Billens und der Geiger Anton Steck mit Ferdinand Ries Violinkonzert in E-Moll Opus 24, dem Concerto Nummer 1. In einer Aufnahme aus dem Kammermusiksaal des Deutschlandfunks in Köln aus dem Jahr 2007.

Die Kölner Akademie unter Michael Alexander Willens und der Geiger Anton Steck mit Ferdinand Ries Concerto Nummer 1. Nach der großen romantischen Geste bei Ferdinand Ries wechseln wir jetzt in einen deutlich zurückgenommeneren Klangraum von Violine und Orchester zum Klavier. Edvard Grieg hat mit seinen lyrischen Stücken eine Art musikalisches Tagebuch geschrieben. Kleine Charakterstücke, in denen Erinnerungen, Volksmusikeinflüsse und persönliche Stimmungen aufleuchten. Am Flügel Leif Uwe Ansnes.

Leif Ove Ansnes mit Edvard Griegs 6 lyrischen Stücken für Klavier. Die Aufnahme stammt vom Juni 1990 aus der Grieghalle in Bergen. Nach Edvard Griegs lyrischen Miniaturen wechseln wir jetzt wieder ins große Format zum Orchester. Und zu einem Instrument, das viele eher mit Jagd und Natur als mit strahlender Wärme assoziieren, dem Horn. Reinhold Moritzewitsch Glière schafft in seinem Hornkonzert in B-Dur Opus 91 viel Raum für die sangliche Seite des Instruments. Marie-Louise Neubecker wird begleitet von den Bamberger Symphonikern unter Werner Andreas Albert.

Reinhold Gliers Hornkonzert, präsentiert von der renommierten Hornistin Marie-Louise Neubecker und den Bamberger Symphonikern unter Werner Andreas Albert. 20 nach 3 ist es, Sie hören das

Marc Steinberg und Mitsuko Uchida mit einer Sonate für Violine und Klavier von Wolfgang Amadeus Mozart. And now to something completely different, wie der Brite sagt. Wir wechseln Raum, Zeit und Musikform und finden uns im London des 20. Jahrhunderts wieder mit der sogenannten Light Music. Eric Coates war einer der Meister dieser Gattung. Seine London Suite ist ein musikalischer Spaziergang durch die Stadt. Jede Station, Covent Garden, Westminster, Knightsbridge, bekommt ihr eigenes musikalisches Porträt. Das Münchner Rundfunkorchester unter Charles Gerhardt.

Das Münchner Rundfunkorchester unter Charles Gerhardt mit Eric Coates London Suite und einem kleinen nächtlichen Spaziergang durch die englische Hauptstadt. Gleich ist es 4 Uhr, vor den Nachrichten jetzt noch Maria Joao Pires mit Chopins Minutenwalzer hier im ARD Nachtkonzert.

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1: Um 4 Uhr mit Wolfgang Berger. Der VW-Aufsichtsrat hat einen weiteren Stellenabbau beschlossen. Das Gremium einigte sich am Abend überraschend auf das weitere Vorgehen. Aus der Nachrichtenredaktion Thorsten Lange.
2: Wie der VW-Konzern mitteilte, werden über den bereits beschlossenen Arbeitsplatzabbau hinaus weitere rund 50.000 Jobs wegfallen. Es sollen weniger unterschiedliche Modelle gebaut werden, denn derzeit gäbe es eine Überkapazität von 500.000 Fahrzeugen in Europa. 4 Werken droht weiterhin die Schließung: Emden, Hannover, Neckarsulm und Zwickau, und zwar ab 2031. Beschlossen ist sie aber nicht. Jetzt soll versucht werden, alternative Verwendungsmöglichkeiten für die Werke zu finden.
1: Ein verdächtiger Gegenstand an einem Umspannwerk in Dormagen in Nordrhein-Westfalen deutet offenbar auf einen weiteren Fall von möglicher Sabotage hin. Nach neuesten Angaben der Kölner Polizei wurde ein Bekennerschreiben gefunden. Aus der Nachrichtenredaktion Benny Riemer.
3: Jemand habe versucht, mutwillig einen Kurzschluss herbeizuführen, hat ein Polizeisprecher in der Nacht mitgeteilt. Ziel sei es offenbar gewesen, Schaden anzurichten. Die Ermittler gehen von einem Sabotagedelikt aus. Bei dem Gegenstand handelt es sich demnach wohl um eine Abschussvorrichtung. In einem Bekennerschreiben, das der Polizei vorliegt, seien auch andere, schon öffentlich bekannte Verdachtsfälle in Nordrhein-Westfalen und Brandenburg erwähnt. Am Dienstag war es an einem Umspannwerk in Bergheim, westlich von Köln, zu einer Attacke auf ein Umspannwerk gekommen. Einen ähnlichen Vorfall hatte es wenige Stunden vorher in Südbrandenburg gegeben.
1: Bundeskanzler Merz hat bei einem Wahlkampftermin in Sachsen-Anhalt noch einmal vor einer AfD-Regierung gewarnt. Wer möchte, dass Deutschland ein offenes Land und Sachsen-Anhalt ein interessanter Wirtschaftsstandort bleibe, dürfe am Sonntag nicht die AfD wählen. 2 Tage vor der Landtagswahl liegt die rechtsextremistische AfD in Umfragen deutlich vor der CDU von Ministerpräsident Schulze. Wegen der schweren Wirtschaftskrise im Land öffnet sich Kuba weiter für ausländische Investoren. Nach den neuen Vorschriften dürfen Firmen künftig Mitarbeiter direkt einstellen und entlassen. Privatunternehmen dürfen Reisebüros betreiben, Selbstständige als Reiseführer arbeiten. Bislang wurde die kubanische Tourismusbranche vollständig vom Staat kontrolliert. Bei den US Open ist die letzte deutsche Tennisspielerin ausgeschieden. Eva Lüß aus Hamburg verlor gegen die Russin Mira Andreeva mit 0:6 und 2:6. Auch Tatjana Maria und Jan-Lennart Struff sind raus. Letzter Deutscher im Turnier ist Alexander Zverev. Das waren die Nachrichten. Das Wetter in Deutschland: tagsüber im Norden und später in der Mitte gebietsweise Schauer, im Süden oft trocken, im Norden 18 bis 23, im Süden bis 32 Grad. Am Samstag freundliche Abschnitte, im Nordosten unbeständig, 18 bis 28 Grad, am Sonntag überwiegend trocken bei 19 bis 30 Grad. Es ist 4:03 Uhr.
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4: Im Studio Benjamin Day, schön, dass Sie eingeschaltet haben. Wir eröffnen die Stunde mit einem Klavierkonzert der lange vergessenen Komponistin Dorothy Howells. Am Klavier sitzt der britische Pianist Danny Driver, begleitet vom BBC Scottish Symphony Orchestra unter der Leitung von Rebecca Miller. Die Aufnahme entstand im August 2015 in den City Halls in Glasgow.

Dorothy Howells Konzert für Klavier und Orchester in D-Moll. Der Pianist Danny Driver wurde begleitet vom BBC Scottish Symphony Orchestra unter Rebecca Miller. Wir bleiben im 20. Jahrhundert, wechseln aber von der Konzertbühne zur Kirche und vom sinfonischen Klang zur Chormusik mit 4 Motetten von Marcel Dupré. Der Chor der Vasari Singers aus London wird an der Orgel von Jeremy Filsall begleitet, sowie in den Sätzen 3 und 4 von Ian Currer. Am Pult Jeremy Backhouse.

die Vasari Singers gemeinsam mit den Organisten Jeremy Filsall und Ian Currer unter der Leitung von Jeremy Backhouse mit Marcel Duprés vier Motetten Opus 9. Gleich ist es 16:45 Uhr. Sie hören das ARD-Nachtkonzert, wo wir gegen Ende der Stunde Holobeck, die Waldtaube von Antonín Dvořák auf dem Programm haben. Eine symphonische Dichtung für großes Orchester, komponiert nach einer Ballade des tschechischen Dichters Karel Jaromír Erben. Die Erzählung ist düster. Eine Frau, deren Mann im Krieg ist, heiratet neu. Der alte Mann kehrt zurück und wird ermordet. Über seinem Grab wächst ein Baum, in dessen Zweigen eine Waldtaube sitzt, die mit ihrem Gurren unablässig von der Tat berichtet, bis die Frau an der Last der Schuld zerbricht. Hier ist das Konzertgebäudeorchester Amsterdam unter Nikolaus Harnoncourt.

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1: Um 5 Uhr mit Wolfgang Berger. Der VW-Aufsichtsrat hat am Abend überraschend einem Sanierungskonzept des Vorstands zugestimmt. Die Entscheidung sei einstimmig gefallen, teilte der Konzern am Abend mit. Aus der Nachrichtenredaktion Viktor Kupka.
2: In den kommenden Jahren will VW demnach weitere 50.000 Stellen streichen. Für die Werke in Emden, Zwickau, Hannover und Neckarsulm werden nach alternativen Verwendungsmöglichkeiten gesucht. Ab 2031 könne dort nach und nach keine wettbewerbsfähige Folgebelegung gewährleistet werden. Werksschließungen sind also nicht vom Tisch. Vorstandschef Blume nennt die Einigung ein starkes Signal für die Zukunft des Konzerns. In den kommenden Jahren soll eine dreistellige Milliardensumme investiert werden. IG Metall und Konzernbetriebsrat erklären, dass man heute eine Eskalation verhindert habe.
1: Ein verdächtiger Gegenstand an einem Umspannwerk in Dormagen in Nordrhein-Westfalen deutet offenbar auf einen weiteren Fall von möglicher Sabotage hin. Nach neuesten Angaben der Kölner Polizei wurde ein Bekennerschreiben gefunden. Aus der Nachrichtenredaktion Benny Riemer.
3: Jemand habe versucht, mutwillig einen Kurzschluss herbeizuführen, hat ein Polizeisprecher in der Nacht mitgeteilt. Ziel sei es offenbar gewesen, Schaden anzurichten. Die Ermittler gehen von einem Sabotagedelikt aus. Bei dem Gegenstand handelt es sich demnach wohl um eine Abschussvorrichtung. In einem Bekennerschreiben, das der Polizei vorliegt, seien auch andere, schon öffentlich bekannte Verdachtsfälle in Nordrhein-Westfalen und Brandenburg erwähnt. Am Dienstag war es an einem Umspannwerk in Bergheim, westlich von Köln, zu einer Attacke auf ein Umspannwerk gekommen. Einen ähnlichen Vorfall hatte es wenige Stunden vorher in Südbrandenburg gegeben.
1: US-Präsident Trump fordert von Deutschland und anderen europäischen Staaten die Rückzahlung von Ukraine-Hilfen. Er sprach von hunderten Milliarden Dollar, die die USA zugesagt hatten, als Trumps Vorgänger Biden noch im Amt war. Auf seinem Online-Netzwerk schreibt er, die USA hätten das Geld umsonst ausgegeben. Europa hätte auch gezahlt, wenn man drum gebeten hätte. Außerdem hat Trump Berichte zurückgewiesen, der US-Armee würden bestimmte Waffen und Munition ausgehen. Bei den US Open ist die letzte deutsche Tennisspielerin ausgeschieden. Eva Lys aus Hamburg verlor gegen die Russin Mira Andreeva mit 0:6 und 2:6. Auch Tatjana Maria und Jan-Lennard Struff sind raus. Letzter Deutscher im Turnier ist Alexander Zverev. Das waren die Nachrichten. Und hier noch das Wetter in Deutschland. Tagsüber im Norden und später in der Mitte gebietsweise Schauer, im Süden oft trocken. Im Norden 18 bis 23 Grad, im Süden bis 32 Grad. Am Samstag freundliche Abschnitte, im Nordosten unbeständig 18 bis 28 Grad. Am Sonntag dann überwiegend trocken bei 19 bis 30 Grad. Es ist jetzt 5:03 Uhr.
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1: 6 Uhr, die Nachrichten des Bayerischen Rundfunks mit Kia Arnzen. Die Übersicht. Gegenstand am Umspannwerk Dormagen deutet auf Sabotage hin. Hermann sieht Zusammenhang mit Ukraine-Krieg bei Angriff auf Münchner Rüstungsfirmen. VW-Aufsichtsrat stimmt Sparpaket zu. Das Wetter in Bayern, teils sonnig, teils bewölkt, 25 bis 31 Grad. Dormagen. Nachdem ein verdächtiger Gegenstand an einem Umspannwerk in Dormagen in Nordrhein-Westfalen gefunden worden war, gehen die Ermittler von Sabotage aus. Nach Angaben eines Polizeisprechers in der Nacht hat offenbar jemand versucht, absichtlich einen Kurzschluss auszulösen. Der gefundene Gegenstand ähnele einer Vorrichtung, die schon vor 2 Tagen bei einem Angriff auf ein Umspannwerk im nahen Bergheim entdeckt worden war. Einen ähnlichen Vorfall gab es auch in Brandenburg. Inzwischen liegt der Polizei Köln auch ein Bekennerschreiben vor. Nach Informationen des WDR soll es von einem Mann aus dem Ruhrgebiet verschickt worden sein. Darin nennt er weitere mögliche Tatorte. Nach dem Mann wird derzeit gefahndet. München. Auch bei dem Brandangriff auf Firmen der Rüstungsindustrie in der Landeshauptstadt geht der bayerische Innenminister Herrmann von einem politischen Hintergrund aus. Er sagte im Interview mit BR24, es spreche sehr viel dafür, dass der Angriff etwas mit dem Krieg in der Ukraine und einer hybriden Bedrohung zu tun habe. Offen sei aber, ob eher linksextremistische Täter, Russland oder andere Akteure dahinterstehen, sagte der CSU-Politiker. Festgenommen wurden bisher 2 bulgarische Staatsbürger. Das Innenministerium stehe seit längerem mit Rüstungsunternehmen in Bayern in Kontakt. Viele Firmen hätten ihre Sicherheitsvorkehrungen bereits verschärft. Wolfsburg. Der VW-Aufsichtsrat hat beschlossen, weitere Stellen abzubauen. Das Gremium einigte sich am Abend überraschend auf einen Konzernumbau und ein Sparpaket. Wie der VW-Konzern mitteilte, werden zusätzlich zum bereits beschlossenen Arbeitsplatzabbau weitere etwa 50.000 Jobs wegfallen. Es sollen weniger unterschiedliche Modelle gebaut werden, denn derzeit gäbe es eine Überkapazität von 500.000 Fahrzeugen in Europa. 4 Werken droht weiterhin das Aus: Emden, Hannover, Zwickau und dem Audi-Werk in Neckarsulm. Beschlossen ist das aber nicht. Es solle versucht werden, alternative Verwendungsmöglichkeiten zu finden. Die Gewerkschaft IG Metall und der Konzernbetriebsrat betonten in einer ersten Reaktion, damit sei eine Eskalation verhindert worden. Der Vorstand müsse jetzt seine Hausaufgaben machen. Berlin. Die Gesamtzahl der in Deutschland lebenden Flüchtlinge ist im ersten Halbjahr 2026 leicht zurückgegangen, um etwa 20.000 Menschen. Aktuell gibt es hierzulande ca. 3,5 Millionen Geflüchtete. Die Neue Osnabrücker Zeitung schreibt, das habe die Bundesregierung auf eine Anfrage der Linken-Fraktion im Bundestag geantwortet. Grund für die sinkende Gesamtzahl seien Abschiebungen, Ausreisen und Einbürgerungen von Flüchtlingen. Vor allem der kontinuierliche Rückgang neuer Schutzsuchender aus der Ukraine hält der Bundesregierung zufolge an. Von den hierzulande lebenden Flüchtlingen haben laut Bundesregierung etwa 438.000, also 12,5%, einen unsicheren bzw. ungeklärten Status. Alle übrigen haben in irgendeiner Form ein Aufenthaltsrecht. New York. Bei den US Open ist die letzte deutsche Tennisspielerin ausgeschieden. Eva Lis aus Hamburg verlor gegen French Open-Siegerin Mira Andrejewa aus Russland mit 0:6 und 2:6. Vorher waren schon Tatjana Maria und Jan-Lennard Struff in der zweiten Runde gescheitert. Von 8 deutschen Profis ist damit nur noch Alexander Zverev im Turnier. Das Wetter in Bayern. Heute ist es teils länger sonnig, teils wolkig. Vor allem südlich der Donau gibt es später viel Sonnenschein. Mehr Wolken gibt es ganz im Norden Frankens, aber auch hier ist es bis zum Abend meist trocken. Es weht ein lebhafter bis stürmischer Wind bei Höchstwerten zwischen 25 und 31 Grad. Morgen erst gewittrig, dann sonnig, am Sonntag viel Sonnenschein. Das waren die Nachrichten, es ist 6.05 Uhr. Die Verkehrsmeldungen auf den Fernstraßen in Bayern, normaler Verkehr. Wir haben keine Meldungen über Störungen. Soweit unser Service.
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2: Heute mit Franziska Eder, guten Morgen. Zum dritten Mal binnen weniger Tage findet die Polizei verdächtige Gegenstände an einem Umspannwerk. Auch deshalb fordert Britta Hasselmann von den Grünen, kritische Infrastruktur besser zu schützen.
3: Das Kritis-Dach-Gesetz ist seit März in Kraft. Doch es wirkt nicht, solange die Verordnungen nicht beschlossen sind. Und hier ist jetzt die Bundesregierung am Zug. Warum dauert das alles so lange?
2: Der Schutz kritischer Infrastruktur, gleich unser Thema. Außerdem gibt es einen neuen Staatsminister für Sport. Und der hat in seinem Leben schon viele Medaillen gesammelt, der Kanute Roland Raue. Auch das bei uns ein Thema. Und dann feiern wir noch einen Geburtstag, und zwar von diesen Herrschaften hier.
4: It's time to play the music, it's time to light the light, it's time to meet the Muppets on the Muppet Show.
2: Die Muppet Show wird 50 Jahre alt.
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2: Und mit einem sanften Beginn von Rag & Bone Man musste leider alle seine Konzerte absagen für den Rest des Jahres. Man weiß nicht so ganz genau, woran es liegt, aber eine gute Besserung kann nichts schaden. Hier ist As You Are.

0: Die Bayern 2 Welt am Morgen. In Nordrhein-Westfalen hat es einen weiteren Angriff auf die Stromversorgung gegeben. Ein Spaziergänger fand einen verdächtigen Gegenstand und der Polizei liegt inzwischen ein Bekennerschreiben vor. Die kritische Infrastruktur des Landes ist im Moment stark im Visier. Es sind unruhige Zeiten, auch in Bayern. Nach einer Brandattacke auf einer Münchner Baustelle, da vermuten die Ermittler, dass ein Rüstungsunternehmen das Ziel war. Und zu diesem Vorfall äußerte sich gestern der bayerische Innenminister Joachim Herrmann in der Bayern 2 Welt am Abend.
1: Ich denke, das Landeskriminalamt zusammen mit der Generalstaatsanwaltschaft muss versuchen zu klären, wie kommen die da eigentlich dahin und dergleichen. Ich glaube, da können wir heute mit technischen Mitteln, aber natürlich auch mit der klassischen Einvernahme von Zeugen und von Verdächtigen hier schon noch weitere Ergebnisse erhoffen. Das geht ja nun schon seit Monaten zum Teil aus dem linksextremistischen Bereich und zum Teil eben ganz eindeutig auch darum, dass Russland hier seinen hybriden Krieg entsprechend weiterführen will. Zumindest liegt der Verdacht zunächst einmal nahe und deshalb muss man dem nachgehen. War das ein gezielter Anschlag gegen diese mit Rüstungs- und Sicherheitsfragen beschäftigten Firmen? Wir erleben leider, dass diese Angriffe auf unser Land ja schon seit längerer Zeit immer stärker werden und immer weiter eskalieren. Ich habe am Montag erst zusammen mit dem Justiz- und dem Finanzminister darüber berichtet, wie stark die Cyberangriffe zunehmen, dass wir inzwischen jeden Tag Tausende von Angriffen im Netz haben, wo versucht wird, Einrichtungen der öffentlichen Versorgung, der öffentlichen Infrastruktur durch Cyberangriffe zu lähmen. Wir müssen in der Tat die Präsenz von Sicherheitskräften noch weiter verstärken, nahezu überall. Das erfordert auch wahrscheinlich weitere Entscheidungen auch hinsichtlich des Umfangs unserer Polizei und deren Ausstattung.
0: Joachim Herrmann in der Bayern 2 Welt am Abend gestern, die hören Sie immer von 17 Uhr an, nach Sabotageakt in Nordrhein-Westfalen und Brandenburg. Da diskutieren unsere Politiker hier in Bayern, aber auch die in Berlin über mehr Befugnisse für Betreiber bessererweise und auch einen besseren Schutz sensibler Anlagen. Es gibt aber auch Kritik an der Bundesregierung, denn die Grünen werfen ihr vor, dass die im März 2026 in Kraft getretenen Gesetze zum Schutz kritischer Infrastruktur nur schleppend umgesetzt werden. Über die Debatte aus Berlin berichtet Dietrich Karlmeurer.
2: Im Mittelpunkt steht die Frage, wie kritische Infrastruktur in Deutschland besser geschützt werden kann. Also zum Beispiel Stromnetze, Kraftwerke, Wasserwerke, Krankenhäuser und Verkehrsnetze. Mit dem KRITIS-Dachgesetz hat die Bundesregierung dafür bereits einen neuen Rechtsrahmen geschaffen. Das Gesetz wurde Ende Januar vom Bundestag beschlossen und ist seit März in Kraft. Es verpflichtet Betreiber wichtiger Anlagen zu mehr Schutz vor Sabotage und anderen Gefahren. Kurz vor der Verabschiedung des Gesetzes warnte Bundesinnenminister Alexander Dobrindt, CSU, geprägt vom Anschlag auf das Berliner Stromnetz im Januar, bereits vor einer neuen Bedrohungslage.
3: Deutschland ist dem Ziel von Sabotage, Spionage, Desinformation, ja und auch vom Terror. Und es gehört natürlich zur Aufgabe der Politik, sich dagegen zu rüsten, resilienter machen und ja auch zurückzuschlagen.
2: Nach Ansicht der Grünen zeigen die jüngsten Angriffe jedoch, dass Deutschland weiterhin zu verwundbar ist. Die Co-Fraktionschefin Britta Hasselmann sagt, der Schutz sei nicht ausreichend.
4: Wir müssen mehr tun, unsere kritische Infrastruktur zu schützen.
2: Hasselmann wirft der Bundesregierung vor, das neue Gesetz bislang nicht wirksam gemacht zu haben. Denn bis heute fehlen die Verordnungen zur Umsetzung. Sie sollen festlegen, welche Unternehmen unter das Gesetz fallen und welche konkreten Schutzmaßnahmen vorgeschrieben werden.
4: Das KRITIS-Dachgesetz ist seit März in Kraft. Und immer wieder rühmt sich die Bundesregierung, Friedrich Merz, auch der Innenminister Dobrindt, damit, dass man dieses KRITIS-Dachgesetz beschlossen hat. Doch es wirkt nicht, solange die Verordnungen nicht beschlossen sind. Und hier ist jetzt die Bundesregierung am Zug. Warum dauert das alles so lange?
2: Ähnlich äußern sich Fachleute. Manuel Artug von der Arbeitsgruppe Kritische Infrastrukturen sieht die größte Lücke ebenfalls in der Umsetzung des Gesetzes. Artug fordert von der Bundesregierung schnelles Handeln.
5: Sie muss das KRITIS-Dachgesetz wirksam machen, und zwar dadurch, dass das Innenministerium Verordnungen verabschieden muss, die noch ausstehen, Und das muss nicht in den nächsten Jahren, sondern in den nächsten Wochen passieren.
2: Aus den Reihen der schwarz-roten Koalition kommt der Hinweis, dass weitere Sicherheitsmaßnahmen vorbereitet werden. SPD-Fraktionschef Matthias Mirsch verweist am Rande der Fraktionsklausur in Berlin auf zusätzliche Gesetzesvorhaben.
6: Ja, wir haben ja die vielfältigen auch Gesetze jetzt in der Mache. Insofern hoffe ich, dass wir das jetzt auch alles sehr schnell auf den Tisch bekommen. Das gilt auch, was wir jetzt beraten werden, die Reformen der Geheimdienste. All diese Dinge sind jetzt auf der Tagesordnung. Und insofern glaube ich, dass wir hier jetzt auch parlamentarisch im Herbst die notwendigen Entscheidungen treffen.
2: Fest steht, auch wenn die Hintergründe zu den jüngsten Angriffen auf die Infrastruktur noch unklar sind, es wächst der Druck auf die Bundesregierung.
0: Und damit wird die Debatte auch nicht so schnell beendet sein über besseren Schutz der kritischen Infrastruktur, besonders nach einem erneuten Angriff auf die Stromversorgung, nach dem Fund eines verdächtigen Gegenstands an einem Umspannwerk zwischen Köln und Düsseldorf geht die Polizei auch dort von einem Sabotageakt aus. Und hier sind L'Impératrice aus Frankreich.

0: 6.18 Uhr, Sie hören die Bayern 2 Welt am Morgen und die Bundesrepublik hat einen neuen Staatsminister für Sport und Ehrenamt, der ehemalige Kanute Ronald Raue. Er ist mehrfacher Weltmeister und gewann zweimal Gold bei den Olympischen Spielen. Gestern wurde er vom Bundeskanzler vorgestellt.
1: Friedrich Merz sah stolz und zufrieden aus, als er seinen neuen Sportstaatsminister im Kanzleramt präsentierte.
2: Ronald Raue, ich freue mich sehr, dass ich Sie gewinnen konnte, diese Aufgabe zu übernehmen.
1: Auf den Treppen im Hintergrund diverse Sportgeräte. Ein Bobschlitten, Rennräder und ein Kanu. Das Gerät, mit dem der gebürtige Berliner Ronald Raue unzählige Medaillen geholt hat. Darunter 2 Olympiasiege und 31 Titel bei Welt- und Europameisterschaften. Bei der Abschlussfeier der Olympischen Spiele in Tokio 2021 trug der Kanute die deutsche Fahne ins Stadion. Danach beendete der Sportsoldat seine aktive Karriere, blieb dem Sport aber erhalten, unter anderem als TV-Experte. Zudem gehört der 44-Jährige der Athletenkommission des Europäischen Olympischen Komitees an. Raue dankte bei seiner Vorstellung Bundeskanzler Merz für das entgegengebrachte Vertrauen.
3: Der Sport hat mir in meinem Leben unheimlich viel gegeben. Jetzt möchte ich etwas zurückgeben.
1: Im Fokus dabei Deutschlands Bewerbung für die Olympischen und Paralympischen Spiele ab Mitte des nächsten Jahrzehnts. Berlin, München und die Region Köln-Rhein-Ruhr. Sie alle haben Konzepte vorgelegt, um die Spiele 2036, 2040 oder 2044 auszurichten. Ende September wird der Deutsche Olympische Sportbund, DOSB, verkünden, wer für Deutschland ins Rennen gehen soll. Der neue Sportstaatsminister Raue ist Feuer und Flamme.
3: Wir wollen Olympische und Paralympische Spiele wieder nach Deutschland holen. Und diese Bewerbung, das kann ich Ihnen versprechen, werde ich mit voller Kraft vorantreiben.
1: Bundeskanzler Merz sagte für das Unterfangen Olympiabewerbung die volle Unterstützung der Regierung zu. Der vor Kraft geradezu strotzende ehemalige Leistungssportler Raue hat sich aber mehr vorgenommen, als die Olympischen Spiele erstmals seit 1972 wieder nach Deutschland zu holen.
3: Deutschland soll wieder zu den erfolgreichsten Sportnationen der Welt gehören, damit aus Talent auch wieder Gold wird, werden wir die Spitzensportreform konsequent weiter

0: Deutsches Rotes Kreuz, andere Hilfsorganisationen, alle sollen einen Ansprechpartner in der Regierungszentrale haben, betonte Kanzler Merz.
1: Insofern bin ich sehr sicher, dass Ronald Rauer der richtige Mann sein wird, auch hier im Bundeskanzleramt diesen großen Bereich des Sports und des Ehrenamts in unserer Republik zu stärken, zu unterstützen und auch jederzeit den Zugang zum Bundeskanzler zu haben.
0: Die bisherige Staatsministerin für Sport und Ehrenamt, Christine Schenderlein, war im Zuge der Kabinettsumbildung im Juli von Kanzler Merz abberufen worden. Die CDU-Politikerin aus Sachsen wechselte wenig später als parlamentarische Staatssekretärin in das Gesundheitsministerium.
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7: 6.22 Uhr und jetzt widmen wir uns der zeitweise erfolgreichsten Fernsehsendung der Welt. Dabei kam das Konzept einer Stoffpuppenshow zumindest in den amerikanischen Fernsehstudios erstmal mäßig an. Dann brachte aber ein britischer Geldgeber die Muppet Show auf die Erfolgsspur und sie feierte ihre Premiere am 5. September 1976. Franziska Hoppen.
8: It's time to play the music. It's time to light the light. It's time to meet the Muppets on the Muppet Show tonight.
9: Am 5. September 1976 flackerte etwas über die britischen Fernsehbildschirme, was es so noch nicht gegeben hatte. Die knallbunten, singenden und tanzenden Stoffpuppen der Muppet Show, die nicht vorrangig für Kinder, sondern für Erwachsene an den Start gingen. In einer Art schrägen Varieté-Show führten der grüne Frosch Kermit, Fozzie Bear, die Schweinsdame Miss Piggy oder die alten Herren Statler und Waldorf mit frechen Witzen, Musik und prominenten Menschengästen durch den Sonntagabend. Schon Elton John, Rockmusiker Alice Cooper oder die deutsche Schauspielerin Elke Sommer ließen sich von den Muppets auf der Nase herumtanzen.
10: Elke Sommer? 15 seconds to curtain, Miss Summer.
11: Thank you, Scooter. Listen, I hate to complain, but there's a man eating my makeup table.
9: Produziert wurden alle 120 Episoden der 5 Staffeln im ATV Elstree Studio vor den Toren Londons. Dabei war der Schöpfer der Muppets, Jim Henson, Amerikaner. Doch die US-Studios hatten nach Hensons großem Erfolg Sesamstraße dort das Konzept einer Muppet-Show für Erwachsene abgelehnt. Ein britischer Fernsehproduzent knüpfte seine Unterstützung an die Bedingung, dass die Muppets über den Teich nach Großbritannien kämen. Im BBC-Radio erinnert sich Kameramann Jeremy Hoare an die Produktion.
12: We'd all got to love the Muppets.
9: Bei ATV haben wir alle die Muppets ins Herz geschlossen. Jeder kam vorbei und schaute sich das an. Man sah die Kantinenfrauen nie in den Studios, außer wenn die Muppets liefen.
12: Except when the Muppets were on.
9: Die Serie schlug voll ein, wurde in mehr als 100 Ländern ausgestrahlt. Mit weltweit bis zu 235 Millionen Zuschauern pro Woche galt die Muppet Show zeitweise als eine der erfolgreichsten Fernsehsendungen der Welt. Ihr Schöpfer Jim Henson selbst jedoch kam in den Interviews viel ruhiger rüber als seine schrillen Puppen, identifizierte sich noch am ehesten mit dem meist besonnenen Frosch Kermit. Für seine Kollegen galt Henson als Visionär und Pionier, der eine enorme Leidenschaft für seine Puppen hatte. So übte er mit den Kollegen vor dem Spiegel.
13: My meow.
14: Your cat?
13: I'm a tree.
9: Und begutachtete jede Puppe genau. Autor Joe Bailey. Jim hatte diese Welten im Kopf. Wenn man Zugang dazu finden konnte, war alles in Ordnung. Es war auch schön, weil wir nie anzügliche Witze gemacht oder Politisches angesprochen haben. Also war niemand sauer. Es war einfach reine Comedy. Am 16. Mai 1990 starb Jim Henson mit nur 53 Jahren an einer verschleppten Lungenentzündung. Seine Muppets jedoch, Kermit, Miss Piggy oder Fozzie Bear, leben bis heute weiter in mehreren Fernseh- und Kinofilmen und einer riesigen Merchandise-Welt. Zuletzt traten Miss

0: Piggy und Kermit sogar beim Krönungskonzert für König Charles auf Schloss Windsor auf.
1: Now for our next performance.
2: Hey, where's the lamp coming through?
1: Miss Piggy, Kermit.
0: Und damit brachten sie, wie für die Muppets so typisch, nicht nur die royalen Steppkes zum Lachen, sondern auch deren Großeltern, König Charles und Königin Camilla selbst.
3: Thank you so much, Hugh. Let's go, Piggy, come on.
2: Oh, back soon.
4: Die Muppet Show feierte vor 50 Jahren ihre Premiere und im Jahr 2011, da gab es eine Hommage an die Muppets und zwar im Kino. Da gab es einen großen Film und dazu auch einen Song und der sorgt jetzt bei Ihnen hoffentlich für gute Laune und heißt Life's a Happy Song.
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0: Eine Studie der TU München wurde als Beleg angeführt, dass Elektroautos vielleicht der falsche Weg seien. Doch jetzt sagen andere Stimmen, das gibt diese Arbeit gar nicht her. Über den Streit berichten wir gleich nach den Nachrichten mit Kia Arnzen.
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2: Volkswagen streicht weltweit nochmal 50.000 Arbeitsplätze. Darauf hat sich der Aufsichtsrat des Konzerns überraschend schon am Abend geeinigt. Außerdem will VW bis 2035 die Hälfte seiner Fahrzeugmodelle abschaffen. Die Volkswagen-Standorte Emden, Zwickau und Hannover sowie das Audi-Werk in Neckarsulm zu schließen, wurde hingegen noch nicht beschlossen. Unbekannte sabotieren offenbar weiteres Umspannwerk. In Dormagen in Nordrhein-Westfalen wurde ein verdächtiger Gegenstand gefunden. Außerdem gibt es ein Bekennerschreiben, in dem auch die anderen Sabotagefälle in Bergheim bei Köln und in Jenschwalde in Brandenburg erwähnt werden. Zahl der Geflüchteten in Deutschland sinkt. In der ersten Jahreshälfte ging die Zahl nach Informationen der Neuen Osnabrücker Zeitung um etwa 20.000 zurück. Als Gründe werden Abschiebungen, Ausreisen und Einbürgerungen genannt. Insgesamt leben in Deutschland zurzeit 3,5 Millionen Geflüchtete. SPD gesteht Distanz zu Wählern ein. Generalsekretär Klüssendorf sagte den Zeitungen der Funke Mediengruppe, seine Partei sei über viele Jahre technokratisch geworden. Die AfD habe eine Nähe zu Wählern hergestellt, die eigentlich die SPD bieten müsse. Klüssendorf will, dass die SPD an ihrer Sprache und in ihrem Auftreten arbeitet und in Städten und Dörfern sichtbarer wird. Bahn soll Strecken möglichst ohne Vollsperrung sanieren. Das fordert der Verkehrsclub Deutschland. Vollsperrungen seien vor allem für Pendler eine Belastung. Der Verkehrsclub argumentiert, nicht für jede Sanierung müssten Strecken komplett gesperrt werden. Die Bahn saniert zurzeit nach und nach die rund 40 wichtigsten Strecken in Deutschland grundlegend. Immer wieder gibt es monatelange Vollsperrungen. Soweit die Nachrichten um halb.
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2: Im Süden mehr, im Norden weniger Sonne, bis 31 Grad. Die Verkehrsmeldungen auf den Fernstraßen in Bayern, normaler Verkehr. Wir haben keine Meldungen über Störungen. Es ist 6.32 Uhr.
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0: Mit Franziska Eder am Mikrofon. Guten Morgen. In diesem August ist der Elektroanteil der neu zugelassenen Autos erstmals in diesem Jahr um über 30% gestiegen. Auch Plug-in-Hybride sind gefragt. Doch die Zweifel an ihrem Nutzen fürs Klima wachsen durch neue Daten. Und um diese Daten gibt es jetzt einen handfesten Streit. Denn diese Woche präsentierten vier Wissenschaftler der TU München eine Studie darüber, wie der Kohlendioxidausstoß von Elektroautos eingeschätzt werden sollte. Das ist gewöhnlich. Ungewöhnlich ist aber, dass dieses Papier mit einer Kritik an den geltenden EU-Regulierungen beginnt und letztendlich das Verbrenner-Aus in Frage stellt. Das wiederum rief den bayerischen Ministerpräsidenten auf den Plan und er machte die Aussage, dass seine Forderungen nach einem Aus für das Verbrenner-Aus jetzt endlich auch wissenschaftlich bewiesen seien. Und dann war der Streit perfekt. Jan Kerkhoff berichtet.
3: Simpel gesagt legt die Literaturstudie dar, dass ein Elektroauto zwar einen Klimavorteil hat, aber nicht klimaneutral ist. Es verursacht CO2-Emissionen bei der Stahlproduktion, bei der Batterieproduktion und mit dem Strom, mit dem es fährt, wenn der nicht aus erneuerbaren Energien stammt. Man müsse daher, so formuliert es einer der Studienautoren, Magnus Fröhling, den gesamten Lebenszyklus eines Autos in Betracht ziehen.
4: Der Punkt ist halt da, dass wir sagen, zum einen, wenn wir diesen Shift hinhaben zur Elektromobilität, reduzieren wir die Auspuffemissionen und dann werden andere Emissionen dort wichtiger im Lebenszyklus, ne, die Produktion und auch das End of Life. Und wir wollen da eben schauen, dass auch die berücksichtigt werden, dass es also darum geht, wirklich die Emissionen ganzheitlich von Pkw zu verringern.
3: Aber das ist alles nicht neu, sagen Wissenschaftler wie Felix Kreuzig vom Potsdam-Institut für Klimafolgenforschung. Es sei schon immer bekannt gewesen, dass die CO2-Emissionen auch bei der Produktion von Autos wichtig sind. Und die Studie, so Kreuzig, hat noch ein anderes großes Problem.
5: Sie wertet aus, wie in der Vergangenheit die Elektromobilität über CO2-Emissionen zu bewerten ist. In der Zukunft dagegen verändert sich ja das stark, weil der Strommix immer mehr über Erneuerbaren angetrieben wird. Und das bedeutet, dass die Studie systematisch zu pessimistisch ist bezüglich der CO2-Bilanz. Und auch das entspricht keinen wissenschaftlichen Standards, wenn man prospektiv politikrelevant etwas aussagen möchte.
3: Keine wissenschaftlichen Standards. Das ist eine heftige Kritik für eine Studie, die immerhin vom Präsidenten der Technischen Universität München in Auftrag gegeben und vorgestellt wurde. Eine der wenigen Hochschulen Deutschlands von internationalem Rang. Kreuzig weiter, die Literaturstudie sei mit Hilfe von KI erstellt. Ihre Methode nicht reproduzierbar, wichtige Studien fehlten und sie können nicht in einem wissenschaftlichen Journal veröffentlicht werden, was üblicherweise bei Studien von Bedeutung so gemacht wird. Hier aber wurde sie auf einer Pressekonferenz vorgestellt und einzelne Aussagen vorab der Bild-Zeitung zugespielt, die nicht gerade als wissenschaftliches Fachjournal gilt. Laut Magnus Fröhling, einem der Autoren, soll die Studie ja nur zur Diskussion anregen.
4: Wir setzen es eben als Diskussionsbeitrag, ne, wo wir tatsächlich auch gerne in die fachliche Diskussion auch eingehen, natürlich, und Kritik dann auch wahrnehmen.
3: Und die kommt reichlich, sogar aus dem eigenen Haus. Der Elektroauto-Experte der Technischen Universität München, Markus Lienkamp, trotz Expertise nicht eingebunden in die Studie, äußerte sich gegenüber dem Science Media Center. Er kritisiert die Forderungen der Studie. Es sei ein enormer bürokratischer Aufwand, wenn man in der EU-Regulation künftig eine Bewertung des gesamten CO2-Ausstoßes während des Lebens eines Autos berücksichtigt. Das würde enorme Unsicherheit für die Automobilindustrie bedeuten. Dem stimmt auch Felix Kreuzig zu.
5: Das sollte nicht passieren über eine Aufweichung der EU-Flottengrenzwerte, die sehr effektiv sind. Und darüber hinaus wird das auch ein industriepolitischer Fehler ersten Grades, weil damit der Zukunftsmarkt Elektromobilität den deutschen Automobilherstellern flöten geht.
3: Markus Lienkamp, der Elektroauto-Experte der TU München, verweist darauf, dass die Studie selbst aufzeige, dass schon jetzt Elektroautos im Schnitt 41% weniger CO2 ausstoßen. Wie man daraus als Presse oder Politiker, wie es Markus Söder tut, ein erforderliches Ende des Verbrennerverbots interpretieren kann, ist ihm, Zitat, schleierhaft.

0: Die Cultured Pearls mit Sugar Sugar Honey.
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0: Nun zu Edgar Selge. Er ist einer der großen Schauspieler des Landes, seit Jahrzehnten auf den großen Theaterbühnen zu Hause und natürlich auch in Film und Fernsehen präsent. Aber Edgar Selge ist auch ein spätberufener Schriftsteller. Und als solcher hat er mit über 70 debütiert und gleich einen Bestseller geschrieben mit seinem autobiografischen Buch »Hast du uns endlich gefunden?« Und darin erzählt er von seiner wirklich nicht einfachen Kindheit. Jetzt lässt der mittlerweile 78-Jährige ein zweites Buch folgen und das heißt Juras letzter Winter. Knut Kortzen hat es gelesen und er hat auch mit Edgar Selge in München gesprochen.
2: Edgar Selge schreibt hier nicht allein abermals eindringlich und in plastischen Szenen wie schon in seinem Erstling »Hast du uns endlich gefunden« über seine eigene Kindheit und Jugend zwischen der tiefgläubigen Mutter und dem strengen Vater, heimgekehrt aus dem Krieg in Weißrussland. Er befragt tastend und mit feinem psychologischem Gespür ein ebenso faszinierendes wie erschütterndes Dokument aus der Zeit der Belagerung Leningrads. Das Tagebuch des 15-jährigen Jura Ryabinkin, der während der deutschen Blockade seinen Alltag und den seiner Familie protokollierte, bis zu seinem Hungertod mit gerade einmal 16 Jahren. Dieses Zeugnis einer ungeheuren Souveränität, noch im Angesicht des nahenden Endes, sprach Selge sofort an, als er es las. Ihn begeisterte Juras Beobachtungsschärfe, seine Gier nach Büchern. Teilweise las Selge als Jugendlicher dieselben Bücher wie Jura, zum Beispiel Jack Londons »Liebe zum Leben«.
3: Es ist die geistige Kraft, über die er verfügt. Es ist sein Charakter. Es ist sein unglaublich breit gestreutes Interesse, was die Geschichte betrifft. Er ist ein hervorragender Schachspieler. Er ist jemand, der wild mit seinen Schulkameraden zusammenspielt. Er reflektiert sich und er lebt mit seiner Mutter und mit seiner kleinen Schwester zusammen. So.
2: Die Geschichte dieses Jura, von ihm selbst festgehalten im Tagebuch, lässt Edgar Selge, das Kind eines ehemaligen deutschen Soldaten, der über seine Zeit in Weißrussland schwieg wie so viele und der seinen Sohn schlug, nicht mehr los.
3: Auch in der Angst, mein Vater könnte mit Kindern, irgendwelchen verdreckten Kindern am Straßenrand, in einer Weise umgegangen sein, die ich mir nicht vorstellen möchte.
2: Und so arbeiten Juras Aufzeichnungen in Selge. So sehr, bis er, der immer schon zu Selbstgesprächen neigte, Zwiesprache mit eben diesem Jura zu halten beginnt.
3: Es ist eine Suche nach Nähe. Es ist die Einsamkeit des Lesers, die dem Erzähler, dem Ich-Erzähler, deutlich wird. Er möchte dieses Buch, dieses Tagebuch nicht einfach zuklappen mit den vielen Strichen, die er da reingemacht hat und auch dem Eindruck, den er hat und dem, was man darüber vielleicht sagen kann. Wie viele andere historische Bücher das auch machen, sondern er möchte die Verlebendigung dieser Beziehung.
2: Das ist die große Leistung des Erzählers Edgar Selge. Diese Dialoge, die er nun in seinem Kopf führt mit Jura, kommen einem nicht nur vollkommen glaubhaft vor. Sie konturieren diesen Jungen, von dem man noch nicht einmal weiß, wann genau er 1942, zurückgelassen von Mutter und Schwester, gestorben ist, in seiner imaginierten Persönlichkeit. Er steht uns im Wortsinn vor Augen. Das kann nur einem gelingen, der als Schauspieler auch nichts anderes ist als ein sehr genauer Interpret von Texten. Bibelfest wie er ist, zitiert Selge an einer Stelle seines starken Buches die berühmte Frage aus der Apostelgeschichte. Verstehst du auch, was du da liest?
3: Eine Stelle, die ich eine der tollsten Stellen im Neuen Testament finde. Und so ist Jura da und fragt, verstehst du, was du da liest?
2: Eine äußerst produktive Unruhe regiert dieses Buch. Aber wie schreibt Selge so treffend, auch mit Blick auf seine bis heute in ihm rumorenden, eben nicht ruhegebenden Eltern? Wir selbst erzeugen die Unruhe, mit der die Toten in uns wirken. Edgar Selge erweist sich in Juras letzter Winter als ein begnadeter Stilist. Sein Buch endet mit einem Lobpreis der Einzigartigkeit des Mediums, Literatur.
3: Eine unsichtbare Stimme erzählt uns von Vorgängen, die irgendwann einmal stattgefunden haben sollen und von denen wir nichts erführen, gäbe es nicht diese Rückstände ihrer Formulierungen.
2: Aus eben diesen Relikten entsteht beim Erzähler Edgar Selge eine Prosa, die bleibt.
0: Knut Kortzen über Juras letzter Winter, das neue Buch von Edgar Selge.

0: Van Morrison und Moondance und dieses legendäre Album, das hat er 1969 aufgenommen. Und dazu gibt es eine gute Geschichte, denn die Aufnahme machen konnte er, weil er sich im Jahr vorher geschickt aus einem Vertrag befreit hat mit einem Trick. Er schuldete nämlich noch seiner alten Plattenfirma einen Haufen Songs und dann hat er an einem Nachmittag im Jahr 1968 in seinem Studio 31 Songs aufgenommen, am Stück quasi, um seine Songschulden zu begleichen. Und das allermeiste war kompletter Nonsens. 6 Uhr 51. Und damit gehen wir wieder in ernstere Gefilde, denn der September hat es durchaus in sich. Gleich 4 wichtige Wahltermine stehen in Deutschland an, Sachsen-Anhalt und Mecklenburg-Vorpommern. Die wählen ihre Landtage, Berlin sein Abgeordnetenhaus und Niedersachsen die kommunalen Vertreter. Und stärker als zuvor stehen die Wahlen auf Landes- und auch auf Kommunalebene im Visier mutmaßlicher russischer Einflusskampagnen. Denn Desinformation ist ein wichtiges Puzzlestück der hybriden Kriegsführung Moskaus.
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2: Erik Stehr kandidiert für den Landtag in Sachsen-Anhalt für die Partei Die Linke. Der Mitte-20-jährige Student ist im Wahlkampf in den Fokus mutmaßlich russischer Desinformation geraten. Mehrere Videos verbreiteten über ihn massive Lügen.
3: Linksparteikandidat Erik Stehr wird verdächtigt, seine Großmutter ermordet zu haben, um ihre Wohnung in Baden-Baden zu erben.
4: Die Polizei vermutet, dass ein Kandidat der Linkspartei ein Webcam-Model ermordet hat, mit dem sein Partner eine Affäre hatte.
5: Der Linksparteikandidat wird verdächtigt, heimliche LGBTQ-Plus-Sexpartys in einer deutschen Universitätsgemeinschaft zu organisieren.
2: Die ursprünglich englischsprachigen Falschbehauptungen wurden in Fake-Videos mit Logos bekannter deutscher Medien wie FAZ oder Spiegel TV verpackt. Sie sind ein Teil einer größeren Desinformationskampagne, wie eine Recherche der Deutschen Welle mithilfe von Daten des Recherchekollektivs Anti-Bot for Nawalny zeigt. Mehr als 180 Fake-Posts auf den Plattformen X, Blue Sky und TikTok diskreditierten demnach Politiker oder zielten darauf ab, die Spaltung zwischen Ost- und Westdeutschland zu vertiefen. Laut Bundesverfassungsschutz sind die Fakes Teil der bekannten Desinformationskampagne Matrioschka. Sie wird Russland zugeordnet. Der Behörde zufolge ist Desinformation ein zentrales Instrument hybrider Bedrohungen. Matthäus Schwabus forscht zu kognitiver Kriegsführung und hybriden Bedrohungen am Institut für Friedensforschung und Sicherheitspolitik an der Uni Hamburg und sagt:
6: Es geht nicht nur um Desinformation, Informationsmanipulationen, Angriffe auf Politikerinnen und politische Parteien. Das ist nur Ausschnitt davon. Schließlich gibt es auch Sabotageversuche, Drohnenflüge über Infrastruktureinrichtungen oder Beschädigungen von Unterseekabeln oder Störungen des GPS-Signals.
2: Neu an der aktuellen Kampagne ist, dass einzelne Politiker verschiedener Parteien auf Landes- und sogar auf kommunaler Ebene angegriffen werden. Nur über 2 relevante Parteien gab es keine Fakes, die AfD und das BSW. Babus sagt dazu:
6: Angegriffen werden vor allem Parteien, deren Standpunkte nicht im strategischen Interesse Russlands liegen.
2: Schon die vergangene Bundestagswahl war im Fokus prorussischer Desinformation. Die Kampagne Doppelgänger zielte etwa auf den damaligen Kanzlerkandidaten Friedrich Merz von der CDU. Hinter Doppelgänger steckt die Einheit Social Design Agency mit Verbindungen bis zur russischen Staatsführung.
6: Wir wissen, dass Russland ein ganzes Ökosystem der Inhaltsmanipulation und ausländischer Einflusskampagnen aufgebaut hat. Die vollständige Befehlskette von Matrioschka ist uns gerade nicht bekannt.
2: Gezielt würden Subunternehmen eingesetzt, um die eigentlichen Auftraggeber der Desinformationskampagnen zu verschleiern. Zusammengefasst lässt sich sagen, dass vor den anstehenden Wahlen im September Desinformation mutmaßlich russischen Ursprungs kursiert. Sie soll einzelne Politiker diskreditieren und die Spaltung zwischen Ost- und Westdeutschland vertiefen. Desinformation ist ein Puzzlestück der hybriden Kriegsführung der russischen Staatsführung gegen Deutschland. Dafür unterhält sie ein ganzes System von Subdienstleistern und Spezialeinheiten.
0: Michael Schlegel in unserem Faktenfuchs-Beitrag. Wie immer können Sie mehr Informationen dazu lesen auf br24.de.

0: Aus Brasilien, Marie Frues mit Rio Lua.
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2: Bereits in der Antike sah man im Hoffen etwas allgemein Menschliches. Gefragt, was die Menschen am stärksten verbinde, soll der griechische Philosoph Thales im 6. Jahrhundert vor Christus geantwortet haben: die Hoffnung, denn sie ist auch bei denen, die nichts anderes haben. Die Römer sagten: solange ich atme, hoffe ich. Das Sprichwort, das heute dem US-amerikanischen Bundesstaat South Carolina als Motto dient und das Wappen der schottischen Stadt St. Andrews ziert, ist im lateinischen Original noch eindrücklicher: Dum spiro spero. Der Gleichklang lässt das Ohr die Liaison von Hoffen und Atmen hören. In der Redewendung guter Hoffnung sein findet das Verwobensein der Hoffnung mit Leben einen alltagssprachlichen Ausdruck. Sie setzt Hoffnung nicht mit Leben in eins, sondern macht dieses zum Gegenstand des Hoffens, ohne es explizit nennen zu müssen.
0: Die Gedanken zum Tag von Jonas Gretlein. Wir gucken in der kommenden Stunde nach Italien, denn Ministerpräsidentin Meloni bricht zwei Rekorde. Sie ist die erste Frau an der Spitze des Landes und sie ist länger im Amt als jeder ihrer männlichen Vorgänger seit 1945. Die Journalistin Alessandra Sardoni.
3: Meloni ist keine überzeugte Europäerin geworden. Sie taktiert ständig zwischen Trump und Europa. Dann verstand sie, dass sie die EU-Chefs doch brauchte und passte ihre Strategie an.
0: Wie sieht also die politische Bilanz von Giorgia Meloni aus? Darüber berichten wir in der nächsten Stunde. Und gleich zu Beginn berichten wir auch über die aktuellen Entwicklungen bei VW.
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4: 7 Uhr, die Nachrichten des Bayerischen Rundfunks mit Kia Arnzen. Die Übersicht: Gegenstand an Umspannwerk in Dormagen deutet auf Sabotage hin. 2 eingeschlossene Tunnelarbeiter nach Sturzflut in Nepal gerettet. VW-Aufsichtsrat stimmt Sparpaket zu. Das Wetter in Bayern: teils sonnig, teils bewölkt, 25 bis 31 Grad. München. Der bayerische Innenminister Herrmann sieht Zusammenhänge zwischen dem Brandangriff auf Firmen der Rüstungsindustrie in der Landeshauptstadt und dem Krieg in der Ukraine. Er sagte im Interview mit dem BR, es spreche sehr viel dafür, dass der Angriff etwa mit einer hybriden Bedrohung zu tun habe. Offen sei aber, ob eher linksextremistische Täter, Russland oder andere Akteure dahinterstehen, so der CSU-Politiker. Festgenommen wurden bisher 2 bulgarische Staatsbürger. Derweil wurde im Nordrhein-Westfalen erneut versucht, an einem Umspannwerk einen Kurzschluss auszulösen. Die am Abend in Dormagen gefundenen Gegenstände ähneln laut Polizei denen, die vorher in Bergheim bei Köln bzw. in Brandenburg gefunden wurden. Außerdem ist ein Bekennerschreiben aufgetaucht. Die Fahndung nach einem Mann, der als Absender genannt ist, läuft. Kathmandu. Mehr als eine Woche nach der Sturzflut in Nepal sind 2 Menschen lebend gerettet worden. Die beiden eingeschlossenen Arbeiter hätten in einem Tunnel eines Wasserkraftwerks überlebt. Das teilten der Energie- und der Innenminister des Landes mit. Bei der Sturzflut sind nach einem Gletscherabbruch mehr als 1250 Menschen ums Leben gekommen. Mehr als 5000 werden noch vermisst, unter ihnen laut Auswärtigem Amt auch mehrere Deutsche. Tausende Menschen wurden obdachlos. Die Überschwemmungen haben nach vorläufigen Angaben der nepalesischen Katastrophenschutzbehörde Schäden in Höhe von mindestens 2,56 Milliarden Dollar verursacht. Wolfsburg. Der Volkswagen-Konzern steht vor einem einschneidenden Umbau. Europas größter Autobauer will in den kommenden Jahren unter anderem weitere 50.000 Stellen streichen und die Zahl seiner Modelle zusammenstreichen. 4 Werke stehen auf der Kippe, die Standorte Emden, Zwickau, Hannover und Neckarsulm. Nach zähem Ringen billigte der Aufsichtsrat gestern Abend überraschend weite Teile eines Sanierungskonzepts des Vorstandes. Konzernchef Blume sprach von einem starken Signal für die Zukunft. Eine drohende weitere Eskalation zwischen Vorstand, dem Land Niedersachsen als maßgeblichem Anteilseigner und der Arbeitnehmerseite ist damit vom Tisch. Betriebsratschefin Cavallo hält den Zukunftsplan bis 2030 für notwendig, um VW erfolgreich ins nächste Jahrzehnt zu führen, ohne den Beschäftigten einseitig die Kosten aufzubürden. Washington. Präsident Trump fordert US-Ukraine-Hilfen von Deutschland und anderen europäischen Staaten zurück. Er sprach von hunderten Milliarden Dollar, die die USA zugesagt hatten, als Trumps Vorgänger Biden im Amt war. Auf seinem Online-Netzwerk schreibt er, die USA hätten das Geld kostenlos geleistet. Europa hätte diese Summe auch gezahlt, wenn man es darum gebeten hätte. Außerdem hat Trump Berichte zurückgewiesen, der US-Armee würden bestimmte Waffen und Munition ausgehen. Zuletzt gab es Meldungen, dass die Bestände an Luftabwehrraketen durch den Krieg gegen den Iran deutlich geschrumpft seien. In den USA gab es deswegen Sorgen über die Einsatzbereitschaft des US-Militärs in künftigen Konflikten. München. In Bayern können im kommenden Winter- und Sommersemester fast 2300 Menschen ein Medizinstudium beginnen. Das seien so viele Erstsemester wie noch nie im Freistaat, sagte Wissenschaftsminister Blume. Nach seinen Angaben gibt es derzeit mehr als 20.000 Studentinnen und Studenten der Humanmedizin an bayerischen Universitäten. Wichtige Rollen spielen dabei die jüngste medizinische Fakultät in Augsburg sowie der Medizincampus Oberfranken und der Medizincampus Niederbayern. Der Ausbau der Studienplätze soll laut Blume auch in den kommenden Jahren weitergehen. Das Wetter in Bayern. Heute ist es teils länger sonnig, teils wolkig. Vor allem südlich der Donau gibt es später viel Sonnenschein. Mehr Wolken gibt es ganz im Norden Frankens, aber auch hier ist es bis zum Abend meist trocken. Es weht ein lebhafter bis stürmischer Wind bei Höchstwerten zwischen 25 und 31 Grad. Morgen erst gewittrig, dann sonnig, am Sonntag viel Sonnenschein. Es ist 7.05 Uhr. Die Verkehrsmeldungen auf den Fernstraßen in Bayern, normaler Verkehr. Wir haben keine Meldungen über Störungen. Soweit unser Service.
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0: Mit Franziska Eder am Mikrofon. Guten Morgen. VW, Sie haben es in den Nachrichten gehört, steht vor großen Veränderungen. VW-Chef Oliver Blume sagte vor einiger Zeit:
5: Ein Werk zu schließen ist immer die letzte Lösung und auch die teuerste Lösung. Und deshalb spreche ich immer gern von intelligenten Lösungen.
0: Welche intelligenten Lösungen man nun gefunden hat bei einer überraschenden Einigung, darüber sprechen wir gleich und vor allen Dingen auch, wie der Konzern sich für die Zukunft aufstellen will. Außerdem blicken wir auf die Landtagswahl in Sachsen-Anhalt am Wochenende. Dort könnte die AfD die absolute Mehrheit erringen. Eine mögliche Regierungsbeteiligung macht dem Thüringer Innenminister Georg Mayer von der SPD jetzt schon Sorgen.
6: Man müsste Sorge haben, dass geheime Informationen in den Bereich Rechtsextremismus oder sogar nach Russland abfließen würden. Und das wäre natürlich für unsere nationale Sicherheit ein Problem.
0: Mehr Informationen zur Wahl in Sachsen-Anhalt hören Sie bei uns. Schön, dass Sie uns zuhören. Guten Morgen.
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0: Und mit Steve Winwood und einer sehr positiven Zustandsbeschreibung, aber die kann ja auch nicht schaden. Song heißt nämlich It's All Right.

0: 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Der VW-Aufsichtsrat billigte gestern Abend nach wochenlangen Auseinandersetzungen einstimmig weite Teile eines Sanierungskonzepts des Vorstandes um Konzernchef Oliver Blume. Dieser Zukunftsplan 2030 ist das nach VW-Angaben strategisch tiefgreifendste Transformationsprogramm in der Geschichte der Volkswagen Group. Das bedeutet aber auch, deutsche Werke müssen um ihre Zukunft bangen und es stehen weltweit weitere 50.000 Arbeitsplätze auf der Kippe. Über diese aktuellen Entwicklungen kann ich nun sprechen mit meinem Kollegen vom NDR, mit Torben Hildebrand. Er ist uns aus Hannover zugeschaltet. Guten Morgen.
1: Schönen guten Morgen, hallo.
0: Herr Hildebrand, auf was hat man sich geeinigt?
1: Also VW wird massiv sparen und nochmal zehntausende Stellen weltweit abbauen. Wir hören ja immer die Zahl 50.000. Das ist eine Bis-zu-Zahl. Das wird sich in den nächsten Monaten entscheiden, wie viel es am Ende wirklich werden und in welchen Ländern und in welchen Werken. Aber klar ist, seit gestern Abend, alle Seiten haben sich auf einen massiven weiteren Stellenabbau geeinigt. Genau das hatte der VW-Vorstand ja lange gefordert. VW will sich von Fabriken trennen, die nicht ausgelastet sind. Auch das ist weiter in diesem Sparpaket enthalten. Was nicht drin ist, ist ein Datum, wann zum Beispiel in den Werken Emden, Hannover und Zwickau und auch bei Audi in Neckarsulm die Lichter ausgehen könnten. Da hat man sich jetzt Zeit gekauft. Bis Ende 2027 will man schauen, dass man für diese vier Fabriken, die immer wieder genannt wurden, Lösungen findet. Erstmal vorsichtig, gute Nachricht für die Beschäftigten. Also es wird weiter verhandelt. Da gehen, wie gesagt, noch nicht die Lichter aus.
0: Aber diese Verhandlungen waren ja eigentlich in den letzten Tagen und Wochen wirklich durch Streit und offene Auseinandersetzungen geprägt. Und jetzt diese Einigkeit. Wie kam es zu der?
1: Tja, das war alles höchst überraschend. Das hat uns wirklich von den Socken gehauen gestern Abend. Denn eigentlich sollte die Aufsichtsratssitzung, wo über dieses Sparpaket ja beraten wird, erst heute stattfinden. Medien, Experten, alle hatten sich auf heute eingestellt, hatten quasi schon die Hotels und die Ü-Wagen für Wolfsburg gebucht. Und gestern Abend, circa 21 Uhr, kommen die Eilmeldungen. Die haben sich heimlich vorher getroffen, haben sich ja unter Ausschluss der Öffentlichkeit zusammengesetzt. Und wenn man dann mal sieht, was da vorher los war, die Situation war ja festgefahren. Arbeitnehmerseite, Land, VW, Vorstand, die haben sich behakt, da lagen die Nerven blank, da wurden interne Dokumente durchgestochen und dann schaffen die das von der Öffentlichkeit unbemerkt, einen Tag vorher alles festzuzurren. Das ist ein beispielloser Schachzug und das Signal ist natürlich auch ganz klar, VW kann noch aus der Krise rauskommen, wenn alle gemeinsam daran arbeiten.
0: Das ist wahrscheinlich das größte Zeichen, oder? Was davon jetzt ausgeht, abseits der ganzen Beschlüsse ist, man kann vielleicht miteinander in Ruhe konstruktiv weiterarbeiten.
1: Genau, das war ganz, ganz wichtig. Da drohte eine Eskalation. Die Arbeitnehmerseite, also IG Metall und Betriebsrat, die hatten ja schon die Zähne gefletscht. Auch das Land Niedersachsen hat gesagt, wir machen das nicht mit, lieber VW-Vorstand, was ihr hier wollt. Einfach handstreichartig Werke zumachen. Da war sogar im Gespräch eine außerordentliche Hauptversammlung einzuberufen. Das heißt, man hätte den schwarzen Peter an die Aktionäre gegeben. Dann hätten die entscheiden müssen in einer großen Versammlung, wie es bei VW weitergeht. Das wäre eine beispiellose Eskalation gewesen. Die ist jetzt abgewendet. Es ist eine 180-Grad-Wende. Plötzlich sitzen alle drei Seiten, die sich vorher hart bekriegt haben, am Tisch und wollen jetzt doch gemeinsam raus aus der Krise. Das ist eine überraschende Lösung.
0: IG Metall und Betriebsrat sehen trotzdem den Vorstand natürlich in der Pflicht, konkrete Lösungen für die deutschen Standorte zu finden. Sie sagen, ein konkretes Datum fehlt. Was glauben Sie, wann wird sich abzeichnen, wie es mit den deutschen Werken weitergehen kann und ob überhaupt?
1: Ich denke, das wird ein Ringen bis zur letzten Minute. Wenn da jetzt drinsteht in diesem Papier, bis Ende 2027 soll es eine Lösung geben, dann denke ich, dass diese Zeit auch ausgereizt wird. Die Lage ist einfach zu kompliziert. Man hat diese Werke, die, ich möchte jetzt nicht sagen leer stehen, aber die bei weitem nicht ausgelastet sind. Was macht man mit diesen Werken? Also das ist ja eine entscheidende Frage. Das würde ja wahrscheinlich jeder Privatmann auch sagen, wenn das Geld langsam zur Neige geht und ich Immobilien habe, die viel kosten, wenn ich Ausgaben habe, die mich fast ruinieren, dann muss ich das ja irgendwie vollkriegen. So, und das ist jetzt die Frage. Einfach zumachen, das wissen wir seit gestern Abend, das wird nicht so einfach. Aber natürlich bleiben ja die Probleme. Natürlich sind die Überkapazitäten da. Die Menschen kaufen einfach nicht mehr so viele Autos. VW hat da Bänder, die nicht am Laufen sind. Und ja, da muss die Lösung gefunden werden. Aber die ist halt so kompliziert, eben weil auch das Land Niedersachsen immer mitredet, weil die Gewerkschaft immer mitredet und Arbeitsplätze in Deutschland erhalten will. Das ist der Konflikt und der ist ja weiter da. Deswegen, ich glaube, das wird bis zur letzten Minute Ende 2027 dauern, bis wir wissen, was mit diesen Werken passiert.
0: Torben Hildebrand vom NDR war uns aus Hannover zugeschaltet für die aktuelle Analyse. Vielen Dank.
1: Gerne.

0: Mine Bild von mir, ihr neues Album heißt Killer, erscheint heute mit gruseligem Cover und viel künstlichem Blut. Und im Halloween-Modus im November spielt sie dann in Erlangen und auch in München. 7.17 Uhr. Wenn am Sonntag Bundestagswahl wäre, dann läge die AfD mit 27% vorn. Die Union käme wie im Vormonat auf 21%. Das sind die bundesweiten Zahlen aus dem aktuellen ARD Deutschland. Trend. Aber das ist natürlich auch die Konstellation, auf die es am kommenden Sonntag in Sachsen-Anhalt ankommt. AfD gegen CDU. Die aktuellen Umfragen sehen dort zwar keine absolute Mehrheit für die AfD im Moment. Dennoch schauen Vertreter von Bund und Ländern sehr nervös nach Magdeburg. Denn sollte es doch zu einer AfD-Regierung kommen, dann dürfte das Folgen für die Politik auch über Sachsen-Anhalt hinaus haben. Katrin Aue.
1: Der AfD-Spitzenkandidat in Sachsen-Anhalt, Ulrich Siegmund, gibt sich siegessicher vor dem Wahlsonntag.
2: Wir werden die Geschichte schreiben, so oder so. Die Zukunft ist die AfD in Deutschland.
1: In Deutschland wird längst darüber nachgedacht, welche Folgen eine mögliche AfD-Landesregierung auch über Sachsen-Anhalt hinaus haben könnte. Oft heißt es, wir müssen unsere Institutionen sturmfest machen. Wogegen hat Thüringens Innenminister Georg Mayer vor gut 2 Monaten im ARD-Bericht aus Berlin durchbuchstabiert. Für den besonders heiklen Bereich Sicherheit. Die AfD in Sachsen-Anhalt wird vom Verfassungsschutz als gesichert rechtsextrem eingestuft. Außerdem gilt sie in Teilen als russlandnah. Und ein Landesinnenminister von der AfD hätte Zugang zu sensiblen Informationen, etwa des Verfassungsschutzes.
3: Man müsste Sorge haben, dass geheime Informationen, zum Beispiel über das rechtsextreme Vorfeld der AfD oder auch über Spionagetätigkeit Russlands, in den Bereich Rechtsextremismus oder sogar nach Russland abfließen würden. Und das wäre natürlich für unsere nationale Sicherheit ein Problem.
1: Die Verfassungsschutzbehörden von Bund und Ländern teilen ihre Erkenntnisse unter anderem im nachrichtendienstlichen Informationssystem NADIS. In einzelnen Bereichen könnte man den Zugang eines Landesverfassungsschutzes zu Informationen beschränken, sagt der SPD-Politiker. Aber
3: wenn man den Verfassungsschutz in Sachsen-Anhalt grundsätzlich ausschließen müsste, dann wäre eine Veränderung des Gesetzes notwendig.
1: Geltende Regeln ändern, um eine Institution besser vor Missbrauch zu schützen. Der Bundesrat hat das zuletzt 2025 gemacht. Ein Beispiel: Nun müssen sich 2 Länder zusammentun, um Sitzungen einzuberufen. Ein Land reicht nicht mehr. Das schützt davor, dass einzelne Mitglieder die Länderkammer bewusst überlasten und lahmlegen. Sinnvoll, findet Professorin Sabine Kropp von der FU Berlin. Aber sie sieht die Zusammenarbeit im Bundesrat im Falle einer AfD-Landesregierung trotzdem vor Problemen. Gerade wenn es darum geht, als Länder kollektiv dem Bund gegenüberzutreten.
4: Sie haben ihre Stärke auch aus dieser geschlossenen Haltung immer wieder entwickelt, und zwar über die Parteigrenzen hinweg. Nun ist ein einzelnes Bundesland noch keine ernsthafte Bedrohung dieser Ländergesamtheit, aber es ist in der Geschichte der Bundesrepublik ein kleiner Anfang, dass man die eingeübten Praktiken, die ja Verfassungsregeln erst stützen, ein Stück weit unterminiert.
1: Dass eingeübte Praktiken untergraben werden, befürchtet auch Bodo Ramelow. Als Ministerpräsident von Thüringen war er jahrelang Mitglied im Bundesrat und auch in der Ministerpräsidentenkonferenz. Dort beraten sich die Regierungschefinnen und Chefs der 16 Bundesländer auch zu Themen wie Migration oder Medienpolitik. Bestimmte Beschlüsse müssen einstimmig gefasst werden. Das kann zum Problem werden, sagt der linken Politiker.
5: Wenn einer dabei ist, der sagt, das akzeptiere ich alles gar nicht, ich benutze das hier alles nur als Showbühne, dann muss man eben seine Mechanismen darauf abändern oder so einstellen, dass diese eine Person oder diese eine Funktion nicht alle anderen erpressen kann.
1: Ein Stresstest für die Ministerpräsidentenkonferenz könnte schon im Oktober kommen. Dann wechselt

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1: 7.22 Uhr, die Welt am Morgen mit Musik von Somber. Und der legte eine unglaubliche Karriere hin. Denn vor einem Jahr erschien er auf der Bildfläche und für nächsten Mai ist er in der Münchner Olympiahalle gebucht.

0: Zur allgemeinen Müdigkeit, die um diese Uhrzeit, 7.24 Uhr haben wir es, nicht ungewöhnlich ist, gesellt sich bei manchen Menschen noch eine Art Nachrichtenmüdigkeit. Denn die politischen Verhältnisse, die sind gerade anstrengend, aber ein Gedanke hilft da, wenn man die Gesellschaft oder gar die Welt am Abgrund sieht. Besser gesagt, es ist eine Zahl. 29 Millionen Menschen in diesem Land engagieren sich für andere ehrenamtlich. Und das Bürgerfest des Bundespräsidenten in Bonn, das feiert genau dieses Engagement. Und auch Maurice Schallenberg aus Franken ist eingeladen.
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2: Jugendliche auf internationale Begegnungen vorzubereiten, ist eine Herzensangelegenheit für mich. Das sagt Maurice Schallenberg, ehrenamtlicher Jugendleiter beim Turnverein Hallstatt im Landkreis Bamberg. Obwohl erst 34 Jahre alt, engagiert sich der Franke schon seit fast 20 Jahren für den deutsch-japanischen Jugendaustausch. 2023 ist er Delegationsleiter und fliegt mit einer Gruppe von mehr als 100 Sportlerinnen und Sportlern nach Japan, während japanische Jugendliche nach Deutschland kommen. Ziel dieses Simultanaustausches: Sport, Kultur und Gesellschaft kennenzulernen. Schallenberg will, dass auch andere merken, mit ehrenamtlichem Engagement kann ich viel erreichen.
0: Und er hat sich vor der Ehrung durch den Bundespräsidenten heute Zeit genommen für uns in der Bayern 2 Welt am Morgen. Guten Morgen, Herr Schallenberg.
3: Guten Morgen.
0: Wie ist Ihre Stimmung im Moment? Wie sehr freuen Sie sich auf die Ehrung durch den Bundespräsidenten?
3: Man ist natürlich aufgeregt, wenn man trotzdem so eine Person einmal auch live treffen kann. Andererseits fahre ich aber natürlich auch mit dem Gedanken dorthin, dass ich nur ein Stellvertreter für alle ehrenamtlich Engagierten bin, die ja ihren Beitrag leisten.
0: Sie engagieren sich ja schon sehr lange, haben wir gerade gehört, für dieses Austauschprogramm. Was fasziniert Sie denn an Japan?
3: Für mich markiert das einen ganz besonderen Punkt in meinem Leben, in dem sich viele Wege geöffnet haben. Und Japan hat mir da einfach gezeigt, dass es also so anders denkende und anders lebende Menschen gibt, von ihrer Art, von ihrem Umgang mit

0: miteinander, von wie sie miteinander sprechen, wie die ganze Gesellschaft dort funktioniert. Das war das erste Mal für mich, dass man über den Tellerrand hinausblicken konnte. Und das hat mir so viele Möglichkeiten in meinem Leben eröffnet, dass ich diesem Austausch so lange verbunden geblieben bin.
1: Das heißt, Sie spüren schon auch Unterschiede natürlich zwischen der japanischen Kultur und der hiesigen. Und dann kommt man da mit einem Rudel Jugendlicher an. Da wird der Sport wahrscheinlich sehr behilflich sein, oder? Als Kommunikationselement und Brücke.
0: Ja, unbedingt. Also offensichtlich ist ja die Sprachbarriere, die existiert, und die ist wirklich sehr groß. Auch wenn man das international gängige Englisch dort spricht, ist es nicht sehr verbreitet, vor allem in den ländlichen Gegenden, die man dann auch sieht. Und der Sport nimmt da einfach eine Funktion der Sprache ein, ein Miteinander, in dem man sich ja begegnet, austauscht, eben unter Regeln, aber indem es auch ganz persönlich wird und auch man erlebt Emotionen miteinander und hat gleich eine ganz andere Verbindung.
1: Was machen Sie da für Sport zusammen?
0: Das ist vollkommen unterschiedlich. Da das ein auf Breitensport angelegter Austausch ist, kommt es immer auf die Gruppen an. In Japan ist es häufig so, dass dort Budoka-Vereine, also die klassischen japanischen Sportarten, die man vielleicht so aus Fernsehen und Radio kennt, das wären dann so Judo-Stunden oder Kendo, was japanischer Schwertkampf wäre. Und die Jugendlichen aus Deutschland bringen dann ihre Sportart mit. Das heißt, man kickt auch mal gerne zusammen auf dem Platz, spielt Basketball in der Halle oder absolviert zusammen ein Schwimmtraining.
1: Sind manche Jugendliche dann schon auf die Leidenschaft des Schwertkampfes gekommen hier in Deutschland? Kann ja sein, dass die für ihr Leben in Deutschland auch was mitnehmen.
0: Ich glaube, mich zu erinnern, dass es doch einige gab, die davon sehr fasziniert waren. Und es gab dann auch ein paar Probleme am Flughafen, weil man kriegt auch die, auch wenn das Holzschwerter sind, kriegt man nicht so leicht nach Hause. Das muss man dann per Post schicken. Also da gab es schon die ein oder andere lustige Begebenheit in den Jahren.
1: Sie sind einer von ganz vielen Menschen in Deutschland, die sich ehrenamtlich engagieren und werden heute geehrt und gewürdigt durch den Bundespräsidenten. Nun sind wir gerade in demokratisch ein bisschen aufregenderen Zeiten. Viele machen sich Sorgen um die Gesellschaft. Welche Rolle oder vielleicht auch welche Selbstwirksamkeit bietet Ihnen da das Ehrenamt?
0: Ja, eine extrem wertvolle. Also meine tiefste Überzeugung ist es, dass wenn wir als eine Gemeinschaft wieder oder auch eine Gesellschaft wieder zusammenwachsen wollen, müssen wir anpacken. Und anpacken bedeutet hier, in die Begegnung zu gehen, sich auszutauschen, eben sich zu engagieren, etwas zurückzugeben, was man als Jugendlicher, also die Möglichkeiten, die man bekommen hat. Und ich glaube, wenn jeder seinen Beitrag dort leistet und eben diese Gemeinschaften erlebt, die es wirklich noch gibt und die wir aufleben lassen sollten, dann können wir einen guten Weg einschlagen.
1: Sagt Maurice Schallenberg, der sich ehrenamtlich engagiert und dafür heute vom Bundespräsidenten geehrt wird. Er begleitet seit langem den deutsch-japanischen Simultanaustausch und wir wünschen ganz viel Freude. Vielen Dank, Herr Schallenberg.
0: Gerne.
1: Was in anderen Ländern normal ist, das reicht in Italien für einen Rekord. Seit knapp 4 Jahren regiert Ministerpräsidentin Meloni. Gleich unser Thema nach den Nachrichten und die hat heute Morgen für Sie Kia Arnsen.
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3: Volkswagen streicht weltweit weitere 50.000 Arbeitsplätze. Darauf hat sich der Aufsichtsrat des Konzerns überraschend schon am Abend geeinigt. Außerdem will VW bis 2035 die Hälfte seiner Fahrzeugmodelle abschaffen. Die Volkswagen-Standorte Emden, Zwickau und Hannover sowie das Audi-Werk in Neckarsulm zu schließen, wurde hingegen noch nicht beschlossen. Unbekannte sabotieren offenbar weiteres Umspannwerk. In Dormagen in Nordrhein-Westfalen wurde ein verdächtiger Gegenstand gefunden. Außerdem gibt es ein Bekennerschreiben, in dem auch die anderen Sabotagefälle in Bergheim bei Köln und in Jenschwalde in Brandenburg erwähnt werden. Trump fordert Ukraine-Hilfen von Deutschland und anderen europäischen Staaten zurück. Der US-Präsident spricht von hunderten Milliarden Dollar, die die USA in der Amtszeit seines Vorgängers Biden zugesagt hätten. Trump schreibt auf seinem Online-Netzwerk, auch die Europäer hätten das Geld gezahlt, wenn sie darum gebeten worden wären. Dieses Geld werde er jetzt zurückholen. Bahn soll Strecken möglichst ohne Vollsperrung sanieren. Das fordert der Verkehrsclub Deutschland. Vollsperrungen seien vor allem für Pendler eine Belastung. Der Verkehrsclub argumentiert, nicht für jede Sanierung müssten Strecken komplett gesperrt werden. Die Bahn saniert zurzeit nach und nach die rund 40 wichtigsten Strecken in Deutschland grundlegend. Immer wieder gibt es monatelange Vollsperrungen. Meloni stellt Rekord auf. Die italienische Ministerpräsidentin ist seit heute so lange im Amt wie keiner ihrer Vorgänger seit 1946. Meloni ist seit 1413 Tagen Regierungschefin. Das sind weniger als 4 Jahre. Im Durchschnitt allerdings sind Regierungen in Italien nur etwas mehr als 1 Jahr im Amt. Soweit die Nachrichten um 13:30.
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3: Im Süden mehr, im Norden weniger Sonne, bis 31 Grad. Eine Verkehrsmeldung haben wir von der A7 Würzburg Richtung Fulda. Zwischen Würzburg-Estenfeld und Gramschatzer Wald ein Unfall. Es ist 7.33 Uhr.
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1: Mit Franziska Eder. Die Kollegen und Kolleginnen der Nachrichten haben ganz genau nachgezählt. Sie haben die genaue Zahl gerade gehört. 1413 Tage sind es. So lange ist Giorgia Meloni in Italien Regierungschefin. Das sind knapp 4 Jahre und es ist dennoch ein Rekord, an der Länge zumindest, denn seit Gründung der Republik im Jahr 1946, nur zum Vergleich mal, da gab es 68 Regierungen und viele von ihnen hielten kaum länger als ein Jahr. Aber wichtiger als diese Zahlenhuberei ist, was politisch in Italien passiert ist. Anna Giordano.
4: Als Giorgia Meloni am 22. Oktober 2022 die Treppen des Palazzo Chigi, also des Regierungssitzes, hinaufsteigt, geben ihr viele Kommentatoren kein volles Ja. Gleichzeitig treibt ganz Europa die Frage um, wie sich die postfaschistischen Wurzeln ihrer Partei Fratelli d'Italia auf ihre Regierungsarbeit auswirken würde. Befürchtet wurde unter anderem ein Konfrontationskurs mit Brüssel, vielleicht sogar der Ausstieg aus dem Euro. Stattdessen trat Meloni von Beginn an überraschend moderat auf. Kurz vor dem ersten EU-Gipfel ihrer Regierungszeit im Dezember 2022 sagte sie: Es ist kein Zufall, dass meine erste Auslandsreise als Ministerpräsidentin zu den EU-Institutionen geführt hat. Es war eine Entscheidung, die aus der Überzeugung kommt, dass Italien eine wichtige Rolle in der EU spielen kann, im Sinne der EU, aber immer mit Blick auf die eigenen nationalen Interessen. Es ist dieser pragmatische, realpolitische Kurs, den Beobachter wie der römische Außenpolitik-Experte Riccardo Alcaro dafür verantwortlich machen, dass Meloni zumindest für italienische Verhältnisse bemerkenswert stabile Zustimmungswerte genießt. Dieser Realismus hat ihr direkt geholfen, auf internationaler Ebene glaubwürdig zu sein, sich einen Namen zu machen. Und er war auch wichtig für ihren Erfolg, für die Zustimmung bei den eher gemäßigten Wählern, die erst nach ihrem Regierungsantritt für sie waren. Doch das, was die einen Realpolitik nennen, sehen andere als gefährliche Drahtseilakte. Meloni balanciert an mehreren Fronten gleichzeitig, sei es innerhalb ihrer rechten Regierungskoalition, wo es regelmäßig zwischen der rechtspopulistischen Lega von Matteo Salvini und der konservativen Forza Italia zu Konflikten kommt, oder im mittlerweile wackeligen Verhältnis zu den USA. Die italienische Fernsehjournalistin Alessandra Sardoni meint: Meloni ist keine überzeugte Europäerin geworden. Sie taktiert ständig zwischen Trump und Europa. Zu Beginn dachte sie, das gute Verhältnis zu US-Präsident Biden und die Anerkennung aus den USA könnten das ersetzen, was ihr von den europäischen Regierungen verwehrt blieb. Also setzte sie alles darauf. Dann verstand sie, dass sie die EU-Chefs doch brauchte und passte ihre Strategie an. Alessandra Sardoni nennt Meloni eine Opportunistin, die ihre Möglichkeiten für den Machterhalt zu nutzen wisse. Dafür spreche innenpolitisch auch die Tatsache, dass sie 40% aller neuen Gesetze per Eildekret am Kabinettstisch erlassen habe und damit faktisch die Opposition ausgehebelt habe. Doch nicht alles sei für die Regierungschefin glatt gelaufen. In der Migrationspolitik habe sie große Rückschläge erlitten. Der Plan, Rückführungen per Schnellverfahren in Asylzentren in Albanien durchzuführen, sei zumindest vorerst nicht aufgegangen. Auch bei der Justizreform, die sie per Referendum im März durchbringen wollte, scheiterte sie und musste sich die Niederlage eingestehen. Die Bürger haben entschieden und wir akzeptieren diese Entscheidung. Solche Niederlagen halten Giorgia Meloni jedoch nicht davon ab, die Stabilität ihrer Regierung zu zelebrieren, unter anderem mit einer Feier in der süditalienischen Stadt Bari und einer 29-seitigen Bilanzbroschüre, die den Titel trägt: Die stabilste Regierung, das stärkste Italien, 4 Jahre Einsatz für die Nation. Italienischen Zeitungen zufolge ist die Zeremonie inoffiziell auch der Auftakt des Wahlkampfes für die Parlamentswahlen im kommenden Jahr. Ob Meloni da wieder so gut abschneidet wie 2022, ist offen. Denn am rechten Rand droht ihr neue Konkurrenz, der Ex-General Roberto Vannacci mit seiner relativ neuen Partei Futuro Nazionale könnte genau jene Welle ansprechen, denen Melonis Regierungskurs zu gemäßigt ist.
1: Und hier ist die walisische Singer-Songwriterin Jem mit Just Arrived. 7:37 Uhr. Guten Morgen, kommen Sie gut in diesen Freitag.

0: Jam und Just Right, das ist eine Übersetzungsleistung, die dürften die meisten hinbekommen, anderes ist deutlich schwieriger.
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0: Denn Literatur zu übersetzen, das ist ein wirklich anspruchsvoller Beruf und unser Leben wäre ärmer ohne die Übersetzungen. Stellen Sie sich mal vor, die Bücher der letzten 4 Nobelpreisträgerinnen und Träger etwa, die müssten wir dann auf Koreanisch lesen oder auf Norwegisch, auf Französisch oder auf Ungarisch, auch eine extrem schwere Sprache. Gut also, dass es Menschen gibt, die uns diese Literatur erschließen. Wir sprechen gleich mit einem Übersetzer. Denn die Literaturübersetzer haben an diesem Wochenende ihr Jahrestreffen und da geht es auch um die Probleme der Branche.
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2: Zuerst mal die guten Nachrichten. In Deutschland wird weiterhin viel übersetzt. Auch wenn immer mehr junge Menschen das englische Original vorziehen, machen Übersetzungen unter den Neuerscheinungen immer noch etwa 15% aus. In der Belletristik sind es sogar noch mehr, nämlich ein Viertel. Vor allem literarische Übersetzerinnen und Übersetzer werden also gebraucht. Im Gehalt schlägt sich das aber nicht wirklich nieder. Laut Künstlersozialkasse liegt das jährliche Durchschnittseinkommen in der Branche etwa bei 20.000 Euro. Das ist nur die Hälfte des Durchschnittsverdienstes in Deutschland. Und Aussicht auf Besserung gibt es kaum. Im Gegenteil, die Löhne stagnieren, die Lebenshaltungskosten steigen. Und dann gibt es da ja noch die KI, von der einigermaßen unklar ist, wie sie sich entwickeln wird, zur Bedrohung oder zur Hilfe von Übersetzerinnen und Übersetzern.
0: Und in der Bayern 2 Welt am Morgen ist uns zugeschaltet der Münchner Übersetzer Jan Schönherr, der Mitorganisator des Wolfenbüttler Gesprächs ist. Das ist das Jahrestreffen der Literaturübersetzer im niedersächsischen Wolfenbüttel. Guten Morgen, Herr Schönherr.
3: Guten Morgen.
0: Übersetzer, war das schon immer ein in Anführungszeichen Liebhaberberuf? Weil wir haben gerade von der Bezahlung gehört, da muss man schon Überzeugungstäter sein, oder?
3: Ja, das kann man so sagen. Also wie das jetzt historisch sich dargestellt hat, da wird es komplizierter. Da hat sich auch einiges verändert. In den letzten Jahrzehnten gab es eine starke Professionalisierung auch der Branche und der Kunst mit Ausbildungsgängen und so weiter, Studiengängen, die inzwischen leider alle ein bisschen bedroht sind. Aber es ist so, ja. Das sind alles hochqualifizierte, gut ausgebildete Menschen, die diesen Beruf ausüben, diese Kunst ausüben. Und die könnten wahrscheinlich relativ gut anderswo besser verdienen, tun es aber trotzdem. Und nicht nur das, sie stecken auch wirklich sehr viel Zeit und Herzblut in das, was sie alle tun. Und das muss man dann schon ein bisschen lieben, ja.
0: Das heißt, das sind sehr leidenschaftliche Übersetzerinnen und Übersetzer. Wie ist denn die Stimmung in der Branche, so eingezwängt zwischen prekären Arbeitsverhältnissen und dann dem großen, großen Thema KI?
3: Es ist gar nicht so sehr, glaube ich, die KI, die mir jetzt persönlich Angst macht oder Sorgen bereitet, als die Honorarsituation. Was die KI angeht, würde ich sagen, die Frage nach der Angst, die man doch relativ häufig hört, die geht so ein bisschen von dem Missverständnis aus, dass das, was wir tun, tatsächlich ersetzbar wäre. Es sieht auch bisher so aus, dass alle Versuche, Übersetzungen mit KI zu machen von Literatur und dann in ein Post-Editing zu geben, wo dann eine Übersetzerin oder ein Übersetzer nochmal dran gesetzt wird, um nochmal zu gucken, wie man das überarbeiten kann, was de facto bedeutet, dass man wahrscheinlich genauso lang dran sitzt, als hätte man es gleich selbst übersetzt und das Ergebnis wird immer noch schlechter sein. Das haben einige Verlage schon versucht und haben dann oft beschlossen, es jetzt doch lieber nicht mehr zu tun, weil es einfach nicht funktioniert.
0: Ja, wenn Sie sich da zusammensetzen bei diesem Jahrestreffen, um jetzt mal auch in Ihren Beruf zu gehen, da gibt es viele Workshops, aber einer heißt besonders schön, nämlich Aura Farmen, Friendslop Grinden, Videospiel und Online-Begriffe übersetzbar machen. Weil das ist so ein schönes Beispiel, dass klar ist, Übersetzen ist wahnsinnig viel Arbeit, wenn man eine Welt in die andere übertragen will. Wie lange müssen Sie sich mit einem Buch beschäftigen, bevor Sie überhaupt loslegen können mit der Übersetzung?
3: Das kann man so allgemein nicht sagen, weil wirklich jedes einzelne Buch eine neue Herausforderung ist. Und diese Herausforderungen können ganz anders aussehen. Und das gilt ausdrücklich sowohl für Unterhaltungsliteratur als auch für dann die sogenannte ernste, gehobene, wie auch immer, Literatur. Es kann sein, dass da eine besondere sprachliche Herausforderung ist. Es kann sein, dass es in einer Welt spielt, die mir bisher fremd ist oder die vielleicht uns allen fremd ist, weil sie möglicherweise eine Fantasy- oder Science-Fiction-Welt ist. Und dann gibt es Bücher, bei denen kann ich mich hinsetzen und einfach mal anfangen und mich reinschaukeln und dann immer wieder so ein bisschen vor und zurück gehen und mir das langsam erarbeiten. Bei anderen Büchern muss ich mir für bestimmte Dinge vielleicht schon überlegen, ob mir da was einfällt, bevor ich überhaupt anfangen kann, bevor ich überhaupt zusagen kann, dass ich diese Übersetzung mache.
0: Aber man muss ja sagen, Sie arbeiten immer öfter im Team, oder? Das ist was, was mich zum Beispiel immer wieder überrascht, wie viele Übersetzerinnen und Übersetzer teilweise an einem Buch sitzen.
3: Ja, das kommt tatsächlich immer häufiger vor. Das hat unterschiedliche Gründe. Also zum einen ist es so, dass es Menschen gibt, die einfach lieber im Duo oder auch im Trio arbeiten. Das kann auch bei einzelnen Büchern von Vorteil sein. Ich habe selbst gerade mit zwei ganz tollen Kolleginnen einen Roman übersetzt zu dritt. Und wir sind alle drei, glaube ich, überzeugt davon, dass keiner von uns diesen Roman allein so gut hätte übersetzen können, wie wir es zu dritt geschafft haben. Es gibt aber auch eben das Phänomen, dass den Verlagen immer wichtiger wird, dass gerade Bücher aus dem englischsprachigen Raum möglichst zeitgleich, manchmal sogar schon vor dem Original erscheinen, weil die Befürchtung ist, dass Menschen das Buch ansonsten einfach auf Englisch kaufen und der deutsche Verlag dann durch die Finger guckt. Das bedeutet extrem hoher Zeitdruck. Wir sprechen da manchmal von einem Zeitraum von 2 Wochen oder so, in denen dann Teams von, sagen wir mal, 5 bis 10 Übersetzerinnen und Übersetzern so ein normal dickes bis dickeres Buch übersetzen müssen. De facto sieht es schon so aus, dass da der ökonomische Druck, der auf den Verlagen lastet, ein ganzes Stück weit auf unseren Schultern landet.
0: Ich möchte kurz eine Lobhudelei loswerden, und zwar vom bayerischen Kunstminister Blume, der sagt, Zitat, Übersetzer wie Jan Schönherr öffnen Türen zu anderen Kulturen und erweitern unseren Blick auf die Welt. Sie haben auch gerade ein Arbeitsstipendium des Freistaates Bayern bekommen. Ich sage das einfach, um nochmal abzufragen bei Ihnen, wie Sie die Unterstützung der öffentlichen Hand wahrnehmen, der Politik wahrnehmen. Sind Sie da unterstützt in Ihren Anliegen oder sind Sie immer noch allein in der dunklen Kammer?
3: Naja, es ist ein Prozess, ne? Aber das, was es gibt, ist auf jeden Fall super wichtig. Also für viele von uns wäre es überhaupt gar nicht möglich, vom Übersetzen irgendwie zu leben, wenn es diese Stipendien nicht gäbe, weil die Honorare reichen in der Regel nicht.
0: Sie haben einen Stargast am Wochenende in Wolfenbüttel, wo Sie Ihr Jahrestreffen haben, nämlich Dr. Ja. Julia Enders. Die hat ein Sachbuch geschrieben, Darm mit Charme. Was macht die denn bei Ihnen?
3: Das ist ein ganz besonders schöner Programmpunkt unter all den schönen Programmpunkten, die wir hier haben. Nämlich immer am Sonntagmorgen zum Ausklang der Tagung kommt ein deutschsprachiger Autor, eine deutschsprachige Autorin uns besuchen. Und dieses Mal ist eben Julia Enders auch explizit als Sachbuchautorin da und wird auf der Bühne sein mit ihrer Übersetzerin ins Französische und ihrer Übersetzerin ins Niederländische.
0: Und das können Sie dann erleben als Übersetzer beim Wolfenbüttler Gespräch. Das ist das Jahrestreffen der Literaturübersetzer. Wir haben gesprochen mit Jan Schönherr, der in München lebt, jetzt aber gerade in Wolfenbüttel ist. Und wenn Sie Jan Schönherr und viele seiner Kolleginnen mal kennenlernen wollen, das geht dann am 30. September im Münchner Literaturhaus. Herr Schönherr, vielen Dank Ihnen.
3: Gerne, Dankeschön.

0: aus ihrem Album Ende nie, die Wiener Band Wanda mit Wach geküsst.
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0: Heute mit meiner Kollegin Agnes Popp aus dem Bayern 2 Team. Guten Morgen, Agnes.
2: Guten Morgen.
0: Eins der wichtigsten Themen, wir haben darüber berichtet, ist die überraschende Zustimmung des VW-Aufsichtsrates zum Sanierungspaket des Vorstandes. Das war äußerst umstritten und die Einigung überraschend, die wurde erst über Nacht bekannt. Ist das Thema trotzdem schon bei den Kollegen in der Presse gelandet?
2: Ja, zum Beispiel in der Wirtschaftswoche. Der Kommentator ist schwer beeindruckt von Konzernchef Blume. Zitat: Trotz allem ist es ein Meisterwerk, das Blume nun abgeliefert hat. Und mit ihm im Hintergrund der unermüdliche Verhandler und Diplomat, Aufsichtsratschef Hans-Dieter Pötsch. Und die Taz in Berlin geht auf die Gerüchte ein, dass das ganze Werk in Zwickau geschlossen werden soll. Zitat: Das Signal, das gesendet wird, ist wieder einmal, mit den Ossis kann man es ja machen, die werden sich schon nicht groß wehren. Doch, das tun sie seit längerem in Form einer vermehrten Stimmabgabe für die AfD. Die sächsische AfD dürfte sich mit Blick auf die nächste Landtagswahl in dem Bundesland die Hände reiben.
0: Und ein weiteres Thema wird uns auch in der Redaktion heute noch beschäftigen. Russland und mögliche Sabotageakte. Was steht dazu zu lesen?
2: Ja, für die Nachrichtenplattform T-Online passt das alles zusammen. Der persönliche Angriff Putins auf Kanzler Merz wegen seiner niedrigen Beliebtheitswerte und eben die Anschläge. Da heißt es, Zitat, ob Drohnen, Sabotage, die Drohung mit einem Atomkrieg, Putin möchte die Deutschen verunsichern und die gesellschaftlichen Gräben in der Bundesrepublik vertiefen. Er weiß, dass Angst das Vertrauen in die Politik schwächt. Und er weiß auch, wer in Deutschland davon profitiert. Die AfD. Die Volksstimme in Magdeburg legt noch mal eins obendrauf und die malt gleich das schlimmste Szenario aus. Gegen das, was bald folgen könnte, werde sich die Leipzig-Affäre, Zitat, wie ein harmloses Geplänkel ausnehmen. Die Volksstimme bezeichnet Politiker, die jetzt bei Sabotageakten harte Sanktionen gegen Russland fordern, als Scharfmacher und beschreibt dann, wovor sich viele in Deutschland inzwischen fürchten, würde Berlin auf diese Forderungen nach harten Sanktionen einsteigen, könnte die Auseinandersetzung zwischen Russen und Ukrainern vollends zu einem Stellvertreterkrieg mutieren.
0: Wir sind also schon bei den Sabotageakten, die auch die Nachrichten heute Morgen beschäftigen. Gibt es denn schon in den Zeitungen Auslegungen, wie mit diesen Angriffen auf das Stromnetz konkret umzugehen ist?
2: Ja, der Reutlinger Generalanzeiger macht sich dazu Gedanken. Die deutsche Regierung solle Unternehmen beim Aufbau von sogenannten redundanten Stromsystemen, also so Backup-Systemen, finanziell unterstützen, fordert der Reutlinger Generalanzeiger. Und er fordert auch was, was vielen sicherlich nicht gefallen würde. Zitat, auch die Bürger werden ihren Beitrag leisten müssen, in Form von eingeschränkten Freiheitsrechten. Ohne Sicherheitsdienste mit weitreichenden Befugnissen und gewissen Einschränkungen beim Datenschutz steht Deutschland dieser neuen Bedrohung weitgehend schutzlos gegenüber.
0: Und dann gibt es noch gute Nachrichten, und zwar aus der Wirtschaft, Agnes, nämlich die positiven Konjunkturprognosen.
2: Ja, genau. Ihr habt ja vorhin schon mit einem Experten vom IFO-Institut über die starke Wirtschaft gesprochen. Und das Thema findet sich auch in den Kommentarspalten wieder. Die Frankfurter Rundschau hält jetzt mal ein bisschen Optimismus für angebracht in Deutschland, das sich eingerichtet hätte in Missstimmung. Da heißt es, es ist Zeit für eine differenziertere Betrachtung. Wachstum von knapp 1,5%, das ist respektabel angesichts der hohen Energiepreise.
0: Das war die Presse heute Morgen mit Agnes Popp. Vielen Dank.
2: Danke.

0: I wish I had a mirror in der Bayern 2 Welt am Morgen an diesem Freitag. Es steht im Freistaat nochmal ein strahlendes Herbstwochenende bevor. Wir hoffen, Sie kommen jetzt gut ins Wochenende. Jetzt kommen gleich die Nachrichten auf Bayern 2 und danach beschäftigen wir uns mit positiven Aussichten. Es rechnet ja kaum einer mehr damit. Es gibt gute Nachrichten aus der Wirtschaft. Die führenden Wirtschaftsinstitute sind sich einig und korrigieren ihre Prognosen kräftig nach oben. Was das bedeutet, das bespreche ich gleich mit dem IFO-Institut und vor allen Dingen auch die Frage, was das für den Arbeitsmarkt bedeuten könnte. Außerdem blicken wir natürlich auf die Wahl in Sachsen-Anhalt. Die ist am Sonntag. Und die ganze Bundesrepublik zittert. Die AfD-Wähler dürften hoffen, dass sie direkt an der Regierung beteiligt sind. Und die Gegner fürchten genau dieses Szenario. Und dann gehen wir noch absichtlich in ein Funkloch, nämlich eine Fahrradtour durch einen Nationalpark in den USA. Jetzt die Nachrichten um 8 auf Bayern 2. Bis gleich.
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2: 8 Uhr, die Nachrichten des Bayerischen Rundfunks mit Kia Arnzen. Die Übersicht. Gegenstand an Umspannwerk in Dormagen deutet auf Sabotage hin. VW will in den kommenden Jahren weitere 50.000 Stellen streichen. Klüssendorf räumt zu große Distanz der SPD zu den Wählern ein. Das Wetter in Bayern, teils sonnig, teils bewölkt, 25 bis 31 Grad. Dormagen. Nachdem ein verdächtiger Gegenstand an einem Umspannwerk in Dormagen in Nordrhein-Westfalen gefunden worden war, gehen die Ermittler von Sabotage aus. Nach Angaben eines Polizeisprechers in der Nacht hat offenbar jemand versucht, absichtlich einen Kurzschluss auszulösen. Der gefundene Gegenstand ähnele einer Vorrichtung, die schon vor 2 Tagen bei einem Angriff auf ein Umspannwerk im nahen Bergheim entdeckt worden war. Einen ähnlichen Vorfall gab es auch in Brandenburg. Inzwischen liegt der Polizei Köln auch ein Bekennerschreiben vor. Nach Informationen des WDR soll es von einem Mann aus dem Ruhrgebiet verschickt worden sein. Darin nennt er weitere mögliche Tatorte. Nach dem Mann wird derzeit gefahndet. Wolfsburg. Der Volkswagen-Konzern steht vor einem einschneidenden Umbau. Europas größter Autobauer will in den kommenden Jahren unter anderem weitere 50.000 Stellen streichen und die Zahl seiner Modelle reduzieren. 4 Werke stehen auf der Kippe, die Standorte Emden, Zwickau, Hannover und Neckarsulm. Nach zähem Ringen billigte der Aufsichtsrat gestern Abend überraschend weite Teile eines Sanierungskonzepts des Vorstandes. Konzernchef Blume sprach von einem starken Signal für die Zukunft. Eine drohende weitere Eskalation zwischen Vorstand, dem Land Niedersachsen als maßgeblichem Anteilseigner und der Arbeitnehmerseite ist damit vom Tisch. Betriebsratschefin Cavallo hält den Zukunftsplan bis 2030 für notwendig, um VW erfolgreich ins nächste Jahrzehnt zu führen, ohne den Beschäftigten einseitig die Kosten aufzubürden. Berlin. SPD-Generalsekretär Klüssendorf räumt eine zu große Distanz seiner Partei zu den Wählern ein. Den Funke-Zeitungen sagte er, seine Partei sei über viele Jahre hinweg technokratischer geworden. Die AfD habe eine Nähe zu den Wählern hergestellt, die eigentlich die SPD bieten müsse. Klüssendorf will, dass die SPD an ihrer Sprache und ihrem Auftreten arbeitet und in Städten und Dörfern sichtbarer wird. Gleichzeitig bekräftigte Klüssendorf seine Zweifel am Aus der sogenannten Rente mit 63 und an der Attestpflicht ab dem ersten Krankheitstag. Auf beides hatte sich die Koalition aus Union und SPD verständigt, doch die Kritik aus den eigenen Reihen reißt nicht ab. Leuna. Bundeskanzler Merz hat bei einem Wahlkampftermin in Sachsen-Anhalt noch einmal vor einer AfD-Regierung gewarnt. Wer möchte, dass Deutschland ein offenes Land und Sachsen-Anhalt ein interessanter Wirtschaftsstandort bleibe, dürfe am Sonntag nicht die AfD wählen. Ähnliche Warnungen kamen zuletzt auch von der ostdeutschen Wirtschaft und den christlichen Kirchen. 2 Tage vor der Landtagswahl liegt die AfD in Umfragen deutlich vor der CDU von Ministerpräsident Schulze. Brisbane. In Australien hat der Ausbruch der Vogelgrippe eine neue Dimension erreicht. Nach zahlreichen heimischen Wildvogelarten wie der Eilseeschwalbe und der Silberkopfmöwe ist das H5N1-Virus jetzt auch bei ersten Säugetieren nachgewiesen worden. Betroffen sind bisher ein Rotfuchs, ein Langnasenseebär und erstmals auch ein Delfin. Experten hatten schon lange die Sorge geäußert, dass die Krankheit auch den letzten vogelgrippefreien Kontinent erreichen könnte, weil jedes Jahr Millionen von Zugvögeln an Australiens Küsten rasten. Laut einer Risikoliste der zuständigen Behörden besteht für fast 400 heimische Vogel- und Säugetierarten ein hohes bis extremes Risiko. Nun sollen Impfungen verhindern, dass sich das Virus weiter ausbreitet. Das Wetter in Bayern. Heute ist es teils länger sonnig, teils wolkig. Vor allem südlich der Donau gibt es später viel Sonnenschein. Mehr Wolken gibt es ganz im Norden Frankens. Aber auch hier ist es bis zum Abend meist trocken. Es weht ein lebhafter bis stürmischer Wind bei Höchstwerten zwischen 25 und 31 Grad. Morgen erst gewittrig, dann sonnig. Am Sonntag viel Sonnenschein. Es ist 8.05 Uhr. Die Verkehrsmeldungen: A7 Ulm Richtung Würzburg zwischen Bad Windsheim und Uffenheim-Langenstein nach Behinderungen nach einem Unfall und A7 Würzburg Richtung Fulda zwischen Würzburg-Estenfeld und Gramschatzer Wald. Ein Unfall. Soweit unser Service.
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0: Mit Franziska Eder, Mikrofon, guten Morgen. Am Sonntag wird in Sachsen-Anhalt gewählt. Dieser Mann wird sein Kreuz bei der AfD machen.
3: Ich möchte die Veränderung. Ich bin in dem Alter, wo ich schon mal so eine Epoche durchlebt habe, wo es der Wechsel notwendig war. Leider ist es jetzt wieder so.
0: Gleich ein Gespräch zur Landtagswahl in Sachsen-Anhalt und der Stimmung vor Ort. Dann gibt es bei uns noch gute Nachrichten aus der Wirtschaft. Alle führenden Institute haben ihre Prognose nach oben korrigiert. Wir sprechen um 8:30 darüber. Und dann verabschieden wir uns noch sehr absichtlich ins Funkloch.
4: Ein unglaublicher Sternenhimmel, weil es hier in zig bis hunderten von Meilen Umgebung keine nennenswerte Lichtverschmutzung gibt.
0: Also keine Lichtverschmutzung und auch keine Smartphone-Verschmutzung in unserer Sommerserie reist unser Korrespondent im Dunkeln durch einen Nationalpark.
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0: France Gall auf Bayern 2. In Sachsen-Anhalt leben 2,1 Millionen Menschen. 1,7 davon sind wahlberechtigt. Und das sind etwas weniger Menschen, als in München und Augsburg zusammen leben. Es ist also ein relativ kleines Bundesland. Und dennoch zieht es gerade alle Aufmerksamkeit auf sich. Denn erstmals in der Geschichte der Bundesrepublik könnte die AfD eine absolute Mehrheit erringen. Der Landesverband in Sachsen-Anhalt ist vom Verfassungsschutz als gesichert rechtsextrem eingestuft. Und deshalb hat meine Kollegin Jasmin Brock eine spannende Reise gemacht nach Sachsen-Anhalt. Sie war Anfang August mitten im Wahlkampf mehrere Tage dort und ist jetzt bei uns im Studio. Guten Morgen, Jasmin.
1: Guten Morgen.
0: Jasmin, nimm uns mit in diesen Wahlkampf. Welche Beobachtungen, welche Begegnungen sind dir am meisten in Erinnerung geblieben?
1: Wie oft mir Menschen von Unsicherheit erzählt haben, obwohl sie damit ganz unterschiedliche Dinge meinen. Also zum Beispiel Angst vor einer AfD-Alleinregierung, Angst, dass die Rente nicht reicht, Sorge vor Anschlägen auf Großveranstaltungen, habe ich öfter gehört, aber auch Unsicherheit darüber, ob man überhaupt noch gut über Politik diskutieren kann, weil egal ob auf Familienfeiern oder in Freundeskreisen, es gibt eine zunehmende politische Entfremdung entlang der Frage, wie hältst du es mit der AfD? Und das macht Menschen auf beiden Seiten durchaus traurig.
0: Was sind denn die Themen? Welche Themen sind es, die die Menschen am allermeisten umtreiben?
1: Also die Top-Themen sind Wirtschaft, Infrastruktur, zum Beispiel Bus und Bahn, und Migration und Asyl und Bildung. Zum einen, weil Sachsen-Anhalt das älteste Bundesland Deutschlands ist und junge Menschen demnach die Zukunft sind. Zum anderen, weil eine mögliche AfD-Alleinregierung hier ziemlich viel umkrempeln würde, also zum Beispiel Homeschooling erlauben, Flüchtlingskinder in, Zitat, Sonderklassen unterrichten oder auch, Zitat, das Experiment Inklusion beenden. Ich war auf einem Volksfest im ländlichen Zerbst-Anhalt und da hat mir eine Frau zwischen Essensständen und Fahrgeschäften erzählt, sie sorge sich um ihr Enkelkind, das eine Behinderung hat.
2: Und wenn man sieht, was da die Partei möchte, dass man die Schulen halt für behinderte Kinder extra machen möchte und nicht mehr, dass alle zusammen auf einer Schule gehen, finde ich das eben auch sehr traurig, weil fühlen sich da wohl und kommen auch klar mit denen.
1: Es kommt aber darauf an, wo man fragt, was so als die drängendsten Probleme gesehen werden oder wer. Am AfD-Wahlstand war tatsächlich das dominierende Thema weniger Migration.
0: Die CDU, die Partei des aktuellen Ministerpräsidenten Sven Schulze, die liegt in den Umfragen bei 22-23%, deutlich hinter der AfD. Die kommen aus 40-42%. Deren Spitzenkandidat heißt Ulrich Siegmund, ist mittlerweile der bekannteste AfD-Politiker Deutschlands. Und es gab ein Cover, ein sehr prominentes vom Spiegel-Magazin. Das zeigte ihn mit der Headline »Der gefährlichste Mann Deutschlands«. Das dürfte auch noch mal dazu beigetragen haben, zur Bekanntheit von Herrn Siegmund. Wie personalisiert ist diese Wahl?
1: Ja, schon sehr. Also Ulrich Siegmund ist ein sehr freundlich auftretender Spitzenkandidat, immer gut gelaunt am Wahlstand. Er ist ein sehr beliebter Politikverkäufer der AfD, die ja wirklich radikale, in Teilen extreme Programmatik hat. Alleine der Plan, Flüchtlingskinder in Sonderklassen zu trennen, dauerhaft, den halten Juristen für verfassungswidrig. Am Wahlstand stehen die Leute Schlange für ein Selfie mit ihm, teilweise eine halbe Stunde, Stunde oder länger. Für Sven Schulze von der CDU war es wichtig, erstmal Bekanntheit aufzubauen, nachdem er das Amt von Vorgänger Rainer Haseloff übernommen hatte, auch wenn Schulze vorher schon Wirtschaftsminister war. Aber wichtiger als die Bekanntheit der beiden scheinen mir im Wahlkampf so Faktoren wie Emotionen und Identität.
0: Inwiefern?
1: Also viele Menschen, nicht nur AfD-Wähler, sagen, mir geht es eigentlich im Großen und Ganzen ganz gut, aber dem Land geht es schlecht, dem Bundesland. Ist nicht ganz aus der Luft gegriffen, wenn man strukturelle Probleme anschaut, dass die Lohnunterschiede zwischen Ost und West nach wie vor hoch sind. Aber dadurch entsteht ein starkes Bedürfnis nach Veränderung. Bei dem Volksfest in Zerbst hat ein Mann mir gesagt, er wähle die AfD, weil...
3: Ich möchte die Veränderung. Ich bin in dem Alter, wo ich schon mal so eine Epoche durchlebt habe, wo es der Wechsel notwendig war. Leider ist es jetzt wieder so.
1: Also Umbruch, Epochenwechsel, Wut auf das Bisherige, das habe ich oft gehört. Viele AfD-Wähler sehen sich selbst nicht als Radikale und auch Untersuchungen zeigen, unter 10% in Sachsen-Anhalt haben ein geschlossen rechtsextremes Weltbild. Aber es gibt eine große Sorge bei beispielsweise queeren Menschen oder vielen, die sich in Kirchen oder NGOs, in Organisationen, Vereinen, Initiativen engagieren, dass sich das gesellschaftliche Klima verändert, wenn eine rechtsextreme Partei, eine als rechtsextrem eingestufte Partei regiert.
0: Wenn man die Berichterstattung verfolgt, dann entsteht oft der Eindruck, Sachsen-Anhalt ist bereits jetzt AfD-Land. Wie gehen die Menschen vor Ort damit um?
1: Also an den AfD-Ständen ist die Stimmung recht siegessicher und ausgelassen. Andererseits, viele Menschen, die sich in Sachsen-Anhalt gegen Rechtsextremismus engagieren, die stört die Vorstellung vom verlorenen Osten massiv. Also da gibt es ganz viele Menschen, die sich auf Bühnen stellen und sagen, nein, Sachsen-Anhalt ist nicht verloren, wir kämpfen gerade. Und gekämpft wird in Sachsen-Anhalt gerade um jede Stimme, es könnte knapp werden. Wie es weitergeht, hängt zum Beispiel auch sehr davon ab, wie viele Parteien es überhaupt in den Landtag schaffen.
0: Ja, das wird ein spannendes Rennen werden. Grüne und SPD liegen in den Umfragen knapp über 5%, lagen aber auch mal drunter. BSW und FDP im Moment deutlich drunter. Die Zustimmung und die Stimmung in Sachsen-Anhalt, die hat Jasmin Brock eingefangen. Jasmin, wo kann man mehr von deiner Recherche hören?
1: In der BR24-Reportage in ARD Sounds, die heißt Sachsen-Anhalt vor der Wahl, was uns zerreißt und was uns hält.
0: Vielen Dank.
1: Gerne.
0: Und hier sind um 8.14 Uhr auf Bayern 2 Death Cab for Cutie mit Stone Over Water.

0: Vor gut einer Woche sind in Bayreuth die Richard-Wagner-Festspiele zu Ende gegangen. Und jetzt zeigt die Stadt, dass es durchaus zwei Opernfestivals direkt nacheinander geben kann. Schließlich hat Bayreuth auch zwei Opernhäuser. Im Mittelpunkt steht ab heute das Markgräfliche Opernhaus. Das ist mitten in der Stadt und UNESCO-Welterbe obendrein. Und normalerweise ist es ein Museum. Ab heute Abend allerdings, da wird es zur Bühne. Mit Musik, die wirklich nirgends authentischer aufgeführt werden könnte.
1: Liebe, Intrigen, Machtmissbrauch. Floridante, so heißt das Drama per Musica aus dem 18. Jahrhundert von Georg Friedrich Händel, das heute auf der historischen Bühne des Markgräflichen Opernhauses in Bayreuth Premiere feiert.
2: Das ist ein Psychothriller, der mich selbst überrascht. Also die Thematik ist ziemlich gewagt auch. Ich meine, wenn man bedenkt, das ist das Jahr 1721 und Händel schreibt über Inzest, Vergewaltigung, Totschlag. Also das ist schon harter Tobak. Das würde man so nicht vermuten in einer schönen Barockoper.
1: Max Emanuel Čentić, künstlerischer Leiter des Bayreuth Barock Opera Festivals, übernimmt nicht nur dabei die Regie, sondern als Countertenor auch die Titelrolle. Dass er ausgerechnet eine von Händels unbekannten Opern ausgesucht hat, ist Teil der Idee hinter dem Opernfestival.
2: Die Menschen können hier Opern erleben, die man sonst nirgendwo auf einer Bühne erleben könnte. Und wir trauen uns, Opern vorzustellen, die hunderte Jahre in Archiven schlummern. Und das ist das, was es eben besonders macht.
1: Seit 2020 gehört Bayreuth Barock fest in den Veranstaltungskalender der Stadt. Bewusst Anfang September terminiert, wenn die Richard-Wagner-Festspiele beendet sind. Dennoch haben sie Einfluss auf die Produktion, sagt Geschäftsführer Clemens Lukas.
3: Ja, die Herausforderung ist, dass wir natürlich in der Wagner-Festspielzeit in Bayreuth nicht proben können. Die Hotelpreise sind so astronomisch. Es gibt auch wenig Räume, die man dazu nutzen kann, dass wir eben, seit es uns gibt, in Athen proben.
1: Das Festival startet in seine siebte Saison und hat sich etabliert. Die Gäste kommen.
3: Wir haben halt diese Einmaligkeit, dass wir in dem UNESCO-Welterbe Theater von 1748 spielen dürfen. Das scheint ein Paket zu sein, was die Fans der Barockmusik überregional und international anzieht.
4: Ich glaube, wir sind 4, 5 in der Welt. Ich singe hoch und ich habe die gleiche Stimmcharakteristik auf eine Frau Soprano. Und ich bin nicht eine Frau, ich bin ein Mann.
1: Bei der diesjährigen Festivalsaison ist auch Sopranist Bruno de Sa wieder dabei.
4: Unglaublich. Das ist so schön und auch ist wirklich ein schöner Moment.
1: Bruno de Sa ist als Timante in Händels Oper zu sehen. Wegen eines krankheitsbedingten Ausfalls wird er kurzfristig außerdem am kommenden Montag ein Solokonzert geben. Bespielt wird bis zum 13. September aber nicht nur das Opernhaus. Weitere Konzerte, Vorträge und auch kulinarische Veranstaltungen finden an barocken Orten, wie etwa der Schlosskirche, dem Schloss Birken oder der Orangerie der Eremitage statt. Der Schlusschor des dritten Aktes von Floridante singt, wenn die Standhaftigkeit kämpft, hoffe, dass die Freude am Ende triumphiert. Und Freude am Festival, die hat auch Max Emanuel Čentić.
2: Ja, es macht viel Spaß und deshalb mache ich das gerne jedes Jahr immer wieder aufs Neue.
0: Christina Kreuzer über das Barock-Opern-Festival, das in Bayreuth startet.
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0: Jetzt geht's dem Waschbär bei uns an den Kragen.
1: 8.22 Uhr.
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1: In vielen Nationalparks in den USA, da gibt es kaum Mobilfunkempfang. Und einer der abgeschiedensten Trips, der führt durch den White Rim im Canyonlands Nationalpark. Und das heißt White Rim Road. Und entlang dieser Route, da gibt es keine Infrastruktur. Man muss alles dabei haben. Also man muss Wasser dabei haben. Man muss, wenn möglich, einen wirklichen Geländewagen dabei haben. Man braucht eine spezielle Genehmigung oder man nimmt, das ist auch erlaubt, ein Fahrrad. Und genau das hat einer unserer USA-Korrespondenten gemacht. Reinhard Spiegelauer hat sich mit dem Fahrrad in diese ganz einsame Gegend begeben und er beschließt mit seiner Tour unsere Sommerserie aus den unterschiedlichsten Funklöchern.
3: Ein unglaublicher Sternenhimmel, weil es hier in zig bis hunderten von Meilen Umgebung keine nennenswerte Lichtverschmutzung gibt.
4: Mein Schlafsack und die Isomatte knistern, sonst ist es still. Unglaublich still. Um mich herum Steinbüste. In meinem Rücken ragt der Airport Tower auf, ein 200 Meter hoher Felsturm. Vor mir bricht das White Rim Plateau nach unten zum Colorado River ab, 200 Meter in die Tiefe.
3: Tolle, wunderbare, einsame Offline-Nacht.
4: Der Weg in die Einsamkeit ohne Handyempfang, steinig und vor allem heiß. Start war am Morgen im Städtchen Moab.
5: Es geht los durch die Felswüste von Utah. Keine Geschäfte, keine Tankstellen, kein Wasser, nichts.
4: Und eben auch kein Mobilfunknetz, kein kurzer Blick auf Nachrichten, kein Wetterupdate, kein Scrollen. Wer hier draußen etwas wissen will, der muss es vorher wissen. Luftlinie sind es zwar nur 30 Kilometer hierher, im Gelände auf der unbefestigten White Rim Road 75. Klar habe ich mich vorbereitet, ohne Netz heißt auch, für den Notfall ist ein Satellitenmessenger dabei. Aber fast noch wichtiger.
5: 200 Kilometer ohne Wasserversorgung, dementsprechend habe ich mir ein bisschen Wasser ans Fahrrad gepackt.
4: 2,5 Liter Flaschen sind seitlich an die Vorderradgabel geschnallt, im Rahmendreieck hängt eine große Tasche mit 2 Trinkblasen.
5: Macht insgesamt 10 Liter und in meinem Rucksack habe ich noch mal 2 Liter.
4: 12 Kilo Wasser über Stock und Stein schleppen, aber dafür 3 Tage ohne ständiges Gebimmel durch die Wildnis. Herrlich, das ist der Plan.
6: Mein Mund ist trocken, weil es ist sehr heiß. Es gibt hier 0 Schatten. Ich habe nicht viel getrunken, 1,5 Liter bisher.
4: Die White Rim Road ist keine einfache Schotterpiste. Es geht über Fels, durch Sand, steil rauf, steil runter. Die Straße hat ihren Namen von der weißen Gesteinsschicht an der Abbruchkante zum Colorado und zum Green River.
3: Seitdem ich jetzt auf der White Rim Road bin, die also nur mit Permit befahren werden darf, bin ich nicht einer Seele begegnet.
4: Der Alltag ist nicht nur weit weg, er ist abgeschnitten. Ohne Netz fällt plötzlich auf, wie oft man normalerweise automatisch aufs Handy schaut.
6: Ich bin schon wirklich sehr, sehr lange keine 20 Kilometer gefahren. Jetzt ist hier tiefer Sand. Keine Menschenseele, niemand, der mir entgegengekommen ist. Auch kein Jeep, der mich überholt hätte. Nichts.
4: Weniger ist mehr.
6: Angekommen, meine Campsite. Es ist einfach nur ein Stück Felswüstenlandschaft, wo es mir erlaubt ist, ein Zelt aufzustellen.
4: Der Gaskocher zickt erstmal, aber dann gibt es ein schönes Outdoor-Essen. Und eine unschöne Erkenntnis. Ich habe viel zu viel Wasser gebraucht.
3: Ein gutes hat das Ganze natürlich. Mein Fahrrad ist 6 Kilogramm leichter.
4: Jetzt erstmal Ruhe, Einsamkeit, Sternenhimmel. Das Handy hatte ich heute kaum in der Hand. Kein Netz, nichts zu posten, niemand erreichbar. Unfassbar, wie lange der Akku plötzlich hält.
3: Guten Morgen aus dem Zelt. Ich muss jetzt eine Entscheidung treffen. Ich habe mich verkalkuliert mit dem Wasser, aber ehrlich gesagt, wie ich noch mehr auf dem Fahrrad hätte mitnehmen sollen, ist mir schleierhaft. Und aus dem Grund werde ich also die Tour jetzt vorzeitig beenden.
4: Der Rückweg ist dann genauso einsam, heiß und anstrengend wie der Hinweg. In Moab meldet sich das Handy zurück. Nachrichten, Hinweise, Benachrichtigungen. An der Tanke gibt's erstmal eine eiskalte Cola.
7: Thank you.
4: Mein nächster Trip ohne Empfang ist übrigens schon geplant. Auf dem Denali Highway in Alaska. Da ist es nicht so heiß.

0: Die Pretenders mit Brass in Pocket. Wirtschaftsforschungsinstitute rechnen mit einem erheblich kräftigeren Wachstum als bisher. Darüber sprechen wir gleich. Und jetzt gibt es die Nachrichten um 15:30 für Sie mit Kia Anzen.
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2: Entscheidung über Werkschließungen bei VW ist vertagt. Ende Juni nächsten Jahres soll es ein Konzept geben, in dem steht, ob und wie es an den Volkswagen-Standorten Emden, Zwickau und Hannover sowie im Audi-Werk Neckarsulm weitergeht. Das hat der Aufsichtsrat von VW entschieden. Weltweit streicht der Konzern demnach 50.000 Arbeitsplätze. Wieder gibt es offenbar einen Sabotageversuch an einem Umspannwerk. In Dormagen, nördlich von Köln, wurde ein verdächtiger Gegenstand gefunden. Erst am Dienstag hatte es einen ähnlichen Fall an einem Umspannwerk in Bergheim, westlich von Köln, gegeben und am Montag im brandenburgischen Jenschwalde. Wer hinter den Sabotageversuchen steckt, ist noch unklar. Trump fordert Ukraine-Hilfen von Deutschland und anderen europäischen Staaten zurück. Der US-Präsident spricht von hunderten Milliarden Dollar, die die USA in der Amtszeit seines Vorgängers Biden zugesagt hätten. Trump schreibt auf seinem Online-Netzwerk, auch die Europäer hätten das Geld gezahlt, wenn sie darum gebeten worden wären. Dieses Geld werde er jetzt zurückholen. SPD gesteht Distanz zu Wählern ein. Generalsekretär Klüssendorf sagte den Zeitungen der Funke Mediengruppe, seine Partei sei über viele Jahre technokratisch geworden. Die AfD habe eine Nähe zu Wählern hergestellt, die eigentlich die SPD bieten müsse. Klüssendorf will, dass die SPD an ihrer Sprache und ihrem Auftreten arbeitet und in Städten und Dörfern sichtbarer wird. Meloni stellt Rekord auf. Die italienische Ministerpräsidentin ist seit heute so lange im Amt wie keine ihrer Vorgänger seit 1946. Meloni ist seit 1413 Tagen Regierungschefin. Das sind knapp 4 Jahre. Im Durchschnitt sind Regierungen in Italien nur etwas mehr als ein Jahr im Amt. Soweit die Nachrichten um 15:30.
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2: Im Süden mehr, im Norden weniger Sonne, bis 31 Grad. Die Verkehrsmeldungen. Die A3 Würzburg Richtung Nürnberg ist zwischen Kreuz Biebelried und Kitzingen-Schwarzach gesperrt. Dort brennt ein Fahrzeug. Und A7 Ulm Richtung Würzburg zwischen Bad Windsheim und Uffenheim-Langensteinach. Behinderungen nach einem Unfall. Es ist 8.33 Uhr.
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0: Mit Franziska Eder an diesem Freitagmorgen am Mikrofon. Verkraften Sie eine gute Nachricht? Das ist man ja im Moment gar nicht mehr gewohnt. Aber es gibt sie noch, und zwar aus der Wirtschaft.
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3: Es geht bergauf mit der Konjunktur in Deutschland. Das sagen jedenfalls die führenden deutschen Wirtschaftsinstitute. Alle haben sie ihre Prognosen ziemlich deutlich nach oben korrigiert. Das Kiel-Institut, IFW, hat es getan, das RWI-Leibniz-Institut aus Essen, das Deutsche Institut für Wirtschaftsforschung, DIW, und jetzt auch das Münchner IFO-Institut. Dort geht man für dieses Jahr nun von einem Wachstum von 1,4% aus. Das ist im Vergleich zur letzten Prognose ein Plus von etwa einem halben Prozentpunkt. Und das spiegelt sich auch im Geschäftsklima-Index wieder, den das Institut regelmäßig veröffentlicht, mit dem die Stimmung in der Wirtschaft erfasst wird. Danach sind die Unternehmen in Deutschland zufriedener mit ihrer aktuellen Lage und blicken zuversichtlicher in die Zukunft. Und das Gefühl der Unsicherheit hat abgenommen, trotz hoher Benzin- und Energiepreise.
0: Wir sind nun verbunden mit Professor Timo Wollmershäuser. Er ist Konjunkturexperte beim IFO-Institut und hat sich Zeit genommen. Guten Morgen.
4: Einen schönen guten Morgen.
0: Begründen Sie uns die guten Nachrichten, Herr Wollmershäuser. Woran liegt diese positive Entwicklung?
4: Ja, das eine haben Sie in dem Einspieler ja schon genannt. Das sind die letzten Umfragen, die wir hier am IFO-Institut ja regelmäßig machen. Und die haben gezeigt, dass sich also die Stimmung in diesem Sommer deutlich aufgehellt hat. Das ist der eine Grund, warum wir vor allem eben die Prognosen anpassen. Und der zweite Grund, das ist jetzt eher so ein Blick in die ja, in die erste Jahreshälfte, die hat eigentlich gezeigt, dass entgegen unserer Erwartungen, wie wir sie im Frühjahr oder im Sommer in unseren Prognosen drin hatten, sich die deutsche Wirtschaft und insbesondere die deutsche Industrie eigentlich recht gut geschlagen hat. Ich muss ja noch mal kurz sich zurückerinnern, wir hatten einen kräftigen Energiepreisschock, Ölpreise sind gestiegen, die Straße von Hormuz war geschlossen, es sollten Lieferketten, Engpässe geben und so weiter und so fort. Aber was wir beobachtet haben, war, dass die deutsche Industrie ihre Umsätze ausgeweitet hat, dass sie ihre Exporte ausgeweitet hat. Also seit langem wieder mal positive Nachrichten auch von den deutschen Ausfuhren. Und das hat dann auch dazu bewogen, dass wir eigentlich zu dem Urteil kamen, dass es scheint, dass die Industrie doch recht robust dasteht.
0: Aber trotzdem sind ja viele strukturelle Probleme noch gar nicht behoben. Also die Energiepreise, haben Sie auch angesprochen, bleiben hoch. Die Unternehmen klagen immer noch über eine hohe Bürokratie. Es gibt zwar eine Einigung bei VW, aber das kann nicht darüber hinweg täuschen, dass so eine wichtige Branche wie der Automobilbau auch in der Krise steckt. Also die Struktur spricht ein bisschen dagegen und dennoch so gute Nachrichten, oder?
4: Genau, das sind halt immer zwei Dinge, nicht? Das eine ist Struktur, das andere ist Konjunktur, nicht? Wir können auch bei sozusagen schlechten Grundvoraussetzungen doch auch mal konjunkturell ganz gut laufen, nicht? Die Struktur, die zeigt sich im Grunde genommen in dem, was wir als das zugrunde liegende Wachstum bezeichnen, nicht? Wie viel kann die deutsche Wirtschaft überhaupt im Schnitt eigentlich wachsen? Und da sind wir momentan bei 0,3, 0,4%. Das heißt im Grunde genommen, dass wenn die Prognose, die wir jetzt gemacht haben, tatsächlich eintritt, dass wir eigentlich schon Anfang, Mitte nächsten Jahres eigentlich unsere Produktionskapazitäten voll ausgeschöpft haben. Und da kommen dann eben die Strukturprobleme zum Tragen, nicht? Was Sie vergessen haben, ist im Grunde genommen bei den Strukturproblemen auch der demografische Wandel. Also uns gehen die Arbeitskräfte aus.
0: Ist dieser positive Ausblick, ist das nur ein Strohfeuer oder rechnen Sie mit einer nachhaltigen, besseren wirtschaftlichen Entwicklung?
4: Es ist natürlich schon so, dass ein Großteil dieser Erholung, in der wir jetzt sind, die hat ja mehr oder weniger Ende letzten Jahres begonnen, schon auch auf die staatlichen Mehrausgaben zurückzuführen ist, nicht? Wenn man jetzt mal die Industrie aufmacht, und Sie haben mich jetzt gerade auf die Automobilindustrie schon angesprochen, dann sehen wir, dass es nicht in allen Industriezweigen gut läuft, nicht? Es läuft vor allem gut in den Zweigen, wo der Staat derzeit Geld reinpumpt. Das ist die Rüstungsindustrie und all die, die in die Rüstungsindustrie zuliefern. Es läuft auch gut in den Industrieteilen, und das hat jetzt nichts mit dem Staat zu tun, wo der KI-Boom sich niederschlägt. Wir haben global einen KI-Boom und auch deutsche Industriefirmen beliefern sozusagen diesen KI-Boom. Man sieht das bei den Herstellern von elektronischen Geräten zum Beispiel, da laufen die Geschäfte gut. Und es gibt halt die Automobilindustrie, auch den Maschinenbau in Teilen, sag ich mal eher die traditionellen alten Industrien, wo diese strukturellen Probleme sich noch deutlich stärker bemerkbar machen als in anderen Bereichen, wo es eben Konkurrenz aus China gibt, vor allem im Automobilbereich, wo es eben noch nicht so richtig gut läuft. Also das Strohfeuer ist sicherlich etwas, was wir im Kontext mit den staatlichen Ausgaben sehen müssen. Nicht sobald der Staat quasi nicht mehr Geld ausgibt, dann wird dieser Konjunkturimpuls verschwinden. Das steht aber derzeit nicht an, nicht? Wir haben kräftige Sondervermögen. Und der Staat wird mehr Geld ausgeben. Und die Hoffnung ist ein bisschen auf den anderen Bereichen, dass die quasi auch von der globalen Entwicklung profitieren und dass da der Funke überspringt.
0: Sie sprechen vom Konjunkturimpuls. Wir waren jetzt gerade bei den Unternehmen und bei den großen Branchen. Mal auf die Verbraucherebene. Kommt denn von dieser guten Entwicklung irgendwas an bei den Bürgerinnen und Bürgern oder müssen die sich weiter mit einer kräftigen Teuerung rumschlagen?
4: Genau, das ist sozusagen der Wermutstropfen unserer Analyse und Prognose. Von der guten Entwicklung kommt schon was an, nicht? Wir haben derzeit doch noch recht kräftige Lohnentwicklungen. Wenn man sich einfach mal das Lohnplus anschaut, dann sind wir teilweise bei 3-4% noch. Das läuft eigentlich ganz gut. Das Problem ist nur, dass ein Großteil dieses Lohnplus eben durch die Inflation aufgefressen wird. Das sieht man dann eben auch, wenn man nochmal in die Wirtschaft reinschaut, ich habe jetzt von Teilen der Industrie gesprochen, die gut laufen, wo es richtig gut, wo die Exporte angezogen haben, wo die Wertschöpfung sich ausgeweitet hat. Wo es nicht so richtig gut läuft, das sind die konsumnahen Bereiche. Und da sehen wir genau diesen Kaufkraftverlust, wie wir das nennen, nicht? Zwar steigen die Löhne, aber ein Großteil des Lohnplus wird durch die Inflation aufgefressen. Das heißt, die Kaufkraft nimmt nicht wirklich zu. Und das sieht man in den konsumnahen Bereichen, das sieht man im Handel, das sieht man im Gastgewerbe. Dort sind die Umsätze eigentlich relativ mau. Und das dürfte unserer Prognose nach auch erstmal so bleiben. Ja, wir haben immer noch jetzt keine Lösung im Iran-Konflikt. In den letzten Tagen sind die Ölpreise und vor allem die Gaspreise kräftig gestiegen. Das werden wir dann vor allem im kommenden Jahr sehen, im Januar, werden viele Haushalte Anpassungen und zwar Steigerungen bei den Preisen von ihren Stadtwerken bekommen, bei Strom und bei Gas. Das ist so das Phänomen, was wir auch schon nach dem Ukraine-Krieg beobachten konnten, dass diese Gaspreissteigerungen bei uns erst relativ verzögert ankommen, nicht weil wir in der Regel immer laufende Verträge haben. Aber das wird auch im nächsten Jahr die Inflation kräftig hochhalten. Bei unserer Prognose sind das 3% Inflation im nächsten Jahr. Also für die Verbraucherinnen und Verbraucher bislang noch keine allzu guten Nachrichten.
0: Und dennoch haben die führenden deutschen Wirtschaftsinstitute ihre Prognosen nach oben korrigiert. Auch das IFO-Institut. Zeit genommen hatte sich der Konjunkturexperte Professor Timo Wollmershäuser. Vielen Dank Ihnen.
4: Gerne.

0: Philo and the Kooks mit Hey Love. Sie kommen aus Österreich.
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0: Zwei Juwelendiebe tauchen in einem Ferienlager für Menschen mit Beeinträchtigung unter. Mit dieser Idee ist das Grundgerüst gesetzt für eine sehr warmherzige Komödie. Und diese Komödie ist wirklich besonders, denn wenn man beispielsweise an Forrest Gump denkt, da war es ja so, da spielt ein ganz und gar unbeeinträchtigter Tom Hanks einen beeinträchtigten Forrest Gump. In Das gewisse Etwas ist das anders. Christina Bischel.
2: Zwei Juwelenräuber sind auf der Flucht vor der Polizei. Doch ihr Auto, geparkt auf einem Behindertenparkplatz, ist längst abgeschleppt. Stattdessen steht dort ein Reisebus. Eine Gruppe von Menschen mit Handicap ist auf dem Weg in den Urlaub. Und damit beginnt eine turbulente Verwechslungskomödie.
3: Otto? Ich bin Polly. Wir haben dich schon erwartet.
4: Ja, komm, Otto.
3: Das ist Otto. Sagt alle Hallo zu Otto.
5: Hallo.
2: Na gut, dann geben sich die beiden Ganoven halt als Otto und sein Betreuer aus.
6: Was ist jetzt der Plan?
7: Guck sie dir an und mach die nach.
6: Auf gar keinen Fall.
7: Halt die Klappe und tu so wie die.
2: Wie es dann weitergeht, erzählt eine der Darstellerinnen mit Beeinträchtigung, Natalie Kim Lehmann.
8: Sie verstecken sich da in dieser inklusiven Gruppe und fahren dann mit uns in die Bergen. Und da verstecken sie sich dort für ein paar Tage und irgendwann werden sie dann doch noch erwischt und müssen dann ins Gefängnis.
2: Natalie Kim Lehmann aus Schäftlarn ist 23 Jahre alt und hat schon einige Erfahrungen auf der Bühne und vor der Kamera gesammelt. Sie ist eine von 9 Darstellenden, die in der Kinokomödie Das gewisse Etwas eine Hauptrolle spielen. Ein auf Inklusion im Film spezialisierter Coach hat sie alle gecastet und während der Dreharbeiten betreut. So auch den Schauspieler Frangiscus Kakulakis, der zum Ensemble der Münchner Kammerspiele gehört. Und in seiner Filmrolle als Charlie schnell checkt, dass Otto ein falsches Spiel spielt.
9: Was machst du hier? Was machst du hier?
10: Du bist nicht behindert.
11: Ich habe was Dummes gemacht und ich muss mich hier ein paar Tage verstecken.
2: Erst kurz vor Drehbeginn hat Frangiscus erfahren, dass sein Spielpartner kein geringerer ist als der Star aus Fuck You Goethe, Max von der Gröben.
12: Und dann kommt der zu Das gewisse Etwas und dann haben wir diese Szene gemacht mit ihm. Und er war so, so nett, er war sehr herzbegreifend, er hat ein Herz aus Gold, kann man sagen. Schön mit ihm zu spielen, ehrlich.
2: Berührungsängste zwischen prominenten und nicht prominenten Darstellenden gab es offenbar keine. Im Gegenteil, Max von der Gröben betont bei der Weltpremiere in München, wie sehr er den Film schätzt, als Plädoyer für mehr Miteinander, für mehr Inklusion anstatt weniger.
13: Gleichzeitig wird gerade überlegt in der Politik, Sozialhilfe für Menschen mit Beeinträchtigungen zu kürzen. Und das zeigt unser Film, wie viele Probleme wir dann auch noch haben. Nicht so ganz vordergründig. Wir versuchen das alles immer spielerisch und es ist immer noch eine Komödie. Aber da muss mehr investiert als irgendwie abgebaut werden. Und dafür sind wir auch hier, ja, um darauf aufmerksam zu machen.
2: Das ist dem Münchner Regisseur Marc Rotemund und seinem ganzen Team gut gelungen. Wenngleich Das gewisse Etwas eine wohlfühlige Komödie bleibt, die wirklichen Probleme nur am Rande streift. Immerhin stehen die Menschen, die sonst nur wenig Aufmerksamkeit bekommen, mal im Mittelpunkt, im Kino.

0: kein Essen für diese Tageszeit. Spaghetti mit Spinat heißt dieser Song von Sophie Hunger.
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2: Ha, endlich gibt's wirklich was Schönes zu feiern. Und zwar einen runden Geburtstag. Denn morgen feiert die berühmte Varieté-Sause, die Muppet Show, ihren 50. Am 5. September 76 wurde die erste Folge in Großbritannien und parallel in den USA ausgestrahlt. Dass die Muppets lange als Kindersendung galt, das lag natürlich an den genial-anarchischen Puppen von Mastermind Jim Henson. In Wahrheit war es aber immer eine Satire auf das Showgeschäft. Das Beste dran, die Muppet Show ist schlicht und ergreifend saugut gealtert, was am zeitlosen Humor liegt und an der Tatsache, dass sich am Prinzip Stars in der Manege nichts grundlegend geändert hat und man die Figuren der Muppets herrlich auf alles Mögliche anwenden kann. Auch auf die Stars des bayerischen Politbetriebs. Wenn das Maximilianeum eine Sketch-Comedy wäre, dann würde Grünen-Chefin Katta Schulze definitiv die Figur des Showrunners Scooter sein, der mit 100.000 Umdrehungen pro Minute in grüner Bomberjacke durch den Plenarsaal fegt, um Söder zuzurufen: Noch 5 Minuten bis zur Energiewende! Diese 5 Minuten würde Dr. Bunsenbrenner alias Wissenschaftsminister Blume nutzen, um Bayerns neuen Quantenkernfusions-Supercomputer zu starten und die Fahne der Hightech-Agenda zu hissen. Bevor sein Beaker noch Mi-Mi-Mi machen kann, versucht Muppet-Moderator Kermit der Frosch in Gestalt von Landtagspräsidentin Ilse Aigner den durchgeknallten Haufen zusammenzuhalten und dafür zu sorgen, dass nicht jeder Zwischenruf relevant ist. Trommelwirbel und Auftritt von Sam dem Adler alias Klaus Holleczek mit stoischer Mimik und ernsten Nasolabialfalten. Der CSU-Fraktionsvorsitzende Klaus erinnert nicht nur optisch an den lila-grauen Adler, sondern auch semantisch. Die Werte, die für die Familie als Fundament und Keimzelle unserer Gesellschaft wichtig sind, kommen eindeutig zu kurz. Das sagte Holleczek einst im Bundestag. Hätte aber auch vom gefiederten Hüter von Anstand und Würde der Sketch-Comedy der Muppet Show stammen können. Wir schalten in den steinernen Saal, wo jemand sein eigenes Süppchen kocht. Der dänische Koch des Landtags, der häufig auch aufgrund seiner Aussprache missverstanden wird, dem es aber zweifelsohne ums Anpacken geht, wenn auch mit ungewissem Ausgang. 3-mal Römpömpöm umgerührt und zack, hat er schon ein Händel in die Wärmepumpe geschoben. Hubert Aiwanger. Dann wird es still. Denn die Sprengstoffhunde schnüffeln den roten Teppich sauber. Für den Star der Show. Bei der Inszenierung kein Zusatz zur politischen Kommunikation ist, sondern die politische Kommunikation selbst Teil der Inszenierung wird. Der Sonnenkönig Bayerns. Dr. Markus Söder alias Miss Piggy, die beide keine weiteren Schweine neben sich im Rampenlicht zulassen. Und wenn Sie jetzt denken, meine Güte, was für ein durchgeknalltes Ensemble. Bedenken Sie, die Muppets machen das seit 50 Jahren. Sie streiten, schreien, sprengen Dinge in die Luft. Jeder hält sich für wichtiger als die anderen. Und trotzdem geht jeden Abend der Vorhang auf. Vielleicht ist die Muppet Show also gar keine Satire auf die bayerische Politik. Vielleicht ist sie ihr Stabilitätsmodell.

0: Jorge Drexler. Zum Abschluss der Bayern 2 Welt am Morgen. Die Kollegen melden sich heute Abend ab 17 Uhr in der Bayern 2 Welt am Abend mit aktuellen Entwicklungen. Und ich bin jetzt in der beneidenswerten Lage, Ihnen schon ein schönes Wochenende zu wünschen. Bei mir ist Verena Fiebiger. Hallo, guten Morgen.
1: Noch nicht ganz so weit bei
0: mir. Du bist noch nicht entlassen, aber du hast gute Themen in Bayern 2 nah dran. Was macht ihr?
1: Bei uns geht es um Unsicherheiten und zwar an den verschiedensten menschlichen Orten. Heute ist Welttag der sexuellen Gesundheit und natürlich sprechen über Sex, über Verhütung. Macht wahnsinnig unsicher, ist nach wie vor nicht so einfach, auch wenn überall angeblich darüber ja geredet wird. Wie ist es, wenn es dann wirklich um die Wurst geht?
0: Bayern 2 nah dran von 9 Uhr an für Sie. Und jetzt die Nachrichten auf Bayern 2.
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3: Neun Uhr, die Nachrichten des Bayerischen Rundfunks mit Kia Arnzen. Die Übersicht. Polizei untersucht weitere Umspannwerke in NRW und Niedersachsen. Entscheidungen über Werksschließungen bei VW ist vertagt. Trump fordert US-Ukraine-Hilfen von Europa zurück. Das Wetter in Bayern teils sonnig, teils bewölkt, 25 bis 31 Grad. Aachen. Nach dem Sabotageversuch an einem Umspannwerk in Dormagen überprüft die Polizei nun gezielt ein weiteres Umspannwerk in Weißweiler bei Aachen. In einem Bekennerschreiben, das den Ermittlern vorliegt, seien mehrere Taten in Nordrhein-Westfalen und Brandenburg erwähnt. Verfasser soll ein Mann aus dem Ruhrgebiet sein. Nach ihm werde derzeit intensiv gefahndet. Ob es sich bei ihm tatsächlich um einen Tatverdächtigen handelt oder um einen Trittbrettfahrer, müsse geprüft werden, betonte ein Polizeisprecher. Auch in Niedersachsen untersucht die Polizei das Gelände an einem Umspannwerk. Wonach die Beamten in Ganderkesee im Landkreis Oldenburg suchten, ist derzeit nicht bekannt. Die Polizei spricht von verdächtigen Umständen, aber nicht von einer akuten Gefahr an dem Umspannwerk. Wolfsburg. Bei Volkswagen ist die Entscheidung über ein tiefgreifendes Sparpaket gefallen. Vorgesehen ist unter anderem, weltweit noch einmal 50.000 Stellen zu streichen. Die vier deutschen Werke in Emden, Zwickau, Hannover und Neckarsulm stehen auf der Kippe. Für sie könne aktuell keine wettbewerbsfähige Folgebelegung gewährleistet werden. Es werde nach alternativen Verwendungsmöglichkeiten gesucht, hieß es von Seiten des Konzerns, zu dem auch die Marken Audi und Porsche gehören. Auch bei der Produktpalette soll der Rotstift angesetzt werden. Die Zahl der Modelle soll bis 2035 um die Hälfte sinken. Unter anderem sollen Verbrennerfahrzeuge vom Markt genommen werden, die in der EU ab 2035 kaum noch verkauft werden dürfen. IG Metall und Betriebsrat sehen nun den Vorstand in der Pflicht, konkrete Lösungen für alle Standorte zu finden. Washington. Präsident Trump fordert US-Ukraine-Hilfen von Deutschland und anderen europäischen Staaten zurück. Er sprach von hunderten Milliarden Dollar, die die USA zugesagt hatten, als Trumps Vorgänger Biden im Amt war. Auf seinem Online-Netzwerk schreibt er, die USA hätten das Geld kostenlos zur Verfügung gestellt. Europa hätte diese Summe auch gezahlt, wenn man es darum gebeten hätte. Außerdem hat Trump Berichte zurückgewiesen, die US-Armee würde bestimmte Waffen und Munition ausgehen. Zuletzt gab es Meldungen, dass die Bestände an Luftabwehrraketen durch den Krieg gegen den Iran deutlich geschrumpft seien. In den USA gab es deswegen Sorgen über die Einsatzbereitschaft des US-Militärs in künftigen Konflikten. München. Der diesjährige Sommer war in Mittel- und Oberfranken sowie in der Oberpfalz am heißesten. Das zeigt eine Analyse von BR Data. Bayernweit gab es demnach in den Monaten Juni, Juli und August 28 heiße Tage mit mehr als 30 Grad und 7 sehr heiße Tage mit über 35 Grad. Der höchste Wert wurde mit 40,8 Grad in Kitzingen in Unterfranken gemessen, ein bayerischer Allzeitrekord. Es folgt die Gemeinde Kahl am Main mit 40,7 Grad. Der heiße Sommer sei kein einmaliges Ereignis. Solche Hitze werde in Bayern künftig häufiger auftreten und sei auf den menschengemachten Klimawandel zurückzuführen, erklärte der Deutsche Wetterdienst. New York. Tennisprofi Alexander Zverev steht bei den US Open in der dritten Runde. Am Morgen deutscher Zeit hat er sein Zweitrundenspiel gegen den Franzosen Quentin Alice in 5 Sätzen gewonnen. In der dritten Runde trifft Zverev auf den Chilenen Alejandro Tabilo. Damit ist Zverev der einzige verbliebene Deutsche im Turnier. Jan-Lennard Struff, Tatjana Maria und Eva Lüß sind in der zweiten Runde ausgeschieden. Das Wetter in Bayern. Heute ist es teils länger sonnig, teils wolkig. Vor allem südlich der Donau gibt es später viel Sonnenschein. Mehr Wolken gibt es ganz im Norden Frankens. Aber auch hier ist es bis zum Abend meist trocken. Es weht ein lebhafter bis stürmischer Wind bei Höchstwerten zwischen 25 und 31 Grad. Morgen erst gewittrig, dann sonnig. Am Sonntag viel Sonnenschein. Es ist 9.05 Uhr. Die Verkehrsmeldungen: A3 Würzburg Richtung Nürnberg zwischen Kreuzbibelried und Kitzingen-Schwarzach. Behinderungen wegen Bergungsarbeiten. Der Verkehr wird auf der linken Spur an der Unfallstelle vorbeigeführt. Soweit unsere Verkehrsübersicht.
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1: Mit Verena Fiebiger und mit all unseren Unsicherheiten.
4: Sie können natürlich sagen, 100% aller Menschen haben Angst. Sie können sagen, vielleicht 2% aller Menschen können das Haus nicht mehr verlassen.
1: Tja, und dazwischen gibt es eine sehr große Bandbreite an mehr oder weniger starken Ängsten, wie Telefonangst, Auftrittsangst oder Angst, auf dem Geburtstag der besten Freundin ein paar Worte zu sagen. Wozu diese ganzen Unsicherheiten auch gut sein können, darum geht's im Radio Wissen. Davor widmen wir uns einem weiteren Thema, das Unsicherheit auslösen kann, dem Sprechen über Liebe, Sex und Zärtlichkeit. Was wichtig ist, besonders wenn es um Verhütung und Schutz vor sexuell übertragbaren Krankheiten geht. Mein Gast gleich, die Sexologin Ann-Marlene Henning, hilft uns beim Drübersprechen.
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1: Davor gibt's noch schnell die neue Taylor Swift-Single, geschrieben für diesen Sommer erschienenen 5. Teil des Animationsfilms Toy Story. Damit knüpft sie an ihre alten Country-Zeiten an.

0: Sie hören nah dran auf Bayern 2. Am 4. September, da ist traditionell der Welttag der sexuellen Gesundheit. Und ich habe für Sie mal ein bisschen nachgeschaut, wie es da aussieht mit den Infektionen sexuell übertragbarer Krankheiten in Deutschland. Leider, die Tendenz ist steigend. Zum Beispiel bei Syphilis, genauso wie bei Gonorrhoe, also Tripper, oder auch HPV, also die humanen Papillomviren, die sind alle im Steigen. Und bei den Chlamydienzahlen, die immer hoch sind, gibt es nochmal eine Schippe drauf. Da sind es aktuell sage und schreibe 300.000 Neuinfektionen pro Jahr. Unter welchen Personengruppen nehmen die sexuell übertragbaren Infektionen besonders zu und warum? Das frage ich jetzt die Sexualtherapeutin Ann-Marlene Henning. Sie gehört zu den prominentesten Sexologinnen Deutschlands, arbeitet mit Paaren und Einzelpersonen, ist Buchautorin und hat unter anderem die populäre Sendereihe Make Love moderiert. Schön, dass ich Sie nun an der Strippe habe. Frau Henning, guten Morgen.
1: Guten Morgen.
0: Erstmal vielleicht ein kleines Outing hier. Jedes Mal, wenn ich so einen Sextalk vorbereite, es kommt nicht oft vor hier in der Sendung, aber es kommt vor, dann denke ich mir immer kurz, oh je, ein Sexgespräch, und ich halte mich eigentlich für gar nicht so verklemmt. Aber es ist doch nicht so einfach. Wie schätzen Sie das ein, Frau Henning? Spricht es sich mittlerweile leichter über Sex in diesem Land? Es ist ja viel passiert in den letzten 50 Jahren.
1: Ja. Also ich würde sagen, man weiß mehr und es spricht sich besser, leichter, aber nach wie vor nicht, wenn es um die eigene Intimität geht. Also man kann über Sex sprechen, über andere, hast du mal gehört, hast du mal gesehen, aber wenn ich sagen soll, dass bei mir was nicht stimmt oder wenn ich gerne was hätte oder irgendwas läuft ja einfach anders, als ich es gerne wollte, dann sagen wir immer noch nichts. Lieber nichts sagen, sondern erdulden.
0: Mhm. Nun ist es so, dass beim Sprechen über Sex ja die Verhütung ein ganz wichtiger Teil ist. Die sexuell übertragbaren Infektionen steigen wieder. Warum, glauben Sie, ist das so, Frau Henning?
1: Ja, das ist eine spannende Frage, weil jetzt müsste man die unterschiedlichen Gruppen auch anschauen. Und man sieht ja bei Jugendlichen, dass sie super gut verhüten können. Aber die haben ja auch zwei Gründe, könnte man sagen. Also nicht schwanger werden oder keine Schwangerschaft auslösen und diese übertragbaren sexuellen Krankheiten, also Krankheiten, Infektionen, weil es wird ja nicht immer zur Krankheit. Also und viele von denen, die machen ja gar keine Symptome, aber man kann die trotzdem weitergeben.
0: Ja,
1: ich springe mal kurz.
0: Genitalherpes zu zum Beispiel, wollte ich gerade sagen. Das ist ja was, da kann man sich in jungen Jahren anstecken und dann bricht es 20 Jahre später aus.
1: Richtig, und die Chlamydien, die Sie genannt haben, die können Männer sehr gut weitergeben und weitertragen und haben gar nichts. Und die kann sogar zur Unfruchtbarkeit der Frau führen. Und das haben wir ja sehr oft. Genau, aber generell machen die Jugendlichen das ganz gut. Da gibt es auch ein paar interessante Studien, sei es nur die Pille. Wenn man fragt, wer ist besserin, Jugendliche oder diese Frauen kurz vor den Wechseljahren, die Jugendlichen sind besser. Also deute ich jetzt schon an, dass es hier eine Gruppe gibt also 50 plus insbesondere, also und noch älter, also 70, 80 ist ja auch 50 plus. Aber man könnte sagen, die um die Wechseljahre, um die Andropause, die der Mann auch hat, also Hormonveränderungen, oder und die ganz Älteren. Aber die Zahlen sagen einfach, ab 50, da steigt alles Mögliche an. Und Sie haben die meisten also schon genannt, die Syphilisfälle zum Beispiel, das ist innerhalb von 10 Jahren etwa eine Verdreifachung. Eine haben Sie aber nicht genannt, nämlich HIV. Ja, Sie haben, also HIV ist ja das Virus, aber es muss nicht zu der Krankheit AIDS kommen. Aber in Deutschland Deutschland fällt auf durch einen starken Anstieg bei über 50-Jährigen. So, jetzt habe ich das ein bisschen eingekreist. Das ist eine Gruppe, auf die wir gucken müssen.
0: Und warum ist es bei den über 50-Jährigen so?
1: Naja, ich denke immer, wenn man jetzt die noch Älteren nimmt, da gibt es diese Theorie, was soll mir denn noch passieren? Ich bin schon so alt, es dauert, bis es sich entwickelt, ich sterbe eh bald. Also so, mir ist es egal, ich lebe es aus. Aber diese Gruppe davor, 50 bis 70 oder sowas, da sehen wir heute, dass es viel, viel mehr Casual Sex gibt.
0: Ah, interessant.
1: Einfach, das muss man, Ja, das muss man nämlich sagen, durch die steigende Scheidungsraten. Ich glaube, immer so um die 50%, also jede zweite Ehe
0: Und
1: scheitert.
0: was heißt Casual Sex genau?
1: Ja, wollte ich gerade sagen. Also wenn man geschieden dann ist, es gibt Dating-Apps, es gibt Potenzmittel für den Mann, der steht also besser. Also jetzt gibt es quasi Singles. Und es gibt auch viele, die sagen, wir leben bewusst als Singles. Wir wollen gar nicht wieder monogam und in die Ehe. Ich möchte aber Sex haben. Und das bedeutet, ich habe Casual Sex, also gelegentlichen, zufälligen oder auch geplanten, aber nicht mit einer Partnerin oder mit einem Partner, sondern mit mehreren.
0: Und die Panik ist dann nicht mehr so groß, schwanger zu werden, weil es mit dann Frauen ab 40 oder noch ein bisschen älter quasi da die Gefahr nicht mehr ist. Liegt es dann doch am nicht drüber reden können, dass dort die Infektionen steigen?
1: Naja, das ist ja immer wichtig, weil wenn wir jetzt da heiß aneinander rumfummeln an so einem Abend und vielleicht auch was getrunken haben und alles ist toll und jetzt muss ich das Wort benutzen, vielleicht geil, dann muss man ja zwischendurch plötzlich sagen, können wir ein Kondom aufsetzen oder was ist mit dem Kondom? Und das spricht sich schwierig, das kenne ich aus eigenen Erfahrungen und ich habe früher auch Sachen gemacht, wo ich heute sage, das würde ich heute nicht machen. Mhm. Ich bestehe auf das Kondom und da kann ich ja sagen, weil dann kommt das nächste sehr wichtige sexologische Problem, sexologisch gesehen kann man das erklären, als ich selber Single war Mitte 40, das ist jetzt ja über 20 Jahre her, da habe ich mit 50-jährigen Männern, das hört sich an, als ob das eine Riesengruppe ist, es waren zwei. Und zum ersten Mal in meinem Leben, da hatten, der Sex ging nicht, weil ich auf das Kondom bestand und die beiden Herren es nicht draufgekriegt haben, weil das Glied erschlafft ist.
0: Mhm.
1: Also das ist quasi etwas, was man total unterschätzt, dass das Alter so beim Mann, seine mittleren Jahre, seine Andropause, also sein Testosteron fällt, also seine Erektion steht, aus vielen anderen Gründen auch, nicht ganz so straff wie sonst. Dann ist er vielleicht bei dem Casual Sex auch noch unter Leistungsdruck. Ich muss es ja bringen. Dann kann es sein, dass er ein Potenzmittel genommen hat. Aber auch das kann man mit dem Kopf aus Versehen ausschalten. Und dann sitzt man da zu zweit und versucht, das Kondom aufzurollen und das Glied erschlafft. Also er hat auf einmal keine Erektion mehr. Und dann ist es ein kurzes, also mitten in der Geilheit zu sagen, wir küssen weiter und scheiß aufs Kondom. Und entschuldige, aber so könnte man sagen, was soll schon passieren?
0: Wie löst man denn das? Weil das ist ja wirklich ein Problem. Also dass man dann doch ans Kondom gedacht hat, aber das Kondom verhindert dann den Sex. Wie löst man das denn?
1: Ja, so ist es. Also das ist ja die große Frage. Und ich sehe das in meiner Praxis und spreche auch mit Kollegen und Kolleginnen. Da kommen dann tatsächlich die Männer in dem Alter in die Praxis und sagen, ich habe ein Problem, meine Erektion macht nicht, was ich will. Und das kann auch Jüngere betreffen, weil dieser Leistungsdruck ja auch bei Jüngeren da sein kann, also heute geradezu da ist, genau. Mhm. Und dann geht es immer darum, dass die Herren, wenn ich das so sagen darf, nie viel drüber nachdenken mussten, was mache ich, um mich gut zu erregen, das machen Frauen. Weil sie es irgendwie schwieriger haben am Anfang. Die Männer, da klappt es einfach. Er steht und ich lege los.
0: Mhm.
1: Und das ist eigentlich sogar ganz gut, weil was sie denn nämlich noch nicht kennen, die kennen ihren Körper nicht, den Atem, den Beckenboden, die Bewegung, wie wichtig das alles ist. Und das kann man denen beibringen und schon geht wieder was.
0: Also Safer Sex ist auch im höheren Alter möglich. Man muss aber dazu quasi den Körper kennenlernen. Was halten Sie davon, auch einen sogenannten STI-Test zu machen? Also einen Test für sexuell übertragbare Infektionen, den beispielsweise Risikogruppen häufig regelmäßig machen.
1: Ja, das ist richtig. Das ist nämlich richtig. Aber das ist vielleicht eine gute Idee, wenn man jemanden kennenlernt und nicht weiter Casual Sex macht, sondern es wird jetzt fester. Oder man hat mehrere Teste, dann kann man das machen. Nur, wie ich immer pflege zu sagen, der gilt ja dann am gleichen Abend nicht mehr, wenn ich da einmal ungeschützten Sex habe.
0: Das stimmt, auf jeden Fall.
1: Dann kann ich schon die nächste, der Test sagt nichts. Nur, wenn ich wirklich den mache und keinen Sex habe, bis ich dann den vorzeige, ich dann Sex habe, für das eine Mal gilt er.
0: Und wie, wenn ich jetzt in der Situation bin, Frau Henning, könnte ich dann jetzt anfangen, unverkrampft zu sagen, also ich möchte bitte keinen ungeschützten Geschlechtsverkehr oder wir müssen erstmal so einen Test machen oder wie auch immer. Wie fange ich an, drüber zu reden?
1: Ja, klar. Das habe ich ja versucht und dadurch ist es zu keinem Sex gekommen und wir haben uns auch nicht wieder getroffen. Also die Antwort bei einem Mann lautete, die Antwort lautete von einem Mann, nein, dann geht das dann geht es nicht, weil meine Erektion schwindet. Und ich erfuhr im gleichen Satz, dass er mit zwei anderen fest schläft. Und dann habe ich gesagt, ja, ich gehe dann gleich. So, also das, es gibt eigentlich keine Lösung, anders als zu sagen, bleib beim Kondom. Und dann muss ich lernen, meinen Körper so gut zu kennen, mich gut tief atmen, durchatmend, bewegend durch diese Stelle, wo ich sonst meine Erektion verliere. Also das bedeutet, ich muss es deutlicher sagen, wenn ich meinen Stress im Griff bekomme, da beim Kondom aufrollen, ich könnte zum Beispiel zu Hause üben als Mann, bei der Selbstbefriedigung oder generell, so, dann kann man lernen, diese Flucht- und Angriffsreaktion zu vermeiden, den man bekommt da beim Casual Sex, jetzt muss es klappen. Alleine als ich es gesagt habe gerade, jetzt muss es klappen, da spanne ich die Stimme an, den Beckenboden, der ist dann auch angespannt, den Kiefer, und diese Anspannung, das ist wie als ob man auf den Gartenschlauch tritt für die Durchblutung des Penis. Also, ich würde auf das Kondom bestehen, dann würde ich bei dem Mal, wo meine Erektion weg ist oder schwach ist, einfach nicht so sehr auf das, wie wir sagen, Piff achten, nämlich Penis in Vagina oder beim Anal, dann würde ich einfach einen anderen Sex haben an dem Tag. Man kann sehr viel Schönes machen, Männer können sogar kommen, Orgasmen haben mit schlaffen Penis. Und, sehr wichtig, der schlaffe Penis spürt das Gleiche wie ein Erregierter.
0: Sagt
1: das wissen viele nicht.
0: Sagt an, also
1: einmal eine Runde weiterdrehen und beim nächsten besser unterwegs sein.
0: Und Frau Henning, noch ganz kurz, wie überwinde ich die Scham? Klar, ich habe jetzt schon verstanden, es kann sein, dass dann gar nicht stattfindet, wenn ich anfange, drüber zu reden, aber dann hat man sich ja trotzdem vielleicht die sexuelle Infektion gespart. Wie fange ich an?
1: Richtig. Klein. Einfach im Kleinen üben. Man könnte zum Beispiel was wagen. Eins meiner Kurse heißt Wag was, sag was oder Wag was, frag was. Nämlich indem man schon, wenn man datet, also quasi in der Dating-App, wenn schon der Sex vereinbart wird, da könnte man dann mutig werden und sagen, lass uns mal einmal telefonieren und da in dem Telefonat kurz andeuten, also Kondom, oder? Also irgendwas Kleines. Man kann auch im Supermarkt üben, bei irgendjemandem die Kassendame anzusprechen und ein nettes Kompliment machen. Da überwindet man auch die Scham. Also man kann im Kleinen üben, in ganz anderen Bereichen und im Sex auch anfangen, aber sehr klein.
0: Vielleicht ist auch ein guter Einstieg, bisschen Literatur. Am 14. September erscheint Annalena Hennings neues Buch. Warum hängt der Sack im Alter so tief? 101 Fragen und Antworten rund um Sexualität. Erscheint bei Wandenhoek und Ruprecht. Ich bedanke mich bei Ihnen ganz herzlich für das Gespräch.
1: Ja, nicht ohne Grund ist diese Frage auch drin. Kann man nicht auf das Kondom verzichten? Und meine Antwort ist nein.

0: So ein schöner Song. Fleetwood Mac war das mit Hold Me.
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0: Sprechen über Sex, was da für Unsicherheiten bestehen, wie man anfangen kann, darüber zu sprechen und dass kein Kondom keine Lösung ist. Darum ging es gerade beim Gespräch mit Sexologin Ann-Marlene Henning. Und jetzt geht es um Unsicherheiten ganz allgemein im Leben. Ich kann mich noch gut daran erinnern, dass ich früher nach Ende der Schulzeit beim Ausgehen in den Club oder auf ein Konzert aufgeregt war. Oder beim Vorstellungsgespräch, gut, das ist man in späteren Jahren auch noch, oder in den ersten Redaktionskonferenzen hier im Bayerischen Rundfunk. Karin Lambsfuß, die hat Menschen getroffen, die von ihren Unsicherheiten erzählen und herausgefunden, vermeintlich immer zu wissen, wo es lang geht, das ist gar nicht mal so cool, wie wir vielleicht in jungen Jahren gern gedacht haben.
2: Ich habe mich früher als Jugendliche nie getraut, jemanden anzusprechen und um Hilfe zu fragen.
3: Also so dieser Satz, was denken wohl die anderen oder mögen die mich?
2: Das sind so Gespenster in meinem Kopf und innere Richter, eine innere Jury, die mich benotet, obwohl das ja überhaupt gar nicht so ist.
3: Man ist immer in der Bewertung, in der Selbstbewertung, in der Abwertung und so weiter.
4: Weil ja auch jeder Mensch, und das gehört ja auch zum Menschen dazu, eine kleine soziale Angst hat.
5: Die kleine soziale Angst. Die nagende Unsicherheit.
6: Hilfe, ich kenne niemanden auf der Party. Mögen mich die anderen? Nicht, dass irgendwer merkt, dass ich bei vielem gar nicht mitreden kann. Oh Gott, die lachen sich bestimmt tot, sobald ich den Mund aufmache. Und überhaupt, mein Outfit. Wetten, dass mich mal wieder alle anstarren?
4: Es gibt zwei Seelen sozusagen in der Brust. Die eine sagt, du siehst völlig normal aus und keiner muss sich über dich lustig machen und du kannst gut reden und es gibt gar keinen Grund, sich zu verstecken. Auf der anderen Seite gibt es dann so eine Stelle im Gehirn, die genau das Gegenteil erzählt. Also wenn du nur den Mund aufmachst, kommt Müll raus und alle finden dich hässlich.
5: Professor Borwin Bandelow, Psychiater und Neurologe und Experte für Angststörungen.
4: Und diese beiden streiten im Gehirn und meistens gewinnt dann bei den Schüchternen dieses Gebiet im Gehirn, was ich nenne, das Ministerium für absurde Angst. Das will einem die absurde Angst einreden, dass man sich vor anderen Menschen verstecken müsste und dass die einen eigentlich immer nur negativ beurteilen und kritisch ansehen.
5: Stellen Sie sich folgende Szene vor.
6: An einem lauen Freitagabend sitzen 10 Freunde und Bekannte um einen alten Holztisch in einem kleinen Garten in der Stadt. Eine Mischung aus Berufstätigen, Kreativen, Sinnsuchenden. Sie trinken Wein, essen Oliven, Brot, Käse. Die Stimmung ist wie so oft witzig, ein bisschen laut, locker. Alle sind cool auf ihre Weise, ironisch, reflektiert, einfach lässig. Aber irgendetwas ist anders an diesem Abend. Paul sitzt eher still da an diesem Abend und schaut in die Runde. Irgendwann legt er das Messer hin und sagt: Ich habe irgendwie keine Lust mehr, so zu tun, als ob immer alles okay ist. Ich fühle mich oft wie ein kompletter Versager. Als ob ich nicht genug bin. Nicht kreativ genug, nicht erfolgreich genug, nicht mal interessant genug. Und manchmal habe ich so eine Scham in mir. Eine Angst, dass mich irgendwann alle durchschauen. Stille.
5: Das Angst-Outing. Nur eine fiktive Szene. Doch die kleine soziale Angst gehört zum Menschsein einfach dazu, so Borwin Bandelow. Mal zeigt sie sich offen, durch Schüchternheit, Stottern, Erröten, schwitzige Hände. Mal kommt sie im Tarnanzug daher, als Arroganz, Coolness, als allzu forsches Aufmerksamkeit.

0: auftreten. Unter jeder Unsicherheit liegen kleinere oder größere Ängste. Die Angst zu versagen, abgelehnt zu werden, den eigenen Ansprüchen nicht zu genügen, die Angst zu scheitern, die Angst, eine schlechte Figur zu machen. Die Liste ist lang.
1: Mein Lieblingsfach in der Schule war Französisch. Allerdings habe ich mich sehr schwer damit getan, Französisch zu sprechen, weil ich immer dachte, ich werde beurteilt bzw. verurteilt. Und ich brauchte tatsächlich 3 Urlaube, um mich zu trauen, frei Schnauze zu reden, egal wie sich das anhört, weil ich trotzdem immer noch im Kopf Lehrer sitzen hatte, die mich dafür beurteilen könnten oder schlecht bewerten könnten. Und ich habe mich nicht getraut, weil ich gedacht habe, ich werde ausgelacht. Und als ich dann festgestellt habe, dass das Gegenteil der Fall war, hat es mir sogar richtig Spaß gemacht.
0: Evolutionsbiologisch, so Borwin Bandelow, ist soziale Angst durchaus sinnvoll.
2: Wenn wir das nicht hätten, dann könnten wir als Menschen ja gar nicht miteinander leben. Dann würden wir uns ja gegenseitig noch mehr die Köpfe einschlagen und würden uns nicht respektieren. Also Menschen sind soziale Wesen an sich, sodass soziale Angst eigentlich von vornherein erstmal nicht krankhaft ist, sondern dem Überleben der Menschheit dient.
3: Niemand lacht nach Pauls mutigem Geständnis beim gemeinsamen Abendessen. Keine klugen Kommentare. Dann fasst sich Alina ein Herz. Ich kenne das. Ich habe panische Angst, verlassen zu werden. Deshalb bleibe ich oft in Beziehungen, die mir gar nicht gut tun. Und dann tue ich so, als wäre das alles ganz frei und modern. Ist es aber nicht.
0: Die Psychologin Anne Otto hat sich mit dem Thema Angst und Unsicherheit auseinandergesetzt. Die Kraft der Unsicherheit heißt ihr Buch. Ihre zentrale These: Werden die Ängste übermächtig, ist es sinnvoll, sich Hilfe zu suchen. Doch mit den kleinen, alltäglichen Ängsten könne man sich sogar anfreunden.
4: Wie kann ich es denn schaffen, so eine Unsicherheit anzunehmen für mich? Wie kann ich das denn schaffen, die eigentlich mitzunehmen in all die Situationen, die mir eben vielleicht ein bisschen unangenehm sind?
0: Die Psychologin begann zu recherchieren. 2% der Menschen leiden unter schweren sozialen Phobien. Aber ganze 40% bezeichnen sich als schüchtern und gehemmt. Das ist fast jeder Zweite. Situativ unsicher sind noch viel mehr. Sie machte sich auf die Suche. Was macht Menschen unsicher?
5: Dann merkt man, dass wenn es ums freie Reden geht oder um, weiß ich nicht, auf der Geburtstagsfeier der Freundin irgendwie was zu sagen, ein paar Worte, dass das dann so Momente sind, wo schon 80% oder 90% der Leute echt sagen, ich vermeide das.
0: Anne Otto wünscht sich mehr Wertschätzung eines Zustandes, der absolut normal und alltäglich ist, aber meistens totgeschwiegen wird.
5: Man sagt auf jeden Fall, dass diese sozialen Medien, der ewige Vergleich, also so eine Ranking-Gesellschaft, auch eine Gesellschaft mit Optimierungsversprechen, dass die dazu einladen, sozusagen seine eigenen Ansprüche unheimlich hochzustellen, sich dauernd mit anderen zu vergleichen. Und das ist ein hoher Druck, der dadurch entsteht. Man ist immer in der Bewertung, in der Selbstbewertung, in der Abwertung und so weiter.
0: Soziale Unsicherheit. Dinge, die uns so schwer fallen, dass wir am liebsten einen Bogen um sie machen. Einerseits gibt es dafür oft biografische und charakterliche Gründe, andererseits unterliegen sie gesellschaftlichen Einflüssen.
3: Ein Beispiel. Laut einer Umfrage geht ein Viertel aller 18- bis 34-Jährigen niemals ans Telefon. Warum? Weil das bei vielen Anspannung bis zur Panik auslöst. Sie fürchten Bloßstellung, direkte Konfrontation und Blamage. Sie schreiben lieber, zeitversetzt. Lars kennt diese Telefonangst.
6: Bis ich die Nummer gewählt habe, ist in meinem Körper auf jeden Fall Tubavu, oder wie man das so schön nennt. Ja, dass ich so ein bisschen zittrig werde in den Händen, so aufgeregt bin. Vielleicht ist mein Puls dann auch in dem Moment sehr hoch. Vielleicht auch ein bisschen Schweiß auf der Stirn, ich weiß nicht. Und es ist dann schon so, dass ich dann feuchte Hände kriege, bevor ich die Nummer wähle.
0: Bei den allermeisten Menschen lösen bestimmte Situationen Unsicherheit aus. Fast jeder hat da so seine dunklen Flecken. Bei manchen aber ist dieses Gefühl ihr täglicher Begleiter.
1: Als ich dann am ersten Tag an der Uni war und mein Studium beginnen sollte, stand ich vor dem großen Problem, dass ich meinen Raum nicht gefunden habe. Ich habe mich nie getraut, jemanden anzusprechen und um Hilfe zu fragen. Und ich stand da in einer Menschenmenge und habe mich so fremd und verloren gefühlt, dass ich nach einer Dreiviertelstunde fast mein Einstiegsseminar verpasst hätte und dann überlegt habe, ob ich nicht wirklich nach Hause fahre und das mit dem Studium über Bord werfe.
3: Fast hätte Tanja also ihr Studium geschmissen, bevor es wirklich begann, weil sie sich nicht getraut hat, nach dem Seminarraum zu fragen.
0: Wenn die Unsicherheit so sehr das gesamte Leben beeinflusst, wird sie zum Problem und kann sich je nachdem zu einer sozialen Phobie auswachsen. Kriterien sind etwa große Angst vor sozialen Situationen plus großer Leidensdruck und Vermeidungsverhalten plus körperliche Symptome wie Erröten oder Schwitzen. Der Angstforscher Professor Wolfgang Fiegenbaum behandelt solche Menschen, deren Unsicherheiten übermächtig werden und zu Rückzug und Vermeidung führen.
7: Sie können natürlich sagen, 100% aller Menschen haben Angst. Sie können sagen, vielleicht 2% aller Menschen können das Haus nicht mehr verlassen.
0: Und dazwischen liegen weniger schwere, aber durchaus belastende Angststörungen. Die Zahlen darüber gehen auseinander. Sie liegen etwa bei 10-15%, je nach Quelle. Aber die beruhigende Nachricht ist in jedem Fall, 100% der Menschen haben Angst. Und für viele genügt es, damit Frieden zu schließen und einfach unperfekt durchs Leben zu gehen. Für die, die wirklich massiv darunter leiden, so Wolfgang Fiegenbaum, gibt es Hilfe, zum Beispiel die Konfrontationstherapie.
7: Ja, der Grundgedanke ist natürlich der, dass man in die Situationen hineingeht, vor denen man Angst hat. Und es gibt nun Techniken, die sich als sehr effektiv erwiesen haben, die darin bestehen, unter ganz gezielter Betreuung durch den Psychotherapeuten in diese Situation hineinzugehen. Das ist natürlich eine hohe Anforderung an die Patienten, aber in unseren Einrichtungen werden die sehr vorsichtig darauf vorbereitet. Wir reden sehr viel mit ihnen, wir erklären ihnen das und die meisten Patienten machen das dann auch.
0: 80% der Patientinnen und Patienten werden so langfristig geheilt. Die gute Nachricht, diese Konfrontationstherapie kann man in weniger schweren Fällen auch ganz alleine machen, im Alltag. Borwin Bandelow nennt das Psychokarate, frei nach dem Motto, der Weg durch die Angst führt mitten durch sie hindurch.
3: Tanja hat an ihrem ersten Tag an der Uni genau das gemacht, wovor sie am meisten Angst hatte.
1: Dann habe ich tatsächlich jemanden angesprochen, was für mich eine riesige Überwindung war. Und es war ein junger Mann, der war so super freundlich und sagte, ja klar, ich zeig dir, wo das ist. Und seitdem ist bei mir ein Knoten geplatzt und ich habe mich wirklich getraut, bis heute einfach frei Schnauze alle Menschen anzusprechen, von denen ich meine, dass sie mir helfen können.
0: Woran liegt es eigentlich, ob jemand als selbstbewusster Haudegen daherkommt oder eher ein zaghafter, zögerlicher oder unsicherer Mensch ist? Ganz geklärt, so Borwin Bandelow, ist das nicht.
2: Es gibt ja manche Leute, die neigen zu trivialpsychologischen Erklärungen, wie man ist als Kind mal furchtbar ausgelacht worden oder die Eltern waren so streng, dass sie einen nie haben zu Wort kommen lassen. Mit solchen einfachen Erklärungen kann man eben Angststörungen nicht erklären, sondern es kommt ein vielfältiges Zusammenspiel von verschiedensten Faktoren. Nämlich einerseits, tatsächlich können auch so traumatische Erlebnisse in der Kindheit eine Rolle spielen. Auch lange Trennung von den Eltern hängen mit Angststörungen zusammen. Und es gibt aber manche Sachen, von denen man auch weiß, dass sie eine Rolle spielen. Zum Beispiel genetische Faktoren sind recht gut nachgewiesen durch Zwillingsuntersuchungen. Und auch neurobiologische Faktoren. Das heißt also, dass bestimmte Systeme im Gehirn etwas überempfindlich sind, was man an bestimmten neurobiologischen Veränderungen im Gehirn sehen kann.
0: Tatsächlich, so der Psychiater und Psychologe, könne Empfindsamkeit ein Schlüssel zur Unsicherheit und Schüchternheit sein. Und zwar die Empfindsamkeit für Zurückweisungen.
2: Andere Leute, die machen irgendwas ganz super Peinliches und am nächsten Tag haben sie das vergessen und machen sich überhaupt nichts draus und bereiten gerade die nächste Peinlichkeit vor. Und schüchtern, bei denen ist es umgekehrt. Sie sehen sozusagen die Fettnäpfchen überall lauern und die würden also auch nie irgendwelche gewagten Äußerungen machen in der Öffentlichkeit, aus Angst dann eben verlacht zu werden.
0: In dieser erhöhten Empfindsamkeit sieht die Psychologin Anne Otto aber durchaus eine Qualität.
4: Wie kann ich es denn schaffen, so eine Unsicherheit anzunehmen für mich? Wie kann ich das denn schaffen, die eigentlich mitzunehmen in all die Situationen, die mir eben vielleicht ein bisschen unangenehm sind? Und das habe ich so versucht, auch in dem Buch zu beschreiben. diese Feinfühligkeit, dann ein Taktgefühl, eine große Zuverlässigkeit, Schaffen von Verbundenheit und Verbindung. Denn diese feinen Antennen führen ja auch dazu, dass man vielleicht Nähe schaffen kann. Und diese ganzen Aspekte zu sehen, und zwar nicht, um das irgendwie schön zu reden, sondern zu sagen, ja, man braucht diese Kraft.
3: Die Fassaden bröckeln nach und nach beim Abendessen der Freunde, die immer noch rund um den Holztisch sitzen. Ich denke ständig, dass meine Texte völlig belanglos sind, obwohl sie immer gelobt werden, gesteht Silvia. Dann legt Miriam los. Ich schäme mich so dafür, wie sehr ich immer um Bestätigung kämpfe, weil ich sie mir selber einfach nicht geben kann. Sogar von Menschen, die mir komplett egal sind.
0: Tief unter der Unsicherheit liegt nicht selten das Gefühl der Scham. Und Scham ist extrem unangenehm. Und sie gehört zu den mächtigsten Gefühlen, so der Facharzt für psychosomatische Medizin Dr. Herbert Mück. Aber auch sie hat ihren Sinn. Entwicklungsgeschichtlich betrachtet reguliert Scham das menschliche Miteinander.
8: Früher, als die Menschen noch so in Horden und Gruppen zusammenlebten, zum einen die Leute davor bewahrt hat, aus dieser Horde herauszufallen. Also wenn einer nur ein Einzelgänger war, war das ja durchaus was Gefährliches früher, sodass die Natur da vielleicht so einen Schutzmechanismus eingebaut hat, dass man sich nicht zu sehr von den anderen unterscheidet.
0: Oft ist die Scham gekoppelt an die Angst vor Bewertung, die Angst, nicht dazuzugehören und vielleicht ausgestoßen zu werden. Das ist der Kitt, der eine Gesellschaft friedlich zusammenhält.
8: Also Schamlosigkeit kann schon dazu führen, dass man sich bis zum Verbrecherischen verhält. Also von daher gesehen ist Scham schon ein sehr gesundes Gefühl auch.
0: Es gibt unzählige schambesetzte Momente. Wenn man vor der Gruppe bloßgestellt wird. Wenn einem etwas Peinliches herausrutscht.
3: Oder wenn, wie bei Janine, das erste Date mit einer großen Peinlichkeit endet.
9: Nochmal im Restaurant so richtig schick essen. Und ich dann auch so richtig schön im langen Rock, so war Sommer. Ja, musste dann noch irgendwann mal auf die Toilette, kam dann wieder da raus. Hab dann also auch noch bemerkt, dass mich also einige Menschen freundlich anlächelten. Hab dann aber irgendwie überhaupt nicht mehr darauf reagiert. Bis ich dann am Tisch war und mich leicht umdrehte und dann von meinem Freund zu hören bekommte, dass mir der Rock wohl noch hinten in der Unterhose steckte. Und ich habe den Rock wieder rausgezogen, hab mich hingesetzt und bin rot geworden. Das war ziemlich schlimm, aber was willst du machen, ne? Die Erde hatte sich gerade nicht aufgetan, Mauseloch war auch nicht da, also muss man halt weiter trinken.
0: Schamhafte und peinliche Momente, in denen alle Sicherheit und Souveränität plötzlich futsch sind. Der eine steckt sie lachend weg, die andere verfolgen sie noch ewig. Oft sind das Menschen, die zu übermäßigem Grübeln neigen, ihr Verhalten ständig analysieren und sich permanent fragen, ob sie irgendetwas falsch gemacht haben. Schüchterne, unsichere Menschen vermeiden es, ihre Meinung offen zu sagen, aus Angst abgelehnt zu werden. Was soll daran gut sein, sich selbst ständig im Weg zu stehen?
2: Schüchterne kommen ja sehr gut an bei anderen. Zum Beispiel am Arbeitsplatz sind sie immer diejenigen, die ohne zu murren die Arbeit machen. Sie würden auch nicht ständig andere Leute um einen Gefallen bitten. Das trauen sie sich nicht, also machen sie es lieber gleich selber und lassen sich die ganze Arbeit auf, sehr zur Freude der anderen Kollegen. Also sie sind eigentlich der ideale Arbeitnehmer und das nehmen natürlich dann die Vorgesetzten auch wahr und schätzen das, aber lassen es nicht unbedingt anmerken.
0: Ob sie sich langfristig in dieser Rolle wohlfühlen, ist eine ganz andere Frage.
3: Dann meldet sich Mark zu Wort. Ich habe fast nie das Gefühl, dazuzugehören. Ich überkompensiere das mit Witzen. So wie heute Abend. Ich bin oft traurig. Und ich weiß gar nicht, ob ich überhaupt weiß, wer ich bin. Jetzt ist es raus. Mark, der Sonnenschein? Der jede Party schmeißt mit seinem großartigen Humor? Der, den alle lieben. Auch er fühlt sich oft innerlich ganz klein.
0: Auch wenn Unsicherheit zutiefst menschlich ist, zeigen wir uns selten in unserer Verletzlichkeit und den tiefen Selbstzweifeln. Warum? Vielleicht, weil es das unausgesprochene Mantra gibt, wer erfolgreich sein will, muss Stärke und Entschlossenheit zeigen. Da ist kein Platz für Zweifel und Ängste, so die Psychologin Anne Otto.
5: Die versprechen eine harte Hand, eine starke Führung, also keinerlei Verunsicherung mehr. Also das sind ja auch leere Versprechungen, denn die Welt ist einfach unsicher und wird es bleiben. Und wenn Leute sagen, wir werden alle Unsicherheiten ausräumen, dann wird das einfach nicht möglich sein.
0: Menschen, die die Ärmel hochkrempeln und zupacken, traut man mehr zu als denen, die zögern, zweifeln, vielleicht lange nachdenken und differenziert abwägen. Doch vielleicht treffen die, die ihre Unsicherheit zulassen, andere Entscheidungen, differenziertere, überlegtere, vielleicht nachhaltigere, weil sie die Dinge in ihrer Komplexität betrachten und aus einer gewissen Tiefe heraus. Muss man nun dieses unliebsame Gefühl wirklich loswerden? Oder kann man auch in friedlicher Koexistenz mit ihm leben? Barwin Bandelow schlägt vor, aus der Not eine Tugend zu machen. Möglichkeit 1. Die Unsicherheit als Kraftquelle nutzen.
2: Es gibt zahlreiche Schauspieler, die auch sehr bekannt sind, wie Robert De Niro oder Tom Cruise oder Nicole Kidman, die angegeben haben, dass sie als Kind extrem schüchtern waren. Sie haben aus der Not eine Tugend gemacht. Also sie haben gedacht, alle anderen finden mich schrecklich und dumm und haben das dann eben versucht umzuwandeln in das Gegenteil. Nicht? Julia Roberts hat gesagt, alle haben gesagt, ich bin super arrogant, dabei war ich einfach nur schüchtern.
0: Möglichkeit 2. Unsicherheit annehmen und offen dazu stehen. Und sich so menschlich und verletzlich zeigen.
3: Tanja, die sich bereits zweimal mutig ihren Ängsten gestellt hatte, einmal beim Französisch sprechen und dann später an der Uni, hatte noch eine dritte, riesige Aufgabe vor sich, die sie jahrelang vor sich hergeschoben hatte.
1: Ich musste 35 Jahre alt werden, um den Mut aufzubringen, das erste Mal in ein Flugzeug zu steigen. Also bin ich tatsächlich mit meinem Rucksack und meinem Ticket zum Flughafen und habe mich dann einfach durchgefragt. Und habe gesagt, Entschuldigung, ich bin Fluganfängerin, was muss ich hier als nächstes tun? Mache ich das so richtig? Wo muss ich hingehen? An wen muss ich mich wenden? Wie geht Fliegen? Und das war ein durchweg positives Erlebnis und das hat sogar sehr viel Spaß gemacht. Die waren alle sehr freundlich, haben erst mal gelächelt, als ich gesagt habe, ich bin Fluganfängerin. Und waren sehr wohlwollend und fanden das prima, dass ich so mutig war und das alleine angegangen bin.
0: Zur eigenen Unsicherheit zu stehen, das schafft Verbundenheit. Und vielleicht macht das ein oder andere Outing anderen Menschen Mut, sich auch in ihrer Schwäche und Unvollkommenheit zu zeigen. Gleichzeitig macht noch eine andere Wahrheit deutlich, Menschen brauchen einander, gerade wenn sie unsicher sind.
3: Und während die einst coolen und unverwundbaren bei Käse und Wein nach und nach ihren Geständnissen lauschen, passiert etwas, das keiner so richtig fassen kann. Der Druck weicht, es wird wärmer, die Körperhaltung ändert sich, die Sätze werden langsamer, die Stimmen leiser. Es ist, als ob sie sich gegenseitig die Erlaubnis gegeben hätten, nicht mehr cool sein zu müssen. Keine Maske mehr, kein Zynismus, keine übertriebenen Pointen. Der Abend endet spät. Sie umarmen sich, ohne zu wissen, wieso es sich diesmal echter anfühlt. Einige gehen schweigend nach Hause, andere spazieren noch lange durch die Nacht.
0: Menschen, die die leisen Töne spielen, die empfindsam für sich selbst sind und für andere, die wissen, was innere Kämpfe bedeuten und wie nagend Selbstzweifel sein können. Sie schöpfen aus einer Kraftquelle, die den Coolen und Forschen verborgen bleibt.
10: Ich denke schon, dass es alle Arten von Menschen immer braucht oder dass das, was sich so ausgeprägt hat, auch irgendwie einen Sinn hat. Ich glaube, klar, bei den Zurückhaltenden, denen sagt man da zum Beispiel auch nach, dass sie oft verträglicher sind, weil sie sich so anpassen. Während die anderen gehen weiter nach vorne. Ja, es wäre ja wünschenswert, so zusammenzuarbeiten oder zusammenzuleben.
3: In den Tagen danach schreiben sich einige von ihnen Nachrichten. Keine Emojis, keine ironischen Memes, sondern einfache Sätze wie »Danke für gestern«, »Ich fühle mich weniger allein«. Der Abend hat etwas verändert. Was ist schwer zu beschreiben? Plötzlich fühlt es sich echter an, ehrlicher, wahrhaftiger, menschlicher.
11: Tja, nicht mehr cool sein müssen. Cool ist ganz klar, was ein Mann an seinem schlechten Tag macht. Das hat der verstorbene Münchner Filmregisseur Klaus Lemke immer gerne gesagt. Ja, die Unsicherheit, die gehört zum Leben und Coolness, naja, ganz ehrlich. Wer braucht's? Karin Lambsfuß hat sich diesem Gefühl angenommen und eben festgestellt, uncool sein ist in Ordnung. 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Wir hören jetzt erstmal die Wiener Songwriterin Clara Lucia mit All I Wish.

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1: Wohl kaum jemals sind Jungs so im Zwiespalt wie in der Pubertät. Da ist das Leben ein Wechselbad zwischen Zigaretten und Vollrausch, Rumknutschen und um die Wette onanieren, zwischen trägem Abhängen und sich bei voller Fahrt aus schnellen Autos lehnen. Wir überleben das irgendwie, die meisten jedenfalls. Leider können wir dabei den Rest der Gesellschaft nicht immer ausblenden. So nebensächliche Dinge wie Schule zum Beispiel, Mathe oder Französisch. Das passt zwar überhaupt nicht mehr rein ins Gehirn, das mit Hormonen geflutet ist, muss aber. Schuld sind eh die Alten, mit denen wir zwar nichts zu tun haben wollen, die aber leider doch da sind und uns liebevoll daran erinnern, dass wir es so nie zu etwas bringen werden. Variationen sind nicht ausgeschlossen. Zum Beispiel kann einer schon als kleines Kind einfach nicht anfangen zu sprechen. Wenn er sich mit 3 Jahren doch dazu entschließt, möglicherweise nach dem Motto »Bis jetzt hat eh alles gepasst«, dann bekommt er zum Dank zu hören, der Kleine ist in seiner Entwicklung verlangsamt. In der Schule geht das so weiter. Verträumt, begriffsstutzig. Manche Noten sind zwar gar nicht so schlecht, auch später nicht, in der Oberschule, aber da heißt es, der Kerl ist nicht angepasst, ein Aufrührer, respektlos. So einen Fall hat Ende des 19. Jahrhunderts das Münchner Luitpold-Gymnasium, nicht identisch mit der heutigen Schule gleichen Namens. Disziplin und Ordnung geben an den Lehranstalten des Deutschen Kaiserreichs den Ton an. Manch Schüler wird damit seine Probleme gehabt haben, aber wehe demjenigen, der das auch noch offen ausspricht. So einer verlässt die Zuchtanstalt dann irgendwann lieber freiwillig und ohne Abschluss. Und dann? Wie das so oft ist, fallen ihm die Eltern plötzlich wieder ein. Die waren vor kurzem von München nach Mailand gezogen, weil der Vater sich dort bessere Aussichten für seine elektronische Fabrik versprochen hatte. Unser 16-Jähriger entschließt sich, ihnen zu folgen. Zumal in Deutschland für ihn schon bald die Wehrpflicht anstehen würde und er säbelrasselnd zeitlebens aus tiefster Überzeugung ablehnt. Der Vater lässt seine Beziehungen spielen. Der Sohn wird im Herbst 1895 zu einer Aufnahmeprüfung an der Eidgenössischen Polytechnischen Schule in Zürich zugelassen. Wie der Rektor wissen lässt, unter ausnahmsweise Dispensationen von der Altersbestimmung, die ein Mindestalter von 18 Jahren vorsieht. Und unser Kandidat? Versemmelt die Sache gründlich. Zwar hat er beste Ergebnisse in Mathe und den Naturwissenschaften, aber Geschichte? Gerade noch so. Französisch? Da reicht es eindeutig nicht. Gesamtleistung ungenügend. Da hilft er nur noch in der Schweiz, die Schule doch zu Ende zu bringen. Am 4. September 1896 bibbert der junge Mann. Tags darauf ist klar, die Matura ist geschafft. Übrigens ist das ehemalige Luitpold-Gymnasium in München später nach dem aufmüpfigen Schüler benannt worden, obwohl er es einst unter Protest verlassen hatte. Es heißt heute Albert-Einstein-Gymnasium. Das war das Kalenderblatt. Heute von Helmut Nordwig. Gelesen hat Christian Baumann.
2: Den Song, den wir jetzt hören, der ist schon ein bisschen älter, der passt aber hervorragend in diese Woche. Und der kommt von der Urban Brass Band Moop Mama, die eine neue Frontfrau haben. Das ist die Hamburger Künstlerin Alice. Nie wieder.

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3: Der Spätsommer bringt uns das perfekte Wanderwetter. Aber Achtung, auch Wandern ist Sport.
4: Das Kniegelenk knackt an und für sich nicht, außer man hat Verletzungen gehabt, also es sind so Vernarbungen von der Schleimhaut entstanden und dann kann das auch knacken. Wenn das Knacken immer mit Schmerzen vergesellschaftet ist, dann sollte man das weiter abklären.
3: Ums knieschonende Wandern und eben dieses Knieknacken und wann man das abklären muss, geht's bei uns gleich nach den Nachrichten.

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1: 10 Uhr, die Nachrichten des Bayerischen Rundfunks mit Kia Arnzen. Die Übersicht. Polizei untersucht weitere Umspannwerke in NRW und Niedersachsen. VW-Sanierungsplan lässt die Zukunft vier deutscher Werke weiterhin offen. Zverev erreicht die dritte Runde bei den US Open. Und das Wetter in Bayern, teils sonnig, teils bewölkt, 25 bis 31 Grad. Aachen. Polizisten in Nordrhein-Westfalen und Niedersachsen überprüfen zurzeit mehrere Umspannwerke. In Ganderkersee im Landkreis Oldenburg habe eine Polizeistreife verdächtige Beobachtungen gemacht. Das Gelände um das betroffene Umspannwerk werde deswegen untersucht. Die Polizei geht aber von keiner akuten Gefahr aus. Mehr ist noch nicht bekannt. In Nordrhein-Westfalen überprüft die Polizei gezielt ein Umspannwerk in Weißweiler bei Aachen. In einem Bekennerschreiben, das den Ermittlern vorliegt, seien mehrere Taten in Nordrhein-Westfalen und Brandenburg erwähnt worden. Verfasser soll ein Mann aus dem Ruhrgebiet sein. Nach ihm werde derzeit intensiv gefahndet. Ob es sich bei ihm tatsächlich um einen Tatverdächtigen handelt oder um einen Trittbrettfahrer, müsse geprüft werden, betonte ein Polizeisprecher. Gestern Abend hatten Spaziergänger in Dormagen an einem Umspannwerk Gegenstände gefunden, die an ähnliche Sabotageversuche in Bergheim bei Köln und in der Lausitz in Brandenburg vor wenigen Tagen erinnerten. Wolfsburg. Bei Volkswagen ist die Entscheidung über ein tiefgreifendes Sparpaket gefallen. Vorgesehen ist unter anderem, weltweit noch einmal 50.000 Stellen zu streichen. Die vier deutschen Werke in Emden, Zwickau, Hannover und Neckarsulm stehen auf der Kippe. Für sie könne aktuell keine wettbewerbsfähige Folgebelegung gewährleistet werden. Es werde nach alternativen Verwendungsmöglichkeiten gesucht, hieß es von Seiten des Konzerns, zu dem auch die Marken Audi und Porsche gehören. Auch bei der Produktpalette soll der Rotstift angesetzt werden. Die Zahl der Modelle soll bis 2035 um die Hälfte sinken. Unter anderem sollen Verbrennerfahrzeuge vom Markt genommen werden, die in der EU ab 2035 kaum noch verkauft werden dürfen. IG Metall und Betriebsrat sehen nun den Vorstand in der Pflicht, konkrete Lösungen für alle Standorte zu finden. Kathmandu. Mehr als eine Woche nach der Sturzflut in Nepal sind zwei Überlebende gerettet worden. Die beiden eingeschlossenen Arbeiter hatten in einem Tunnel eines Wasserkraftwerks festgesessen. Es handle sich um einen 30-Jährigen und einen 45-Jährigen, teilte die Armee mit. Ihr Zustand sei nach ersten Eindrücken stabil. Sie wurden zur Behandlung in ein Krankenhaus in der Hauptstadt Kathmandu geflogen. Bei der Sturzflut sind nach einem Gletscherabbruch mehr als 1250 Menschen ums Leben gekommen. Mehr als 5000 werden noch vermisst, unter ihnen laut Auswärtigem Amt auch mehrere Deutsche. Tausende Menschen wurden obdachlos. Die Überschwemmungen haben nach vorläufigen Angaben der nepalesischen Katastrophenschutzbehörde Schäden in Höhe von mindestens 2,56 Milliarden Dollar verursacht. Cham. In Altransberg im Landkreis Cham läuft seit den frühen Morgenstunden ein besonderer Rekordversuch. Die Stockschützen des dortigen Sportvereins wollen den Weltrekord im Dauerstockschießen holen. Ziel ist es, fast zwei Tage, genauer gesagt 42 Stunden lang, durchschießen. Beim Stockschießen handelt es sich um die sommerliche Variante des Eisstockschießens. New York. Tennisprofi Alexander Zverev steht bei den US Open in der dritten Runde. Am Morgen deutscher Zeit hat er sein Zweitrundenspiel gegen den Franzosen Quentin Alice in 5 Sätzen gewonnen. In der dritten Runde trifft Zverev auf den Chilenen Alejandro Tabilo. Damit ist Zverev der einzige verbliebene Deutsche im Turnier. Jan-Lennard Struff, Tatjana Maria und Eva Lüß sind in der zweiten Runde ausgeschieden. Das Wetter in Bayern. Heute ist es teils länger sonnig, teils wolkig. Vor allem südlich der Donau gibt es später viel Sonnenschein. Mehr Wolken gibt es ganz im Norden Frankens. Aber auch hier ist es bis zum Abend meist trocken. Es weht ein lebhafter bis stürmischer Wind bei Höchstwerten zwischen 25 und 31 Grad. Morgen erst gewittrig, dann sonnig. Am Sonntag viel Sonnenschein. Das waren die Nachrichten. Es ist 10.05 Uhr. Die Verkehrsmeldungen A9 München Richtung Nürnberg zwischen Lenting und der Raststätte Köschinger Forst Ost. Ein Unfall im Baustellenbereich. und A93 Holledau Richtung Regensburg zwischen Regensburg West und Regensburg Pfaffenstein steht ein defekter LKW. Soweit unsere Übersicht.
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2: Mit Verena Fiebiger, schön, dass Sie zuhören. Es gab mal einen Song aus dem Jahr 1968, der hieß Mein Freund der Baum. Rückblickend ist es vielleicht der erste Ökosong der Popgeschichte gewesen, interpretiert und geschrieben von Schlagersängerin Alexandra. Mein Freund der Baum, dem widmen wir uns diese Stunde.
3: Diese Dürreperioden nehmen zu und das verändert die Waldstruktur. Das verändert das Bestandesklima und damit eben auch das Habitat von vielen, vielen Arten.
2: Vor dem Wald gehen wir auf den Berg. Was dem Baum nämlich der Stamm ist, dem Menschen so ein Knie, das leidet auch ganz schön häufig.
4: Beim Bergabgehen gehen halt viele oft recht große Schritte, vielleicht wollen sie auch schnell nach unten kommen. Aber wichtig ist wirklich, bremsend arbeiten nach unten ist zwar natürlich anstrengender, weil es die Muskulatur halt auch nicht so gewohnt ist, aber wichtig sind wirklich kleine Schritte bergab.
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0: Na, wenn dieser Song einen nicht aus den Federn raus auf den Berg rauf bringt, das war Lizzo mit Good Morning, ein sogenannter Anti-Snooze-Song. So, und jetzt für alle von Ihnen zum wieder frisch werden. Falls Sie stehen können, stehen Sie mal kurz auf und machen 10 Kniebeugen. Ich mache mal eine. Moment. Das reicht. Wenn es bei Ihnen knackt, wenn Sie eine Kniebeuge machen, dann ist es erstmal kein Problem. Schmerzen dabei, die sind immer nicht so gut. Knieschmerzen beim Wandern. Dazu haben Maria und Camilla, das sind Studentinnen des Studiengangs Journalistik und strategische Kommunikation an der Universität Passau, für uns recherchiert. Sie haben mit der Orthopädin Elisabeth Abermann gesprochen. Das ist eine Expertin, die auf Kniegelenke spezialisiert ist. Und mit der Physiotherapeutin Elisabeth Kölbel. Wie eine kniefreundliche Wanderung aussehen könnte, das erfahren Sie nun.
1: Stellt euch vor, wir sind gerade am Wanderparkplatz angekommen. Das Wetter ist perfekt. Die Wanderstiefel sind geschnürt und wir sind ready für den Aufstieg.
2: Nee. Moment mal, Camilla. Also bevor wir loswandern, wollen wir erstmal verstehen, was in unseren Knien beim Wandern eigentlich passiert. Ich glaube nämlich, viele von uns, ich zum Beispiel eingeschlossen, haben nur so eine ungefähre Ahnung, wie sich Bergsport auf unsere Knie auswirkt. Elisabeth Abermann ist Fachärztin für Orthopädie und erklärt es uns.
3: Grundsätzlich ist das Wandern ein sehr knieschonender Sport. Also man muss jetzt eigentlich keine Angst haben, dass man beim Wandern viel am Kniegelenk kaputt macht.
1: Okay, aber warum haben dann so viele Bergsportlerinnen und Bergsportler Knieschmerzen?
3: Das ist meistens ein nicht ausreichendes Training der Oberschenkelmuskulatur, vor allem auch der hüftstabilisierenden Muskulatur und der Rumpfmuskulatur. Und dadurch kommt es zu Ausweichbewegungen, also das Knie knickt bei Ermüdung so ein bisschen nach innen weg. Und das verändert dann die Druckverhältnisse im Kniegelenk und führt dazu, dass man entweder hinter der Kniescheibe Schmerzen entwickelt oder auf der Außenseite vom Kniegelenk, was eher die Läufer kennen, also so das Läuferknie kann man auch vom Wandern entwickeln, vor allem beim Abwärtsgehen. Kaputt machen beim Wandern tut man mit hoher Wahrscheinlichkeit an und für sich nichts. Natürlich kann man ausrutschen und sich Bänder verletzen oder einen Meniskus verletzen, aber der klassische Knieschmerz, vor allem beim Abwärtsgehen, ist meistens ein Überlastungsschmerz vom System aufgrund von muskulären Dysbalancen, die man ganz gut im Vorfeld eigentlich trainieren kann.
2: Okay, ganz simpel gesagt, Knieschmerzen beim Wandern kommen also oft davon, wenn unsere Beine eigentlich schon ein wenig überlastet sind und wir in eine Ausweichbewegung übergehen und wir dafür eben keine ausreichend starke Muskulatur haben.
1: Aber ist das nicht eigentlich eine super Nachricht? Weil Muskeln können wir ja trainieren, oder?
2: Absolut, du hast recht, aber dazu kommen wir gleich auch noch. Schauen wir doch zuerst noch auf etwas, was bestimmt auch einige von euch kennen. Ihr habt's ja gerade gehört. Das Knieknacken.
1: Ja, wer kennt das nicht? Also wir gehen mal in die Hocke beim Schuhbinden oder wenn wir was aufheben oder warum auch immer. Und dann knackt es und man denkt sofort, ah Gott, was ist denn da passiert? Wieso knackt's so und was hat das zu bedeuten?
3: Per se ist das Knacken kein Warnsignal. Per se ist das Knacken nichts anderes als ein Vakuumphänomen. Das heißt, dass Gelenksflüssigkeit in so einer kleinen Schleimhauttasche zurückbleibt und wenn man über einen bestimmten Punkt im Bewegungsausmaß drüber kommt, hat die Flüssigkeit dort schlichtweg keinen Platz mehr, muss entweichen und wenn sie das schwallartig tut, dann knackt es. Das kennt wahrscheinlich jeder von den Fingergelenken, die knacken immer. Das Kniegelenk knackt an und für sich nicht, außer man hat Verletzungen gehabt, also es sind so Vernarbungen von der Schleimhaut entstanden und dann kann das auch knacken. Wenn das Knacken immer mit Schmerzen vergesellschaftet ist, dann sollte man das weiter abklären.
2: Und auf jeden Fall zur Ärztin oder zu dem Arzt gehen. Also Leute, ganz simpel, Knieknacken allein, erstmal kein Drama, Knieknacken plus Schmerzen, lieber checken lassen.
1: So, jetzt aber. Ihr erinnert euch, Wanderwetter ist perfekt, Rucksack ist gepackt, Schuhe sind geschnürt. Jetzt können wir einfach losgehen. Oder was machen wir jetzt?
2: Einfach losgehen, Camilla? Nein, das würde ich nicht tun. Vor allem, wenn man eh schon Knieprobleme hat. Wichtig ist da
4: eine gute Vorbereitung vor der Bergtour.
2: Physiotherapeutin Elisabeth Kölbel weiß, was direkt vor der Wanderung wichtig ist.
5: Also ich würde einfach so ein paar lockere Aufwärmübungen machen, dass man wirklich mal die Knie hochzieht, dann die Ferse Richtung Po nach hinten. Man kann auch ein bisschen Ausfallschritt machen, einfach, dass man die Muskulatur ein bisschen auflockert und ein bisschen aufwärmt, dass man nicht direkt kalt, sage ich jetzt mal, die Tour startet.
1: Okay, Aufwärmen dauert ja nicht lang. Aber haben wir nicht eben noch von Muskeln gesprochen, die wir trainieren sollten? Das geht doch nicht so schnell, einfach so auf dem Parkplatz.
2: Ja, da hast du vollkommen recht. Und Bergfreundin Toni, du als Kraftsporthasserin wirst jetzt leider schlucken müssen, denn Physiotherapeutin Elisabeth Kölbel weiß:
5: Das Wichtigste ist auf jeden Fall mal Krafttraining, also Kraftaufbau, weil die wenigsten im Alltag gehen wahrscheinlich jetzt jede Woche eine Tour. Und das Knie muss schon angepasst werden dann an die Tour. Also wirklich ist ganz wichtig Muskelaufbau. Dann auch, wenn man Muskelaufbau macht, leichtes Dehnen vorher. Und man kann auch vorher schon provisorisch ein bisschen Magnesium nehmen, weil das einfach gut ist für die Muskeln.
2: Und neben den typischen Kraftübungen im Fitnessstudio könnt ihr manche Übungen auch mal schnell in den Alltag einbauen. Sei es im Büro auf der Arbeit, in der Pause, in der Uni oder abends ganz gechillt vor dem Fernseher. Einfache Übungen sind zum Beispiel Wandsitzen, Kniebeugen oder der Einbeinstand. Falls ihr euch unsicher in der richtigen Ausführung seid, lasst euch die Übungen einfach nochmal von einer Trainerin oder einem Trainer oder eben der Physiotherapeutin oder dem Physiotherapeut richtig zeigen.
1: Und das gilt natürlich auch für das Trainieren im Fitnessstudio. Sucht euch da am besten einfach eines aus, in dem auch ausgebildete TrainerInnen arbeiten. Und lasst euch vor allem bei der Ausgestaltung eures Trainingsplans beraten. Aber Maria, wenn wir jetzt gerade schon beim Training sind, eine Frage, die ich mir eigentlich schon immer stelle, ist das Joggen eigentlich wirklich so schlecht für die Knie, wie alle mal sagen?
2: Darauf hat die Knieexpertin Elisabeth Abermann auch eine Antwort.
3: Grundsätzlich nein, Joggen wird dann schlecht, wenn der Meniskus verloren gegangen ist.
2: Also Leute, Entwarnung. Dass Joggen grundsätzlich schlecht für die Knie ist, ist ein Mythos. Aber Camilla, ich erkläre dir die ganze Zeit was. Jetzt erklär du mir doch auch mal was. Erklär mir mal, was genau ist eigentlich dieser Meniskus?
1: Na gut, also, der Meniskus ist ein halbmondförmiger Knorpel im Kniegelenk. Und er wirkt wie ein Stoßdämpfer. Er verteilt die Belastung im Knie und federt Kräfte ab, die beim Gehen, Springen oder Laufen entstehen. Zu einer Verletzung kann es vor allem dann kommen, wenn das Knie unter hoher Belastung plötzlich verdreht wird, zum Beispiel eben beim Sport. Bei älteren Menschen entstehen Meniskusschäden dagegen oft langsam durch Verschleiß und Abnutzung zum Beispiel.
2: Okay, check. Wieder was gelernt. Aber kommen wir doch nochmal zurück zum Krafttraining. Denn für stabile Knie braucht ihr eben eine gut trainierte Oberschenkel-, Hüft- und Gesäßmuskulatur. Das hängt alles zusammen. Die Muskeln um Gesäß und Hüfte sorgen nämlich dafür, dass unser Bein bei jedem Schritt stabil geführt wird. Ermüden diese Muskeln auf einer längeren Tour oder sind sie eben zu schwach, muss das Knie deutlich mehr abpuffern. Und diese Zusatzbelastung merken wir leider oft erst nach vielen tausenden Schritten. Deshalb gehören neben Kniebeugen oder Ausfallschritten vor allem auch die Übungen für Hüft- und Gesäßmuskulatur in einen kniefreundlichen Trainingsplan dazu. Ihr verbessert damit eure gesamte Beinachse und entlastet euer Knie, besonders auf unebenem Gelände, wie zum Beispiel am Berg.
1: Okay, zurück zum Parkplatz. Wir sind aufgewärmt. Wir haben unsere Oberschenkel, Gesäß und Hüftmuskulatur gut trainiert. Kann es jetzt endlich losgehen?
2: Ja, jetzt kann es losgehen. Und zwar
4: rauf Richtung Gipfel. Der Aufstieg.
1: Also, ich mag den Aufstieg ja immer am liebsten. Da hat man noch die Energie, die Aussicht so richtig zu genießen. Und oben wartet ja auch meistens ein kühles Getränk auf einen. Und für die Knie ist das ja auch immer der schönere Teil der Wanderung. Warum, weiß Physiotherapeutin Elisabeth Kölbel.
5: Also den Berg nach oben laufen würde ich jetzt mal beim Wandern gar nicht allzu das Schlimmere bezeichnen, sondern das Schlimmere beim Bergwandern ist tatsächlich das Bergab, weil ganz viele bergab dann oft zu große Schritte machen und fallen halt dann so richtig ins Knie rein. Ja, und ich meine, das Knie ist zwar schon ein guter Stoßdämpfer, aber irgendwann ist halt das auch mal zu Ende. Und da halt wirklich, also beim Bergab, kleine Schritte machen. Und beim Bergauf ist eigentlich, also da kann man jetzt nicht viel verkehrt machen. Aber das Bergab ist eigentlich wirklich das Schlimmere.
2: Okay, ihr Lieben. Das heißt, eure Knie können in dieser Etappe unserer kniefreundlichen Tour noch ein bisschen chillen. Und auf das Bergab kommen wir gleich auch noch zu sprechen.
1: So, jetzt sehe ich schon unser Ziel. Gleich haben wir es geschafft und sind
4: auf dem Gipfel.
2: Yes, jetzt ist Zeit für Gipfelbrotzeit, Aussicht genießen und auch ein paar Fotos machen. Aber was können wir da oben eigentlich für unsere Knie tun? Auf die kommt ja jetzt die große Aufgabe des Abstieges zu. Physiotherapeutin Elisabeth Köbel hat dafür auch ein paar Tipps.
5: Also was immer wichtig ist, wenn man schon so wandern geht, man nimmt sich ja was zu trinken mit, kann man gerne Magnesium ins Wasser tun, damit auch die Muskeln während dem Wandern und auch in der Pause dann versorgt sind. Viele gönnen sich ja dann ein isotonisches Getränk am Berg oben, das ist auch immer recht gut. Und ansonsten kann man dann während der Pause oben am Berg die Knie leicht dehnen, also die Knie, die Muskulatur besser gesagt, Oberschenkel vorne, Oberschenkel hinten, die Wadenmuskulatur und die Oberschenkel auf der Innenseite.
2: Also, ihr wisst jetzt Bescheid. Erst Gipfelfoto und danach dehnen. Oder für die Multitasking-Profis unter euch, beides gleichzeitig machen.
1: Aber bitte nur an einer Stelle, wo ihr auch sicher steht und es nicht steil runtergeht.
2: Ja, ja, ist eh klar, Camilla.
0: Naja, so klar ist das ja gar nicht, gell? Weil leider passieren tragischerweise genau in den Pausen beim Brotzeiten diese Abstürze. Und das ist natürlich das Ungesündeste. Auf die unterschiedlichen körperlichen Voraussetzungen bei Männern und Frauen schauen wir gleich. Und vor allem auch darauf, wie Frauen Schmerzen im Knie vorbeugen können. Nach einem Heimatsound aus Kiefersfelden bei Rosenheim, dem Duo Kieferbach-Indianer.

0: nicht sagen. Also Frauenknie sind jetzt nicht anfälliger als Männerknie, aber es kann eben durch andere anatomische Bedingungen ja zu mehr Knieproblemen kommen. Das erklärt auch Elisabeth Abermann.
1: Es gibt natürlich Formerscheinungen, die eher bei weiblichen Menschen vorkommen und andere, die eher bei männlichen vorkommen, aber grundsätzlich unterscheidet sich die Form jetzt nicht so dramatisch. Es ist auch so, dass das weibliche Knie per se nicht anfälliger ist, sondern wir haben einfach bei weiblichen Menschen eine andere Konstitution. Also das, was wesentlich mehr Einfluss auf diese Problematik hat, das weibliche Becken ist breiter, damit man Kinder zur Welt bringen kann. Dadurch sind die Hebelgesetze etwas anders. Also das Hüftgelenk ist etwas weiter von der Körpermitte weg, also vom Schwerpunkt weg. Und damit hat die hüftstabilisierende Muskulatur wesentlich mehr Aufgabe, das Becken zu stabilisieren, wie bei Männern, wo das Becken ein bisschen schmäler ist. Und Frauen tendieren dazu, einfach grundsätzlich etwas muskelschwächer zu sein als Männer. Das heißt, hier haben wir einen größeren Hebelarm plus geringere Muskelkraft. Und diese Kombination führt dazu, dass da eher frühzeitig so Stabilisationsprobleme auftreten und infolgedessen dann Knieschmerzen.
0: Also das heißt, es gibt anatomische Unterschiede, die zu mehr Knieschmerzen bei Frauen führen können. Aber das liegt ja dann nicht am Knie, sondern eher an Hüfte und Becken.
2: Genau, weil das weibliche Becken im Durchschnitt halt breiter ist, verläuft das Bein in einem ja etwas anderen Winkel. Das Becken entwickelt sich bei uns Frauen auch über das Leben anders als bei Männern. Während sich das männliche Becken nach der Pubertät kaum noch verändert, wird das weibliche Becken zunächst breiter und erreicht eben seine größte Weite ja etwa zwischen dem 25. und 30. Lebensjahr. Erst wenn wir dann circa 40 sind, dann wird es wieder etwas schmäler.
0: Okay, da sind wir eigentlich wieder bei einem Punkt von vorhin. Gezieltes Krafttraining ist bei und zum Vorbeugen von Knieschmerzen das A und O. Und zwar von Beinen und Hüfte.
2: Aber geschlechtsspezifische Anatomie ist ja eben nur das eine. Denn gerade wir Frauen sollten das Krafttraining weit oben auf unserer Prioliste packen. Warum, erklärt Elisabeth Abermann.
1: Das ist generell etwas, was für Frauen durch die hormonelle Situation viel wichtiger noch ist als für Männer, weil wir haben einfach einen geringeren Testosteronspiegel. Deshalb tun wir uns schwerer, Muskelmasse aufzubauen, egal in welchem Lebensalter. Aber mit zunehmendem Lebensalter wird es immer wichtiger, um die Knochenqualität hochzuhalten und um eben Überlastungsprobleme möglichst hintanzuhalten. Wenn man jetzt aufs Wandern hinaus will, dann ist das Wichtigste das Training der Beinmuskulatur, also Oberschenkelvorderseite, Oberschenkelrückseite, Wadenmuskulatur, aber besonderes Augenmerk auch auf die Beckenstabilisation, weil da sehr viele Frauen latent sowieso schon eine gewisse Schwäche haben, ohne dass sie was davon wissen und davon merken. Also wirklich Hüftaußenrotatoren, Hüftabduktoren, die das Becken im Einbeinstand möglichst perfekt stabilisieren und auch die Rumpfmuskulatur jetzt nicht so sehr allein aufgrund von Knieproblemen, sondern wir gehen davon aus, wenn man weitere Strecken wandert, dass man gewisse Menge von Gepäck mitnehmen muss. Also die Rumpfmuskulatur ist einerseits wichtig, um Überlastungsprobleme am Knie zu vermeiden oder Schmerzen am Knie zu vermeiden. Aber es ist genauso wichtig dafür, dass die Wirbelsäule gestützt und stabilisiert wird, weil wenn die Rumpfmuskulatur nicht passt und ich sehr viel Zusatzgewicht tragen muss, dann schade ich auch der Wirbelsäule.
0: Ja, bisschen unfair. Aber unser Hormonhaushalt hat halt eben einen Einfluss auf den Muskelaufbau. Aber das ist tatsächlich noch nicht alles. Auch die hormonellen Schwankungen im Zyklus einer Frau haben eine Auswirkung auf unser Knie, oder Maria?
2: Ja, wobei man die Studienlage hier bislang noch vorsichtig einordnen muss. Es gibt Hinweise darauf, dass sich die Stabilität des vorderen Kreuzbandes im Verlauf des Menstruationszyklus verändern kann. Einige Studien haben zum Beispiel beobachtet, dass das Kreuzband rund um den Eisprung etwas nachgiebiger ist und in dieser Phase auch häufiger verletzt wird. Aber die Evidenz ist eben begrenzt und es braucht noch weitere Studien zu dem Thema, bis wir zwei hier eben als Vorzeigestudentinnen das auch wirklich behaupten können.
0: Das heißt aber natürlich nicht, dass wir Frauen in dieser Zeit lieber auf der Couch bleiben sollten. Ganz im Gegenteil.
2: Also runter von der Couch. Elisabeth Abermann hat ja gerade schon gesagt, für uns Frauen wird Krafttraining mit zunehmendem Alter immer wichtiger. Und das hat noch einen weiteren Grund. Denn durch den Rückgang des Östrogenspiegels, insbesondere in den Wechseljahren, nimmt die Muskelproteinsynthese ab. Ein biologischer Prozess, in dem unser Körper neue Muskelproteine bildet.

0: Auch die Regeneration der Muskulatur verschlechtert sich. Dadurch gehen Muskelmasse und Muskelkraft schneller verloren. Also Ladies, traut euch an die Hanteln.
1: Okay, aber bevor wir überhaupt ins Gym gehen können, müssen wir ja erstmal runter vom Berg. Schön war's hier oben, aber jetzt kommt's zum herausforderndsten Teil für unsere Knie, nämlich
2: dem Abstieg.
0: Und warum der so herausfordernd und für viele Bergfreundinnen und Bergfreunde auch schmerzhaft ist, erklärt euch jetzt nochmal Elisabeth Abermann.
3: Es wirken unterschiedliche Kräfte auf den gesamten Bewegungsapparat ein und das ist beim Hinaufgehen einfach geringer als beim Hinuntergehen. Also je nachdem, wie die Wegbeschaffenheit ist, wie steil das ist und wie schnell man runtergeht, wirkt halt das 3- bis 5-fache vom Körpergewicht pro Schritt auf ein Bein. Also kann man das mal ausrechnen, wenn wir jetzt so von 60 Kilo ausgehen und vielleicht noch 15 Kilo Zusatzgewicht, dann wirkt bei 1000 Höhenmeter steil abwärts gehen auf das Knie kumulativ schon ein paar 100 Tonnen ein, was ja schon eine recht beeindruckende Zahl ist. Und das große Problem am Abwärtsgehen ist, wenn ich müde werde und hinaufgehe, dann werde ich langsamer. Weil wenn ich keine Kraft mehr habe, dann werden die Schritte kleiner und man wird einfach langsamer. Beim Runtergehen hat der Bewegungsapparat den Job zu bremsen. Das heißt, die Geschwindigkeit ist einmal per se da und es wirkt eine relativ hohe Kraft ein, die er abbremsen muss. Und je müder das System schon ist, umso schlechter funktioniert dieses Abbremsmanöver koordiniert. Und damit kommt es dann zu so Kraftspitzen. Also die Muskulatur tut, was sie kann, damit man nicht stürzt. Und das verursacht dann Schmerzen.
1: Das hört sich irgendwie fies an. Und vor allem so, als müsste unser Körper echt noch einiges leisten, obwohl wir mit dem Kopf vielleicht schon wieder am Wanderparkplatz sind. Und gerade bei diesem schnell nach Hause kommen Bedürfnis machen wir knieunfreundliche Fehler, weiß Physiotherapeutin Elisabeth Kölbel.
4: Beim Bergabgehen gehen halt viele oft recht große Schritte, vielleicht wollen sie auch schnell nach unten kommen, aber wichtig ist wirklich kleine Schritte nach unten gehen, gell? Dass man nicht so ins Knie reinfällt, weil dann ist es ja jedes Mal wie ein Schlag, den das Knie bekommt. Und ja, das ist halt nicht so gut, auch für die Menisken dann nicht so gut, die im Knie drin liegen. Und da können halt dann mal schneller Schmerzen auftreten oder Verletzungen. Deshalb wirklich bremsend arbeiten nach unten ist zwar natürlich anstrengender, weil es die Muskulatur halt auch nicht so gewohnt ist, aber wichtig sind wirklich kleine Schritte bergab.
1: Also, nicht zur Marathonläuferin werden, wenn es bergab geht. Aber was können wir noch tun, um unsere Knie bergab zu entlasten?
0: Naja, zum Beispiel ein ganz einfaches Tool, das bei vielen jungen BergfreundInnen manchmal noch, ja, einen etwas ollen Ruf hat, und zwar die Wanderstöcke. Auch Physiotherapeutin Elisabeth Kölbel ist Fan von Wanderstöcken.
4: Ja, Wanderstöcke wären schon sehr gut, weil Wanderstöcke die Bremswirkung etwas vermindern. Wir haben ja beim Bergabgehen eine große Bremswirkung auf die Muskulatur, die ums Knie rum ist. Und da wäre halt schon gut, wenn man Stöcke hat, weil die vermindern das ein bisschen. Die fangen auch so ein bisschen die Stöße ab und kann man ein bisschen entlasten, die Knie.
0: Tatsächlich können wir beim Wandern, wenn wir Stöcke verwenden, unsere Kniegelenke um bis zu 22% entlasten. Bei einer mehrstündigen Tour wären das mehrere Tonnen Entlastung für unsere Knie.
1: Ja, aber nicht nur das. Wanderstöcke sind richtige Allrounder-Tools. Die können auch super nützlich sein, wenn man zum Beispiel Bäche überqueren muss und sie schützen uns auch vor Stürzen. Und außerdem verbessern sie unsere gesamte Körperhaltung, wenn man dadurch etwas gerader geht und der Rücken dadurch gerader ist. Und das verbessert auch, wie wir laufen. Und falls ihr eine Mehrtagestour mit Gepäck geplant habt, auch hier Wanderstöcke unbedingt einpacken. Die verteilen nämlich das Gewicht. Und viele Ultra-Tracker verwenden sie zum Beispiel auch als Zeltstangen. Also Wanderstöcke immer dabei haben.
0: Ja, und jetzt geht's weiter zum Tal in Richtung Wanderparkplatz.
2: Aua, was ist passiert? Sollen wir abbrechen?
1: Oh Mist, das Ziel im Tal ist noch so weit entfernt. Und jetzt genau meldet sich das Knie. Was machen wir denn jetzt?
0: Gerade wenn wir auf einer Mehrtagestour unterwegs sind, sind plötzliche Knieschmerzen keine Kleinigkeit. Im schlimmsten Fall steht die ganze Tour auf der Kippe. Das hat ja gerade auch die Bergfreundinnen auf ihrer Alpenüberquerung hoch 2 beschäftigt. Aber wie ernst muss ich denn diese plötzlichen Schmerzen nehmen? Wann kann ich weitergehen? Und wann sollte ich lieber die Tour abbrechen? Elisabeth Köbel gibt eine Einordnung.
4: Also man muss da schon so ein bisschen unterscheiden, habe ich jetzt einen leichten Knieschmerz, der sich nicht steigert, dann kann ich auch meinetwegen die Wanderung fortführen. Man muss halt dann wirklich probieren, wirklich mit leichten Dehnen, dass ich mehr die Stöcke zum Einsatz hernehme. Vielleicht habe ich auch eine Bandage dabei, die ich drüber ziehen kann, weil die natürlich auch die Belastung dem Knie etwas nimmt. Wird es allerdings ein großer Schmerz, der dann auch zunimmt, da muss man wirklich die Wanderung abbrechen, weil das bringt dann nichts.
1: Also, wenn ihr große Schmerzen habt, die immer stärker werden, lieber nicht ignorieren. Lieber eine Pause einlegen oder die Tour vielleicht sogar direkt abbrechen und ab zur Ärztin oder zum Arzt.
0: Auch Elisabeth Abermann hat eine klare Haltung, wann ein Arztbesuch auf jeden Fall bei euch ansteht.
3: Wenn schon Beschwerden da sind, bevor man eine mehrtägige Wanderung macht, die ständig da sind, dann macht es definitiv mal Sinn, das abklären zu lassen. Es ist zwar meistens so, dass das eben funktionelle Probleme sind, also mangelnde muskuläre Stabilisation, aber auch das sollte man definitiv mit einer Physiotherapie oder einem spezifischen Training adressieren, bevor man mehrtägige Wanderungen macht. Immer wiederkehrende Ergussneigung nach auch nur eintägiger Wanderung oder kurzer Belastung ist auch etwas, was definitiv abgeklärt gehört. Dauerhaft auftretende Bewegungseinschränkungen sind Dinge, die definitiv abgeklärt gehören. Und auch subjektives Instabilitätsgefühl, auch wenn nicht unbedingt ein Trauma erinnerlich ist. Also es gibt durchaus Patienten, die sich Bänder am Kniegelenk reißen, ohne sich an ein Trauma erinnern zu können. Und diese Instabilitäten, die dann subjektiv doch immer wieder mal wahrgenommen werden, aber denen nicht so viel Bedeutung beigemessen werden, weil sie nicht so beeindruckend sind und auch keine großen Schmerzen verursachen. Auch diese Dinge gehören abgeklärt. Man kann dann immer noch darüber diskutieren, ob man mit einer Instabilität oder einer leichten Abnützung mehrere Tage wandern kann, aber man soll zumindest mit seinem behandelnden Orthopäden oder seiner behandelnden Orthopädin absprechen, was kann auftreten, was kann passieren, dass man drauf gefasst ist.
1: Also ich glaube, das Wichtigste ist einfach, nichts zu verdrängen. Zu einem verantwortlichen Berggehen gehört nämlich auch dazu, dass wir unseren eigenen Körper und seine Signale ernst nehmen und die Grenzen einfach respektieren. So, endlich wieder am Parkplatz. Es war so schön. Aber was können wir jetzt noch für unsere Knie machen und welche Tipps gibt es für
2: nach dem Wandern?
0: Physiotherapeutin Elisabeth Köbel hat da so ein paar Ideen.
4: Wichtig ist nach einem langen Wandern auf jeden Fall Regeneration. Also ein bisschen lockeres Gehen, ein bisschen Dehnen auch, weil Dehnen ist nie schlecht. Auch ein bisschen Schwimmen oder Radfahren dann zu Hause, so ganz lockere Sachen. Wer dann vielleicht eh schon eine angeschlagene Muskulatur hat, der merkt, ah, irgendwie zieht es ein bisschen oder tut ein bisschen weh auch das Knie, der kann es dann mal mit Kühlen oder Wärme probieren. Für Muskulatur wäre Wärme wieder besser. Einfach, dass das Ganze wieder ein bisschen runterfährt.
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0: Das war der größte Hit der New Yorker Band Steely Dan, Ricky Don't Lose That Number, hier nah dran auf Bayern 2. Wer diesen Sommer durch Deutschland gefahren ist, der konnte sich viel kaputten Wald anschauen. Und wenn man Pech hatte, hat es auch noch gebrannt. Hürtgenwald in Nordrhein-Westfalen, Wald Aschaff in Unterfranken oder schon im Mai in den Chiemgauer Alken am Saurüsselkopf hat es gebrannt. Der Wald, er steht eigentlich für Ruhe. Er gilt als Zufluchtsort. Und nun ist er ja zu sowas wie einem dauernd leidenden und stillen Mahner geworden. Wie still? Das hat Katja Evers aus der ARD-Klimaredaktion im Harzer Wald erlauscht.
1: Sanftes Blätterrauschen, ein erdiger Geruch, leises Vogelgezwitscher. Schon als Kind hat Anne Arnold gerne im Wald gerochen, gelauscht, geschmeckt. Doch der Wald ihrer Kindheit ist jetzt ein anderer.
2: Diese Dürreperioden nehmen zu und das verändert die Waldstruktur. Das verändert das Bestandesklima und damit eben auch das Habitat von vielen, vielen Arten.
1: Anne Arnold leitet das NABU-Waldinstitut am Standort Blankenburg im Harz und hat damit nicht nur täglich mit dem Ort ihrer Kindheitserinnerungen zu tun, sondern auch einem, dem es zunehmend an Wasser fehlt. Die Folgen sind auch für uns Laien hörbar. Die Forscherin nennt exemplarisch zwei Geräuschkategorien. Erstens sorgt die Trockenheit für eine Reihe von Tönen. Dieser hier zum Beispiel.
2: Wenn man heute auf dem Waldboden läuft, also gerade in Laubbeständen, das ist zum Teil steinhart und staubig und man hat vorzeitig abgeworfene Äste, die auf dem Boden liegen oder auch das Blätterwerk auf dem Boden. Und wenn man dann drauf tritt, dann quietscht und knarrt es förmlich unterm Schuh.
1: Auch in den Wipfeln quietscht und knarzt es zunehmend. Etwa so.
2: Also man hört sozusagen auch, wie das Holz arbeitet, es knackt sozusagen in der Krone, wo man manchmal denkt, hier laufe ich bitte nicht durch, sondern hoffentlich fällt mir kein Ast auf den Kopf, so ungefähr. Ne?
1: Möglich ist es, denn mit anhaltender Trockenheit werfen die Bäume nicht nur Blätter ab, sondern auch Früchte und Äste. Die fehlen dann in den Kronen. Konsequenz, der Wald wird lichter und wärmer und auch stiller. Die klassischen Waldbewohner ziehen sich zurück, wenn es zu warm wird. Das war früher auch so, aber
2: heute ist es so, sie verstummen länger und man hört andere Arten. Ja, zum Beispiel Zikaden, Grillen, die dann plötzlich vermehrt auftauchen, eben dadurch bedingt, dass der Wald lichter wird und wärmer.
1: Ein Beispiel für die zweite Kategorie an Geräuschen, neue Arten. Neben dem Zirpen der Grillen hört man möglicherweise auch dieses imposante Brummen hier.
2: Das ist die blaue Holzbiene, das heißt die das ist unglaublich. Die ist so groß wie eine Hornisse und brummt auch so laut, fast schon bedrohlich. Ich finde sie wunderschön. Und sie vermehrt sich auf dem Totholz oder durch das Totholz und benötigt ganz viel Wärme.
1: Und noch jemand wird durch das viele Totholz angelockt. Der Specht. Mehr Totholz bedeutet mehr Käfer, bedeutet mehr Nahrung für den klopfenden Vogel. Und dadurch mehr Klopfen. Auch wenn der Specht kein neuer Bewohner des Waldes ist. Die gibt es aber auch bei den Vögeln.
2: Wir haben am Waldrändern tatsächlich auch Vögel schon gesehen, den Bienenfresser, der eigentlich als eine Offenlandart ist und tatsächlich jetzt auch in die lichteren Bestände reinfliegt. Das ist ein wunderschöner Vogel, aber für uns natürlich ein Zeichen, oh, hier verändert sich was.
1: Die einen kommen, die anderen gehen. Mit dem Rückgang dichter Fichtenbestände verschwinden vielerorts auch typische Waldarten wie Tannenmeise oder Wintergoldhähnchen. Auch das Totholz erzählt von beidem, dem Verfall durch Trockenheit und dem Aufbau neuer Lebensräume. Wer aufmerksam lauscht, hört nicht nur Vögel, Insekten oder den Wind in den Bäumen. Er hört auch den Umbruch eines Ökosystems, das versucht, sich an den Klimawandel anzupassen. Für Anne Arnold kein Grund wegzuhören, sondern einer genauer hinzuhören, um von der Natur zu lernen.
0: Klimatrauer, das ist auch so ein neuer Begriff in der Psychologie, der das Gefühl beschreibt, dass viele Menschen diesen Sommer wegen der starken Hitze und den zu früh braun werdenden Blättern empfunden haben. Liebeskummer der Natur gegenüber eben.

0: Tom Waits, Hang Down Your Head. Die Sommerpause ist vorbei. Seit einer Woche ist die Bundesliga der Männer wieder aktiv und auch die Frauen spielen bald um den DFB-Pokal. Das Durchschnittsalter der Spielerinnen, habe ich nachgeschaut, ist 21,5 Jahre bei den jüngeren Fußballteams. Bei den erfahrenen Top-Clubs darf man ein bisschen älter sein, 27,9 Jahre ist da der Durchschnitt. Da ist eine Frau, die zu den Vorreiterinnen im deutschen Frauenfußball gehört, knapp drüber. Almuth Schuld. Sie ist Mitte 30 und war als Fußballtorhüterin bei Olympia in der Champions League. Sie ist deutsche Meisterin und sie hat in den USA gelernt, Welttorhüterin sein und Mutter, das ist durchaus vereinbar. Anja Scheifinger hat sie getroffen.
1: Haben Sie es sich so schwierig vorgestellt, wie es letzten Endes war im Profifußball mit Kindern?
2: Oh, das ist echt eine gute Frage. Ist auch gar nicht so einfach zu beantworten. Also auf der einen Seite habe ich es mir schon schwierig vorgestellt, weil es gar keine Richtlinien und so weiter gab am Anfang, sondern überall, wo ich hingekommen bin, war wirklich erstmal diese Frage, ja, wir müssen erstmal gucken, wie wir das machen. Den Fall gab es so noch nie. Auf der anderen Seite wusste ich, dass ich immer meine Familie und meinen Partner als Unterstützung habe und die auch alles möglich gemacht haben. Ob ich es mir genauso vorgestellt habe, in gewisser Weise schon, weil ich Fußball sehr, sagen wir mal, konventionell eingestellt ist. Das heißt, man geht eher auf die Strukturen, die man kennt und die man schon hatte. Und wenn etwas Neues kommt, dann braucht es auch einige Zeit, um sich einzuruckeln.
1: Was ja eigentlich erstaunlich ist, ne? Weil ich meine, Frauenfußball, den gibt es ja nicht erst seit gestern, dass man da so aus allen Wolken gefallen ist in den Strukturen der verschiedenen Verbände, ist eigentlich erstaunlich. Und Martina Voss-Tecklenburg, die hatte ja auch schon mal, oder? Die war doch so ein bisschen eine Vorreiterin, auch wenn Sie sagen, eigentlich gab es noch nicht so ein Vorbild.
2: Das stimmt. Es ist halt 25 Jahre, glaube ich, ungefähr her gewesen, also 25 Jahre vor mir. Da war die Struktur im Fußball auch noch eine andere. Also bei ihr war es auch tatsächlich so, dass sie die Tochter zur Nationalmannschaft und so gar nicht mitnehmen konnte. Das wurde dann zum Glück bei mir verändert. Auf der anderen Seite muss ich auch sagen, mit Zwillingen ist es nochmal eine ganz andere Nummer. Also ich habe jetzt ja auch schon einzelne Kinder hinterher gehabt sozusagen und Zwillinge, ja, das kann man nicht vergleichen mit einem einzelnen Kind. Das ist immens schwieriger mit Zweien in dem Alter. Also vor allem, sagen wir mal, in den ersten 12 Monaten nachher, wenn die dann zwei aufwärts sind, ist es fast leichter, sie irgendwohin mitzunehmen, weil sie immer einen Spielpartner, Partnerin haben.
1: Was hätten Sie sich denn gewünscht als Mama in der Bundesliga?
2: Ich hätte mir gewünscht, dass es weniger Vorurteile gibt. Das ist, glaube ich, der größte Faktor gewesen.
1: Zum Beispiel,
2: viele,
1: ja.
2: Naja, dass viele schon vorher gesagt haben, ja, du wirst ja sowieso nicht wiederkommen, du hörst auf. Und vielleicht auch, wann selber so eingefahren ist und sagt, nee, das haben wir noch nie gemacht und das werden wir auch nicht machen oder wir denken gar nicht drüber nach, wie wir die Kinder vielleicht irgendwie mit einbinden können. Da ist man in den USA deutlich offener gewesen und das habe ich glücklicherweise in meiner Karriere dann auch noch erfahren dürfen.
1: Wenn Sie gewusst hätten, wie schwierig es wird, hätten Sie dann doch lieber noch gewartet mit dem ersten Kind oder mit den ersten Kindern in dem Fall?
2: Nee, überhaupt nicht. Das ist es ja. Also wir haben vorher darüber gesprochen, dass es irgendwie der richtige Zeitpunkt ist, dass wir das gerne wollen und dass halt auch Fußball nicht alles ist. Also wenn ich jetzt gewartet hätte bis 35 zum ersten Kind oder so, das, nein, wäre nicht meine Art und Weise gewesen. Ich bin sehr, sehr froh, dass es so ist und auch jetzt die älteren Kinder, die Zwillinge, die haben das noch miterlebt, wirklich auch bewusst und nicht nur im Kleinkindalter, dass ich auf dem Platz bin und die fragen jetzt noch, Mama, wann spielst du wieder Fußball? Und das ist was ganz Tolles.
1: Was antworten Sie dann?
2: Ich antworte, dass ich vermutlich irgendwo in der Kreisliga wieder spiele, vielleicht mit ihrem Onkel oder mit irgendwem anders zusammen, aber halt leider nicht mehr in den großen Stadien. Und darüber sind sie schon ein bisschen traurig. Also sie haben das auch genossen, in den großen Stadien zu sein und mit der Mannschaft zu reisen.
1: Ich fand gerade interessant, dass Sie gesagt haben, Fußball ist halt einfach nicht alles und Kinder rücken sowas ein bisschen zurecht. Jetzt, wenn wir schon über die Schwierigkeiten reden, müssen wir vielleicht auch oder dürfen wir auch über das Schöne sprechen. Wo haben die Kinder vielleicht da eine Leichtigkeit gegeben, die sie im Profisport ohne die Kinder nicht gehabt hätten?
2: Oh, in sehr, sehr vielen Situationen. Also sowohl mit einem Team, das heißt beispielsweise dann auch mit der Nationalmannschaft bei der Europameisterschaft 22, da haben auch viele gesagt, die haben einfach diesen Lagerkoller ein bisschen gesprengt, weil Kinder so unbeschwert sind und weil ja sie dann auch eine Fröhlichkeit in die Mannschaft reinbringen und genauso auch für mich persönlich. Es gab Rückschläge, das heißt Verletzungen. Ich habe mir beispielsweise mal meinen Finger ausgerenkt und konnte dann halt nicht spielen und war ziemlich niedergeschlagen und kam nach Hause. Und an dem Tag ist mir meine Tochter die ersten Schritte entgegengelaufen, wo man dachte, ja gut, jetzt, es ist nicht so schlimm mit dem Finger, wir machen das, es wird schon wieder heile werden.
1: Schön. Also ganz andere Aufmerksamkeit, die Kinder einfach auch einfordern.
2: Ja, genau. Also das ist ein anderes Thema, dass man beispielsweise an freien Tagen vom Fußball dann nicht so einen freien Tag hat wie vielleicht andere, die dann den ganzen Tag im Bett auf der Couch verbringen und vielleicht auch ausschlafen, sondern ja, ein freier Tag hieß dann ganz oft ein Haupttag mit den Kindern, um auch die Zeit zu genießen. Diesen Spagat muss man dann halt auch hinbekommen, aber ich finde, dass die Kinder einem auch unheimlich viel Energie zurückgeben.
1: Jetzt haben Sie schon öfter die USA erwähnt. Sie sind dann in die USA gegangen, nach Los Angeles, beim Club der Filmstars, könnte man sagen. Natalie Portman hat den ins Leben gerufen mit anderen Hollywood-Schauspielerinnen. Wie viel Glamour haben Sie da aufsaugen können?
2: Ich glaube nicht ganz so viel, wie sich das viele vorstellen. Das ist ja trotz dessen ein Fußballverein. Und zu dem Zeitpunkt wurde er ja auch gerade erst ins Leben gerufen. Also ich war in der ersten Saison da. Das heißt, dass noch auch das Trainingsgelände ein bisschen provisorisch war. Wir haben dann ja eine Kabine aus Containern gehabt. Das ist jetzt momentan schon ganz anders. Also jetzt ist es, glaube ich, das modernste Trainingsgelände eines Fußballclubs im Frauenbereich auf der ganzen Welt. Das war zu dem Zeitpunkt noch nicht so da. Und natürlich gab es einige Schauspielerinnen und so weiter, die Gäste im Stadion waren. Also woran man dann gemerkt hat, wie groß dieser Verein ist. Aber ja, es war nicht nur Glamour, aber es war sehr schön, weil man eine tolle Atmosphäre hat. Also das Stadion war in der ersten Saison immer ausverkauft. Und das heißt, so ein Zuschauerschnitt irgendwie von 20.000 Zuschauern, da hat man hier aus der Bundesliga kommend eher von geträumt.
1: Das ist ja zum Glück jetzt auch in Deutschland, hat sich das ja verbessert, ne?
2: Genau, es hat sich auf jeden Fall verbessert, aber es ist immer noch nicht auf einem Niveau, wo jemand jeden Spieltag 20.000 Zuschauer hat.
1: Und was würden Sie sagen, welche Strukturen haben Sie dort als Mama im Profifußball vorgefunden? Auch wenn Sie sagen, es war alles noch ein bisschen provisorisch, aber Sie waren ja doch, Sie wurden ja als Mama da mit offeneren Armen empfangen, offensichtlich, als es in der deutschen Bundesliga trotz mehrmaliger Meisterin der Fall war.
2: Ja, einfach mal zum Vergleich. In der Bundesliga war ich die einzige leibliche Mutter, die nach der Geburt zurückgekommen ist. Und in den USA, in Los Angeles, war ich eine von drei, die in dem Verein gespielt haben. Also alleine dort in der Kabine war es was anderes, weil auch andere Kinder mit dabei waren. Und auch in der Liga ist es Usus. Die Liga hat im Gegensatz zur deutschen Liga auch einen Tarifvertrag. Das heißt, es gibt ein Mindestgehalt und es gibt auch viele Richtlinien. Und dort ist beispielsweise auch die Mutterschaft als Richtlinie mit aufgenommen. Daher bekommen Mütter einen Bonus für die Kinderbetreuung. Es ist festgeschrieben, dass die Kinder mit auf Auswärtsfahrten dürfen, dass die ja auch in den Kabinen mit sein dürfen. Also der Umgang einfach mit diesem kompletten Thema ist in einem Tarifvertrag geregelt, an den sich natürlich auch ein Verein halten muss.
0: 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Und natürlich keine WM ohne Hit. Im Jahr 2014 hat die italienische Schlagerlegende Mina sich dabei mit dem Song La Paglia e Rotunda verewigt. Der simple Titel, der spielt mit Klischees rund um Fußball. Und das ist sie, Mina, mit Der Ball ist rund. Scambio Portolino.

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7: Um 11 Uhr mit Kia Arnzen. Umspannwerke sind aktuell deutschlandweit im Fokus der Polizei. Sie ermittelt in mehreren Fällen wegen des Verdachts auf Sabotage gegen die kritische Infrastruktur. In Dormagen in NRW geht die Polizei davon aus, dass mutwillig ein Kurzschluss herbeigeführt werden sollte. Auch von einem Bekennerschreiben ist die Rede. Annika Müller über das, was bisher bekannt ist.
8: Spaziergänger entdeckten gestern Abend Abschussvorrichtungen, mit denen möglicherweise Stromleitungen angegriffen werden sollten. Die Ermittler fahnden nach einem Mann aus dem Raum Gevelsberg im südlichen Ruhrgebiet, der den Brief unterschrieben haben soll. Gleichzeitig überprüften Beamte weitere Umspannwerke rund um das rheinische Braunkohlerevier, ob dort ebenfalls verdächtige Gegenstände platziert wurden. Laut Polizei sind mit Ausnahme des Umspannwerks in Bergheim westlich von Köln bisher keinerlei Schäden festgestellt worden. Dort waren am Dienstag Kabel über die Oberleitung befördert worden, wodurch es zu einem Kurzschluss kam.
7: Entwarnung wurde inzwischen für das Umspannwerk in Ganderkesee im Landkreis Oldenburg gegeben. Dort wurde lediglich ein offener Schaltkasten festgestellt. Vor der Landtagswahl in Sachsen-Anhalt übermorgen hat Kanzler Merz nochmal vor einer AfD-Regierung gewarnt. Bei einem Wahlkampftermin in Leuna sagte der CDU-Chef, wer wolle, dass Deutschland ein offenes Land und Sachsen-Anhalt auch ein europäisch interessanter Standort bleibe, der dürfe am Sonntag nicht die AfD wählen. In Umfragen liegt die in Teilen rechtsextreme Partei bei rund 40%. Die AfD hat demnach fast doppelt so viel Zustimmung wie die CDU, die bisher den Ministerpräsidenten in Sachsen-Anhalt stellt. Ein kleiner Lichtblick im Katastrophengebiet in Nepal. Zwei Menschen sind heute früh lebend gerettet worden, mehr als eine Woche nach der Sturzflut. Die beiden Arbeiter waren in einem Tunnel eines Wasserkraftwerks eingeschlossen. Insgesamt werden in Nepal noch mehrere tausend Menschen vermisst. Nach Oberbayern. In Rosenheim warnt die Polizei vor Falschgeld, das im Stadtgebiet vermehrt im Umlauf ist. Betroffen sind alle Geldscheine.
9: Die Polizei bittet vor allem Besucher auf dem Rosenheimer Herbstfest vorsichtig zu sein und die Geldscheine zu prüfen, auch wenn es im Bierzelt oder bei den Buden schnell gehen muss. Laut Polizei kann das Falschgeld täuschend echt aussehen. Die Deutsche Bundesbank empfiehlt deshalb das Prinzip Fühlen, Sehen, Kippen. Dabei können unter anderem das fühlbare Relief, das Wasserzeichen, der Sicherheitsfaden oder Hologramme überprüft werden. Aus dem BR-Studio Rosenheim, Julia Hadeecker.
7: Tierischer Zwischenfall auf der A70 in Oberfranken. Ein Schweinetransporter ist bei Stadelhofen im Landkreis Bamberg liegen geblieben. Wie die Polizei heute mitteilt, mussten die 160 Tiere gestern auf der Autobahn umgeladen werden. Von einem kaputten Transporter in einen anderen, und zwar über eine Laderampe. Die A70 war deshalb in Richtung Bayreuth eine halbe Stunde lang gesperrt. Das Wetter in Bayern. Südlich der Donau viel Sonnenschein, ansonsten auch Wolken, aber meist trocken. Höchstwerte zwischen 25 und 31 Grad bei lebhaftem bis stürmischem Wind. In der kommenden Nacht örtlich gewittriger Regen bei 17 bis 13 Grad. Morgen erst gewittrig, dann sonnig und windig. Am Sonntag nach örtlichen Nebelfeldern viel Sonnenschein bei maximal 20 bis 26 Grad. Am Montag im Tagesverlauf vereinzelt Schauer oder Gewitter. Es ist 11.04 Uhr. Die Verkehrsmeldungen A3 Nürnberg Richtung Passau zwischen Kreuz-Deggendorf und Rastplatz Isarblick, ein Unfall auf der linken Spur. A9 München Richtung Nürnberg zwischen Lenting und der Raststätte Köschinger Forst, ein Unfall im Baustellenbereich. Und B179 Fernpassstraße Reute Richtung Nassereit zwischen Heiterwang Nord und Wengle, 7 Kilometer Stau an einer Baustelle. Soweit die Verkehrsübersicht.
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6: Gärtnern ist eine der Kulturtechniken, die sich gerade viele Menschen auch in der Stadt wieder aneignen.
10: Also ich habe mich eingelesen, welche Pflanze gut mit welcher Pflanze klarkommt. 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
6: 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Davor gehen wir aber aufs Land und besuchen eine Frau, die einen großen Milchbetrieb leitet, unfreiwillig nach dem Tod ihres Mannes.
11: Als der Unfall passiert ist, hätte der Martin irgendwas anders machen können?
12: Ja, man hätte eine Palette drunter stellen können, er hätte die Maschine sichern können, aber wer hat es nicht schon gemacht, dass er es so gemacht hat?
6: Wir lernen eine Landwirtin kennen, die trotz des größten Verlusts in ihrem Leben alles gibt.
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6: Davor stibitzen wir ins neue Album von Brandon Flowers. Brandon Flowers, der ist der Gründer und Leadsänger der legendären Band The Killers. Und er hat gerade sein mittlerweile drittes Soloalbum namens Treasure veröffentlicht. Er wandelt da so auf den Pfaden von Bruce Springsteen, zumindest textlich. Und er hat dafür mit den großen Country-Größen zusammengearbeitet. Achten Sie gern mal auf die Mundharmonika im Song Lance, den wir jetzt hören. Die ist vom 85-jährigen Charlie McCoy eingespielt. Der hat schon bei Bob Dylans Nashville-Alben mitgewirkt.

0: Ich vermute, das ist der beste Country-Song, den Sie heute gehört haben. Hat die Bayern 2 Musikredaktion sehr schön ausgewählt. Brandon Flowers, der singt: Halt mich in deinen Armen, ich glaube, ich gehe unter. Nimm dir Zeit für mein Herz, es wurde vom Donner erschüttert. Und diese Zeilen, die führen uns direkt in eine Geschichte, wo ein einziger Moment das Leben einer Familie schlagartig verändert hat. Auf einmal war nichts mehr, wie es war.
1: Was mir als allererstes durch den Kopf geschossen ist, war einfach: Ja, jetzt bin ich Witwe.
0: So ist es Monika Stadler passiert. Ihr Mann, Landwirt Martin Stadler, der ist tödlich bei der Arbeit verunglückt. Von heute auf morgen steht sie alleine da, mit 4 Kindern und einem großen Milchviehbetrieb. Jedes Jahr verunglücken Dutzende Landwirtinnen und Landwirte tödlich bei Arbeitsunfällen. Allein in Bayern waren es 48 im Jahr 2024. So die Zahlen der landwirtschaftlichen Sozialversicherung. Einer davon war Martin Stadler. Wie geht das? Trauern und sofort wieder in den Stall, der das Herzstück des Hofs ist. Stefanie Heiß darf Monika Stadler einen Tag lang begleiten und erfahren, wie sie die Zeit nach dem Tod ihres Mannes erlebt hat.
2: Monika lebt mit ihren Kindern und ihren Schwiegereltern in Peis, einem kleinen Dorf südlich von München. Auf dem Weg zu ihrem Haus komme ich an der Dorfkirche und an alten Bauernhäusern vorbei. Am Ortsrand, direkt oberhalb von grünen Wiesen, auf denen Kühe weiden, steht das Haus der Familie Stadler.
3: Ja, servus.
4: Hallo Monika, grüß dich.
3: Hi.
4: Schön, die persönlich kennenzulernen.
3: Ja, danke. Freut mich auch.
4: Ja.
3: Komm rein.
4: Vielen Dank.
2: Mit energischen Schritten läuft Monika in die Küche, um Kaffee für uns zu machen. Die schlanke Frau mit den dunklen Haaren trägt ein rotes T-Shirt und schwarze Arbeitshosen. Ihren schnellen Bewegungen merkt man an, dass sie es gewohnt ist, effizient zu arbeiten. Wir setzen uns an den Esstisch. Dort liegen Fotos von Martin. Ein kräftiger Mann mit Glatze, schwarzem Kinnbart und leuchtend blauen Augen. Ob zu sechst mit Monika und den Kindern im Urlaub auf Rügen, mit Monika im Arm auf dem Oktoberfest oder an Weihnachten gemeinsam im Wohnzimmer. Auf allen Bildern strahlt Martin fröhlich in die Kamera. Auf einem Foto steht er im Stall und hilft einer Kuh, ihr Kalb auf die Welt zu bringen. Er steht hinter der Kuh und zieht an den Vorderbeinen des Kalbs.
4: Das ist der Martin jetzt so richtig beim Schaffen, gell? Das
1: ja.
4: War voll sein Ding, oder?
1: Ja, voll in seinem Element einfach, ja. Das finde ich eigentlich das, wo einfach seine Kraft und Stärke gut zeigt und was er einfach gern gemacht hat. Mhm. Also er war halt einfach gern im Stall und bei den Kühen und das...
4: Das Kalb auf die Welt bringen.
1: Genau, und das finde ich, dieser Übergang vom... Ja, wie nah Leben und Tod beieinander sind, ist halt auf dem Wurzel gut eingefangen. Mhm. Er war Bauer mit Leib und Seele, mit allem.
4: Ich hab 2013 neu gebaut gehabt, also eigentlich war der Hof jetzt
1: perfekt.
4: Super da gestanden, oder?
1: Genau. Ja, wir waren am Ernten. Der Martin hat immer gesagt, komm, wir werden jetzt nur ernten. Also wir ernten doch jetzt schon von dem, was wir einfach in die Kinder an Erziehung investiert haben, was wir in den Hof reingesteckt haben, wir sind am Ernten. Das waren so seine Sätze, ja, jetzt die letzten Jahre.
2: Das Leben genießen, in 15 Jahren den Hof an eines der 4 Kinder übergeben, mit Monika wieder mehr verreisen. Das waren Martins Zukunftspläne.
4: Der Martin und du, ihr wart wie lange beieinander? Was wart ihr für ein Team?
1: Ja, wir waren 20 Jahre beieinander. Wir waren ja Partner einfach. Wir waren Partner auf Augenhöhe. Wir waren Ehepaar, Betriebsleiterpaar, Eltern, Freunde. Wir waren alles. Und also ich habe mein Ein und Alles eigentlich verloren, ja. Der war einfach immer toll und immer super, auch zu den Kindern, zu seinen Eltern, zu alle. Mhm. Ja, er war Zugpferdermacher. Im Bauernverband und überall war er dabei.
2: Als der Unfall im April 2024 passiert, ist Martin gerade einmal 49 Jahre alt.
4: Kannst du mal erzählen, wie das war? Wie ist denn das passiert mit Martin?
1: Also der Martin wollte Maschinen reparieren und war unter der Maschine gelegen. Und die hat sie nach unten gesenkt. Mhm. Genau, und hat Martin erdrückt.
4: Was war das für eine Maschine?
1: Eine Kartoffelfräsmaschine. Und die Fräsmaschine hat er so Zinken repariert und war unter der Maschine gelegen. Und genau, die hat sie aus unerklärlichen Gründen nach unten gesenkt. Weil die Maschine war den ganzen restlichen Tag um und hat sie nicht einmal bewegt.
4: Wahnsinn.
1: Ja, Wahnsinn. Es ist Wahnsinn.
2: Monikas Sohn Sebastian, damals 14 Jahre alt, ist als erster an der Unfallstelle.
1: Er hat ihn halt dann versucht wiederzubeleben. Also sie haben zuerst mal die Maschine noch umbringen müssen. Und der Sebastian hat ihn dann mit Herzdruckmassage wiederbelebt und hat mich dann geholt. Was mir als allererstes durch den Kopf geschossen ist, war einfach, ja, jetzt bin ich Witwe. Mhm. Also das war im Nachhinein betrachtet wirklich krass. Ja. Das war der erste Gedanke. Und dann habe ich mir gedacht, naja, also, aber irgendwie musst du zum Schaffen sein. Also das kann ja nicht sein. Mhm.
2: Martin wird mit dem Hubschrauber nach München geflogen, muss mehrmals reanimiert werden und kommt auf die Intensivstation.
1: Ja, dann war er 2 Tage im Krankenhaus und am ersten Tag habe ich nur die Hoffnung gehabt, weil ich eben da reingefahren bin. Das wird schon wieder, oder? So denkt man. Und ja, der Oberarzt tritt dann mit einem und da haben sie uns dann halt gesagt, ja, das ist einfach nicht mehr wert. Mhm. Es wird nicht. Das Hirn ist so geschädigt durch den Sauerstoffmangel, es wird nicht mehr, es kann nicht mehr werden. Mhm. Ja, und die Krankenschwester hat ihm dann die Augen mal aufgemacht und hat reingelegt und dann, ja, haben wir halt gesehen, dass das Leben weggeht. Und dann hat sie gesagt, ja, er geht, ist schon auf der Reise. Und dann war es halt klar. Da war es dann klar und dann habe ich so, hab ich gedacht, ja gut, das hilft jetzt alles nichts, weil wir müssen ihn gehen lassen. Und das haben wir dann auch gut geschafft.
2: Monikas Kinder sind zum Zeitpunkt von Martins Tod im Jahr 2024 zwischen 9 und 15 Jahre alt. Jung, aber doch alt genug, um überall dabei zu sein, findet Monika.
1: Was man nicht selber gesehen hat, klappt man nicht. Und das war so meine Intuition, ja, sie müssen es gesehen haben. Mhm. Und so sind wir die eine Woche danach dann auch durch das Ganze durchgegangen. Also ich habe die mitgenommen ins Krankenhaus, die waren sofort dabei. Also die waren bei allem dabei. Ich habe die bei allem beteiligt, Martins Eltern genauso. Und wir haben dann also die Beerdigung so organisiert und alles, dass das einfach Hand und Fuß gehabt hat und dass jeder nochmal Abschied nehmen kann und das mit eigenen Augen sehen kann.
2: Monika und ihre beiden älteren Kinder Paula und Sebastian bekommen eine Trauertherapie. Die hilft ihnen sehr, besser mit dem schweren Verlust umzugehen. Die beiden jüngsten Kinder, Viktoria und Bernhard, in ihrer Trauer auffangen, das ist Monikas Aufgabe. Dass es ihren Kindern gut geht, ist für Monika das Allerwichtigste. Für sie bleibt sie stark und wird, wie wir später noch hören werden, über sich selbst hinauswachsen.
1: Das ist mein Ansporn. Das treibt mich an, dass das einfach gut geht und dass es das schön haben. Also dass das Leben leben. Ich meine, das Leben ist so schön. Mhm. Und wenn jetzt ich sage, jeden Tag zu einer, hey, jetzt ist der Papa gestorben, ist alles so schlimm. Dann sagen die Kinder irgendwann, ah ja, es ist so schlimm, ja, klar ist schlimm, aber es gibt ja aber Schönes noch. Und die sind in die Startlöcher, ich meine, die wollen einer leben. Und das hätte Martin niemals wollen, dass die Kinder da nur trauern oder ich genauso wenig. Also sein Ding war immer, jeder soll glücklich sein.
2: Trotzdem wandern Monikas Gedanken unweigerlich immer mal wieder zurück zum Tag des Unfalls. Warum hat sich die Maschine plötzlich gesenkt, als Martin darunter lag?
1: Ja, es ist einfach unerklärlich, weil die Maschine war den ganzen restlichen Tag um und hat sich nicht einmal bewegt. Der ganze Bullock ist untersucht worden von vorn bis hinten von der Grippe. Die haben ihn mitgenommen mit der Fräse und sie haben nichts gefunden. Ich meine, den haben wir dann nach ein paar Wochen wieder holen können und es ist kein Befund.
4: Wahnsinn.
1: Ja, Wahnsinn. Es ist Wahnsinn.
4: Als der Unfall passiert ist, hätte der Martin irgendwas anders machen können?
1: Ja, man hätte eine Palette drunter stellen können, er hätte die Maschine sichern können. Aber wer hat es nicht schon gemacht, dass er es so gemacht hat? Das ist halt das Schwierige. Man kann dann auch immer sagen, er hätte er gemacht oder hätte er machen müssen. Aber er hat nichts falsch gemacht im Grunde genommen.
2: Die Maschine hätte sich nicht senken dürfen. Trotzdem hätte man sie zusätzlich sichern können, indem man sie auf einer Palette aufbockt. Eben um auf diesen Fall vorbereitet zu sein, dass sie sich doch einmal senkt. Häufig sind es genau diese Momente der Nachlässigkeit, die zu schweren Unfällen führen können, weiß Markus Fechter von der landwirtschaftlichen Sozialversicherung SVLFG.
5: Jeder selber hat irgendwo seine Schattenseite, wo er vielleicht sagt, ah, da bin ich jetzt leichtsinnig, was sollte da schon passieren? Das habe ich gleich und es geht ja meistens trotzdem gut, auch wenn man manche Sicherungsvorkehrungen nicht trifft. Und da, wo es nicht gut geht, die erscheinen halt dann bei uns auf der Liste der Verunfallten und der Tödlichen. Wir haben ja noch mehr Unfälle, da wo was passiert ist, wo keiner verstorben ist. Es ist eine Vielzahl mehrer, die wo da schwer verletzt sind.
2: Fechter ist Sicherheitsberater bei der SVLFG. Er berät Landwirtsfamilien, wie sie und ihre Angestellten auf ihrem Hof sicher arbeiten und Unfälle vermeiden. Und er kommt als Unfallermittler auf die Höfe, auf denen Arbeitsunfälle passiert sind. Laut Statistik der SVLFG gibt es 2 Arbeitsbereiche, bei denen es am häufigsten zu tödlichen Unfällen kommt. Zum einen, wie im Fall von Martin Stadler, im Umgang mit schweren Maschinen. Allein 18 der 48 Unfalltoten aus dem Jahr 2024 sind bei der Arbeit mit landwirtschaftlichen Maschinen ums Leben gekommen. Markus Fechter rät dazu, Wartungsarbeiten niemals bei laufender Maschine durchzuführen und schwere, schwebende Teile immer aufzubocken.
5: Man darf der Hydraulik des Traktors nicht vertrauen oder den Bauteilen. Das heißt, man muss unterspreizen mit Holzklötzen, Paletten oder Unterstellböcken, die natürlich die ausreichende Tragfähigkeit haben, wo sich die Maschine dann sicher gehalten wird gegen unerwartetes Absenken. Das ist oft ein Handgriff, das dauert nicht lang, dass man sich da absichert. Natürlich muss man das vorbereiten, das heißt natürlich in der Werkstatt, vor der Werkstatt, dass das parat ist, dass man dann sagt, jetzt dauert die uns unterbauen, dauert jetzt noch eine Minute und dann ist das eine sichere Sache, dass man halt da vorausschauend arbeitet, damit die ganze Familie alle gesund und heil bleibt.
2: Der zweite Arbeitsbereich, in dem es jedes Jahr zu vielen tödlichen Arbeitsunfällen in der Landwirtschaft kommt, ist die Forstarbeit. 20 der 48 Unfalltoten im Jahr 2024 sind bei Waldunfällen verunglückt. Markus Fechter gibt regelmäßig Sicherheitsschulungen für Waldarbeiter und sagt:
5: Bei Waldunfällen wissen wir es, das belegt sich immer wieder bei den Unfalluntersuchungen, dass einfach sehr viele Waldarbeiter auf der Fläche draußen arbeiten, die zu wenig Ahnung haben. Oder manchmal einfach glaubt, da passiert mir schon nichts, was sollte denn schon fein? Und bei der Waldarbeit sagt man es ja bei den Schulungen, die leider oft nicht so gut geschult oder befolgen auch das oft nicht, das, was man draußen beachten sollte, dass man gewisse Waldunfälle verhindern können.
2: Fechter sagt, immer wieder bleiben Waldarbeiter im Moment der Baumfällung neben dem fallenden Baum stehen und werden dann von ausschlagenden Stämmen oder herabfallenden Ästen verletzt oder sogar getötet. Er rät dringend dazu, vor der Fällung einen Rückweicheplatz zu bestimmen, in 6 bis 12 Metern Abstand zum Stamm und sich sofort dahin zu begeben, wenn der Baum fällt. Auch hochwertige Schnittschutzhosen und Forsthelme gehören für Fechter zur Grundausrüstung.
5: Man muss dazu sagen, Sicherheit gibt es nicht zum Nulltarif. Oft kostet es Geld, aber das Geld ist oft gut angelegt.
2: Auch viele andere Arbeitsunfälle könnten durch einfache Maßnahmen verhindert werden, sagt Fechter. Immer wieder sterben Menschen auf Bauernhöfen, weil sie von rückwärts fahrenden Maschinen überrollt werden oder von Leitern stürzen. Beim Rückwärtsfahren sei es wichtig, immer abzusichern, dass niemand hinter der Maschine ist, entweder durch einen Einweiser oder eine Rückfahrkamera. Statt Leitern wäre es besser, zum Beispiel mobile Gerüste zu verwenden, rät Fechter. Und, so unglaublich es klingt für alle Nicht-Landwirte, anschnallen beim Traktorfahren im normalen Straßenverkehr. Denn auch hier verunglücken immer wieder Landwirte tödlich, weil sie bei Verkehrsunfällen aus der Kabine des Traktors geschleudert werden.
5: Beim Traktorfahren, glaube ich, vom Bauchgefühl aus, schnallen sich die Landwirte höchstens 1% bei der Straßenfahrt an. Und der Gurt war sehr oft der Lebensretter gewesen, wenn man beim Traktorfahren den Gurt dort hat.
0: Ja, es ist wirklich sehr traurig und es berührt dieses typisch menschliche Denken von wegen, was wäre wenn und hätte er doch. Martin Stadlers Frau, Monika Stadler, die geht bewusst einen anderen Weg. Wie die letzten 2 Jahre nach dem tödlichen Unfall ihres Mannes ihr Leben verändert haben, das hören wir gleich nach Angelica García, Color de Dolor.

0: Color de Codolor, die Farbe des Schmerzes, hier nah dran auf Bayern 2. Schwere, manchmal sogar tödliche Unfälle in Forst und Landwirtschaft sind keine Seltenheit, weshalb Aufklärung und Prävention so wichtig sind. Der Unfall von Landwirt Martin Stadler, von dem wir gerade gehört haben, der wandert in eine Statistik. Sein Lebenswerk und das Leben seiner Familie stehen aber auf einem ganz anderen, einem eigenen Blatt.
1: Zurück bei Monika Stadler in ihrem Wohnzimmer. Auch Martin ist bei einem Arbeitsunfall mit einer Maschine gestorben. Martin, ihr Ehemann. Martin, der Vater ihrer 4 Kinder. Und Martin, der Betriebsleiter. Viel Zeit für Trauer bleibt Monika daher nicht. Von heute auf morgen muss sie die Leitung des Milchviehbetriebs übernehmen. Zum Glück haben die Stadlers für diesen Fall mit einem Ehe- und Erbvertrag vorgesorgt, der alles regelt. Und dank Martins Unterlagen kann Monika problemlos als Betriebsleiterin übernehmen.
2: Also der hat alles immer irgendwo dokumentiert gehabt, der Martin. Der hat im Steuernten einen Kasten, wo er seine ganzen Spickzettel gehabt hat, den habe ich gewusst. Und da war von Adressen bis was am Mac-Roboter schon immer falsch zusammengebaut war, haben wir gefunden, so eine Aufzeichnung. Und dass wir es bei der nächsten Wartung wieder falsch zusammenbauen müssen. Genau, also das war alles hinterlegt und ja, also damit bin ich schon gut klargekommen. Also
3: schauen wir uns den Hof mal um.
2: Ja,
3: sagst uns,
2: ja,
3: was du jetzt verwaltest.
2: Ja, sag ich da.
1: Vor 13 Jahren haben die Stadlers unterhalb von ihrem Wohnhaus einen neuen Laufstall für ihr Milchvieh gebaut. Wir laufen über eine Wiese direkt auf das Stallgebäude zu. Es liegt in einer Senke, umgeben von Hügeln und einer großen Weide, auf der ein paar Kühe grasen.
3: Für eure Kühe auf der Wart?
2: Das Jungvieh.
3: Das Jungvieh.
2: Die Kälber haben wir auf der Wart.
3: Das ist ja schön.
1: Auf dem Hügel oberhalb des Stalls bleiben wir kurz stehen und lassen den Blick über die Weide schweifen.
2: Das ist eigentlich so das Schönste. Wenn du es dann ausgelassen kannst auf der Wart, das ist richtig super. Nein,
3: wir haben bocken. Der Blick auf die Berg.
2: Ja, das ist super, gell? Das ist schon Panorama pur. Also richtig schön.
1: Eine wunderschöne Aussicht auf die Kühe vor dem Alpenpanorama in der Ferne. Aber auch jede Menge Arbeit. Zum Betrieb gehören 70 Milchkühe plus weibliche Nachzucht. Dazu kommen 60 Hektar Land und 23 Hektar Forst, die bewirtschaftet werden müssen. Da Martin bei einem Arbeitsunfall verunglückt ist, schickt die Betriebsgenossenschaft eine Betriebshelferin, die für ein Jahr auf dem Hof mithilft.
2: Katrin ist dann zu uns gekommen am dritten Tag. Also 3 Tage danach, ja. Und ich habe die schon vorher kennt. Die ist so alt wie ich, hat auch 4 Kinder. Und ja, das war halt dann echt gut. Also das war super. Und sie hat dann, also wir haben eine Mietswohnung gehabt am Hof. Da ist der Mieter gestorben. Und dann ist Katrin eingezogen.
3: Mein toll.
2: Die hat sie getrennt von ihrem Mo und ist dann da eingezogen.
3: Mein, echt auch spannend, gell? Ja. Zu einem Punkt, wo 2 Frauen, die eine geschieden,
2: ja,
3: die andere gerade, ja, verwitwet, der Lebensweg sich so trifft,
2: ja,
3: dass für euch genau in dem Moment passt.
2: Genau, ja.
3: Irre.
2: Das ist verrückt. Wir haben jetzt eine Konstante in der Früh und abends Steuerarbeit miteinander und das bringt uns beide weiter. Also das ist unser, ja, wie eine Ehe kannst du das vorstellen. Ich meine, so ungefähr, wir sind nicht verheiratet und nichts, aber das ist ja, Ehepaar trifft es ja auch im Steuer in der Früh und auf die Nacht. Ja? Mhm. Wir verstehen uns einfach gut und das passt einfach.
1: Wir laufen den Hügel runter zum Milchviehstall. Aus einer Stalltüre seitlich am Gebäude kommt Katrin Schlickenrieder, die Betriebshelferin, von der Monika gerade erzählt hat.
3: Da ist die
2: Katrin.
3: Hi, ich bin die Steffi.
4: Grüß dich.
3: Wir haben gerade schon von dir gehört.
4: Ja,
3: du bist
4: nur Gutes.
3: Ja, vor allem bist du als Helferin in der Not hier angekommen am Hof, wo es am allernötigsten war, die Hilfe. Gell? Ja. Schauen wir euer Einsatzgebiet mal an, sollen wir mal in den Kuhstall reingehen?
4: Ja.
1: Katrin trägt wie Monika schwarze Arbeitshosen. Ihre hellblonden Haare hat sie zu einem Pferdeschwanz gebunden. Sie hat viele Tattoos, die ihr über den Hals bis unters Kinn reichen und mehrere Piercings an den Lippen. Und wie Monika marschiert auch sie mit energischen Schritten in den Milchviehstall. Links von der Stallgasse stehen die Jungtiere,

0: rechts die Milchkühe.
1: Das ist die Vorschule, schau.
2: Da haben die Kleine. Schöner Stall.
3: Ja.
2: Ja. Aber es ist ein Mordsding, wenn du von heute auf morgen dafür allein verantwortlich bist, was vorher zwei Schultern getragen haben. Gell?
3: Ja, schlussendlich muss ich jetzt entscheiden und gerade stehen und sagen, ja, jetzt machen wir es oder ziehen wir es durch. Und ja, das ist einfach Wahnsinn.
4: So, was Moni da durchgemacht hat, ist natürlich schon krass. Und andere Frauen hätten da aufgegeben. Aber ich bin an dem Montag in der Früh gekommen, wir haben uns gesehen und mir war klar, die Monika macht weiter. Und dann war für mich klar, dann bin ich da.
0: Seit Martins Tod managen Monika und Katrin zusammen das Milchvieh und die Nachzucht. Nach dem einen Jahr Betriebshilfe passt es so gut zwischen den beiden Frauen, dass Monika Katrin als Mitarbeiterin bei sich am Hof einstellt. Bald 2 Jahre arbeiten die beiden Frauen jetzt zusammen.
2: Habt ihr jetzt Dinge anders gemacht? Ihr seid jetzt nicht mehr der Martin und du im Stall, sondern die Monika und die Katrin. Habt ihr dem Ganzen jetzt einen eigenen Stempel irgendwie aufgedruckt?
4: Wenn man schaut, Monika hat ja von der Fütterung überhaupt keine Ahnung gehabt. Warum auch? Hat alles der Martin gemacht. Und die hat sich da in die Fütterung reingefuchst. Da habe ich gerade so geschaut. Also ich habe es halt in der Schule gelernt und in der Meisterschule. Und dann, ja, vergisst auch wieder vor. Aber die Monika, die hat da angefangen mit Fütterungsproben machen und Analysen machen. Das ist ein Wahnsinn.
3: Ja, gut, aber ich bin halt ein Quereinsteiger, der geht anders an die Sache rum, wie einer, der wo das erbt.
0: Durch eine Fütterungsumstellung schafft es Monika, die durchschnittliche Milchleistung ihrer Kühe von 9.000 auf 10.000 Kilo pro Jahr zu steigern.
4: Da haben die Männer schon geschaut und da konnte Monika auch stütz drauf sein. Oder wir können da stütz drauf sein. Also das ist, ich habe halt gemeint, wenn wir die 9.000 Kilo halten können, dann sind wir zufrieden. Aber über 10.000 Kilo rausholen gleich im ersten Jahr.
2: Das ist ja Zehntel mehr, ne?
4: Ja, Monika hat auch geschoben. Oder wir alle.
3: Alle. Ja, es ist eine Teamsache. Ich meine, allein geht es nie in der Landwirtschaft. Ja? Und mit dem Team kommt der Erfolg. Ja?
2: Also seid ihr jetzt praktisch mit den Schwiegerleuten und zwei Angestellten so aufgestellt auf dem Hof, dass das mit dir als Betriebsleiterin weitergeht.
3: Und die Kinder.
2: Und die Kinder,
3: die auch voll ran müssen.
4: Ja, müssen, mengen. Ja, also die mengen das auch. Auch die Kleinen zwar mittlerweile sind fast jeden Tag da.
3: Ja gut, da haben wir dann organisieren können, dass sie einen Führerschein schon kriegen, also zum Traktor fahren, die zwei Großen. Das hat das Landratsamt gleich hingebracht. Die müssen dürfen ran, ja.
0: Die Zukunft vom Stadlerhof ist gesichert und Monika blickt wieder optimistisch in die Zukunft. Monika und ich machen uns auf den Weg vom Stall zurück zum Haus. Mittlerweile ist es Mittag, die Kinder kommen bald aus der Schule. Wieder blicken wir auf das wunderschöne Bergpanorama und auf die grünen Wiesen.
2: Schön habt ihr es da einfach, gell?
5: Ja, voll, Hammer.
2: Ja.
5: Wir haben es voll schön, wir haben das Paradies auf Erden hier.
2: Ja, das muss man auch sehen, gell?
5: Ja.
2: Du bist jetzt 44?
5: Ja.
2: Du bist eine total junge Frau. Kannst du dir vorstellen, einfach wieder eine neue Liebe anzufangen?
5: Ja, hab ich.
2: Du bist wieder vergeben.
5: Ja,
3: bin ich. Also wir waren miteinander in einem Seminar in Herrsching, genau, und also im Buskurs Bauern- und Unternehmerschulung. Mhm. Und da haben wir haben uns schon kennt.
5: Der hat so einen ähnlichen Schicksalsschlag wie ich. Da ist ein Kind gestorben beim Franz.
2: Das heißt, du hast auch jemanden gefunden, der einfach weiß, wie das ist, auch anderen Menschen zu verlieren.
5: Genau.
2: Gell? Das kann ich mir vorstellen, dass das ganz wichtig ist.
5: Ja. Das ist total wichtig, weil du kommst ja immer wieder an den Punkt der Trauer. Und wenn du dann jemanden hast, der dich nicht versteht und dann vielleicht eifert oder so oder das nicht nachvollziehen kann, ich weiß nicht, das darf jetzt nicht gehen. Aber so verstehen wir uns halt beide, ja? Dass das immer wieder präsent ist.
0: Monikas neuer Partner hat einen eigenen Bauernhof. Die beiden treffen sich mehrmals die Woche, leben aber getrennt auf ihren Höfen, die sie unabhängig voneinander bewirtschaften.
2: Schön zum Sehen, also das heißt ja immer, ja, wenn du irgendwo einen Betrieb hast als Frau, du brauchst dann Mo, weil du kannst den Betrieb nicht machen, du schaffst das nicht als Frau, aber doch.
3: Doch, du schaffst das als Frau. Doch, das geht. Es ist geht. Ich brauche jetzt keinen Mo zum Arbeiten. Ich habe einen Mo gefunden fürs Herz.
2: Schön.
0: Und ihr größter Halt, das sind ihre 4 Kinder. 3 davon sind mittlerweile von der Schule nach Hause gekommen und helfen Monika in der Küche beim Nudeln kochen und Tischdecken.
2: Schön. Grüß dich, du bist da?
6: Bernhard.
2: Ich bin die Steffi, hallo.
7: Servus, ich bin der Sebastian.
2: Grüß dich, Steffi.
6: Grüß dich, ich bin Victoria.
2: Ja, hallo. Schön, dass wir heute bei euch sein dürfen. Und eine fehlt jetzt im Bunde.
7: Genau.
2: Paula, gell?
7: Ja.
2: Super.
7: Ja. Okay.
0: Das gemeinsame Mittagessen und die Zeit zu 5 miteinander zu verbringen, ist Monika besonders wichtig, um als Familie neu zusammenzufinden. Wie sehr Martin fehlt, war lange Zeit sogar offensichtlich.
3: Wir waren im Urlaub in Palermo und dann sind wir da schon hingefahren und ich glaube, ich habe auf dem Kopf schon stehen gehabt, auf der Stirn, ja, ich bin Witwe oder meine Mutter ist gestorben oder es fällt einer. Dann hat uns so einer angeritten, beim Friseur waren wir mit dem Bernie und dann hat der gefragt, ja, wo ist denn dein Vater, also wo ist dein Mann? Und dann sage ich, ja, der ist gestorben. Mhm. Oh, oh Gott, ja, das ist der Schockmoment, ja, da sind dann alle Gespräche immer aus. Ja. Und wenn wir dann nach dieser Woche wieder heimgeflogen sind, hat die Stewardess am Check-in gesagt, wow, nice Team. Ja, die haben uns 5 Uhr angeschaut und hat den Satz gesagt. Und dann haben wir gedacht, wow, vielleicht haben wir es jetzt einfach geschafft. Ja, dass halt wir 5 Uhr das Team sind. Und nicht mehr auf der Stirn stehen haben, es fehlt einer. Mhm. Und ich kann jetzt halt auch sagen, wir 5 Uhr sind eine Familie.
1: Ja.
3: Wir 5 Uhr.
1: Ja.
0: Ganz herzlichen Dank, Monika, dass du uns die Tür geöffnet hast heute und das erzählt hast. Es ist wahnsinnig schwer. Danke dir, dass du den Mut gehabt hast, da mitzumachen.
3: Ja, schön, dass ihr da seid oder ja, dass ihr da wart und euch das umgekehrt habt. Und das ist ja auch wichtig für andere, glaube ich, dass einfach wissen, es geht weiter.
0: Ja.
3: Aber wenn man denkt, es wird niemals, aber es wird.
0: Das ist Aufstehen und Weitermachen. Das ist einfach so großartig, was du da geschafft hast.
3: Ja, danke.
6: Ja, eine bewegende, eine wahnsinnig traurige und gleichzeitig so lebensbejahende Geschichte. Die Landwirtin Monika Stadler hat meiner Kollegin Stefanie Heiß einen Blick in ihr Leben als plötzliche Witwe, vierfache Mutter und Betriebsleiterin gewährt. 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Du.

0: Du wirst erwartet, singt Ben Ricourt hier in Nah dran auf Bayern 2. Die von Ihnen, die dieses Jahr Obst und Gemüse gepflanzt haben, die sind vielleicht immer noch am Ernten. Da kommen dann plötzlich diese armlangen Zucchinis aus dem Nichts, diese stacheligen kleinen Freilandgurken und die letzte Garnitur an Brombeeren. Ja, wenn es mal läuft im Garten, dann läuft es. Was es dafür braucht, ist ein bisschen Gefühl, aber natürlich schon auch jede Menge Know-how, das an vielen Orten leider schon lang verloren gegangen ist. Aber es tut sich seit einiger Zeit was, und zwar vor dem Hintergrund eines globalen Nichts-geht-mehr-Gefühls. Viele Menschen, gerade in den Städten, die spüren so ihre Machtlosigkeit gegenüber vielleicht irgendwann drohenden Versorgungsengpässen, leeren Supermarktregalen, und sie wollen vorsorgen. Der Garten, der kann aber nicht nur versorgen, er kann auch in der anonymen Wohnsituation der Stadt Gemeinschaften zusammenführen. Tanja Zieger hat im Juni Orte in München besucht, wo Menschen sich einen Garten teilen und sich über ihre sommerliche Unabhängigkeit vom Supermarkt freuen. Und sie fragt eben auch, wie politisch ist der gemeinschaftliche Gemüseanbau eigentlich?
1: Musst du dann erstmal ein Loch graben?
2: Ich darf.
1: Ja, mach das mal, und dann musst du die ganz vorsichtig rausholen.
3: Ein sonniger Spätnachmittag in München. Marco San Mongkong und Elem, 4, pflanzen eine kleine Buschbohne in ein Hochbeet.
1: So, und dann tut man das ein bisschen festdrücken, damit sie nicht umfallen kann.
2: Genau.
3: Ein halbes Dutzend Hochbeete hat das Team vom Haus der Kunst in München auf der Rasenfläche nahe der Eisbachwelle verteilt. Markus Amonkong erklärt der Handvoll Erwachsenen und Kindern, auf was sie achten sollen.
1: Genau, wenn ihr jetzt Bohnen pflanzt, dann kann man vielleicht noch eine Erdbeere da reinpflanzen. Oder
4: gucken wir mal. Hier Buschbohne passt gut mit Erdbeeren. Wo ist denn eine Erdbeere?
1: Da drüben, es gibt zwei Erdbeerpflanzen.
4: Komm, wir holen uns eine Erdbeere.
1: Also ich habe mich eingelesen, welche Pflanze gut mit welcher Pflanze klarkommt. Also die Buschbohne kommt anscheinend gut mit Erdbeeren klar oder mit den roten Rüben.
3: Marco San Mongkong hat ehrlich gesagt nicht allzu viel Ahnung vom Gärtnern, was nicht so schlimm ist. Denn der Garten, der hier entstehen soll, ist eigentlich eher Mittel zum Zweck. Er soll mehr Menschen nahe ans und dann in das Museum locken.
1: Die Idee kam aus meiner Rolle Outreach und Community Building. Ich bin neu am Haus der Kunst. Und ich habe so ein bisschen die Aufgabe, die Institution zu öffnen. Und ich dachte mir, ein Gemeinschaftsgarten bietet die Gelegenheit, die verschiedensten Dinge einer Gemeinschaft zu üben und zu praktizieren.
3: Eingeladen mitzumachen ist an diesem Nachmittag eigentlich jede und jeder, der vorbeikommt. Doch noch ist die Gemeinschaft überschaubar. Die meisten Hobbygärtnerinnen und Gärtner gehören zum Freundeskreis des Teams vom Haus der Kunst. So wie Julian und sein Sohn Marcel, die in München ohne Balkon bzw. ohne Garten wohnen.
5: Genau, nee, kein Balkon, kein Garten. Deswegen ist sowas ist natürlich auch super wichtig. Ja. So reicht's. Und jetzt müssen wir diese Buschbohne auch einpflanzen. Okay? Das, wir haben ja trotzdem echt Glück mit München. Also, und da gibt es auch super viele Ideen für Urban Gardening und so. Also vielleicht, ich meine, wir müssen umdenken, ist ja klar.
3: Für Julian und seinen Sohn ist der neue Gemeinschaftsgarten ein Stück Grün inmitten von viel Beton. Und die Möglichkeit, selbst angebautes Gemüse zu essen, wenn alles wächst, wie geplant. Markus Amonkong vom Haus der Kunst denkt noch ein bisschen größer.
1: Ich glaube, das ist auch das Prinzip eines Gemeinschaftsgartens, dass man sich halt das alles teilt. Und vielleicht kommen ja auch Menschen hier vorbei, die wohnungslos sind und vielleicht mal sich eine Tomate nehmen oder einen Salat. Also ich finde das super, wenn das einfach gemeinschaftlich auch geteilt wird. Also das ist auch auf jeden Fall ein Ziel, dass jetzt nicht jede Person für sich nur ihr Hochbeet betreut und dann sagt, das ist jetzt alles meins, sondern dass man das wirklich kollektiv teilt. Und im September, wenn dann noch hoffentlich ganz viel zu ernten ist, wollte ich hier zumindest ein großes Gemeinschaftsessen veranstalten mit der Ernte, mit vielleicht auch gespendeten Essen, dass man auch quasi ja, als Community zusammenwächst rund um den Gemeinschaftsgarten.
3: Im Münchner Großstadtdschungel finden sich jede Menge urbaner Gartenprojekte. Von kleinen Blumenbeeten zwischen Bürgersteig und Straßenrand über Hochbeetsharing in Kulturzentren, gemeinsam genutzten Dachgartenflächen bis hin zu Pop-up-Gärten auf brachliegendem Baugrund. Dass diese Grünflächen und die Gemeinschaften, die sie bewirtschaften, weiter wachsen, darum kümmert sich auch Christa Müller von der Anstiftung in München. Diese gemeinnützige Stiftung fördert, vernetzt und forscht zu urbanen Gartenprojekten in ganz Deutschland.
6: Es gibt in München tatsächlich eine starke ökologische Bewegung, die sich eben auch mit Naturschutz in der Stadt befasst. Und das Problem ist, dass das alles sehr schwierig ist und man es ja auch gar nicht so komplex steuern kann, wie man das gerne möchte oder wie man denkt, wie es richtig gehen könnte.
3: Grünflächen, die für alle zugänglich sind, konkurrieren in München natürlich mit dem wachsenden Wohnungsbedarf und mit den hohen Mietpreisen. Das Ziel ist es, gemeinnütziges Grün zu schaffen für alle und nicht nur für private bzw. kommerzielle Hand und auch nicht nur für die, die es sich leisten können. Die Soziologin Christa Müller spricht von postmateriellem Wohlstand.
6: Das heißt, es wird sichtbar, dass ein gemeinnütziges Projekt nicht nur für Wohlhabende, die es ja gar nicht unbedingt nötig haben, die haben ja vielleicht ihre Villen oder ihre Ferienhäuser, das ist schon auch ein Projekt, gerade auch die interkulturellen Gärten, wo Menschen, die ökonomisch benachteiligt sind, durchaus Wohlstandsgewinne erzielen können, aber eben auf einer anderen Ebene als mehr Geld, mehr kaufen können, mehr Kaufkraft haben.
3: Urbanes, gemeinschaftliches Gärtnern erfüllt viele menschliche Bedürfnisse. Sich zugehörig fühlen in Zeiten zunehmender Vereinsamung, Selbstwirksamkeit, sinnvolle Tätigkeiten verrichten, die sinnliche Erfahrung gesunder Lebensmittel, gute Luft atmen. In Gemeinschaftsgärten können Kinder spielen und Ältere sich einbringen. Urbane Gärten sind kühlere Orte im klimatischen und gleichzeitig wärmere Orte im sozialen Sinne, so Christa Müller von der Anstiftung.
6: Also das Politische am Gärtnern ist ja, dass es eben auch Effekte schafft, die so leicht nicht mehr aus der Welt zu bekommen sind. Und es ist wichtig, dass sich möglichst viele Menschen daran beteiligen und zeigen, dass sie auch sowas wollen.
7: Da kommt der Schickoi. Da kommen die rote Beete, da kommt Salat, da habe ich jetzt heute die Radieschen raus, Salat, da drüben kommen die Kohlrabi, dann sind da die Bohnen, da kommt nochmal Salat, da hinten haben wir Peperoni, Bergamo und verschiedene Sorten und Chili, dann haben wir auf der Seite Karotten, Butterkohl, Salat, Bratpaprika, Augsburger Paprika, Mangold, Blumenkohl, Brokkoli, Schwarzwurzeln, da ist noch ein Fenchel drinnen.
3: Ein Garten, in dem man mit Gemeinschaft, mit dem Teilen und dem gemeinsamen sich kümmern sehr viel Erfahrung hat, ist der Stadtacker im Münchner Norden. Rentnerin Marlis gehört beim Stadtacker zu einer der zwei Gemüsegruppen.
8: Wie schmeckt's das Gemüse von hier?
7: Wenn mein Mann sagt, das ist sicher wieder vom Stadtacker. Dann, also ich muss gestehen, ich kaufe den ganzen Sommer kein Gemüse.
8: Was ist das Tolle hier? Warum sind Sie so oft hier?
7: Weil es mir Spaß macht. Und wenn ich dann den Erfolg sehe da drinnen, wenn dann meine Enkelin kommt und sagt Oma oder meine Tochter, und ich finde das dann einfach toll. Ja.
3: 1000 Quadratmeter Gemüsebeete, Beerensträucher, dazwischen kleine Blumenmeere. Sogar ein Gewächshaus gibt es auf dem Stadtacker, mitten in einem Wohngebiet direkt beim Olympiagelände. Ein knappes Dutzend Frauen und ein paar Männer sind heute Nachmittag hier. Neben den zwei Gemüsegruppen gibt es noch die Kräuter-, die Blumen- und die Beerengruppe. Die wichtigste Tätigkeit an diesem heißen Nachmittag? Das Gießen. An der Grundwasserpumpe lehnt sich Henriette über den armlangen Eisenhebel und drückt ihn mit aller Kraft nach unten.
8: Ich habe gehört, das ist die härteste Arbeit hier.
9: Ja. Was heißt die härteste Arbeit? Man erspart sich mehrere Fitnesstraininge und so weiter und so fort. Ich mache jetzt ja 200. Jetzt bin ich gerade im Moment 24, 25. Dann mache ich immer meine Beinwechsel. Ja. Also das Tollste ist hier, dass man wirklich also einmal einfach irgendwas tun kann, was mit Erde und Pflanzen zu tun hat. Dann, dass man wirklich was lernt und dann, dass das Zeug einfach wirklich gut schmeckt. Das macht schon einfach richtig Spaß, die echten Bitterstoffe zu erleben, die es ja sonst kaum noch gibt. Ich finde auch, die Gemeinschaft macht natürlich auch Spaß. Aber ich arbeite hier auch gerne alleine.
3: Den Gemeinschaftsgarten Stadtacker halten zum einen viele engagierte, ehrenamtliche Hobbygärtnerinnen und Gärtner wie Henriette oder Marlis am Leben. Zum anderen steht dahinter aber auch ein Verein, nämlich der Quartiersverein Ackermannbogen. Und der leistet sich in Teilzeit einen professionellen Landschaftsarchitekten und Umweltpädagogen Konrad Bucher.
10: Hier war es so, da war irgendwann klar, dass die Gemeinschaft, bevor ich da war, also dass jemand die ganze Sache koordinieren muss, weil das rein ehrenamtlich nicht zu schaffen ist. Wenn man sich wünscht, dass es eine größere Gruppe ist, dass immer neue Leute dazukommen, genau, dann braucht es jemand. Und das war halt damals hier das Glück, dass es diesen Förderaufruf gab, kurze Wege für den Klimaschutz vom Bundesumweltministerium. Und darüber war dann diese halbe Stelle finanzierbar, die ich bekommen habe. Oh, die Martha sitzt immer noch da.
11: Ja, ja.
10: Hast du es aufgegeben mit dem Häcksler? Machst du es jetzt von der Hand, oder?
11: Ich habe den Rest mit dem gemacht. Und weißt du was, ich glaube, den muss man echt mal schleifen.
3: Konrad Bucher, kurze Hosen, Sonnenhut, ist Ansprechpartner für alle Herausforderungen, die das gemeinsame Tun auf dem Stadtacker so mit sich bringen. Zwischenmenschliche Herausforderungen zum Beispiel.
10: Das bedeutet, ich stecke jetzt nicht in einem Konflikt drin, wenn ich persönlich Interesse habe, die Holunderblüten zu ernten, jemand anders die Beeren zu ernten. Ich stehe ein bisschen drüber und kann dann vermitteln. Und ich kann auch sachlich vermitteln. Es gibt unterschiedliche Meinungen darüber, wie eine Felsenbirne geschnitten wird. Jeder hat was gehört. Und ich sehe mich schon ein bisschen als ein Fachmensch, der dann sagen kann, okay, so sieht's aus. Wenn du das willst, dann machst du es so. Und wenn du das machst, passiert jenes. Wir müssen entscheiden, was wollen wir hier. Und dann können wir handeln. Und dann ist es auf der Sachebene.
3: Konflikte gehören auf dem Stadtacker dazu, wie das Unkraut und die Schnecken. Denn Ziel ist es eben, Gemeinschaft zu fördern.
10: Klar, Gemeinschaft ist immer gut, aber die Frage ist, wie kriegt man wirklich eine Gemeinschaft, die zusammenhält und die dann auch irgendwie ins Diskutieren kommt zum Beispiel. Das ist ja das, was eine Gemeinschaft ausmacht. Und da finde ich halt, ist der Garten so ein guter Rahmen dafür, weil im Garten hat man ja ein Ziel. Ja? Man kommt und stellt sich vor, ich pflanze Tomaten, weil ich die ernten will. Kürbis, da muss irgendwann groß werden, das gibt dann ein Erfolgserlebnis. Das heißt, man hat ein Ziel, das muss unbedingt was werden. Und daran arbeitet man. Und damit es was wird, muss man sich mit den anderen verständigen. Da muss man sich zusammenraufen, auch wenn es schwierig ist.
7: Und jetzt schau dir mal das an, das schaut nicht gut aus. Da vertrocknen jetzt die Beeren. Und es kann nicht sein, dass das Hitzestress ist, weil wir jetzt regelmäßig gegossen haben. Hier auch.
10: Kann aber schon sein, das kann auch einfach die Strahlung sein. Guck mal.
7: Schau mal her, wie das raschelt. Vollkommen vertrocknet.
10: Mhm. Und dann habt ihr aber auch immer noch die schwierige Frage zu managen, wer darf wann alles ernten? Weil es ist so, das sind hunderte von Marmeladegläsern, die ihr an die Leute bringt.
7: Ja, es sind ziemlich viele. Aber letztes Jahr haben wir insgesamt 67 Kilo geerntet. Von allen Beeren, das war extrem viel. Und dann ist immer die Frage, wenn wir ernten, wer will welche mit nach Hause nehmen für sich selber?
10: Dauerthema. Und ein Thema, was auch schwierig ist, dieses Ernten und den Ausgleich zu halten. Weil es gibt immer ein paar, die sagen, ich habe wieso fast keine Beeren gekriegt. Gibt es halt immer. Geht nicht anders. Und da muss man dann cool bleiben und sagen, ah, schau, kriegst du Marmelade. Nächstes Jahr wieder.
3: Nicht alle urbanen Gärten in München haben in den letzten Jahren überlebt. Einige mussten neuen Bauprojekten weichen, andere liegen brach, weil sich niemand mehr um sie kümmert. Warum? Darüber kann man nur spekulieren. Aber es mag auch daran liegen, dass gemeinschaftliches Gärtnern eben doch viel Arbeit ist. Handarbeit und soziale Arbeit. Konrad Bucher vom Stadtacker kann das gut nachvollziehen.
10: Die Leute, die kommen hier nach der Arbeit zum Feierabend und brauchen den Ausgleich und sind froh, das hat auch einen Erholungswert, auch wenn man dabei lernt und auch wenn es manchmal anstrengend ist, das hat doch so einen Erholungswert und da habe ich doch nicht unbedingt Lust, mich immer so zu bemühen, offen zu sein und diplomatisch zu sein und jemand Neues, mit dem ich jetzt gerade gar nicht reden will, den zu integrieren, weil das ist anstrengend.
3: Also übernimmt der Umweltpädagoge die Aufgabe, neue Leute in die Gruppe zu integrieren, bis sie Anschluss gefunden haben und dann von selbst weiter wachsen und gedeihen, so wie der Garten eben auch. Eine wichtige Sache muss jedoch noch geklärt werden. Wie hält es der Stadtacker mit den eingesammelten Schnecken im Gemüsebeet?
10: Und das ist natürlich die große Frage, ja, wohin soll man den Schnecken bringen? Den fressen sie beim Nachbarn den Garten leer. Wir bringen sie jetzt nicht zum Nachbargarten, sondern wir bringen sie über die Brücke Richtung Olympiapark. Weil dann denken wir, über die Straße kommen sie nimmer zurück. Das ist eine große Strecke. Naja, und im Olympiapark, da gibt es dann Gänse und Enten. Und da gibt es vielen urbanen Müll, wie weggeworfene Pausenbrote und Hundekot und fauliges Zeug und alles Mögliche, was Schnecken auch fressen. Und das gibt doch irgendwie Sinn, dass die dann sich da dran laben und unser Gemüse zurücklassen.
0: Tanja Zieger war für uns im Stadtgarten unterwegs. 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

0: Mit Stevie Wonder verabschieden wir von nah dran uns, das ganze Team hinter der Sendung und ich, Verena Fiebiger. Wir sagen danke fürs Zuhören. Machen Sie es so gut es eben geht.
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0: Wo es jetzt weitergeht mit dem Tagesgespräch und Christine Krüger. Christine, mir fällt ja gerade so eine Hornissenhäufung auf. Das hat aber mit der Jahreszeit zu tun. Mhm. Die sind im Gegensatz zu euren Tieren in der Sendung nicht invasiv.
6: Ja, wir wollen uns heute mal mit den invasiven Arten beschäftigen, denn in Bayern gibt es jetzt immer mehr sehr problematische Tiere, nämlich zum Beispiel den Waschbären in Würzburg, den Japankäfer in Lindau und die Drüsenameise in Nürnberg. Und wir wollen uns heute mal dann die Erfahrungen anhören unserer Hörerinnen und Hörer, was die damit erleben, wie der Kampf dagegen gelingt und was man vielleicht besser machen kann schon im Vorfeld.
0: Und beim Waschbären, da denkt man, der ist so putzig, aber
6: ja, ganz im Gegenteil.
0: 0800 94 95 95 5 ist die Nummer zu Christine Krüger.
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7: Um 12 Uhr mit Sisi Forster. Guten Tag. Teile der früheren Wagenknecht-Partei BSW vollzieht den Bruch mit der Gründerin. In Thüringen, wo das BSW an der Regierung beteiligt ist, treten weitere 10 von zuletzt noch 12 Abgeordneten aus der Partei aus, darunter 2 Minister. Sie wollen die Landesregierung aber weiter stützen. Die Thüringer BSW-Landesvorsitzende Katja Wolf sagte dazu:
8: Dieser Rücktritt fällt uns und auch mir im Besonderen nicht leicht. Wir waren und wir sind eigentlich noch vom Gründungskonsens des BSWs überzeugt. Aber wir müssen heute hier stehend feststellen, dass sich die Partei, dass sich die Bundespartei genau von diesem Gründungskonsens entfernt hat. Die letzten Tage haben deutlich gemacht, dass es keinen gemeinsamen Weg mehr geben kann.
7: Die Bundesspitze hatte die Thüringer Abgeordneten vergeblich gedrängt, die Koalition mit CDU und SPD zu verlassen. Neuer Sabotageversuch am Stromnetz. Zum dritten Mal in dieser Woche ist versucht worden, ein großes Umspannwerk lahmzulegen. Diesmal in Dormagen im Rheinland zwischen Köln und Düsseldorf. Die Polizei geht von einem gezielten Versuch aus, einen Kurzschluss zu verursachen. Und es gibt Bekennerschreiben, die die Ermittler für echt halten.
9: Der Polizei Nordrhein-Westfalen liegen nach Informationen des ARD Hauptstadtstudios 2 handschriftlich verfasste Bekennerschreiben vor. Die Polizei Brandenburg hatte gestern bereits darüber informiert, dass auch ihr ein Bekennerschreiben vorliege. Darin bekennt sich ein Mann, der seinen vollen Namen nennt, zu den Anschlägen auf die Umspannwerke in Jenschwalde und weiteren Standorten. Zur Motivation für die Taten führt der Verfasser an, dass die Stromversorgung aus fossilen Brennstoffen ein Verbrechen sei. Michael Götschenberg, Berlin.
7: Viele Beschäftigte in Deutschland wollen weniger arbeiten. Das geht dem Statistischen Bundesamt zufolge aus dem aktuellen Mikrozensus hervor. Demnach wünschen sich fast 4 Millionen Beschäftigte kürzere Arbeitszeiten. Statt 40 Stunden pro Woche würden sie lieber 30 Stunden arbeiten. Anders sieht es bei Teilzeitbeschäftigten aus. Da würden viele gerne 10 Stunden pro Woche drauflegen. In Fürstenfeldbruck wird gerade der Opfer des Olympia-Attentats vor 54 Jahren gedacht. Palästinensische Terroristen waren am 5. September 1972 in das Olympische Dorf in München eingedrungen und hatten Mitglieder der israelischen Mannschaft als Geiseln genommen. 2 Israelis wurden wenig später noch in der Unterkunft ermordet. 9 weitere und ein bayerischer Polizist starben bei dem misslungenen Befreiungsversuch auf dem Militärflugplatz Fürstenfeldbruck. Tennisprofi Alexander Zverev steht bei den US Open in der dritten Runde. Um 14:45 morgens New Yorker Zeit hat er sein Match gegen den Franzosen Quentin Alice in 5 Sätzen gewonnen. In der dritten Runde trifft Zverev auf den Chilenen Alejandro Tabilo. Damit ist Zverev der einzige Deutsche, der noch im Turnier ist. Das Wetter in Bayern. Verbreitet sonnig, nur in Franken viele Wolken, Höchstwerte zwischen 25 und 31 Grad bei lebhaftem bis stürmischem Wind. In der kommenden Nacht örtlich gewittriger Regen bei 17 bis 13 Grad, morgen erst gewittrig, dann sonnig und windig, am Sonntag nach örtlichen Nebelfeldern viel Sonnenschein bei maximal 20 bis 26 Grad. Am Montag im Tagesverlauf vereinzelt Schauer oder Gewitter. Soweit die Nachrichten, es ist gleich 12.04 Uhr. Die Verkehrsmeldungen: A7 Füssen Richtung Ulm, zwischen Illertissen und Vöhringen stockend nach einem Unfall. A7 Ulm Richtung Füssen, zwischen Nesselwang und Grenztunnel Füssen stockender Verkehr. A9 München Richtung Nürnberg, zwischen Lenting und der Raststätte Köschinger Forst Stau nach einem Unfall im Baustellenbereich. A9 Berlin Richtung Nürnberg, zwischen Bad Berneck-Himmelkron und Dreieck Bayreuth-Kulmbach stockender Verkehr. Dort steht ein defekter PKW im Baustellenbereich. A93 Holledau Richtung Regensburg, zwischen Regensburg-West und Pfaffensteiner Tunnel ein LKW-Unfall auf der rechten Spur. Und Service Österreich, B179 Fernpassstraße Reute Richtung Nassereit, zwischen Reute Süd und Wengle, 11 Kilometer Stau an einer Baustelle. Soweit die Verkehrsübersicht.
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6: Hallo zusammen, ich freue mich, dass Sie dabei sind. Ab heute gilt in großen Teilen des Landkreises Lindau eine Quarantänezone mit ganz besonderen Regeln. Der Grund ist ein Kaffeebohnenkleiner, Käfer, grün-blau schillernd und brandgefährlich für Obst- und Weinbau. Er soll daran gehindert werden, sich auszubreiten. Bei anderen invasiven Arten gelingt die Eindämmung nicht. Waschbären treiben seit geraumer Zeit auch in immer größerer Zahl in Unterfranken ihr Unwesen, obwohl sie zu Tausenden geschossen werden. Und Milliarden Drüsenameisen, eingeschleppt aus dem Mittelmeerraum, unterhöhlen in Nürnberg Häuser, dringen in Kabelschächte ein und haben schon für Stromausfälle gesorgt. Und wie schaut's bei Ihnen aus? Sind Sie auch betroffen? Mit welchen invasiven Arten im Wasser, in der Luft und zu Lande haben Sie Ihre Not? Asiatische Hornisse, Tigermücke, Schwarzmundgrundel. Was haben Sie erlebt? Welche Kämpfe fechten Sie aus? Was gelingt und was nicht? Rufen Sie an, kostenlos unter 0800 94 95 95 5 oder schicken Sie eine Sprachnachricht. Die Nummern dazu finden Sie auf unserer Internetseite unter bayern2.de.
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6: Und schon vor Beginn unserer Sendung hat sich Ilona Männerich zu Wort gemeldet, weil?
10: Weil ich mich frage, wie die Leute dazu kommen, auszuwählen, was eine gute oder eine schlechte Pflanze oder ein gutes oder ein schlechtes Tier ist. Ich finde, wir können der Evolution überhaupt nicht vorgreifen. Wir wissen nicht, wofür es gut ist, dass sich eine Pflanzenart ausbreitet oder eine andere eingeht.
6: So, und da diese Frage stellt sich unsere Hörerin Ilona Männerich. Und damit gehen wir jetzt direkt nach Lindau zu Karin Wudler. Sie ist staatliche Obstblau- und Pflanzenschutzberaterin vom Amt für Ernährung, Landwirtschaft und Forsten. Karin Wudler, grüße Gott.
11: Guten Tag.
6: Jetzt haben wir schon gesagt, also der Japan-Käfer, der wird bekämpft. Es gibt eine Quarantänezone. Aber man fragt sich, oder besser gesagt Frau Männerich, unsere Hörerin, fragt sich, wie kommen wir eigentlich dazu, die Tiere in Gut und Böse zu unterscheiden? Warum ist jetzt der Japan-Käfer einer, den wir bekämpfen sollten und müssen?
11: Im Moment bekämpfen wir ja noch nicht aktiv, möchte ich mal dazu sagen, sondern das sind Vorsorgemaßnahmen, dass sich der Japankäfer hier bei uns im Gebiet nicht etabliert. Und zu diesen Vorsorgemaßnahmen wurde ja heute diese Allgemeinverfügung erlassen. Wie kommen wir dazu? Er ist hier nicht heimisch und wir wissen aus den Gebieten, wo er heimisch ist, zum Beispiel Japan, dann Amerika und jetzt auch in den Nachbarländern Italien und der Schweiz, dass er ganz große Schäden an 400 Wirtspflanzen anrichten kann. Und das tut er als Schädling, der hier nicht heimisch ist. Also ist es meines Erachtens schon folgerichtig, dass wir versuchen, ihn zu tilgen oder einzudämmen.
6: Was macht er denn eigentlich? Also er schädigt dann natürlich den Obstbau und den Weinbau. Was frisst er?
11: Er frisst zunächst die Blätter. Das ist ein Skelettierfraß. Da bleibt vom Blatt, wie der Name sagt, nur noch das Skelett übrig. Mhm. Und er kann bei bestimmten Obstarten auch die Früchte vertilgen. Mhm. Ja. Also vor allem bei Strauchbeerenobst und bei reifem Obst.
6: Wie viele sind denn da bei Ihnen gefunden worden? Wie stark ist denn der Befall?
11: Also wir reden ja noch nicht von einem Befall. Gefunden wurden bei einem Monitoring, also durch Anlockung mit speziellen Pheromonfallen gefangen. Und das machen wir ja schon seit vielen Jahren hier. Und die ersten Käfer in Fallen hatten wir im Jahr 2024. Mhm. Das waren noch wenige. Und dadurch, dass wir jetzt auch mehr Pheromonfallen aufgestellt haben im Gebiet seit letztem Jahr, haben wir auch mehr Käfer gefangen. Und was wichtig zu sagen ist, wie viele wurden gefangen? Es waren jetzt dieses Jahr bis dato 60. Mhm. Und es waren jetzt auch Weibchen dabei. Vorher haben wir hauptsächlich Männchen gefangen. Mhm. Und dadurch, dass wir jetzt Männchen und Weibchen haben, ist natürlich die Gefahr gegeben, dass es hier auch Verpaarungen gibt und Eiablagen und sich die Population etablieren kann. Und das möchte man natürlich verhindern, dass wir hier eine eigene Population im Gebiet haben, die gar nicht mehr von außen, zum Beispiel über Warenverkehr oder Autoverkehr, zugetragen werden muss.
6: Mhm. Und weiß man denn schon, was jetzt in dieser Quarantänezone quasi verboten wird oder wie man da sich dann verhalten muss?
11: Ja, das ist schon vorgeschrieben, sowohl durch ein Maßnahmenkatalog der EU wie auch unsere Fachstellen in Deutschland. Mhm. Und es ist nicht so, dass die wahllos gewählt werden, diese Quarantänezonen. Man muss auch genauer sagen, es handelt sich hier zunächst mal um eine Befallszone und die ist im 1 Kilometer Radius um bisherige Fundstellen. Mhm. Und es sind doch regional recht beschränkte Teile. Wir haben bisher 2 Befallszonen. Und das ist ja überschaubar, aber natürlich zum Beispiel Obstproduzenten, die in dieser Befallszone liegen oder auch Winzer, die müssen bestimmte Maßnahmen beachten und ergreifen und das wird ja dann auch überprüft.
6: Mhm. Ich habe auch gelesen, es wird auch an die Bevölkerung appelliert, letztlich mitzumachen, also Rasen nicht mehr zu wässern jetzt, weil da die Eier abgelegt werden und auch eben kein Export quasi von Erde und Kompost und auch Topfpflanzen mit Erde aus diesen Quarantänegebieten heraus, ne?
11: Ja, also nochmal aus der Befallszone, die ist sehr eigentlich recht engmaschig noch. Mhm. Und die Produzenten von Obst und Wein, die gerade damit beschäftigt sind zu ernten, die Ernte hat begonnen, die müssen aus diesen Befallszonen heraus gewährleisten, dass sie ihre Ernteprodukte abdecken, wenn sie sie aus der Zone herausbringen und vorher kontrollieren, dass keine Käfer in diesen geernteten Früchten sitzen. Das sind Maßnahmen, die sind machbar.
6: Okay, also es ist was zu tun und es ist nicht nur die Aufgabe von Einzelnen, sondern letztlich auch von vielen, damit zu helfen, dass dieser Käfer sich nicht ausbreitet. Ganz herzlichen Dank. Danke, Karin Budler war das, staatliche Obstbau- und Pflanzenschutzberaterin vom Amt für Ernährung, Landwirtschaft und Forsten. Alles Gute für Sie und toi.
11: Danke schön. Ja,
6: tschüss, wiederhören. So, das Tagesgespräch heute mit dem Titel Waschbär, Japankäfer, Drüsenameise, was ja nur ein ganz kleiner Teil der invasiven Arten in Deutschland und in Bayern sind. Mit welcher invasiven Art haben Sie Ihre Not, fragen wir heute. 0800 94 95 95 5 ist die kostenfreie Telefonnummer hier herein. Und wir haben natürlich auch einen Studiogast und Experten bei uns eingeladen. Und ich freue mich sehr, dass er heute Zeit für uns hat. Es ist der Leiter des Referats Artenschutz beim LBV, also beim Landesbund für Vogelschutz, Thomas Aumer. Grüße Gott, Herr Aumer.
12: Hallo, grüß Sie.
6: Jetzt habe ich gleich noch jemand dran, der einen ganz konkreten Vorschlag macht, wie man zum Beispiel diesen Käfer oder überhaupt vielleicht invasive Arten bekämpfen kann. Es ist Hans-Udo Keller. Den hören wir uns mal an und schauen wir mal, was Sie dazu sagen, Herr Keller. Grüß Sie.
13: Ich grüße Sie. Hallo, ich hoffe, Sie können mich gut hören. Ja. Ich möchte dafür werben, dass die Europäische Union endlich gentechnisch veränderte Organismen zulässt, um invasive Arten zu verhindern oder zu bekämpfen. Und zwar ist das ganz konkret das Verfahren des X-Chromosom-Shreddings. Mhm. Hierbei wird in der männlichen Keimbahn ein Enzym freigesetzt, das weibliche Embryonen abtötet und so nur noch männliche Nachfahren hervorkommen. Diese haben das stabil, das heißt auch deren Nachfahren sind wieder Menschen, männlich und deren Nachfahren wiederum. Mhm. Das heißt, die Population wird immer mehr von diesen gentechnisch veränderten Nachfahren männlicher Art dominiert und dadurch reduzieren sich die weiblichen Tiere und dadurch bricht die Population irgendwann einmal zusammen, bis auf Insellagen. Mhm. Und durch den Zusammenbruch wird diese gentechnische Variante natürlich mit ausgelöscht.
6: Ja, wurde das schon irgendwo mal probiert oder mal durchgeführt?
13: Soweit ich weiß, gab es Ansätze in Brasilien oder so mit Moskitos. Ich bin mir aber nicht sicher. Ich habe jetzt extra nochmal nachgeschaut bei der Firma Oxitec. Das leitet sich von Oxford Insektentechnologie ab. Die ist aber inzwischen übernommen worden von einer anderen Firma. Und ich meinte, die hätte was in dem Bereich gemacht.
6: Okay.
13: Ich weiß nur, dass auch bei Wissen vor 8 mal dieses Thema thematisiert wurde.
6: Also eine gentechnische Bekämpfung sozusagen einer Art, die wir hier nicht haben wollen.
13: Mhm. Und dazu braucht man halt eine EU-Zulassung von gentechnisch veränderten Organismen. Man braucht mindestens ein männliches Tier, das man freisetzt, damit das Ganze in Schwung kommt.
6: Okay, Herr Kellert, also das ist eine interessante Idee. Und schauen wir mal, Thomas Aumer, kennen Sie die?
12: Die ist mir jetzt nicht bekannt. Ja. Ich sehe natürlich das Problem mit der gentechnischen Veränderung schon auch noch in anderen Bereichen. Also man muss natürlich da sehr vorsichtig sein. Und wir reden ja von verschiedensten invasiven Arten. Ja. Bei Insekten, ja, da können wir vielleicht uns einig werden, dass wir Versuche starten können. Aber ich denke, das benötigt immer Langzeittests. Also die schnelle Lösung wird es nicht sein. Und wenn wir jetzt, wie es gerade im Beispiel genannt wurde, ein Tier aussetzen, bis die Reproduktion dann so weit fortgeschritten ist, da überholt uns quasi der ganze Rest. Und ich bin der Meinung, so wie es die erste Dame schon gesagt hat, die Evolution soll das regeln, also eine Einschleppung von irgendwelchen Neozoen, das hat mit Evolution nichts zu tun, das wird nicht passieren. Die Evolution kann uns genau mit diesen gentechnisch veränderten Tieren auch entgegenstehen und vielleicht passieren Dinge, die wir so nicht vorhersehen konnten. Also es ist sehr, sehr diffizil das Ganze und man muss dann schon auch wirklich Langzeittests machen, ob das wirklich die schnelle, gute Lösung ist.
6: Jetzt haben wir gerade schon über den Japankäfer gesprochen. Jetzt hat man in Lindau heute angefangen mit dieser Quarantänezone. Weiß man denn schon, wie sowas helfen kann? Oder kennt man denn schon andere Möglichkeiten, diesen Käfer zu bekämpfen? Oder halten Sie diese doch sehr zurückhaltende Art der Bekämpfung für eine gute?
12: Naja, es ist auf jeden Fall der erste gute Schritt. Ich bringe jetzt mal einen Vergleich von früher. Wenn wir an den Kartoffelkäfer denken, der ja aus Zentralmexiko stammt, da hatten wir das gleiche Problem ja schon mal da. Und es hat sich da gezeigt, dass die Ausbreitungsverhinderung zu spät stattgefunden hat. Mhm. Von daher gesehen halte ich diese Maßnahmen durchaus für sinnvoll. Ich halte auch die Maßnahmen mit der Eiablage, also nicht zu bewässern, um die Eiablage zu verhindern, weil die Larven des Japankäfers ja an die Wurzeln gehen und die Wurzeln fressen. Also das ist ja das nächste Problem, die fressen ja nicht nur die Blätter. Von daher gesehen sind solche Maßnahmen, solche Eindämmungsmaßnahmen, man kennt die ja zum Beispiel auch aus der Imkerei mit der amerikanischen Faulbrut, wo man dann auch so Bereiche macht, wo man eindämmt und wo man einfach dafür sorgt, dass es sich nicht weiter verbreitet, halte ich für die erste richtige Maßnahme neben einem Monitoring.
6: Das Monitoring wurde ja wohl auch schon ausgeweitet in Lindau. Also da ist man relativ früh dran und früh dabei. Schauen wir mal, ob das alles klappt. Jetzt, meine Damen und Herren, wir wissen, dass Sie in ganz Bayern mit ziemlich vielen invasiven Arten zu tun haben. Wir würden uns sehr freuen, wenn Sie von Ihrem eigenen Kampf uns erzählen. Im Garten, im Haus, vielleicht aber auch in Fischteichen oder an Flüssen und Seen, an Bächen mit diesen auch an invasiven Arten auf allen Gefilden. Nochmal die Nummer 0800 94 95 95 5 oder eine Sprach- oder Textnachricht. Die Informationen davor und die Nummern finden Sie unter bayern2.de. Dirk Bayer aus Bamberg schreibt uns per WhatsApp: Waschbären stören massiv das Gleichgewicht im Revier. Richtig Sorgen machen mir allerdings die asiatischen Hornissen. Auf der anderen Seite ist die Entwicklung des Lebens immer Veränderung und von daher unser Blick nur ein minimaler Ausschnitt im Lauf der Welt. Das stimmt wahrscheinlich, Herr Omer, das würden Sie wahrscheinlich unterstreichen. Man muss schon immer das Ganze sehen. Aber jetzt, wenn wir schon mal bei den Waschbären sind, wie sieht denn da jetzt momentan der Befall aus? Ich habe zu meiner großen Überraschung wirklich gelesen, dass da auch in Unterfranken ja auch schon Tausende im Jahr geschossen werden. Also, was macht den Waschbären so gefährlich? Der wird bei uns ja gerne mal so ein bisschen als putziger, lustiger Bär dargestellt. Was macht den so gefährlich und vor allen Dingen auch so wahnsinnig schwer zu bekämpfen?
12: Vielleicht, wenn ich nur vorgreifen darf, es heißt ja immer, ja, diese Ausbreitung von Tieren gab es ja schon immer seit frühester Zeit. Man hat Dinosaurierfunde da und dort. Da muss man über den Zeitraum reden, wo das stattgefunden hat. Mhm. Das waren Millionen von Jahren, wo die Erdplatten auseinandergedriftet sind. Und jetzt haben wir das Ganze innerhalb kürzester Zeit. Und das heißt, die Natur, also die bestehende Natur, kann sich nicht anpassen. Der Waschbär aus Nordamerika ist ein Allrounder. Der schwimmt, der taucht, der klettert, der läuft, der macht alles. Und vor allem frisst er auch alles. Natürlich frisst er nicht nur jetzt die Amphibien oder die Reptilien oder sonstige bodenbrütende Vögel, sondern der frisst auch Insekten und alles Mögliche. Aber dann natürlich dadurch, dass er so ein Allrounder ist, gibt es für ihn keine Grenze. Der geht auch ins Nest vom Fischadler und holt sich da die Eier raus oder die Küken. Mhm. Und das macht ihn so gefährlich. Und der ist halt einfach nur nicht so lange hier und
6: 100 Jahre habe ich gelesen, der wurde ja regelrecht ausgesetzt, extra hier zur Bereicherung der heimischen Fauna. Das war wohl ein Fehler, oder?
12: Ja, das war so ein klassischer Irrglaube, genau. Mhm. Und wenn man jetzt anschaut, dass wir seit 2019 eine Zunahme von Waschbären um 145% haben, also die Abschüsse. Ich meine, wir monitoren den Waschbär ja jetzt nicht in der Anzahl, sondern wir gehen halt auf die Dokumentation der Abschüsse ein. Und da ist es wirklich so, dass er permanent zunimmt und die Zahlen sind schon erschreckend. Also wir haben, ich schaue mal gerade rein, 2025 wurden 9.653 Waschbären abgeschossen. Jetzt könnte man sagen, wie böse sind die Jäger, schießen diesen Waschbären. Die müssen den schießen, weil der aufs Niederwild geht. Sonst haben die kein Fasan, kein Rebhuhn mehr. Die haben verschiedenste andere Kleintiere nicht mehr. Es ist einfach so, dass diese Art sich halt massiv verbreitet und zwar in einem Ausmaß, wie wir es. Ich hätte gern diese Verbreitung beim Rebhuhn. Das würde mich freuen.
6: Aber leider ist das Rebhuhn da scheint sehr viel empfindlicher. Also die Waschbären, eine echte Plage. Sie haben sicher auch damit schon Kontakt gehabt, meine Damen und Herren. Im Haus, glaube ich, sind die so unerträglich. Und im Garten räumen die alles weg, was hier mit viel Mühe und Not vielleicht hergelockt wurde an Vögeln und an Reptilien. So, jetzt gehen wir zu Sebastian Mori aus Geislingen. Grüß Sie.
14: Guten Tag, schön, dass ich drankomme. Ich rufe auch an, wegen meiner Liebe, aber Not ist es eigentlich keine. Es sind Goldruten. Ich bin jetzt nicht ganz sicher, ob es eher der Typus kanadische oder der Typus Riesengoldrute ist. Und die haben sich vor vielen Jahren bei uns zwischen den Terrassenwegsteinen so ein bisschen angesiedelt. Und seitdem treiben die immer wieder neu dort hervor. Mhm. Und jetzt, warum rufe ich an und sage, es ist ja trotzdem ein Neophyt und ein Fremdkörper und gehört eigentlich gar nicht hierher? Jetzt kommt aber mein schönes Aber. Und deswegen mag ich die Dinger. Also abgesehen davon, dass die genau jetzt schön gelb blühen und dass sie, wenn man sie bekämpfen will, leicht zu bekämpfen sind, zumindest oberflächlich. Man knickt sie ab und fertig. Die Wurzeln, ja, okay, die kommen nächstes Jahr wieder. Okay, mag sein. Aber der Grund, warum ich das nicht tue, ist der, die blühen jetzt. Und anders als vieles, was man für viel Geld beim Gärtner kauft, werden diese Blüten genau von unseren heimischen Insekten mit großer Liebe angenommen. Ich sehe also an diesen Blüten Wildbienen, Wildwespen, allerlei verschiedene Insektenarten, die sich da gütlich tun. Und es ist ja im Moment so ziemlich das Einzige, was blüht an heimischem.
6: Okay, also Sie sagen, es gibt auch invasive Arten, die durchaus nützlich sind, hilfreich in unserer Natur und vielleicht eigentlich gar nicht zum Ausrotten da sind. Kann man denn sagen, Herr Aumer, dass es auch unter den Tieren, ich weiß jetzt nicht, ob Sie sich bei Pflanzen auch so gut auskennen, dass es da Arten gibt, die kann man durchaus dulden, weil die gar nichts Schlimmes anrichten, die sind vielleicht sogar nützlich?
12: Solange sie sich nicht exzessiv ausbreiten und andere Arten verdrängen, haben wir natürlich kein Problem damit. Und es ist richtig, die Goldrute ist natürlich ein toller Pollenspender. Es gibt auch andere Pflanzen, die Nachtkerze, da profitieren die Fledermäuse davon, weil die Nachtfalter massiv da drauf gehen. Die ist auch nicht von hier, das ist klar. Aber die sind nicht so invasiv wie jetzt zum Beispiel der japanische Knöterich oder das Springkraut, die wirklich komplette Uferzonen dann überwuchern und die komplette Vegetation wegnehmen. Das ist schon ein bisschen Unterschied. Und man muss natürlich differenzieren. Und da bin ich jetzt vielleicht gleich beim Anfang nochmal gut oder schlecht. Mhm. Also wir differenzieren nicht in schlecht, sondern wir achten drauf, ist es biodiversitätsschädlich oder bringt es vielleicht einen Nutzen? Wenn ich das Berufskraut nehme, diese komische kleine Pflanze mit den kleinen weißen Blütchen, die überhaupt nichts bringt, aber sich brutal ausbreitet, dann halte ich diese Pflanze für unser System als schädlich. Aber nicht als böse, die kann ja nichts dafür. Also die hat ja nichts Böses gemacht. Sie ist halt einfach eine Pflanze, die sich verbreitet.
6: Mhm. Aber der Waschbär, den würden Sie, glaube ich, schon als böse bezeichnen, oder?
12: Der Waschbär, der ist problematisch, so würde ich ihn bezeichnen. Weil also, es ist ja wirklich so, in Amerika hat er ein ganz anderes Image als bei uns, da, wo er herstammt. Mhm. Da, wenn Sie ein Kinderbuch aufschlagen, ist der Waschbär entweder Räuber, ein Dieb oder sonst irgendwas. Bei uns ist der Waschbär der niedliche, freundliche, das niedliche, freundliche Tier. Mhm. Aber er ist halt einfach unser Amphibiensystem. Also der schält uns.

0: zu 70% im urbanen Raum lebt, also der ist nicht unbedingt nur draußen im Wald, das ist ein Irrglaube. Nee, der sucht die urbanen Bereiche. Da gibt es Mülltonnen, da gibt es Dachböden, wo er rein kann. Und ich glaube, jeder, der mal einen Waschbär im Dachboden hatte, der ändert sein Meinungsbild. Jetzt haben wir wieder soweit, ist der Waschbär böse? Nee, der kann ja auch nichts dafür. Also erstens mal wollte der gar nicht nach Europa ursprünglich. Der wurde ja eingeschleppt, also der hat sich ja jetzt nicht bewusst hierher bewegt. Und natürlich geht der seinem ganz normalen Lebenszyklus nach, so wie es halt in seiner Genetik veranlagt ist. Mhm. Und jetzt sagen, deswegen ist er böse, das stimmt nicht. Aber er passt nicht in unser Biodiversitätssystem.
1: Mhm. Er breitet sich trotzdem aus. Jetzt, wenn es aber da so viele gibt, gibt es denn da nicht bei uns irgendwelche Tiere, größere Tiere, die dann sagen, der kommt mir gerade recht, das wäre einer, den würde ich auch, den habe ich zum Fressen gern, der Wolf zum Beispiel oder so?
0: Wolf, Luchs. Die finden den gut, ja. Mhm. Und vor allem Tiere, also der Waschbär geht ja mit seinen Jungen in Baumhöhlen rein, mhm, am liebsten. Da ist es natürlich so, dass ein Luchs kommt da locker hoch, der, mhm, holt sich die schon raus. Aber ich habe es ja vorher erwähnt, zu 70% im urbanen Bereich.
1: Ach so, okay.
0: Da habe ich keinen, mhm, Wolf und da habe ich keinen Luchs.
1: Mhm. Okay. Also.
0: Da darf ich ja nicht jagen.
1: Der Waschbär ist insgesamt ein Problembär, haben wir jetzt verstanden. Dankeschön, Sebastian Mori. Und weiter geht's zu Peter Drummer aus Georgensgmünd. Herr Drummer, grüß Sie.
2: Grüße Sie. Grüße in die Runde. So, also Ihre erste Anruferin, die hat wirklich irgendwo indirekt den Schwarz getroffen. Also ich muss da echt sagen, das ist die typische falsch gemeinte Tierliebe. Ich sehe das hier bei uns im Dorf. Mhm. Wir haben hier 50 Katzen. Wir hatten hier eine Population von Spatzen alleine in 3 Gärten, bei der Zählung, man kann es ja nicht so genau zählen, aber das waren weit über 200, mhm, weil wir so viele Katzen haben. Und das hat natürlich zugenommen, zum Beispiel bei Corona, seit wir so viele Katzen haben, hat das abgenommen, das sind vielleicht nur 50 Stück da. Mhm. Also das Erste. Das Zweite, wir haben einen Waschbär und den schießen die Jäger, die versuchen, der ist so clever. Das ist nur einer und scheinbar ein Männchen. Und den erwischen die nicht. Der ist einfach zu clever. Und eines müssen die Leute endlich mal auch akzeptieren. Wenn ich eine invasive Art habe, da haben wir heute schon ein paar geredet, da brauchen wir jetzt nicht nochmal wiederholen. So, dann haben die in ihrem normalen Habitat Gegenspieler. Egal ob Flora oder Fauna.
1: Ja, ja.
2: Mhm. Das haben die hier nicht.
1: Mhm. Das haben die nicht. Also Sie würden sagen, im Prinzip die Katzen sind auch schuld, wenn wir da zu viele haben. Aber invasive Art, glaube ich, ist jetzt eine Katze nicht, oder?
2: Nee, das meine ich jetzt nicht. Nur, ja. Ich habe jetzt als Beispiel mal die Katzen. Also, mhm, wir haben auch eine zur falschen, wie sagt man, Tierliebe. Also man kann nicht alles immer schützen und alles ist auch nicht richtig. Der andere mag Vögel, der andere mag Katzen. Mhm. Ich mag Tiere. Mhm. Ja?
1: Okay.
2: Und wenn es einfach zu viele sind, und ich sehe es ja hier, es gab einmal eine Zeit lang, nur als Beispiel, es gab eine Zeit lang, da konnten die Bauern nicht so viel Pestizide und Zeug spritzen, wie sie wollten. Mhm. Das geht jetzt wieder. Und ich sage Ihnen eins, in der Zeit hat sich die Insektenpopulation explosionsartig vermehrt. Mhm. Das ist wieder vorbei.
1: Okay.
2: Also Sie sehen, wir Menschen greifen immer wieder ein und meinen, wir sind clever. Und wenn Sie heute, wir hatten hier einen Tollkirschenunfall und ich würde einfach auch, wir verbieten heute Dinge, da wo ich mir manchmal den Kopf hinlang. Aber dass man dann sagt, pass auf, du hast eine Lorbeerkirsche, die muss raus. Die ist giftig.
1: Mhm.
2: Und das war ein Kind, verstehen Sie? Mhm. Die Kinder mit 3-4 Jahren, die checken das nicht.
1: Ja.
2: So, das hat man da unterwischt. Und da muss man einfach die Gesetzeslage anpassen und sagen, so, invasive Arten raus. Mhm.
1: Okay, Herr Drummer, ganz klare Meinung. Jetzt haben wir aber gerade gehört, dass es falsch verstandene Schutzeinrichtungen auch gibt. Werner Winkelm aus Fürth, ich glaube, Sie haben da auch was beizutragen.
3: Ja, hier ist Winkelmann aus Fürth,
1: okay.
3: Oppenreuth.
1: Mhm.
3: Ich wohne da in einer Reihenhaussiedlung und da ist ein Kabelverteilerkasten, hat sich ein großes Wespennetz eingenistet.
1: Mhm.
3: Und plötzlich kriegen wir keine Bilder mehr.
1: Mhm.
3: Und da rufe ich da an von der Phone, ja, sie kümmern sich drum. Und dann haben wir erfahren, dass da ein großes Wespennetz, mhm, drin ist. Und jetzt haben wir schon seit 12 Tagen kein

0: Fernsehempfang.
1: Und jetzt haben wir schon eine Zimmerantenne gekauft und jetzt kann ich da wenigstens ein paar Sender anschauen.
0: Okay.
1: Und jetzt habe ich erst letztens wieder angerufen bei Vodafone, der Gesellschaft, ja, sie in den nächsten 8 Tagen wird es behoben. Und jetzt sind schon wieder fast 8 Tage rum und bis jetzt läuft das Bild überhaupt noch nicht.
0: Okay, also es läuft nicht, weil die Westen natürlich geschützt sind bei uns. Und
1: ja,
0: da muss man, glaube ich,
1: geschützt.
0: Warten, bis die Westen das Nest verlassen oder absterben. Er muss gleich anhören, um was es da geht. Herr Winkelmann, danke schön, dass Sie uns das geschildert haben. Wir sind jetzt nämlich bei der Halbzeit angelangt und lassen uns erklären, was mit den Westen auf sich hat, nachdem wir nochmal gehört haben, wie wir uns beteiligen können bei unserem Tagesgespräch.
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0: Heute zum Thema Waschbär, Japankäfer, Drüsenameise. Mit welcher invasiven Art haben Sie Ihre Not?
2: Rufen Sie an unter 0800 94 95 95 5 oder schicken Sie uns eine Sprachnachricht. Wie erfahren Sie unter bayern2.de.
0: So, also die Wespe, Herr Aumer, nervt, weil man nicht mehr fernsehen kann. Ja, wie geht man denn dann da eigentlich vor?
3: Die gute Nachricht ist, dass Wespen ja nicht wie Bienen, die ja ein Überwinterungsvolk bilden, nur die Königinnen überleben lassen. Das heißt, das Volk wird jetzt im Herbst sowieso alle Arbeiterinnen verlieren. Und die Königinnen werden sich einen Unterschlupf suchen, dann im nächsten Jahr quasi sich ein neues Volk aufbauen. Mit anderen Worten, wir sind jetzt kurz davor, dass die Wespenpopulation zusammenbricht. Da muss es jetzt bloß noch ein bisschen kälter werden. Das Ganze ist absehbar. Ich kann es verstehen, dass es ärgerlich ist natürlich. Aber ich denke, dass es gibt ja immer Wespenberater von den Naturschutzbehörden. Die werden auch sagen, jetzt eine Entnahme zu machen, um dann vielleicht die Königinnen zu töten, kurz bevor das sich sowieso biologisch löst. Kann natürlich sicher da in die Entscheidung mit reinspielen.
0: So, dann haben wir jetzt schon 2 unserer im Titel genannten invasiven Arten abgehandelt. Jetzt gehen wir mal zu der 3. über. Und zwar schreibt uns nämlich Ruth aus München per WhatsApp. Süße, sehr kleine Ameisen dürfen bei mir leben und die Parkettritzen sauber halten. Wer mit Ameisen ein Problem hat, sollte immer erstmal mit Zimt vorgehen. Ameisen hassen ihn und vor allem stört er ihre Wege und ihre Orientierung. Habe schon einige unerwünschte Völkchen damit aus dem Haus bekommen und niemanden dabei umgebracht. Jetzt geht es aber um andere Ameisen, die zu Milliarden, zum Beispiel in Nürnberger Gärten oder auch Häusern und auch in Baden-Württemberg wohl, schon ganz kräftige Unwesen treiben, um diese Drüsenameise und auch noch andere, glaube ich, Herr Aumer. Wie kommen die denn zu uns und wie wird man sie wieder los?
3: Also die sind zu uns gekommen. Es gibt da 2 ganz große Arten. Das ist eben die große Drüsenameise und die Pharaonenameise. Und die wurden eingeschleppt über Pflanzen, wo sie zum Beispiel irgendwo in dem Topf mit drin waren oder in irgendwelchen Holztransporten oder sonst irgendwas. Und so wurden die quasi eingeschleppt. Und der große Unterschied zu unseren heimischen Ameisenarten ist, dass die Superkolonien bilden. Also unsere heimischen Ameisenarten, die sind meistens klastral. Das heißt, die haben eine Königin. Also nehmen wir mal die schwarze Wegameise, die kleine, die jeder im Garten hat, diese Lasius niger. Da ist die Königin, fliegt irgendwann rum, verliert die Flügel, gräbt sich ein, zeugt ihre ersten Eier, ernährt die ersten Ameisen aus ihrer Rückenmuskulatur, aus der Flugmuskulatur und dann bildet die ihr Volk, indem sie es immer weiter vermehrt. Genauso ist es bei der roten Waldameise, die Formica rufa, die macht es genauso. Und jetzt haben wir hier 2 Arten, die sind völlig anders. Die haben bis zu hunderte, wenn nicht sogar tausende Königinnen. Und jetzt kann man sich vorstellen, was da für eine Reproduktionsrate drin ist. Völlig anders wie bei unseren Ameisen. Da können unsere überhaupt nicht mithalten. Und das ist genau das Problem, das wir haben. Und das nächste Problem ist, dass unsere Ameisenarten ja aufs heimische Klima hier eingestellt sind. Das heißt, die gehen im Winter in den Boden rein und haben die Winterruhe und machen erstmal gar nichts. Bei diesen Ameisenarten ist es so, dass die ab 3 Grad plus schon unterwegs sind. Das heißt, die holen sie schon einen ganz klaren Habitatsvorteil, Nahrungsvorteil und vergrämen damit unsere Ameisen. Und das ist tatsächlich ein Riesenproblem. Weil wir haben in Bayern 87 Ameisenarten und davon sind 54 Ameisenarten schon gefährdet. Mhm. Und wenn jetzt noch so invasive Arten, dann wird es richtig eng für unsere Ameisen. ganz losgelöst von den Problemen für die Menschen. Also ich möchte diese Ameisen nicht bei mir zu Hause haben. Für die Dame vorher übrigens nur ein Tipp, um die Ameisenstraßen zu unterbrechen, am besten mit einem Essiglappen drüber wischen. Essig mögen sie gar nicht, da kehren sie um und gehen sie weg. Mhm. Und das tut niemand was, nicht schädlich. Und jetzt bei den Großkolonien, also wenn die sind, erstens mal melden natürlich. Und das Problem ist halt auch, nicht nur, dass wir jetzt sagen, diese Ameise ist böse wieder mal. Ja, die macht auch nur ihr Ding, aber die ist halt auch gefährlich. Die übertragen wirklich Krankheiten. Also Pharaonenameise, Streptokokken, Salmonellen, alles Mögliche. Und das möchte man nicht auf seiner Nahrung sitzen haben und auch nicht in seiner Wohnung haben.
0: Mhm. Wie verbreiten die sich denn jetzt allmählich? Also kommen die irgendwie von Süden oder wie kommen die jetzt in Nürnberg plötzlich so stark an? Von woher?
3: Ja, die bereiten sie vom Süden her aus, dementsprechend genau die gleichen Wege wie alle anderen. Wenn so eine Ameisenkönigin, jetzt sage ich jetzt mal, die bereits befruchtet ist, also die Flügel abgeschmissen hat, irgendwo in einem Transportbehälter sitzt oder sonst was, wird hierher gefahren, dann bildet die die erste Kolonie. Und von da aus geht es dann massiv in die Breite.
0: Und weil Sie sagen melden, also auch diesen Japankäfer soll man ja wahrscheinlich melden. Also man müsste erstmal wissen, wie er ausschaut. Das heißt, man muss sich darüber informieren. Und wo meldet man den dann?
3: Also ich würde bei der unteren Naturschutzbehörde melden, auf jeden Fall. Mhm. Da würde man anrufen. Und der Japankäfer, also jeder kennt das Junibummerl, diesen Junikäfer, wo wir haben, ist halt kleiner. Und Sie haben schon gesagt, das grüne Rückenschild ist sehr eindeutig, also man kann ihn gut erkennen. Es ist genauso, wir haben ja noch andere Probleme, diesen Holzbock, diesen eingeschleppten, den asiatischen, kann man auch gut erkennen. Es, wie unsere heimischen Böcke, die wir haben, also die Bockkäfer, lange Fühler, dunkelbraun. Und da muss ich ganz ehrlich sagen, wenn jemand einen Verdacht hat, da kriegt man im Internet sehr viele Bilder, kann man gerne einen Vergleich machen. Oder man ruft halt dementsprechend bei einer Fachstelle an.
0: Also wenn Sie uns jetzt Ihre Erfahrungen mit solchen invasiven Arten mitteilen möchten, sei es der Holzbock oder irgendeine Ameisenart, eine Hornissenart, vielleicht auch mit der Tigermücke gestochen worden zu sein, das ist ja auch so eine Art, die uns Menschen dann direkt bedroht, dann rufen Sie gerne an 0800 94 95 95 5 oder schicken Sie eine Sprachnachricht oder Textnachricht. Und wie das geht, das steht unter bayern2.de. So, jetzt war das nächste Thema eben, wir waren jetzt bei den Ameisen. Und ja, jeder selber was tun. Wenn jetzt mein ganzer Garten nur so wimmelt von Ameisen, gibt es da nicht jetzt auch schon Stellen öffentlicher Art, die mir dann auch dabei helfen können? Oder muss ich mir da einen professionellen Schädlingsbekämpfer holen? Wie soll ich denn da vorgehen?
3: Naja, wenn der ganze Garten von Ameisen wimmelt, dann muss man mal erst sich die Frage stellen, was für Arten sind es denn? Mhm. Sind es heimische? Also in die Häuser gehen ja auch ganz gern diese Holzameisen rein. Das ist ja völlig eigentlich normal, sage ich jetzt mal. Hier wäre es halt wirklich wichtig, dass man an gewisse Stellen rangeht, die damit Erfahrung haben, dass man vielleicht mal ein Foto macht von der Ameise, bevor man jetzt da sofort irgendwo loszieht. Aber wenn es dann soweit ist, dann würde ich ganz ehrlich sagen, schon einen Profi kommen lassen, nicht selber rumdoktern. Also wir wissen zum Beispiel, dieses Besprühen mit diesen Sprühgiften, das funktioniert sowieso überhaupt nicht, das funktioniert gar nicht. Mhm. Die Profis haben so Granulate, die sie da reinbringen, die Ameisen dann in die Bauten reintragen. Ja, aber wie gesagt, es muss definitiv eine Ameise sein, die bekämpfbar ist. Und die heimischen Ameisenarten, die gehören da nicht dazu.
0: Hilft denn da einem auch die Kommune? Oder auch eher so Stellen wie Sie zum Beispiel, also der Bund Naturschutz oder Landesbund für Vogelschutz, mit Rat und Tat?
3: Also bei uns kann man natürlich, wir haben einen Infoservice, da kann man natürlich immer eine Anfrage stellen. Also wie gesagt, natürlich so eine unsaubere Beschreibung bringt uns nicht weiter. Wir bräuchten dann schon Fotos, dann versuchen wir das Ganze zu analysieren und dann auch Tipps zu geben. Also das kann man gerne machen, dass man sich an uns wendet. Und es gibt natürlich meistens auch Fachberatungsstellen und da muss man meistens eben bei der unteren Naturschutzbehörde anrufen und sich informieren lassen. Also es gibt Wespenberater, Hornissenberater, die sind da wirklich qualifiziert, dann auch zu helfen. Übrigens der asiatischen Hornisse, die ist auch nicht aggressiver gegenüber den Menschen als die heimische, nur geht sie halt massiv auf Bienenvölker, was ein Riesenproblem ist, und sie bildet halt sehr, sehr große Völker. Das ist der Unterschied. Also da haben wir wieder bei diesem Böse und Nicht-Böse. Es ist eine andere Lebensform, es ist eine andere Biologie dahinter und die passt nicht zu unserer heimischen.
0: 0800 94 95 95 5 ist die kostenfreie Telefonnummer herein und man kann eben auch eine WhatsApp schicken. Und Ulrich Schlecht aus Wemding schreibt, es ist richtig und klug, dass wir uns gegen das Eindringen neuer invasiver Arten zur Wehr setzen. Jedoch sollten wir nicht unsere seit Jahrhunderten heimischen Schädlinge aus dem Blickfeld verlieren. Mir fällt auf, dass in unseren Städten selbst an belebten Plätzen Ratten und Mäuse sichtbar sind. Ich möchte eindringlich an die Verantwortlichen der Kommunen appellieren, dieses Problem ernsthaft anzugehen. Wir brauchen wieder effektivere Giftköder, die aus falsch verstandenen Tierschutzgründen verboten wurden. So sagt er. Und apropos Ratte hat Haria Krisa aus Regensburg auch was beizutragen. Hallo.
4: Hallo, servus. Ja, ganz genau. Wir haben so viel Grünanlage hier, wo ich wohne, knapp bei mir. Und letztes Mal stand ich in diesem naheliegenden Park und auf einmal, husch, die haben auch keine Angst, am helllichsten Tag, riesengroße Ratte geht von, huscht von einer Ecke zur anderen, dann anderes Mal die andere und vom kurzen kleinere, ich glaube, das ist noch Nachzügler oder keine Ahnung. Und vom Gartenamt stellen sie auch Pfahle hin und da ich habe gehört, dass die Tierschützer die befreien.
0: Aha.
4: Also, das ist nicht gut.
0: Okay, also Ratten und Mäuse sind jetzt keine Invasoren, aber eben auch Schädlinge. Thomas Aumer, fällt das mittlerweile auch schwer? Die Ratten sind ja auch so super schlau, dass man die bekämpfen kann.
3: Es gab ja eigentlich früher hier die Hausratte, Rattus rattus. Jetzt haben wir die Rattus norvegicus, die Wanderratte, die sich natürlich hier massiv ausbreitet. Allerdings gebe ich zu bedenken, diese ganzen Giftköder, die führen zu Sekundärvergiftungen. Wir haben immer wieder Greifvögel oder gerade Eulen, die nachts auch diese Tiere jagen, die dann die vergifteten Tiere finden und daran sterben. Also das ist eine Maßnahme, die halte ich für sehr, sehr schwierig. Mhm. Also einfach selbst auszubringen, muss ich sagen, lehne ich total ab. Es gibt natürlich so Profi-Anlagen, wo die dann auch erstmal nicht mehr rauskommen. Das Problem gestaltet sich natürlich auch darin, jetzt bin ich mal ganz böse, ich bin auch aus Regensburg, da kenne ich die Situation. Wenn ich mir natürlich das anschaue, wie das heute funktioniert, dass viele Leute sich da die Pizzaschachtel holen und dann irgendwo hinschmeißen und dann sind da die Pizzareste drin. Das ist natürlich ein gedecktes Buffet für die Tiere. Und da haben wir wieder soweit, klar, wenn die Nahrung da ist, wenn sich die dementsprechend problemlos versorgen können, dann gibt es halt eine größere Population. Mhm. Und wir haben halt leider nicht mehr Prädatoren, die uns diese Vögel wegfangen, wobei wir in Regensburg sehr viele Turmfalken haben, die tatsächlich Mäuse und Ratten erjagen. Und dann entsteht dieses Ungleichgewicht. Das ist richtig. Also wichtig wäre halt hier, und da muss man wirklich an die Bevölkerung appellieren, keine Essensreste rumliegen zu lassen, nichts am Boden zu lassen. Und ja, haben wir wieder soweit. Also die Ratte selber kann nichts dafür. Ja. Es liegt ein bisschen daran, dass wir uns natürlich in der Umwelt benehmen.
0: Also ganz sicher der Appell an uns alle, uns so ordentlich zu verhalten, dass eben Ratten nicht sich vermehren können wie wild und überall einen gedeckten Tisch finden. Aber vielleicht auch eine größere Sensibilität zu entwickeln, überhaupt was alles auch eingeschleppt werden kann und mit welchen Arten man es zu tun haben kann. Nämlich auch diese massenhaft eingeführten orientalischen oder ansonsten auch besonderen Topfpflanzen, da können ja auch alle möglichen Viecher drin sein. Muss man da nicht einfach auch die Leute mehr sensibilisieren und wir uns auch sensibilisieren lassen? Was da drin ist, muss man da mehr kontrollieren jetzt auch? Selber mal ein bisschen tätig werden, Herr Aumer?
3: Also oder können wir das nicht? So, wenn in einer Bananenstaude, also in so 5-6 Bananen mittendrin eine Spinne sitzt, ich weiß nicht, wie man die finden soll. Das ist schwierig. Es ist halt einfach so, dass wir diesen globalisierten Handel haben. Das heißt, wir Produkte kommen aus der ganzen Welt und so werden halt gewisse Tiere ganz, ganz schnell eingeschleppt. Es gibt zum Glück Tiere, die sie dann bei uns hier nicht verbreiten können oder die den Winter nicht überleben. Das ist dann ein temporäres Problem. Aber jetzt gebe ich mal ein anderes Beispiel. Es gibt ganz viele Leute, die in den Tiermarkt fahren und sich völlig fröhlich so eine kleine Wasserschildkröte kaufen und plötzlich wächst die. Und dann wird sie unangenehm, dann riecht die, weil es Karnivoren sind. Und dann gehe ich irgendwann her und denke, oh, ich schenke dir die Freiheit und schmeiße irgendwo rein. Das sind unsere Probleme. Und das gehört meiner Meinung nach unterbunden. Also zum Beispiel diese Tierhaltung von irgendwelchen Asiaten, das muss stark kontrolliert werden. Also einfach hierher zu gehen und sich sowas zu kaufen, um es dann später in die Natur rauszubringen, was bei uns einen großen Schaden darstellt für die heimische Fauna, Das wäre für mich also ein Ansatz, wo man sagt, da kann man mal rangehen, dann kann man was machen. Und ansonsten ist es ja eh so, dass diese ganzen Holzmaterialien wie Paletten und so, die müssen ja inzwischen hitzebehandelt werden, wenn sie zu uns reinkommen. Wenn natürlich jemand privat was mitnimmt, weil er im Urlaub war und hat sich da irgendwo was besorgt, und dann wird es schwierig. Mhm. Das wird wirklich schwierig. Also ich fahre nach China und kaufe mir irgendeine Holzfigur, und ohne es zu wissen, ist da die Larve vom Laubbock drin. Mhm. Wie soll ich das kontrollieren? Ne?
0: Also man muss dann einfach auch schon selber mal ein bisschen achten und vielleicht auch schauen, wie man das dann notfalls desinfizieren kann oder eben vergiften kann, dass man sowas nicht mitträgt, und vielleicht auch ein bisschen Sensibilität entwickeln. So, jetzt hat uns Christian Meidinger, er ist Biobauer im Landkreis Freising, eine Sprachnachricht geschickt.
5: Ich bin gerade beim Kartoffelernten, dort in Linda, und wir haben das Problem mit einem Drahtwurm oder mit einer Drahtwurmart, die aus Südeuropa, Nordamerika Richtung Norden jetzt immer weiterzieht. Und das Problem bei dieser Art ist, eine normale Drahtwurmart braucht 3 Jahre im Boden, bis sie zum Käfer wird, und diese Art nur 1 Jahr. Das heißt, für mich verdreifacht sich das Problem. Und was ist an dem Drahtwurm so schlimm? Der bohrt sich in die Kartoffeln rein und dann schaut der furchtbar aus und kann man nicht mehr vermarkten.
0: Ein Drahtwurm. Herr Aumer, haben Sie davon schon gehört?
3: Von dem speziell nicht. Ich weiß, dass Maispflanzen auch von Drahtwürmern stark befallen werden. Aber wir haben gerade bei Würmern ja sowieso das Problem, dass die ganz, ganz schwierig sind. Wir haben diesen Pfeilwurm, der jetzt auftaucht, der unsere heimischen Würmer frisst. Egeln. Wir haben diesen amerikanischen Leberegel jetzt, der die Paarhufer befällt. Das ist natürlich auch sehr, sehr schwierig. Also diese Tiere in den Griff zu kriegen, halte ich für ganz schwierig. Da müssen dann wirklich Experten ran, die Maßnahmen entwickeln. Und da bin ich dann auch dabei. Vielleicht gibt es ja irgendwelche Möglichkeiten über die Einbringung von irgendwelchen anderen Tieren, so wie man es kennt, mit irgendwelchen Stechwespen oder sonst irgendjemand, oder Nematoden, diese kleinen Würmer, die dann vielleicht rangehen. Da muss intensiv geforscht werden. Und so eine Einbringung von einer Nematode, von so einem kleinen Wurm, der dann in die Larve reingeht oder in den Drahtwurm reingeht, das halte ich eigentlich für die praktikabelste Lösung.
0: Okay, also wenn man je länger man da reinschaut und je näher ran, merkt man dann doch, dass es sehr, sehr viele Bedrohungen gibt, und man wird da fast ein bisschen zaghaft, finde ich, oder verzagt. Christine Neidlein aus Passau, grüß Sie.
6: Grüße Gott, hier ist Neidlein. Ja, ich hab mich nur zwischengeschaltet und habe gar nicht mitbekommen, was alles schon erwähnt wurde. Ich habe jetzt eine Pflanzenart, und das ist das Berufkraut. Das ist eine sehr schön anzuschauende Pflanze, und auf die bin ich auch reingefallen, weil ich mir gedacht habe, ach Gott, ist die schön. Schaut aus wie eine Miniatur Margarete oder wie ein riesengroßes Gänseblümchen. Also so ungefähr kann man sich die vorstellen. Und die sind auch im Kleinen, wenn sie niedrig sind, wirklich sehr schön. Aber ich habe mir gedacht, ich war sehr blauäugig und kannte diese Pflanze tatsächlich noch nicht und habe die also nicht abgemäht, weil ich mir gedacht habe, schön, ich habe eine relativ große Fläche und lasse das eigentlich alles sehr naturbelassen, also auch Orchideen. Und bei mir gibt es also Schlangen und Amphibien und alles, was so dazugehört. Und jetzt ist mir dieses Berufskraut im wahrsten Sinne des Wortes über den Kopf gewachsen. Das ist also jetzt 1,70 hoch. Ich bin 1,68. Also ich konnte nicht mehr drüber schauen. Und hat also mein ganzes Gelände in Beschlag genommen, sodass unten drunter alles abgestorben ist. Mhm. Und ich habe wirklich vor ein paar Wochen einen Podcast gehört, der bei Ihnen in Bayern 2 lief. Das waren so Gartenexperten, so junge Leute. Und die haben dieses Berufskraut total verdonnert. Rausreißen, verbrennen, am besten Restmüll stecken. Und da habe ich mir noch gedacht, ich weiß gar nicht, was die haben. Da war das bei mir noch so klein. Habe ich mir gedacht, lass die doch reden. Das ist ja so eine schöne Pflanze. Ja, gar nichts ist. Okay. Es geht auch kein Insekt hin. Also keine Biene, keine Hummel, keine Wespe, kein nichts.
0: Und haben Sie sich jetzt beraten lassen, wie Sie damit umgehen sollen?
6: Ja, im Endeffekt sollte man das eigentlich alles verbrennen, so ungefähr. Oder wirklich entsorgen. Mhm. Also nicht liegen lassen, weil die Aussamen, ich glaube pro Blütenstand 50.000 Samen. Jetzt können Sie sich vorstellen, wie das explodiert. Ich habe es jetzt tatsächlich mit dem Balkenmäher abgemäht. Also das ist jetzt alles wieder auf null und ich habe jetzt auch wieder einen Bewuchs wie vorher, aber ich bin jetzt, wenn ich kleine Pflanzen sehe, tatsächlich dahinterher, dass ich sie jetzt per Hand, also händisch rausreiße mit Wurzel und muss immer mähen. Ich bin jetzt dazu verdonnert, tatsächlich immer zu mähen. Und das kriegen die meisten Menschen nicht mit, weil die eben mähen. Aber ich wollte eben sagen, mein Gott, mein Gelände ist so schön und das darf wild sein. Und ja.
0: Also Sie sind noch jetzt gewappnet, glaube ich, oder sehr aufmerksam, wenn wieder neue so Pflanzen, die man nicht kennt, in den Garten eindringen. Eigentlich muss man sich dann gleich informieren und schauen, dass man da nicht ins Hintertreffen gerät, Herr Oma, oder? Würden Sie das auch empfehlen?
6: Wenn das so schnell wächst vor allem, also, und das ist eben eine sehr schnell wachsende Pflanze, das geht jetzt nicht um einen Baum, der in 100 Jahren einmal, wissen Sie, was ich meine?
0: Ja, schon klar.
6: Einen Zentimeter vermehrt, sondern, also das ist wirklich schlimm. Es gibt auch dieses drüsige Springkraut und so, aber das ist alles nicht so extrem schnell wachsend wie dieses Berufskraut. Also jeder, der diese schön anzuschauende Pflanze bei sich hat, bitte tatsächlich entsorgen, rausreißen.
0: Okay, danke schön, Frau Neidlein, für diesen Tipp. Wir wissen jetzt auch, wie es ungefähr ausschaut. Ja, sollte man tatsächlich da mehr auf der Hut sein, auch wenn man quasi irgendwie eine asiatische oder irgendeine besondere Blume gekauft hat mit Pflanzen und da ist dann ein komischer Wurm drin, sollte man da eher ein bisschen aufmerksam sein und wachsam?
3: Also beim Berufskraut zum Beispiel, da bringt wirklich Ausreißen nur was und es bitte dann auch nicht die Pflanzenreste auf den Kompostplatz bringen, weil dann unterstützt die Verbreitung noch mehr. Bei den anderen Sachen, beim Knöterich zum Beispiel, der hat so viel unterirdische Ausleger, dass es wirklich schwierig ist, dass manche wirklich auch einen Erdaushub machen, um den loszuwerden. Und wenn Sie mal so einen großen Bereich sehen mit dem japanischen Knöterich und schauen die Blätter an, da ist nicht eine Fraßstelle dran. Da ist nicht ein Loch im Blatt. Weil es einfach niemand gibt oder kein heimisches Tier gibt, das da Interesse dran hat. Das hat sich beim Springkraut etwas geändert. Also ich beobachte es ja auch regelmäßig. Da sieht man jetzt die ersten Fraßspuren, wo man hoffen kann, dass sie vielleicht trotzdem irgendein ein Tier, ein Insekt drauf spezialisiert. Aber das ist ja genau das Problem. Bis die sich spezialisieren, ist die Verbreitung schon so extrem. Und früher ging das halt wesentlich langsamer vonstatten. Und das ist genau die Problematik, die hinter dem Ganzen steht, dass quasi sich diese Ausgewogenheit nicht mehr entwickeln kann, weil einfach die eine Pflanze oder das eine Tier den großen Vorsprung kriegt und sich andere nicht darauf einstellen. Wir wissen jetzt, dass die Kohlmeisen sich die Prozessionsspinnenraupen holen, dass Spatzen gerne auf die Raupen vom Zünsler gehen. Aber das sind also Effekte, die Lerneffekte auch in der Tierwelt, die müssen sie entwickeln. Das passiert nicht per Schalter. Und darum ist es halt einfach wichtig, dass man die invasiven Arten erstmal eindämmt, damit die heimische Natur sich irgendwie anpassen kann.
0: Okay, weil dann findet sich dann vielleicht doch einer, der sich auf die stürzt und für die das ein gefundenes Fressen ist. Dankeschön, Frau Neidlein. Jetzt haben wir noch Susanne da Costa aus Monheim, die nämlich von dem Springkraut spricht. Gell, Frau da Costa, grüß Sie.
7: Ja, guten Tag. Also, ich wollte erzählen, dass ich seit Kindheit gerne in den Wald gehe. Das ist für mich wirklich sehr wichtig. Und ich habe jetzt jahrelang beobachtet, dass sich das japanische Springkraut immer mehr ausbreitet, weil es ist ja auch sehr hübsch. Es wird aber riesengroß und es wuchert ohne Ende und verdrängt unsere einheimische Vegetation. Und ich habe viele Stunden im Wald verbracht, das auszurupfen. Das sind nämlich Flachwurzler, aber sie verbreiten sich ja nicht nur über die Samen, die springen, sondern auch über Ableger am Stängel und auch unterirdische Ableger. Also es ist wirklich ein extrem invasives Pflanze, die unsere Wälder überwuchert und wie gesagt, die ganze schöne einheimische Vegetation total verdrängt.
0: Frau da Costa, danke schön für Ihre Beobachtungen. Wie ist denn das, Herr Aumer? Ich meine, erkennt man auch als Experte, und ich meine, es gibt ja hier viele Stellen, die bei uns die Fauna und Flora beobachten, erkennt man oft zu spät, dass das jetzt sich so schlecht entwickeln kann? Oder schaut man zu lange zu? Oder muss man auch erstmal eine Zeit lang zuschauen, um zu sehen, was ist denn das eigentlich? Wie sind da so Ihre Erfahrung oder Ihre Haltung?
3: Vielleicht noch ganz kurz vorher, es gibt auch ein heimisches Springkraut. Das ist das mit den kleinen gelben Blüten. Genau das wird verdrängt. Aber das Problem ist halt, wir können natürlich nicht überall sein. Und wenn dann natürlich, ja, und wenn wir was gemeldet bekommen, dann können wir uns darum kümmern. Und also nicht nur wir natürlich als Verband, weil wir haben auch nur begrenzte Ressourcen. Aber tatsächlich, ja, es ist schon so, dass man manche Sachen einfach zu spät mitgeteilt bekommt. Ich nenne jetzt mal die Quaggermuschel. Ich nenne jetzt mal den Signalkasten, den wir haben. Das sind Dinge, die haben uns einfach überrannt. Und jetzt geht es halt einfach darum, um das Ganze wieder einzudämmen, um irgendwelche Maßnahmen zu schaffen, um das wieder in den Griff zu kriegen. Aber es ist halt immer im Vorfeld auch sehr, sehr schwierig, abzusehen, was für Dimensionen das annimmt.
0: Okay, jetzt sind wir gleich am Ende der Sendung angekommen. Jetzt haben wir noch eine Hörerin, die hat eine Frage, die ich an Sie stellen soll. Die hat nämlich einen Dachs im Garten. Und sie wüsste gerne, wie sie da jetzt drauf reagieren soll.
8: Im Münchner U-Bahn-System, da wohnen viele, viele Mäuse.
0: Also das war jetzt nicht
8: total nett empfinde.
0: Also um die Mäuse soll es jetzt nicht gehen, sondern um den Dachs im Garten. Vielleicht haben Sie noch eine Antwort, Herr Aumer.
3: Ja, der Dachs fällt natürlich unter das Jagdrecht, also es ist relativ schwierig. Also eigentlich müsste man den zuständigen Jagdpächter fragen, ob er nicht über eine Fallenjagd den entnehmen kann. Ansonsten ist es natürlich schwierig, weil der ist auch so ein Allrounder, der gräbt da seine Höhlen und die können wirklich groß werden, richtig groß werden. Und der hat halt ein sehr breites Nahrungsspektrum. Also da ist es schwierig. Ich würde da mit dem lokalen Jagdpächter sprechen, ob man nicht irgendwie eine Fallenentnahme machen kann, dass er irgendwo anders wieder hingebracht wird, wo er in Ruhe leben kann, aber raus halt aus dem urbanen Bereich.
0: Also sich an die Jägerei quasi wenden, ob es da nicht jemand gibt, der sich darum kümmern kann. Und jetzt ganz zum Schluss noch, die Waschbären, wenn ich die bei mir im Haus habe, kann ich die auch irgendwie vergrämen eigentlich?
3: Also es ist schwierig. Also die ersten Maßnahmen, wenn man sowas hat, ist natürlich, dass man die Mülltonnen absichert, damit die keinen Zugriff mehr auf die Nahrungsquelle haben. Dann ist es einfach so, dass es halt abhängt von der Struktur des Hauses und wo sie sich genau befinden. Wenn die in irgendeiner Baumhöhle sitzen im Garten, ja, dann wird es schwierig. Aber auch hier ist es so, dass der Waschbär dem Jagdrecht unterliegt. Und eine Fallenjagd illegal wäre, wenn dann darf das nur ein Jagdpächter, der örtliche Jagdpächter oder Jagdverantwortliche machen. Alle anderen Entnahmen sind rechtswidrig und das ist ja immer das, wo man an uns Fragen ranbringt, wo man sagt, da ist dies, da ist jenes Tier, da ist eine Ente, können Sie die nehmen? Dann sage ich, es ist eigentlich verboten, weil diese Ente auch überhaupt nicht ist.
0: Okay, also man muss sich dann viele Regeln halten, aber das die Gefahr ist erkannt an vielen Dingen. Wir beobachten natürlich auch in Lindau, wie das weitergeht mit dem Japankäfer und hoffen, dass Sie in Nürnberg mit Ihren Ameisen auch irgendwie klarkommen. Ganz herzlichen Dank an Thomas Aumer, den Leiter des Referats Artenschutz beim Landesbund für Vogelschutz, für seine intensiven Kenntnisse dieser Arten. Vielen Dank fürs Mitmachen bei uns im Tagesgespräch. Wir sagen schönes Wochenende. Montag geht's weiter und im Studio sagt Christine Krüger. Servus.
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0: Und kurz nach 13 Uhr bei uns, Stadtland Leute mit Jochen Wobster. Und was habt ihr denn vor?
11: Ja, wir kümmern uns heute um die Sicherheit der Radwege in Bayern, beziehungsweise um die Unsicherheit. Denn BR-Recherchen, die zeigen jetzt, dass die Unzufriedenheit mit den Alltagsradwegen groß ist, in der Stadt, aber gerade auch im ländlichen Raum. Wir haben Beispiele aus Niederbayern und sind dort mit dem Rad unterwegs.
0: Na, hoffentlich wird es besser. Dankeschön. Dies und mehr in Stadtland Leute um kurz nach 13 Uhr hier bei uns auf Bayern 2.
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12: Um 13 Uhr mit Sisi Forster. Guten Tag. Das BSW spaltet sich. In Thüringen verlassen fast alle Abgeordneten die Partei, die derzeit noch nach ihrer Gründerin Sarah Wagenknecht benannt ist. Lars Sänger berichtet aus Erfurt.
13: Was sich seit Wochen hier abgezeichnet hatte auf offener Bühne, der endgültige Bruch. Der Thüringer Landesverband will also nicht mehr zum BSW gehören und wird diesen Schritt jetzt also auch endgültig vollziehen. Heute standen hier ganz zusammen eng beieinander 10 Abgeordnete des BSW, die eben gesagt haben, sie treten aus der Partei aus und wollen künftig dennoch gemeinsam weitermachen.
12: Die 10 Abgeordneten wollen die Landesregierung weiter unterstützen, voraussichtlich dann mit neuem Namen. CDU-Ministerpräsident Mario Vogt will im Amt bleiben. Der Sabotageverdacht bei einem Umspannwerk in Niedersachsen ist ausgeräumt. In Ganderkesee im Landkreis Oldenburg wurde lediglich ein offener Schaltkasten festgestellt. In dem Werk bei Aachen gehen die Ermittler dagegen weiter einem Sabotageverdacht nach. Das Bekennerschreiben, das nach den jüngsten Vorfällen an Umspannwerken gefunden wurde, halten die Ermittler für echt. Es nennt als Motiv Umweltverschmutzung durch Kohlekraft. Die VW-Aktie ist heute an die Spitze des deutschen Aktienindex geschnellt. Grund ist die überraschende Einigung auf ein Sparpaket beim Wolfsburger Autobauer. Um fast 10% ging es für die Aktie nach oben. Analysten begründeten das damit, dass es die Führung geschafft habe, ihre Ziele im Wesentlichen durchzusetzen und einen Konzernumbau anzustoßen. In den kommenden Jahren sollen unter anderem 50.000 weitere Stellen bei VW gestrichen werden. Die Entscheidung über 4 deutsche Werke soll nächstes Jahr endgültig fallen. Serien und Filme zu streamen wird teurer. Mit Netflix erhöht der größte Anbieter die Preise für die deutschen Kunden. Die letzte Steigerung liegt 2 Jahre zurück.
14: Für alle Abo-Modelle zahlen die Kunden künftig 2 Euro mehr im Monat. Das bedeutet, für das Standard-Abo mit Werbung ist künftig eine Monatsgebühr von knapp 7 Euro fällig. Ohne Werbung sind es 16 Euro. Und für die Premium-Variante mit sehr hoher Auflösung und mehr Parallelstreams verlangt Netflix künftig knapp 22 Euro. Das sogenannte Basis-Abo wird dagegen nicht mehr angeboten. Aus der ARD-Verbraucherredaktion Jörg Marksteiner.
12: Das Niedrigwasser in der Donau ist einem Güterschiff bei Passau zum Verhängnis geworden. Der mit 1000 Tonnen Sand beladene Frachter aus der Slowakei lief auf einen Felsen auf, von dem er erst Stunden später wieder freikam. Der Schiffsverkehr wurde für mehrere Stunden gesperrt. Den Schiffsführer erwartet ein Bußgeldverfahren. Sein Schiff war zu stark beladen. Das Wetter in Bayern. Verbreitet sonnig, nur in Franken viele Wolken, Höchstwerte zwischen 25 und 31 Grad bei lebhaftem bis stürmischem Wind. In der kommenden Nacht örtlich gewittriger Regen bei 17 bis 13 Grad, morgen erst gewittrig, dann sonnig und windig. Am Sonntag nach örtlichen Nebelfeldern viel Sonnenschein bei maximal 20 bis 26 Grad. Am Montag im Tagesverlauf vereinzelt Schauer oder Gewitter. Soweit die Nachrichten. Es ist 13.03 Uhr. Die Verkehrsmeldungen. A3 Frankfurt Richtung Würzburg zwischen Stockstadt und Hößbach 11 Kilometer Stau und stockend. A3 Nürnberg Richtung Passau zwischen Metten und Hengersberg 5 Kilometer Stau. A7 Füssen Richtung Ulm zwischen Altenstadt an der Iller und Föhringen 6 Kilometer stockend. A7 Ulm Richtung Würzburg zwischen dem Kreuz Feuchtwangen-Kreilsheim und Rothenburg ob der Tauber 4 Kilometer Stau nach einem Unfall. A7 Fulda Richtung Würzburg zwischen Fuldaer Dreieck und Bad Brückenau Wildflecken 11 Kilometer Stau. A8 Salzburg Richtung München zwischen Weihern und dem Kreuz München Süd 13 Kilometer stockender Verkehr und Stau. A9 München Richtung Nürnberg zwischen Manching und Denkendorf 11 Kilometer Stau nach einem Unfall. Und A93 Holledau Richtung Regensburg zwischen Bad Abbach und Regensburg Kumpfmühl Stau an einer Baustelle. Soweit die Verkehrsübersicht.
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11: Mit Jochen Wopser am Mikrofon. Ich grüße Sie zum Mittag auf Bayern 2. Schön, dass Sie dabei sind. Unser Blick in die Regionen, der geht heute ins Umfeld des Nürnberger Hauptbahnhofs. Dort ermittelt die Polizei gegen mutmaßliche Drogendealer, die für sexuelle Übergriffe auf Mädchen und junge Frauen verantwortlich sein sollen. Eine Ermittlungskommission namens Kajal ist da gebildet worden. Und wir berichten über die Arbeit und über Ergebnisse. Und wir schauen an den Walchensee in Oberbayern. Der wird jetzt am Wochenende nochmal einen Ausflugsansturm erleben. Es soll ja sommerlich werden. Und für das Team der Verkehrsüberwachung heißt es Blechlawinen, wildgeparkte Autos und viel zu kontrollieren.
15: Grundsätzlich sind wir nicht auf Profit aus, sondern dafür die Verkehrssicherheit zu gewährleisten. Wie jetzt hier eben schon so schön im Rettungsweg, dass der freigehalten wird, wenn hier mal wirklich die Hütte brennt.
16: Es ist halt wirklich der Verkehr, wo es wirklich geknallt hat. Also wo wirklich dann die Mautstraße drüben, das Südufer zu war und dann ist hart.
11: Ja, und hart und mit vielen Mühlen und Rückschlägen versehen war der Weg zu einem Spielfilm, den drei junge Leute aus Mühldorf am Inn realisiert haben. Denn Filmförderung gab es nicht für das Independent-Projekt.
17: Beim Indie-Film kriegt man viele Absagen, aber die Absagen haben uns dann dazu gebracht, dass wir gesagt haben, wir gründen eine Firma, wir drehen jetzt diesen Film, wir machen es einfach selbst.
11: Und jetzt ist der Film fertig. Es ist eine Action-Komödie geworden namens Bonnie, auch dank viel Unterstützung aus der Region.
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11: Und mit Musik aus Belgien von Stéphanie Blanchoux. Zu ihren Idolen gehören Größen des Chansons wie Léo Ferré oder Jacques Brel. Dieser Titel aus dem Jahr 2005, der heißt Décalage horaire, das heißt so viel wie Zeitverschiebung oder Jetlag. Dafür klingt er ganz schön aufgeweckt, finde ich.

0: 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Die Vorwürfe wiegen schwer gegen drei tatverdächtige Männer, die jetzt von der Nürnberger Polizei festgenommen worden sind. Zwei von ihnen werden beschuldigt, eine 14-Jährige vergewaltigt zu haben. Ein anderer soll Drogen an Minderjährige abgegeben haben. Und es sind keine Einzelfälle. Besonders im Umfeld des Nürnberger Hauptbahnhofs geht die Polizei intensiv gegen Männer vor, die Jugendlichen Drogen gegeben und sexuelle Übergriffe auf sie verübt haben sollen. Kajal heißt die eigens eingerichtete Ermittlungskommission, und die Kontrolldichte im Umfeld des Nürnberger Hauptbahnhofs, die ist deutlich erhöht worden.
1: Eine kurze Kontrolle. Haben Sie einen Ausweis für mich dabei? Ganz kurz für Sie. Das ist ein gefährlicher Ordner am Polizeiaufgabengesetz. Da machen wir verdachtsunabhängige Kontrollen. Ich schau ganz kurz in die Taschen rein. Lassen Sie die Hände bitte draußen.
2: Zwei Polizeibeamte kontrollieren einen Mann am Nelson-Mandela-Platz in Nürnberg. Er sitzt auf einer der Bänke unter den Bäumen an der Grünfläche. Vor 6 Jahren wurde der Platz umgebaut. Gedacht ist er als eine grüne Oase in der Südstadt, direkt hinter dem Hauptbahnhof. Doch inzwischen ist er einer der Orte in Nürnberg mit der höchsten Polizeipräsenz. Die Kontrolle des Mannes hat nichts ergeben.
1: Gut, dann, wann geht der Zug?
3: Kommt noch 20 Minuten.
1: In 20 Minuten, okay.
2: Der Nelson-Mandela-Platz zieht Dealer an. Er ist gut erreichbar und bietet viele Stellen, an denen Drogen und Waffen versteckt werden können, sagt Michael Ritschko von der Polizeiinspektion Nürnberg Süd, die für den Platz und das gesamte Umfeld des Hauptbahnhofs zuständig ist. Bis zu 75 Dealer wurden vor einigen Monaten am Platz gezählt und rund 1000 Straftaten pro Jahr.
4: Vor einem halben, dreiviertel Jahr sah es ja ganz anders aus. Da war der Platz voll mit Drogenhändlern und mit keiner guten Stimmung, würde ich mal sagen. Die Bürger konnten da nicht rumlaufen, den Platz nicht passieren, ohne dass sie angesprochen worden wären, ob sie Drogen kaufen möchten.
2: Die Polizei hat im Bahnhofsbereich als Kriminalitätsschwerpunkt schon immer im Blick, sagt Nürnbergs Polizeisprecher Michael Petzold. Er macht die aktuelle Drogenpolitik dafür verantwortlich, dass sich die Lage dort verschlimmert hat.
5: Wir hatten dann seit der Teillegalisierung von Cannabis eben die Situation, dass vor allem am Nelson-Mandela-Platz der Drogenhandel massiv explodiert fast schon ist. Wir hatten es da mit mehreren Dutzend Drogenhändlern zu tun, die einfach legal mit 24, irgendwas Gramm Marihuana von mir aus in der Hosentasche rumliefen und so nicht belangt werden konnten, weil es legal war. Und das führte dann am Ende des Tages eben auch zu der Situation, wie wir sie jetzt bekämpfen.
2: Die Sicherheitsbehörden haben reagiert. Rund um den Hauptbahnhof wurde eine Waffen- und Alkoholverbotszone eingerichtet. Der Nelson-Mandela-Platz wird mit Kameras überwacht. Außerdem sind regelmäßig streifende Pferdestaffeln unterwegs. Bei den vielen Kontrollen sind der Polizei immer wieder minderjährige Frauen aufgefallen, sagt Inspektionsleiter Ritschko.
4: Da haben wir die eher als Komplizinnen oder als Mitläuferinnen eingestuft. Also, dass sie mit den Händlern mitlaufen und für die Drogen deponieren. Da wusste man natürlich noch gar nichts von diesen sexuellen Übergriffen.
2: Ermittlungen ergaben, dass viele der Frauen vergewaltigt worden waren. Das ist eine ganz neue Dimension, die weit über den Handel mit Rauschgift hinausgeht, sagt Polizeisprecher Petzold.
5: Wir haben dann festgestellt, dass wohl gezielt gewisse Männer auf bestimmte Mädchen, die fast ausnahmslos aus sehr prekären Wohn- und Familienverhältnissen kommen, sich an sie heranmachen, sie sehr schnell mit gefährlichen Drogen abhängig machen und diese Abhängigkeit dann ausnutzen, um diese auch sexuell zu missbrauchen.
2: Die Polizei setzte daraufhin die Ermittlungskommission Kajal ein. Benannt ist sie nach Kosmetika, mit denen die Dealer die Mädchen angelockt haben sollen, sagt Polizeisprecher Petzold. Bislang wurden 18 Haftbefehle erwirkt.
5: Da haben wir es mit Männern zu tun, die sind mittlerweile zwischen 16 und 43 Jahre alt. Die Männer selbst stammen überwiegend aus Syrien, manche aus Nordafrika, manche aus Pakistan. Und da hat man natürlich verschiedene ausländerrechtliche Möglichkeiten, da auch zusätzlich noch Maßnahmen zu treffen.
2: Das heißt zum Beispiel Abschiebungen. Am Nelson-Mandela-Platz bleibt es an diesem Nachmittag ruhig. Doch die Polizei hat die Szene in den Vierteln rund um den Hauptbahnhof weiter im Blick. Anfang der Woche wurden 3 weitere Verdächtige festgenommen. 2 davon sollen ein 14-jähriges Mädchen vergewaltigt haben.
0: Ermittlungsarbeit der Polizei im Umfeld des Hauptbahnhofs in Nürnberg. Das war ein Bericht von Michael Reiner.

0: The Green Apple Sea aus Nürnberg waren das, Heimatsound aus Mittelfranken auf Bayern 2, whatever life has got to give. Seit ziemlich genau 3 Jahren ist in Bayern ein Gesetz in Kraft, das den Radverkehr voranbringen soll, sicherer machen und attraktiver Lücken schließen soll im Wegenetz. Aber auch nach 3 Jahren bayerisches Radgesetz gibt es viel Unzufriedenheit, was die Alltagsradwege in Bayern betrifft. Das zeigen Studien und das zeigen auch die Recherchen meiner Kollegin Caroline von Eichhorn. Sie war in Niederbayern unterwegs, wo statistisch besonders wenige Menschen Rad fahren. Aber es gibt sie, sie hat welche gefunden, Julia Geis zum Beispiel.
1: Guten Morgen, ich bin die Julia. Ich pendle täglich von Waldkirchen Richtung Passau in die Schule, wo ich arbeite.
2: Um 6.30 Uhr startet Julia ihre Tour. Und heute nimmt sie mich mit.
3: Bin natürlich dementsprechend aufgeregt, habe dementsprechend schlecht geschlafen.
1: Ja. Nee, du hast eine gute Lotsin und einen guten Windschatten.
2: Los geht's durch den bayerischen Wald. Radwege gibt's hier kaum. Dafür wahnsinnig schöne Landschaft. Aber auch wahnsinnig gefährliche Strecken. Der schnellste Weg, die B12, ist tabu. Deshalb fährt Julia auf Nebenwegen. Aber auch die sind gefährlich. Etwa ein Abschnitt zwischen Waldkirchen und Büchelberg.
1: Ich nenne es immer die Todeszone hier.
2: Die Straße ist an beiden Seiten flankiert mit Leitplanken, die die Autofahrer vom Abstürzen schützen, aber für Radfahrer zur Falle werden können.
1: Ich hatte schon mehrere solche Situationen, wo ich neben mir 2 Fahrzeuge hatte, also auf der linken und rechten Spur, und ich mit Mühe und Not dann an der Leitplanke mich so zur Seite gequetscht habe, um eben nicht überfahren zu werden.
2: Und das, obwohl Autos außerorts eigentlich einen Sicherheitsabstand von 2 Metern einhalten müssen. Als Radlpendlerin im Bayerischen Wald ist Julia Geis eine Ausnahme. Fast alle von ihren Freunden und Bekannten fahren mit dem Auto zur Arbeit.
1: Häufig, paradoxerweise, dann mit dem Argument, es gibt ja keine sicheren Radwege, es ist viel zu gefährlich.
2: Nur 6% der Alltagswege werden in Niederbayern mit dem Rad zurückgelegt. Aber auch deutschlandweit stagniert der Radverkehrsanteil seit Jahren bei etwa 11%. Während Großstädte Zuwächse verzeichnen, geht der Radverkehr im ländlichen Raum sogar zurück. Sicherheit ist das Kernproblem, sagt der Allgemeine Deutsche Fahrradclub. Er fordert deutlich höhere Investitionen in Radwege, insbesondere im ländlichen Raum. Zurück zu unserer Radtour von Waldkirchen nach Passau. Es geht über Hügel auf und ab. Ganz schön anstrengend. Nach einer guten Stunde nähern wir uns dem Ziel. Ich bin ganz schön K.O., aber auch froh, dass wir noch heil sind. Und erst kurz vor Passau gibt es ein paar ausgebaute Radwege. Etwa den Georgsbergtunnel für Radfahrer und Fußgänger. Zu wenig, findet Julia Geis.
1: Durch halbherzig ausgebaute Fahrradwege entsteht so eine trügerische Sicherheit. Also für Autofahrer, aber auch für die Radfahrer. Und es ist keine echte Sicherheit.
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0: Der Europäische Tag der jüdischen Kultur. Das ist ein Aktionstag, der seit 28 Jahren begangen wird, immer am ersten Sonntag im September, also übermorgen. Und da wird es auch in Bayern Veranstaltungen geben, zum Beispiel in Schneitach, in Schwabach und in München. Und auch im unterfränkischen Kitzingen gibt es eine Veranstaltung, eine Ausstellung in der Alten Synagoge. Da wird ab Sonntag die Ausstellung »Im Fluss der Zeit« gezeigt, »Jüdisches Leben an der Oder«. Dazu habe ich vor der Sendung mit Margret Lütter sprechen können. Sie ist die Vorsitzende des Fördervereins, ehemalige Synagoge Kitzingen. Grüß Sie, Frau Lütter.
5: Guten Tag.
0: Nehmen Sie uns doch bitte mal mit in die Ausstellung, die ab Sonntag in Kitzingen zu sehen sein wird. Worum geht es da? Was sind die Kernthemen?
5: Also der grobe Titel ist »Im Fluss der Zeit – Jüdisches Leben an der Oder«, und zwar in der Vergangenheit hauptsächlich. Also das Thema ist historisch aufgearbeitet und es ist eine ganz spannende Gegend, in der eben Deutsche, Polen, speziell Juden auch immer in Schicksalsgemeinschaften miteinander verbunden waren. Und die Ausstellung hat 19 Panels und jedes ist einem speziellen Thema gewidmet. Also zum Beispiel die Stadt Breslau wird in ihrer Geschichte gewürdigt. Oder wir haben das schöne Thema, ein jüdischer Gutsherr baut eine Kirche. Ein anderes Thema ist, die Synagoge brennt. und so weiter. Also es geht einfach um das jüdische Leben in diesem Bereich, den wir auch als Schlesien bezeichnen, mhm, und der also bis heute sehr interessant ist von dem Völkergemisch her, das sich da trifft.
0: Die Ausstellung ist ja eine Wanderausstellung, konzipiert vom Deutschen Kulturforum Östliches Europa, und auch die Stiftung Kulturwerk Schlesien ist da involviert. Was hat Sie denn bewogen, vom Förderverein Alte Synagoge in Kitzingen jetzt diese Ausstellung nach Unterfranken zu holen?
5: Apropos holen, fange ich mal so an. Die Ausstellung wurde nämlich von der Vorsitzenden der Stiftung Kulturwerk Schlesien, Frau Viola Plump, direkt und persönlich in Polen abgeholt und wird auch dort wieder hin zurückgebracht. Das ist mal zum Äußeren, und inhaltlich hat mich einfach die Ausstellung begeistert, denn sie stellt uns einen Kulturraum dar, der sich zwischen Deutschen und Polen und Juden über Jahrhunderte lang immer weiterentwickelt hat, zum Guten wie zum Schlechten vor allem auch.
0: Jetzt liegt Kitzingen am Main. Die Ausstellung widmet sich der jahrhundertelangen Geschichte und dem kulturellen Leben an der Oder. Inwiefern gibt es da möglicherweise historische Berührungspunkte oder auch aktuelle zwischen dem jüdischen Leben an der Oder, das in der Ausstellung dargestellt ist, und dem jüdischen Leben am Main, im unterfränkischen Kitzingen?
5: Ich fange mal mit meiner persönlichen Geschichte an. Also ich bin ein Kind der 50er Jahre und habe sehr spät festgestellt, dass meine persönliche Bildung und Entwicklung sehr nach dem Westen Europas ausgerichtet war. Und jetzt inzwischen ist mir klar geworden, ja, man hat Englisch gelernt, man hat Französisch gelernt, ein bisschen Italienisch und hat nicht nach Osten geblickt. Aber die Zeiten haben sich geändert und Polen ist, glaube ich, mit seiner Geschichte nicht so in den Gedanken der Hiesigen auch, obwohl sehr viele polnische Menschen unter uns leben. Und diese Geschichte ist auch für uns hier relevant.
0: Aber hier geht es jetzt eben um die Oder, und ja, die Ausstellung ist ja auch zweisprachig angelegt, also Polnisch und Deutsch. Wen möchten Sie denn mit der Ausstellungsstation in Kitzingen ansprechen?
5: Also das sind verschiedene Zielgruppen, sage ich jetzt mal. Aber der Punkt, dass die Ausstellung zweisprachig ist, der hat mich besonders angesprochen, muss ich sagen. Ich habe hier noch nie eine Ausstellung gesehen, in der auch in polnischer Sprache der gesamte Text dargestellt war.
0: Frau Löther, lassen Sie uns doch bitte noch mal ein bisschen in die Ausstellung eintauchen, über die Präsentationsformen sprechen. Sie haben ja die Ausstellung auch schon andernorts gesehen. Wie werden denn diese Inhalte vermittelt? Welche Rolle spielen zum Beispiel Texte? Welche Rolle spielt Bildmaterial?
5: Ja, wenn man auf die Ausstellung draufschaut, sieht es erstmal nach sehr viel Text aus, weil eben in zwei Sprachen alles dargestellt wird. Aber ich finde bei der Ausstellung das Bildmaterial sehr wertvoll, muss ich sagen. Es sind alte Stiche dabei, alte Dokumente, schöne Landschafts- und Städteansichten. Also es gibt auch einen Katalog dazu, aber wer möchte, kann sich den auch für ganz wenig Geld mit nach Hause nehmen.
0: Zum Beispiel jetzt am Sonntag beim Start der aktuellen Ausstellung Im Fluss der Zeit. Zu welchen Zeiten und bis wann ist die Ausstellung denn zu sehen?
5: Also einschließlich Sonntag ab 10 Uhr, täglich bis 17 Uhr. Der letzte Tag ist der 25. September, 17 Uhr. Und ein besonderes Highlight ist am 17. September, 19 Uhr, dann noch der Vortrag von Dr. Roland Flade. Sein Thema ist Juden und Jüdinnen in Niederschlesien, der Heimat meiner Familie. Mit vielen Bildern und eben einem speziellen Vortrag, den Dr. Flade, der hier in Würzburg ja bestens bekannt ist, zusammengestellt hat.
0: Also der Vortrag mit dem Würzburger Historiker Roland Flade als besonderen Höhepunkt und jeden Tag die Ausstellungseröffnung bis zum 25. September. Das war Margret Löther vom Förderverein Ehemalige Synagoge Kitzingen zur Ausstellung Jüdisches Leben an der Oder, die ab Sonntag in Kitzingen zu sehen ist. Frau Löther, ich wünsche Ihnen viel

0: Und das ist Heimatsound aus dem Landkreis Mühldorf. Helga Brenninger hat hier Entscheidungsschwierigkeiten. Sie weiß nicht, was sie will. Sie wohnt in Dorfen auf einem Hof und das war sie mit dem Titel aus dem Jahr 2015. Und wir bleiben in Oberbayern und schauen jetzt zum Walchensee. Der wirkt jetzt im Sommer wie aus dem Prospekt. Türkisblaues Wasser und die Bergkulisse. Gerade an warmen Tagen zieht es viele Menschen an. Das aber sorgt dann wiederum für die Kehrseite der Postkartenidylle mit Staus, mit Stress und mit wild geparkten Autos. Und das wiederum bedeutet viel zu tun für die kommunale Verkehrsüberwachung.
1: Enrico und Andreas, zwei Mitarbeiter der kommunalen Verkehrsüberwachung aus Bad Tölz, kontrollieren Parktickets am Parkplatz Einsiedel am Walchensee. Hier mussten sie im Juli erstmals ein Auto abschleppen lassen. Es blockierte den Rettungsweg zur Halbinsel Zwergern und die Zufahrt zum See.
2: Ich habe die Situation geprüft und das Fahrzeug stand so ähnlich wie jetzt hier steht, nur viel, viel weiter raus. Stand bis hier das Heck.
3: Das ist schon sehr weit, ja.
1: Trotzdem gilt, wer den Rettungsweg blockiert, muss mit solchen Maßnahmen rechnen. Die Urlauber aus Nordrhein-Westfalen, die es dabei getroffen hatte, zeigten Verständnis. Ihr Auto wurde auf einen freien Parkplatz geschleppt. Auch die Ehrenamtlichen der Wasserwacht sind in diesem Jahr besonders vom vielen Verkehr betroffen. Lisa Grünwald von der Station in Walchensee.
4: Es ist halt wirklich der Verkehr. Es waren jetzt vielleicht so 6-8 Tage, wo es wirklich geknallt hat. Also wo wirklich dann die Mautstraße drüben, das Südufer, zu war und dann ist es hart.
1: Die Stimmung im Ort ist gereizt. An Wochenenden kommen sie mit den Blechlawinen nicht mehr klar.
4: Also das ist wirklich ein Riesenproblem. Tatsächlich haben wir letzte Woche schon mal angefangen mit den Bürgermeistern der umliegenden Gemeinden, dass man sich irgendwie an einem runden Tisch setzt, weil jetzt ist wirklich so ein Maß erreicht bei den Anwohnern, dass es zu viel wird.
1: Bilder von Autos, die direkt am Ufer stehen in den sozialen Medien, verschärfen das Problem. Die Strafen sind empfindlich, wenn Polizei oder die Ranger am Walchensee Verwarnungen aussprechen. Die Wirtin vom örtlichen Café Bucherer sieht die Zuspitzung der Parksituation mit Sorge. Julia Schuster.
5: Also dieses Jahr würde ich sagen, hat es wieder fast so ein bisschen Corona-Züge, weil die Leute einfach mehr in Deutschland Urlaub machen, weniger Geld haben, habe ich das Gefühl. Und dann vielleicht eher Tagesausflüge machen als jetzt große Urlaube. Und auch gerade die Hitzewellen, da wollen natürlich alle an See, dass es dieses Jahr doch noch mal mehr Druck gibt als zum Beispiel letztes Jahr.
1: Die Verkehrsüberwacher stehen vor einem Dilemma. Sie dürfen nur auf sogenannten Vertragsflächen kontrollieren, wie am Parkplatz in Einsiedel. Falschparker an der Bundesstraße können sie nicht belangen, dafür müssen

0: das Gesetz geändert werden. Gegen den Vorwurf der Abzocke wehren sie sich. Überwacher Andreas Schärfel.
1: Grundsätzlich sind wir nicht auf Profit aus, sondern sind da für die Verkehrssicherheit, um Verkehrssicherheit zu gewährleisten. Wie jetzt hier eben schon so schön im Rettungsweg, dass der freigehalten wird, wenn hier mal wirklich die Hütte brennt und nichts anderes geht's.
0: Zur Ruhe kommt der See erst wieder, wenn im Spätherbst hier wieder Nebel und Kälte Einzug halten. Am kommenden Wochenende mit hochsommerlichen Temperaturen werden sie wieder viel Arbeit haben.
2: Verkehrsüberwachung am Walchensee, Louis Knoll hat berichtet. Und das ist Musik aus dem Jahr 1969, dem Jahr, als Crosby, Stills und Nash beim Woodstock Festival aufgetreten sind, zusammen mit Neil Young. Der ist allerdings bei diesem Titel nicht dabei, Helplessly Hoping.

0: Crosby, Stills & Nash auf Bayern 2, Helplessly Hoping. Jetzt im Spätsommer, da ist es in vielen Bereichen Zeit für die Hitzebilanzen, gerade wenn es ein Sommer war mit so extremen Temperaturen wie dieses Jahr. Die Würzburger Rettungsdienste zum Beispiel haben jetzt ihre Sommerbilanz vorgelegt mit einem Rekord an Einsätzen an Hitzetagen. Bis zu 300 Mal am Tag mussten sie ausrücken. Und auch in den bayerischen Wäldern wird Bilanz gezogen. Da hat der Sommer deutliche Spuren hinterlassen. Zum Beispiel im Gerolfinger Eichenwald bei Ingolstadt.
1: Der Gerolfinger Eichenwald im Westen von Ingolstadt ist ein wertvoller Wald entlang der Donau. Hubert Krenzler, Leiter des Forstamtes, erkennt schon aus der Ferne braune Bäume inmitten des grünen Waldrandes. Auch hier haben die extreme Trockenheit und Hitze des Sommers ihre Spuren hinterlassen.
2: Dass die Bäume das Laub verfärben, die Blätter fallen lassen, die Kronen werden schütterer. Das ist eine Sache, die jetzt 4 bis 6 Wochen früher eintritt, wie es normalerweise im Herbst der Fall wäre.
1: Welche Schäden der Wald langfristig von dem extremen Sommer davonträgt, wird sich erst in den nächsten Jahren zeigen.
2: Oft ist es dann so, dass die Eichen vielleicht doch noch nächstes Jahr austreiben, aber das muss man jetzt einfach beobachten. Und dann braucht man natürlich jetzt Jahre, wo es dann wieder bessere Wasserversorgung gibt, dann können die noch überleben, weil die Eiche ist ja eigentlich, wenn man jetzt vom Klimawandel spricht, eine Hoffnungsbaumart, die eigentlich doch relativ gut mit Trockenheit zurechtkommen sollte. Aber man sieht, in Extremjahren haben auch die Eichen Probleme.
1: Für eine abschließende Einschätzung über die Schäden sei es noch zu früh, sagt auch Biologe Stefan Raspe von der Bayerischen Landesanstalt für Wald- und Forstwirtschaft LWF in Freising. Fest steht für ihn jedoch, dass der Sommer 2026 ein Jahrhundertereignis war, vergleichbar mit dem extremen Sommer 2003. Auffällig war der frühe Beginn.
3: Ja, die Trockenheit hat natürlich zugeschlagen. Zuerst in Franken, Mittel- und Unterfranken. Da war es am trockensten. Zuerst, so Mitte Juni ging das los und ist dann immer weiter nach Süden vorgestoßen.
1: Eindrucksvoll zeigt das der Walddürremonitor mit den Daten der LWF, den man im Internet aufrufen kann. Im Juli erreicht der Oberboden in den Wäldern dort die extremste Kategorie extra Dürre. Neben dem frühen Abwurf der Blätter verzeichnen die Forstexperten einen massiven Einbruch beim Wachstum. Das setzt sich fort. Stefan Raspe.
3: In den nächsten Jahren ist zu erwarten, dass die Bäume insgesamt auf den meisten Standorten auch Einbrüche im Zuwachs haben werden. Und es wird auch zu Absterbeerscheinungen an einzelnen Bäumen kommen.
1: Auch bei den Bäumen in den Städten hat der Sommer extreme Spuren hinterlassen. So zum Beispiel in der Ingolstädter Innenstadt. Bernward Wilhelmi, Leiter des Gartenamtes, verweist auf die vielfältigen Belastungen für Stadtbäume. Neben Trockenheit und Hitze. Sie stehen oft dicht an Straßen, bekommen im Winter Salz ab und der Boden ist oft so stark verdichtet, dass kaum Wasser an die Wurzeln kommt. Viele Bäume in Ingolstadt werfen bereits ihre Blätter ab. Neue Bäume zu pflanzen, wie sich das viele Bürger in Ingolstadt oder München für das Klima und den Schatten wünschen, sei oft schwierig. Bernward Wilhelmi.
4: Wir haben oftmals gar nicht mehr den Platz, um den Baum mit einem ordentlichen Wurzelvolumen in die Erde zu bringen. Und dann haben wir die städtische Infrastruktur im Boden, die Kanäle, die Leitungen, ob Strom, Wasser, Gas.
1: Und so kostet ein neuer Baum in einer Stadt zwischen 1.500 und bis zu 100.000 Euro in extremen Fällen. Vor dem Ingolstädter Rathaus kostete die Pflanzung einer Platane rund 20.000 Euro. Bäume sind wertvoll.
0: Wertvolle Bäume im Trockenstress. Axel Mölkner-Kappel war das mit einem Bericht aus dem Gerolfinger Eichenwald. Und dieser Bandname, der führt ein bisschen in die Irre, denn Monsieur Perinet sind nicht aus Frankreich, sondern aus Kolumbien, hier mit La Tienda de Sombreros, der Hutladen.

0: die Band Monsieur Periné aus Kolumbien, aus der Hauptstadt Bogotá, La Tienda de Sombreros. Einen Film ohne staatliche Filmförderung zu machen, das ist ein extrem schwieriges Unterfangen. Denn da gibt es viele unterschiedliche Posten, die kosten und mächtig ins Geld gehen können. Unmöglich ist es aber nicht, einen Spielfilm zu machen ohne einen Cent staatliche Förderung. Das beweisen drei junge Menschen aus Mühldorf am Inn mit ihrer Actionkomödie um eine Kneipe namens Bonnie.
1: Bittersüße Erinnerungen von Hannah an längst vergangene Zeiten in der Rockkneipe Bonnie, die sie gemeinsam mit ihrer Freundin Laila aufgemischt hat.
2: Das Bonnie, unser Palast. Das Bonnie war ein Teil von uns und wir ein Teil vom Bonnie.
1: Doch schon lange gehen die beiden ehemaligen Bandkolleginnen getrennte Wege. Erst ein ominöser Rucksack, bepackt mit einer Zeitbombe, führt die beiden Freundinnen wieder zusammen. Und eine rasante Hetzjagd quer durch München beginnt. Darum geht es im Spielfilm Bonnie, einer Münchner Actionkomödie. Doch auch wenn es auf den ersten Blick danach aussieht, viele Szenen sind gar nicht in der Großstadt entstanden, sondern im oberbayerischen Mühldorf am Inn, wo die drei Filmemacher zu Hause sind und einen Independent-Film auf die Beine gestellt haben, ohne einen Cent Fördermittel. Darauf ist Corinna Blädel stolz, die Hauptdarstellerin und zugleich Produzentin ist.
3: Beim Indie-Film kriegt man viele Absagen, aber die Absagen haben uns dann dazu gebracht, dass wir gesagt haben, wir gründen eine Firma, wir drehen jetzt diesen Film, wir machen es einfach selbst.
1: Geld hatten sie keines, dafür Ideen und sehr gute Kontakte. Eine schicke Wohnung musste zum Beispiel her für den Dreh. Die hat ihnen dann ein Mühldorfer Hotelbesitzer zur Verfügung gestellt und hat das ganze Team mehrere Tage umsonst filmen lassen.
3: Man hat hier Aussicht auf ganz Mühldorf und wir dachten uns, das nutzen wir ganz gut, weil es eben ein bisschen wie München wirken kann, wenn man so aus den Fenstern schaut.
1: Eine wilde, rockige, manchmal auch derbe Komödie ist entstanden, mit viel Leidenschaft des ganzen Filmteams, aber auch den Mühldorfern selbst. Viele haben bei einem Crowdfunding mitgemacht und als Sponsoren geholfen oder Kostüme, Verpflegung, Autos sowie weitere Drehorte zur Verfügung gestellt. Wie etwa eine Firma, bei der Corinna Blädel nach dem Abitur 3 Jahre als Schlosserhelferin gearbeitet hat.
3: Ich habe den Chef gefragt, wie es ausschaut, ob er eine Halle für uns hat. Und dann hat er gesagt, wir haben sogar die perfekte Halle, weil die wird abgerissen. Und wir können damit tun und lassen, was wir wollen. Und die Chance haben wir natürlich genutzt.
1: Ein Glücksfall für den Mühldorfer Regisseur Marc Lohr.
4: Das Ganze ist ja ein Actionfilm. Was darf bei einem Actionfilm auf keinen Fall fehlen?
5: Die Action, natürlich.
1: Es geht ans Eingemachte für die beiden Freundinnen und es gibt sogar Tote.
6: Okay, jetzt kriegen wir beide lebenslänglich.
7: Verfickst ist das schnell eskaliert.
6: Fast wie früher.
7: Na, das ist Next Level.
1: Diese Mühldorfer Maschinenbaufirma, eine perfekte Kulisse für den Hollywood-reifen Showdown. Und der Dreh, nicht nur für Chef Tillmann Roche, eine Abwechslung.
8: Ich mag es sehr, dass gerade dieses kreative Business unterstützen, haben natürlich einen persönlichen Bezug zur ehemaligen Mitarbeiterin. Und es war für die ganze Mannschaft von MBM Industrie natürlich auch ein tolles Event.
1: Vor ziemlich genau einem Jahr ist hier die letzte Klappe gefallen. Und jetzt feiert der Spielfilm Bonnie Premiere in Mühldorf. Mit dem Team und vor allem mit sämtlichen Unterstützern aus der Region. Und danach geht es auf Kinotour quer durch Oberbayern.
0: Die Premiere von Bonnie findet morgen statt, am Samstag im Kino Hollywood am Inn in Mühldorf. Ab 19 Uhr begrüßt das Filmteam die Besucher bei einem Bierempfang. Um 20 Uhr ist dann Filmstart. Christina Bischel hat über dieses Projekt berichtet.

0: Der Sänger Falco aus Österreich war das. Er hat mega Erfolge gehabt in den 1980ern. Der Kommissar zum Beispiel oder Rock Me Amadeus. Dieser Titel eben ist vergleichsweise unbekannt. Aus dem Jahr 1984 war das Brillantine brutal. Bayern 2, Sie hören Stadtland Leute und da schauen wir jetzt nach Mittelfranken an den Bundeswehrstandort in Roth. Dort in der Otto-Lilienthal-Kaserne, da ist am Vormittag gefeiert worden, ein besonderer Abschluss. Und zwar sind da Offizieranwärterinnen und Anwärter der Luftwaffe verabschiedet worden, in Zeiten, in denen die geopolitische Weltlage äußerst angespannt ist. Ich bin jetzt live verbunden mit meiner Kollegin Carina Krämer. Carina, du warst bei dieser Abschlusszeremonie dabei heute Vormittag. Wie war es denn? Welche Eindrücke nimmst du mit aus der Kaserne in Roth?
1: Also ich muss sagen, es war beeindruckend, weil man muss sich das so vorstellen, dass in Roth, das ist ja die einzige Ausbildungseinheit der Luftwaffe für diese Offizieranwärterinnen und Anwärter. Ja, und diese Menschen, die haben jetzt 9 Monate Ausbildung hinter sich, darunter übrigens auch 15% Frauen. Und diese Zeremonie, die findet auf so einem riesigen Platz statt. Der ist geteert und dementsprechend ist es so warm. Also es hatte 24 Grad, hat sich aber angefühlt wie 34. Strahlender Sonnenschein. Ja, und da sind diese ganzen 450 angehenden Offizierinnen und Offiziere in 3 Gruppen in Formation aufmarschiert. Also echt in Reih und Glied, alle komplett synchron und das hat sich dann so angehört. Ja, und man kann sich das so vorstellen, die hatten ihre volle Zeremonieuniform in dunkelblau an mit ihren Schiffchen, also der Kopfbedeckung auf dem Kopf. Und was ich so krass fand, als die alle an ihrem Platz standen, mit dem Gesicht natürlich zu den rund 400 Gästen, da hat sich niemand mehr gerührt und das war so still, du hättest eine Stecknadel fallen hören können. Und das Einzige, ja, was du gehört hast, waren diese Fahnen auf dem Platz, die im Wind geweht haben und immer wieder gegen diesen Fahnenmast geschlagen haben. Und das war crazy. Also ich habe dir das auch mal mitgebracht. Und man muss sich vorstellen, das sind 500 Leute auf dem Platz und man hört gar nichts. Und dann gab es natürlich auch noch so einen Überflug von ehemaligen Offizieranwärterinnen und Anwärter. Die sind jetzt heute Piloten bei der Luftwaffe und die sind extra aus Neuburg an der Donau einmal über diese Zeremonie über die Kaserne in Roth geflogen. Und das war ganz schön laut.
0: Also zwischendurch war es ganz schön laut, dann mal wieder ganz still. Aber dabei ist es gewiss nicht geblieben bei so einer Zeremonie mit 400 Gästen. Wer hat denn gesprochen bei den Redebeiträgen und vor allem, was ist da gesagt worden? Um was ist es inhaltlich gegangen?
1: Ja, also der Kommandeur der Offizierschule, der Brigadegeneral Gero von Fritschen, der hat gesagt, dass wir in einer Zeit leben, in der die Macht wieder sichtbarer wird, weil die Staaten eben ihre Grenzen testen würden. Ja, und Entscheidungen, die an einem Schreibtisch oder von einem Bildschirm getroffen werden, die können natürlich innerhalb kürzester Zeit hunderte oder tausende Kilometer entfernt Folgen haben. Und deshalb fordert er auch:
2: Die Verbindung zwischen Handlung und Verantwortung muss deshalb umso stärker werden. Denn je größer die Möglichkeiten militärischer Macht sind, desto wichtiger wird das Maß des Menschen, dem diese Macht anvertraut ist. Macht braucht Maß.
1: Ja, und der bayerische Innenminister Joachim Herrmann, der war auch vor Ort und der hat betont, dass es eine Ehrensache sei, dass er hier ist, um auch zu gratulieren. Aber er hat auch scharf gemahnt, dass Deutschland ohne die Bundeswehr kein freies Land wäre und wir eben auch eben nicht so angesehen wären in Europa, wenn es die Bundeswehr nicht so gäbe. Und außerdem ist hier auch Schutz für Menschen in unserem Land, weil die Bedrohung, die sei real und den Frieden, den wir kennen, der sei kein Besitzzustand für die Ewigkeit, hat er gesagt.
0: Du hast gesagt gerade, Carina, der Innenminister Joachim Herrmann, der habe eben in seiner Rede betont, die Bedrohung sei real gegenwärtig. Da stellt sich mir die Frage, mit welchem Gefühl gehen denn die Menschen bei der Luftwaffe in so eine Aufgabe rein, angesichts der momentanen Bedrohungslage? Inwiefern sind da auch Ängste spürbar?
1: Ja, genau, das habe ich den Ausbilder der Offiziersanwärter, eben den Brigadegeneral Gero von Fritschen gefragt, den wir gerade auch schon in der Rede gehört haben. Er sagt, dass die Angst dann ganz schlechter Ratgeber sei und man, wenn man Angst hat, auch keine guten Entscheidungen treffen würde. Und deshalb ziehe er das Wort Respekt vor. Er sagt da ganz klar, man solle nie den Respekt vor der Aufgabe verlieren, Menschen zu führen und sie in den Teilen, ja, in schwierigen Entscheidungen und Situationen zu bringen und damit dann auch alleine zu lassen. Weil genau das lernen ja diese Offiziersanwärterinnen und Anwärter da 9 Monate lang in Roth, wie man am Ende eine gute Führungskraft wird.
3: Die jungen Männer und Frauen kommen unter anderem hierher, weil sie wissen, dass die Bedrohung real ist. Sie kommen hierher, weil sie einen Beitrag leisten wollen. Und wenn es ernst wird, wollen sie wissen, was sie zu tun haben. Das ist ein ganz, ganz starker Motivator. Und das ist ein ganz wichtiger Punkt, den es in der Ausbildung auch zu reflektieren gibt. Das heißt also, wir reden offen und ehrlich.
1: Ja, und er sagt auch, am Ende kommen die Menschen hier mit einem gestärkten Selbstvertrauen raus. Und genau das hat mir auch die Absolventin Katharina Schaub bestätigt. Sie ist jetzt Fahnenjunker, 32 Jahre alt, kommt eigentlich aus Baden-Württemberg. Und für sie ist heute ein echt großer Tag und deshalb war sie auch etwas aufgeregt. Und ja, sie wollte wissen, ob auch ihre Kopfbedeckung richtig sitzt.
4: Das ist denn mein Schiffchen gerade, können Sie da gerade mal gucken? Ob
1: das, das ist etwas, das muss genau in der Mitte sein.
4: Ja,
1: da darf
4: genau.
1: Ich?
4: Ja, gerne.
1: Okay, super. Ja, und da habe ich ihr dann direkt helfen dürfen.
0: Katharina Schaub heißt die junge Frau, die wir gerade so ein bisschen schon kennengelernt haben. Wieso hat sie sich denn für die Bundeswehr entschieden und was hat sie so gelernt während ihrer Ausbildung zur Offizierin?
1: Ja, also für sie war schon immer selbstverständlich, dass sie das Wohl von anderen über ihr eigenes stellt. Das hat sie mir erzählt.
4: Dementsprechend war es mir eigentlich schon immer klar, dass ich mir einen Beruf aussuchen werde, bei dem ich für andere da sein kann. Und ich finde, es ist ein sehr schöner Gedanke, einfach zu wissen, dass man seine Familie oder auch seine Liebsten schützen kann, wenn es denn tatsächlich darauf ankommt.
1: Ja, und in der Ausbildung hat sie vor allem für sich mitgenommen, eben nicht nur militärische Sachen, sondern auch was für sich selbst.
4: Ich habe hier sehr viel militärisch gelernt, aber auch menschlich. Ich habe unglaublich an Selbstvertrauen und Selbstbewusstsein dazu gelernt und einfach das ein oder andere Mal wenig vorher nachgedacht, sondern einfach mal gemacht. Und das hat sehr gut funktioniert und das nehme ich mir auf jeden Fall auch für die Zukunft mit.
1: Ja, für Katharina geht es jetzt in die Presseabteilung der Bundeswehr nach Berlin und da macht sie dann in Zukunft interne Pressearbeit. Ja, und der Großteil der 450 Absolventinnen und Absolventen, die gehen jetzt an die Bundeswehr-Unis nach Hamburg oder München, um ihren Master zu machen. Ja, und einige werden auch Piloten und verpflichten sich damit für die nächsten 12 Jahre für Deutschland.
0: Also in der Otto-Lilienthal-Kaserne in Roth in Mittelfranken, da sind heute Vormittag Offizieranwärterinnen und Anwärter der Luftwaffe verabschiedet worden bei einer Zeremonie. Das waren Live-Informationen und Eindrücke von meiner Kollegin Carina Krämer. Herzlichen Dank dafür.
1: Ja, danke dir.

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6: Und das war Stadtland Leute aus Würzburg für heute und für diese Woche. Vielen Dank für das Interesse. Bei uns im Programm geht's nach den 14 Uhr Nachrichten weiter mit dem Kulturleben und Andrea Mühlberger. Und welchen Themen, was habt ihr heute vor?
7: Ja, hallo. Mein Highlight heute, Freitag ist ja immer Filmbühne Kabarett, ist ein Film über den Holocaust-Überlebenden Albrecht Weinberg, der noch als 100-Jähriger gegen Antisemitismus und Rassismus gekämpft hat. Ja, mit Blick auf diesen Wahlsonntag ein wichtiger Film.
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8: Um 14 Uhr mit Sisi Forster. Guten Tag. In Thüringen ist die Wagenknecht-Partei BSW auf Anhieb in den Landtag und die Regierung eingezogen. Aber von Anfang an gab es Streit mit der Parteigründerin und der Bundesspitze. Jetzt eskaliert dieser Streit. Fast alle Abgeordneten des BSW im Erfurter Landtag verlassen die Partei. Sie wollen die Landesregierung aber weiter stützen.
9: Die Menschen hätten das BSW nicht gewählt für so wörtlich Flirts mit Rechtsradikalen und endlose Selbstbeschäftigung, hieß es. Mit dem Rücktritt hat der parteiinterne Streit um eine Unterstützung von Ministerpräsident Mario Vogt von der CDU de facto zum Ende der BSW-Fraktion in ihrer bisherigen Form im Landtag geführt. Die Bundesparteispitze und Gründerin Sarah Wagenknecht forderten seit längerem den Austritt des Thüringer BSW aus der Landesregierung. Aus Erfurt, Ulrich Böhme.
8: Nach den Anschlägen auf Umspannwerke in Nordrhein-Westfalen und Brandenburg fahndet die Polizei nach einem Tatverdächtigen. Nach Informationen des ARD-Hauptstadtstudios liegen Bekennerschreiben vor, die die Behörden für echt halten. Der Verfasser erklärt darin, dass die Stromversorgung aus fossilen Brennstoffen ein Verbrechen sei. Ein Sprecher des Bundesinnenministeriums erklärte, die Häufung solcher Sabotageversuche habe mit den bevorstehenden Landtagswahlen in Sachsen-Anhalt, Berlin und Mecklenburg-Vorpommern zu tun. Die Stadtwerke von Landsberg am Lech sind Ziel eines Cyberangriffs geworden. Zentrale IT-Systeme des kommunalen Unternehmens wurden dabei verschlüsselt.
10: Alle Internetverbindungen wurden gekappt und die Systeme kontrolliert heruntergefahren. Seitdem arbeitet laut den Stadtwerken Landsberg ein Krisenstab am Wiederaufbau, unterstützt von externen Cyber-Security-Fachleuten. Wichtig für Bürgerinnen und Bürger: Strom, Trinkwasser, Fernwärme und Gas werden weiter sicher geliefert. Sie sind von dem Angriff nicht betroffen. Allerdings sind die Stadtwerke derzeit telefonisch und per Mail nicht oder nur eingeschränkt erreichbar. An Übergangslösungen wird gearbeitet. Katharina Heudorfer, BR Oberbayern.
8: Nach dem Fährunglück vor der Nordküste Zyperns ist die Zahl der bestätigten Toten auf 12 gestiegen. Rettungskräfte bergen die Leichen zweier Frauen. 16 Menschen werden weiterhin vermisst. Das Wrack des Katamarans liegt in 550 Metern Tiefe. Das Schiff war am Sonntag kurz nach dem Auslaufen gekentert, nachdem Wasser eingedrungen war. 239 Passagiere konnten gerettet werden. Unklar ist, was zu dem Unglück geführt hat. Zum Fußball. Und da haben die Fußballerinnen vom FC Bayern ein Hammerlos in der Champions League erwischt. In der Ligaphase treffen sie unter anderem auf Barcelona, Real Madrid, Manchester City und Paris Saint-Germain. Los geht's am 22. September. Abgeschlossen wird die Ligaphase Mitte Dezember. Für den direkten Einzug in die K.O.-Runde brauchen die Münchnerinnen einen Platz unter den besten vier. Das Wetter in Bayern. Verbreitet sonnig, nur in Franken viele Wolken. Höchstwerte zwischen 25 und 31 Grad bei lebhaftem bis stürmischem Wind. In der kommenden Nacht örtlich gewittriger Regen bei 17 bis 13 Grad. Morgen erst gewittrig, dann sonnig und windig. Am Sonntag nach örtlichen Nebelfeldern viel Sonnenschein bei maximal 20 bis 26 Grad. Am Montag im Tagesverlauf vereinzelt Schauer oder Gewitter. Soweit die Nachrichten. Es ist gleich 14.04 Uhr. Die Verkehrsmeldungen. A3 Frankfurt Richtung Würzburg zwischen Stockstadt und Aschaffenburg Ost 6 Kilometer Stau. A3 Nürnberg Richtung Passau zwischen Metten und Hengersberg 5 Kilometer Stau. A7 Ulm Richtung Würzburg zwischen dem Kreuz Feuchtwangen-Crailsheim und Rothenburg ob der Tauber 4 Kilometer Stau nach einem Unfall. A7 Fulda Richtung Würzburg zwischen Fulda Dreiecke und Bad Brückenau-Wildflecken 11 Kilometer Stau. A8 Salzburg Richtung München zwischen Weihern und dem Kreuz München Süd 13 Kilometer stockender Verkehr und Stau. A9 München Richtung Nürnberg zwischen Manching und Denkendorf 11 Kilometer Stau nach einem Unfall. Und Service Österreich B179 Fernpassstraße Reute Richtung Nassereit zwischen Reute Süd und Wengle 7 Kilometer Stau an einer Baustelle. Soweit die Verkehrsübersicht.
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7: Vor der Landtagswahl in Sachsen-Anhalt reden wir über den Film der Stunde. Für ihre Doku Albrecht Weinberg, Es ist immer im Kopf, hat die Regisseurin Güna Balci einen der letzten Holocaust-Überlebenden durch Deutschland begleitet. Das bewegende Porträt eines 100-Jährigen, der unermüdlich gegen das Vergessen gekämpft hat. In Serbien, da ist der Kulturkampf schon in vollem Gange. Dort versucht die Regierung, das internationale Theaterfestival BITEF unter ihre Kontrolle zu bringen. Und dann räumen wir noch mit einem Vorurteil auf.
11: An dieser Stelle würde ich gerne noch mal so eine kleine Lanze brechen für meine Generation. Ich bin Millennial. Gibt es noch Millennials hier heute? Ah, okay, eine motivierte Person. Ja. Und ein schüchternes Händchen von der letzten Reihe. Nee, wir trauen uns immer nicht so richtig. Ne? Wir haben einen schlechten Ruf, wir Millennials. Das heißt immer, wir hätten nichts zu Wege gebracht. Wir hätten den nachfolgenden Generationen nichts hinterlassen. Keine Tradition, kein kulturelles Erbe. Ich finde, das stimmt nicht. Wir haben doch ein bisschen was geschafft. Wir Millennials, wir haben die Psychotherapie salonfähig gemacht.
7: Das sagt Sonja Picard, die darüber hinaus noch den Kabarettpreis Salzburger Stier gewonnen hat.
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7: Ich bin Andrea Mühlberger, wünsche einen schönen Kulturnachmittag und freue mich, dass Sie zuhören. Und ich freue mich auch auf Sass. Hier ist sie mit On Ira.

0: Ich bin mit einem Transport von Berlin nach Auschwitz gekommen. Über 40 Menschen von meiner Familie sind alle ermordet worden. Mein ganzes Leben ist das oben in meinem Kopf. Nachdem ich mit meiner Schwester Friede 47 ausgewandert bin, wollte ich nie wieder nach Deutschland zurück.
1: Wenn so ein Mensch dann vor dir steht, mit dem Wissen, was der erlebt hat, dann gibt es den Gedanken, wie kannst du wieder gut machen an dem Mann, was dem passiert ist.
2: Ich bin ihm wirklich so dankbar.
0: Ja, ganz toll. Du brauchst mir nicht dankbar sein. Ich bin gar nicht in der Welt.
2: Also für mich schon.
0: Ja, das stimmt. Das ist ja wunderbar.
3: Der Holocaust-Überlebende Albrecht Weinberg. Noch als 100-Jähriger hat er Schulklassen besucht und mit Jugendlichen darüber gesprochen, was er als Jude während der NS-Zeit in Deutschland erleben musste. Er überlebte mehrere Konzentrationslager und Todesmärsche, wanderte nach dem Krieg in die USA aus und kehrte nach 60 Jahren dann doch wieder zurück nach Deutschland, wo er im Mai 101 Jahre alt im ostfriesischen Leer gestorben ist. Ja, und so kann er leider nicht mehr dabei sein beim offiziellen Kinostart einer Doku über sein unglaubliches Leben nächste Woche. Albrecht Weinberg, Es ist immer in meinem Kopf, heißt der Film. Die Regisseurin Güna Baltschi, die hat ihn dafür mehrere Jahre begleitet. Und ich bin jetzt mit ihr verbunden. Schön, dass es geklappt hat, Frau Baltschi.
4: Ja, guten Tag.
3: Frau Baltschi, 4 Jahre haben die Dreharbeiten mit Albrecht Weinberg gedauert. Wie haben Sie ihn denn erlebt?
4: Also wir haben gemeinsam mit Jesko Denzel, meinem Filmpartner, haben wir ihn kennengelernt. Und es war sehr schnell klar, dass Albrecht uns einfach mitnimmt auf seine Reise in Deutschland und einfach uns teilhaben lässt. Er hat uns wirklich, ich sage das immer so, adoptiert. Und ab dem Moment war für uns klar, er war so ein offener Mensch, so ein witziger Mensch auch. Mit seinem amerikanischen Charme hat er immer alle Leute sofort gekriegt und auch Gerda gemeinsam als Team. Das war immer so die lebendigste WG der ältesten Menschen, die ich kannte. Ja. Und da haben wir gesagt, wir müssen jeden Moment, den wir Zeit haben, müssen wir einfach bei denen sein und dabei sein, weil es einfach spannend ist und weil es Spaß macht und weil es vor allem so wichtig ist für Albrecht auch. Das hat er sofort uns vermittelt. Er hat gesagt, wie, das wird jetzt ein Film über mich, über mein Leben? Und ab da war klar, also wir machen alles, was wir können, um immer wieder auch bei ihm zu sein.
3: Jetzt haben Sie den Namen Gerda erwähnt. Die war sicher auch eine wichtige Hilfe, Gerda Dänikers. Die hat sich um Albrecht Weinberg und vor allem um seine Schwester Friedel gekümmert und sie gepflegt. Dann ist sie mit Albrecht Weinberg in eine Art WG gezogen, hat sich im Alltag um ihn gekümmert. Die beiden verbindet viel. Und die Doku erzählt eben nicht nur die Geschichte eines Lebens, sondern auch die einer Liebe im hohen Alter, oder?
4: Ja, also eine Liebe, die aber nicht so, wie wir es jetzt im klassischen Sinne kennen, eine Beziehungsliebe ist von zwei Menschen, die halt zusammen sind als Paar, sondern eine sehr innige Liebe als Freunde. Also das ist schon nochmal was ganz Besonderes zwischen den beiden gewesen. Und ohne Gerda hätten wir alle Albrecht eigentlich niemals kennengelernt, weil es gab ja einige Holocaust-Überlebende, die dann auch mal ihre Geschichte einem Journalisten erzählt haben oder vielleicht entstand auch mal ein Buch oder es gab einige, die auch bekannter waren. Aber bei vielen war das so, dass sie vereinsamt sind und auch heute noch einsam leben, entweder im Altenheim oder zurückgezogen. Und Gerda hat Albrecht kennengelernt und Gerda hat sofort gesagt, das sind Menschen, er und seine Schwester, die kann man nicht einfach so allein lassen bei dem, was sie erlebt haben. Und sie hat entschieden, dass sie einfach ihr Leben so gestalten wird, dass sie für ihn da sein wird, solange sie kann. Das ist schon unglaublich, was Gerda Dänikers da gemacht hat. Das muss man auch immer wieder sich mal klar machen, was das für ein Geschenk war für Albrecht. Das hat er immer gesagt. Sie ist das Beste, was ihm nochmal passiert ist in seinem Leben. Und durch sie hat er nochmal sowas gehabt wie ein Leben nach dem Holocaust mit Menschen, die ihn mögen, die für ihn da sind, mit einer Art Familie für ihn nochmal. Das war wunderbar. Das hat er immer gesagt. Das ist so wunderbar.
3: Und das ist ja auch schon deshalb interessant, weil zu Beginn der Doku, da erzählt Albrecht Weinberg ja auch, dass er eigentlich nie wieder nach Deutschland zurückkehren wollte, sondern dass er eigentlich ja alles vergessen wollte. Warum hat er denn dann seine Heimat doch wieder besucht und ist nach 60 Jahren USA sogar dort geblieben? Was hat ihn da zum Umdenken gebracht?
4: Er wäre nie wieder zurückgekommen, wenn er nicht in der Not gewesen wäre. Seine Schwester hatte einen schweren Schlaganfall Und die war voll pflegebedürftig und seine Augen ließen immer mehr nach. Er konnte immer weniger sehen. Und dann saßen sie da in Florida in ihrer Seniorenresidenz und es war einfach für ihn nicht mehr zu stemmen. Er hat alles versucht, aber dann kam ein rettender Anruf aus Lea. Es gab Leraner, die schon eine Brieffreundschaft aufgebaut hatten zu den beiden. Sie hatten sie in den Mitte der 80er eingeladen zu einem Jahrestag zum Gedenken und haben es geschafft, eine Brücke zu bauen, obwohl Albrecht und seine Schwester ganz klar für sich festgemacht hatten, nie wieder wollen sie nach Deutschland, haben dann diese wunderbaren Menschen aus Leer, die Kinder der Nachkriegsgeneration, sind da hingefahren und haben die beiden abgeholt und haben ihnen gesagt, so, jetzt sind wir für euch da bis an euer Lebensende. Und da haben die beiden sich darauf eingelassen. Und das war ein Glücksfall, hat Albrecht dann immer gesagt, weil sonst hätte er Gerda nie getroffen und wir hätten das alles auch nicht miterlebt. Da
3: schließt sich der Kreis wieder. Der Film zeigt ja auch ganz deutlich, dass er zur jungen Generation einen sehr guten Draht hat. Er ist sehr offen und wahnsinnig herzlich. Bei älteren Menschen, da spürt man seine Skepsis, besonders bei einem Pastor, der im Film auch eine wichtige Rolle spielt, der in der Hitlerjugend war, sich für seine Verirrungen dann so entschuldigen möchte und dann in einer Szene sogar mit Albrecht ein Hasslied auf die Juden anstimmt zusammen. Von solchen Gänsehautmomenten gibt es einige in Ihrem Film. Was waren für Sie wichtige Momente?
4: Also für mich war immer sehr stark, wenn ich Albrecht mit Kindern gesehen habe. Weil das war irgendwie, war da was zwischen denen und er hat Kinder geliebt, er hat junge Menschen geliebt und er hat sich sehr interessiert für deren Ideen, Gedanken, für deren Familiengeschichte. Er hat ihnen sofort das Gefühl gegeben, ey, wir gehören irgendwie zusammen, erzähl mir mehr von dir, ich will alles von dir wissen. Und das hat mich so beeindruckt. Und gleichzeitig habe ich auch gesehen, dass er immer, wenn Menschen auf ihn zugekommen sind, da war eine ganz große Offenheit, dass er die Liebe zu Menschen bei all dem, was er erlebt hat, dass er das nie verloren hat und auch den Glauben an Menschen, dass er immer wieder gesagt hat, die junge Generation, da sind sehr viele, die haben das alles ganz anders gemacht und ich habe Menschen getroffen und ich bin so dankbar. Und da habe ich von ihm gelernt, dass er wirklich diesen tiefen Glauben an das Gute im Menschen trotz allem für sich bewahren konnte. Das war für mich ziemlich groß.
3: Ich fand es auch bewegend, wie viel Liebe und Sympathie er dann ja zurückbekommen hat am Ende. Ich fand auch die Szene besonders stark, bei der sein alter, geschundener Körper von einer Masseuse eine sehr, sehr liebevolle Behandlung bekommt. Dieser Körper, der ja nichts vergisst, Albrecht Weinberg, es ist immer in meinem Kopf, heißt ja auch der Filmtitel. Wie sind Sie darauf gekommen?
4: Also wir haben überlegt, was ist eigentlich das Wesentliche am Ende auch für Albrecht und was ist das Prägende oder was begleitet ihn die ganze Zeit? Was ist immer so allgegenwärtig? Und für uns war auch sehr schnell klar, es ist so auch erdrückend, dass man hat einen Menschen vor sich, viele Menschen lieben ihn und er ist witzig und er hat Humor und Charme, er kann sich über alles unterhalten, aber es kommt immer wieder der Holocaust, weil das Erlebte, das ist so unbeschreiblich grausam. Das hat so viel mit diesem Menschen, mit seinen Gedanken, mit seinen Träumen gemacht. Das geht nie wieder weg. Und diese Last und auch diese Brutalität des Erlebten, diese Gewalt, die man ständig mit sich trägt. Wir wollten, dass der Zuschauer mitkriegt, dass er das nicht vergisst, auch wenn dieser Mensch jetzt vor einem sitzt und einen sehr leichten Moment in seinem Leben hat. Das ist immer im Kopf. Das geht nie wieder weg. Was man ihm da angetan hat, ist etwas, das ist so unfassbar brutal, dass es immer da ist. Und das ist die Last, die er durch sein ganzes Leben tragen musste.
3: Und von der er natürlich erzählt, also mit seinen Besuchen in Schulen, seiner Erinnerungsarbeit wollte Albrecht Weinberg verhindern, dass Hass und Hetze wieder einen Nährboden finden in unserer Gesellschaft. Dafür hat er viel Anerkennung bekommen. Schulen und Straßen sind inzwischen nach ihm benannt worden. Das Bundesverdienstkreuz, das hat er allerdings wieder zurückgegeben im Januar 2025 aus Protest gegen eine Bundestagsabstimmung zur Migrationspolitik. Dafür hatte die Union damals die Unterstützung der AfD in Kauf genommen. Frau Baltschi, mit Blick auf die anstehenden Landtagswahlen in Deutschland, kommt Ihre Doku eigentlich zum richtigen Zeitpunkt, oder?
4: Ja, das sehe ich auch so. Und das ist auch etwas, was Albrecht fast täglich umgetrieben hat. Er hat sehr klar auch und sehr nüchtern die politischen Entwicklungen in unserem Land beobachtet und auch eingeordnet Und die Rückgabe des Bundesverdienstkreuzes sollte und war und ist auch ein sehr starkes Zeichen von ihm gewesen, um wirklich klarzumachen, wenn man mit einer rechtsextremen faschistischen Partei paktiert, dann wird dieses Land auf jeden Fall zerstört werden. Und er wollte damit ganz klar zeigen, da muss eine Grenze sein, und zwar immer und für uns alle. Und jetzt kommt das genau zur richtigen Zeit, weil es ist nun wieder mittlerweile mainstreamfähig geworden, in bestimmten politischen Kreisen auch den Holocaust zu relativieren oder wegzuschieben. Und das ist halt die extreme Rechte. Und da gibt es auch keine Alternative, als wirklich sehr stark entgegenzuhalten. Und Albrecht hat uns das gelehrt. Und wir müssen das eben weiter auch in seinem Sinne und im Sinne all der Menschen, die von den Nazis ermordet wurden, weitertragen.
3: Das sagt die Regisseurin Güner Balci über das Nachwirken von Albrecht Weinberg. Ihr Film Albrecht Weinberg, Es ist immer in meinem Kopf, am 10. September kommt er bei uns offiziell in die Kinos. Diesen Sonntagabend, da gibt es im Münchner Rio-Kino aber schon eine Preview. Mit Ihnen, Güner Balci, auch die Präsidentin der israelitischen Kultusgemeinde von München und Oberbayern, Charlotte Knobloch, wird dabei sein. Gibt es noch Karten? Wissen Sie das zufällig?
4: Ich glaube, es gibt noch Karten, ja. Es gibt auf jeden Fall noch Karten. Und ja, ich würde mich freuen, wenn das Kino voll wird. Und es lohnt sich wirklich zu kommen, weil Sandra Witte, eine Frau, die jahrelang sehr, sehr, sehr viele Holocaust-Überlebende begleitet hat auch, wird auch da sein. Und es ist super spannend, ihr zuzuhören. Kommen Sie einfach vorbei.
3: Ja, vielen Dank für das Gespräch und für diesen wichtigen Film, der zur richtigen Zeit in die Kinos kommt, angesichts der bevorstehenden Landtagswahlen in Deutschland. Für mich ein Film der Stunde. Und Albrecht Weinbergs Leben, das ist übrigens 2024 auch schon als Buch erschienen. Er hat es zusammen mit Nicolas Büchse geschrieben. Der Titel, damit die Erinnerung nicht verblasst, wie die Nummer auf meinem Arm, erschienen ist es im Penguin Verlag. Ja, vielen Dank nochmal, Frau Balci.
4: Ich danke Ihnen.

0: Sam Smith aus London war das mit When He's Gone. Bevor er mit dem Schreiben von Songs begonnen hat, stand er oft auf Musicalbühnen und sang in diversen Jazzbands. Ja, und er hat auch den Titelsong Writings on the Wall zum James-Bond-Film Spectre gesungen. Dafür gab es auch einen Oscar. Das internationale Theaterfestival BITEF, das ist eines der bedeutendsten und größten Osteuropas, schon unter Tito und egal ob Krieg herrschte, seit fast 60 Jahren kommen im Belgrader Spätsommer Theatergruppen aus ganz Europa zusammen. Nur im letzten Jahr, da fiel es aus, weil die Festivalmacher sich mit Serbiens autoritärem Machthaber Vucic angelegt hatten. Ja, und jetzt scheint das Festival mehr und mehr von Regierungsfunktionären übernommen zu werden. Die ganze Geschichte von ARD Südosteuropa-Korrespondent Oliver Schosch.
1: Der Auslöser von allem war eine Rede auf dem BITEF-Festival Ende September 2024. Das war noch einen guten Monat vor dem Einsturz des Bahnhofsvordachs von Novi Sad mit 16 Toten und der großen Protestwelle in Serbien. Im September 2024 gab es Demonstrationen gegen eine geplante Lithiummine in Westserbien im Jadertal, einer Gegend mit einer intakten Landwirtschaft und großen Wasserreservoirs. Das Projekt, das aktuell ins Stocken geraten ist, das damals aber von der serbischen Regierung vorangetrieben wurde, wurde beim 58. BITEF-Festival in der serbischen Hauptstadt Belgrad aufgegriffen. In der Eröffnungsrede des damaligen Festivals Stargasts des Schweizer Theaterregisseurs und Intendanten der Wiener Festwochen Milo Rau. Als ich heute Morgen in Serbien angekommen bin, habe ich gehört, dass im vergangenen Sommer noch jemand mit einem Volkswagen nach Serbien gekommen ist. Der deutsche Kanzler Olaf Scholz. Er kam, um für den Abbau von Lithium zu werben, für die deutsche Elektroautoindustrie. Und er forderte die Serben auf, sich für Europa zu opfern, für die sogenannte nachhaltige Wirtschaft. Europa bedeutet natürlich Volkswagen. 20.000 Familien zu vertreiben und den fruchtbarsten Boden für die kommenden Generationen zu vergiften, ja, das ist nachhaltig. Nachhaltig tödlich.
2: Yes, that is sustainable. Sustainably deadly.
1: Der serbischen Regierung war das offenbar zu viel Kritik an einem ihrer größten Wirtschaftsvorhaben. Milo Rau sagt heute, dass er damals nicht ahnen konnte, dass das gesamte Festival massiv unter Druck geraten würde wegen seiner Rede.
3: Ich erinnere mich, dass der deutsche Botschafter

0: der damalige BITEF-Direktor Miloš Latinović und der künstlerische Direktor Nikita Milivojević wurden aufgefordert, vor die Medien zu treten und sich von der Rede von Milo Rau zu distanzieren. Natürlich haben sie sich geweigert und dann wurden die staatlichen Zuschüsse für das Theaterfestival gekürzt und das auslaufende Mandat des künstlerischen Direktors wurde durch das Belgrader Stadtparlament nicht mehr verlängert. Und es wurde auch ein neuer Vorstand bestimmt. Und da hat man von Anfang an gemerkt, dass das nicht in die richtige Richtung gehen wird. Wobei es anfangs noch Hoffnung gab, so Knežević. Denn Vorsitzender des BITEF-Vorstands wurde zunächst der berühmte serbische Film- und Theaterschauspieler und Produzent Svetozar Cvetković. Und der holte sich für das Programm den im deutschsprachigen Raum bekannten Theaterregisseur Miloš Lolić ins Team. Und der wollte wieder Milo Rau zum BITEF einladen mit seinem Dokumentartheaterstück Der Prozess Pelliko. Doch das wurde vom Festivalvorstand mehrheitlich abgelehnt. Die drei Delegierten der Belgrader Stadtverwaltung im Vorstand überstimmten den Vorstandsvorsitzenden, den Schauspieler Svetozar Cvetković. Milo Rau wurde zur Persona non grata auf dem BITEF-Festival erklärt. Das kam an die Öffentlichkeit. Es gab einen offenen Brief, dass das Festival zensiert wird. Die nationale und die internationale Theaterszene zeigte sich solidarisch. Sie boykottierte das BITEF 2025 und die Organisatoren traten zurück. Das Festival fand nicht statt. Stattdessen gab es eine Guerilla-Version des Festivals unter dem Titel Ne BITEF. Nicht BITEF. Das Ne BITEF fand in der Uni Belgrad statt, an der Fakultät für Dramakünste und in drei alternativen Kulturzentren. Mit einem großen Teil der BITEF-Organisatoren und Milo Rau war auch mit dabei.
1: So als Guerilla-BITEF in einer besetzten Universität, das wurde dann zu einem riesigen nationalen Event tatsächlich. Um die Kultur- und Kunstszene zum Schweigen zu bringen, einzuschüchtern, das lässt die Studentenbewegung, das lässt die Zivilgesellschaft einfach nicht mit sich machen.
0: Nun warten viele darauf, dass es zu einer Neuauflage des Guerilla-Festivals Ne BITEF kommt. Das BITEF-Festival soll in diesem Jahr auch wieder stattfinden, vom 14. September bis zum 20. September, mit dem neuen Cheforganisator Spasoje Milovanović, dem ehemaligen Intendanten des Nationaltheaters in der südserbischen Stadt Niš. Er wird von Kritikern als regierungstreuer Theaterfunktionär bezeichnet. Auf einer Pressekonferenz im Juni hat er noch von einem bunten internationalen Programm gesprochen. Es kommen Aufführungen aus Argentinien, Libanon, Slowenien, Montenegro, Portugal, Italien und natürlich Serbien. Das sind die 7 Aufführungen. Doch schon kurze Zeit später hagelte es Absagen, unter anderem vom Teatro Praga aus Portugal, von der Theatergruppe Motus aus Italien und vom slowenischen Nationaltheater Nova Gorica. Das deutsch-britische Theaterkollektiv Gobsquad aus Berlin hatte sich schon deutlich früher vom BITEF zurückgezogen. Die Kulturpolitikerin der oppositionellen serbischen Demokratischen Partei DS, Jovana Karaulic, findet das richtig so. Mit ihrer Nichtteilnahme lassen die Theatergruppen Serbien keineswegs im Stich. Unser Regime möchte simulieren, dass es ein ganz normales BITEF-Theaterfestival in diesem Jahr gibt. Die Theatergruppen machen da nicht mit und zeigen, dass sie erkannt haben, wie die Situation bei uns wirklich aussieht. Es wird interessant zu beobachten sein, wer überhaupt noch beim BITEF-Festival auftreten wird und ob BITEF als regierungskonformes Festival funktionieren wird oder nicht.
2: Am 14. September soll es beginnen. Das Belgrader Internationale Theaterfestival BITEF. Ja, mal sehen, wer kommt. Bei uns auf Bayern 2 hier, da kommt jetzt die australische Singer-Songwriterin Julia Stone mit ihrem Titel Queen.

0: live von der Kabarettbühne.
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3: Und spielen will auch sie. Ich bin Sonja Pickert, sonst bin ich flexibel. So beschreibt sich die Schauspielerin und Kabarettistin Sonja Pickert. Die gebürtige Aachenerin lebt auf der Bühne viele Facetten ihrer Persönlichkeit aus. Sie springt leichtfüßig von Rolle zu Rolle und kritisiert dabei in schlauen und witzigen Dialogen gesellschaftliche Missstände. Sie hat Humanbiologie studiert, weiß also viel über die menschliche Psyche und lebt schon länger in Wien, wo sie auch Schauspiel gelernt hat. Im Mai hat sie den internationalen Radio-Kabarettpreis Salzburger Stier bekommen.
4: Es ist eigentlich ganz spannend, dass wir immer noch so unheimlich große Unterschiede zwischen Deutschland, Österreich, Schweiz auszumachen versuchen. Und ich finde es eigentlich sehr schade, weil ich meine, ohnehin, ohne jetzt zu kitschig werden zu wollen, aber ich glaube, wir leben halt auch in Zeiten, wo wir uns mehr auf Gemeinsamkeiten fokussieren sollten als auf Unterschiede. Und ja, ob ich jetzt für Österreich oder Deutschland, ich meine, meine Mama ist Holländerin, die Familie von meinem Vater kommt aus Polen, Ungarn und Tschechien, also wie deutsch bin ich überhaupt? Ich wohne seit 16 Jahren in Österreich, es ist doch alles irgendwie so ein bisschen dasselbe. Es hat natürlich gedauert, also weil natürlich, es hilft ja nichts, wenn ich das so sehe. Die Leute im Publikum natürlich haben Vorbehalte gegenüber Deutschen, das ist leider einfach immer noch so. Also man macht den Mund auf und es denken sich schon mal alle so, naja, jetzt zeig mal, was du kannst. Und deswegen muss man immer über diese Hürde hinweg spielen. Und am Anfang habe ich auch noch immer mein Deutschsein sehr auf der Bühne thematisiert, damit so dieser Elefant im Raum adressiert war. Und dann dachte ich, was ist denn das für ein Elefant? Also das ist ja total lächerlich, dass ich das machen muss. Und irgendwann habe ich dann mit einem größeren Selbstverständnis meine Programme begonnen.
5: An dieser Stelle würde ich gerne nochmal so eine kleine Lanze brechen für meine Generation. Ich bin Millennial. Gibt es noch Millennials hier heute? Ah, okay, eine motivierte Person, ja. Und ein schüchternes Händchen von der letzten Reihe. Nee, wir trauen uns immer nicht so richtig, ne? Wir haben einen schlechten Ruf, wir Millennials. Das heißt immer, wir hätten nichts zu Wege gebracht. Wir hätten den nachfolgenden Generationen nichts hinterlassen. Keine Tradition, kein kulturelles Erbe. Ich finde, das stimmt nicht. Wir haben doch ein bisschen was geschafft. Wir Millennials, wir haben die Psychotherapie salonfähig gemacht. Ja, wir haben in die Wege geleitet, dass man sich dafür nicht mehr schämen muss, dass man einfach sagt, das ist eine gute Sache, sich um seine psychische Gesundheit zu kümmern. Na, wir haben auch nicht nur Psychotherapie, auch Meditation, Achtsamkeit, all diese Dinge, die der Seele gut tun. Ne? Und du kannst das mittlerweile auch ganz niederschwellig erreichen. Also du musst nicht mal mehr irgendwo hin. Meditation zum Beispiel, gibt ganz viele Apps, mit denen du meditieren kannst. Die sind teilweise auch KI-gestützt. Ja, das heißt, diese Apps können dann quasi die Meditation auch an deine Persönlichkeit anpassen. Wobei, wenn wir schon über Generationen reden, da habe ich dann schon ein bisschen Angst, was passiert, wenn so eine Technologie in die falschen Hände gerät.
6: Guten Morgen, Gisela. Was kann ich für dich tun?
5: Meditation 3 Minuten konservativ.
6: Personalisierte Meditation wird gestartet. Begib dich in eine entspannte Position. Atme tief ein. Und bei jedem Einatmen ziehe deine Schultern hoch. Bei jedem Ausatmen lasse sie oben und beiße deine Zähne zusammen. Beobachte deine Gedanken, als würdest du Wolken über einem blauen Himmel beobachten. Wenn du merkst, dass ein negativer Gedanke kommt, halte dich daran fest und steigere dich hinein. Machst du dir zum Beispiel Sorgen, dass wild gewordene Tierschützer dir deinen Eierlikör verbieten? Hast du Angst, dass du mit deinem E-Bike nicht mehr auf dem Gehsteig fahren darfst, nachdem du letztens damit mit 160 km/h auf der Autobahn erwischt wurdest? Nimm diese Gedanken an. Alles darf da sein. Hass, Neid, verletzte Eitelkeit. Lass diese Gefühle zu und übertrage sie auf deine Umgebung. Wenn du nachher wieder aufstehst, geh raus in die Sonne und schnauze willkürlich einen Passanten an. Du wirst dich sofort besser fühlen. Konzentriere dich jetzt auf deine Atmung und zähle deine Atemzüge. Versuche, schneller zu atmen, sodass du mehr Atemzüge schaffst als alle anderen. Beim Ausatmen denke daran, was du jetzt alles stattdessen hättest tun können. Du hättest produktiv sein können und damit für unsere Gesellschaft wirklich einen Wert haben, anstatt hier dämlich rumzusitzen und dich selbst zu wichtig zu nehmen. Und jetzt schenke dir selbst ein Lächeln. Fällt es dir schwer? Reiß dich zusammen und schenke dir selbst ein Lächeln. So kommst du nie ins Nirvana. Buddha ist genauso enttäuscht von dir wie deine Eltern. Am besten, du atmest gar nicht mehr.
4: Also das Interesse am Menschen an sich war schon immer da. Und ich glaube, am Anfang ging es eben in diese naturwissenschaftliche Richtung. Ich finde es auch immer noch total spannend. Also Physiologie, Anatomie und so fand ich immer faszinierend. Und natürlich interessiert mich aber eben auch aus künstlerischer Sicht, wie Menschen so funktionieren und was wir alles für kleine Schrulligkeiten haben und für Besonderheiten. Ich umarme zum Beispiel immer meine Wohnung, wenn ich nach Hause komme. Ich stelle mich in den Türrahmen und dann lege ich beide Arme um die Wand und sage, schön, dass du da bist. Es ist einfach gerade als Tourneekünstlerin so schön, dass man dieses kleine Nest dann doch irgendwo hat, wo man sich mal wieder zu Hause fühlt. Man vermisst es halt und dann ist es fast wie ein Mensch für einen.
5: Alles, was ich heute hier gesagt habe, ist wahr. Nee, wirklich. Es ist alles recherchiert. Ich google alles. Das mache ich immer im Zug. Das ist immer ganz gute Gelegenheit, wenn du schon wieder 8 Stunden in der Deutschen Bahn feststeckst, wegen eines vorausfahrenden Zuges, ist eine gute Zeit, um zu googeln. Hat Deutschland nur ein Gleis? Was hätte ein Flug gekostet? Können Hummeln fliegen? Was kann man noch ankurbeln, außer Stoffwechsel? Wie kann ich etwas zum nationalen Kulturerbe erklären lassen? Kann ich mich selbst zum nationalen Kulturerbe erklären lassen? Und das Interessante ist ja, wenn du sowas googelst, das bleibt ja nicht dort. Ne? Das wird ja immer alles untereinander weitergegeben, weil Datenschutz haben wir ja schon ganz lange nicht mehr. Das heißt, im Zuge dessen wurden mir jetzt in letzter Zeit auf Amazon kurbelbetriebene Wasserkocher, intelligente Kaffeemaschinen, Selbsthilferatgeber für Zugfahrten und Nackenkissen mit Hummelprint empfohlen. Und dann dachte ich, geil. Google und Amazon halten mich jetzt für eine sehr eigenartige Person. Und dann ist mir aufgefallen, sie haben recht. Ich bin eine sehr eigenartige Person.
3: Also, vielleicht machen Sie es doch ein bisschen anders als Sonja Pickert. Die hat im Mai mit dem Salzburger Stier sozusagen den Kabarett-Oscar im deutschen Sprachraum gewonnen. Mehr von ihr gibt's morgen um 15 und um 22 Uhr in der Sendung Radiospitzen hier auf Bayern 2. Und ein musikalischer Gruß aus der österreichischen Hauptstadt jetzt hier. Der Nino aus Wien nimmt uns mit auf eine kleine Reise. Ein Tag im Süden heißt dieser Song hier aus seinem aktuellen Album.

0: Der Nino aus Wien und hier ist wieder Bayern 2 am Freitagnachmittag und ich übergebe gleich den Sprechstab und den Redestein an Michael Strassmann und an seine Sendung Shalom. Michael, übermorgen, da wird in Sachsen-Anhalt ein neuer Landtag gewählt und die Umfragen sagen, dass dabei die AfD locker 40% der Stimmen erreichen könnte.
1: Nun ja, wie hat Charlotte Knobloch, die Grande Dame des jüdischen Lebens bei uns in Bayern, unlängst gesagt, die Zukunft komme gerade mit Rohheit, Unwissenheit und Wut auf Deutschland zu. Jeder und jede müsse dagegen arbeiten.
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1: Shalom, Shalom, da sind wir wieder. Mir seinen du willkommen und Bruchim Habaim in unserem Bayern 2 Freitagsfunkstätel. In unserem jüdischen Kalender haben wir heute den 22. Elul des Jahres 5786. Das heißt, der kommende Freitag ist der 29. Elul. Und das ist ja schon der letzte Tag des Jahres 5786. Also Endspurt in Richtung unserer hohen Feiertage, die da sind. Unser Neujahrsfest Rosh Hashanah und dann 10 Tage später unser Versöhnungstag, der Yom Kippur. Ich bin Michael Strassmann und sage am Vorabend des Shabbat, am Erev Shabbat, Shalom Uvracha. In unserer jüdischen Viertelstunde, in unserer Quadrans-Jiddischkeit von und mit dem Landesverband der israelitischen Kultusgemeinden hier bei uns in Bayern. Übermorgen Sonntag öffnen in Sachsen-Anhalt die Wahllokale ihre Türen. Und dann wird dort in Sachsen-Anhalt ein neuer Landtag gewählt. Dabei könnte es durchaus passieren, dass die AfD die absolute Mehrheit der Stimmen erreicht und damit in Magdeburg die Landesregierung übernimmt. Die AfD Sachsen-Anhalt, die der Verfassungsschutz als gesichert rechtsextrem einstuft. Deswegen jetzt ein Blick gen Osten. Im Freistaat Sachsen feiert man heuer das Jahr der jüdischen Kultur, denn vor genau 100 Jahren haben sich dort jüdische Gemeinden vernetzt im Sächsischen Israelitischen Gemeindeverband. Das ist der Vorläufer des heutigen Landesverbandes Sachsen der jüdischen Gemeinden. Die in ihm heute vernetzten 3 jüdischen Gemeinden in Leipzig, Dresden und Chemnitz zählen zusammen etwa 2300 Mitglieder. Sie stammen mehrheitlich aus den Staaten der ehemaligen Sowjetunion und sind in den 1990er Jahren als sogenannte Kontingentflüchtlinge nach Deutschland gekommen. Wie geht es jungen Jüdinnen und Juden heute im Freistaat Sachsen? Wie hat sich ihr Leben und Selbstverständnis verändert? Nach dem Anschlag von Halle in Sachsen-Anhalt am 9. Oktober 2019 und nach dem Anschlag der islamistischen Hamas-Terroristen auf Israel am 7. Oktober 2023. Solche Fragen haben junge Jüdinnen und Juden aus Sachsen zusammen mit Bundesbildungsministerin Karin Prien besprochen. In Berlin, in der Vertretung des Freistaates Sachsen beim Bund. Und unser Shalom-Reporter Igal Avidan hat diese Diskussionsrunde für uns beobachtet.
3: Hanna Saal ist 28 Jahre alt. Als sie vor etwa 10 Jahren von Wolfenbüttel in Niedersachsen nach Leipzig gezogen war, fehlt ihr der vertraute Gottesdienst, den sie von ihrer liberalen jüdischen Gemeinde in Hannover gewohnt war. Hanna ist ausgebildete Ergotherapeutin sowie Sozialarbeiterin und studiert Antisemitismusforschung. Ab und zu besucht sie den Gottesdienst in der jüdischen Gemeinde von Leipzig, die sich allerdings als sogenannte Einheitsgemeinde versteht. Hanna ist Vorstandsmitglied der progressiven jüdisch-zionistischen Gemeinschaft für junge Erwachsene namens Tamar Germany. Immerhin kann sie zu sogenannten egalitären Gebeten in Privatwohnungen in Leipzig einladen. An ihnen nehmen Frauen und Männer gleichberechtigt teil. Fast so, wie sie es aus Hannover kennt.
4: Für mich ist es schon auch wichtig, egalitäre Gebete zu haben. Die werden in einer Einheitsgemeinde nicht zwangsläufig abgebildet, einfach weil die Bedürfnisse komplex sind. Wir versuchen so 2-mal im Monat und wir sind vor dem 7. Oktober oder kurz nach dem 7. Oktober, ich glaube mit 3 Leuten in Leipzig gestartet und jetzt sind wir 20.
3: Hanna Saal hat vor kurzem bei einer Veranstaltung in der Vertretung des Freistaats Sachsen in Berlin berichtet von ihren Erfahrungen als junge Jüdin in Sachsen. Gesprochen hat dort auch die 26 Jahre alte Katrin Ickelmann, seit kurzem Vorstandsmitglied und Sprecherin der israelitischen Religionsgemeinde zu Leipzig. Ihre Familie stammt aus der Ukraine und sei mit ihrem Auftreten in der Öffentlichkeit und in den Medien alles andere als glücklich, sagt Katrin Ickelmann.
5: Weil natürlich meine Eltern, meine Großeltern in den Ländern der ehemaligen Sowjetunion die Erfahrung gemacht haben, dass das immer Nachteile mit sich zieht. Aber ich denke, wir können es uns nicht mehr leisten in Deutschland, nicht die Stimme zu ergreifen und das Beste zu tun, dass ein jüdisches Leben hier weiterhin möglich ist.
3: Alexander Zitterer ist 23 Jahre alt und in den Medien omnipräsent. Er stammt aus Chemnitz, wo er Sensorik und kognitive Psychologie studiert. Kurz nach dem Massaker der Hamas-Terroristen im Süden von Israel am 7. Oktober 2023 gründet er die Jüdische Allianz Mitteldeutschland, einen Zusammenschluss jüdischer Studenten aus Sachsen, Thüringen, Sachsen-Anhalt und Brandenburg. Die von Alexander Zitterer geleitete Allianz soll die fehlende öffentliche Präsenz der jüdischen Gemeinden ersetzen.
6: Mein größter Kritikpunkt an die Gemeinden liegt daran, an der politischen Kommunikation nach außen mehr oder weniger, dass da viele, viele Jahre die Gemeinden intern geblieben sind, haben so mit Politikern gesprochen, aber wenn es zu irgendwelchen Situationen gekommen ist, antisemitische, es wenig die Momente waren, wo rausgegangen wurde und gesagt, wir sind dagegen.
3: Das ist der Grund, warum Alexander Zitterer als Sprachrohr und Plattform für junge Juden die Jüdische Allianz Mitteldeutschland gegründet hat. Denn sie setzt sich auch auseinander mit jungen Frauen und Männern, die sich dem Judentum oder den Juden zugehörig fühlen, aber laut Religionsgesetz, also laut Halacha, gar nicht als jüdisch gelten, weil sie nur einen jüdischen Vater, aber keine jüdische Mutter haben. Ganz ähnlich wie Alexander und seine jüdische Allianz Mitteldeutschland geht die israelische Religionsgemeinde zu Leipzig in ihrem Bildungs- und Kulturzentrum vor, dem sogenannten Tora-Zentrum. Das Zentrum und seine Angebote für Jugendliche und junge Erwachsene stehen allen Interessenten offen, betont Gemeindesprecherin Katrin Ickelmann.
5: Dort können Menschen teilnehmen, unabhängig davon, ob ihre Mutter jüdisch ist oder Vater oder beide. Eigentlich freuen wir uns über jede Person, die kommt.
3: In ihren jüdischen Gemeinden fühlen sich junge Juden meist sehr wohl. In der Öffentlichkeit jedoch achten sie immer mehr auf ihre Sicherheit. Alexander Zitterer, der inzwischen im Berliner Stadtteil Prenzlauer Berg wohnt und religiös lebt, macht sich Gedanken um seine Kippa, also um die traditionelle Kopfbedeckung jüdischer Männer.
6: Heute zum Beispiel habe ich mich entschieden, doch nicht sehr publik zu tragen. Ich habe über die Kippa noch eine Mütze angezogen.
3: Hanna Saal dagegen fühlt sich in der Eisenbahn oft unsicher.
4: Ich fahre einmal die Woche mit der Regionalbahn von Leipzig nach Berlin. Man sieht ganz, ganz, ganz, ganz unverhohlen alle möglichen Symbole auftätowiert. Das ist kein Ort, an dem ich mich sicher fühle.
3: Hanna Saal ist ihr Judentum seit dem 7. Oktober 2023 viel wichtiger geworden. Zugleich musste sie einige ihrer Zukunftspläne erst einmal auf Eis legen.
4: Ich glaube, damals hatte ich die naive Vorstellung von einem Leben auf dem sächsischen Land kann schön sein und man kann sich mit den Nachbarn anfreunden. Ich glaube, meine Grenzen und meine Mauern, die ich um mich rumgezogen habe, sind einfach höher geworden. Die Räume werden einfach knapper.
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1: Mit dem Sonnenuntergang heute in etwa 5 Stunden bricht für uns der Schabbat an, denn dann geht hier bei uns in Bayern die Sonne unter und die ersten Sterne sind zu sehen. Dieser kommende Schabbat ist der letzte Schabbat vor dem anstehenden Jahreswechsel, weil der Schabbat in einer Woche ist ja schon der erste Tag von unserem Neujahrsfest Rosh Hashanah und der erste Tag des neuen Jahres 5787. Morgen Vormittag beim Schabbat-Gottesdienst in der Synagoge lesen wir aus der Tora den Wochenabschnitt Nitzavim und gleich danach lesen wir auch noch den folgenden Leseabschnitt und der heißt Vayelech. Vayelech Moshe und es ging Moses, Vayidaber und er sprach Et hadvarim haele, diese Dinge El Kol Yisrael, vor ganz Israel. Zwei Wochenabschnitte und ein Rabbiner. Unser Wort zum letzten Schabbat im alten Jahr 5786, Rabbiner Joel Berger.
7: In der Doppelparasha Nitzavim Vayelech wird ein zentrales Fundament unseres jüdischen Denkens und Glaubens sichtbar. Die Einheit des Volkes Israel trotz seiner inneren Vielfalt. Die Tora beschreibt uns hier eine besondere Szene. Ich zitiere: Ihr steht heute alle vor dem Herrn, eurem Gott. Darauf folgt eine Aufzählung, die niemanden auslässt. Genannt werden danach die Führer und Stammesoberhäupter, ebenso wie die einfachen Arbeiter, die Kinder, die Frauen und auch die Fremden, die im Volk Israel leben. Diese Aufzählung macht deutlich, vor Gott gibt es keine Unterschiede. Jeder einzelne Mensch ist wichtig. Jeder einzelne wird gesehen. Jeder einzelne ist Teil des Bundes. Die Stärke Israels liegt in der Gemeinschaft aller. Von der großen Führungspersönlichkeit und Vordenker bis hin zum Holzfäller und Wasserträger. Gerade diese Verbindung von Unterschiedlichkeit und Einheit ist entscheidend und im wahrsten Sinne des Wortes wesentlich. Jeder Mensch bringt seine Fähigkeiten, seine Stärken und seine Gedanken ein. Und trotz aller Unterschiede stehen alle gemeinsam vor Gott. Als ein Volk. Diese Botschaft ist zeitlos und sagt uns, dass ein Volk dann und nur dann stark ist und bleibt, wenn es niemanden ausschließt. Einheit bedeutet nicht Gleichmacherei, sondern Zusammenhalt trotz aller Unterschiede. Jeder zählt, jeder trägt bei, jeder ist Teil des Ganzen. Ein weiterer wichtiger Teil der Parascha ist der Blick in die Zukunft des Volkes Israel, die Höhen und Tiefen mit sich bringen wird. Moses warnt, was dem Volk droht, sollte es sich von den Wegen der Tora entfernen. Exil, Zerstreuung und Verwüstung des Landes werden als Folgen beschrieben. Diese Botschaft endet nicht in Dunkelheit und Finsternis, sondern öffnet ein Fenster der Hoffnung. Denn Moses sagt, ihr werdet am Ende zum Herrn, eurem Gott, zurückkehren. Der zweite Abschnitt unserer Doppelparascha heißt Vayelech, und er ging. Er schildert uns den letzten Lebenstag von Moses. Wie Moses zum Volk sagt, ich bin heute 120 Jahre alt und kann nicht mehr aus- und eingehen. Danach überträgt Moses die Führung auf Josua. Außerdem vollendet Moses die Niederschrift der Tora und übergibt sie dem Stamm Levi, also den Leviten, zur sicheren Aufbewahrung in der Bundeslade. Der Abschnitt Vayelech endet mit einer ernsten Voraussage. Das Volk Israel wird sich vom Bund mit Gott abwenden, woraufhin er sein Gesicht verbergen wird. Doch bleibt eine Verheißung bestehen. Die Worte der Tora werden nicht aus dem Mund der Nachkommen verschwinden.
1: Und unsere jüdische Viertelstunde geht ins Finale mit unseren Lichtzündzeiten, mit den Zmanim wie gewohnt. Zur rechtzeitigen, vorschriftsgemäßen und ordentlichen Begrüßung des Schabbat müssen wir heute Abend unsere beiden Schabbeskerzen angezündet haben. In Salzburg bis um 19.24 Uhr, in Pilsen bis um 19.25 Uhr und in Straubing bis um 19.28 Uhr. Heiter geht's weiter mit allen Städten in und um Bayern mit einer jüdischen Gemeinde. Regensburg-Weiden sowie Innsbruck 19.30 Uhr, München sowie Amberg 19.31 Uhr, Hof 19.32 Uhr, Bayreuth 19.33 Uhr, Nürnberg sowie Augsburg 19.34 Uhr, Fürth sowie Erlangen 19.35 Uhr. Bamberg 1936, Ulm 1937, Würzburg sowie Konstanz am Bodensee 1940 und in Frankfurt am Main müssen wir unsere zwei Schabbesleuchter angezündet haben bis um 19:45 Uhr. Nu, das ist gewesen, unsere jüdische Audizie. So, das war unsere jüdische Sendung. Wir hören uns wieder in einem funkfrischen Shalom hier im Radio auf Bayern 2 am kommenden Freitag. Am kommenden Freitag nachmittags um kurz nach 14:30 Uhr. In unserem Kalender ist der kommende Freitag, der 11. September, allerdings der 29. Elul. Wie gesagt, wenn wir uns kommende Woche wiederhören, dauert es nur noch ein paar Stunden bis zum Sonnenuntergang und dann beginnt nicht nur ein neuer Tag, der Schabbat, nicht nur ein neuer Monat, der Tischri, sondern auch ein neues Jahr, das Jahr 5787. Der Landesverband der israelitischen Kultusgemeinden in Bayern wünscht Ihnen bis zum Wiederhören im Radio am 29. Elul eine gute Woche, Agite Woch, einen Shavua Tov und ich, der Strassmann Michi, wünscht Kit Shabbes, Shabbat Shalom, Omevorach, Shasha.
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0: Etwas mehr Humanismus kann nicht schaden in diesen Zeiten. Der Mediziner und Theologe Albert Schweitzer, der ist in dieser Hinsicht ein ganz großes Vorbild. Ein Porträt des Friedensnobelpreisträgers gleich nach den Nachrichten. Und im Kulturupdate ab 13:30 Uhr, da besuchen wir eine sogenannte Meisterklasse von George Clooney. Der Schauspieler und Filmemacher plaudert bei den Filmfestspielen von Venedig ein bisschen aus dem Nähkästchen.
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12: Um 15 Uhr mit Sisi Forster. Guten Tag. Nach dem Brandanschlag im Münchner Osten bleiben die beiden Tatverdächtigen in Untersuchungshaft. Das hat der zuständige Richter jetzt entschieden. Es besteht der Verdacht, dass sich der Anschlag gegen Rüstungsfirmen richtete, die dort ihren Sitz haben.
13: Die Generalstaatsanwaltschaft wirft der 28-jährigen Bulgarin und dem 38-jährigen Bulgaren Sachbeschädigung und versuchte Brandstiftung vor. Die beiden wurden in verschiedene bayerische Justizvollzugsanstalten gebracht. Zudem durchsuchte die Polizei gestern mit Unterstützung von Spezialeinheiten drei Wohnungen im Landkreis München. Gegen Mitternacht waren am Mittwoch aus einem fahrenden Auto heraus Brandsätze geworfen worden. Einer der Brandsätze zündete und konnte von der Polizei schnell gelöscht werden. Es entstand nur ein geringer Sachschaden. Frank Jordan, München.
12: Immer wieder waren Umspannwerke in den letzten Tagen Ziel von Sabotageangriffen. Drähte, die in die Höhe geschossen wurden, sollten Kurzschlüsse verursachen. Jetzt läuft eine groß angelegte Fahndung, denn es gibt Bekennerschreiben zu diesen Attacken und die Polizei nimmt sie ernst.
14: Dem ersten Schreiben ist ein detaillierter Überblick über die technische Durchführung der Tat beigefügt, das deutlich macht, dass der Verfasser über exklusives Täterwissen verfügt. Die Ermittler halten die Schreiben deshalb auch für authentisch. In einem zweiten Schreiben bekennt sich der Mann zu weiteren Anschlagsversuchen in Gohr, Reit, Dormagen und Weißweiler. Nach dem Mann wird gesucht. Gestern wurde bereits seine Wohnung durchsucht. Michael Götschenberg, Berlin.
12: Angesichts der zunehmenden Gefahr durch Sabotage und auch Drohnen will die bayerische Staatsregierung den Schutz kritischer Infrastruktur deutlich verstärken. Konkret kündigt der Ministerpräsident Söder ein Gesetz an, das auch privaten Firmen erlaubt, Drohnenangriffe abzuwehren. Die von Sarah Wagenknecht gegründete Partei BSW spaltet sich. In Thüringen haben bis auf 2 jetzt alle Abgeordneten das BSW verlassen. Wagenknecht hatte ein Ende der sogenannten Brombeer-Koalition mit CDU und SPD gefordert, aber ihre interne Gegenspielerin Katja Wolf will die Zusammenarbeit in Erfurt fortsetzen. Sie sagte, Thüringen sei im Wahlkampf in Sachsen-Anhalt durch den BSW-Bundesvorstand immer mehr zum Spielball gemacht worden. Abschiebezentren außerhalb Europas sollen nächstes Jahr in Betrieb gehen. Das haben die Innenminister von 5 EU-Mitgliedstaaten nach einem Treffen in Dänemark bekannt gegeben, unter ihnen der deutsche Ressortchef Dobrindt. Wo diese Zentren entstehen sollen und mit welchen Ländern man verhandelt, sagte der CSU-Minister nicht. In den sogenannten Return Hubs sollen abgelehnte Asylbewerber bis zur Abschiebung untergebracht werden. Der Münchner Flughafen war das erste Halbjahr nicht erfolgreich. Er büßte sowohl Flüge als auch Passagiere ein. Laut Statistischem Landesamt ging die Zahl der Starts und Landungen um rund 8% auf 144.000 zurück. Die Zahl der Passagiere sank um 4% auf knapp 19 Millionen. Deutlich zulegen konnten bei den Passagierzahlen dagegen die Flughäfen Nürnberg und Memmingen. Das Wetter in Bayern. Bis zum Abend sonnig, nur im Norden viele Wolken, aber trocken bei 25 bis 31 Grad, dabei windig. In der Nacht kommt von Norden bis zur Mitte Bayerns gewittriger Regen auf, Tiefstwerte 17 bis 13 Grad. Morgen zieht der Regen bis zu den Alpen, dahinter setzt sich die Sonne wieder durch. Am Wochenende dann 20 bis 26 Grad. Soweit die Nachrichten. Es ist gleich 15.04 Uhr. Die Verkehrsmeldungen. A3 Frankfurt Richtung Würzburg zwischen Stockstadt und Goldbach 10 Kilometer Stau und stockend. A3 Nürnberg Richtung Passau zwischen Metten und Hengersberg 5 Kilometer Stau. A7 Füssen Richtung Würzburg zwischen dem Kreuz Ulm-Elchingen und Niederstotzingen 6 Kilometer Stau nach einem Unfall. A7 Fulda Richtung Würzburg zwischen Fulda Dreieck und Bad Brückenau-Wildflecken 11 Kilometer Stau. A8 Stuttgart Richtung München zwischen Merklingen und Ulm-Ost, 8 Kilometer Stau nach einem Unfall. A9 München Richtung Nürnberg zwischen Manching und Denkendorf, Stau nach einem Unfall. A99 Ostumfahrung München Richtung Nürnberg zwischen dem Kreuz München Süd und Kirchheim, Stau. Und Service Österreich B179 Fernpassstraße Reute Richtung Nasserei zwischen Reute Süd und Wengle, 11 Kilometer Stau an einer Baustelle. Soweit die Verkehrsübersicht.
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0: Andrea Mühlberger begrüßt Sie zu einer weiteren Stunde Kultur an diesem Freitagnachmittag. Und ja, ich weiß schon, eigentlich sind noch Ferien in Bayern. Trotzdem wollen wir heute zusammen was lernen. Natürlich nur von Profis, von den Besten. Bei den Filmfestspielen in Venedig, da gibt's neben ganz großem Kino nämlich auch sogenannte Masterclasses, in denen erzählen einem Weltstars wie George Clooney, was es denn so braucht für einen guten Film. Na, das ist doch was. Und was sich unsere Italien-Korrespondentin von Clooney abgeschaut hat, das können Sie hören ab halb in unserem Kultur-Update. Im Radiowissen, da geht's gleich um den großen Humanisten und Friedensnobelpreisträger Albert Schweitzer.
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0: Kein Nobelpreis, aber dafür 25 Grammys und Headliner der Super Bowl Halftime Show. Hier kommt Bruno Mars mit On My Soul.

0: Jetzt geht's um einen der ganz großen Humanisten, den Philosophen und Mediziner Albert Schweitzer. Was bedeutet Nächstenliebe? Welche humanitären Aufgaben haben Industrienationen? Und wie schützt man die Menschheit vor sich selbst? Solche Fragen stellte sich der weltberühmte Arzt und Philosoph. Und er hat sie sich beantwortet durch sein Engagement. Mit 30, da gab Albert Schweitzer sein sicheres und privilegiertes Leben in Europa auf und gründete im afrikanischen Urwald ein Krankenhaus. Praktische Nächstenliebe. Mein Kollege Michael Reitz hat den Urwalddoktor porträtiert.
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2: Den Plan, den ich nun zu verwirklichen unternahm, trug ich schon länger mit mir herum. Sein Ursprung reicht in meine Studienzeit zurück. Es kam mir unfasslich vor, dass ich, wo ich so viele Menschen um mich herum mit Leid und Sorge ringen sah, ein glückliches Leben führen durfte.
3: So heißt es in dem Buch »Aus meinem Leben und Denken«. Geschrieben wurde es von Albert Schweitzer. Er gilt als eine der größten humanistischen Persönlichkeiten des 20. Jahrhunderts.
4: Für Schweitzer war es so, dass Vernunft ein umfassendes Verständnis erfordert. Das ist ein Denken, was eben nicht losgelöst ist von der Emotionalität, sondern Ratio und Irrationales gehören zusammen.
3: Gottfried Schütz, Vorsitzender der Stiftung Deutsches Albert-Schweitzer-Zentrum in Frankfurt.
4: Er hat es sehr schön mal formuliert und sagte, ein Denken, was nicht im Gefühl verankert wird, ist ebenso hohl wie umgekehrt ein Gefühl, was letztendlich auch ins Denken einmünden muss. Beides gehört zusammen.
5: Er sagte im hohen Alter, hilf nie einem alten Mann, du demütigst ihn damit.
3: Der Berliner Publizist Reinhard Griebner, Autor der Albert-Schweitzer-Biografie »Der lachende Löwe«.
5: Also er hatte, glaube ich, eine sehr hohe Meinung von der Selbstbestimmtheit des Menschen und wollte, dass die Selbstachtung und das Selbstbild in Übereinstimmung sind. Ansonsten ist sein berühmtester Spruch, Glück ist das Einzige, was sich verdoppelt, wenn man es teilt.
3: Albert Schweitzer. Für viele Menschen gilt er als der Inbegriff tätiger Nächstenliebe und selbstloser Hilfe, sowie als Pionier im Kampf gegen das Artensterben und die Rücksichtslosigkeit des Menschen gegen andere Lebewesen. Berühmt wurde er durch sein Urwaldhospital in Lambarene im westafrikanischen Gabun. Doch Albert Schweitzer war nicht nur Arzt. Was ihn zu einer außergewöhnlichen Persönlichkeit machte, war das breite Spektrum seiner Fähigkeiten und Interessen, so sein Biograf Reinhard Griebner.
5: Er hatte eine sehr genaue Weltbeobachtung, er hatte eine sehr genaue Selbstbeobachtung, er hatte große literarische Kenntnisse und er war kein Sozialromantiker. Also er war nicht jemand, der sich Flausen in den Kopf gesetzt hat und überlegt hat, wie könnte ich meine Träume versilbern, vergolden oder so umsetzen, sondern er hat die Realität, die er angetroffen hat, analysiert und konnte in ziemlich präziser Weise daraus herleiten, was man tun muss, um sinnvoll und wirksam zu sein.
3: Albert Schweitzer wird am 14. Januar 1875 im elsässischen Kaisersberg bei Colmar geboren, das damals zum Deutschen Kaiserreich gehört. Sein Vater ist Pfarrer, der eine kleine evangelische Gemeinde betreut. Seine Mutter ist die Tochter eines Theologen. Der Junge ist überdurchschnittlich intelligent und hat einen kaum zu stillenden Wissensdurst. Die Eltern fördern ihn nach Kräften, machen ihn früh mit klassischer Musik bekannt und lassen ihn Orgelunterricht nehmen. Schon früh zeichnet sich ab, dieser Mensch wird mit einem Beruf nicht genug haben, denn seine Interessen sind breit gestreut. Gottfried Schütz, Vorsitzender des Albert-Schweitzer-Zentrums in Frankfurt, beschreibt, was für Albert Schweitzer schon früh klar war.
4: Er verstand sich immer primär als Philosoph. Die Rationalität oder die Ratio im besten Sinne, aufklärerischen Sinne, war für ihn unhintergehbar. Auch seine ganzen theologischen Schriften und seine theologische Auffassung oder Religionsauffassung war immer die, dass Glaube und Theologie immer etwas sein müsse, was mit dem Denken, mit dem rationalen, vernünftigen Denken vereinbar ist.
3: Nach dem Abitur schreibt sich Albert Schweitzer in Straßburg für die Fächer Philosophie und Theologie ein. Gleichzeitig widmet er sich der Musik, studiert zusätzlich in Paris Orgel und Klavier. Seine Liebe gilt vor allem den Orgelwerken Johann Sebastian Bachs, über den er 1905 ein Buch schreibt, das noch heute als eins der Standardwerke über den großen Musiker gilt. Kurz hintereinander macht Albert Schweitzer sowohl in Theologie als auch in Philosophie seinen Doktor. 1902 wird er Dozent für das Fach Theologie an der Universität Straßburg. Bereits hier bildet sich bei ihm eine Haltung heraus, die zwar nicht den Beifall seiner theologischen Lehrer findet, die aber später zum Markenzeichen seines Denkens werden sollte. Sein Biograf Reinhard Griebner erzählt:
5: Er war einfach ein unbequemer Denker. Er hat sich mit allen Leuten angelegt. Schon als Schüler galt er als Feuerkopf, hat sich dort mit seiner Lehrerschaft angelegt. Und er hatte schon relativ zeitig erkannt, dass also Glauben und Wissen einander nicht ausschließen, aber dass der Glaube das Wissen nicht überdecken darf, sondern was der Kopf an Erkenntnis zustande bringt, kann nicht durch den Glauben gebremst werden.
3: Stromlinienförmig ist der junge Albert Schweitzer nicht zu haben. Von weltabgewandten religiösen Tröstungen hält er ebenso wenig wie von stundenlangen theoretischen Diskussionen darüber, wie das Elend in der Welt zu beenden sei. Und schon gar nicht teilt Albert Schweitzer das selbstherrliche Sendungsbewusstsein der europäischen Kolonialmächte, die sich als legitime Herrscher über angeblich unterentwickelte Völker verstehen. Gottfried Schütz erläutert Albert Schweitzers Ansicht.
6: Eine Kultur hat nur dann wirklich den Namen verdient, wenn sie zugleich auch der Menschlichkeit dient. Nur eine Kultur, die ethisch, geistig durchdrungen ist, die nicht nur dem materiellen Fortschritt sich sozusagen anheimgibt, sondern eben auch materielle wie geistig-ethische Komponenten zusammenführt, erst das macht Kultur im wahrsten Sinne des Wortes aus.
3: Seine Tätigkeiten als akademischer Lehrer und Prediger in einer elsässischen Gemeinde reichen Albert Schweitzer nicht aus. Es bildet sich bei ihm eine ethische Grundhaltung heraus, die das eigene Leben in die Waagschale wirft. Denn Albert Schweitzer ist der festen Überzeugung, zu den Privilegierten des Lebens zu gehören und dass sich daraus weitreichende Verpflichtungen ergeben.
6: Aus diesem Gedanken, Glück verpflichtet zu etwas, hat er den Beschluss gefasst, ich will bis zum 30. Lebensjahr mich der Kunst und Wissenschaft widmen, um danach mich einem rein menschlichen Dienen zu weihen, wie er das formuliert hatte. Und diesen Beschluss hat er tatsächlich auch umgesetzt.
3: Doch am Anfang steht eine herbe Enttäuschung. Albert Schweitzer will Missionar in einer der Kolonien Afrikas werden und bewirbt sich als deutscher Staatsbürger bei der Pariser Missionsgesellschaft. Die lehnt ihn als Missionar ab. Seine liberalen Ansichten und seine Unlust, sich Autoritäten zu unterwerfen, sind bis nach Paris gedrungen. Doch in dieser Ablehnung steckt auch ein Hoffnungsschimmer. Denn es wurde ihm auch klargemacht,
6: dass das Pariser Missionswerk ihn als Missionar nicht haben wollte, sondern vor allen Dingen Ärzte gesucht waren. Und er dann eben den Entschluss fasste, gut, ich mache noch mal ein komplettes Medizinstudium, was er sozusagen seinem theologischen und seinem philosophischen noch draufgesetzt hat und damit auch seine dritte Promotion dann absolvierte, um dann nach Afrika zu gehen im Jahr 1913.
3: Statt also im reichen Europa ein behagliches und wohlbehütetes Leben zu führen, entschließt sich der 30-jährige Albert Schweitzer zu einem weiteren Studium. In seiner Autobiografie schreibt er dazu:
2: Arzt wollte ich werden, um ohne Reden wirken zu können. Jahrelang hatte ich mich in Worten ausgegeben. Mit Freudigkeit hatte ich im Beruf des theologischen Lehrers und Predigers gestanden. Das Neue tun aber konnte ich mir nicht als ein Reden von der Religion der Liebe, sondern nur als ein reines Verwirklichen derselben vorstellen. Und ärztliche Kenntnisse ermöglichten mir dieses Vorhaben in der besten und umfassendsten Weise.
3: Für seinen Biografen Reinhard Griebner war das kein ungewöhnlicher Schritt.
5: Schweitzer hatte beschlossen, er will ein Mann der Tat sein. Er will den Menschendienst antreten. Und er hat jetzt überlegt, wie kann ich das am besten tun? Ich habe das ein wenig ins Absurde gezogen, aber ich bin der festen Überzeugung, wenn ihm jemand gesagt hätte, in Afrika werden Friseure am meisten gebraucht, dann hätte er nicht Medizin studiert, sondern Barbier gelernt.
3: Albert Schweitzer reist 1913 mit seiner Frau Helene Breslau zu einer Missionsstation am Ogooué-Fluss in Französisch-Äquatorialafrika, mitten im Urwald. Als er dort ankommt, ist er mit einem Schlag ernüchtert, wie sein Biograf Reinhard Griebner erzählt.
5: Die Verabredung lautete mit der Pariser Missionsgesellschaft, er fährt dorthin auf eigene Kosten, muss also auch die entsprechenden Medikamente, Behandlungsgeräte etc. mitbringen. Und die Missionsgesellschaft wollte ihm vor Ort ein Spital zur Verfügung stellen. Als er dort ankam, gab es kein Spital, aber bedürftige Kranke. Und das führte dazu, dass er erstmal in einem ausrangierten Hühnerstall zu praktizieren begann.
3: Doch Albert Schweitzer lässt sich nicht entmutigen. Mit einheimischen Helfern baut er in der Siedlung Lambarene den Hühnerstall nach und nach zu einem funktionierenden Hospital um. Denn er ist vom ersten Tag an als Arzt gefragt. Kranke und Bedürftige kommen zum Teil aus den entlegensten Gegenden Zentralafrikas und werden von ihm medizinisch versorgt, sogar mit Operationen. Seine Frau, eine gelernte Krankenschwester, organisiert mit dem Pflegepersonal die weitere Betreuung der Kranken. Als der Klinikbetrieb richtig Fuß gefasst hat, bricht der Erste Weltkrieg aus. Albert Schweitzer, der Deutsche in französischen Diensten, bekommt zunächst Berufsverbot, bevor er und seine Frau als feindliche Ausländer interniert werden. Als sie mit einem Schiffskonvoi in ein Gefangenenlager in Frankreich verfrachtet werden sollen, ereignet sich ein Vorfall, der die Absurdität aller Kriege beschreibt, so Reinhard Griebner.
5: Vor der Küste vom Senegal wildern deutsche U-Boote. Und auf dem U-Boot Nummer 151 ist ein erster Offizier, der vom Ehrgeiz besessen ist, diesen Konvoi, der ihm angekündigt worden war, zu erwischen und zu versenken. Das U-Boot trifft den Konvoi nicht, sie fahren aneinander vorbei. Und Jahre später lernen sich die beiden kennen, der Urwaldarzt und der erste Offizier des U-Bootes 151. Und sie stellen fest, dass sie auch noch am selben Tag Geburtstag haben. Und sie kommen zusammen als Leute, die sich dann der Friedensfrage sehr nahe sind. Der erste Offizier des U-Bootes 151 heißt Martin Niemöller.
3: Pfarrer Martin Niemöller, in der Nazizeit einer der mutigsten Gegner Hitlers und bekennender Pazifist, hätte Albert Schweitzer beinahe getötet. Doch der landet 1917 in Frankreich, wenn auch geschwächt und krank. Sein Gesundheitszustand verschlimmert sich, als er im Gefangenenlager an der Ruhr erkrankt. Völlig abgemagert und dem Tod näher als dem Leben, entwickelt Albert Schweitzer dennoch die Grundzüge seiner Ethik, wie Gottfried Schütz erläutert.
6: Alles, was um dich herum ist, ist ein Spiegel deiner selbst. Und von dort her kommt ja dann der Gedanke der universellen Verbundenheit mit allem Leben.
3: Der Kernsatz dieser Ethik lautet:
7: Die unmittelbarste Tatsache des Bewusstseins des Menschen lautet: Ich bin Leben, das Leben will, inmitten von Leben, das Leben will. Und als Wille zum Leben, inmitten von Willen zum Leben, erfasst sich der Mensch in jedem Augenblick, in dem er über sich selbst und über die Welt um ihn herum nachdenkt.
6: Der Grundsatz, von dem er sagt, von dem her muss letztendlich das Denken seinen Ausgang nehmen. Und wenn ich innehalte und mal über diesen Satz nachdenke, und der verweist mich ja sozusagen auf mein Verhältnis zu anderen Leben, zu meiner Mitwelt. Wie sieht das denn eigentlich aus? Wie sieht mein Verhältnis zu mir selber aus? Wo betrüge ich mich möglicherweise selbst? Wo erliege ich Selbsttäuschungen? Und all diese Dinge, die also den Menschen zur Besinnung führen und letztendlich auch zur Frage, wie stehe ich zu anderem Leben? Und dann komme ich eigentlich dahin, wenn ich das zu Ende denke, dass ich allem Leben die gleiche Ehrfurcht entgegenbringen muss. Und mich letztendlich nicht über ein anderes Leben stellen darf.
3: Wenn sich der Einzelne, so Albert Schweitzer, dennoch über ein fremdes Leben stellt, dann tut er dies letztlich aus Gedankenlosigkeit. Oder weil er nicht den Mut hat, die Idee der Zusammengehörigkeit allen Lebens zu Ende zu denken. Denn eine Gewissheit muss nach Albert Schweitzers Ansicht vor jeder Handlung stehen, mit der der Mensch sich in die Natur einmischt. Tiere, Pflanzen, ja selbst Bakterien und unappetitliche Mikroben sind unsere Mitgeschöpfe. Ehrfurcht vor dem Leben ist allerdings keine Worthülse, kein leeres Bekenntnis, das einem leicht über die Lippen gehen sollte. Denn Albert Schweitzer formulierte schon vor mehr als 100 Jahren eine Fragestellung, die uns erst vor gar nicht allzu langer Zeit zu Bewusstsein gekommen ist. Wie gehen wir als Menschen damit um, dass wir allein durch unsere Existenz, unsere Wirtschaftsweise zwangsläufig anderes Leben in Mitleidenschaft ziehen? Und wie können wir den Schaden, den wir in der Natur anrichten, möglichst gering halten?
6: Er hat gesagt, ja, das ist zwar schön und gut, wir wollen Leben erhalten, fördern, wo immer es geht. Aber wir kommen zwangsläufig und tagtäglich in die Bredouille und in das Dilemma, dass wir immer auch Leben schädigen müssen, um Leben erhalten zu können. Und aus diesem Dilemma kommen wir nicht heraus. Und bei dieser Ethik Schweitzers ist es eben so, dass er genau hier diesen bunten Punkt ausleuchtet und nicht unter den Teppich kehrt.
3: Reinhard Griebner ergänzt:
5: Wenn er in irgendwem Urwald von Schlangen bedrängt war oder so, wurden die auch erschossen. Und es gibt eine Episode, dass es eine Tollwutgefahr mal gab im Camp. Und da hat er auch seinen Hund, also den er über alles mochte, umbringen lassen, weil er das nicht riskieren wollte, dass eben die Kranken darunter leiden.
3: Albert Schweitzer sagt in seiner Ethik, wir Menschen sind auf Schritt und Tritt Wesen, die schuldig werden. Und diese Schuld muss jeder für sich selber auch akzeptieren. Aber jeder muss sich auf seine Weise auch darum bemühen, eine Wiedergutmachungsleistung zu erbringen für die Schuld, die er vielleicht notgedrungen sich hat aufladen müssen. Albert Schweitzer fordert uns dazu auf, immer und immer wieder abzuwägen, ob unser eigenes Wohlergehen es nötig macht, den Rest der Mitwelt nachhaltig zu schädigen. Das ist die Hauptaussage seiner Ethik. Nach dem Ersten Weltkrieg ist Albert Schweitzer zunächst vom tätigen Leben als Urwaldarzt ausgeschlossen. Mittlerweile französischer Staatsbürger, kann er zwar als Mediziner praktizieren, sein Engagement in Afrika liegt jedoch auf Eis. Hinzu kommt, dass er durch die finanziellen Vorleistungen, die er gegenüber der Pariser Missionsgesellschaft erbringen musste, hoch verschuldet ist. Trotzdem, Albert Schweitzer will nach Lambarene zurück. Durch die Vermittlung des schwedischen Bischofs Nathan Söderblom kann er zu Beginn der 1920er Jahre eine Vortragsreise durch Schweden antreten, auf der er seine Ethik der Ehrfurcht vor dem Leben einem breiteren Publikum nahebringt. Als sein Buch »Zwischen Wasser und Urwald« reißenden Absatz findet und er zudem eine Reihe gut bezahlter Orgelkonzerte

0: Bild setzt sich bald fest. Doch Albert Schweitzer ist kein Heiliger und hat das auch nie von sich behauptet, wie Gottfried Schütz betont.
1: Schweitzer war ein Mensch, letztendlich wie jeder andere. Er selbst hat seine eigenen Schwächen und Fehler ganz nüchtern und offen auch eingestanden. Er neigte zu Jähzorn, das ist bekannt, und er hat das auch immer wieder bereut, wenn ihm da der Gaul durchging, und hat sich dann bei den Betreffenden entschuldigt. Das ist das eine. Das andere ist natürlich die Situation, aus dem Nichts ein Urwaldspital aufzubauen mit Eingeborenen, die Arbeiten über den Tag hinaus nicht gewohnt sind. Die also nicht gewohnt sind, sich Dingen zu widmen, die ihnen erst morgen oder übermorgen zum Nutzen kommen werden, sondern die mussten angehalten werden. Ja? Und da musste er auch für sich selbst enorm viel Geduld aufbringen.
0: Von Kolonialismusforschern wurden Albert Schweitzer auch rassistische oder bevormundende Verhaltensweisen nachgesagt. Für Gottfried Schütz, Vorsitzender der Stiftung Deutsches Albert-Schweitzer-Zentrum, entbehrt das jeder Grundlage.
1: Er hat sich genauso bescheiden auf die Stufe eines jeden anderen gestellt und auf Augenhöhe, auch mit den Afrikanern, auch wenn sie sozusagen, wie er sagt, seine jüngeren Brüder sind. Er sagt, ich bin euer älterer Bruder, aber ich bin euer Bruder. Und er ist ihnen auf Augenhöhe begegnet und hat eben alles getan, was für sie geleistet werden konnte, aber hatte eben auch deren Eigenwillen, der ihm da und dort entgegentritt, auch respektiert.
0: Nach der Katastrophe des Zweiten Weltkriegs engagiert sich der mittlerweile über 70-Jährige vehement in der Friedensbewegung. Er reist durch die USA, hält dort Vorträge und wird alsbald zum Liebling der Massen. Seine Mahnungen, dass zwei verheerende Weltkriege eigentlich ausreichen müssten, um die Menschheit klüger zu machen, werden anerkannt. Albert Schweitzer erhält 1953, rückwirkend für 1952, den Friedensnobelpreis. In seiner Rede sagt er:
2: Pour sujet de la conférence, que l'attribution du prix Nobel de la paix.
3: Um der Ehre, die mir mit der Verleihung des Friedensnobelpreises zuteil wird, gerecht zu werden, möchte ich über das Problem des Friedens reden, wie es sich heute darstellt. Indem ich dies tue, hoffe ich, im Sinne des Preisstifters zu handeln, der seine Stiftung auch gründete, um zur Erforschung der Friedensmöglichkeit und zur Förderung des Friedens zu ermutigen.
2: Sur les possibilités de servir la cause de la paix.
0: Denn das ist angesichts der Hochrüstung zwischen den USA und der Sowjetunion dringend nötig. Albert Schweitzer setzt sich noch einmal in Bibliotheken und an seinen Schreibtisch und verfasst seine Arbeit »Das Problem des Friedens in der heutigen Welt«. Das Buch wird zu einem Bestseller, zumal sich sein Autor über Radio Oslo mit eindringlichen Appellen an die Weltöffentlichkeit wendet und vor einem drohenden Atomkrieg warnt. Unter anderem seinen Bestrebungen ist es zu verdanken, dass es Anfang der 1960er Jahre zu den ersten Abrüstungsverhandlungen zwischen den Supermächten kommt. Als Albert Schweitzer am 4. September 1965 stirbt, hinterlässt er der Welt ein umfangreiches Werk aus theologischen, philosophischen und musikhistorischen Schriften. Über ein Dutzend Preise und Auszeichnungen würdigen seine Arbeit für ein humaneres Miteinander, die Bewahrung der Schöpfung und den Respekt vor jeder Art von Leben. Das Urwaldhospital im westafrikanischen Staat Gabun existiert nach wie vor und wird heute durch eine Stiftung gefördert. Albert Schweitzer gilt heute zudem als einer der Wegbereiter der ökologischen und der Tierschutzbewegung.
4: Michael Reitz über den großen Humanisten Albert Schweitzer. 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Joa aus Paris hat ihre künstlerische Karriere am Theater begonnen. Singen kann sie auch.
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0: La Favorite aus dem Debütalbum der Pariser Singer-Songwriterin Joa. Sie hören Bayern 2 am Freitagnachmittag. Hier ist das Kultur-Update mit Andrea Mühlberger und mit diesen Themen. Freundschaft, Lebensfreude, Humor. Der Film Das gewisse Etwas ist in den Kinos angelaufen und er hat auch das gewisse Etwas, sind sich viele einig. Aber Humor kommt nicht immer an. Guo De Gang, einer der bekanntesten chinesischen Stand-up-Comedians, darf nicht mehr auftreten. Einblicke in Chinas nicht wirklich lustige Kabarettszene. Aber zunächst schauen wir einem Weltstar über die Schulter. Beim Filmfest in Venedig kann man den Celebrities nicht nur auf dem roten Teppich nahe kommen, sondern auch bei sogenannten Masterclasses. Die eigentliche Zielgruppe sind eigentlich Studierende und junge Filmemacher, die von den Großen ihres Fachs gerne was lernen möchten. Zum Beispiel von George Clooney. Der Andrang bei seiner Meisterklasse am Lido, der war jedenfalls gewaltig, berichtet Lisa Weiß.
1: Die Schlange vor der Matchpoint Arena auf dem Lido wirkt endlos. Viele Studierende sind dabei, aber auch Hochschulprofessorinnen oder Filmkritiker. Sie alle wollen in die Masterclass von George Clooney, wollen hören, was einer der ganz Großen im Filmbusiness zu erzählen hat, welche Tipps er geben kann. Viele stehen schon seit 2 Stunden an, nur die ersten 300 Menschen in der Schlange dürfen rein. Unter denen, die es am Ende schaffen, sind auch Philosophiestudentin Alice aus Mailand und Filmstudent Sorachio aus Paris. Ihre Erwartung an die Masterclass? Mehr über Clooney erfahren. Wie er seine Filme dreht zum Beispiel. Schauspieler müssen das manchmal ganz schön schlau anstellen. Im gleichen Raum mit einer so wichtigen Persönlichkeit wie George Clooney sein und mit ihm in Verbindung treten, wenn auch auf Distanz. Auch wenn man nicht so genau weiß, was jetzt passieren wird, löst das viele Emotionen bei dir aus. Dann kommt Clooney auf die Bühne, spricht mit den Studierenden und Filmschaffenden über sein Leben, sein Aufwachsen als liberaler Mensch in Kentucky, über seine früheren Nebenjobs als Damenschuhverkäufer oder Versicherungsvertreter, über Rückschläge, gescheiterte Filme und immer wieder darüber, dass man trotz allem seine Träume verfolgen sollte. Verfolg sie. Du willst nicht in meinem Alter aufwachen mit 65 und dir sagen, ich hab's nie versucht. Das ist alles. Du musst es probieren. Vielleicht klappt es nicht. Es gehört viel Glück dazu. Vieles, das nichts mit deinem Talent zu tun hat, mit deinen Kenntnissen. Einfach nur Glück. Trotzdem, du wirst später in deinem Leben wirklich wütend auf dich selbst sein, wenn du es nicht probierst. Clooney spricht auch über Demokratie, über Redefreiheit oder darüber, wie wichtig es ist, Mächtige herauszufordern. Und darüber, wie es ist, das Ziel von Hass-Tweets des US-Präsidenten Donald Trump zu sein. Das ist okay, ich kann damit umgehen. Ich meine, ich würde mich so schämen, wenn ich am Ende meines Lebens wäre und in der ganzen Zeit nicht mal ein paar Leute angepisst hätte. Die Teilnehmerinnen und Teilnehmer stellen auch Fragen. Was einen guten Schauspieler ausmacht zum Beispiel oder wie Clooney seine Rollen auswählt. Und dann meldet sich fast als Letzte die junge Filmschaffende Wissem und nimmt ihren ganzen Mut zusammen. Sie haben vorher über junge Menschen gesprochen und dass wir nicht nur auf eine Chance und aufs Glück warten sollen, sondern unser Glück selbst in die Hand nehmen sollen. Ich bin gerade letzte Woche mit meinem 5-jährigen Filmstudium fertig geworden und ich frage mich, wen ich in Ihrem Team kontaktieren kann, um in Hollywood zu arbeiten. George Clooney grinst und verspricht Unterstützung. Er werde ab dem kommenden Jahr mit seinem Geschäftspartner Grant Tasloff eine TV-Serie drehen. Auch in Venedig sagt er, wenn sie da Zeit hätte, ließe sich was machen. Wissem sagt zu und strahlt nach der Masterclass übers ganze Gesicht. Ich bin glücklich und mache mir weniger Sorgen um meine Zukunft. Denn wie er auch gesagt hat, in der Filmindustrie hast du nichts zu verlieren. Du hast den Job noch nicht, also probiere es einfach mal. Und Philosophiestudentin Alice aus Mailand und Filmstudent Sorachio aus Paris? Haben sich Ihre Hoffnungen an die Masterclass auch erfüllt? Es war sehr schön, noch schöner als erwartet. Er als Person hat extrem viel zu erzählen. Ich fand gut, dass er gesagt hat, dass wir jung sind und Fehler machen können, dass wir noch Zeit haben. Und es ist auch toll, George Clooney zu sehen.

0: Die New Yorker Indie-Band Vampire Weekend mit ihrem Song Stranger. Und ich muss zugeben, über die chinesische Kabarettszene habe ich mir noch nie Gedanken gemacht. Sie würde wahrscheinlich sehr lebendig sein, wenn man Stand-up-Comedians wie Guo Degang einfach machen ließe. Mit seinem derben Witz und sozialkritischem Humor zählt er zu den bekanntesten Kabarettisten in China. Doch nach einer Show in Wuhan darf er nicht mehr auftreten. Es läuft sogar eine staatliche Untersuchung gegen ihn. Warum? Weil er genau eine Zeile eines patriotischen Lieds umgedichtet hat. Aus Beijing, Christoph Kober.
1: Mittwochabend in einem Comedy-Club in Peking. Auf der Bühne zwei Männer, sie tragen lange Gewänder in grellen Farben. Im schnellen Wechsel tragen sie ihr Programm vor. Xiangsheng heißt diese Art der Comedy, so viel wie Wortgefecht. Das Nachahmen von Stottern ist Teil ihrer Show. Witze darüber, dass einer der beiden vom Land kommt oder über Aberglauben. Wegen derlei Scherzen ist auch der 40-jährige Zhang gekommen. Man muss den Leuten etwas Unerwartetes bieten. Die Comedians reden ganz normal über etwas und dann zack, kommt ein Witz oder eine Pointe. Die Überraschung, die macht's. Überraschend fürs Publikum, die Behörden haben alle Texte allerdings schon vorher gelesen. Umso bemerkenswerter, was Guo Degang, Chinas populärster Comedian, Ende Juli bei einem Auftritt in der Stadt Wuhan aufgeführt hat. Guo steht als Mönch verkleidet auf der Bühne und fängt an zu singen. Ich spiele meine geliebte Pipa, heißt das bekannte Lied, das kommunistischen Guerillakämpfern gewidmet ist, die während des chinesisch-japanischen Kriegs gekämpft haben. Und dann wandelt Guo eine Textzeile ab. Er singt alles still in der verbotenen Stadt. Mitten im Herzen Pekings gelegen war die verbotene Stadt jahrhundertelang das Machtzentrum der chinesischen Kaiser. Heute direkt daneben Zhongnanhai, ein weitläufiges Areal, in dem Vertreter der Staats- und Parteiführung und auch Xi Jinping leben. Und dort sei alles still? Kritisiert Guo damit die kommunistische Führung? In jedem Fall weicht er vom vorher eingereichten Skript ab. Und die örtliche Kulturaufsicht leitet eine Ermittlung gegen ihn ein. Der Vorwurf: Verstoß gegen die öffentliche Moral. Die Folge: keine weiteren Shows für ihn, Rückzug aus der Öffentlichkeit. Comedy boomt in China. Die Zahl der Shows, die Ticketverkäufe, die Abrufe im Internet, alles verzeichnet zwei, manchmal dreistellige Wachstumsraten. Und doch, die Grenzen sind enger geworden für das, was Künstlerinnen und Künstler sagen dürfen in Xi Jinpings China. Diese Erfahrung macht nun auch Guo Degang. Wirklich kritische Kunst ist nur noch im kleinsten Kreis oder im Internet zu finden. Nur wenige trauen sich, darüber zu sprechen. Um ihn zu schützen, haben wir die Stimme von einem derer, die sich äußern, verändert.
2: Einige Künstler produzieren in China tatsächlich noch kritische Werke, aber sie können sie nicht einer großen Öffentlichkeit zeigen. Es gibt aber noch kritisches Denken, das ist das Wichtigste. Auch wenn es im Moment vielleicht der Tiefpunkt für die moderne Kunst in China ist.
1: Zurück in Peking. Die Show ist vorbei, ohne etwaige Grenzüberschreitungen. Und das sei auch richtig so, findet eine Besucherin. Freie Meinungsäußerung ist wie ein wildes Tier. Sie ist schlecht. Wir sollten keine Witze über Politik machen wie Amerikaner. Wir sollten unseren Anführern und nationalen Helden gegenüber Respekt zeigen. Wir sind ein Land, das Wert auf Anstand und Etikette legt. Selbst wenn Kritik im Scherz geäußert wird, ich finde das respektlos. Doch nicht alle denken so. Besucher Zhang etwa. Na klar, es gibt Grenzen, wir sind ja schließlich in China. Trotzdem müssen Comedians mutig sein und sich neues Material ausdenken. Sie können ja nicht ständig die alten Witze recyceln. Wir müssen innovativ sein und neue Wege gehen. Wie es für Guo Degang weitergeht, ist noch nicht bekannt. Eine Geldstrafe für ihn ist wahrscheinlich, ein längeres Auftrittsverbot möglich.
0: Einblicke in Chinas boomende Comedy-Szene, wo der Witz Grenzen überschreiten soll und sie gleichzeitig einhalten muss.

0: Amy Warning war das mit dem Army Warning, Entschuldigung, dass das ja ganz wichtig, sie so auszusprechen, war das mit ihrem Song Ausgehen. 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In Frankreich, da war die Komödie Un petit truc en plus ein Hit. Sie lockte 12 Millionen Zuschauer ins Kino. Jetzt ist bei uns die deutsche Version angelaufen, komplett neu inszeniert von Marc Rotemund und nach einem Drehbuch vom Schuh des Manitou-Autor Murmel Clausen. Mit bekannten deutschen Darstellern wie Max von der Gröben, das ist der aus Fuck You Goethe, und Maler Emde, aber auch viele Schauspieler mit Handicap stehen für den Film Das gewisse Etwas vor der Kamera. Christina Bischel.
1: Zwei Juwelenräuber sind auf der Flucht vor der Polizei. Doch ihr Auto, geparkt auf einem Behindertenparkplatz, ist längst abgeschleppt. Stattdessen steht dort ein Reisebus. Eine Gruppe von Menschen mit Handicap ist auf dem Weg in den Urlaub. Und damit beginnt eine turbulente Verwechslungskomödie.
2: Otto? Ich bin Polly. Wir haben dich schon erwartet.
3: Ja, komm, Otto.
2: Das ist Otto. Sagt alle Hallo zu Otto.
4: Hallo.
1: Na gut, dann geben sich die beiden Ganoven halt als Otto und sein Betreuer aus.
5: Was ist jetzt der Plan? Guck sie dir an und mach die nach. Auf gar keinen Fall. Halt die Klappe und tu so wie die.
1: Wie es dann weitergeht, erzählt eine der Darstellerinnen mit Beeinträchtigung, Natalie Kim Lehmann.
6: Sie verstecken sich da in dieser inklusiven Gruppe und fahren dann mit uns in die Bergen. Und da verstecken sie sich dort für ein paar Tage und irgendwann werden sie dann doch noch erwischt und müssen dann ins Gefängnis.
1: Natalie Kim Lehmann aus Schäftlarn ist 23 Jahre alt und hat schon einige Erfahrungen auf der Bühne und vor der Kamera gesammelt. Sie ist eine von 9 Darstellenden, die in der Kinokomödie Das gewisse Etwas eine Hauptrolle spielen. Ein auf Inklusion im Film spezialisierter Coach hat sie alle gecastet und während der Dreharbeiten betreut. So auch den Schauspieler Frangiscus Kakulakis, der zum Ensemble der Münchner Kammerspiele gehört. Und in seiner Filmrolle als Charlie schnell checkt, dass Otto ein falsches Spiel spielt.
7: Fuck, was machst du hier? Ich meine, was machst du hier?
8: Du bist nicht behindert.
9: Ich habe was Dummes gemacht und ich muss mich hier ein paar Tage verstecken.
1: Erst kurz vor Drehbeginn hat Frangiscus erfahren, dass sein Spielpartner kein geringerer ist als der Star aus Fuck You Goethe, Max von der Gröben.
10: Und dann kommt der zu Das gewisse Etwas und dann haben wir diese Szenen gemacht mit ihm. Und er war so, so nett, er war sehr herzbegreifend, er hat ein Herz aus Gold, kann man sagen. Schön mit ihm zu spielen, ehrlich.
1: Berührungsängste zwischen prominenten und nicht prominenten Darstellenden gab es offenbar keine. Im Gegenteil, Max von der Gröben betont bei der Weltpremiere in München, wie sehr er den Film schätzt, als Plädoyer für mehr Miteinander, für mehr Inklusion anstatt weniger.
11: Gleichzeitig wird gerade überlegt in der Politik, Sozialhilfe für Menschen mit Beeinträchtigungen zu kürzen. Und das zeigt unser Film, wie viele Probleme wir dann auch noch haben. Nicht so ganz vordergründig. Wir versuchen das etwas immer spielerisch und es ist immer noch eine Komödie. Aber da muss mehr investiert als irgendwie abgebaut werden. Und dafür sind wir auch hier, ja, um darauf aufmerksam zu machen.
1: Das ist dem Münchner Regisseur Marc Rotemund und seinem ganzen Team gut gelungen. Wenngleich Das gewisse Etwas eine wohlfühlige Komödie bleibt, die die wirklichen Probleme nur am Rande streift. Immerhin stehen die Menschen, die sonst nur wenig Aufmerksamkeit bekommen, mal im Mittelpunkt, im Kino.
0: Eine inklusive Komödie fürs Herz, Das gewisse Etwas, seit gestern bei uns in den Kinos. Ja, und das war's dann schon wieder von der Kultur hier auf Bayern 2. Das Kultur-Update, das gibt's auch als Podcast in ARD Sounds. Andrea Mühlberger sagt fürs ganze Team Danke fürs Zuhören. Und die Kultur verabschiedet sich mit Nick Cave and the Bad Seeds und einem Song über Mermaids.

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6: Um 16 Uhr mit Sisi Forster. Guten Tag. Zuletzt hat es Umspannwerke getroffen. Die Angriffe auf die kritische Infrastruktur in Deutschland häufen sich. Bayern will Unternehmen deshalb eine eigene Drohnenabwehr ermöglichen, wie Ministerpräsident Söder dem BR sagte.
7: Drohnen sollen laut Söder beispielsweise von der Werkssicherheitswacht abgewehrt werden dürfen. Neben Werksfeuerwehren soll es künftig diese Sicherheitswachten geben. Dazu will die Staatsregierung ein Gesetz im Landtag einbringen. Außerdem geplant Lockerungen beim Datenschutz. Das bedeutet, Werksgrenzen dürften einfacher mit Kameras überwacht werden, entsprechende Videos länger gespeichert werden. Eva Eichmann, München.
6: Nach dem Brandanschlag auf eine Münchner Baustelle, der möglicherweise Rüstungsfirmen galt, hat das Amtsgericht Haftbefehle gegen zwei Tatverdächtige erlassen. Die beiden Bulgaren waren in der Nacht auf Donnerstag in der Nähe des Tatorts verhaftet worden. In Thüringen soll die Brombeer-Koalition auch nach dem Parteiaustritt von mehreren BSW-Abgeordneten fortgesetzt werden. Dazu bekannten sich sowohl die CDU als auch die SPD. 10 von 12 BSW-Landtagsabgeordneten hatten heute die Partei verlassen. Sie zogen damit die Konsequenzen aus dem Machtkampf mit Parteigründerin Sarah Wagenknecht. Am Sonntag wollen sie zusammen mit ihren Gefolgsleuten eine neue Partei gründen. VW will 50.000 Stellen weltweit streichen, etwa die Hälfte davon wohl in Deutschland. Das ist Teil des Sparpakets, dem der Aufsichtsrat zugestimmt hat. Wann diese Stellen genau gestrichen werden, in welchen Städten, in welchen Werken, das ist allerdings noch nicht bekannt. Außerdem soll jedes zweite Modell aus dem Programm fliegen. Ein gebürtiger Niederbayer soll Prominente in den USA um Millionen betrogen haben. Jetzt steht er auf der Most Wanted Fahndungsliste des FBI und er soll sich in Bayern aufhalten.
8: Vom FBI wird er aktuell rund um München vermutet. Für Hinweise, die zur Festnahme und Verurteilung führen, gibt's vom FBI bis zu 150.000 US-Dollar Belohnung. Der gebürtige Landshuter soll in den USA Prominente und Influencer um bis zu 25 Millionen Euro betrogen haben, mit einer angeblichen Software zum Geldverdienen auf Social Media. Letztes Jahr sprach ihn ein Gericht in Kalifornien wegen elektronischen Betrugs schuldig, aber er konnte untertauchen. Aus dem BR-Studio Landshut, Nico Angersdorfer.
6: Zum Fußball. Und da haben die Fußballerinnen vom FC Bayern ein Hammerlos in der Champions League erwischt. In der Ligaphase treffen sie unter anderem auf Barcelona, Real Madrid, Manchester City und Paris Saint-Germain. Los geht's am 22. September. Abgeschlossen wird die Ligaphase Mitte Dezember. Für den direkten Einzug in die K.O.-Runde brauchen die Münchnerinnen einen Platz unter den besten vier. Das Wetter in Bayern. Bis zum Abend sonnig, nur im Norden viele Wolken, aber trocken, bei 25 bis 31 Grad, dabei windig. In der Nacht kommt von Norden bis zur Mitte Bayerns gewitteriger Regen auf, Tiefstwerte 17 bis 13 Grad. Morgen zieht der Regen bis zu den Alpen, dahinter setzt sich die Sonne wieder durch. Am Wochenende 20 bis 26 Grad. Soweit die Nachrichten. Es ist 16:03 Uhr. Die Verkehrsmeldungen. A3 Frankfurt Richtung Würzburg zwischen Stockstadt und Goldbach 9 Kilometer Stau. A3 Nürnberg Richtung Passau zwischen Metten und Hengersberg 6 Kilometer Stau und stockend. A7 Fulda Richtung Würzburg zwischen Fulda Dreieck und Bad Brückenau Wildflecken 15 Kilometer Stau. A8 Stuttgart Richtung München zwischen Merklingen und Ulm Ost 8 Kilometer Stau nach einem Unfall. A9 München Richtung Nürnberg zwischen Ingolstadt Süd und Denkendorf stockender Verkehr. A9 Berlin Richtung Nürnberg zwischen Markt Schorgast und Dreieck Bayreuth-Kulmbach 6 Kilometer Stau. A92 München Richtung Deggendorf zwischen Moosburg Nord und Landshut West stockend nach einem Unfall. Dort sind Rettungsfahrzeuge im Einsatz. A99 Westumfahrung München Richtung Lindau zwischen Neuherberg und Dreieck Allach 9 Kilometer stockender Verkehr. Und Service Österreich B179 Fernpassstraße Reute Richtung Nasserei zwischen Reute Süd und Wengle 7 Kilometer Stau an einer Baustelle. Soweit die Verkehrsübersicht.
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9: Herzlich willkommen. Almut Schuld war mir im März per Leitung aus ihrer Heimat, dem Wendland, zugeschaltet. Im Rahmen des Bayern 2 Sommerradios gibt's ein Wiederhören mit der Welttorhüterin, von der ich als erstes wissen wollte, können Sie eigentlich gut verlieren?
10: Oh, es kommt ganz drauf an, in welcher Situation und gegen wen. Also gegen meine Kinder kann ich schon verlieren, im Leistungssport eher nicht.
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2: Almut Schuld war Welttorhüterin.
9: Und sogar eine Welttorhüterin des Jahrzehnts? Das heißt, was genau des Jahrzehnts?
10: Es gibt immer eine Wahl, die jährlich stattfindet natürlich, und dann gibt es auch mal eine Wahl, die über 10 Jahre dann stattfindet. Das heißt, dass man in den letzten 10 Jahren schaut, welche Torhüterin das wohl am meisten geprägt hat. Also das ist eine Wahl von der IFFHS, heißt es, glaube ich, also einem Zusammenschluss von Historikern und Statistikern im Fußball, und die haben mich tatsächlich mal zur Torhüterin des Jahrzehnts gewählt.
9: Wow, also herzlichen Glückwunsch noch im Nachhinein, auch wenn schon ein bisschen her ist. Herzlichen Glückwunsch auch zur 6-maligen deutschen Meisterschaft, zur Champions League, zur Europameisterin, 5-mal Pokalsiegerin. Habe ich noch was vergessen?
10: Oh, der Pokal ist tatsächlich häufiger gewesen. Das waren, glaube ich, 8-mal.
9: Und noch was anderes vergessen?
10: Was an die Olympiasiegerin noch?
9: Natürlich, zu der kommen wir nämlich auch noch. Was ist denn das eigentlich für eine spezielle Rolle, die eine Torhüterin in so einem Mannschaftsgefüge hat?
10: Also zum einen dürfen wir die Hände benutzen, das dürfen die anderen nicht.
9: Ja. Ich meinte jetzt darüber auch so ein bisschen mannschaftspsychologisch, wenn man so will.
10: Ja, mannschaftspsychologisch, also vor allem halt auch diese Verantwortung, ne? Wenn man einen Fehler macht, ist es oft ein Gegentor. Bei den Feldspielerspielerinnen ist es was anderes. Also sie können auch 3-mal am Tor vorbeischießen und dann ist der 4. drin und sie werden trotzdem gefeiert. Also man muss schon so eine Null-Fehlertoleranz haben, und man wird auch oft, wird einem nachgesagt, dass man wissen muss, was alle anderen auf dem Platz zu tun haben, weil man sie ja vermeintlich lenken muss, weil man ihnen sagen muss, wohin sie vielleicht laufen sollen, wer gerade frei ist. Also man ist da irgendwie schon so eine Person, die sehr, sehr viel Verantwortung übertragen bekommt von den Mitspielerinnen, aber auch vom Trainerteam.
9: Was würden Sie denn sagen, war da Ihre größte Stärke?
10: Dass ich mich dem immer gestellt habe und dass ich auch keine Angst davor hatte und dass ich eigentlich auch gerne Verantwortung übernommen habe.
9: Mhm. Gab es so ein Ritual, bevor Sie auf den Platz gelaufen sind?
10: Nee, tatsächlich nicht. Ich habe das vermieden. Ganz früher, irgendwie als Jugendliche, hatte ich mal natürlich unterschiedliche Sachen ausprobiert, aber nachher habe ich mir logisch überlegt, dass es totaler Blödsinn ist, weil sonst müsste ich ja jedes Mal, wenn ein Spiel daneben gegangen ist, dieses Ritual ändern, weil ich mich dann vielleicht daran aufgehängt habe, dass ich es nicht richtig gemacht habe oder wie auch immer man es darstellen möchte. Und deswegen habe ich dann gesagt, nein, es gibt kein Ritual, sondern ich habe es am liebsten sowieso so gehalten, dass die Anspannung möglichst gering ist, dass ich mir selber sage, es ist halt nur ein Spiel. Ich habe das alles im Training geübt und ich war ja die Person, die vielleicht nochmal kurz vor Spielbeginn einen flapsigen Spruch gemacht hat oder nochmal gelacht hat oder vielleicht auch versucht hat, gerade aus dieser Anspannung rauszukommen.
9: Sie haben Ihre aktive Karriere vor ziemlich genau einem Jahr beendet. Wie sehr juckt Sie es, sich doch mal wieder ins Tor zu stellen?
10: Oh, schon sehr doll, das kann ich nicht leugnen. Es war ja jetzt auch, sagen wir mal, in den letzten Monaten eher körperlich nicht möglich, deswegen war das Jucken etwas weniger.
11: Weil das letzte Kind 5 Monate alt ist, das sie bekommen haben.
10: Richtig, genau. Aber jetzt ist es so, dass man ein bisschen am Auftrainieren ist und da bekommt man dann doch schon wieder große Lust. Auf der anderen Seite merke ich auch, mit 4 Kindern im Alltag, die unter 6 sind, ist es etwas eingeschränkter mit der Trainingszeit. Also manchmal trainieren sie mit und manchmal funktioniert es auch ganz gut, aber jetzt mir irgendwie am Wochenende noch die Spiele reinzulegen, da ja, dürfte ich keinen anderen Job mehr nebenher machen.
11: Mhm. Aber das heißt, dass sie doch trainieren nach wie vor.
10: Ja, dass ein Leistungssportler komplett aufhört zu trainieren, kommt auch vor, ist aber, glaube ich, relativ selten. Es ist nicht mehr das Ausmaß, wie es vorher mal war, aber ein bisschen in der Woche brauche ich Bewegung. Mein Mann sagt doch sonst, sonst kriegst du schlechte Laune. Beweg dich mal ein bisschen. Und es ist auch so, dass man nach einer Schwangerschaft auch wirklich ein bisschen trainieren muss, um wieder auf ein normales Level zu kommen.
11: Sie machen dann schon auch spezielles Fußballtraining?
10: Tatsächlich ist das einzige Fußballtraining, was ich momentan noch mache, ist das mit den Bambinis. Ich bin auch Bambini-Trainerin, also U7 bei uns. Da spiele ich momentan schon ein bisschen Fußball und war mit den Kindern hier irgendwie zu Hause. Aber jetzt richtiges Fußballtraining bei Erwachsenen habe ich tatsächlich noch nicht gemacht seit der Entbindung. Das kommt dann erst noch, wenn ich wirklich sage, ich fühle mich dafür jetzt fit genug. Ich joggen schon und so, aber richtiges Fußballtraining habe ich dann noch nicht absolviert.
11: Aber den Rasengeruch, den gibt es eben dann doch bei den Bambini. Sie sind vor einem Monat 35 geworden. Oliver Kahn hat gespielt bis fast 40. Sie hätten doch auch noch weitermachen können.
10: Theoretisch hätte ich auch noch weitermachen können, das ist
11: aber
10: richtig. Ja, es hat einfach so die Situation nicht hergegeben. Also zum einen ist es als Mutter immer noch schwierig im Profisport. Das sagen ja viele und dann auch im Fußball. Und wenn man dann auch noch 4 Kinder hat, ist es noch mal deutlich schwieriger. Also es war mit 3 Kindern von der Organisation schon etwas Besonderes. In den USA hat es gut geklappt, aber jetzt hier in Deutschland und in Europa, ja, hätte man sich, glaube ich, schon so ein paar Jahre weiter gewünscht. Ich muss auch sagen, ich habe wirklich eine tolle Karriere gehabt. Ich bin glücklich und irgendwann ist es dann halt auch mal Zeit, vielleicht etwas anderes zu machen. Und für uns haben wir diese Entscheidung getroffen, dass es jetzt so richtig ist.
11: So gut ist auch. Über diese vielen Faktoren, die damit reingespielt haben, da redet man natürlich noch genauer. Sie haben als Kind, waren Sie aber nicht nur Fußballerin, sondern haben auch Judo gemacht, Schießen mit der Luftpistole, Tischtennis und Tanzen. Was davon hat die Fußballerin am meisten geformt?
10: Und es ist tatsächlich jede einzelne Sportart gewesen. Also im Judo macht man Bewegungen auch, die man vielleicht im Tor brauchen kann, so wie abrollen, dass man halt weiß, wie man fällt. Man hat ja im Tanzen ein sehr großes Rhythmusgefühl, was einem auch bei Bewegungen in anderen Sportarten helfen kann. Luftpistole schießen hat viel mit Konzentration zu tun, dass man halt auch wirklich in diesem Moment dann da ist und das auch abrufen kann und sich natürlich ärgert, wenn man es nicht abrufen kann, weil es große Auswirkungen hat. Also das, ja, ich habe es immer geliebt, in andere Sportarten reinzugucken. Es ist sogar nicht mal das Einzige. Ich bin auch noch deutsche Meisterschaften von Inlinern gelaufen und so. Also ich habe wirklich in vielen Dingen reingeschaut und ich glaube, dass diese Vielfältigkeit nachher auch ein Bonus war bei mir, dass mir das einfach geholfen hat. Wintersportart hier oben im Norden, ja, ist es ein bisschen schwieriger. Wir haben nicht die großen Berge. Ich kann auch Ski und Snowboard fahren. Ich kann auch, denke ich, vernünftig Schlittschuh laufen. Wir haben hier früher auch so Eishockey, auch mal Dorf gegen Dorf gespielt und sowas. Und ja, Schlitten fahren. Also ich wollte schon immer mal irgendwie in so einem Eiskanal mit einem Bob oder mit einem Rodelschlitten runterfahren. Vielleicht ist mir das irgendwann nochmal vergönnt. Oder mal Biathlon zu machen. Da kommt mir dann vielleicht mein Skisport wieder zugute, den ich als Kind gemacht habe.
11: Sehr schön, Biathlon wäre ich sofort dabei, aber Eiskanal runter, oh lala. Aber ich habe jetzt noch eine Erinnerung an Ihr Olympia. Ich glaube, das war auch das erste große Turnier als Nummer 1 2016 in Brasilien. Eine kurze Erinnerung, die Sie mit uns teilen können?
10: Also beeindruckend ist natürlich das Olympische Dorf, wie viele Tausende von Sportlern, Sportlerinnen, Trainer, Trainerinnen da rumlaufen, man Begegnungen hat, was für Nationalitäten. Das ist was ganz, ganz, ganz Besonderes.
11: Erzählt Almut Schuld, die Welttorhüterin in 1:1, der Talk auf Bayern 2. Und ja, ich sagte ja schon, Erinnerung an Brasilien. Jetzt natürlich auch musikalisch Flavia Coelho, Dosis Manias.

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1: Almuth Schuld. Mit Zwillingen im Profifußball.
2: Haben Sie es sich so schwierig vorgestellt, wie es letzten Endes war? Im Profifußball mit Kindern?
3: Oh, das ist echt eine gute Frage. Ist auch gar nicht so einfach zu beantworten. Also auf der einen Seite habe ich es mir schon schwierig vorgestellt, weil es gar keine Richtlinien und so weiter gab am Anfang, sondern überall, wo ich hingekommen bin, war wirklich erstmal diese Frage, ja, wir müssen erstmal gucken, wie wir das machen. Den Fall gab es so noch nie. Auf der anderen Seite wusste ich, dass ich immer meine Familie und meinen Partner als Unterstützung habe und die auch alles möglich gemacht haben. Ob ich es mir genauso vorgestellt habe, in gewisser Weise schon, weil ich Fußball sehr, sagen wir mal, konventionell eingestellt ist. Das heißt, man geht eher auf die Strukturen, die man kennt und die man schon hatte. Und wenn etwas Neues kommt, dann braucht es auch einige Zeit, um sich einzuruckeln.
2: Was ja eigentlich erstaunlich ist, ne? Weil ich meine, Frauenfußball, den gibt es ja nicht erst seit gestern, dass man da so aus allen Wolken gefallen ist in den Strukturen der verschiedenen Verbände, ist eigentlich erstaunlich. Und Martina Voss-Tecklenburg, die hatte ja auch schon mal, oder? Die war doch so ein bisschen eine Vorreiterin, auch wenn Sie sagen, eigentlich gab es noch nicht so ein Vorbild.
3: Das stimmt. Es ist halt 25 Jahre, glaube ich, ungefähr her gewesen, also 25 Jahre vor mir. Da war die Struktur im Fußball auch noch eine andere. Also bei ihr war es auch tatsächlich so, dass sie die Tochter zur Nationalmannschaft und so gar nicht mitnehmen konnte. Das wurde dann zum Glück bei mir verändert. Auf der anderen Seite muss ich auch sagen, mit Zwillingen ist es nochmal eine ganz andere Nummer. Also ich habe jetzt ja auch schon einzelne Kinder hinterher gehabt sozusagen. Und Zwillinge, ja, das kann man nicht vergleichen mit einem einzelnen Kind. Das ist immens schwieriger mit Zweien in dem Alter. Also vor allem, sagen wir mal, in den ersten 12 Monaten nachher, wenn die dann zwei aufwärts sind, ist es fast leichter, sie irgendwohin mitzunehmen, weil sie immer einen Spielpartner, Partnerin haben.
2: Was hätten Sie sich denn gewünscht als Mama in der Bundesliga?
3: Ich hätte mir gewünscht, dass es weniger Vorurteile gibt. Das ist, glaube ich, der größte Faktor gewesen.
2: Zum Beispiel,
3: viele,
2: ja.
3: Naja, dass viele schon vorher gesagt haben, ja, du wirst ja sowieso nicht wiederkommen, du hörst auf. Und vielleicht auch, wann selber so eingefahren ist und sagt, nee, das haben wir noch nie gemacht und das werden wir auch nicht machen oder wir denken gar nicht drüber nach, wie wir die Kinder vielleicht irgendwie mit einbinden können. Da ist man in den USA deutlich offener gewesen und das habe ich glücklicherweise in meiner Karriere dann auch noch erfahren dürfen.
2: Wenn Sie gewusst hätten, wie schwierig es wird, hätten Sie dann doch lieber noch gewartet mit dem ersten Kind oder mit den ersten Kindern in dem Fall?
3: Nee, überhaupt nicht. Das ist es ja. Also wir haben vorher darüber gesprochen, dass es irgendwie der richtige Zeitpunkt ist, dass wir das gerne wollen und dass halt auch Fußball nicht alles ist. Also wenn ich jetzt gewartet hätte bis 35 zum ersten Kind oder so, nein, wäre nicht meine Art und Weise gewesen. Ich bin sehr, sehr froh, dass es so ist und auch jetzt die älteren Kinder, die Zwillinge, die haben das noch miterlebt, wirklich auch bewusst und nicht nur im Kleinkindalter, dass ich auf dem Platz bin und die fragen jetzt noch, Mama, wann spielst du wieder Fußball? Und das ist was ganz Tolles.
2: Was antworten Sie dann?
3: Ich antworte, dass ich vermutlich irgendwo in der Kreisliga wieder spiele, vielleicht mit ihrem Onkel oder mit irgendwem anders zusammen, aber halt leider nicht mehr in den großen Stadien. Und darüber sind sie schon ein bisschen traurig. Also sie haben das auch genossen, in den großen Stadien zu sein und mit der Mannschaft zu reisen.
2: Ich fand gerade interessant, dass Sie gesagt haben, Fußball ist halt einfach nicht alles und Kinder rücken sowas ein bisschen zurecht. Jetzt, wenn wir schon über die Schwierigkeiten reden, müssen wir vielleicht auch oder dürfen wir auch über das Schöne sprechen. Wo haben die Kinder vielleicht da eine Leichtigkeit gegeben, die sie im Profisport ohne die Kinder nicht gehabt hätten?
3: Oh, in sehr, sehr vielen Situationen. Also sowohl mit einem Team, das heißt beispielsweise dann auch mit der Nationalmannschaft bei der Europameisterschaft 22, da haben auch viele gesagt, die haben einfach diesen Lagerkoller ein bisschen gesprengt, weil Kinder so unbeschwert sind und weil ja sie dann auch eine Fröhlichkeit in die Mannschaft reinbringen und genauso auch für mich persönlich. Es gab Rückschläge, das heißt Verletzungen. Ich habe mir beispielsweise mal meinen Finger ausgerenkt und konnte dann halt nicht spielen und war ziemlich niedergeschlagen und kam nach Hause und an dem Tag ist mir meine Tochter die ersten Schritte entgegengelaufen, wo man dachte, ja gut, jetzt es ist nicht so schlimm mit dem Finger, wir machen das, es wird schon wieder heile werden.
2: Schön. Also ganz andere Aufmerksamkeit, die Kinder einfach auch einfordern.
3: Ja, genau. Also das ist ein anderes Thema, dass man beispielsweise an freien Tagen vom Fußball dann nicht so einen freien Tag hat wie vielleicht andere, die dann den ganzen Tag im Bett auf der Couch verbringen und vielleicht auch ausschlafen, sondern ja, ein freier Tag hieß dann ganz oft ein Haupttag mit den Kindern, um auch die Zeit zu genießen. Diesen Spagat muss man dann halt auch hinbekommen. Aber ich finde, dass die Kinder einem auch unheimlich viel Energie zurückgeben.
2: Jetzt haben Sie schon öfter die USA erwähnt. Sie sind dann in die USA gegangen, nach Los Angeles, beim Club der Filmstars, könnte man sagen. Natalie Portman hat den ins Leben gerufen mit anderen Hollywood-Schauspielerinnen. Wie viel Glamour haben Sie da aufsaugen können?
3: Ich glaube nicht ganz so viel, wie sich das viele vorstellen. Das ist ja trotz dessen ein Fußballverein. Und zu dem Zeitpunkt wurde er ja auch gerade erst ins Leben gerufen. Also ich war in der ersten Saison da. Das heißt, dass noch auch das Trainingsgelände ein bisschen provisorisch war. Wir haben dann ja eine Kabine aus Containern gehabt. Das ist jetzt momentan schon ganz anders. Also jetzt ist es, glaube ich, das modernste Trainingsgelände eines Fußballclubs im Frauenbereich auf der ganzen Welt. Das war zu dem Zeitpunkt noch nicht so da. Und natürlich gab es einige Schauspielerinnen und so weiter, die Gäste im Stadion waren. Also woran man dann gemerkt hat, wie groß dieser Verein ist. Aber ja, es war nicht nur Glamour, aber es war sehr schön, weil man eine tolle Atmosphäre hat. Also das Stadion war in der ersten Saison immer ausverkauft. Und das heißt, so ein Zuschauerschnitt irgendwie von 20.000 Zuschauern, da hat man hier aus der Bundesliga kommend eher von geträumt.
2: Ist ja zum Glück jetzt auch in Deutschland, hat sich das ja verbessert, ne?
3: Genau, es hat sich auf jeden Fall verbessert, aber es ist immer noch nicht auf einem Niveau, wo jemand jeden Spieltag 20.000 Zuschauer hat.
2: Und was würden Sie sagen, welche Strukturen haben Sie dort als Mama im Profifußball vorgefunden? Auch wenn Sie sagen, es war alles noch ein bisschen provisorisch, aber Sie wurden ja als Mama da mit offeneren Armen empfangen, offensichtlich, als es in der deutschen Bundesliga trotz mehrmaliger Meisterin der Fall war.
3: Ja, einfach mal zum Vergleich. In der Bundesliga war ich die einzige leibliche Mutter, die nach der Geburt zurückgekommen ist. Und in den USA, in Los Angeles, war ich eine von drei, die in dem Verein gespielt haben. Also alleine dort in der Kabine war es was anderes, weil auch andere Kinder mit dabei waren. Und auch in der Liga ist es Usus. Die Liga hat im Gegensatz zur deutschen Liga auch einen Tarifvertrag. Das heißt, es gibt ein Mindestgehalt und es gibt auch viele Richtlinien. Und dort ist beispielsweise auch die Mutterschaft als Richtlinie mit aufgenommen. Daher bekommen Mütter einen Bonus für die Kinderbetreuung. Es ist festgeschrieben, dass die Kinder mit auf Auswärtsfahrten dürfen, dass die ja auch in den Kabinen mit sein dürfen. Also der Umgang einfach mit diesem kompletten Thema ist in einem Tarifvertrag geregelt, an den sich natürlich auch ein Verein halten muss.
2: Sie haben den Club in Los Angeles, den Club, eine Revolution genannt. Warum?
3: Naja, es war eigentlich der erste Club im Fußball, der sich zur Aufgabe genommen hat, Frauen genauso professionell darzustellen wie Männer. Ansonsten waren Frauen sehr oft ein Anhängsel von Männerclubs, gerade in Europa. In den USA war das schon anders durch die Profiliga, die es auch schon 20 Jahre vorher gab. Aber dass ein Club wirklich nur gegründet wurde mit diesem Hintergrund und auch noch von berühmten Persönlichkeiten, also weiblichen berühmten Persönlichkeiten. Das hat man immer wieder gespürt. Und dieser Club wurde sehr stark angezweifelt von außerhalb. Und er hat es trotz dessen einfach gemacht und gezeigt, dass es möglich ist. Also mittlerweile ist diese Marke die wertvollste Frauensportmannschaft auf der ganzen Welt. Es geht einfach auch manchmal darum, diesen Mut zu haben, Kritikern zu zeigen, ja, nur weil etwas vielleicht nicht in euer Denken hineinpasst und weil ihr uns das nicht zutraut, heißt es nicht, dass es nicht erfolgreich sein kann. Und dass man das dann halt auch gegen viele Männerstimmen gemacht hat, weil wir sind leider immer noch in einer Gesellschaft, in der, sagen wir mal, 90% der Männer in den Entscheidungspositionen sitzen und sie manchmal auch gar nicht den Blick der Frau verstehen.
2: Ja, nachdenkliche Worte von der Torhüterin Almut Schuld oder der ehemaligen Torhüterin und immer noch ein bisschen. Das Herz ist immer noch auf dem Rasen und wir haben eine Musik mit einem ziemlich passenden Namen dieser Sängerin. Soccer Mommy heißt sie. New Demo.

0: Könnte man das so ein bisschen als Überschrift über ihre Kindheit setzen?
1: Ja, auf jeden Fall. Also es kommt zwar heute ab und zu noch vor, definitiv nicht in der Häufigkeit. Und heute sind auch die Gegebenheiten in der Landwirtschaft ganz andere. Also die Trecker sind viel größer und moderner. Da steigt man gefühlt in einen Computer ein. Und auch das Melken ist jetzt eine ganz andere Nummer, als es früher im alten Stall der Fall war. Aber ja, es sind sehr schöne Kindheitserinnerungen.
0: Aufgewachsen auf dem Bauernhof. Und Sie können auch heute noch mit der Motorsäge zum Beispiel umgehen und helfen eben der Schwester manchmal, die den Bauernhof übernommen hat. Bei was haben Sie noch alles mitgeholfen als Kind?
1: Naja, alles, was die Landwirtschaft irgendwie so geboten hat. Also Kartoffeln roden, Rüben sortieren, Heu stapeln, Heu pressen, Mais häckseln. Was das normale Leben auf dem landwirtschaftlichen Betrieb gegeben hat und auch unterschiedliche Tiere. Also wir hatten ja nicht nur Kühe zu dem Zeitpunkt, sondern es war auch von Enten, auch teilweise mal bis Kaninchen, alles dabei.
0: Mhm. Enten? Schön.
1: Ja, tatsächlich. Also wir waren da immer mal vielfältig aufgestellt. Auch meine Mutter war Imkerin. Das heißt, ich habe da auch Kontakt zu Bienen gehabt. Man hat Honig geschleudert. Also ich bin sehr froh über diese ganzen Erfahrungen, die ich sammeln durfte.
0: Inwieweit hat das eigentlich auch eine Rolle gespielt? Ich meine, Sie sind im Weltzirkus Fußball ganz weit oben gewesen und dann diese Kindheit mit diesen geerdeten Arbeiten irgendwo, hat es Sie auch ja ein anderer Star, sage ich mal, sein lassen?
1: Vermutlich schon. Ich habe immer versucht, bodenständig zu sein und dieser Kontakt hat das, denke ich, auch ermöglicht und auch gerade das Arbeiten in der Landwirtschaft ist nie vorbei. Also man ist gewohnt, 24/7 zu arbeiten, immer zur Verfügung zu stehen, außer man hat jemanden, der einen vertritt. Tiere und Pflanzen warten nicht auf den Moment, dass man ihnen erlaubt zu wachsen, sondern sie machen das, wann sie möchten. Und das ist auch gut so. Und deswegen hat es mich auch nie gestresst im Fußball, wenn irgendwie etwas Unerwartetes passiert ist. Das ist mein Leben vorher auf dem Hof gewesen, dass man vielleicht was geplant hat und dann kam etwas dazwischen, hat vielleicht eine Kuh gekalbt oder plötzlich hat der Regen eingesetzt und man musste noch was abdecken oder ähnliches. Also es war immer so, dass man sich am Wetter, an den Tieren orientiert hat. Und das hat einem dann schon geholfen. Und auf der anderen Seite ist es immer sehr viel Arbeit, Nahrungsmittel zu produzieren. Und es wird nicht immer gewertschätzt, was für Arbeit da drin steckt und wie viele Menschen auch Nahrungsmittel wegschmeißen, weil sie einfach sagen, sie sind jetzt satt oder hey, morgen möchte ich gern was anderes essen. Das gab es bei uns nicht. Bei uns gab es eigentlich immer das, was wiederverwertet wird oder dann ja anders zubereitet wird. Und das hat mich auch sehr geprägt. Und es war für mich schwierig, anfangs in dieser Fußballblase zu sein. Ja, weil, sagen wir mal, Nahrungsmittelverschwendung doch ein großer Teil davon ist.
0: Mhm. Sie haben mit 5 Ihre Fußballkarriere begonnen bei einem Verein mit dem schönen Namen FC Samtgemeinde Gadow. Wie exotisch war das auf dem Land, ein Mädel in der Jungsmannschaft?
1: Ja, schon relativ exotisch. Ich war am Anfang das einzige Mädchen. Ja, unser Landkreis hat auch nicht mal 50.000 Einwohner. Und deswegen habe ich auch sehr früh in der Kreisauswahl der Mädchen gespielt. Also in der, ich glaube, U13-Kreisauswahl war ich dann mit 8. Ich war zwar sehr groß gewachsen, aber das hat gezeigt, wie wenig Auswahl man irgendwie an Mädchen dann auch hatte. Und ich habe tatsächlich auch in diesem Jugendalter eher versucht auszusehen wie ein Junge, nicht aufzufallen, und weil man immer dumme Sprüche bekommen hat. Das konnte auch von gegnerischen Eltern der Fall gewesen sein, dass sie sich sogar darüber lustig gemacht haben. Guck mal, da steht ein Mädchen im Tor.
0: Wow.
1: Und hätte mich damals jemand gefragt in einem Alter irgendwie von 8 bis 12, hätte ich, glaube ich, alles dafür gegeben, um ein Junge zu sein, nur um nicht mehr aufzufallen, nur um einfach dazu zu gehören und meinen Sport ausüben zu dürfen, ohne Gegenwind. Ja, aber man hatte viele Widerstände.
0: Mhm. Wie sehr hat sie das gestellt, da das jüngste von 4 Geschwistern zu sein?
1: Das war, denke ich, schon ein Faktor. Also ich musste mich immer gegen meine älteren Brüder durchsetzen, musste viele Schikanierereien über mich ergehen lassen. Und man wusste ja, dass trotzdem etwas gut ausgehen kann und dass man halt nicht aufgeben sollte. Und daran wurde ich immer bestärkt.
0: Jetzt hat ja Sport in der Familie eine große Rolle gespielt. Wir haben ja schon die verschiedenen Sportarten auch aufgezählt, die Sie alle betrieben haben. Aber was, glaube ich, auch ganz wesentlich war, war einfach so eine politische Prägung. Sie sind mit den Eltern auch auf Demonstrationen gegangen gegen die Castortransporte damals. Wurde viel diskutiert am Essenstisch?
1: Gäste unserer Familie würden sagen, es wurde nur diskutiert.

0: Also es wurde tatsächlich irgendwie alles diskutiert. Egal, was der Lehrer oder Lehrerin vielleicht in der Schule gesagt hat, was die Nachbarn einem zugeworfen haben. Also man konnte gerade am Essenstisch bei den Mahlzeiten immer Fragen stellen und dann wurde darüber gesprochen, wer welchen Blickwinkel hat. Es wurde auch teilweise in den Lexika nachgeschlagen, wer denn dann Recht hatte. Es wurde auch um irgendwas gewettet, ne, dass vielleicht dann einer die Putzaufgabe übernehmen musste, wenn man Recht hatte. Es hat schon große Freude bereitet.
1: Und Gesellschaftsspiele waren, glaube ich, auch gang und gäbe.
0: Ja, es war auch ein sehr, sehr großer Teil immer abends. Also meine Eltern hatten selber auch keinen Fernseher. Irgendwie auch vielleicht noch untypisch, aber im Nachhinein würde ich sagen, sogar sehr gut, weil man sich in der Familie beschäftigt hat. Und wenn man Fernsehen gucken wollte, konnte man zu den Großeltern. Und die haben ja in dem Sinne auch im Haus gewohnt. Dann musste man das dann gucken, was die Großeltern geguckt haben. Also von Musikantenstadel bis weiß ich nicht was. Auch da war es immer, es ist immer sehr fair zugegangen. Also man hat gelernt, die Regeln einzuhalten. Man hat auch gelernt, dass man sich anpassen muss an die unterschiedlichen Altersgruppen. Natürlich wollte meine 8 Jahre ältere Schwester andere Sachen spielen, als ich spielen wollte. Und es war dann immer so, dass man für jeden mal etwas gespielt hat und das hat auch zusammengeschweißt.
1: Ich habe mal irgendwo gelesen, Ihr Vater hätte Ihnen 5 Euro gegeben, wenn Sie mit einer 6 nach Hause gekommen wären.
0: Ja, das stimmt.
1: Ist ja sehr ungewöhnlich. Ja. Normalerweise ist es ja andersrum.
0: Ja, also ich war eine sehr gute Schülerin. Ich würde das bei meinen anderen Geschwistern auch so sagen. Und er hat mich da immer provozieren wollen. Er wusste, dass ich sehr leistungsorientiert war und ich habe es gehasst zu verlieren. Und eine 6 wäre ja eigentlich auch wie verlieren gewesen. Mhm. Und dann hat er halt mal gesagt, ja, wie weit müsste man denn gehen, um mich zum freiwilligen Verlieren zu bewegen? Ja, und da hat er mich dann richtig eingeschätzt, dass ich das niemals machen würde.
1: Also die 5 Euro hat es nie gegeben?
0: Die hat es nie gegeben, nein.
1: Almut Schuld heute, mein Gast in 1:1, der Talk auf Bayern 2, die einfach sehr Dorf und Heimat und auch Bauernhof verbunden ist, wie wir gerade gehört haben. Deswegen Rai Kuder, Farm Girl.

0: Bayern 2, 1:1 der Talk mit meinem Gast Almut Schuld, die fast so gut Trecker fahren und Kühe melken kann wie Fußball spielen. Sie war bis letztes Jahr eine der weltbesten Torhüterinnen. Ja, wann war Ihnen klar, ich werde Profifußballerin?
1: Oh, klar. Das glaube ich relativ spät. Anfangs hatte man immer diesen Traum und man hat ja auch im Fernsehen hauptsächlich die männlichen Vorbilder gesehen und hat immer gedacht, ja, wenn ich es dann mal geschafft habe in eine Jugendnationalmannschaft, dann werde ich bestimmt auch Geld verdienen, und dann ist man doch ernüchternd gewesen. Mhm. Also ich habe schon früh gesehen, dass ich Talent habe, weil ich als junges Mädchen meistens, ja, wie schon angesprochen, so 5, 6 Jahre jünger in die Kreisauswahl nominiert wurde. Es ging dann auch sehr schnell hoch über Bezirks- und Landesauswahl, und dann war ich plötzlich bei der U15-Nationalmannschaft und da habe ich gedacht, okay, tatsächlich scheine ich sehr viel Talent zu haben. Aber dann in den Profisport hinein, also ich bin mit 16 zum HSV gewechselt, auch tatsächlich von der B-Jugend-Kreisliga dann in die Frauenbundesliga als Ersatztorhüterin, und als dann der Vertrag vor mir gelegen hat, habe ich dann auch festgestellt, oh ja, es geht genauso weiter, wie es im Amateurbereich der Fall war. Also auch in den Auswahlmannschaften war es oft so, dass die Jungs Fahrgeld bekommen haben und wir Mädels nicht.
0: Wow.
1: Und da war dann schon der Unterschied, und der war dann erst recht auch da zu sehen. Also der U17-Jungskapitän hat mehr Geld verdient als ich als zweite Torhüterin in der ersten Bundesliga. Ja, das war dann schon ein bisschen schade, aber so ist es
0: aber
1: halt
0: gewesen.
1: Aber es hat
0: sie nicht abgehalten.
1: Nee, natürlich gab es dann Höhen und Tiefen, und das erste Mal richtig Profi-Fußballerin, würde ich sagen, war ich beim VfL Wolfsburg, und darüber bin ich auch sehr dankbar, dass es das dann auch schon so gab, in dem Moment, wo wir dann auch Champions League gespielt haben, das heißt international und auch Spiele unter der Woche, ist es auch gar nicht so viel anders möglich gewesen. Anfangs haben da noch alle gearbeitet und man hat auch die Trainingszeiten so um 8.30 Uhr und 17 Uhr gehabt und seinen Job oder Studium, Ausbildung drumherum gebaut. Dann kam irgendwann die Wende, so, das muss 2015, 2016 gewesen sein, wo sich das dann geändert hat, wo man auch gesagt hat, so, jetzt wollen wir das, dass jeder professionell ausüben kann. Und jetzt mittlerweile ist das Durchschnittsgehalt in der Bundesliga so, dass man auch von vielleicht einem Job sprechen kann. Aber auch da gibt es die regionalen Unterschiede.
0: Und ist es, glaube ich, heute noch so, Drittligisten Männer verdienen mehr als Erstligistinnen?
1: Ja, je nachdem, wo man natürlich auch ist. Auch bei den Männern gibt es bei Drittligisten eine Diskrepanz, ob es vielleicht ein Traditionsclub ist oder ob es ein Newcomer ist. Und genauso gibt es das bei den Frauen auch. Also es gibt Spielerinnen, die sehr, sehr wenig verdienen. Und da würde ich sagen, das Durchschnittsgehalt der dritten Liga ist auf jeden Fall höher als das der Frauen-Bundesliga. Aber wenn du jetzt eine richtige Top-Top-Spielerin hast, die auch Nationalspielerin ist, dann wird sie vermutlich auch irgendwie an das Gehalt rankommen. Aber es gibt teilweise immer noch jetzt Spieler, die, denke ich mal, in der Landesliga mehr verdienen als teilweise Mädels in der Frauen-Bundesliga.
0: Was aus dem Männerfußball, abgesehen von mehr Geld, hätten Sie gerne für die Frauen?
1: Also auf jeden Fall Chancengleichheit in dem Sinne. Es fängt ja schon in der Jugend an. Die Frauen trainieren in den Vereinen ganz oft auf dem letzten Trainingsplatz, der die schlechtesten Bedingungen hat, zu den ungewöhnlichsten Trainingszeiten, weil sie halt das nehmen müssen, was noch überbleibt. Sie haben oft die Trainer, Trainerinnen, die am schlechtesten ausgebildet sind, weil sich irgendjemand erbarmt, sozusagen die Frauen und die Mädchen zu trainieren.
0: Mhm.
1: Und alleine nur dadurch kann man ja gar nicht so gut werden. Deswegen wird dieses Narrativ immer stehen bleiben, dass man sagt, ja, die Frauen können kein Fußball spielen. Also auch bei mir im Vergleich, sagen wir mal, wir nehmen jetzt einen Manuel Neuer, der war schon sehr früh bei Schalke im Internat, und bei mir war es so, dass ich mein erstes, würde ich sagen, professionelles Torwarttraining mit 16 hatte in der U17-Nationalmannschaft, und das dann halt einmal im Monat. Der hat es, glaube ich, täglich gehabt.
0: Mhm.
1: Und natürlich ist er dann deutlich besser ausgebildet, als ich es gewesen bin. Und das hat nichts mit Frau und Mann zu tun, sondern einfach mit der Anzahl an professionellen Trainingsstunden und auch an professionellen Trainingsmöglichkeiten. Und so ist es auch immer noch. Die Jungs bekommen ein gutes Athletiktraining auch schon mit 12, 13, 14. Bei den Frauen ist oftmals eher ein professionelles Athletiktraining, wenn sie dann mal in der ersten Mannschaft ankommen. Und dann kommt es auch noch auf den Verein an. Also bei manchen erst mit 17, 18, 19. Und dann kriegt man natürlich auch eine ganz andere Grundlage. Und da ist noch sehr, sehr viel Potenzial drin. Und das würde ich mir wünschen, dass halt jedes Mädchen, was anfängt, Fußball zu spielen, die gleiche Ausbildung mit den gleichen Bedingungen genießen könnte wie bei den Jungs. dann könnte man die Sachen auch vergleichen.
0: Wenn Sie sagen, da ist noch viel mehr Potenzial drin. Es gibt ja Länder, die dieses Potenzial durchaus ausschöpfen. Was machen andere Länder besser? Norwegen zum Beispiel oder die USA, von denen wir schon gesprochen haben.
1: Genau das. Bei Chancengleichheit ist zum Beispiel Island auch sehr, sehr weit vorn, weil sie darauf tatsächlich achten, dass jedes Kind das machen kann, was es möchte. Und auch in der Sportförderung sind sie halt sehr, sehr groß. Aber es ist ein kleines Land. Aber deswegen sind sie, glaube ich, verhältnismäßig in den Medaillenerfolgen gut dastehend. Im Fußball, finde ich, sieht man die Ausbildung jetzt auch ganz stark bei Spanien. Mhm. Da wurde es auch revolutioniert im Verband, dass sie gesagt haben, wir wollen die Frauen eigentlich genauso ausbilden wie die Jungs. Aber auch da ist es immer noch nicht gleich, dass man halt wirklich eine komplett gleiche Ausbildung hat. Och, weiß ich nicht mal, ob es überhaupt in den USA schon der Fall ist. Aber die USA wird vermutlich am nächsten dran sein, weil da der Frauenbereich im Fußball eigentlich schon, sagen wir mal, populärer ist als der Fußball als Sportart im Männerbereich, weil man so viel Konkurrenz hat durch Basketball, durch American Football, durch Eishockey und so weiter.
0: Was würden Sie denn sagen, hat sich in all den Jahren, die Sie ja auch dafür kämpfen, um mehr Gleichberechtigung im Fußball, was hat sich denn schon zum Positiven verändert?
1: Man spielt in größeren Stadien, der Zuschauerschnitt ist gestiegen, das Gehalt ist gestiegen. Ja, auch in ganz Europa merkt man das ja, also dass die deutsche Mannschaft nicht mehr das Nonplusultra ist und ja immer hintereinander die Europameisterschaft gewinnt, sondern es sind jetzt andere Mannschaften da, die das auch professionell betreiben wollen. Und ja, Konkurrenz belebt halt das Geschäft. Und man sieht auch auf der Welt, dass es noch andere Profiligen gibt. Also nicht nur die amerikanische, sondern jetzt mittlerweile auch in England. Da sind sie uns einen Schritt voraus, dass sie halt wirklich festgelegt haben, es gibt Mindestgehalt, es muss ein Profitum sein. Selbst die zweite Liga ist jetzt mittlerweile dort eine Profiliga. Es gibt andere Länder wie, weiß nicht, Australien, Japan, Mexiko, von denen man es vielleicht gar nicht denken würde, die da auch schon so einen Schritt gegangen sind.
0: Sie mussten gegen viele Vorurteile ankämpfen. Als aktive Fußballerin seit einem Jahr sind Sie das nicht mehr, sind aber schon länger Expertin für die ARD, gleichermaßen für den Männer- wie für den Frauenfußball. Gab es da auch Gegenwind, allein weil Sie eine Frau sind?
1: Natürlich gab es da Gegenwind. Wenn ich mich an die Anfangszeit erinnere, das war sehr prägend. Vor dem ersten Turnier, vor der Europameisterschaft 21, hat eigentlich jedes Interview im Vorfeld damit angefangen, mit der Frage, was passiert, wenn ich scheitere? Diese Frage wurde, glaube ich, halt Bastian Schweinsteiger nicht gestellt, sondern ihm wurde eher die Frage gestellt, mit wer ist Favorit fürs Turnier? Mhm. Was erwarten Sie vom Turnier? Sowas in die Richtung. Und das hat man auch gespürt, dass nach Fehlern gesucht wurde, dass genau hingeschaut wurde. Ich bin froh, dass ich meine Leistung bringen konnte und dass jetzt mittlerweile die Fragen anders lauten vor einem Turnier.
0: Sagte die Welttorhüterin Almut Schuld im März, als sie mir per Leitung aus dem Wendland zugeschaltet war, wo sie lebt und aufgewachsen ist. Unsere nächste Musik, die ist ein Klassiker von 1988 in der Coverversion von Jenny Lewis and the Watson Twins. Handle with Care.

0: 1:1 der Talk auf Bayern 2 mit Almut Schuld, die auf dem Platz als Torhüterin schon immer ihre Meinung kundgetan hat, jetzt neben dem Platz und in der ARD als Expertin. Über den Fußball hinaus reicht ihr Wirken, aber auch mit einer Initiative, die heißt Fußball kann mehr. Was denn?
1: Ja, Fußball kann noch deutlich mehr. Wir sagen ja immer, der Fußball ist so ein bisschen der Spiegel der Gesellschaft, aber auch genauso Vorbild. Und ja, das Vorbildsein ist vielleicht in letzter Zeit ein bisschen weniger geworden. Also man sieht immer mehr Jugendliche, die vielleicht auch versuchen, auf dem Platz Schwalben zu machen, die Theatralik einfließen lassen, um Ergebnisse zu beeinflussen. Und man sieht auch Eltern, die immer mehr versuchen, auch ihre Kinder in diesen Profifußball hineinzudrücken. Und das ist eigentlich schade, denn der Fußball soll Spaß machen. Und ich glaube, dass der Fußball halt noch mehr Vorbild sein kann. Und deswegen kann der Fußball noch mehr.
0: Sind da eigentlich Frauen, weil Sie das gerade gesagt haben mit dem Schwalben, sind da Frauen anders als Männer auf dem Platz?
1: Ich würde das schon so beurteilen. Es gibt ja auch Untersuchungen, dass die Spielunterbrechungen bei Frauenspielen deutlich geringer sind, also weniger Zeit in Anspruch nehmen als bei den Männern. Das heißt, die Nettospielzeit, die sogenannte, ist dann höher. Und ich würde auch sagen, wenn man jetzt per Stoppuhr mal Hand stoppen würde bei einem Spiel, dass die Bodenliegezeit von Frauen deutlich geringer ist als bei Männern.
0: Bodenliegezeit, schönes Wort. Jetzt, wenn wir noch mal kurz zur Initiative zurückgehen, was haben Sie denn da zuletzt erlebt? Vielleicht auch in die Wege leiten können?
1: Und das Letzte, was ich mit Fußball kann mehr gemacht habe, war auch Netzwerktreffen, wo man dann mal gesehen hat, wie viele Frauen schon im Fußball arbeiten, vielleicht auch an Positionen, die einem nicht so täglich über den Weg laufen, das heißt irgendwie in einem Aufsichtsrat oder vielleicht auch als Personalchefin, als irgendwie Direktorin auch im Finanzbereich oder ähnlichem, aber es hat einem auch wieder aufgezeigt, dass viele Posten noch überhaupt nicht offen sind für Frauen. Also, dass man im männlichen Profibereich wirklich eine Frau hat in der sportlichen Verantwortung, in der sportlichen Leitung, im Geschäftsführerwesen, ist selten bis gar nicht.
0: Sie waren, glaube ich, auch mal jetzt, wenn wir ein bisschen weggehen, auch von dem Netzwerken zum ganz konkreten Fußball nochmal mit der afghanischen Frauennationalmannschaft trainieren, oder?
1: Ja, das stimmt. Das ist im letzten Jahr der Fall gewesen, im Vorfeld der Europameisterschaft in der Schweiz. Und da habe ich auch ja Khalida Popal beispielsweise getroffen, die da eine sehr große Stimme ist, sich da für die afghanische Frauennationalmannschaft einzusetzen. Und es ist ja sehr beeindruckend, die Geschichte von diesen ganzen Frauen zu hören. Denn wenn man das hört, erdet es einen. Man kann dann einfach nur froh sein, dass wir nicht in solch einer Unterdrückung aufgewachsen sind, in einer anderen Kultur, dass wir immer entscheiden konnten, ob wir Fußball spielen wollen oder nicht. Bei ihnen ja, kann das tatsächlich eine Todesstrafe sein, wenn sie erwischt werden.
0: Mhm. Insofern Integration im Fußball ein großes Thema auch bei Ihnen?
1: Ja, ich habe das Glück, dass ich durch den Fußball wirklich mit Spielerinnen von jedem Kontinent, vielleicht jetzt die Antarktis ausgeschlossen, aber sonst zusammenspielen konnte, dass ich andere Kulturen kennenlernen konnte, andere Sprachen, andere Umgänge. Und das hat immer was, jede Saison was mit Integration zu tun gehabt, weil man nicht weiß, wer Neues dazukommt im Sommer bei einer Transferperiode. Aber man hat die Aufgabe, als Mannschaft zusammenzuwachsen und zusammen erfolgreich zu sein. Und da ist es egal, welche Sprache man spricht und ob man sich überhaupt wirklich mit Worten verständigen kann oder ob es dann irgendwie Körpersprache ist. Man muss versuchen, sich untereinander zu helfen. Und das hat viel Spaß gemacht, aber war natürlich auch in Teilen mal anstrengend.
0: Das niedersächsische Lomitz hat heute, ich glaube, 120 Einwohner. Das waren wahrscheinlich noch weniger, als sie dort geboren wurden, oder?
1: Nee, ich würde sagen, es hat sich ungefähr die Waage gehalten. Es waren natürlich mal plus minus ein paar, aber müsste die gleiche Größe gewesen sein.
0: Und spannend finde ich ja, dass es eine Dorf-WhatsApp-Gruppe gibt. Was stand denn da zuletzt, wenn man das verraten darf?
1: Oh, keine Ahnung, ich müsste nachgucken.
0: Dass im Kalthaus eine Suppe für alle da ist.
1: Sowas kommt vor, das stimmt. Wir haben noch eine Gemeinschaftskühlung, das ist sehr selten in Deutschland, auch hier in der Gegend, dass ja noch ein Kalthaus betrieben wird und dass man da einen Geldbetrag bezahlt für die Nutzung eines Faches. Und dann ist das wie so ein begehbarer Kühlschrank. Und das ist für Feiern, sagen wir mal, sehr praktisch, weil egal, was irgendwie überbleibt und man nicht in seinen häuslichen Kühlschrank bekommt, kann man dort hinstellen. Und auch wenn es so viel ist, dass man selber das nicht schafft oder wenn es sowieso von der Gemeinschaft war, dann kann man sagen, jeder kann sich da etwas wegholen. Oder falls es auch nochmal Hausschlachtung gibt oder die Jäger irgendwie etwas haben, dann ist halt ein riesengroßer Kühlraum praktisch.
0: Hört sich nach einem großen Zusammenhalt auch an unter diesen 120 Einwohnern.
1: Das würde ich so unterschreiben. Also wir haben schon eine sehr aktive, intakte Dorfgemeinschaft und das merkt man auch an den Festen, das merkt man an den Kindern, dass sie was zusammen machen und ich genieße es sehr, hier zu wohnen.
0: Jetzt haben wir schon viel über Gleichberechtigung gesprochen, bei Ihren eigenen 4 Kindern, Jungs und Mädels dabei. Wie gleichberechtigt können Sie die erziehen?
1: Ich versuche es natürlich so gut wie möglich, das zu validieren. Dafür muss man wahrscheinlich noch irgendwie 15 Jahre abwarten oder vielleicht auch noch länger, bis sie das einem selber spiegeln und sagen, in der Situation habe ich mich ungerecht behandelt gefühlt oder das war gut, wie es gemacht wurde. Ich kann auch nur das spiegeln, was meine Eltern bei mir gemacht haben, was ich gut und schlecht fand und versuche das dann umzusetzen, aber es soll schon freigestellt sein, was sie machen, was sie anziehen. Also ich habe das jetzt hier auch, dass unser Mittlerer gerade sehr Einhörner fixiert ist und er auch die Farben rosa und lila liebt, wenn er sie denn irgendwo findet. Und das ist auch in Ordnung. Er kann die Sachen genauso anziehen, als wenn, weiß nicht, meine Tochter gerne einen Bagger zum Spielen haben möchte. Also das ist alles offen und so soll es auch sein.
0: Zumal ja rosa, wie ich mir mal habe sagen lassen, vor, ich glaube, 100 Jahren die Farbe der Jungs war. Also
1: das ist richtig. Das ist immer kulturabhängig.
0: Genau. Es gibt einen Podcast, Almuts Pausentee, also Tee als Buchstabe geschrieben. Wenn wir bei den Pausen sind, als Mutter von 4 Kindern, als Fußballexpertin, als Engagierte überhaupt im Leben, sind die wahrscheinlich rar gesät? Wenn doch, was ist eine gute Pause für Sie?
1: Nochmal Mittagsschlaf oder so. Es war schön, einen Moment für sich alleine zu haben, aber man kann auch eine Pause sehr gut mit den Kindern machen. Also wenn vielleicht ein Kind kommt und sagt, ich habe was für dich gemalt oder wir machen zusammen einen Ausflug oder möchte gerne helfen beim Kochen. Ich koche halt auch sehr gerne oder auch beim Aufräumen, Ähnlichem. Das sind auch manchmal so kleine Pausen, in denen man nicht irgendwo hinflitzen muss zum nächsten Termin.
0: Das stimmt, man könnte mal das Aufräumen auch als Pause sehen. Ich sehe es immer nur als lästig, aber vielleicht ist es nur eine Frage, sich selber anders einzustellen.
1: Es ist immer eine Frage der Einstellung. Das heißt auch nicht, dass ich immer gerne aufräume, aber manchmal ist es tatsächlich auch etwas, was man gemeinsam macht. Aber man sollte jetzt auch nicht implizieren, dass unser Haushalt hier tipptopp aufgeräumt ist. Das ist nicht immer der Fall.
0: Das ist bei 4 Kindern, glaube ich, auch nahezu unmöglich.
1: Das ist halt einfach auch so, dass wir so viele Aufgaben haben. Also mein Mann und ich haben auch viele Ehrenamtämter. Hier doppelt schön. Ja, deswegen keine riesengroße Freizeit da, aber das ist auch in Ordnung.
0: Am Sonntag ist Weltfrauentag. Wenn Sie einen Wunsch frei hätten für Mädels- und Frauenfußball?
1: Ja, das, was schon im Gespräch angesprochen wurde. Also ich würde mir wünschen, dass es eine Vorurteilsfreiheit gibt, jedem Mädchen, jeder Frau gegenüber, dass man sie einfach das tun lässt, was sie gerne möchten und dass es auch eine Chancengleichheit gibt, also gleiche Bedingungen, gleiche Trainingsmöglichkeiten und so weiter. Das wäre ein großer Wunsch, weil es, denke ich, schon viel verändern würde.
0: Und ein Wunsch für Sie selber am Weltfrauentag?
1: Eigentlich bin ich sehr glücklich, muss ich sagen. Ich habe eine tolle Familie, ich habe eine Arbeit, die mir Spaß macht. Ich habe ein Dach über dem Kopf, ich kann mir was zu essen kaufen. Es ist eigentlich alles gut.
0: Wunderbar.
1: Vielleicht würde ich mir Gesundheit für die Familie wünschen. Also das ist nicht nur unserer kleinen Familie, sondern auch der großen Familie. Das heißt, meine Eltern, meinen Geschwistern, meinen Schwiegereltern, wie auch immer, allen drumherum gut geht.
0: Schöne Schlussworte von meinem Gast Almut Schuld in 1:1 der Talk. Ganz, ganz herzlichen Dank für die Zeit, die Sie mitgebracht haben und herzliche Grüße ins Wendland.
1: Ja, herzlichen Dank und auch schöne Grüße in den Süden zurück.
0: Das war mein Gespräch mit Almut Schuld vom März, eine Wiederholung im Rahmen des Bayern 2 Sommerradios. 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
5: Um 17 Uhr mit Sisi Forster. Guten Tag. Nach dem Brandanschlag im Münchner Osten bleiben die beiden Tatverdächtigen in Untersuchungshaft. Das hat der zuständige Richter entschieden. Es besteht der Verdacht, dass sich der Anschlag gegen Rüstungsfirmen richtete.
6: Die Generalstaatsanwaltschaft wirft der 28-jährigen Bulgarin und dem 38-jährigen Bulgaren Sachbeschädigung und versuchte Brandstiftung vor. Die beiden wurden in verschiedene bayerische Justizvollzugsanstalten gebracht. Zudem durchsuchte die Polizei gestern mit Unterstützung von Spezialeinheiten drei Wohnungen im Landkreis München. Gegen Mitternacht waren am Mittwoch aus einem fahrenden Auto heraus Brandsätze geworfen worden. Einer der Brandsätze zündete und konnte von der Polizei schnell gelöscht werden. Es entstand nur ein geringer Sachschaden. Frank Jordan, München.
5: In Bayern sollen Unternehmen künftig selbst Drohnen abwehren dürfen. Firmen, die kritische Infrastruktur betreiben, sollen eigene Sicherheitswachten aufbauen. Die sollen dann auch das Recht haben, gegen Drohnen vorzugehen. Außerdem sollen die Regeln für die Videoüberwachung wichtiger Einrichtungen gelockert werden. Ministerpräsident Söder sagte dem BR, damit werde Bayern Vorreiter beim Schutz kritischer Infrastruktur. Eine russische Drohne hat die Geheimdienstzentrale in Kiew getroffen. Nach Informationen des ukrainischen Präsidenten Selenskyj war der Angriff auf das Büro des Geheimdienstchefs gerichtet. 5 Menschen wurden verletzt. Der Inlandsgeheimdienst gilt als zentraler Akteur im ukrainischen Abwehrkampf gegen den russischen Angriffskrieg. In Thüringen ist die Wagenknechtpartei BSW auf Anhieb in den Landtag und die Regierung eingezogen. Aber von Anfang an gab es Streit mit der Parteigründerin und der Bundesspitze. Jetzt eskaliert dieser Streit. Fast alle Abgeordneten des BSW im Erfurter Landtag verlassen die Partei. Sie wollen die Landesregierung aber weiter stützen.
7: Die Menschen hätten das BSW nicht gewählt für so wörtlich Flirts mit Rechtsradikalen und endlose Selbstbeschäftigung, hieß es. Mit dem Rücktritt hat der parteiinterne Streit um eine Unterstützung von Ministerpräsident Mario Vogt von der CDU de facto zum Ende der BSW-Fraktion in ihrer bisherigen Form im Landtag geführt. Die Bundesparteispitze und Gründerin Sarah Wagenknecht forderten seit längerem den Austritt des Thüringer BSW aus der Landesregierung. Aus Erfurt, Ulrich Böhme.
5: Nach Mittelfranken. Auf dem Altmühlsee wird die Schifffahrt eingestellt. Grund ist der niedrige Wasserstand. Die Stadt Gunzenhausen teilte mit, ein sicherer Betrieb könne nicht gewährleistet werden. Sobald die Wasserstände es zuließen, soll die Schifffahrt schnellstmöglich wieder aufgenommen werden. Das Wetter in Bayern. Bis in den Abend klar, nur im Norden viele Wolken, aber trocken bei 25 bis 31 Grad, dabei windig. In der Nacht kommt von Norden bis zur Mitte Bayerns gewitteriger Regen auf, Tiefstwerte 17 bis 13 Grad. Morgen zieht der Regen bis zu den Alpen, dahinter setzt sich die Sonne wieder durch. Am Wochenende 20 bis 26 Grad. Soweit die Nachrichten. Es ist 17.03 Uhr. Die Verkehrsmeldungen. A3 Frankfurt Richtung Würzburg, zwischen Stockstadt und Goldbach 9 Kilometer stockender Verkehr. A3 Nürnberg Richtung Passau, zwischen Metten und Hengersberg 6 Kilometer stockender Verkehr. A7 Fulda Richtung Würzburg, zwischen dem Fuldaer Dreieck und Bad Brückenau Wildflecken 12 Kilometer Stau. A8 Stuttgart Richtung München, zwischen Märklingen und Oberelchingen 11 Kilometer stockender Verkehr. A8 München Richtung Salzburg, zwischen Felden und Bergen 7 Kilometer stockend. Die B2 Weilheim-Mittenwald ist zwischen der Abzweigung nach Pähl und Wielenbach wegen einer Ölspur in beiden Richtungen gesperrt und es staut sich. Und B179 Fernpassstraße Reute Richtung Nassereit zwischen Heiterwang-Nord und Wengle 4 Kilometer Stau an einer Baustelle. Soweit die Verkehrsübersicht.
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8: Ganz herzlich willkommen an diesem Freitagabend, an dem sich ja der Spätsommer nochmal von seiner sonnigen Seite zeigt. Und wir zeigen Ihnen, was spannend und wichtig ist an diesem 4. September. Zunächst geht es um die Landtagswahl am Sonntag in Sachsen-Anhalt, die ja von vielen als Schicksalswahl bezeichnet wird, auch wegen der großen Zustimmungswerte für die AfD. Zwei Wählerinnen mit ihrem Blick auf die Abstimmung.
9: Die Wahlversprechen vorher sind ja immer ganz toll. Verbessert sich einfach nichts. Also gehe ich ganz bewusst nicht wählen, auch wenn es vielleicht falsch ist.
10: Das Wichtigste ist, dass CDU und SPD, dass die eine anständige Politik machen, damit die AfD nicht drankommt.
8: Ja, was wäre, wenn sie drankommt und wie könnte eine Anti-AfD-Koalition funktionieren? Beides bespreche ich mit einem Politikwissenschaftler. Außerdem überraschende Einigung bei Volkswagen auf ein Sparpaket, dem der komplette Aufsichtsrat zugestimmt hat. Also auch Niedersachsens Landeschef Olaf Lies.
11: Ja, das war schon wichtig, dass in einer großen Vertraulichkeit die Arbeit an einem Kompromiss, an einem Konsens stattgefunden hat. Konzernvorstand, Aufsichtsrat, Land, Gewerkschaft und Betriebsrat haben die gleiche Vorstellung. Wir arbeiten an den gleichen Entwicklungen. Ist auf jeden Fall ein gutes Signal.
8: Und dann lernen Sie bei uns auch noch den Freccia Rossa kennen, den roten Pfeil. Das ist ein Schnellzug, der Sie im kommenden Jahr schneller und bequemer in den Italienurlaub bringen könnte.
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8: Und mit dabei ist auch die schottische Band Travis, die auf ihrer Webseite andeutet, dass sie gerade wieder an neuen Songs arbeitet. Guten Abend.

0: Travis war das in der Welt am Abend vom Freitag. 17.09 Uhr ist es. Manche sprechen bei der Landtagswahl am kommenden Sonntag von einer Schicksalswahl. Was wohl auch daran liegt, dass die AfD schon seit Monaten die Meinungsumfragen anführt, mit großem Abstand vor der derzeit regierenden CDU. Damit könnte es also passieren, je nachdem, wie viele Parteien in den Landtag einziehen, dass die laut Landesverfassungsschutz gesicherte rechtsextreme Partei bei dieser Abstimmung eine absolute Mehrheit erhält und damit dann auch den Ministerpräsidenten stellen könnte, bislang ein absolutes Novum in Deutschland. Die Ausgangslage vor der Abstimmung möchten wir uns noch mal genauer anschauen, und zwar mit dem Politikwissenschaftler Professor Hans Vorländer, der auch das Zentrum für Verfassungs- und Demokratieforschung an der TU in Dresden leitet. Einen schönen guten Abend.
1: Guten Abend.
0: Herr Professor Vorländer, seit Monaten schon wird ja nach Erklärung gesucht, warum denn die AfD ausgerechnet in Sachsen-Anhalt so viele potenzielle Wählerinnen und Wähler hat. Manche erklären es mit der DDR-Vergangenheit, andere mit fehlender Wertschätzung für die Demokratie oder schlicht mit Protest gegen die Bundespolitik. Was ist Ihre Analyse?
1: Ja, es kommen verschiedene Faktoren zusammen. Man muss einfach wissen, dass natürlich in den letzten Jahren die AfD in Ostdeutschland auch bei der Bundestagswahl immer schon die stärkste Partei war, mit einigen Ausnahmen in den Ländern, wo es starke Ministerpräsidentinnen oder Ministerpräsidenten gab von der CDU oder SPD, sodass die AfD eigentlich schon eine normale Partei geworden ist, die natürlich ganz bestimmte Ressentiments bedingt, aber auf der anderen Seite auch die ganzen Unzufriedenen einsammelt, die aus welchen Gründen auch immer Wut, Zorn oder eben auch erhebliche Vorbehalte nach wie vor gegen westdeutsche Dominanz haben.
0: In den letzten Umfragen liegt die AfD ja bei um die 40%. Unter welchen Umständen würde das denn jetzt für eine absolute Mehrheit reichen?
1: Ja, es muss schon ein bisschen mehr dazu kommen, aber es wird dann kritisch, wenn beispielsweise die SPD oder die Grünen nicht in den Landtag kämen. Denn dann ist die Wahrscheinlichkeit sehr hoch, dass sie die absolute Mehrheit der Mandate hat.
0: Für Überraschung am Wahlabend, da sorgen ja oft die Unentschlossenen, die sich erst kurz vor der Abstimmung entscheiden. Und diese Gruppe, habe ich gesehen, ist bei dieser Wahl erstaunlich klein. Woran liegt das Ihrer Ansicht nach?
1: Ja, viele haben sich einfach schon festgelegt, das ist ein sehr polarisierter Wahlkampf. Man muss entweder die Parteien der demokratischen Mitte, also nicht der AfD, wählen oder AfD. Und da gibt es keine großen Varianzen. Insofern muss man sich schon festlegen. Aber was man auch weiß, dass die Zahl der Briefwählerinnen und Wähler relativ hoch ist. Und da würde ich sagen, das könnte ja eher zugunsten von Grünen und SPD oder CDU ausgehen.
0: Warum? Warum sind Briefwähler eher keine AfD-Wähler, wenn ich Sie richtig verstehe?
1: Nein, das würde ich nicht so sagen, sondern ich würde sagen, sie sind vielleicht eher Wähler der Parteien der demokratischen Mitte. Das wissen wir aus verschiedenen Wahlen und der Vergangenheit, dass hier eben dann doch auf den letzten Auszählungsminuten auf einmal sich etwas dreht und die Parteien eben von CDU, SPD oder Grün etwas nachlegen. Was aber noch immer nicht heißt, dass die CDU stärker als die AfD wird. Das ist, glaube ich, vorbei. Die AfD wird mit Abstand die stärkste Partei werden.
0: Wenn es denn reicht für SPD und Grüne, wenn sie reinkommen in den Landtag, dann könnte sich ja so eine Art Anti-AfD-Koalition, so wird sie in den letzten Tagen genannt, formieren, mit der CDU an der Spitze, die dann aber mit großer Wahrscheinlichkeit in irgendeiner Form auch auf die Linkspartei angewiesen sein dürfte. Wie kann das funktionieren mit diesem Unvereinbarkeitsbeschluss der Christdemokraten?
1: Ja, es gibt ja zwei Vorbilder. Das eine ist Thüringen und das andere ist Sachsen. In Sachsen gibt es eine Minderheitsregierung aus CDU und SPD, die immer auf Stimmen entweder von der Linken oder von den Grünen oder von BSW angewiesen ist. Also hier haben wir ganz bestimmte Modelle und danach wird dann womöglich auch in Sachsen-Anhalt gesucht, dass man so etwas wie einen festen Konsultationsmechanismus etabliert, der dann der CDU und den anderen Parteien an der Minderheitskoalition die Möglichkeit gibt, Mehrheitsstimmen einzusammeln, sodass man im Parlament etwas durchbekommt.
0: Aber Herr Professor Vorländer, funktionieren diese Modelle auch?
1: Ja, sie funktionieren. In Sachsen funktionieren sie. Sie haben sogar dazu geführt, dass ein Haushalt hat verabschiedet werden können. Auch in Thüringen ist es so, dass Herr Vogt auf die Stimme der Linken angewiesen ist. So war es auch, weil auch da hat Herr Vogt auch mit BSW und den anderen beteiligten Koalitionspartnern keine Mehrheit. Also es geht schon, aber es ist ein sehr schwieriges, mühsames Regierungsgeschäft.
0: Es gab ja diese Woche auch einige CDU-Politiker aus Sachsen-Anhalt, die sich gegen eine wie auch immer geartete Zusammenarbeit mit der Linkspartei ausgesprochen haben. Würde das Sachsen-Anhalt unregierbar machen?
1: Also wenn es sich wirklich durchsetzt, dann ja. Aber Sachsen-Anhalt hat natürlich auch noch eine Besonderheit. Die Verfassung sagt, dass die jetzige Regierung so lange im Amt bleibt, bis dass es zu einer neuen kommt. Also theoretisch ist auch denkbar, dass die jetzige Regierung über Monate im Amt bleibt, wenn es nicht zu einer anderen Regierung durch Mehrheitsbildung kommt.
0: Wenn es denn jetzt nicht reicht für eine Anti-AfD-Koalition, lassen Sie uns dann noch mal die Perspektive der AfD einnehmen. Wenn eine als rechtsextrem eingeschufte Partei stärkste Kraft wird, aber durch eine der übrigen Parteien von der Macht ferngehalten wird, ist das noch gelebte Demokratie oder wird genau das von den AfD-Wählern nicht als Bestätigung ihrer Erzählung gesehen?
1: Ja, das wird natürlich schon als Bestätigung gesehen und trotzdem ist es gelebte Demokratie. Wir haben kein direktdemokratisches System, sondern ein parlamentarisches System. Und da kommt es dann immer darauf an, dass in einem Parlament tatsächlich die Mehrheit organisiert wird. Insofern kann sich keiner beklagen. Wir haben das auch in vielen anderen Landtagen, auch in Westdeutschland gehabt, auch bei Bundestagswahlen, dass die Partei mit sehr, sehr starker Mehrheit bei den Wahlen nicht in die Regierung kam. Das ist Teil eines parlamentarischen Regierungssystems.
0: Sagt Professor Hans Vorländer von der TU in Dresden, sein Ausblick auf die Landtagswahl am kommenden Sonntag in Sachsen-Anhalt. Ganz herzlichen Dank dafür.
1: Sehr gerne.

0: Souliger Trip-Hop war das von Danielle Ponder, US-Sängerin. Ihr neuer Titel Sun and Moon. Der Aufsichtsrat bei Volkswagen war blockiert, eine historische Eskalation beim Autobauer in Sicht. Völlig überraschend kam deshalb gestern Abend die Einigung auf ein Sparpaket für die gesamte Volkswagen Group. Das sieht vor, dass die Autoproduktion runtergefahren wird und nochmal 50.000 Stellen gestrichen werden. Wie heftig davon 4 Standorte in Deutschland betroffen sind, nämlich Emden, Hannover, Zwickau und das Audi-Werk in Neckarsulm, steht noch nicht fest. Dort stößt das Paket auf besonders große Skepsis und Kritik. Emdens OB zum Beispiel beklagte, dass die Unsicherheit unter den Beschäftigten bleibe. Torben Hildebrandt.
1: Hinter VW liegen Wochen des Streits. Interne Papiere aus dem Vorstandshochhaus in Wolfsburg werden an Medien durchgestochen. Die Belegschaft pfeift die VW-Bosse bei Betriebsversammlungen aus. Und die Eigentümerfamilien, das Land Niedersachsen und die Arbeitnehmerseite, sie gehen auf Konfrontationskurs. Doch es knallt nicht. Allen Beteiligten gelingt ein bemerkenswerter Schachzug. Während Medien und Finanzmarkt auf den Showdown am heutigen Freitag warten, trifft sich der Aufsichtsrat unbemerkt einen Tag früher. Nichts dringt nach außen. Am Ende steht sogar ein gemeinsamer Sparbeschluss. Das war wichtig, betont Niedersachsens SPD-Ministerpräsident Olaf Lies.
2: Ja, das war schon wichtig, dass in einer großen Vertraulichkeit die Arbeit an einem Kompromiss, an einem Konsens stattgefunden hat. Ich finde jetzt in der Gemeinsamkeit Konzernvorstand, Aufsichtsrat, Land, Gewerkschaft und Betriebsrat haben die gleiche Vorstellung. Wir arbeiten an den gleichen Entwicklungen. Ist auf jeden Fall ein gutes Signal.
1: Was bei Lies so nüchtern klingt, ist nichts anderes als ein Umbau der VW-Welt. Volkswagen streicht bei den Autos die Modellpalette zusammen, kürzt auch bei den tausenden Ausstattungsvarianten, aus denen Kunden wählen können. Der Konzern trennt sich von Beteiligungen und vor allem VW baut Überkapazitäten ab. Denn mit nicht ausgelasteten Werken verdient Volkswagen zu wenig Geld. Bis zu 50.000 Jobs sollen weltweit wegfallen, zusätzlich zum bereits vereinbarten Sparprogramm. Wen es wo treffen könnte, offen, wie Niedersachsens Regierungschef Lies erläutert.
2: Ich kann sagen, dass in etwa davon die Hälfte in Deutschland zum Tragen kommt, also der Summe und damit möglicherweise auch des Personals. Und dann über alle Gesellschaften, sind ja in Summe 170 Gesellschaften, die dahinter stehen. Und dann wird man sehr genau sehen müssen, was bedeutet das zum Beispiel für die Standorte in Deutschland von VW, was bedeutet das für Niedersachsen.
1: Unklar ist weiter die Zukunft der Standorte Emden, Hannover, Zwickau und Neckarsulm. Der VW-Aufsichtsrat hat sich in der Frage etwas Luft verschafft. Erst bis zum Sommer 2027 soll klar sein, ob und wie es mit den Werken weitergeht. Hannovers Oberbürgermeister Belit Onay von den Grünen hatte sich mehr erhofft.
3: Die Unsicherheit wird fortgesetzt. Die Schließungen sind zwar erstmal vom Tisch, aber gleichzeitig gibt es keine klaren Perspektiven. Und auch die Folgenutzung, die da in Aussicht gestellt wird, hängt von dem Vorstand ab, der an diese Standorte eigentlich nicht mehr glaubt. Und das ist denkbar schlecht als Voraussetzung.
1: Daniela Stieglitz arbeitet im VW-Nutzfahrzeugewerk in Hannover. Sie und ihre Angehörigen kennen seit Wochen fast nur ein Thema: den Stellenabbau.
4: Auch meine Familie, meine Eltern, die sind beide bei VW gewesen. Die sind jetzt Gott sei Dank Rentner. Ich bin wirklich dankbar dafür, dass sie es geschafft haben, Rentner zu sein in diesen schwierigen Zeiten. Für meine Eltern bin ich echt froh, dass sie diese Ängste, die ich jetzt hier habe, nicht mehr haben.
1: VW-Vorstand, das Land Niedersachsen und die Arbeitnehmerseite wollen nach Lösungen suchen, um die 4 Werke irgendwie am Leben zu halten. Während manche darin einen Hoffnungsschimmer sehen, weil das Aus nicht besiegelt ist, sprechen andere von einem Tod auf Raten.
0: Und warum die IG Metall dem umstrittenen Sparplan zugestimmt hat und die weiteren Entlassungen von 50.000 Mitarbeitern mitträgt, das frage ich nach 18 Uhr die IG Metall-Chefin Christiane Benner.
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1: Vianney waren das und Jean-Louis Aubert, ein Chansonnier und eine Rocklegende hier auf Bayern 2 um ganz genau 6:04. Italien ist und bleibt das Lieblingsreiseziel für bayerische Urlauber. Rund 1,8 Millionen machen sich pro Jahr etwa auf den Weg in den Süden, ob zum Wandern nach Südtirol, zum Shoppen nach Mailand oder Baden nach Sardinien. Und die meisten planen für ihre Reise auch eine lange Autofahrt ein. Aber schon ab kommenden Sommer könnten sie für ihre Italienferien auch den Zug nutzen. Der Frecchia Rosso bringt sie angeblich schneller und bequemer ans Ziel. Im Moment laufen Testfahrten mit dem roten Schnellzug, den wiederum mein Kollege Anton Rauch getestet hat.
2: Francesca, quanto vale Frecchia Rosso in Italia? 300? Ja. 300.
3: Der Komfort, den der rote Pfeil, so heißt Freccia Rossa, bieten wird, ist bisher nur zu erahnen, wenn wir mit Tempo 300 von Kinding Richtung Nürnberg rasen. Im Zug schaut es eher aus wie auf einer Baustelle. Die Böden sind abgeklebt, die Sitze ausgebaut, überall sind orange Sandsäcke gestapelt. Bahnsprecher Andreas Fuhrmann.
4: Also es ist ja so, die müssen ja auch alles unter Volllast testen. Also der Zug müsste voll beladen, musste dieselben Eigenschaften haben wie unbeladen. Und das simuliert man halt, als wären hier Fahrgäste im Zug.
3: Da, wo später die bequemen Sitze der Executive-Klasse stehen werden, sind große Wassertanks angebracht mit Leitungen zu den Rädern, damit die Bremsen funktionieren bei Regen und bei Schnee, erklärt Projektleiter Nassim Kiramait von der DB Systemtechnik.
5: Wir fahren ganz normal mit

0: Ihnen bietet Trenitalia viel Service an, so Carsten Specht vom Partner DB Systemtechnik.
1: Also es ist schon so, dass der Italiener eigentlich mehr an Service bieten möchte. Das heißt, in der First Class wird Essen und Getränke serviert. In der Business Class werden auch Essen und Getränke serviert. Natürlich dann nicht so wie in der First Class. Das ist genau wie im Flugzeug, ne? Gibt es etwas weniger. Und ich glaube, selbst in der Economy Class gibt es noch ein Wasser und eine Kleinigkeit noch dann dazu. Das ist natürlich für ein Bahnprodukt schon eigentlich eine Sache, die in Deutschland auch sehr gut ankommen wird.
0: Die Frecciarossa-Züge werden von München aus unter anderem Innsbruck, Bozen, Verona, Mailand und Rom erreichen. Die Fahrzeit nach Rom verkürzt sich auf 8,5 Stunden, nach Mailand geht es in 6,5 Stunden. Und wenn der Brenner Basistunnel öffnet, wird es noch eine Stunde schneller. Ein Münchner Bahnvielfahrer, den ich getroffen habe, schwärmt bereits.
2: Es gibt keine Stehplätze in den Frecciarossa. Das heißt, die Personen buchen einen Sitzplatz und man sitzt da ziemlich bequem und fährt mit ziemlicher Geschwindigkeit durch die Gegend. Das halte ich für einen sehr, sehr großen Vorteil. Die Züge fahren sehr schnell und dass sie so sehr schnell fahren mit Außengeräuschen, nimmt man eigentlich gar nicht wahr. Das ist eigentlich ein ganz großer Vorteil. Man rauscht sozusagen dahin und das ist ein ganz schönes Gefühl.
0: Start für den Frecciarossa ist nicht wie ursprünglich angedacht diesen Winter, sondern kommenden Sommer, sagt die Deutsche Bahn, die das Projekt mit den Italienern zusammen umsetzt. Insgesamt 300 Testtage sind eingeplant.
3: Mein Kollege Anton Rauch über seine Testfahrt und Erlebnisse mit dem Frecciarossa. Auch in Deutschland werden immer mehr Rechenzentren gebaut. Sie verbrauchen zu viel Fläche, Strom und Wasser, sagen die Kritiker. Was dran ist an diesen Vorwürfen, bespreche ich gleich mit unserem KI-Experten nach den Kurzmeldungen und Sissi Forster.
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5: Guten Tag. Zwei Verdächtige sitzen nach Brandanschlag in München in Untersuchungshaft. Der Ermittlungsrichter hat Haftbefehl gegen eine Frau und einen Mann aus Belgien erlassen. Ihnen wird Sachbeschädigung und versuchte Brandstiftung angelastet. Sie wurden von einem Zeugen dabei beobachtet, wie sie aus einem Auto heraus Brandsätze auf eine Baustelle nahe von Rüstungsunternehmen warfen. Bayern plant besseren Schutz der kritischen Infrastruktur. Nach den Worten von Ministerpräsident Söder sollen künftig auch Privatfirmen Drohnenangriffe auf einem Firmengelände abwehren können. Das solle mit einem Landesgesetz geregelt werden. Bislang sind für die Drohnenabwehr in Deutschland die Sicherheitsbehörden zuständig. Geplant sind laut Söder auch Änderungen beim Datenschutz. Damit sollen die Regeln zur Videoüberwachung von Werksgeländen gelockert werden. Regierung in Thüringen will trotz Parteiaustritten beim BSW weiterarbeiten. Das sagte Ministerpräsident Vogt von der CDU, kurz nachdem weitere Abgeordnete des BSW die Partei verlassen hatten. In Thüringen regiert eine Koalition aus CDU, SPD und BSW. Der Streit im BSW hatte sich unter anderem daran entzündet, dass sich Parteigründerin Wagenknecht offen gezeigt hatte für Gespräche mit der AfD. Hape Kerkeling erhält Orden wider den tierischen Ernst. Wie der Aachener Karnevalsverein mitteilt, wird der Entertainer und Autor für sein künstlerisches Lebenswerk geehrt und für seinen Beitrag zu einer offenen und demokratischen Gesellschaft. Kerkeling soll den Orden im Januar erhalten. Soweit die Nachrichten um 19:30.
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5: Das Wetter in Bayern am Abend freundlich, dabei windig, in der Nacht von Norden gewittriger Regen bei 17 bis 13 Grad. Und die Bayern 2 Verkehrsmeldungen. A3 Frankfurt Richtung Würzburg zwischen Stockstadt und Goldbach 9 Kilometer stockender Verkehr. A7 Fulda Richtung Würzburg zwischen dem Fuldaer Dreieck und Bad Brückenau Wildflecken 14 Kilometer stockend und Stau. A8 München Richtung Salzburg zwischen Felden und Bergen 7 Kilometer Stau. Die B2 Weilheim-Mittenwald ist zwischen der Abzweigung nach Pähl und Wielenbach wegen einer Ölspur in beiden Richtungen gesperrt und es staut sich. Und B179 Fernpassstraße Reute Richtung Nasserei zwischen Heiterwang Nord und Wengle, 4 Kilometer Stau an einer Baustelle. Es ist gleich 17.32 Uhr.
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3: Einen guten Abend, sagt Kerstin Grundmann. Die beiden Supermarktketten Lidl und Kaufland gehören zur Schwarz-Gruppe, einem der größten Handelskonzerne Europas. Der will 5,6 Milliarden Euro in die Hand nehmen, um in der Nähe von Rostock

0: Ein großes Rechenzentrum zu bauen, das von der Wirtschaft als Riesenknaller gefeiert wird. Die Investition in Mecklenburg-Vorpommern ist die letzte von vielen in diesem Sommer. Über allem Land entstehen neue Rechenzentren. Über diesen Bauboom, seine Vor- und Nachteile, kann uns jetzt mein BR-Kollege Fritz Espenlaub aufklären. Er moderiert den wöchentlichen KI-Podcast der ARD und hat ausführlich zu Rechenzentren recherchiert. Ich grüße dich, guten Abend.
1: Hallo, freut mich.
0: Fritz, als Laie stellt man sich ja unter einem Rechenzentrum ein riesiges Gebiet vor, große, kleine Hallen, die bis unters Dach mit Rechnern vollgestellt sind. Wie sieht das in der Realität aus?
1: Es hat eine große Bandbreite, was es alles, wie diese Rechenzentren aussehen. Diese Vorstellung, die du gerade geschildert hast, ist gar nicht so falsch. Man kann sich das in vielen Fällen vorstellen, eigentlich wie so ein großer IKEA von außen. Also eine riesige Halle, ganz großes quadratisches Gebäude in vielen Fällen. Und wenn man dann drinnen ist und reinguckt, sind da lange Reihen von sogenannten Server Racks, also gestapelten PCs, natürlich ohne Bildschirme, aber sehen sonst eigentlich ganz ähnlich aus wie so diese alten Computer, die man daheim hatte. Aber halt ganz viele von denen.
0: Und was ist eigentlich die Aufgabe dieser Zentren? Sind das vor allem große Cloud-Speicher oder geht es um KI-Rechenaufgaben, die die leisten sollen?
1: Die haben eine ganze Reihe unterschiedlicher Anwendungen. Also klassischerweise hatten wir die Supercomputer in der Wissenschaft, die dann auch Wettersimulationen gemacht haben oder komplexe Rechnungen für wissenschaftliche Projekte. Mittlerweile aktuell das meiste, was wir hatten die letzten Jahre, waren dann Cloud-Speicher, Internet-Anwendungen sind darauf gelaufen, von Streaming bis zu allen möglichen anderen Sachen. Und mittlerweile sind es dann zunehmend eben KI-Anwendungen, die da laufen, wo entweder neue Modelle trainiert werden, also ein neues Modell quasi einen ganz großen Rechenprozess durchläuft, um zu entstehen, oder wo die Modelle in der Anwendung laufen, wenn ich sie an meinem PC oder an meinem Handy benutze.
0: All das passiert also schon jetzt in den Zentren. Bis 2030, diese Zahl habe ich gefunden, soll es ja in Deutschland einen Zuwachs an diesen Zentren von mehr als 70% geben. Ich habe eben schon das Beispiel der Schwarzgruppe erwähnt, die im hohen Norden baut. Wo genau sollen denn die anderen Zentren entstehen und sind auch welche in Bayern geplant?
1: Also der ganz große Mehrheit in Deutschland soll in und um Frankfurt entstehen, vor allem im Umland. Das hängt damit zusammen, dass Frankfurt einer der wichtigsten Internetknotenpunkte Europas ist. Ich glaube, der zweitgrößte nach London. Und dadurch, dass eben ganz viel dieser Rechenzentren natürlich auch am Internet sein wollen und da auch eine hohe Bandbreite brauchen, bietet sich Frankfurt an. Aber ja, neben anderen Standorten, du hast schon Rostock erwähnt, ist durchaus Bayern auch vorne mit dabei. Also in München haben wir gerade ein neues Rechenzentrum bekommen am Tucherpark. Es ist ein großes geplant, jetzt gerade angekündigt worden in der Nähe von Schweinfurt. Bayern versucht da ganz vorne mitzuspielen sozusagen.
0: Und wer sind die Betreiber und Investoren? Ich habe die Schwarzgruppe, also den großen Handelskonzern, schon erwähnt. Wer sonst noch?
1: Die Schwarzgruppe entwickelt sich gerade zu einem der wichtigsten europäischen oder deutschen Betreiber. Die ganz großen Player sind natürlich die amerikanischen, die sogenannten Hyperscaler nennt man die, also Amazon, Nvidia, Facebook, Meta, xAI von Elon Musk. Also die betreiben alle gigantische Rechenzentren dort. Es gibt aber auch eine ganze breite Reihe von spezialisierten Anwendern. Vantage ist zum Beispiel einer, der in Deutschland auch viel baut.
0: Und warum, fragen sich sicherlich viele, entstehen jetzt gerade so viele Zentren hier bei uns? Hat das mit Zuschüssen zu tun oder vereinfachten Regularien? Welche Gründe gibt es dafür?
1: Also man muss da den Kontext sehen, dass wir im Großen und Ganzen eigentlich ein bisschen hinten dran sind, gerade global betrachtet. Also in den USA entstehen pro Jahr, glaube ich, 4-mal so viel Rechenzentrumskapazität oder ist geplant, wie überhaupt in Deutschland existiert. Und der eine Hintergrund ist natürlich die wirtschaftliche Nachfrage. Also auch in Europa ist die Nachfrage nach jetzt KI-Anwendungen immer größer. Und der andere Hintergrund ist aber eben auch, dass die europäischen Regierungen, auch die deutsche Regierungen erkannt haben, dass das tatsächlich eine sehr reale geopolitische Komponente hat. Es ist wichtig, in Zukunft diese moderne Technologie KI auch bei sich vor Ort zu haben. Wenn man die Rechenzentren bei sich im Land hat, hat man mehr Kontrolle darüber, wie die passieren. Und gerade in Europa ist unsere Situation auch die, dass die Spitzenmodelle ja oft aus anderen Ländern kommen und wir da in Europa ein bisschen hinten dran sind. Und da gibt es dann auch die Hoffnung, dass man im Zweifelsfall diese Rechenzentrumskapazitäten zum Beispiel als Verhandlungspfand nutzen kann, um weiterhin Zugang zu den großen Spitzenmodellen zu bekommen.
0: Aber Fritz, es gibt ja auch große Bedenken gegen diese Zentren, nicht nur von Anwohnern, weil sie eben sehr viel Strom, Wasser und auch Fläche verbrauchen. Wenn man zum Beispiel ans Wasser denkt nach diesem Sommer, da sind ja vor allem in Franken und Oberbayern die Grundwasserpegel wirklich besorgniserregend niedrig. Wie berechtigt ist denn grundsätzlich Kritik?
1: Also natürlich ist es immer gut, auch bei neuen technologischen Vorhaben erstmal kritisch drauf zu schauen. Und wir sollten uns natürlich auch immer Gedanken machen, wie kann das auf eine Art und Weise umgesetzt werden, dass es auch uns allen breit in der Gesellschaft zugutekommt und nicht nur einige wenige davon profitieren. Mein Eindruck ist aber, dass die Bedenken, gerade was Wasserverbrauch, gerade was im Stromverbrauch angehen, ein bisschen, ja, sehr, sehr stark sich auf diese Datenzentren eingeschossen haben, auf diese Rechenzentren, aber die ja eigentlich gar nicht so viel anders sind wie andere Technologien auch. Am Ende ist es so, wir haben eine Zivilisation. Zivilisation braucht Strom und braucht Ressourcen. Und die interessante Frage ist, kriegt man das hin, dass das nachhaltig passiert? Und da arbeiten wir ja sehr, sehr stark dran. Aber mal im Vergleich, also so gerade die persönliche KI-Nutzung, die fällt kaum ins Gewicht. Wenn ich was prompte, dann ist das im Vergleich zum Wasserverbrauch und zum Stromverbrauch sehr, sehr viel weniger, wie wenn ich mir zum Beispiel einfach ein Buch kaufe. Ich kann mir einen 400-Seiten-Roman kaufen und der braucht so viel wie 1 Million Prompts. Und natürlich im Großen ist es schon viel zusammengerechnet, aber anteilig an dem, was wir sonst so haben, was wir zum Beispiel an Strom für Krankenhäuser haben, ist das viel, viel weniger. Und da sagen wir ja auch nicht, wir sollten jetzt die Krankenhäuser nicht mehr bauen oder abschalten, sondern wir machen uns halt Gedanken darüber, wie kann das effizient passieren.
0: Lass uns zum Schluss noch kurz auf die Vorteile auch schauen. Du hast schon einige erwähnt. Unabhängigkeit von US-Kapazitäten zum Beispiel. Wie wichtig ist das denn aus deiner Sicht?
1: Aus meiner Sicht ist das tatsächlich eigentlich der wichtigste Grund, sich ernsthaft mit dem Ausbau von Rechenzentren in Europa und in Deutschland zu beschäftigen, weil wir tatsächlich meiner Einschätzung nach an einem Scheideweg sind. Wir haben gerade eine Technologie, die tatsächlich sehr rasant voranschreitet. Wir sehen wirklich im Wochentakt neue Modelle, die noch mehr können als die Modelle davor. Das wird gigantische Bedeutung entwickeln, noch mehr in der Zukunft für Cybersicherheit, für Bioterrorismus, für Wissenschaft und auch für Wirtschaftswachstum. Und da sich einfach aus Europa rauszunehmen, zurückzulehnen, zu sagen, das kann woanders passieren, das muss uns nichts angehen, das wäre meines Erachtens ein ganz großer Fehler. Und das eine ist natürlich nur dieses Verhandlungspfand, was ich genannt habe, ist auf der einen Seite, also überhaupt erstmal die Rechenleistung hier zu haben und vor Ort so ein bisschen bei sich anzusiedeln. Das andere ist natürlich auch, einen Boden zu schaffen, in dem dann auch europäische Innovation passieren kann und wir unsere eigene KI-Entwicklung entwickeln können, um aufzuschließen. Und das ist mindestens genauso wichtig.
0: Pro und Contra Rechenzentren, Erklärung und Einordnung waren das von unserem KI-Experten Fritz Espenlaub. Danke dir.
1: Vielen Dank. 2, 3.

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1: Ihre Inspiration holt sie sich, so hat sie mal gesagt, wohl auch aus Nashville. Katie Tunstall war das in der Welt am Abend vom Freitag. Gleich wird es 17.44 Uhr. Ein neues Ministerium in Israel mit einem Budget von bis zu 17 Milliarden Euro soll helfen, die Mehrheit der Palästinenser aus dem Gazastreifen zu, wie heißt es, furchtbar zynisch, entfernen. So sehen die Auswanderungspläne aus, die der rechtsextreme Minister Ben-Gvir gestern im Vorfeld der israelischen Wahlen Ende Oktober vorgestellt hat. Doch die meisten Palästinenser haben gar nicht vor, ihre zerbombte Heimat trotz schlechter Versorgung mit Lebensmitteln zu verlassen. Stattdessen versuchen Landwirte in Gaza, sich ein Stück Unabhängigkeit zurückzuholen. Zum Beispiel in Deir al-Bala bauen Farmer eine zerstörte Samenbank in einem einfachen Zelt wieder auf, um einheimische resistente Nutzpflanzen zu retten. Julio Segator hat sie besucht.
2: Ein einfaches Zelt in Deir al-Balah, mitten im Gazastreifen. Bilder der Nachrichtenagentur Reuters zeigen den 71-jährigen Salama Muhana. Seine Hände wühlen in Jutesäcken und Kunststoffbehältern, darin tausende kleine Körner. Es ist Saatgut von Bohnen, Wassermelonen und Weizen. Vor dem Krieg betrieb Salama in Karara im Süden Gazas eine hochmoderne Samenbank mit Kühlräumen und Solarenergie. Anfang 2024 wurde dort alles zerbombt. Wehmütig blickt er zurück. Wir hatten 70 Tonnen Saatgut, vor allem Weizensaatgut. Wir haben es vor Beginn des Winters im Oktober an die Landwirte verteilt. Wir verfügten über 42 Sorten einheimischen Saatguts. Doch die Samenbank wurde zerstört und wir wurden vertrieben. Nach unserer Vertreibung im Jahr 2024 überlegten wir, wie wir mit den Landwirten zusammenarbeiten könnten, die früher mit der Samenbank kooperiert hatten, um von ihnen wieder einheimisches Saatgut zu erhalten. Salama Muhana gab nicht auf. Mühsam baute sein Team einen bescheidenen Bestand von 32 lokalen Sorten wieder auf. Diese traditionellen Samen haben einen riesigen Vorteil gegenüber importierter Ware. Sie sind extrem resistent und lassen sich Jahr für Jahr neu aussäen. Eine Überlebensstrategie in der extremen Notlage. Als die Lieferketten kollabierten, wurde das Ursaatgut zur Lebensversicherung. Während der Hungersnot, die wir durchlebten, war es das einheimische Saatgut, das den Menschen nützte. Sie konnten Mangold, Spinat und andere Dinge anbauen. Das war es, was sie fanden. Es gab nichts anderes. Direkt rund um das heiße Zelt ziehen die Samenretter jetzt wieder erste Setzlinge auf. Doch das Provisorium ist gefährlich. Die Hitze unter den dünnen Plastikplanen bedroht das mühsam gerettete Gut, berichtet Salamas Tochter Hanadi Muhana. Es ist nur ein einfaches Zelt. Wir haben mit Kunststoffbehältern angefangen. Früher hatten wir ein großes Gebäude. Nun ist es ein Zelt. Da herrschen hohe Temperaturen, was zu Schäden am Saatgut führen könnte. Trotz der widrigen Umstände greifen immer mehr Bauern nach den heimischen Samen. Vor allem, nachdem Israel im vergangenen Jahr die Importbeschränkungen massiv verschärfte und die humanitäre Hilfe drosselte, um so bei den Verhandlungen zu einer Waffenruhe Druck aufzubauen. Für Mustafa Alastal, der eine Gärtnerei südlich von Khan Yunis betreibt, ist das heimische Saatgut alternativlos. Die Saatgutbank ist für uns Landwirte wichtig. Sie bewahrt die einheimischen Pflanzen. Als wir eine Krise durchlebten, die Schließung der Grenzübergänge, die Abriegelung durch die israelische Besatzung, war lokales Saatgut unsere einzige Lebensader, um so Gemüse anzubauen. Doch die kleine Initiative stößt an Grenzen. Vor dem Krieg hing der Lebensunterhalt der Menschen in Gaza zum großen Teil von der Landwirtschaft und der Fischerei ab. Heute ist das einstige Rückgrat der Wirtschaft kollabiert. Osama al-Mukhalati vom Internationalen Komitee des Roten Kreuzes dämpft im Interview mit der Nachrichtenagentur Reuters allzu große Hoffnungen. Was durch die Saatgutbank und mit dem derzeit verfügbaren Saatgut erreicht wird, kann angesichts des Bedarfs im Agrarsektor nur ein Anfang sein. Wir müssen realistisch sein. Unter diesen schwierigen Umständen ist das, was die Saatgutbank bereitstellt, nur ein Tropfen auf den heißen Stein.

0: It Only Takes One Lion, Bell und Sebastian waren das.
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0: Die hatte heute Stefan Liener für uns im Blick aus der BR-Wirtschaftsredaktion. Schönen guten Abend.
2: Hallo, guten Abend.
0: Du schaust erstmal nach Berlin, Stefan.
2: Ja, da läuft nämlich seit heute die Technologiemesse IFA. Also wir kennen es, wir, die Älteren, kennen sie noch
0: die
2: als
0: Älteren
2: die
0: unter uns.
2: Internationale Funkausstellung. Seit inzwischen mehr als 100 Jahren gibt es ja diese Branchenschau. Und im Laufe der Zeit hat sich der Fokus deutlich verändert. Standen einst Rundfunkgeräte, also wie das Röhrenradio, das kennen jetzt wirklich noch die ganz Alten, oder später der Fernseher im Fokus. Dann geht es heute vor allem um Rechenleistung und was man draus macht. Und aus Berlin von der Messe berichtet Anja Dobrodinsky.
3: Künstliche Intelligenz spielt eine große Rolle auf der Messe. Die ist bekanntlich sehr energie- und datenhungrig. Deshalb werden auf der IFA besonders leistungsstarke Computerchips vorgestellt. Deren Preise sind wegen des Halbleitermangels weltweit zuletzt stark gestiegen. KI findet sich aber nicht nur in Computern, sondern immer öfter auch in Hausgeräten. Auf der IFA werden Spül- und Waschmaschinen vorgestellt, die selbsttätig mit Kameras erkennen, welche Art von Geschirr oder Textilien eingelegt wurden und dann automatisch das passende Programm wählen. In den Hallen mit den Zukunftstechnologien dominieren die Roboter. Solche auf vier Beinen liefern Pakete aus. Humanoide unterhalten sich mit den Besuchern oder stapeln Kisten und simulieren so den Einsatz in Fabriken. Viele große Unternehmen stellen auf der Messe ihre Kooperationen vor. So arbeitet der Meta-Konzern mit der Automarke Cupra zusammen. Sie haben eine smarte Brille entwickelt, die ab dem kommenden Jahr mit jedem neuen Fahrzeug ausgeliefert werden soll. Setzt der Fahrer sie auf, zeigt sie ihm zum Beispiel, wo das Scheibenwischwasser nachgefüllt oder wie der Reifendruck richtig eingestellt wird. Die IFA läuft noch bis zum kommenden Dienstag.
2: Griechenland will seine Tourismusindustrie neu strukturieren. Hinter dem sogenannten Projekt Region 2030 steckt unter anderem die Idee, die Saison über den Sommer hinaus zu verlängern. Außerdem will man die Urlauber auch besser auf das Land und seine vielen Inseln verteilen als bisher. Geplant sind laut dem Tourismusministerium in Athen Dutzende von regionalen Entwicklungsplänen sowie Investitionen in die Infrastruktur. Der US-Handelsbeauftragte Jamieson Greer hat Großbritannien zu mehr Distanz zur Europäischen Union aufgefordert. Es sei ein Problem für die USA, wenn London in Handelsfragen weiterhin darauf verweise, zuerst noch mit Brüssel reden zu müssen, sagte Greer der Financial Times. Trotz des Brexits entscheide sich Großbritannien weiterhin, und jetzt kommt das Zitat, für Brüssel statt für Amerika. Sie wissen, dass das für uns ein Problem ist und dass es eine Herausforderung darstellt, schob Greer nach.
0: Stefan Liener war das mit wichtigen Wirtschaftsnachrichten vom Freitag. Danke.
2: Bitteschön.

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0: Danger Dan, Rapper, Sänger und Songschreiber. Der Musiker ist übrigens gerade auf Deutschlandtour.
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2 Tage vor der Landtagswahl am Sonntag in Sachsen-Anhalt ist das Nachbarbundesland Thüringen heute wieder in den Schlagzeilen. Und zwar wegen neuer Parteiaustritte beim BSW, beim Bündnis Sarah Wagenknecht. Die beschäftigen uns in der kommenden Stunde, also zwischen 6 und 7 hier in der Welt am Abend. Jetzt gibt's aber erst einmal die 18 Uhr Nachrichten.

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1: Um 18 Uhr mit Anne-Madeleine Gallert. Zuletzt hat es Umspannwerke getroffen. Die Angriffe auf die kritische Infrastruktur in Deutschland häufen sich. Bayern will Unternehmen deshalb eine eigene Drohnenabwehr ermöglichen, wie Ministerpräsident Söder dem BR sagte.
2: Drohnen sollen laut Söder beispielsweise von der Werkssicherheitswacht abgewehrt werden dürfen. Neben Werksfeuerwehren soll es künftig diese Sicherheitswachten geben. Dazu will die Staatsregierung ein Gesetz im Landtag einbringen. Außerdem geplant Lockerungen beim Datenschutz. Das bedeutet, Werksgrenzen dürften einfacher mit Kameras überwacht werden, entsprechende Videos länger gespeichert werden. Eva Eichmann, München.
1: Nach dem Brandanschlag auf eine Münchner Baustelle, der möglicherweise Rüstungsfirmen galt, hat das Amtsgericht Haftbefehle gegen zwei Tatverdächtige erlassen. Die beiden Bulgaren waren in der Nacht auf Donnerstag in der Nähe des Tatorts verhaftet worden. Paukenschlag kurz vor der wichtigen Landtagswahl in Sachsen-Anhalt. Im Nachbarbundesland Thüringen sind fast alle Landtagsabgeordneten des BSW aus der Partei ausgetreten. Auch die thüringische Finanzministerin Katja Wolf.
3: BSW-Gründerin Sarah Wagenknecht wirft dem Lager um Katja Wolf vor, der Partei kurz vor der Wahl in Sachsen-Anhalt maximal schaden zu wollen. Die begründet ihren Austritt unter anderem so: Sie sei nicht dafür gewählt worden, ständige Selbstbeschäftigung und Flirts mit Rechtsradikalen zu ertragen, wie sie es ausdrückt. Damit spielt Wolf wohl darauf an, dass Wagenknecht offen lässt, ob das BSW unter bestimmten Umständen einen AfD-Ministerpräsidenten in Sachsen-Anhalt ermöglichen würde. Aus Berlin, Mario Kubina.
1: Personalakten, Gehaltsabrechnungen und auch Bußgeldbescheide. Hochsensible Daten aus Berlin sind jetzt im Darknet zu finden. Hacker waren in die Server der Berliner Verwaltung eingedrungen und hatten damit Zugang zu einem großen Datenpaket. Sie hatten umgerechnet 2 Millionen Euro verlangt, damit diese Informationen nicht veröffentlicht werden. Berlins regierender Bürgermeister Wegner weigerte sich aber, das Lösegeld zu zahlen. Am Nachmittag war die Frist der Erpresser abgelaufen. VW muss sparen. Der Aufsichtsrat hat den sogenannten Zukunftsplan 2030 beschlossen, durch den weltweit 50.000 Stellen entfallen sollen, die Hälfte davon in Deutschland. Das hat auch Folgen für die Tochtergesellschaft Audi. Caroline Kipper berichtet.
4: Ingolstadt als größter Produktionsstandort und Hauptsitz ist davon nicht betroffen. Dort gilt zwar für rund 40.000 Menschen eine Beschäftigungsgarantie bis 2033, trotzdem erhöhen sinkende Absatzzahlen und schon beschlossene Stellenkürzungen den Druck. Bis Ende Juli 2027 will VW ein Konzept für die europäischen Werke vorlegen. Darin sollen auch die Veränderungen für Audi und Ingolstadt konkret werden.
1: Serien und Filme streamen wird teurer. Mit Netflix erhöht der größte Anbieter die Preise für die deutschen Kunden. In allen Abo-Modellen zahlen die Nutzer künftig 2 Euro mehr im Monat. Das Standard-Abo mit Werbung kostet dann knapp 7 Euro, ohne Werbung sind es 16 Euro. Die letzte Preiserhöhung liegt 2 Jahre zurück. Das Wetter in Bayern. Bis in den Abend klar, nur im Norden viele Wolken, aber trocken, dabei windig. In der Nacht kommt von Norden bis zur Mitte Bayerns gewittriger Regen auf. Tiefstwerte 17 bis 13 Grad. Morgen zieht der Regen bis zu den Alpen, dahinter setzt sich die Sonne wieder durch. Am Wochenende 20 bis 26 Grad. Es ist gleich 18.04 Uhr. Die Verkehrsmeldungen: A3 Frankfurt Richtung Würzburg zwischen Stockstadt und Goldbach, 8 Kilometer stockender Verkehr. A6 Pilsen Richtung Nürnberg zwischen dem Kreuz Nürnberg Ost und Nürnberg Langwasser steht ein defekter LKW auf der rechten Spur. A7 Fulda Richtung Würzburg zwischen dem Fulda Dreieck und Bad Brückenau Wildflecken, 12 Kilometer stockend und Stau. A8 München Richtung Salzburg zwischen Felden und Bergen stockt der Verkehr. Die B2 Weilheim-Mittenwald ist zwischen der Abzweigung nach Pähl und Wielenbach wegen einer Ölspur in beiden Richtungen gesperrt und es staut sich. Und die B179 Fernpassstraße Reute Richtung Nassereit zwischen Heiterwang Nord und Wengle 4 Kilometer Stau an einer Baustelle. Soweit der Service.
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5: Mit Kerstin Grundmann und mit Belit Unay, dem Oberbürgermeister von Hannover, der hörbar unzufrieden ist mit dem Sparprogramm, auf das sich der Aufsichtsrat von Volkswagen geeinigt hat.
6: Die Unsicherheit wird fortgesetzt. Die Schließungen sind zwar erstmal vom Tisch, aber gleichzeitig gibt es keine klaren Perspektiven. Und auch die Folgenutzung, die da in Aussicht gestellt wird, hängt von dem Vorstand ab, der an diese Standorte eigentlich nicht mehr glaubt. Und das ist denkbar schlecht als Voraussetzung.
5: Ja, welche Perspektiven die vier deutschen Standorte haben, frage ich gleich IG Metall-Chefin Christiane Benner. Außerdem beschäftigt uns das Wunder von Nepal. 9 Tage nach der Sturzflut sind 2 Arbeiter, die sich in einen Tunnel flüchten konnten, gerettet worden. Und unglaublich aber war, eine Deutsche hat bei einem Gewinnspiel eine Insel in Schweden gewonnen. Allerdings muss sie auch für die Begehbarkeit des Eilands sorgen.
7: Das Wichtigste ist hauptsächlich, dass sich dieses Almens retten, also dass quasi jeder auf die Insel theoretisch drauf oder drüber oder rumfahren darf, dass ich das quasi wahre und da jetzt nicht auf die Idee komme, den Zaun drauf zu stellen.
5: Keine Zäune auf der Insel. Wir erzählen Ihnen die ganze Geschichte nach 6:30.
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5: Und dieser Song hier hat den italienischen Liedermacher Gino Paoli bekannt gemacht. Vor über 6 Jahrzehnten. Wir hören die Version von Antonella Ruggiera. Guten Abend und schön, dass Sie Bayern 2 eingeschaltet haben.

0: Bayern 2, 18.08 Uhr. Eine historische Eskalation und auch ein offener Machtkampf bei Volkswagen sind vom Tisch. Und zwar durch ein Sparpaket, auf das sich gestern Abend überraschend der Aufsichtsrat des Konzerns geeinigt hat. Das Paket sieht vor, dass in den kommenden Jahren weltweit 50.000 Stellen gestrichen werden und die Hälfte davon an deutschen Standorten. Damit kann Konzernchef Blume, so sagt er, das strategisch tiefgreifendste Transformationsprogramm in der Geschichte der VW Group angehen. Niedersachsens Ministerpräsident Olaf Lies, der auch einen Sitz im VW-Aufsichtsrat hat.
1: Ich kann sagen, dass in etwa davon die Hälfte in Deutschland zum Tragen kommt, also der Summe und damit möglicherweise auch des Personals. Und dann über alle Gesellschaften, sind ja in Summe 170 Gesellschaften, die dahinter stehen. Und dann wird man sehr genau sehen müssen, was bedeutet das zum Beispiel für die Standorte in Deutschland von VW, was bedeutet das für Niedersachsen.
0: Ja, und diese Frage können wir gleich weitergeben an Christiane Benner, IG Metall-Vorsitzende und jetzt hier bei uns am Bayern 2 Telefon. Guten Abend.
2: Schönen guten Abend.
0: Frau Benner, ja, was bedeutet diese Einigung für die deutschen Werke? Die Jobs der Mitarbeiter dort stehen ja nach wie vor auf der Kippe. Warum haben Sie dem Sparplan trotzdem zugestimmt?
2: Man muss erstmal richtig stellen, dass der Aufsichtsrat, anders als es in den Medien und vom Vorstand kommuniziert wird, gestern Abend keiner Werksschließung zugestimmt hat, sondern im Gegenteil, wir haben verhindert auf der Arbeitnehmerbank, dass der Vorstand versucht, eine Entscheidung über Schließungen in einer außerordentlichen Hauptversammlung herbeizuführen. Da hätte wirklich eine Mehrheit zustande kommen können. Und das haben wir verhindert. Das heißt, wir haben jetzt die Möglichkeit, das Ganze haben wir zur Kenntnis genommen, aber da drin geht es auch darum, wie werden die Werke weiter belegt und gibt es auch Alternativen. Und die muss der Vorstand jetzt entwickeln, damit die Beschäftigten da in den Regionen eine Perspektive haben.
0: Ja, aber wie könnten denn Alternativen wichtig aussehen, Frau Benner? Haben Sie da Ideen, Vorschläge?
2: Ja. Wir haben ja auch bereits Ende 2024, als wir die erste Tarifregelung akzeptiert haben und gemacht haben, haben wir ja auch schon Ideen und Konzepte aufgeschrieben. Und beispielsweise haben wir ja damals auch zugestimmt, dass wir für Osnabrück, für das Werk, für das VW-Werk, dass wir Alternativen prüfen. Und das ist jetzt zum Beispiel auf gutem Weg. Wir haben auch festgelegt, dass für Zwickau das ganze Thema der Kreislaufwirtschaft industrialisiert wird. Das wird ja ein Riesenthema allein durch die Gesetzgebung und dass VW dort auch Perspektiven für die Beschäftigten schafft. Wichtig ist, es geht auch nicht nur um Alternativen, sondern wirklich auch nochmal zu gucken, welche Modelle können da angesiedelt werden. Und da ist ein enormer Kostendruck drauf auf diesen Werken. Aber wir wollen auch mit daran arbeiten, dass wir dann Perspektiven da in den Regionen für die Beschäftigten schaffen. Und von daher ist das Thema Werksschließung, was ja leider wirklich über die Medien gelaufen ist, das ist jetzt vom Tisch. Wir haben eine Atempause. Ich will da keine Entwarnung geben, weil wir müssen hart arbeiten. Aber ich sag mal, die Beschäftigten, die ja wirklich schon Ende 24 auch bald, die jetzt Beiträge auch leisten, die erwarten wirklich, dass es dort Sicherheiten gibt.
0: Ja, Sicherheiten gibt, Perspektiven sollten geschaffen werden. Das klingt aber so, als wenn der Konflikt möglicherweise nur in die Zukunft verschoben ist. Wie sehen Sie das?
2: Wir haben damit ja erstmal mit dem Beschluss, mit der Bestätigung, haben wir es hingekriegt, dass das ursprüngliche Konzept des Vorstands zur Transformation, das ist sehr umfänglich, dass das ursprüngliche aber erstmal vom Tisch ist. Wir haben wirklich als Arbeitnehmerbank haben wir einem stark zugunsten der Beschäftigten veränderten Transformationskonzept zugestimmt. Und entscheidend ist, da sind Maßnahmen drin, von daher ist das schon richtig, das ist sehr umfangreich. Damit können wir jetzt viele verschiedene Themen angehen. Jede Maßnahme, und auch das haben wir durchgesetzt als Arbeitnehmerbank, muss jetzt in konkrete Maßnahmen übersetzt werden. Und diese Maßnahmen müssen einzeln nochmal dem Aufsichtsrat zur Entscheidung vorgelegt werden. Ja, wir erwarten Konflikte. Ja, das wird nochmal eine harte Auseinandersetzung. Aber nun ist auch der Vorstand in der Pflicht, auf Grundlage des Beschlusses von gestern auch zu liefern. Und da geht es ja auch um andere Einsparmöglichkeiten über die Marken hinweg. Ich mache es mal ganz einfach, dass man weniger Scheinwerfertypen bestellt, weniger Lenkräder, so ganz einfache Sachen, dass man nicht an verschiedenen Stellen entwickelt, nebeneinander her, was unglaublich viel kostet, sondern dass man das wirklich auch bündelt.
0: Aber darf ich noch mal nachfragen, um die Entlassung von 25.000 Menschen kommt man trotzdem nicht drum rum. Der haben Sie ja zugestimmt, oder?
2: Wir haben zugestimmt bestimmten Kennziffern und da drin sind auch Einsparungen von sogenannten Gemeinkosten. Und diese Gemeinkosten, so heißt das da halt in dem Jargon, das sind Personalkosten und Sachkosten. Und erstmal ist wichtig, dass wir auch diese Zahlen, diese Kennziffern, da geht es um Umsatz, da geht es um Gewinn, da geht es um die notwendigen Einsparungen, dass die dann auch im Aufsichtsrat nochmal vorgelegt werden, validiert werden, gegebenenfalls angepasst. Auch das haben wir in die Beschlüsse reinbekommen. Das war vorher nicht drin. Wissen Sie, das waren alles Punkte, wo wir gesagt haben, das tut weh, das ist schwierig, aber dem können wir zustimmen. Und deshalb diese Personalabbauzahl von in Deutschland 25.000 ist eine rechnerische Größe. Und wir hätten auch Möglichkeiten, die Einsparungen, die notwendigen, anders zu bringen. Ich sag mal, sind wir vielleicht besser bei Materialkosten, bei Sachkosten, bei Entwicklungskosten. Dann könnte man zum Beispiel diesen Abbau, könnte man reduzieren.
0: Heißt das also, dass die 25.000 immer noch verhandelbar sind?
2: Ja, also erstmal müssen wir ja nochmal die 50.000, die wir ja 2024 vereinbart haben, da sind wir, ich sag mal, liefern wir. Wir haben 30.000 Verträge, mit denen die Leute aus dem Unternehmen ausscheiden. Ich will sagen, es sind Familien, Regionen, Arbeitsplätze, Schicksale. Die Leute gehen raus, sozialverträglich. Und jetzt ist es wirklich schwierig, weil jetzt kommt das ja sozusagen nochmal mit dazu. Jetzt kommen diese 25.000, die kommen jetzt nochmal drauf. Und wenn wir dann andere Themen angehen können und lösen können, ja, dann kann diese Zahl auch reduziert werden. Und deswegen sage ich ja, wenn es uns wirklich gelingt, nach vorne zu kommen, wenn es uns gelingt, mit neuen Modellen auch vielleicht über den Tellerrand hinaus von Automobil mal zu denken und anzusiedeln, sind da Möglichkeiten. Wir werden alles tun, wir werden darum kämpfen. Aber das ist jetzt mit gestern erstmal keine Entwarnung, aber es versetzt uns auch in die Lage als Arbeitnehmerbank, den Vorstand da anders auf den Topf zu setzen und wirklich auch zu erwarten, dass die diese ganzen Maßnahmen, die wir dort ja verhandelt haben, wo wir ja auch einem Großteil sagen, da müssen wir auch was ändern, da wollen wir auch was ändern, schlankere Strukturen, Kosten einzusparen, weniger Management-Ebenen zum Beispiel, dass wir dann wirklich auch damit nach vorne kommen.
0: Das sagt die IG Metall-Vorsitzende Christiane Benner. Das war ihr Standpunkt zur Einigung auf ein Sparpaket gestern bei der VW Group. Wir haben mit ihr auch über die Folgen gesprochen. Danke Ihnen herzlich.
2: Sehr gerne. Schönen Abend noch.
0: Ihnen auch.

0: Der Blick aufs Meer von Florian Paul und seiner Kapelle der letzten Hoffnung. Er ist übrigens im Herbst auf Tour hier bei uns im Freistaat in München, Erlangen, Augsburg. 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Die Corona-Pandemie vor 6 Jahren hat nicht nur viele Menschenleben gekostet, sondern auch die Wirtschaft weltweit extrem ausgebremst. Die Europäische Union hat darauf mit einem groß angelegten Wiederaufbaufonds reagiert. Die Mitgliedstaaten konnten eine Mischung aus Zuschüssen und günstigen Darlehen beantragen. Das meiste Geld beantragt und auch erhalten hat Italien. Wie die Milliardensummen dort genutzt wurden und ob und wie sie Wirkung zeigen, dazu unser Rom-Korrespondent Nicolas Nützel.
1: Dass die Fontana di Trevi in Rom derzeit wieder in neuem Glanz erstrahlt, ist auch Geld aus Brüssel zu verdanken. Rund 330.000 Euro sind in eine Renovierung des spektakulären Barockbrunnens geflossen. Das Geld stammte aus dem Wiederaufbauprogramm PNRR. Historisches Erbe instand zu setzen, war eines von vielen Feldern, für die Italien insgesamt fast 200 Milliarden Euro mobilisiert hat. Im Mittelpunkt standen aber Investitionen in neue Straßen und Eisenbahnen, in Digitalisierung und Energie, Kinderbetreuung und medizinische Versorgung. Das klinge erst einmal gut, sagt der Wirtschaftswissenschaftler Tito Boeri von der Bocconi-Universität in Mailand. Trotzdem zieht er eine eher negative Bilanz. Meiner Ansicht nach hat man zu viel Geld abgerufen. Man hätte nicht alles abrufen müssen, denn dieses viele Geld klug zu investieren ist sehr schwierig. Diese Einschätzung des Wirtschaftswissenschaftlers Boeri teilt Luca Del Pochetto. Er beobachtet bei der Stiftung Open Polis, wie die Gelder des Wiederaufbaufonds ausgegeben werden. Es gab von Anfang an Studien, die gezeigt haben, dass das eine sehr große Herausforderung für die öffentliche Verwaltung in Italien ist. Schon 2021 hat das Parlamentarische Haushaltsamt eine Schätzung veröffentlicht, wonach der Zusatzaufwand für die Verwaltung 1/3 gegenüber den üblichen Tätigkeiten ausmacht. Italiens Ministerpräsidentin Giorgia Meloni hat einen ganz anderen Blick auf das 200 Milliarden Euro Programm. Sie zog vor einigen Wochen eine Bilanz, die zwar noch nicht ganz eine Schlussbilanz war, aber beinahe. Offiziell läuft das Programm bis Ende August. Für sage und schreibe 660.000 Einzelprojekte sei eine Förderung geplant worden, listete Meloni auf und zeigte sich zufrieden.
2: Non è stato ovviamente un cammino semplice.
1: Es war natürlich kein leichter Weg, aber wir haben den Zeitplan eingehalten. Und heute können wir mit ein bisschen Stolz sagen, dass wir der Aufgabe gewachsen waren. Dank eines gemeinsamen Kraftakts aller Beteiligten ist es uns gelungen, in diesen Jahren immer Schritt zu halten. Den Wirtschaftswissenschaftler Tito Boeri überzeugt die Selbsteinschätzung der Regierung allerdings nicht. Ihm macht vor allem eine Sorge. Ein großer Teil der rund 200 Milliarden Euro aus Brüssel fließt als Darlehen. Die sind zwar günstig, müssen aber zurückgezahlt werden. Die Hoffnung in Italien sei gewesen, dass das investierte Geld das Wachstum und damit auch die Steuereinnahmen beflügelt, was wiederum bei der Rückzahlung der Kredite hilft. Diese Rechnung gehe bislang aber nicht auf, stellt Boeri fest. Die Wachstumsrate schwankte in den vergangenen 2,5 Jahren um den Wert von 0,5%. Sorgen macht dem Ökonomieprofessor aber auch etwas anderes. Jede Milliarde, die jetzt für Neubauten ausgegeben wird, löst Folgekosten aus, für die später Geld gebraucht wird. Es besteht das Risiko, dass ein Vorhaben abgeschlossen wird, aber kein Geld mehr da ist für den Unterhalt. Und dann verkommt ein Bauprojekt ganz schnell und verliert an Wert. Wenn man an Brücken oder Eisenbahnen denkt, in die dann nicht mehr planmäßig investiert wird. Und leider sind die Gelder des Wiederaufbaufonds vor allem für neue Projekte ausgegeben worden und nicht für den Erhalt von dem, was es schon gibt. Und die schmerzhafte Erfahrung, dass Brücken oder Bahntrassen nicht nur Anfangsgeld kosten, sondern viele Jahrzehnte lang, macht man derzeit auch in Deutschland.
0: Einen Brit Award hat diese Musikerin hier schon in ihrem Zuhause in London zu stehen, wo sie übrigens auch ihre Alben selbst produziert. Laura Marling.

0: Laura Marling, 5 Minuten vor 7:30. Sonnengeölte Körper auf Badetüchern dicht an dicht. Wer diesen Sommer an überfüllten Stränden verbracht hat, in Kroatien, auf Korsika oder Korfu, bei dem könnte mitten in den Massen vielleicht ja der Gedanke aufgeploppt sein, wie schön es doch wäre, eine eigene Insel ganz für sich allein zu haben. Dieser Wunsch ist jetzt für einige jedenfalls in Erfüllung gegangen. Sie haben beim Gewinnspiel eines schwedischen Tourismusverbandes gewonnen und dürfen sich jetzt für ein Jahr lang Inselverwalter nennen.
1: Mit dem Motorboot fährt Miriam Wiskemann hinaus aufs Meer. Vor der schwedischen Westküste wird eine kleine Insel am Horizont langsam größer. Marstern, rund 180 Meter lang, etwas mehr als 50 Meter breit. Es ist die neue Insel von Miriam Wiskemann. Die 27-Jährige hat sie vor kurzem das erste Mal betreten.
2: Und es war dann tatsächlich so, dass sie erstmal mir doch irgendwie größer vorkam, als ich irgendwie dachte. Und dass es eben auch irgendwie bisschen grüner war, als ich dachte. Also, dass ich eben nicht nur irgendwie Steine und Vögel sehe, sondern auch so ein bisschen Vegetation. Das fand ich irgendwie dann ganz cool.
1: Viel Platz ist auf Marstern allerdings nicht. Immerhin gibt es einen kleinen Turm zur Orientierung für Fischer. Ansonsten Natur, Felsen und ziemlich viel Vogelkot. Die Insel hat die Studentin bei einem Wettbewerb vom schwedischen Tourismusverband gewonnen. Allerdings gehört ihr die Insel nicht. Miriam Wiskemann hat für ein Jahr das Nutzungsrecht und einen besonderen Titel bekommen, Inselverwalterin.
2: Das ist schon eigentlich mehr ein repräsentativer Job, den ich habe und jetzt nicht einer, bei dem ich wirklich irgendwas zu entscheiden oder zu bestimmen habe. Das Wichtigste ist hauptsächlich, dass sich dieses Allmensretten, also dass quasi jeder auf die Insel theoretisch drauf oder drüber oder rumfahren darf, dass ich das quasi wahre und da jetzt nicht auf die Idee komme, den Zaun drauf zu stellen.
1: Genau da ist der Haken. In Schweden darf jeder alle möglichen Inseln betreten. Miriam Wiskemann wird sich auch ihre eventuell teilen müssen. Immerhin, der schwedische Tourismusverband hat ihr die erste Reise zur Insel bezahlt. Auch das war Teil des Gewinnspiels, erklärt Nils Persson vom schwedischen Tourismusverband Visit Sweden. Schweden hat mit mehr als 267.000 die meisten Inseln der Welt. Und wir wissen, dass viele Reisende vom Luxus einer eigenen Insel träumen. Mit dem Wettbewerb wollten wir zeigen, das ist möglich, auch ohne eine Insel zu besitzen. Bei uns in Schweden geht es einfach um Zugang zu Natur, Freiheit und Raum. 5 unbewohnte Inseln hat Visit Sweden in diesem Jahr vergeben. Mehr als 2000 Menschen aus rund 100 Ländern haben sich mit Videos beworben. Für Gewinnerin Miriam Wiskemann ist ihre Insel weniger ein exklusiver Rückzugsort als eine besondere Erfahrung.
2: Ich glaube, es ist wirklich halt schon auch sehr unwahrscheinlich, dass da jetzt so ein großer Ansturm ist. Also weil mir auch von den Leuten, mit denen ich jetzt hier irgendwie schon geredet habe, die hier wohnen, gesagt worden ist, dass sie gar nicht wussten, dass die Insel überhaupt einen Namen hat und dass man da überhaupt drauf kann.
1: Eine eigene Insel nicht zum Besitzen, sondern zum Erleben. Für die Studentin ist genau das der besondere Reiz. Ein Stück schwedische Natur, das ihr gehört, solange sie es mit allen anderen teilt. Und vielleicht ist genau das der

0: Billy Strings war das. Gute Nachrichten, 9 Tage nach der Sturzflut in Nepal. 2 vermisste Männer konnten lebend geborgen werden. Wie und wo sie gerettet werden konnten, das erfahren Sie in gut 10 Minuten bei uns. Jetzt aber die Kurznachrichten an Madeleine Gallert.
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2: Bayern plant besseren Schutz der kritischen Infrastruktur. Nach den Worten von Ministerpräsident Söder sollen künftig auch Privatfirmen Drohnenangriffe auf einem Firmengelände abwehren können. Das solle mit einem Landesgesetz geregelt werden. Bislang sind für die Drohnenabwehr in Deutschland die Sicherheitsbehörden zuständig. Geplant sind laut Söder auch Änderungen beim Datenschutz. Damit sollen die Regeln zur Videoüberwachung von Werksgeländen gelockert werden. Nach dem Brandanschlag auf eine Münchner Baustelle, der möglicherweise Rüstungsfirmen galt, hat das Amtsgericht inzwischen Haftbefehle gegen 2 Tatverdächtige erlassen. Polizei findet offenbar Sprengstoff im Haus des mutmaßlichen Saboteurs der Umspannwerke. Wie NRW-Innenminister Reul mitteilte, haben die Beamten in dem Haus in Gevelsberg, Zitat, sprengstoffverdächtige Gegenstände gefunden. Der 48-jährige Verdächtige sei weiter auf der Flucht. Wie Reul mitteilte, hat die Polizei inzwischen Zugriff auf sein Fahrzeug. Regierung in Thüringen will trotz Parteiaustritten beim BSW weiterarbeiten. Das sagte Ministerpräsident Vogt von der CDU kurz nachdem weitere 10 Abgeordnete des BSW die Partei verlassen hatten. In Thüringen regiert eine Koalition aus CDU, SPD und BSW. Der Streit im BSW hatte sich unter anderem daran entzündet, dass sich Parteigründerin Wagenknecht offen gezeigt hatte für Gespräche mit der AfD. Frauen des FC Bayern erwarten in Champions League namhafte Gegnerinnen. Wie die Auslosung in Nyon ergab, treffen die Fußballerinnen in der Ligaphase unter anderem auf den FC Barcelona, Real Madrid, Manchester City und Paris Saint-Germain. Los geht es in gut 2 Wochen. Soweit die Nachrichten um 12:30.
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2: Am Abend freundlich, dabei windig, in der Nacht von Norden gewittriger Regen bei 17 bis 13 Grad. Und der Bayern 2 Verkehrsservice. A3 Frankfurt Richtung Würzburg zwischen Stockstadt und Goldbach 7 Kilometer stockender Verkehr. A6 Pilsen Richtung Nürnberg zwischen dem Kreuz Nürnberg Ost und Nürnberg Langwasser steht ein defekter LKW auf der rechten Spur. A7 Fulda Richtung Würzburg zwischen dem Fulda Dreieck und Bad Brückenau Wildflecken 11 Kilometer stockend und Stau. A8 Stuttgart Richtung München zwischen Märklingen und Ulm Ost 2 Kilometer Stau. A9, München Richtung Nürnberg zwischen Langenbruck und Ingolstadt Süd, 4 Kilometer Stau, dort sind wegen einer Ölspur 2 Spuren gesperrt. Die B2 Weilheim-Bittenwald ist zwischen der Abzweigung nach Perl und Wielenbach wegen einer Ölspur in beiden Richtungen gesperrt. Und die B179 Fernpassstraße Reute Richtung Nassereith zwischen Heiterwang Nord und Wengle, 4 Kilometer Stau an einer Baustelle. Es ist gleich 18.34 Uhr.
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0: mit Kerstin Grundmann einen guten Abend. Am Sonntag wird ja in Sachsen-Anhalt gewählt. Doch heute, wir haben es eben schon gehört, ist Thüringen vor allem in den Schlagzeilen. Deutschlands einzige Brombeer-Koalition dort aus CDU, BSW und SPD ist nämlich in Schlingern geraten, nachdem ein Großteil der BSW-Landtagsabgeordneten, die im Dauerclinch mit dem Bundesvorstand liegen, in dieser Woche ihren Parteiaustritt bekannt gegeben haben. Allein heute haben 10 Politiker ihren Rückzug angekündigt.
1: Zu den Fraktionsmitgliedern, die aus dem BSW austreten, gehören auch die Finanzministerin und bisherige Landeschefin Katja Wolf, Infrastrukturminister Steffen Schütz und Umweltminister Thilo Kummer. Aus ihrer Sicht ist der Bruch mit der Partei angesichts der monatelangen Querelen der letzte Ausweg. Katja Wolf.
2: Wir waren und wir sind eigentlich noch vom Gründungskonsens des BSWs überzeugt. Aber wir müssen heute feststellen, dass sich die Bundespartei genau von diesem Gründungskonsens entfernt hat. Die letzten Tage haben deutlich gemacht, und das haben wir schmerzlich zur Kenntnis genommen, dass es keinen gemeinsamen Weg mehr geben kann.
1: Thüringen sei im Wahlkampf in Sachsen-Anhalt durch den BSW-Bundesvorstand immer mehr zum Spielball gemacht worden, sagte Wolf. Die Menschen hätten das BSW auch nicht für Flirts mit der AfD und Björn Höcke gewählt. Die Fraktion bekennen sich klar zur weiteren Zusammenarbeit in der Koalition.
2: Wir brauchen in Thüringen Stabilität. Wir sind in einer politischen Verantwortung und wir sind geeint in dem Gedanken, Thüringen jeden Tag ein bisschen besser zu machen.
1: Laut Fraktionschefin Sigrid Hubach besteht die Landtagsfraktion vorerst unter dem bisherigen Namen fort, bis das weitere Vorgehen feststeht. Das soll in der kommenden Woche geklärt werden. Thüringens Ministerpräsident Mario Vogt begrüßte den Schritt der 10 BSW-Abgeordneten. Für Thüringen sei das ein Tag der Klarheit, sagte der CDU-Politiker.
3: Wir stehen gemeinsam verlässlich für eine Politik. Die Menschen im Land müssen sich keine Sorgen machen. Wir kümmern uns um die Themen, die ihr Leben betreffen.
1: Ähnlich äußerte sich SPD-Innenminister Georg Mayer.
4: Mir war schon lange klar, dass dieser Tag kommen wird. Es ist teilweise unerträglich geworden, wie von außen versucht wurde, diese Koalition von der Arbeit abzuhalten.
1: Erst vor wenigen Tagen hatten 3 Abgeordnete die BSW-Fraktion verlassen, auch mit der Begründung, die ständigen Querelen mit der Bundespartei nicht mehr zu ertragen. Die Fraktion war damit von 15 auf 12 Mitglieder geschrumpft. Den Parteiaustritt werden nun nicht alle mitmachen. Dazu gehört etwa Anke Wirsing, die in der Vergangenheit den Kurs des Bundesvorstands unterstützt hatte. Sie sei geschockt vom Austritt der 10 Fraktionskollegen, so Wirsing.
5: Weil für mich ist das ein Hochverrat an unsere Partei und vor allen Dingen ein Hochverrat an den Mitgliedern und vor allen Dingen an den Kandidaten in Sachsen-Anhalt, die ja jetzt nun direkt vor ihrer Wahl stehen. Und wieder einmal liegt die volle Aufmerksamkeit hier auf Thüringen. So soll das nicht sein und so darf es auch eigentlich nicht sein.
1: Sie werde auf keinen Fall Mitglied der neuen Fraktion sein, sagte Wirsing. Linke Fraktionschef Christian Schaft sagte, das BSW habe eine politische Krise vom Zaun gebrochen.
6: Auch jetzt allein die Bekenntnisse von Mario Vogt reichen da nicht aus. Wir erwarten jetzt, dass auf uns zugegangen wird und wir klar darüber reden, wie es eigentlich hier im Thüringer Landtag weitergehen soll und wie die Landesregierung zu ihren Mehrheiten kommen möchte.
1: Die Brombeer-Koalition hat im Landtag keine Mehrheit. Die AfD forderte erneut eine Auflösung des Landtags und Neuwahlen. Fraktionschef Daniel Haseloff.
7: Das Chaos, was jetzt ausgelöst wurde, hat faktisch auch den Thüringer Landtag handlungsunfähig gemacht. Dementsprechend wird es jetzt wirklich Zeit, dass ja, die Entscheidungen hier über Thüringen wieder zurück in die Hände des Souveräns gelegt werden.
1: Fraktionschef Björn Höcke warf den abtrünnigen BSW-Abgeordneten vor, ihr Verhalten habe mit politischem Anstand und Respekt vor dem Wähler wenig zu tun.
0: Thürings Regierung und das BSW dort im Krisenmodus, Wolfgang Hinschel berichtet.

0: Sein Musikstil beschreibt Benedikt Schneider als Cinematic Sad Boy Pop. Zu hören auf Bayern 2, 10 Minuten nach 6:30. Es ist ein Lichtblick für die vielen Helfer, die noch immer im Katastrophengebiet unterwegs sind. Mehr als eine Woche nach der Himalaya-Sturzflut sind zwei Männer in Nepal gerettet worden. Die beiden Arbeiter waren in einem Tunnel eingeschlossen, in dem sich noch weitere Überlebende befinden sollen. Wohl auch deshalb laufen nach Angaben der nepalesischen Armee die Suchaktionen weiter, denn noch immer werden hunderte Arbeiter vermisst, die in Wasserkraftwerken und auf Baustellen für neue Staudämme gearbeitet haben. Lena Budewein.
1: 9 Tage lang waren sie eingeschlossen im Tunnelnetzwerk der zerstörten Wasserkraftwerke. Heute hat Nepals Armee 2 Verschüttete lebend retten können. Sie hat Videos veröffentlicht, die zeigen, wie 2 schlammbedeckte Arbeiter auf Schultern ins Freie getragen und dann versorgt werden mit Sauerstoff und Infusionslösungen. Einer von ihnen, Sanjay Sah. Ich arbeite im Kontrollraum. Meine Pflicht war es, andere zu retten. Also rief ich allen zu, dass sich am großen Damm ein schwerer Unfall ereignet hatte und dass sie fliehen sollten. Am Ende lief mir die Zeit davon und ich schaffte es nicht mehr rechtzeitig hinaus. Im Dunkeln habe er Gebete zitiert, um die Hoffnung nicht zu verlieren, erzählt er, und dass auch noch andere in den Tunneln überlebt hätten. Dann wird er in die nepalesische Hauptstadt Kathmandu ins Krankenhaus geflogen. Dort warten die Angehörigen. Wie die Ehefrau von KB Mahajan, dem anderen Geretteten, ein Techniker aus dem Wasserkraftwerk. Er hat mich nicht erkannt. Er sagte nur Dinge wie, was ist mit mir passiert und wo bin ich und sonst nichts. Er liegt auf der Intensivstation. Er bat um Wasser, also gab ich ihm etwas. Inzwischen hat er mich wiedererkannt und genickt. Er hat eine Verletzung am Bein und konnte kaum sprechen. Hira Sopa hat 9 Tage der Sorge durchlebt. Tag und Nacht haben sie und die Angehörigen gehofft, dass ihr Mann sich retten konnte. Wir hatten keine Ahnung, wie viel Schlamm und Hochwasser in die Tunnel eingedrungen waren. Die Behörden konnten nichts sagen, aber wir haben die Hoffnung nicht aufgegeben. Die nepalesische Armee arbeitet weiter. Hunderte Meter lang ist sie schon in verschiedene Richtungen des weit verzweigten Tunnelnetzwerks vorgedrungen. Für die Rettungs- und Bergungsarbeiten an den Tunneln der 13 zerstörten Wasserkraftprojekte nimmt Nepal auch Hilfe aus dem Ausland in Anspruch. Spezialisten kommen aus China, Indien oder Südkorea. Immer noch werden Überlebende in den abgelegenen Regionen gefunden, melden sich Vermisste zurück. Die Sturzflut hatte Straßen zerstört, Brücken wie Spielzeug weggespült, darum waren viele Gegenden vom Rest des Landes abgeschnitten. Inzwischen führt eine Art Seilbahn über den Trishuli-Fluss. Auf der anderen Seite lebt mein Bruder. Er wird vermisst, darum bin ich hier, erzählt Savitrila Michani, bevor sie sich auf den Weg macht, in einem Blechkorb den Fluss zu überqueren. An dessen Ufer nach wie vor Schutt und Ruinen. Die Zerstörung ist allgegenwärtig. Erdrutsche, Bergstürze, schmelzende Gletscher. Zum Schutz vor diesen Katastrophen, die sich mit dem Klimawandel mehren, plant Nepal ein besseres Frühwarnsystem und wendet sich dafür auch an den Nachbarn China. Doch für tausende Menschen, Pilger, Bergwanderer, Grenzbeamte, Dorfbewohner, kommt jede Warnung zu spät.

0: In Excess in der Welt am Abend vom 4. September. Günstigen Strom erzeugt aus regenerativen Energien. Das versprechen wind- und sonnenreiche Länder wie Brasilien, Argentinien und Chile. Nur wir hier in Europa sind weit weg und würden diese preiswerte Variante trotzdem gerne nutzen. Möglich wäre das, indem Stoffe hergestellt werden, die viel Energie speichern können und die dann zu uns transportiert würden. Diese Versuchsanordnung hat sich Helmut Nordwig angeschaut aus unserer Wissenschaftsredaktion.
1: Einer der wichtigsten Grundbausteine in der Chemie ist der Alkohol Methanol. Kunststoffe und Lacke werden daraus hergestellt und auch Schiffe können damit angetrieben werden. Zum Beispiel das Forschungsschiff U-Turn des Alfred-Wegener-Instituts in Bremerhaven. Bis jetzt wird die Kohlenstoffverbindung Methanol aus fossilen Quellen hergestellt, Erdgas oder Kohle. Doch es geht auch anders, aus Kohlendioxid, CO2 und Wasserstoff, sagt Henrik Wenzel vom Forschungszentrum Jülich.
2: Eine Möglichkeit ist zum Beispiel die Verwendung von Direct Air Capture, also der direkten Luftabscheidung, mit der CO2 und dementsprechend eben Kohlenstoff aus der Umgebungsluft bereitgestellt werden kann. Und zusätzlich kann dann der grüne Wasserstoff, der benötigt wird, über beispielsweise die Elektrolyse unter Stromeinsatz aus Wasser hergestellt werden.
1: Das Verfahren braucht also Wasser und Strom. Wenn der regenerativ bereitgestellt werden kann, ist das Methanol klimaschonend, also grün, nachhaltig erzeugt, ohne dass dabei CO2 freigesetzt wird. Sehr viel regenerativen Strom gibt es zum Beispiel im wind- und sonnenreichen Chile. So günstig, dass selbst der Transport des erzeugten Methanols mit Schiffen bis zu uns in Frage kommt. Mit methanolbetriebenen Schiffen natürlich. Nur gibt es in trockenen Ländern wie Chile auch genug Wasser? Ja, in der Luft. Das hat Henrik Wenzel mit Kollegen vom Forschungszentrum jetzt berechnet.
2: Generell kommt raus, dass dieses Konzept ziemlich vielversprechend ist. Wir können damit auch in wasserknappen Regionen Methanol eben herstellen, ohne irgendwelche anderen Süßwasserressourcen zu beanspruchen. Also man kann alle benötigten Grundstoffe, auch das Wasser, direkt aus der Luft filtern über die Direct Air Capture Anlage und so eben verhindern, dass lokale Wasserressourcen beansprucht werden und die Wasserknappheit verschärft wird in diesen Regionen.
1: Daten aus 20.000 Regionen in 78 Ländern haben die Forschenden betrachtet. Luftfeuchtigkeit sei überall genug da, um Wasser für den Prozess bereitzustellen, sagen sie. Bis jetzt sind das aber nur theoretische Rechnungen, die zum Beispiel nicht berücksichtigen, welche Folgen es hat, wenn eine große Produktionsanlage die Luft lokal trockener macht. Es kann zum Beispiel weniger regnen. Das muss berücksichtigt werden, bevor Ingenieure neue Standorte zur regenerativen Methanolproduktion konkret planen, die es so noch nicht gibt, aber geben sollte, sagt Martin Gräbner, der an der TU Bergakademie Freiberg ebenfalls das Potenzial von Methanol erforscht.
3: Methanol ist durchaus fast von der Wertschöpfung her ein Vertreter für das Rohöl. Also das Rohöl importieren wir und machen vor Ort in unseren Raffinerien die Wertschöpfung. Das ist das klassische alte fossile Modell. Methanol erlaubt genau das Gleiche. Wir können aus Methanol vor Ort die Wertschöpfung machen. Heute Benzin, morgen Kerosin, übermorgen Hochleistungskunststoffe. Sodass ich in dieser Entwicklung ein großes Potenzial sehe.
1: Benzin, Kerosin oder Kunststoffe für spezielle Anwendungen, das sind weitere Beispiele für Chemieprodukte, die aus grünem Methanol hergestellt werden können. Methanolbasierte Treibstoffe für Schiffe, Lkw und Flugzeuge könnten als sogenannte E-Fuels Diesel und Kerosin ersetzen. Insgesamt kann Methanol ein wirtschaftlich interessanter Baustein im grünen Energiemix von morgen sein. Das hat die neue Studie einmal mehr gezeigt.
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0: Musikalische Bekenntnisse von Carla Bruni. Und mit denen endet auch heute unsere Abendsendung an diesem Freitag. Das Sendeteam bedankt sich ganz herzlich fürs Einschalten und wünscht Ihnen ein schönes und hoffentlich auch erholsames Wochenende. Und jetzt geht's hier für die Kleinsten weiter. Viel Spaß mit der Gute-Nacht-Geschichte.
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2: Es raschelt, es knistert, es brummt und summt und sirrt und schwirrt. Tierchen aller Art krabbeln, hüpfen und fliegen durch die Kleingartenkolonie hinterm Bahndamm. Kein Wunder, es ist kurz vor Sonnenuntergang. Und bei Sonnenuntergang beginnen beim TSV Kribbelkrabbel, dem Sportverein für Insekten und anderes Kleingetier, jeden Abend die Kurse. Also, wer mitmachen will, muss sich jetzt beeilen. Am Kiesweg zwischen den Gärten stellen sich Tiere zum Hindernislauf auf. Die Strecke führt einmal quer über den Weg. Da liegen dicke Steine, über die man hinüberkrabbeln oder an denen man vorbeikriechen darf. So wie man es am besten kann. Nur eines verstößt gegen die Regeln: zu fliegen.
3: Auf die Plätze! Fertig, los!
2: Ruft Trainer Robert, ein Rüsselkäfer. Und Co-Trainerin Luise, eine Tausendfüßlerin, schwenkt die rote Fahne. Sofort stürzen die Tierchen los. Eine dicht behaarte Raupe streckt sich zum größten Stein hinauf, schiebt ihren Körper vorne zusammen und zieht den hinteren Teil nach. Zwei Ameisen flitzen kreuz und quer unter den Steinen entlang. Und eine weiße Made kriecht ganz langsam los.
3: Na, die hat sicher keine Chance,
2: denkt sich Robert. Und da drüben? Die zwei Marienkäfer haben das Ziel ja schon fast erreicht. Aber was muss er da sehen?
3: Nicht die Flügel benutzen,
2: ruft Rüsselkäfer Robert.
3: Flattern ist verboten.
2: Die haben doch tatsächlich nur so getan, als ob sie krabbeln.
3: Immer diese Mogeleien,
2: raunt Robert Co-Trainerin Luise zu. Die Tausendfüßlerin nickt. Da drüben auch, die Fliege, siehst du? Robert ruft.
3: Hallo da hinten. Wer Flügel benutzt, verstößt gegen die Regeln.
2: Dann dreht er sich zu Luise.
4: Wie machen wir das beim großen Wettlauf am Wochenende? Da brauchen wir eine ganze Horde Schiedsrichter, um alle zu entdecken, die...
3: Oh, Mücke! Also bitte, ich habe es genau gesehen. Das war Flügeleinsatz.
2: Luise und Robert sehen sich an. So geht das nicht weiter. Nicht, wenn es am Wochenende um den Pokal geht. Sie grübeln. Da richtet Luise ihren Vorderkörper auf und zappelt aufgeregt mit ihren vielen Beinchen. Ich hab's! Festbinden!
4: Festbinden?
2: Ja! Hab ich drüben auf dem Menschensportplatz gesehen. Die ziehen weißen Stoff mit Nummern über den Oberkörper, wenn sie Wettläufe machen. Dann kann man die Flügel nicht bewegen.
4: Menschen? Die haben doch gar keine Flügel,
2: meint Rüsselkäfer Robert verblüfft. Dann beginnt er zu lachen.
4: Du meinst die Startnummern.
2: Ach so, dann also Startnummern. Aber wozu sind die da? Brummt Robert.
4: Keine Ahnung.
2: Wir könnten sie doch zum Flügelfesseln benutzen. Jetzt nickt Robert.
4: Aber wo kriegt man sie her?
2: Vielleicht aus der Spinnerei. Ich flitz gleich mal rüber und frage. Die Spinnen von der Spinnerei nähen gerne Startnummern. Luise bestellt 30 Stück und am Tag des großen Rennens liegen sie alle bereit. Die Marienkäfer erschrecken ordentlich, als sie sie sehen, die Fliege und die Mücke auch. Jammernd ziehen sie die Nummern an und landen auf den letzten Plätzen. Beim großen Endspurt sind nur noch die Raupe, die Ameisen und die Made dabei. Die Raupe muss kurz vorm Ziel vor Erschöpfung pausieren. Und die Ameisen krabbeln rechts an ihr vorbei, aber sie lassen sich von einem Zuckerkrümel ablenken. Ja, unglaublich! Die Made kriecht als erste ins Ziel!
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5: Erzählt hat es Sonja Beiswenger.
2: Und jetzt schlaft gut und träumt was Schönes. Gute Nacht.
1: Gute Nacht! Oder Kissenschlacht.
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1: Um 19 Uhr mit Anne-Madeleine Gallert. Nach den Angriffen auf Umspannwerke in Nordrhein-Westfalen und Brandenburg gibt es eine neue Spur. Die Polizei hat das Fahrzeug des mutmaßlichen Täters entdeckt, und zwar zwischen Köln und Aachen. Der Verdächtige sei nun vermutlich zu Fuß unterwegs, so NRW-Innenminister Reul. Vorher war bekannt geworden, dass es ein Bekennerschreiben des Mannes gibt, das die Behörden für echt halten. Darin begründet er die Taten mit Kritik an der Stromerzeugung aus fossilen Brennstoffen. Dazu sagte Minister Reul am Abend:
2: Nicht die Stromerzeugung aus fossilen Brennstoffen ist ein Verbrechen, sondern kritische Infrastruktur angreifen ist ein Verbrechen. Wer solche Taten plant, ärgert nicht die da oben, sondern die kleinen Leute. Das Licht in den Wohnzimmern, die Ampel an der Kreuzung, das brauchen wir alle. Wer im Namen des Klimas Krankenhäuser vom Netz nimmt, rettet nichts. Ihr gefährdet Leben.
1: Die Sabotageakte werden häufig mit Drohnen ausgeführt. Daraufhin will nun Bundesinnenminister Dobrindt stärker reagieren. Er will es den Betreibern, etwa von Kraftwerken oder Chemieanlagen, erlauben, selbst die Drohnen abzuwehren. Das hat Dobrindt am Abend angekündigt. Dazu brauche es aber noch die notwendigen rechtlichen Grundlagen. Vorher hatte Ministerpräsident Söder so etwas schon für Bayern angekündigt. Die Bundesregierung will mehrere neue Gaskraftwerke bauen lassen. Jetzt zeigt eine Studie im Auftrag der Deutschen Umwelthilfe, dadurch würden Riesenmengen Treibhausgase in die Luft geblasen und Klimaschäden in Milliardenhöhe entstehen. Mehr dazu von Janina Schreiber.
3: Künftig könnten durch die zusätzlichen Treibhausgase bis zu 127 Milliarden Euro Schäden für die Volkswirtschaft entstehen. Dabei seien Klimafolgen wie Waldbrände, Hitzetote und Ernteausfälle schon heute zu spüren, so der Autor der Studie. Die Gaskraftwerke sollen vor allem einspringen, wenn nicht genug Strom aus Wind und Sonne kommt. Am Mittwoch hatte die EU-Kommission die Pläne für den Bau genehmigt.
1: Heute jährt sich zum 54. Mal das Olympia-Attentat von München. Auch diesmal ist an der Gedenkstätte vor dem Fliegerhorst Fürstenfeldbruck öffentlich daran erinnert worden. Sandra Limoncini.
4: Palästinensische Terroristen waren am 5. September 1972 in das Olympische Dorf in München eingedrungen und hatten Mitglieder der israelischen Mannschaft als Geiseln genommen. Zwei Israelis wurden wenig später noch in der Unterkunft ermordet. 9 weitere und ein bayerischer Polizist starben später bei dem Befreiungsversuch auf dem Militärflugplatz Fürstenfeldbruck. Dabei wurden auch 5 der 8 Geiselnehmer getötet.
1: Zum Fußball. In der Champions League der Frauen ist die Ligaphase ausgelost worden. Der FC Bayern bekommt es mit starken Teams zu tun. Die Münchnerinnen treffen unter anderem auf den FC Barcelona, Real Madrid, Manchester City und Paris Saint-Germain. Los geht's am 22. September. Für den direkten Einzug in die K.O.-Runde braucht der FC Bayern einen Platz unter den besten 4 von insgesamt 18 Teams. Das Wetter in Bayern. Bis in den Abend klar, nur im Norden viele Wolken, aber trocken, dabei windig. In der Nacht kommt von Norden bis zur Mitte Bayerns gewittriger Regen auf, Tiefstwerte 17 bis 13 Grad. Morgen zieht der Regen bis zu den Alpen, dahinter setzt sich die Sonne wieder durch. Am Wochenende 20 bis 26 Grad. Es ist 19.03 Uhr. Die Verkehrsmeldungen. A3 Würzburg Richtung Nürnberg, zwischen Erlangen-Frauenaurach und Erlangen-Tennenlohe 3 Kilometer Stau. A7 Fulda Richtung Würzburg zwischen dem Fulda-Dreieck und Bad Brückenau-Wildflecken, 11 Kilometer stockend und Stau. A8 Stuttgart Richtung München zwischen Märklingen und Ulm-Ost, 2 Kilometer Stau. Auf der A8 München Richtung Salzburg blockiert ein defekter LKW die Einfahrt Übersee. Und die A9 München Richtung Nürnberg ist zwischen Manching und Ingolstadt Süd wegen einer Ölspur und eines defekten PKWs gesperrt. Zurzeit 5 Kilometer Stau ab Langenbruck. Soweit der Service.
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5: Der Zündfunk Interregio rollt wieder durchs Bayern 2 Sendegebiet. Immer auf der Suche nach der besten Musik, den spannendsten Konzerten in der kommenden Woche. Dabei liegt unser Fokus sowohl auf regionalen wie auch internationalen Acts. Mein Name ist Angie Portmann und mein erster Tipp ist das Konzert von Motorpsycho. Die unverwüstlichen Psychedelic-Rocker aus Trondheim spielen am Mittwoch in Aschaffenburg im Kolossal.

0: Immer unterwegs auf ihrem Trip durch die unendlichen Weiten zahlloser Rock-Universen. Als in den 1990er Jahren noch mehr Noise bzw. Garagenrock, klang in Motorpsycho Anfang des Jahrtausends auf einmal poppiger. Dazwischen treten sie dann auch schon mal eine ruhige Folkrunde. Aktuell sind sie aber wieder auf eine psychedelisch rockende Umlaufbahn eingeschwenkt, wie auf ihrem letzten, im Februar dieses Jahres erschienenen Album The Gaia 2 Space Core. Schon der Titel weckt bei mir massive Weltraumassoziationen. War Gaia doch der Name eines Weltraumteleskops der ESA, der Europäischen Weltraumorganisation. Ben Zeta, Sänger und Bassist von Motorpsycho, über seine Band und ihre Ziele.
1: We don't play in a band to achieve anything.
2: Wir spielen nicht in einer Band, weil wir unbedingt was erreichen wollen. Es geht nicht anders. In einer Band zu spielen, das ist das einzige Ziel, das wir haben. Wir wollen ständig an unserer Musik arbeiten. Wir sind glücklich, wenn wir damit immer weitermachen können und damit nicht hungern müssen. Das ist die eine Sache auf der Welt, die wir am allerliebsten machen. Ein Motorpsycho sein und Motorpsycho Musik machen. Ich kann mir gar nichts anderes vorstellen.
0: Ben Zeta in einem Zündfunk-Playback von Wolfram Hanke. In dieser Sendung ging es nicht nur um die Band selbst, sondern auch um ihre treuen Begleiter, die sogenannten Psychonauten. Zu ihnen gehört übrigens auch der Comedian Oliver Pollack, der über die Norweger sagt: Motorpsycho sind quasi alle deine Lieblingsbands in einer Band. Besser als die Beatles. Ähnlich wie die Deadheads, die treuen Fans von Grateful Dead, reisen auch die Psychonauten ihrer Lieblingsband auf ihren Touren hinterher. Wer weiß, vielleicht werdet ihr den ein oder anderen Psychonauten am Mittwoch auch im Kolossal in Aschaffenburg treffen. Beim Konzert der immer so wunderbar rockenden wie improvisationsfreudigen Motorpsychos. In München in der Milla spielt am Mittwoch, am 9. September, auch Flowtest, das neue Indie-Folk-Projekt von Henny Herz.

0: Feed My Flame. Floatist, das ist das neue Projekt der Münchner Singer-Songwriterin Henny Herz und dem Schlagzeuger und Produzenten Nikolas Stampf. Die beiden arbeiten bereits seit 6 Jahren zusammen, haben gemeinsam 2 Henny-Herz-Alben produziert und standen bei vielen Konzerten nebeneinander auf der Bühne. War aber wie All Heal at Night, das letzte Henny-Herz-Album, noch sehr ruhiger, sehr reduzierter Ambient-Folk, ist Floatist offen für Neues. Für neue, warme Sounds, ob analog oder als Samples. Für Streicher, Bläser und einen neuen, sehr angenehmen Groove. Henny Herz über ihren Sound.
1: Ich mag sehr gerne leise Töne. Ich singe gerne so, wie ich spreche. Also einfach unverfälscht und natürlich. Und ich mochte aber schon immer gerne in verschiedenen Genres mich ausprobieren und bin einfach von sehr vielen Stilrichtungen inspiriert worden.
0: Zu diesen Stilrichtungen gehören zum Beispiel auch Klassik, Jazz und Soul. Nachzuhören auf dem sehr hübschen Debütalbum von Floatist, Somewhere Else Entirely, das am 25.09. zunächst exklusiv bei Bandcamp erscheint und das die Leichtigkeit einer sanften Meeresbrise hat, aber auch die Tiefe und Weite der See. Zwischen Indie-Folk, Dream-Pop und Neo-Soul. Wenn ihr also am Mittwoch in München in die Miller kommt, könnt ihr quasi durch die Songs der beiden floaten. Und vielleicht schmeckt ihr dabei sogar die salzige Meeresluft.

0: der Zündfunk Interregio auf dem Weg durchs Sendegebiet. In Nürnberg im Club Stereo spielt am Mittwoch die Schweizer Indie-Folk-Pop-Band The Gardener in the Tree.
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The Garden and the Tree machen sehr publikumswirksamen Folk-Pop. Klingen gern auch mal etwas orchestraler und immer sehr emotional. Das hat ihnen zu Hause in der Schweiz schon etliche Preise eingebracht. Im Juli erst ist eine neue EP der Schweizer erschienen, Soul. Inklusive der eben gehörten Ballade Mistaken for a While aus dem Soundtrack zu der Fernsehserie 113 über einen dramatischen Autobahnunfall und seine Folgen. Am Mittwoch, 9.9. im Nürnberg Club Stereo und am Montag davor, am 7.9. schon in München in der Muffathalle, The Gardener and the Tree. 5 Grammys und einen Brit Award haben sie schon gewonnen, die Black Keys aus Akron, Ohio. Aber damit nicht genug. In der Presse wurden sie schon überschwänglich als eine der besten Rock'n'Roll-Bands auf diesem Planeten bezeichnet. Oder auch als eines der besten Duos aller Zeiten. Leider spielen die Black Keys nicht in der Halle mit dem besten Sound aller Zeiten. Aber dafür gibt es dort ausreichend Platz. Am Mittwoch in München im Zenit, die Black Keys.

0: Mit Peaches, ihrem 14. Album, sind Dan Auerbach und Patrick Carney zuletzt wieder zum krachenden Bluesrock zurückgekehrt. Zum rohen Rock'n'Roll, der stoisch unerschrocken vor sich hin groovt. Ganz im Stil ihrer alten Helden, R.L. Burnside und Junior Kimbrough.
1: You know, that's definitely Junior Kimbrough's version of the song that we're playing. It's such a unique version. We really love that one. I definitely follow their lead and they've pointed me in the direction of so much music that's completely changed my life that, you know, I wouldn't be here without what people like Alan Lomax did. Those people who recorded and categorized that music and helped me to find it when I was a kid, I can't thank them enough.
0: Junior Kimbrough und Leuten wie Alan Lomax, die den North Mississippi Hill Country Blues aufgenommen und archiviert haben, ihnen ist Dan Auerbach, sind die Black Keys auf ewig dankbar. Ohne sie hätten sie nie ihren späteren Trademark-Sound entdeckt und vermutlich auch nie in München im Zenit gespielt. Am Mittwoch feiern sie dort mit voll aufgedrehten Amps ihr 25-jähriges Bandjubiläum. Der Zündfunk in der Regio bleibt noch kurz in München. Am Donnerstag spielen dort im Strom die tollen Kalk aus Wien.

Weiß nur, wer ich nicht bin. Kalk waren das. Die Band um Frontfrau Sophie Löw hat gerade eben erst ein neues Album veröffentlicht. Ihr viertes, Smogstar. Steile Gitarrenwände treffen hier auf scharfkantigen Indie-Rock und flirrenden Shoegaze-Sound. 90s-Bands wie Sonic Youth lassen da grüßen. Dazwischen die coole Stimme von Sophie Löw, ihre poetischen, teils auch englischen Texte zwischen Freiheit fühlen und Lost sein, wie sie selbst sagt. Ralf Summer hat dem Album in der Musik von morgen 8 Punkte gegeben und meinte dazu: aufrüttelnde Platte für eine Zeit mit nur wenigen Antworten. Antworten gibt's auch am Donnerstag, den 10.9. keine, wenn Kalk in München im Strom spielen. Aber dafür ganz viel wunderbar breitwandigen Gitarrennoise

Stone Sober waren das und ihre neue Single Insane Hex. Stone Sober haben sich 2021 an der Uni von Budapest kennengelernt und beschlossen, ein Duo à la White Stripes zu gründen. Mit einer Schlagzeugerin und einem Gitarristen. Mehr nicht. Der Sound mal eher psychedelisch, mal mehr Garagenrock, aber immer Lo-Fi und sehr raw. Der Name Stone Sober war ursprünglich der Name eines Rennpferds, auf das die beiden mal gewettet hatten. Mit Erfolg übrigens. Eine schöne Erinnerung also und damit der perfekte Name für ein Rockduo, das ebenfalls gut Gas geben kann. Live wollen die beiden vor allem ihr Publikum überraschen. Beste Voraussetzungen also für einen unterhaltsamen Abend. Am Freitag im Alten Spital in Fichtach. Stone Sober aus Budapest. Auch der Zündfunk Interregio muss mal Pause machen. Wir bummeln etwas durch den schönen bayerischen Wald und warten, bis es Samstag, der 12. September wird. Dann spielt nämlich am selben Ort, im Alten Spital in Fichtach, die französische Band Prisoner. Deren Sängerin heißt Susanne Katharina Pemmerl und kommt ursprünglich aus Bad Kötzting. Für sie ist das am Samstag quasi ein Heimspiel. Weshalb sie sich mit ihrer Band Prisoner auch schon vor einiger Zeit auf unserer BR-Popradar-Seite beworben hat. Der Plattform für neue Talente in der bayerischen Musikszene.

0: Die französische Band Prisoner mit der Oberpfälzer Sängerin Susanne Pemmerl. Susanne hat Operngesang studiert und da die Franzosen eine Sängerin suchten, die sowohl klassisch singen als auch Pop, Rock und Punk kann, haben sie vor 3 Jahren über eine gemeinsame Bekannte zusammengefunden und sind sogar von einem New Yorker Label Wicked Cool Records gesigned worden. Wie es dazu kam, erzählt uns Susanne gleich selbst.
1: 2025 bin ich mit einer mir befreundeten Band aus L.A., die ich in München kennengelernt habe, als Go-Go-Tänzerin auf eine Rockkreuzfahrt in die Karibik. Sehr verrückt alles, für 5 Tage. Und dort habe ich das Plattenlabel kennengelernt, Wicked Cool Records. Und ich dachte, naja, fragen kann man ja mal. Und bin hin und habe gesagt, hey, ich weiß, das sagen alle, aber ich habe eine Band und ich finde, wir sind ganz cool. Darf ich euch was schicken? Und die waren sehr lieb und meinten, du darfst uns gern was schicken. Wir geben dir auch sehr gerne Feedback, aber bitte erwartet ihr nichts, weil wir haben schon eigentlich unsere Band so beieinander und wir sind ein kleines Label. Und dann habe ich was hingeschickt und 2 Tage später hatte ich eine Nachricht und da stand drin, Little Steven has interest. Und Little Steven ist der Gitarrist von Bruce Springsteen, ist auch Schauspieler bei den Sopranos und hat eben sein eigenes Plattenlabel. Und der hat uns unter Vertrag genommen und jetzt am 7.8., also vor gar nicht so langer Zeit, kam unser Album raus.
0: Dieses Album heißt wie die Band selbst, Prisoner. Ihr Garagenrock bzw. Postpunk hat einen herrlichen Vintage-Touch. Dazu nochmal Sängerin Susanne Pemmerl.
1: Ihr kennt vielleicht die alten Titelmelodien von Fernsehserien aus den 60s und 70s, also Star Trek mit Schirmscham und Melone. So haben die alle begonnen. Meine Bandmitglieder, die haben zuerst Coverversionen von so alten TV-Titelmelodien gemacht. Und das ist so ein bisschen, wir haben eine Posaune dabei und eben diesen Operngesang oben drüber, manchmal auch punkiger Gesang, je nachdem, was wir halt brauchen. Es ist cinematisch, also ganz viele Besprechungen über uns, da hieß es immer, wir klingen wie die Titelmelodien von Serien, die noch nicht geschrieben wurden. Ich persönlich habe ja auch den Traum, dem Markus H. Rosenmüller unsere Schallplatte zu schenken, aber dazu muss ich ihn erstmal treffen und ich suche noch gemeinsame Bekannte. Ich hätte wahnsinnig gern, dass irgendwer unsere Musik als Filmmusik verwendet. Das fände ich klasse.
0: Aufgenommen haben Prisoner den eben gehörten Song in der Wohnküche bzw. im Keller ihres Drummers. Gemastert wurde er dann aber in den legendären Abbey Road Studios in London. Und live zu erleben gibt es ihn sicherlich am 12.09. im Alten Spital in Fichtach, wenn dort die französisch-oberpfälzische Band Prisoner auftritt. Der Zündfunk Interregio. Wo spielt die Musik in der kommenden Woche? Wir haben für euch das Bayern 2 Sendegebiet gescannt und sind dabei auch in Erlangen fündig geworden. Dort im E-Werk spielt ebenfalls am Samstag, am 12.09. der Rapper Grimm 104.

0: No Country for Old Grim. Das letzte Album von Grim 104 war vermutlich sein bisher bestes. Wenn er zum Beispiel davon erzählt, wieder zurück in sein Heimatdorf ziehen und sich dort mit den lokalen Taugenichtsen die Zeit vertreiben zu müssen, dann ist das schon großes Kino. Eine absurde Collage reiht sich da an die nächste. Grim 104 setzt aber auch bei der neuen Klassengesellschaft an, die sich zum Beispiel in Berlin gebildet hat, an der Schnittstelle zwischen jenen, die den Smoothie bestellen und jenen, die den Smoothie in einem kaputten Mitsubishi Colt liefern. Als Mitglied von Zugezogen Maskulin hat Grim 104 über 10 Jahre lang politische Musik veröffentlicht, hat kritische Texte mit Coolness und einer tiefen Verwurzelung in der Hip-Hop-Kultur verbunden. Seit 2019 macht er das auch solo, ist dabei witzig bis wütend, oft resigniert und manchmal auch todtraurig, wie in dem gerade gehörten Song »Hinter der Tür«. Sein Konzert am Samstag, am 12.09. im Erlanger E-Werk, steckt sicher wieder voller bizarrer Überraschungen. Dieser Samstag hat es aber auch in sich. In München verwandelt sich ein ganzer Stadtteil, genauer gesagt Ober- und Untergiesing, in eine gigantische Festivalbühne. An 60 Spielorten und auf 11 Bühnen wird debattiert, spielen Bands oder stehen riesige Soundsystems. Alle öffnen ihre Türen, Kneipen, Kirchen und Läden. Das Programm reicht von Reggae und Dancehall im Kronepark bis zu Indie am Giesinger Grünspitz. Am Alpenplatz spielen Maria de Wall und Jim Avignon bzw. Neo Angin und in der Weinbauernstraße feiert die Blurred Vision-Reihe der Schlachthof Bronx ihr 10-jähriges Bestehen mit einer Blockparty, unter anderem mit der Rapperin und Grime-Veteranin Stash.
1: Ladies!

0: Eus Giersing, ein ganzer Stadtteil tanzt, diskutiert und feiert die Nachbarschaft. Wie schön. Ebenfalls gefeiert wird am 12. September im Fat Cat in München. Das heißt Abschied nehmen von der Interims-Location. Noch gibt es keine Ausweichmöglichkeit für die KünstlerInnen, die dort Ateliers und Übungsräume hatten. Aber laut Marie Scholz, Kulturmanagerin im Fat Cat, werden Gespräche mit der Stadt geführt. Und wer weiß, vielleicht ergibt sich ja noch was in der Zukunft. Jetzt bzw. am 12. September heißt es aber erst einmal Dead Cat Walking, so Scholz.
1: Das Dead Cat Walking wird ein besonderer Abend für uns. Natürlich einmal vom Fat Cat, von allen TeilnehmerInnen und KünstlerInnen, die an dem Tag mitmachen. Denn nach 3 Jahren Zwischennutzung, etlichen Konzerten, Veranstaltungen und einer sehr vielfältigen KünstlerInnen-Community geht das Projekt dem Ende zu. Am 30.09. ist es vorbei und das ist unser Abend, um Danke zu sagen, um Abschied zu feiern. Und auch für die BesucherInnen wird es sicher besonders, denn das wird eine der letzten Möglichkeiten sein, nochmal auf dem Gelände und im Gebäude vom alten Gasteig zu feiern und sich auch von diesem Gebäude zu verabschieden, bevor es dann generalsaniert wird.
0: 7 Acts spielen zum Abschied beim Dead Cat Walking. Mit dabei auch die Münchner Band Blackout Problems. 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

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September, zum ersten Mal das Urstrom-Festival statt. Mit Nordic Folk, Ska und Roots Reggae, unter anderem von der Münchner Band Headcorner Stone. 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

Mit einem ganz neuen Track der Münchner Elektronikproduzentin Polygonia und dem ebenfalls in München lebenden Schlagzeuger Simon Popp rollt der Zündfunk Interregio in seinen Zielbahnhof ein. Beide verbindet ja schon eine Weile die Liebe zur Polyrhythmik und zur Improvisation. In dem Track Honey Drop umarmen sich jetzt wieder Jazz und Elektronik. Summen gemeinsam wie die Bienen, denen die beiden im November ein ganzes Album widmen werden. Apiformes wird es heißen. Angie Portman summt sich damit raus und wünscht eine schöne Konzertwoche.

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3: Um 20 Uhr mit Anne-Madeleine Gallert. Es häufen sich in Deutschland Sabotageaktionen, zuletzt an Stromnetzen. Dabei nutzen die Täter oft Drohnen. Innenminister Dobrindt will den Schutz der kritischen Infrastruktur weiter erhöhen. Er will dafür auch die Befugnisse von Betreibern, etwa von Kraftwerken oder Chemieanlagen, ausweiten.
4: Mein Ziel ist es, dafür zu sorgen, dass wir diese Betreiber auch in die Lage versetzen, nicht nur Drohnen beispielsweise zu detektieren, sondern dann auch entsprechende Abwehrmaßnahmen dagegen vorzunehmen.
3: Dazu brauche es aber noch die notwendigen rechtlichen Grundlagen, so Dobrindt. Nach den Sabotageaktionen auf Umspannwerke in Nordrhein-Westfalen und Brandenburg in dieser Woche ist die Polizei dem mutmaßlichen Täter auf der Spur. Laut NRW-Innenminister Reul hat die Polizei den Unterschlupf des Verdächtigen untersucht, offenbar ein umgebauter 2,8-Tonner, in dem der 48-Jährige wohnen soll. Der Mann ist auf der Flucht. Seine Anschläge soll er per Zeitzünder ausgelöst haben. Der Verdächtige hatte ein Bekennerschreiben verfasst, das die Behörden für echt halten. Die Zahl unerlaubter Einreisen nach Deutschland ist auf den niedrigsten Stand seit mehr als 5 Jahren gesunken. Das zeigen aktuelle Statistiken der Bundespolizei. Demnach haben im August knapp 3.600 Menschen versucht, ohne gültige Papiere nach Deutschland zu kommen. In den ersten 8 Monaten des Jahres waren es rund 33.000 und damit etwa ein Viertel weniger als im gleichen Zeitraum des vergangenen Jahres. Seit fast 30 Jahren gibt es in Bayern einen Staatsvertrag mit den jüdischen Gemeinden. Der legt auch fest, wie viel Geld der Freistaat jedes Jahr überweist. Jetzt steigt der jährliche Zuschuss. Details von Bettina Weitz.
5: Statt 20 Millionen Euro sind es künftig 26 Millionen. Das erklärte Ministerpräsident Söder bei der Unterzeichnung des Vertrages. Der Präsident der jüdischen Kultusgemeinden Bayerns, Schuster, sprach von einem Tag der Freude. Das Geld dient zum Beispiel jüdischem Gemeindeleben und Schulunterricht und der Erhaltung und Pflege von Synagogen, jüdischen Friedhöfen und anderem Kulturerbe.
3: Und das Wetter in Bayern. In der Nacht von Norden her gewittriger Regen, der bis zum Morgen in Richtung Mitte des Freistaats zieht. Temperaturen 17 bis 13 Grad. Am Tag wieder freundlich bei 20 bis 26 Grad. Am Sonntag. Nach Auflösung örtlicher Nebelfelder sonnig und trocken. Zu Wochenbeginn noch einmal heiß mit Höchstwerten bis 30 Grad. Soweit die Nachrichten. Abschließend die Zeit. Es ist in wenigen Sekunden 20.03 Uhr.
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6: Hallo und herzlich willkommen im Salon. Thomas Kretschmer begrüßt Sie zu 2 Stunden mit Hörspiel, Story, Podcast und Musik. Sophia Isella hat eine Botschaft in ihren Songs auf der Bühne gegen falsche, verletzende Frauenbilder zum Beispiel. Das macht sie unmissverständlich klar in Above the Neck.
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0: Above the Neck von Sophia Isella, erschienen im Dezember 2025. Sophia Isella ist jung, sehr klar und unmissverständlich in ihren Botschaften und in ihrem Auftreten. Gängige Schönheits- und auch Reinheitsideale lehnt sie ab, weil die aus ihrer Sicht nichts weiter sind als die Ideale der Männer und ihrer Blicke auf die Frauen. Künstlerinnen, die sich wehren und widersetzen, Frauen, die ihre eigenen Wege gehen, die sich befreien. Um die geht es heute in diesem Salon, in Songs, im Hörspiel und in unserem aktuellen Story-Podcast. Der ist aus der Reihe Seelenfänger, dem Projekt also, das zweifelhafte Glaubensbewegungen hinterfragt, Sekten oder esoterisch verschlossene Gruppierungen. Die aktuelle 7. Staffel hat den Titel Holy Hell und leuchtet die dunklen Ecken einer christlich-evangelikalen Bewegung aus, die in Südafrika ihren Ursprung hat. Sie heißt Kwasi Sabuntu, das heißt in etwa der Ort, an dem Menschen geholfen wird. Aber die Gemeinschaft steht in der Kritik. Zahlreiche Menschen haben dort Gewalt und Misshandlung erfahren. Kwasi Sabuntu gibt es aber nicht nur in Südafrika, sondern auch mitten in Europa, in Bayern. Dort sind Rebecca und ihr Bruder Benny zu Hause. Und weil ihre Eltern bei Kwasi Sabuntu sehr engagiert sind, können sich auch Rebecca und Benny der Gemeinschaft lange nicht entziehen.
1: Wir sind im alten Bauernhaus von Rebeccas Familie, auf dem Berg in Oberbayern. Es ist Abend. Die 13-jährige Rebecca steht in ihrem Zimmer. Sie bezieht gerade ihr Bett neu. Nicht für sich, sondern für jemand anderes.
2: Wir haben dann schon das Bett hergerichtet, wenn wir wussten, dass der kommt.
3: Heute Abend gibt es Besuch bei Rebeccas Familie. Ein Mann, der in letzter Zeit immer öfter zu Gast ist. Ein guter Freund von Rebeccas Vater.
1: Immer wenn er vorbeikommt, müssen Rebecca oder ihre Geschwister ihr Bett für ihn freigeben. Sie schlafen dann gedrängt auf einer schmalen Matratze.
2: Ein sehr freundlicher, ruhiger Mann, der sehr fein redet. Mein liebes Kind, schön dich zu sehen. Du bist mir kostbar, waren immer so seine Worte.
3: Der Name des Mannes? Hans Koller. Er ist so um die 50 Jahre alt und arbeitet als Pastor bei Kwasi Sabuntu. Und der sitzt jetzt am Essenstisch bei Rebeccas Familie.
2: Hat wenig Haare, ich habe das Gefühl, dass der sich über die Jahre überhaupt nicht verändert hat. Hat eher so ein rundlicheres Gesicht, die Schultern ein bisschen höher.
3: Nach dem Essen müssen Rebecca und ihre Geschwister ins Bett. Ihr Vater und sein Freund Hans Koller reden unten noch. Worüber sie sich genau unterhalten, weiß Rebecca nicht. Aber ihre Situation in der Schule ist sicher auch Thema.
1: Wir haben euch ja schon erzählt, dass Rebecca in der Schule ziemlich heftig gemobbt wird. Einfach, weil sie anders ist als die weltlichen Kinder. Weil sie immer diese komischen langen Röcke trägt.
3: Und dieser Koller, der Familienfreund mit den hohen Schultern und den wenigen Haaren, der weiß vielleicht einen Ausweg. Rebecca könnte doch die Schule wechseln. In die Schweiz. Zu ihm. Da leitet er nämlich ein Internat, in dem Kinder streng und fromm erzogen werden. Nach den Regeln von Kwasi Sabuntu.
1: Dort wäre Rebecca nicht mehr anders. Sie wäre nicht mehr das einzige Mädchen, das einen langen Rock trägt.
3: Am nächsten Tag teilt der Vater ihr die Entscheidung mit. Rebecca soll ab sofort auf dieses Internat gehen.
2: Der Papa hat gesagt, dass der Hans Koller jetzt die Macht hat.
1: Und dann sagt der Vater einen Satz zu Rebecca, an den sie sich bis heute erinnern kann.
2: Er darf genauso umgehen wie mit seinen eigenen Kindern.
1: Und das tut Hans Koller auch.
3: Ihr hört Seelenfänger. Holy Hell. Ich bin Emily Glaser.
1: Und ich bin Dennis Müller.
3: Folge 3. Ein kostbares Mädchen. Ein paar Wochen später kommt Rebecca in der Schweiz an.
2: Das Gebäude selber liegt so ein bisschen am Hang, geht steil hoch. Drumherum ist halt hügelig und schon Ortschaften unten, aber damit haben wir gar nichts in Verbindung gehabt.
1: dieser abgeschiedene Ort, der hat auch einen Namen. Der Hof Oberkirch in Kaltbrunn im Kanton St. Gallen. Ein großes Anwesen mit grünen Fensterläden. Die Wände sind rosa gestrichen.
3: Zum Hof Oberkirch gehört ein Internat. Da wohnt Rebecca jetzt. Außerdem ist hier auch Rebeccas neue Schule, die Domino Servite Schule. Domino Servite, das heißt auf Latein, dienet dem Herrn. Dieser Name wird uns auf der Recherche noch häufiger begegnen. Denn so nennt Kwasi Sabantu seine Schulen überall auf der Welt.
1: Als Rebecca vor dem Hof Oberkirch steht, da löst das rosa Haus zwischen den schneebedeckten Alpen vor allem ein Gefühl in ihr aus. Hoffnung. Denn auf einer reinen Kwasi Sabantu-Schule, da sind ja alle wie sie. Da sind keine weltlichen Kinder. Da tragen alle die Röcke, für die sie auf ihrer alten Schule immer gemobbt wurde.
2: Also wir waren wirklich nur für uns da oben. Wir sind jetzt auch wenig raus in der Natur. Also wir haben uns eigentlich immer nur auf dem Gelände aufgehalten.
1: Die Kwasi Sabantu-Kinder, die Lehrerinnen und Prediger, sind hier ganz für sich. Abgeschnitten von der Außenwelt.
3: Der Schulalltag unterscheidet sich für Rebecca erstmal nicht groß von dem in Deutschland.
2: Die Domino Servite-Schule an sich ist schon ganz normal, hat die Klassenzimmer und ist ganz normal aufgebaut wie eine Schule. Das heißt, man hat seine ganz normalen Zeiten morgens, wann man erscheinen muss. Vorher beginnt man in der Andacht, dann ist man ganz normal in seinem Unterricht.
1: An die Internatsräume, in denen Rebecca nach der Schule ihre gesamte Freizeit verbringen soll, daran muss sie sich erst gewöhnen.
2: Also die Einrichtung war sehr sporadisch und eher alt. Also war so die Teppichböden, die habe ich immer gehasst. Und es war auch nicht jetzt irgendwie groß dekoriert oder sowas. Also ja, es waren so sehr einfache Betten und meistens Zweier-, Dreier-Schlafzimmer.
3: In den Räumen mit den hässlichen Teppichboden herrscht strenge Geschlechtertrennung. Das kennt Rebecca schon aus Südafrika. Sie und die Mädchen haben ihren eigenen Flügel. Und die Jungs trifft sie jetzt nur noch im Unterricht.
2: Wir dürfen nichts mit Jungs zu tun haben. Also diese strikte Trennung zwischen Jungs und Mädels. Das heißt, man ist zwar in der Klasse zusammen, aber man spricht nicht persönlich groß.
1: Freitags nach der Schule fahren viele aus Rebeccas Klasse heim zu ihren Familien. Aber der Weg zu ihrer ist weit. Deshalb bleibt Rebecca mit ihrer Schwester am Wochenende meistens in der Schweiz. Weil das Internat aber am Wochenende zu hat, geht sie zu jemandem, den sie schon eine ganze Weile lang kennt. Familienfreund und Internatsleiter Hans Koller.
3: Bei ihm wohnt Rebecca jetzt an den Wochenenden und besucht sonntags seinen Gottesdienst. Was er da so predigt, kann man sich tatsächlich anhören. Denn von Hans Kollers Predigten gibt's Videos auf YouTube.
4: Vers 7 in Hebräer 12, noch einmal. So ihr die Züchtigung erduldet, so wird Gott dich als sein Kind anerkennen. Hörst du das? Wenn du willst, dass Gott dich als sein Kind annimmt und anerkennt, erdulde seine Züchtigung. Denn wo ist ein Sohn, den der Vater nicht züchtigt? Und er macht keinen Unterschied zwischen Prediger und Zuhörer. Jeder will doch sein Kind sein. Seid ihr aber ohne Züchtigung, Vers 8, welcher sie doch alle teilhaftig geworden sind, so seid ihr Bastarde und nicht Kinder.
3: Er sagt hier mit Bezug auf eine Bibelstelle, wer nicht gezüchtigt wird, ist ein Bastard und kein Kind Gottes.
1: Und dieser Mann, der ist jetzt verantwortlich für die 13-jährige Rebecca.
3: Die ersten Wochen fühlt sich Rebecca auf dem Hof Oberkirch ziemlich wohl.
2: Die Mitschüler, von dem habe ich überhaupt keine Probleme gehabt, dass jetzt irgendwie ausgelacht wurde oder gemobbt wurde oder sowas. Weil jeder heute immer das Gleiche angehabt.
1: In der Schule findet Rebecca Mädchen, mit denen sie gut auskommt. Und das Leben in dem Internat fühlt sich zum ersten Mal ein klein bisschen an wie in einem Coming-of-Age-Roman.
2: Wir haben uns heimlich nachts rausgeschlichen und so Sachen, einfach nur um was anderes zu machen.
3: Dank Kleiderordnung ist Rebecca nicht mehr anders. Aber das Ganze hat auch einen Nachteil. Die Regeln für Klamotten sind auf dem Internat so streng, dass sie Rebecca schon wieder überfordern.
2: Du hast schon immer wieder gehofft, hoffentlich passt es jetzt mal in meinem Oberteil, hoffentlich ist dieses, hoffentlich sitze ich gut oder hoffentlich, es war ja auch beim Sitzen, mit dem Rock musst du ja immer aufpassen, dass man dir nicht unten reinschauen kann, dass du nicht so freizügig sitzt.
3: Deshalb fängt sie an, ihre Outfits in ihrem Zimmer zu testen.
2: Also könnte ja sein, dass du ein lockeres T-Shirt anhast, was an sich keusch ist, aber sobald du durchbückst, kann man halt reinschauen. Und das waren halt immer Sachen, du hast immer alles kontrollieren müssen. Ich habe mir auch, bevor ich dann oft ausgegangen bin, erst gebückt vor den Spiegel, niemand sieht nichts und dann bin ich raus.
3: Damit fährt sie eigentlich ganz gut. Sie bleibt unauffällig. Bis zu diesem einen Tag.
1: Vermutlich im Winter 1997. Rebecca ist immer noch 13 oder vielleicht 14. So genau kann sie das nicht mehr sagen. Jedenfalls sitzt sie in ihrem Zimmer im Internat. Draußen ist es bereits dunkel. Da sieht Rebecca etwas durchs Fenster.
2: Es war einfach frischer Schnee. Juhu, es schneit. Super tolle Flocken, das weiß ich nur heute. Der hat so glitzert in die Laternen.
1: Zusammen mit den anderen Kindern rennt Rebecca los.
2: Wir haben einfach uns warm einpackt und sind abends einfach nur mal raus und haben einfach den Schnee genossen. Und wir haben einfach Schneeballschlacht gemacht.
3: Zum ersten Mal seit Wochen denkt Rebecca mal nicht an zu kurze Röcke oder zu tiefe Ausschnitte. Mal nicht an all die Sachen, die sie als Mädchen falsch machen könnte. In dem Moment ist sie einfach nur ein Kind.
1: Aber irgendwo, ganz tief in sich drin, da spürt sie doch etwas. Ein Gedanke, der während der Schneeballschlacht immer größer wird.
2: Ich erinnere mich, dass ich schon schlechtes Gewissen hatte, mit Jungs Schneeballschlacht zu machen.
3: Dass Mädchen und Jungen außerhalb des Unterrichts so nah miteinander spielen, ist eigentlich nicht erlaubt.
2: Und habe diesen Gedanken aber immer wieder verworfen, weil es war ja einfach nur Schneeballschlacht. Wir haben ja nichts Böses gemacht. Es war ja einfach nur Spaß gehabt, gell?
3: Die Schneeballschlacht ist kaum zu Ende. Da kommt schon die Quittung.
2: Da wurde man aber dann reinzitiert.
1: Hans Koller sitzt in seinem Büro hinter einem Schreibtisch. Rebecca sitzt ihm gegenüber. Er schaut sie an. Dann kommt er gleich zur Sache.
2: Auf alle Fälle hat er gesagt, gell, ihr habt sexuelle Gedanken gehabt.
1: Hans Koller unterstellt Rebecca, sie wollte die Schneeballschlacht nur ausnutzen, um Jungs zu berühren. Sexuell. Für Quasi-Sabantu ist das ein No-Go. Rebecca hat gesündigt.
2: Und ich habe immer gesagt, nein, ich habe sie nicht gehabt, weil ich wirklich davon überzeugt war, ich hatte keine sexuellen Gedanken.
1: Aber Koller glaubt ihr nicht. Er ist überzeugt, dass die Schneeballschlacht der Kinder eine sexuelle Komponente hatte. Deshalb lässt er Rebecca nicht gehen.
2: Gut, dann bleibst du jetzt einfach hier sitzen. Du musst ja am Stuhl sitzen, das weiß ich noch. Und er saß am Schreibtisch und hat gewartet und hat mich einfach sitzen lassen.
3: Das Ding ist, Rebecca weiß zu dem Zeitpunkt gar nicht, was das überhaupt sein soll, sexuelle Gedanken. Der Internatsleiter Koller sitzt ihr gegenüber und starrt sie an. Dann fragt er, du hattest sexuelle Gedanken, oder mein Kind? Er wiederholt diesen Satz. Du hattest sexuelle Gedanken. Wieder und wieder. Über eine gefühlte Ewigkeit.
2: Ich weiß nicht, wie lange ich drin gesetzt bin. Gefühlt 1-2 Stunden. War ich so lange drin gesetzt, bis ich dann schlussendlich so gebrochen war und halt dachte, ich komme hier nur raus, wenn ich endlich zugebe, ich habe sexuelle Gedanken gehabt.
1: Und dann tut sie das auch. Sie gibt es zu. Obwohl es eine Lüge ist. Obwohl sich alles in ihr dagegen sträubt, sowas zuzugeben.
2: Und so ging es ja der Zeit lang, bis ich irgendwann gesagt habe, doch.
3: Hans Koller lehnt sich zufrieden in seinem Bürostuhl zurück.
2: Dann hat er mit mir gebetet und hat gedacht, er ist der liebe Hans Koller, der mit mir betet. Und jetzt ist wieder alles gut. Er hat es geschafft, das Kind zu brechen.
3: Als Rebecca endlich das Büro von Hans Koller verlassen darf, fühlt sie sich so leer wie noch nie in ihrem Leben.
2: Gebrochen und beschämt. Also es war wirklich, ich glaube, da war nichts mehr für übrig von mir.
1: Bei unserer Recherche haben wir herausgefunden, dass die Sexualisierung von Kindern und Jugendlichen bei Quasi-Sabantu ein Riesenthema ist. Also dass Sex einerseits extrem tabuisiert wird, aber andererseits permanent Thema ist. Das haben uns auch weitere Ex-Mitglieder bestätigt, mit denen wir gesprochen haben. Auch Rebeccas Bruder Benny.
3: Benny ist gerade zu Hause, im Bauernhaus in Bayern. Er ist 6 oder 7 Jahre alt.
5: Ich bin am Boden gelegen, habe keine Ahnung, was mich da rumgewälzt, wie man so als Kind, wenn man vom Boden liegt, und hatte meine Hände in der Hosentasche. Und dann hieß es plötzlich, nicht dein, als Kind als Pipi berühren. Genau, hieß es, was machst du da?
3: Bennys Eltern sagen zu ihm, er soll seinen Pippi nicht anfassen. So erinnert er sich.
5: Und für mich war es so, was mache ich da? Ich mache nichts. Und dann war es, ja, du darfst nicht dein Pippi berühren, das ist böse. Und das war für mich ein richtiger Schockmoment.
1: Benny weiß gar nicht, was er überhaupt falsch gemacht hat. Aber der Moment prägt sich bei ihm ein.
5: Ich hatte einfach meine Hände irgendwo und das ging mir richtig durch, weil das war so, ich wurde jetzt gerade für was getadelt, was ich gar nicht getan habe. Und plötzlich so, oh, da ist eine Grenze, was ich nicht darf.
3: Benny checkt, da ist was Verbotenes an seinem Körper. Etwas Sündiges.
5: Erst in dem Moment wurde mir bewusst, oh, da ist ja überhaupt was, was ich irgendwie nicht berühren darf. Oder nicht damit spielen darf, genau. Das Verbot hat es erst ins Bewusstsein gebracht.
1: Auch als er älter wird, hört Benny ständig dieselbe Leier. Er geht als Teenager zwar nicht auf ein Quasi-Sabantu-Internat, so wie Rebecca, aber im Gottesdienst geht's gefühlt immer nur um das eine Thema.
5: Sexualität habe ich nur in den Predigten erfahren über, du sollst keine Pornos angucken. Das gefühlt jeden zweiten Sonntag. Zumindest von irgendwelchen Predigern.
3: Irgendwie ist das ja ein totaler Widerspruch. Quasi Sabantu will, dass Kinder auf keinen Fall an Sex denken. Aber dadurch, dass sie ständig darüber predigen, passiert genau das Gegenteil.
1: Das Thema beschäftigt Benny seine komplette Jugend. Als er so 12 ist, geht er ja auf eine weltliche Schule. Und da steht natürlich auch irgendwann Sexualkunde im Lehrplan. Immer wenn es dazu kommt, haben seine Eltern vorgesorgt. Benny muss den Unterricht verlassen. Aber natürlich wird das Thema Sex nicht nur im Unterricht, sondern auch außerhalb, auf dem Pausenhof zum Thema.
5: Es ging dann los in der 5., 6. Klasse. Da wurde zumindest mal der erste mal in der Bravo gelesen hat von der Selbstbefriedigung.
1: Da ist dieser Mitschüler von Benny.
5: Der hat es dann erklärt, wie er es gemacht hat. Das war für uns alle, haben neugierig zugehört. Das war so der Typ, der über solche Themen auch spricht. Da gibt es ja immer einen, der da kein Blatt vor den Mund nimmt.
3: Aha, denkt sich Benny, als sein Mitschüler da von Selbstbefriedigung erzählt. Klingt interessant.
5: Dann war es zumindest im Bewusstsein und irgendwann später habe ich dann versucht, das auch mal, oder genau, wo ich dann gemerkt habe, okay, da tut sich was.
3: Pornos gibt's damals in den frühen 2000ern noch nicht so easy im Internet zu kriegen. Aber Benny findet eine andere Lösung.
5: Das Einzige, was dann mal Möglichkeit war, war dann einmal der Unterwäschekatalog, wo hier durchsichtige Unterwäsche mal präsentiert wird, wo man sagt, das ist so mal der einzige Zugang. Sonst, Pornos ging erst irgendwann später los, wir hatten auch kein Internet.
1: Aber der Spaß mit dem Unterwäschekatalog, der ist für Benny schnell wieder vorbei.
5: Wo ich es dann bewusst wahrgenommen habe, also mit Selbstbefriedigung, dass da was passiert, ging es für mich dann sofort in die absolute Himmel und Hölle in einem. Und danach dann dieser absolute Selbstvorwurf, ich mach's nie wieder, komplette Schikane von sich selbst. Man macht sich selber voll fertig, weil ich nicht standgehalten habe.
1: Wenn er fertig ist, dann liegt er in seinem Kinderzimmer auf dem Bett und starrt an die Decke.
5: Danach kommt die Todesangst. Also was ist, wenn ich jetzt sterbe und diese Sünde nicht bekannt habe?
3: Jedes Mal denkt Benny, jetzt kommt er in die Hölle. Er betet und er fleht zu Gott, ihm zu vergeben.
5: Immer wieder ging es halt darum, immer wieder mal, ja, Herr, vergib mir und heute ist das letzte Mal.
3: Und während Benny da immer wieder zwischen Selbsthass und Gebet hin und her pendelt, wird ihm etwas klar. Warum muss er sich selbst für etwas hassen, das ihm doch eigentlich Spaß macht? Was ist das für ein Gott, der ihn dafür bestraft, wenn er sich gut fühlt? Und was ist das für eine Gemeinde, die ihm das als Todsünde auslegt?
5: Und daraus entstand dann eher der Gedanke vom Weglaufen. Also wirklich, wo ich sage, ich kann so hier nicht mehr leben. Das ging über einen längeren Zeitraum. Und immer wieder die Gedanken, dass ich sage, ich muss weg.
1: Immer wieder diese Angst vor der Hölle. Immer wieder die Angst vor den Bestrafungen zu Hause. Benny ist 14. Da hält er es einfach nicht mehr aus.
5: Ich muss weg irgendwo. USA, Land der unbegrenzten Möglichkeiten, so wie man es jetzt kleiner Junge in sich hat.
3: Leider schwierig, so jung einfach in die USA abzuhauen. Aber in Benny wächst ein Entschluss. Er will an einen Ort, an dem es diese ganzen Regeln und Androhungen vor der Hölle nicht gibt. Wo er frei sein kann.
5: Ich habe ernsthaft darüber nachgedacht, eine Zeit lang immer wieder. Und dann habe ich mir die Situation im Kopf durchgespielt.
1: Benny zweifelt an der strengen Bibelauslegung und an dem strafenden Gott.
3: Als Teenager überlegt Benny zum ersten Mal, ob er Kwasi Sabantu verlassen soll. Nur wie?
1: Bei Rebecca wird das noch ein bisschen länger dauern, bis ihr diese Gedanken kommen. Die Schneeballschlacht ist erst ein paar Tage her. Seitdem hält sie sich wieder an alle Regeln. Sie prüft, ob ihr Rock oder ihr Ausschnitt für irgendwen zu aufreizend sein könnten, bevor sie zur Schule geht. Im Unterricht vermeidet sie den Kontakt zu den Jungs. Danach bleibt sie auf ihrem Zimmer mit dem hässlichen Teppichboden. Und wenn sie dann doch mal rausgeht zum Spielen, dann nur mit den Mädchen.
3: Vor Hans Koller ist sie damals mit 13 trotzdem nicht sicher. Auch nicht an den Wochenenden. Da wohnt sie ja sogar bei ihm zu Hause.
2: Also wir haben ganz normal gespielt auch dort. Wir sind dann irgendwie, gehst du so ein bisschen durch den Keller, so halb durch in den Garten dann rein. Und da war eine Waschmaschine daneben gestanden. Und ich war halt ein kleines Mädel und habe irgendwie im Vorbeigehen den Knopf gedreht.
3: Rebecca merkt, dass sie aus Versehen den Knopf an Kollers Waschmaschine verstellt hat.
2: Und irgendwie bin ich stehen geblieben und habe gemerkt, ich kann ihn nicht mehr zurückdrehen.
3: Rebecca dreht hektisch an dem Knopf rum.
2: Und dann habe ich es aber einfach ignoriert und habe gehofft, hoffentlich merkt es keiner. Und irgendwann später haben sie uns alle am Tisch, wahrscheinlich war das Abendessen oder sowas, und dann haben sie gefragt, wer hat an der Waschmaschine gedreht. Und keiner hat es natürlich zugegeben, die waren sie auch nicht. Und ich habe mir auch nicht traut, es zuzugeben, weil ich einfach zu sehr Angst hatte.
1: Bis heute versteht Rebecca nicht, wie Hans Koller herausgefunden hat, dass sie das war. Sie weiß nur, sie wurde erwischt.
2: Und dann hat der Hans Koller mich heute in sein Zimmer, in sein Schlafzimmer zitiert.
1: Rebecca betritt Kollers Schlafzimmer.
2: Da haben die schon extra Gürtel hängen gehabt, der nur fürs Schläge war. Und hat einfach gesagt, ich soll halt Hose runterziehen. Mit der Unterhose auch, war halt untenrum nackt. Und hat mich aufs Bett gelegt und dann hat er mich halt ziemlich heftig geschlagen.
3: Rebecca liegt untenrum nackt, mit dem Bauch auf dem Bett. Hinter ihr steht Hans Koller. Er schlägt sie mit dem Gürtel. Immer wieder.
2: Wir haben in Kissen schreien dürfen. Also wir mussten immer ein Kissen nehmen, weil du konntest ja nicht komplett ohne Laute das ertragen. Und deswegen hast du immer Kissen gekriegt. Die anderen dürfen sie mitkriegen. Das heißt, du darfst im Haus ja nicht schreien, weil sonst kriegen die anderen das ja mit, wie es dir wehtut.

0: Was habe ich gemeint, wenn ich zu Hans Koller sagte, er solle unsere Kinder behandeln, wie wenn es seine eigenen wären? Sie waren die ganze Woche im Internat ohne Eltern und ja, ich gab sie in die Obhut des Gemeindeleiters. Nie habe ich daran gedacht, dass sie ohne unser Wissen mit einem Ledergürtel geschlagen werden. Das erfuhr ich erst Jahre später. Gruselig nenne ich das heute.
1: Wir haben außer mit Rebecca und Benny auch noch mit anderen Ex-Mitgliedern gesprochen. Und uns haben mehrere von ihnen bestätigt, dass sie etwas Ähnliches erlebt haben. Körperliche Gewalt durch ihre Eltern oder durch Gemeindeleiter. Und das alles im Namen von Kwasi Sabantu.
0: Rebecca ist nicht die Einzige im Internat Hof Oberkirch, die von Gewalterfahrungen berichtet. 2023 werden plötzlich mehrere Fälle öffentlich.
1: Damals erscheint eine Doku vom Schweizer Fernsehen. Darin berichten mehrere ehemalige Bewohner von Misshandlungen am Internat Hof Oberkirch. Auch durch Internatsleiter Hans Koller.
2: Und dann hat es Schläge.
3: Und wie hat er geschlagen?
2: Ja, mit dem Gurt. Manchmal nur mit einem normalen Gurt, manchmal mit der Schnauze.
0: Das ist auf Schweizerdeutsch vielleicht ein bisschen schwer zu verstehen. Also da sitzt ein Mann, der Joel heißt. Grauer Pulli, schwarze Cap, so Ende 30. Und Joel erzählt, wie Hans Koller ihn in sein Schlafzimmer beordert hat, um ihn zu bestrafen. Er musste sich untenrum ausziehen und wurde dann von Hans Koller mit einem Gürtel geschlagen. Genau wie Rebecca.
1: Wir haben euch die Doku in den Shownotes verlinkt. Sie zeigt 52 Minuten lang, dass Gewalt gegen Kinder und Jugendliche auf dem Hof Oberkirch zum Alltag gehört hat. Das heißt, Rebeccas Erlebnisse mit Koller, die waren kein Einzelfall. Die körperliche Züchtigung von Kindern hat bei Kwasi Sabantu also ganz klar System.
0: Wir haben Hans Koller auch nach seiner Sicht auf diese Vorwürfe, also die Situation im Büro nach der Schneeballschlacht und der Gewalt, gefragt. Er hat uns nicht geantwortet.
1: Rebecca konnte lange nicht über das sprechen, was sie auf dem Hof Oberkirch angetan wurde. Heute spricht sie darüber, auch in ihrer Therapie.
4: Das war immer tatsächlich sehr belastend für mich jetzt die letzten Jahre, weil ich immer gedacht habe, ich will, also es hat sich irgendwann gewandelt, einfach zum Hass ihm gegenüber, weil ich einfach denke, was bist du für ein Scheißkerl und wie pervers bist du, was machst du einem kleinen Mädel an? Und am liebsten würde ich einfach zu dir kommen und dir einfach ins Gesicht schlagen. Das war tatsächlich jahrelang immer so wieder mein Gedanke.
0: Über 30 Jahre lang. Bis zu dem Tag im Herbst 2025, an dem ihr Handy vibriert.
1: Und damit sind wir wieder am Anfang dieses Podcasts.
4: Guten Abend, Rebecca. Liebe Grüße zuvor. Hoffe sehr, dass es dir gut geht. Ich bin dabei, mein Leben zu ordnen vor Gott. Ich wollte dich fragen, Rebecca, ob der Verfehlungen Sünden sind.
1: Der Mann, der Rebecca nach all den Jahren diese Nachricht schreibt, ist Hans Koller.
0: Der Mann, unter dem sie jahrelang gelitten hat. Der Dämon ihrer Kindheit. Und der fragt sie jetzt, ob er was falsch gemacht habe. Ob da Verfehlungen oder Sünden seien.
1: Rebecca ist ja erstmal wütend, als sie das liest. Aber antwortet dann eher ruhig. Sie fragt ihn, ob ihm denn keine Verfehlungen oder Sünden einfielen. Und er antwortet das.
4: Rebecca, ich erinnere mich nicht an was Konkretes. Ich wollte nur von dir wissen, ob da etwas Trennendes ist zwischen mir und dir aus der Vergangenheit. Dinge, Handlungen oder Worte meinerseits, die dich verletzt haben.
0: Rebecca kann es nicht glauben. Koller sagt, er könne sich an nichts erinnern. Aber bei ihr ist alles noch da. Die Demütigung, die Schmerzen. Der Gürtel.
1: Sie nimmt ihr Handy in die Hand. Sie tippt und tippt und tippt.
4: Du und alle anderen habt große Schuld auf euch geladen. Und seht es nicht mal? Du bezeichnest mich als ein kostbares Mädchen. Ich und viele andere waren dir und euch schutzlos ausgeliefert. Und wie kannst du dich selber noch im Spiegel anschauen und dich Mann Gottes nennen? Du hast dich am körperlichen, seelischen und psychischen Missbrauch versündigt und merkst es nicht mal. Für mich bist du ein extremer Heuchler und ein perverser Mann. Erinnerst du dich, als ich so lange in deinem Büro sitzen musste, bis ich zugegeben habe,

0: Habe, dass ich sexuelle Gedanken bei einer Schneeballschlacht hatte. Es war bestimmt eine Stunde, bis ich gebrochen wurde. Erinnerst du dich, dass ich mich untenrum nackt ausziehen musste und du mich mit dem Gürtel grün und blau geschlagen hast, weil du dachtest, ich lüge? Ich als kleines Mädchen, nackt vor einem Mann. Das ist pervers und pädophil, absolut krank und gestört. Du hast mein und viele andere Leben zerstört und tust es scheinbar immer noch.
1: Wir spielen euch hier nur Ausschnitte vor. Die Nachrichten, die Rebecca an Kolla schreibt, sind nämlich echt lang. Zu lang für diesen Podcast.
2: Rebecca fühlt sich befreit, als sie die Nachrichten schreibt. Endlich kann sie Hans Kolla mit all dem konfrontieren, was er ihr vor 30 Jahren angetan hat. Nach über einer Stunde Tippen drückt Rebecca dann auf Senden.
1: Der hat jetzt erstmal genug Lesestoff, denkt sich Rebecca. Nach ein paar Stunden schaut sie wieder auf ihr Handy. Sie wartet auf eine Antwort. Aber die kommt irgendwie nicht. Nach ein paar Tagen schreibt sie ihm nochmal. Und dann nochmal. Und dann
0: hat er mich blockiert. Ich habe dann nochmal was geschrieben, einfach um zu sehen, ob der Haken dann da ist oder nicht. Aber er hat mich blockiert.
1: Kolla ghostet sie. Der zieht sich einfach aus der Verantwortung. Und Rebecca bekommt auf ihre langen Nachrichten keine Antwort.
2: An der Stelle könnte die Geschichte von Rebecca und Hans Kolla zu Ende sein. Aber das ist sie nicht. Rebecca wird ihm noch einmal begegnen. Und das schon sehr bald.
1: Aber erst müssen wir noch was verstehen. Nämlich diesen eigenartigen Ort aus der Vergangenheit. Kwazi Sabantu Mission in Südafrika, wo Rebecca und Benny vor vielen Jahren ihre Ferien verbracht haben. Um zu verstehen, womit man es heute bei Kwazi Sabantu zu tun hat, müssen wir noch mal dorthin schauen. Denn es ist seitdem viel passiert.
3: The church now stands accused of gross violations.
4: Four people have come forward with allegations of rape, sodomy and abuse. This against the Kwazi Sabantu mission.
1: Es geht ein Aufschrei durch Südafrika. Plötzlich Missbrauch, Misshandlung und viele weitere Vorwürfe gegen Kwazi Sabantu. Was ist das heute für eine Mission, die Erlo Stegen in den 60er Jahren gegründet hat? Wo angeblich alle harmonisch zusammenleben. Was passiert dort wirklich? Wo sind Rebecca und Benny da reingeraten? Um das rauszufinden, steige ich ins Flugzeug nach Südafrika und fahre dorthin, wo alles anfing.
2: Und irgendwann während deiner Reise, da schickst du mir diese Sprachnachricht.
5: Also ich bin jetzt in meinem Zimmer, ich habe einen Raum bekommen und wir übernachten jetzt hier auch und habe auch ganz, ganz viele andere Sachen erfahren.
2: Das war Ein kostbares Mädchen, die dritte Folge von Seelenfänger Holy Hell. Ich bin Dennis Müller.
1: Und ich bin Emily Glaser. 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Hilfsangebote, weiterführende Links und Infos zu den Inhalten sind in den Shownotes. Wenn euch die Folge gefallen hat, dann empfehlt Seelenfänger doch weiter und gebt uns ein paar Sterne.
2: Und wenn ihr Feedback oder Hinweise auf Sekten oder Bewegungen habt, die wir uns anschauen sollen, dann schreibt uns gerne unter seelenfänger@br.de.
1: Die AutorInnen sind das Podcast-Kollektiv Lagune 11. Julius Bretzel, Sabrina Höbel, Nico Kappel, Simon Wörz und wir.
2: Vielen Dank an Sarah Fischbacher.
1: Komposition und Sounddesign Christoph Brandner. Ton und Technik Anja Beusterien, Michael Heumann, Stefan Oberle und Robin Ault. Regie Susi Weichselbaumer und Rainer Schaller.
2: Covergestaltung Carina Urban.
1: Distribution Sophie Detzelhofer und Carlotta Kramer.
2: Juristische Beratung Axel Schneider.
1: Story Editor Lea Utz.
2: Redaktion Christian Wölfel.
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6: 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Falls Sie möglichst bald wissen wollen, wie die Geschichte von Benny und Rebecca weitergeht und wo in Südafrika sie ihren Anfang genommen hat. Oder Sie hören einfach kommenden Freitag wieder hier rein im Bayern 2 Salon. Da steht die vierte Folge auf dem Programm. Phoebe Bridgers gilt als eine Popkünstlerin der Stunde. Mitte August ist das neue Album der Singer-Songwriterin aus Kalifornien erschienen. Lost Weekend heißt es. The Governor's Waltz ist der vierte Song darauf.

Phoebe Bridgers und ihre melancholische Geschichte vom Walzer auf dem Ball des Gouverneurs. Sowohl solo als auch mit Boy Genius ist sie gerade sehr erfolgreich. Weniger eindeutig, weniger melancholisch ist die Musik von Jenny Wahl. Sie kommt aus Norwegen, hat in Australien studiert und veröffentlicht nun Musik, die auch mal drastisch sein kann, wie der Song »You Died«.

0: Ein Sekundenhörspiel hat Jenny Wahl hier noch ans Ende ihres Songs You Died gehängt. Ein Mini-Hörspiel, das Assoziationen weckt von Tod und Trauer. Vom Tod erzählt auch unser heutiges Hörspiel Unbekannte Meister 4 von Jakob Nolte. Aber vielmehr noch geht es um das Leben. Unbekannte Meister erzählt, mit ganz anderen Mitteln übrigens als Jenny Wahl, die Biografie einer erfolgreichen, aber einsamen Frau. Jakob Nolte, geboren 1988 in einer niedersächsischen Kleinstadt, ist Autor von Theaterstücken, Hörspielen und Romanen. Noltes Figur heißt Clara Kalil. Sie ist Werbetexterin und Außenseiterkünstlerin. Aber was noch? Wie lebte sie und warum lebt sie nicht mehr? Darum kreist dieses Stück, eine Produktion des Bayerischen Rundfunks aus dem Jahr 2018.
1: Liebe Zuhörerinnen und Zuhörer, fremde, schöne Menschen dort draußen, herzlich willkommen zu einer weiteren Ausgabe von Unbekannte Meister, dem Feature-Format für verkanntes, verkramtes und für schüttgegangen geglaubte Schätze. Auch dieses Mal gilt unsere Aufmerksamkeit wieder einer Künstlerin, von der wir befürchten, dass Sie noch nie etwas gehört haben. Und das soll sich ändern. Unsere heutige Sendung heißt Werbung in niemandes Namen und ist eine Einführung in das Werk von Clara Kalil.
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1: Clara Kalil war eine Außenseiterkünstlerin, die in den letzten mehr als 20 Jahren fern von der Öffentlichkeit an einem beachtlichen Œuvre gearbeitet hat. Sie hätte Reklame, wie wir sie kennen, völlig verändert, sind sich die einen einig. Andere halten ihre Werke für weltfremd, elitär und nicht in einem Kontext außerhalb von Galerien und Museen denkbar. Oder behaupten sogar, dass nur ihr spektakulärer Tod den treuen Kreis an Faszinierten erklären kann, der sich um sie gebildet hat.
3: Wahnsinnig stank es im Treppenhaus. Aber es dauerte eine Weile, bis man das mitbekam. Das hatte sich erst angedeutet.
1: Eines Morgens wurde die Bewohnerin eines Wohnhauses in der Elsa-Brandström-Straße in Nürnberg auf einen strengen Geruch im Treppenhaus aufmerksam. Sie befürchtete das Schlimmste und rief die Polizei. Das war bereits einige Wochen nach Clara Kalils Tod. Gute 6 Wochen, wie sich herausstellte.
3: Es roch merkwürdig süß. Oder wie das Gegenteil von frisch, aber nicht unfrisch. Der Geruch war eher wie eine beiläufige Erscheinung. Und kurz bevor man darauf kam, was es sein könnte, war es weg. Doch dann mit einem Mal, vielleicht war es am Vortag viel heißer gewesen oder irgendwas war passiert. Auf jeden Fall war der Gestank mit einem Mal nicht mehr zu ertragen. Sonst riecht es in dem Treppenhaus oft nach China-Nudeln, also diesen Asia-Boxen, weil die Kinder aus dem 3. Stock so gerne China-Nudeln essen. Doch ihr Vater, der Herr Gruber, das nicht will, dass sie China-Nudeln essen. Denn er kocht eigentlich ja jeden Abend für sie. Trotz seiner Arbeit und allem. Trotz der Geschichte mit seiner Frau. Aber das ist eine andere Geschichte. Die beiden Jungs lieben nichts mehr als China-Nudeln. Also essen sie sie im Treppenhaus, wenn es draußen regnet oder kalt ist. Daher hatte es vielleicht so lange gedauert, bis man merkte, dass da ein anderer Geruch war. Der von der toten Frau, der Frau Kalil kam.
1: Die Polizeibeamten fanden eine aufgeräumte Wohnung vor. Der Körper von Clara Kalil lag auf einer blauen Plastikplane und verweste im fortgeschrittenen Stadium. Zunächst hatten sich die Schmeißfliegen an ihren Überresten gelabt, dann die Fleischfliegen, die Speckkäfer, Schmetterlinge und Motten. Von Larven wimmelte es, von Puppen, Exkrementen und Aas. Von Clara Kalil war bloß eine Art trockenes Moos übrig, das sich über ihr Gerippe spannte. Sie hatte die Wohnung mit Panzerklebeband nach außen versiegelt. Sie hatte Türen und Fenster mit Bauschaum abgedichtet und die Klingelanlage aus der Wand neben der Haustür gerissen. Sie hatte sie mit einem schweren Hammer, der dem aus Ridley Scotts ikonografischer Super Bowl-Werbung für Apple aus dem Jahr 1984 aufs Haar glich, aus dem Bauwerk getrümmert. Es ist diese Werbung, in der eine junge Frau mit roten Shorts und einem weißen Top inmitten von einem grauen, gleichgeschaltet wirkenden Publikum einen Hammer gegen einen gigantischen Bildschirm wirft, der dann explodiert. Woraufhin der erste Macintosh-Computer beworben wird.
4: Am 24. Januar stellt Apple Computer den Macintosh vor. Dann werden Sie sehen, warum 1984 nichts mit 1984 zu tun hat.
1: Die Wohnung von Clara Khalil bestand zu Großteilen aus einem Tonstudio, Mikrofonen, Instrumenten, hunderten Metern von Kabeln und einer kleinen Küche. Geschlafen und gestorben hat und ist sie auf einem Daybed des dänischen Designers Edvard Kind Larsen. Wahrscheinlich hatte sie die Plastikplane darauf gelegt, um es zu schützen. In ihrem Badezimmer war ein schallisolierter Raum mit einer freistehenden Badewanne eingerichtet. Alles, was sie ihrer Nachwelt hinterließ, waren 9 Mappen mit je 5 DIN A2 großen Plakaten und 2 500 Gigabyte Festplatten ihrer nach Datum sortierten Arbeiten. Mit Ende 20 hatte sie begonnen, privat Werbungen zu zeichnen und aufzunehmen. Der Großteil des Materials sind Radiowerbungen, wobei auch ein paar Videos zu finden sind. Bis zu ihrem Tod mit 52 sind so Tausende von Clips, Einspielern, Kampagnen und Radiofeatures entstanden, die, so schätzt man, von niemandem je gesehen oder gehört wurden.
3: In der Zeitung stand nichts darüber, wie sie sich das Leben genommen hat. Nein, genau, finde ich auch. Aber ich habe es mich gefragt. Wir haben uns das alle gefragt. Auf eine Art geht es einen ja auch nichts an. Man wundert sich eben. Es soll nicht distanzlos wirken, es ist bloß...
5: Mein Name ist Marius Erle und ich arbeite für eine der größten deutschen Werbeagenturen. Der Name dieser Agentur ist mir nicht erlaubt zu sagen, da meine Chefin die Arbeit von Clara Khalil verachtet, nicht mit ihr in Zusammenhang gebracht werden möchte. So ist das in dieser Branche. Der Wert von Clara Khalils Erbe ist kaum hoch genug einzuschätzen. Ihr Zugang zur Werbung ist einzigartig in diesem Metier. BZW wäre es gewesen, wenn sie in ihm gearbeitet hätte. Sie verstand Werbung als einen wahrhaftigen Ausdruck des Seins, des menschlichen Lebens und Leidens, als aufrichtigste Form aller Künste.
1: Auf einer der Festplatten ist ein 52-minütiges Radiofeature über ihre eigene Arbeit, indem sie en Detail auf alle ihr wichtig erscheinenden Aspekte eingeht und versucht, sie zu erläutern. Sie spricht über das Verhältnis zwischen der Form der Werbung und dem Inhalt der Werbung und infolgedessen auch ausgiebig darüber, dass der einzige, aber auch wirklich einzige Zweck von Werbung ist, und das ist nun in ihrem Fall natürlich genau das Interessante, Aufmerksamkeit zu erzwingen. Sie verwendet das Wort erzwingen, was mich zunächst stutzig gemacht hat, aber meint es, denke ich, genauso martialisch, wie es klingt. Sie spricht von Werbung als von einer Naturgewalt, der der Mensch ununterbrochen ausgesetzt ist, wie Regen oder Schnee, vielleicht wie Feenstaub. Doch das Besondere an dieser Gewalt ist, dass sie stets etwas von einem will. Dass da jemand ist, der ein Interesse an einem hat, der einen überall begleitet und einen meint. Sie beschreibt das als eine gewisse Heimeligkeit. Sie fühlt sich beschützt vom Werberaum. Denn in dem Moment, da jemand etwas von einem möchte, wie zum Beispiel, dass man seine oder ihre Produkte kauft, ist das sinnstiftend. Und ohne einen Sinn wäre man immerhin verloren. So, Khalil.
3: Ja, sie hat sehr abgeschieden gelebt, aber immer höflich, wenn man sie mal traf. Wie eine Mischung aus einem Kauz und einer grauen Maus, hat mal eine meiner Bekannten aus der Bridge-Runde gescherzt. Ja, wir haben hier so eine kleine Bridge-Runde. Das ist ganz schön, ein bisschen ratschen und Stiche machen. Dazu war die Frau Khalil übrigens auch geladen, dass Sie mich da nicht falsch verstehen. Sie war da herzlich dazu eingeladen. Das habe ich ihr gegenüber mehrmals betont. Man sorgt sich ja. Ich weiß nicht, ich weiß nur, dass sie ihr Geld mit dem Transkribieren von Interviews für so eine Firma in Stuttgart oder der Region Stuttgart verdient hat.
6: Nein, ich habe Frau Khalil nie persönlich getroffen. Wobei sie seit über 15 Jahren für uns die beste nur vorstellbare, die wirklich mit Abstand beste nur vorstellbare Arbeit geleistet hat. Schnell, unkompliziert und rechtschreibfehlerfrei. Jedes Jahr wurde sie zur Weihnachtsfeier eingeladen. Doch dann hat sie kurz vorher, meistens am 21. oder 22. oder 23. selbst, das waren, je nach Kalender, die Daten, an denen die Transkrip Evo ihre Weihnachtsfeste feierte, unvermittelt abgesagt. Aber es ist ja auch ein weiter Weg von Nürnberg nach Stuttgart und sie wollte bestimmt bei ihrer Familie sein. Diese Weihnachtsfeste waren was. Nee, wirklich, die waren wirklich ein bisschen was trinken, ein bisschen lustig sein. Das ist doch nett.
5: Was Khalil für viele heute so interessant macht, ist, dass die Werbewelt in ihrer Vorstellung keine Schweinewelt war. Sie ließ uns für einen kurzen Moment davon träumen, dass die Werbewelt keine Schweinewelt ist und nicht völlig verdorben. Auch weil sie daran glaubte, dass Werbung nicht per se kommerziell sein muss.
1: Hier im Studio mit mir sitzt Marius Erle von einer der größten deutschen Werbeagenturen. Herzlich willkommen bei Unbekannte Monster, Herr Erle.
5: Danke für die Einladung.
1: Sie sind ein glühender Verehrer von Clara Khalil und trotzdem treten Sie hier unter falschem Namen auf. Woran liegt das?
5: Die Welt der Werbung ist eine absolute Schweinewelt. Und die absolute Hölle wirklich. Es ist ohnegleichen verdorben und alle Gerüchte sind wahr. Aber ich verdiene damit mein Geld. Und ich tue es gern. Daher möchte ich unbekannt bleiben. Meine Forschungen zum Werk von Clara Khalil betreibe ich privat. Auch wenn sie großen Einfluss auf meine Arbeit haben. Aber natürlich verzerre ich ihre Visionen und baue sie zu infektiösen Geschwüren aus, an denen meine Kundschaft im besten Fall Millionen verdient.
1: Wollen Sie gerade provozieren?
5: Nein.
1: Weil es sich aber so anhört.
5: Erst dachte ich, ja, schon, dass es eine Provokation wäre. Doch je länger ich darüber nachdenke, desto eher komme ich zu dem Schluss, dass das schlicht und einfach stimmt.
1: Jetzt klingen Sie wieder ein wenig zu sehr von sich überzeugt.
5: Verzeihung.
1: Oder worüber denken Sie gerade nach?
5: Ob das denn stimmt? Also, ob die Welt der Werbung wirklich so eine Schweinewelt ist oder nicht? Natürlich gibt es auch schöne Momente. Ich weiß gar nicht, warum ich mich da so habe reinfallen lassen.
1: Vielleicht, weil es schwer ist, mit den Erwartungen anderer umzugehen.
5: Aber abgesehen davon bin ich ja auch ein Mensch.
1: Absolut. Könnten wir dann...
5: Es ist nur so, wenn man in der Werbung arbeitet und auf andere Leute aus dem kulturellen Bereich trifft oder überhaupt auf andere Leute, dann setzt bei mir manchmal eine Art präventive Selbstverachtung ein. Das ist einfach ein Schutz.
1: Wir sind alle unsicher.
5: Meinen Sie?
1: Studien belegen, dass die Unsicherheit so tief in uns verwurzelt ist, dass sie zu einem Bedürfnis geworden ist, wie Hunger. Oder kennen Sie das nicht, dass Sie manchmal das Gefühl haben, als müssten Sie sich mit allen gleichzeitig messen? Mit den Lebenden wie mit den Toten, mit irgendwelchen Leuten aus dem Internet? Das macht einen doch, naja, nervös. Oder daraus entsteht dann diese Unsicherheit.
6: Ach so, das habe ich gerade nur so gesagt. Ich schätze einfach mal, dass die Frau Khalil eine Familie hatte. Und dass sie eben deshalb nicht zu den Weihnachtsfeiern gekommen ist. Die meisten Leute haben ja eine Familie.
1: Aber hören wir doch mal in eine der Werbungen rein, die Sie uns mitgebracht haben. Auch damit die Zuhörerinnen und Zuhörer endlich einen Eindruck bekommen.
5: Es ist sicher sinnvoll, wenn wir uns zunächst Ihrem Frühwerk widmen. In den 90ern war Khalil in einer Schaffensperiode, in der sie nach völliger Leere und einer sozusagen subtextlosen Aussage suchte. Die Sehnsucht nach dem reinen Produkt. Ein Zugang, der ein krasser Gegenentwurf zu den schrillen High-Speed-Blazing-Color-Ads dieser Zeit steht. Come dressed as yourself. Sozusagen. Falls Sie verstehen.
1: Komm verkleidet als du selbst.
3: Sie wird sich ja wohl kaum auf ihr Bett gelegt haben und gewartet, dass sie stirbt. Das geht doch nicht. Man kann doch nicht einfach aufhören zu essen und zu trinken und dann darauf warten, dass man stirbt.
5: Gut. Hören wir mal rein.
7: Folgende Produkte stehen bei uns zu Verkauf. Tops, Hosen, T-Shirts, Unterwäsche, Socken, Jacken, Pullover, Tangas, Strickjacken, Boxershorts, Blazer, Accessoires, Strumpfhosen, Schwangerschaftsmode,
2: Bademode. H&M.
1: Etwas daran finde ich ergreifend. Finden Sie nicht auch? Oder sehr rein?
5: Was die Werbung zu einem Meisterwerk macht, ist das Wort Tangas.
3: Nein, nicht, dass ich wüsste. Ich hätte mitbekommen, wenn sie Besuch gehabt hätte. Aber jetzt einfach, weil das Haus sehr hellhörig ist und ich die meiste Zeit zu Hause. Das soll sich nicht so anhören, dass ich, ja, Sie wissen schon, das soll nicht rüberkommen, als wäre ich die alte Tante, die...
1: Aber ist das Wort Tangas nicht genau die Pointe, die man aus der Werbung kennt?
5: Ganz und gar nicht. Nein. Denn für Khalil waren Tangas keine Unterwäsche, sondern Reizwäsche. Aber H&M verkaufte in dieser Saison keine Reizwäsche, abgesehen von den Tangas. Und daher erwähnt sie sie einzeln. Die Tangas befinden sich im Zuschreibungsschlupfwinkel der Unterwäsche, auch wenn das streng genommen falsch ist. Also, im H&M-Katalog gab es keine Seite für Reizwäsche, das meine ich. Und doch strahlt das Wort heimlich. Man könnte so weit gehen, zu sagen, dass das Wort Tangas der Kern des H&M-Konzerns ist. Dieses Produkt bezeichnet in seiner Vulgarität und der darin eingeschriebenen pubertären Lust genau den Grund, warum es H&M überhaupt gibt. Das ist ein Konzern, der nur dazu da ist, Tangas zu verkaufen. Es geht um die Möglichkeit, dass sich junge Mädchen eine Art von Höschen kaufen können, die praktisch ihren gesamten Po zeigen, und zwar an einem Ort, der sich normal und unschuldig anfühlt. In einem Kaufhaus für die Familie. Für alle. Für uns.
1: Raffiniert.
5: Und so ist die Werbung auch gebaut. Von den 15 Produkten, die aufgezählt werden, sind die Tangas genau in der Mitte.
1: Raffiniert.
5: Doch Khalil verurteilt diesen Umstand nicht. Ich würde sogar behaupten, dass sie ihn bewahrt. Wenn auch mit einem Augenzwinkern. Und darin war sie wahnsinnig fortgeschritten, in diesem Wertschätzen mit Augenzwinkern. Das ist eine ironische Relativierung, die wir heute von überall her kennen und gewohnt sind. Ein Umstand, der es uns tierisch einfach macht, Sachen zu kaufen, die, wenn man ehrlich ist, völlig unnütz sind und in ihren Produktionsländern zu nichts als Leid und Verzweiflung führen.
1: Aber was soll das heißen? Unkommerzielle Werbung. Was müssen wir uns darunter vorstellen?
5: Wenn um uns herum alles zur Werbung wird. Orte, Dinge, Kommunikation, einfach alles. Also wenn die Gegenstände, die wir kaufen, nur noch produziert werden, damit für sie geworben werden kann, um es mal verschärft auszudrücken, damit das ununterbrochene Kaufen und Konsumieren und daran Geld verdienen gar kein Ende mehr nimmt, dann ist ihre Vision, dass die Werbung, dass die pure, klare Werbung in ihrer Klarheit und Purness eine Wahrheit enthalten kann, die allen anderen Dingen oder Personen vorenthalten bleibt. In der heutigen Welt hat die herkömmliche, als Werbung kodifizierte Werbung eine angenehme Reinheit. Ich weiß nicht, ob ich mich verständlich ausdrücke.
1: Raffiniert.
5: Werbung ist nur Werbung und sonst nichts. Das meine ich. Eine Radiosendung zum Beispiel ist zum einen eine Sendung, klar, und informativ und alles, aber auf der anderen Seite auch Werbung für den Sender und alle Beteiligten. Dasselbe gilt für alles. Jobs, Freizeit, selbst Altruismus. Es gibt nichts, was nicht auch Werbung wäre, außer Werbung. Denn Werbung ist nur Werbung. Zumindest die Werbung, an der Khalil interessiert war. Vielleicht ist sie darin sogar konservativ.
3: Sie hat sehr wenig geschlafen. Nur ein paar Stunden pro Nacht, wenn überhaupt. Ich habe sie bis spät in die Nacht gehört und morgens wieder. Sie litt unter fürchterlichen Albträumen. Oft spielten die Kinder vom Herrn Gruber ihr Streiche. Einmal haben sie ihre Tür mit Chinanudeln beschmiert und ihr Chinanudeln in den Postkasten gesteckt und durch die Türritzen durch. Sie haben ständig Klingelstreiche bei ihr gemacht, ständig, jeden Tag. Doch sie hat sich nicht zur Wehr gesetzt. Ich weiß nicht, warum.
5: Sie hatte diese Idee, dass die Kundschaft von den Produkten träumen sollte. Es war ein etwas esoterischer Gedanke, zugegeben. Es muss etwas passiert sein, was sie umlenken ließ. Also von der kühlen Abstraktion ihrer Arbeiten aus den 90ern hin zu dieser Vorstellung, den Bereich des Wirklichen zu verlassen, um Werbung im Schlaf platzieren zu können.
3: Zu dieser Zeit lief permanent Musik oder sowas Ähnliches. Alle im Haus waren gestresst. Ich habe Ihnen ja gesagt, dass das Haus ziemlich hellhörig ist. Es war ja schon kurios genug, dass diese Frau nie schlief und ununterbrochen mit sich selbst redete. Aber als das dann mit der Musik losging, Meine Fresse.
1: Aus dieser Phase haben Sie auch ein Beispiel mitgebracht, ja?
5: Exakt. Wir hören jetzt etwas aus einer Reihe für den Autokonzern BMW.

0: BMW.
1: Wir hören jetzt etwas aus einer Reihe für den Autokonzern BMW.
0: BMW.
2: Ich habe diese Arbeiten auch immer als einen Hinweis auf die Arbeitslager der Quandt-Familie und die unaufgearbeiteten Verstrickungen um Zwangsarbeit und Profit der alten, großdeutschen Konzerne gelesen, die anscheinend völlig unbeschadet aus der NS-Zeit gingen.
1: Ach ja?
2: Ohne Frage.
1: Komisch. Es hat doch etwas sehr Gelöstes, oder etwa nicht?
2: Dieser Horror?
1: Horror?
2: So würde ich das nennen.
1: Wo genau Sie da den Horror erkennen, ist mir schleierhaft.
2: In dem Geschrei vor allem? Und der Düsternis?
1: Ach so. Gut. Könnte man so sehen.
2: Man hört das und sofort wird einem klar, dass es nicht besonders wichtig ist, am Leben zu sein.
1: Wie bitte?
2: Oder finden Sie nicht?
1: Ich weiß nicht.
2: Ist auch ein anderes Thema.
1: Wir können uns dabei gern drüber unterhalten.
2: Um noch mal auf etwas zurückzukommen, wovon Sie vorhin sprachen. Denken Sie denn, dass ihr das gelungen ist? Oder sind diese Arbeiten am Ende nicht genauso kommerziell? Oder ganz grundsätzlich, kann etwas überhaupt nicht kommerziell sein?
1: Natürlich nicht. Wie gesagt, aber sie hat es immerhin versucht. Und war nicht so fauldüster, wie ich es BSBW bin.
3: Die Kinder von Herrn Gruber haben diese Frau regelrecht verachtet. Nein, der Herr Gruber nicht.
4: Dazu möchte ich nichts sagen. Verschwinden Sie von hier. Und lassen Sie meine Kinder in Ruhe, ja? Na, fragen Sie was. Da müssen Sie die Frau Khalid fragen. Da hätten Sie sie fragen sollen, wie sie noch gelebt hat. Aber das interessiert ja keinen, ne? Wie es einem lebendigen Menschen geht. Da muss man erst mal für in seiner Wohnung für verfaulen, dass sich mal jemand für einen interessiert. Bitte, ich habe es Ihnen schon gesagt, lassen Sie mich bitte in Ruhe, ja?
3: Sie wird sich ja wohl kaum auf ihr Bett gelegt haben und gewartet, dass sie stirbt. Das geht doch nicht. Man kann doch nicht einfach aufhören zu essen und zu trinken und dann darauf warten, dass man stirbt.
5: Nur warum hat sie sich das Leben genommen? Was war denn der Grund?
2: Ich möchte nicht, dass wir hier darüber sprechen, wie oder warum Clara Khalil gestorben ist. In dieser Sendung geht es um ihr Leben und ihr Schaffen und nicht um ihren Tod.
4: Sie verstehen das vielleicht nicht, aber eine solche Entscheidung ist ein sehr wichtiger Teil des Lebens.
2: Aber das hat nicht zu interessieren. Das ist doch pervers. Wir machen hier kein Porno. Es geht hier nur um das Leben und das Schaffen. Es geht hier nur um das Leben und das Schaffen und sonst nichts.
1: War es nicht genau diese Einstellung, gegen die sich Clara Khalil gewehrt hat? Eine Gesellschaft, in der nur das Leben und das Schaffen von Bedeutung sind? Sind ihre Arbeit und die Verweigerung von Öffentlichkeit nicht die absolute Kritik an dieser Ideologie der Verwertbarkeit?
6: Gut. Aber warum hat sie dann alles fein säuberlich dokumentiert und aufbereitet? Warum hat sie die Festplatten nicht gelöscht und die Plakate verbrannt, wenn ihr alles so egal war? Dann hätte sie damit genauso strikt sein müssen wie mit ihrem Körper. Aber das war sie nicht. Sie wertschätzte das, was sie tat und ihren Geist, viel höher als ihr Leben und ihren Körper. Sie wollte, dass man sie findet. Sie wollte, dass andere sie verstehen, dass man ihr zuhört. Vielleicht wollte sie sogar, dass andere ein schlechtes Gewissen bekommen. Vielleicht hat sie sich eine solche Sendung, wie wir sie hier machen, gewünscht. Was ich sagen möchte, ist, dass... Also nur weil sie sich getötet hat, heißt es noch lange nicht, dass sie nicht genauso davon überzeugt war, dass nur ihr Leben und ihr Schaffen von Bedeutung waren. Auch der Akt, sich zu töten, um es jetzt mal mit ihren Worten zu sagen, um es jetzt mal krass auf die Spitze zu treiben, war ein kommerzieller Akt. Und zwar ein erfolgreicher.
3: Und was war mit ihrer Familie? Wo sind ihre Eltern? Sie war sicher ein Einzelkind.
2: Aus diesen Dingen werden hier keine Rückschlüsse gezogen, verstanden? Auch so einer Psychologie. Das ist doch eine Farce. Dieses Spekulieren hier finde ich ein Unding. Und sie sollten sich allesamt schämen.
1: Was ist das überhaupt für ein Name? Khalil?
2: Ein ganz normaler Name.
1: Ich glaube, dass der Name fingiert war. Vieles spricht dafür, dass sie in echt ganz anders hieß.
2: Die Wohnung war unter diesem Namen angemeldet? Das ist der Name, der unter ihren Arbeiten steht? Was wollen Sie denn jetzt?
1: Aber einen Ausweis hat man nicht gefunden. Kein Reisepass, kein Führerschein, nicht mal eine Geburtsurkunde.
6: Oder warum hat sie in Nürnberg gewohnt?
2: Aber es spielt keine Rolle. Das alles spielt keine Rolle. Verstehen Sie? Es spielt keine Rolle. Und dann? Was ist dann passiert?
1: Die dritte Wende, wenn man so will. Die Entdeckung des Narrativen, der Frühling der Empathie, der Geschichte. Die Wiederentdeckung der Geschichte, sozusagen.
2: Sie meinen...
1: Das Opus.
2: Das Opus Magnum.
1: Das Magnum Opus.
2: Man kann, glaube ich, beides sagen.
1: Wirklich?
2: Ja, es geht beides.
1: Das wusste ich gar nicht.
2: Doch.
1: Dem Opus Magnum also. Dem 17-minütigen Werbefeature mit dem Titel Das Land am Boden des Meeres.
2: Was übrigens eine Delia Derbyshire Anleihe ist.
1: Eine was?
2: Einer der wenigen klaren Einflüsse in dem Werk von Clara Kalil ist die britische Musikpionierin und Mitarbeiterin des BBC Radio Workshops Delia Derbyshire, die in den 60er Jahren sozusagen elektronische Musik erfunden hat.
1: Das wusste ich gar nicht.
2: Doch.
1: Dem Opus Magnum also, dem 17-minütigen Werbefeature mit dem Titel Das Land am Boden des Meeres.
2: Was übrigens eine Delia Derbyshire Anleihe ist.
1: Eine was?
2: Einer der wenigen klaren Einflüsse in dem Werk von Clara Kalil ist die britische Musikpionierin und Mitarbeiterin des BBC Radio Workshops Delia Derbyshire, die in den 60er Jahren sozusagen elektronische Musik erfunden hat.
1: Das wusste ich gar nicht.
2: Doch.
1: Dem Opus Magnum also, dem 17-minütigen Werbefeature mit dem Titel Das Land am Boden des Meeres.
2: Was übrigens eine Delia Derbyshire Anleihe ist.
1: Eine was?
2: Einer der wenigen klaren Einflüsse in dem Werk von Clara Kalil ist die britische Musikpionierin und Mitarbeiterin des BBC Radio Workshops Delia Derbyshire, die in den 60er Jahren sozusagen elektronische Musik erfunden hat.
1: Das wusste ich gar nicht.
2: Doch.
1: Aber wollen wir dann?
2: Richtig.
0: Das Land am Boden des Meeres von Clara Kalil. Am ersten Tag ging sie von der Königstor-Passage zurück zu ihrer Wohnung in der Elsa-Brandström-Straße. Sie stieg bis in den obersten Stock, befestigte die Leiter zum Dach an der Luke, kletterte hinauf und fing entsetzlich an zu weinen. Sie krümmte sich und wand sich vor Trauer. Die Sonne schien. Nachdem sie sich beruhigt hatte und die Tränen von ihren Wangen gewischt, kletterte sie auf den Schornstein, der wie der Bugspriet eines sinkenden Schiffes aus dem Meer der Häuser ragte, und spuckte auf die 4 Stockwerke unter ihr liegende Straße. Es fuhren gerade 2 Leute mit dem Fahrrad in Richtung einer Kneipe. Auf ihrem Handy waren einige Nachrichten. Sie wischte sie nach rechts, ohne die Tastensperre zu lösen. Sie steckte das Handy zurück in ihre Tasche. Sie nahm das Handy wieder aus ihrer Tasche, vollführte mit ihrem Daumen eine dem Schreiben des Buchstabens K nahe kommende Wischbewegung, die die Tastensperre löste, schaute, ob ich zurückgeschrieben hatte, und steckte es wieder weg. In ihrem Zimmer im 3. Stockwerk des Hauses öffnete sie ihren Laptop, suchte einen Song auf YouTube, hörte ihn an, musste fürchterlich weinen, kauerte sich auf ihrem Bett zusammen, drehte sich eine Zigarette, schmiss sie weg, drehte sich eine Zigarette mit einem bräunlichen Rest Gras, den sie irgendwo hier hatte, rauchte, dämmerte, schaute sich eine Sendung irgendwas in der ARD-Mediathek an, brach bei einigen Szenen in Tränen aus, trank die Flasche Geneva leer, die sie mal vom Flughafen in Amsterdam mitgebracht hatte, starrte auf ihr Handy, checkte ihre Mails und schrieb eine Rechnung für einen Dreh, bei dem sie in die Kamera geschaut, gelacht und gesagt hatte:
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0: Um 23:30 verließ sie die Wohnung. Sie ging zur Sparkasse im Galgenhofviertel, steckte ihre Maestro-Card in den Schlitz des Geldautomaten, drückte auf Auszahlen, gab die Zahlen 3, 0, 4 und 6 in dieser Reihenfolge auf der Schalttafel ein, wählte anderer Betrag, gab die Zahlen 5, 0, 0 und 0 in dieser Reihenfolge auf der Schalttafel ein, schaute verdutzt, erinnerte sich daran, dass sie noch immer nach all den Jahren ein Girokonto für Studierende besaß. Gab die Zahlen 1, 0, 0 und 0 in dieser Reihenfolge auf der Schalttafel ein, wartete kurz und nahm dann die 20 50-Euro-Scheine an sich, die im Ausgabefach lagen, und steckte sie in ihre rechte Hosentasche. Sie schaute auf ihr Handy. Es gab keine neuen Nachrichten. Zu Hause verfiel sie in einen unruhigen Schlaf, der 9,5 Stunden dauerte. Vor allem die ersten Stunden waren unruhig gewesen.

0: Am zweiten Tag lag sie lange im Bett und las in einem Magazin, das sich mit Autos beschäftigte. Aber eigentlich lag sie einfach nur da. Sie schaute an die Decke. Sie zählte die Ecken der Wimpelkette, die an ihrer Wand hing, und zählte sie ein weiteres Mal. Den Morgen über hatte sie zwei Mails bekommen. Eine Mail war von ihrem Vater. Die andere der Newsletter eines belgischen Radiosenders, für den sie sich mal interessiert hatte, als sie vor ein paar Jahren in Brüssel gewesen war. Sie ging zu einem Frühstücksrestaurant um die Ecke und bestellte sich ein Omelette und einen Sesamring. Sie wartete, bis ihr Tee gebracht wurde, um dann eine Zigarette zu rauchen. Sie aß das Omelette und den Sesamring binnen etwa einer halben Stunde. Zurück in ihrer Wohnung legte sie sich auf ihr Bett und atmete. Ein Freund rief sie an und fragte, was sie so mache.
1: Ich bin zu Hause.
2: Und was machst du?
1: Nichts.
2: Heute Abend treffe ich mich mit Max. Max hat nach dir gefragt, ob du Lust hast, vorbeizukommen.
1: Ich weiß nicht.
2: Komm schon.
1: Wo trefft ihr euch denn?
2: Bei mir. Würde mich echt freuen, wenn du kommst.
1: Ja.
0: Sagte sie und klärte alles Weitere. Bevor sie sich zu ihrem Freund aufmachte, ging sie zum Geldautomaten der Sparkasse, führte ihre Maestro-Card ein und gab die Zahlen 3, 0, 4 und 6 in dieser Reihenfolge auf der Schalttafel ein, um weitere 1.000 Euro abzuheben. Wieder bekam sie 20 50-Euro-Scheine und steckte sie zu den anderen in ihre Hosentasche. Max hatte eine Flasche Wodka aus Finnland mitgebracht und sie verbrachten den Abend zu dritt. Irgendwann ging ihr Freund schlafen. Sie saß noch lange mit Max allein in der Küche und rauchte. Den ganzen Abend über lachten sie und machten ihre Späße. Sie saßen ganz nah beieinander. Sie kuschelte sich an Max und Max streichelte ihre Haare. Ab und an brachen sie in heftiges Gelächter aus. Zum Abschied gab sie Max einen Kuss auf die Wange und er drückte ihren Kopf ganz fest an seine Schulter. Auf ihrem Heimweg schwankte sie und knallte mit ihrem Fahrrad gegen den Außenspiegel eines Fiats. Ohne sich die Zähne zu putzen, legte sie sich in ihr Bett. Sie erwachte in derselben Position, in der sie eingeschlafen war. Am dritten Tag begann der Regen. Da sie bei offenem Fenster geschlafen hatte, war es bitterkalt in ihrem Zimmer. Sie zog sich einen alten Pullover über und machte sich einen Kaffee. Sie hatte keinen Hunger. Sie rauchte eine Zigarette und keuchte und begann zu schluchzen. Ihre Augen waren weit aufgerissen und tränten. Sie hörte sich einen Song auf YouTube an und duschte lang. In den Straßen hatten sich kleine Bächlein gebildet. Sie kaufte sich 3 Margarita-Tiefkühlpizzen, eine Flasche Schwipp-Schwapp und ging zum Geldautomaten der Sparkasse im Galgenhofviertel. Sie führte ihre Maestro-Card in den Schlitz, tippte ihren PIN ein und hob 1.000 Euro ab. Dieses Mal bekam sie 10 100-Euro-Scheine. Sie steckte sie sich in ihre Hosentasche, die langsam ausbeulte. Ihr Freund versuchte, sie zu erreichen. Und Max schrieb ihr eine sein Interesse an ihr deutlich machende SMS. Nachts lag sie lange wach und hörte zu, wie es weiter und weiter regnete. Dann hatte sie einen Albtraum.

0: Am vierten Tag entschied sie, dass sich etwas ändern müsse. Noch vor einem Kaffee oder einer Zigarette rief sie Max an.
1: Max, ich möchte nicht mehr, dass du dich bei mir meldest.
2: Warum?
1: Es ist nicht deine Schuld. Aber es geht gerade nicht. Es muss sich was ändern.
2: Was ist denn los?
1: Ich lege jetzt auf.
0: Die Autoplay-Funktion auf YouTube hatte dazu geführt, dass heiterere Musik lief. Es war eine Krautvariation von Salsa- oder Rumba-Klängen. Sie tanzte in ihrem Zimmer. Sie ließ los. Eine Freundin aus Zürich schrieb ihr, ob sie am Abend skypen wollten. Ohne weiter darüber nachzudenken, sagte sie zu. Mit dem ganzen Körper wippend steckte sie eine der Tiefkühlpizzen in den Ofen. Sie rauchte eine Zigarette und machte sich einen Kaffee. Max rief an, sie drückte ihn weg. Der Regen wollte nicht aufhören. Sie lächelte. Ohne einen Schirm ging sie raus und war überwältigt von der Sensation, klatschnass zu werden. Am Kiosk, wo sie sich Tabak und Blättchen kaufte, flirtete sie mit dem Kioskbesitzer. Die Straßen standen weitestgehend unter Wasser. Einige Gullis waren verstopft. Es schien ein Problem mit der Kanalisation zu geben. Als sie an der Sparkasse vorbeikam, stutzte sie. Unbewusst spielte sie mit ihrer Maestro-Card in der linken Hosentasche und umklammerte das Bargeld in der rechten. Sie ging ins Cinecittà Multiplex-Kino und schaute sich einen Film an. Sie machte ein Foto von sich mit einer 3D-Brille auf. Während des gesamten Films hörte sie nicht auf, mit ihrer Maestro-Card zu spielen. Beim Abspann, als ein Song lief, den sie kannte, rann ihr eine Träne die Wange herunter. Sie nahm die Brille ab und atmete tief durch. Die Träne tropfte ihr in den Kragen. Sie trank den letzten Schluck Spezi, die sie sich an der Kasse gekauft hatte. Vor dem Kino traf sie zufällig jemanden, den sie mal auf einer Party kennengelernt hatte. Sie redeten und rauchten unter einem Vordach.
3: Ein Regen ist das?
0: Ihr Herz verdichtete sich zu einem Kristall.
4: Ja, sowas hat man dann nicht erlebt.
0: Dann ging sie zum Geldautomaten der Sparkasse und hob weitere 1000 Euro ab. Dann kaufte sie sich eine Packung Kaugummis am Kiosk. Der fünfte Tag war wahrscheinlich der schlimmste. Sie befürchtete, dass es unmöglich sein würde, das Haus zu verlassen. Sie hatte in die Kamera gelächelt und gesagt:
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0: Von dem Geld, was sie mit dem Dreh verdient hatte, hätte sie knapp ein halbes Jahr leben können. Sie legte die 4000 Euro in 40 50ern und 20 100-Euro-Scheinen auf ihr Bett und sich daneben und verfiel, obwohl sie erst seit ein oder zwei Stunden wach war, in einen fahrigen Halbschlaf. Ihr Handy war auf stumm geschaltet. Ihre Freundin aus Zürich hatte ihr geschrieben, wo sie denn gewesen wäre, gestern Abend, zum Skypen. Außerdem hatte Max dreimal angerufen. Als sie wieder wach war, schrieb sie ihrer Freundin aus Zürich, dass sie es hasste, zu skypen. Sie hasste es. Und dass es ihr leid täte und dass es nicht ihre Schuld sei. Auf der Straße beobachtete sie Kinder, die in Schiffchen über die Straße segelten und Geräusche von Freibeutern nachahmten. Sie entschloss sich, aufs Dach zu gehen, wo sich kleine, mit einer kalten Flüssigkeit gefüllte Wannen gebildet hatten, die ein oder zwei Fuß hoch waren. Sie legte sich in eine dieser Wannen und tauchte unter. Sie versuchte so lange unterzutauchen, wie es ihr möglich war. Sie schaffte eine knappe Minute, bis ihr Körper sie dazu zwang, aufzutauchen. Sie hustete und schnappte nach Luft, wobei ihr der Regen ins Gesicht peitschte. Beinahe musste sie brechen. Es schien ihr, als würde sich alles um sie drehen. Sie wurde hektisch und panisch. Sie schlug mit ihrer Faust ins Wasser und gegen die Teerpappen, mit denen das Dach abgedichtet war. Über ihr zwängten sich Blitze durch den dicken Wolkensud, doch kein Donner war zu hören. Sie lag eine Weile so da. Als ihr bewusst wurde, dass sie ihr Handy noch in der Hosentasche hatte, schmiss sie es gleichgültig in den Schlot eines Schornsteins. Sie ging zum Geldautomaten im Galgenhofviertel und hob 1000 Euro ab. Dann ging sie in ein Lokal, dessen Adresse ihr gegeben wurde, wo einige Frauen saßen und rauchten und Karten spielten. Leuchtstoffröhren beleuchteten den Raum. Sie fragte, ob sie mit so und so sprechen könnte, und erklärte ihr Anliegen. Es lief keine Musik in dem Lokal. Die Frauen beachteten sie kaum. So und so sei gerade nicht da, komme aber in etwa einer halben Stunde wieder, sagte man ihr. Jemand rief jemanden an, aber sie konnte nicht verstehen, was gesagt wurde. Sie setzte sich zu den drei Frauen an den Tisch und man brachte ihr einen Tee.
4: Was spielt ihr?
5: Skat.
4: Kann ich mitspielen?
5: Skat spielt man zu dritt.
0: Darauf sagte sie nichts mehr und schaute eine Weile zu.
5: Kennst du die Regeln?
4: Ja.
5: Dann kannst du für mich spielen.
4: Danke. Gut Blatt.
0: Ihre erste Hand war mau. Sie hatte den dritten Buben, ein Ass und sonst nichts. Aber es wurde besser. Sie kloppten ein paar Runden und die Zeit verging. Einmal schnitt sie sich eine 10 und damit konnte sie das knappe Spiel für sich entscheiden. Ihre Mitspielerinnen staunten nicht schlecht.
4: Tja.
6: Sie ist jetzt da und wartet.
4: Ist gut. Danke für das Spiel.
5: Komm mal wieder vorbei.
4: Ja.
0: In einem Hinterzimmer wartete so und so auf sie.
7: Ist das Geld in bar?
4: Ja.
7: 5.000?
4: Was sind das eigentlich für Preise?
7: Norwegische.
4: Im Internet stand, dass es viel billiger ist.
7: Raus hier.
4: Entschuldigung.
7: Wenn es dir nicht passt.
4: Ich habe mich doch entschuldigt.
7: Gut.
0: Sagte so und so und zählte das Geld in dem Briefumschlag nicht. Dann gab ihr jemand, der an die Wand gelehnt, im

0: In der schwarzen Tüte waren drei würfelförmige Schachteln mit Patronen. Welches Kaliber sie waren, konnte sie auf dem Etikett lesen. Doch auch das sagte ihr nichts. Sie fummelte an der Waffe herum und nach einer Weile hatte sie ungefähr raus, wie sie sie laden musste. Sie drückte 17 Patronen in das Magazin und das Magazin in den Griff. Im Internet fand sie heraus, wie man sie entsichert. Die Waffe lag jetzt auf ihrem Bett. Sie putzte sich die Zähne, holte sich einen runter und versuchte zu schlafen. Am sechsten Tag regnete es noch immer. Boote, die mit blauen Planen überspannt waren, trieben langsam die Straßen entlang. Die Menschen kauerten sich zusammen und versuchten, dem Unwetter zu entfliehen. Sie stand auf und steckte sich den Lauf der Pistole in ihren Mund. Er schmeckte nach nacktem Fleisch. Dann richtete sie die Waffe gegen ihre Schläfe. Dann hämmerte sie die Mündung gegen ihre Schläfe. Sie presste sie sich gegen ihr rechtes Auge und stellte sich vor den Spiegel. Sie betrachtete das Bild, das sie abgab. Sie posierte mit der Pistole und ahmte Situationen nach, die sie aus dem Fernsehen oder YouTube-Videos kannte. Sie steckte sich den Lauf so weit in den Rachen, dass sie fast kotzen musste. Ihr einziges Ziel war sie selbst. Sie richtete die Pistole auf ihr Herz, wofür sie sie mit zwei Händen halten musste, und drückte ab. Ein Krachen war zu hören. Und der Rückstoß riss ihr den Griff aus der Hand. Schmerz erschütterte ihren Körper. Doch sie hatte ihr Herz nicht treffen können. Sie sackte in sich zusammen und beobachtete, wie das Blut aus ihrem Oberkörper sprudelte. An der Decke ihrer Wohnung hatten sich feuchte Stellen gebildet. Es begann zu tropfen. Bevor sie es schaffte, zur Waffe zu kriechen und sie ein zweites Mal auf ihre Brust zu richten, klingelte es an der Tür. Sie wusste nicht, wer das sein konnte. Sie war überrascht. Mit großer Anstrengung bewegte sie sich auf die Tür zu. Sie zog ihren Körper an der Klinke hoch, nahm den Hörer der Fernsprechanlage ab und hielt ihn an ihr Ohr.
1: Ja.
0: Doch es war nur ein lautes Rauschen zu hören.
1: Dritter Stock,
0: sagte sie und betätigte den länglichen Knopf, auf dem ein Schlüssel abgebildet war. Nach etwa einer halben Minute schob ich die Wohnungstür auf und schaute sie an. Sie schien genauso entsetzt wie enttäuscht zu sein, mich zu sehen. Aber vielleicht auch irgendwie glücklich. Mit letzter Kraft sagte sie:
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0: Und ich sagte: Bauknecht.
2: Ja?
3: Es ist mutig, es ist fortschrittlich, es ist unkonventionell und neu gedacht, geschenkt. Aber vor allem ist es rührend. Und das sollte Werbung doch sein. Werbung sollte doch etwas mit den Menschen zu tun haben und sie in ein Verhältnis zueinander stellen. Auch in ein Verhältnis zu den Firmen, zwischen denen sie sich bewegen. Die Werbung, das ist die Stimme der Firmen, dieser scheinbar leblosen Entitäten. Doch sie haben eine Stimme. Es sind lebendige Wesen. Es sind zuweilen auch traurige und leidende Wesen. Und Clara Khalil hat uns das mit aller Deutlichkeit bewiesen.
2: Mir ist noch eine andere Sache aufgefallen.
4: Als wir das gehört haben, dass sich die Frau Khalil das Leben genommen hat, da waren natürlich alle von der Transkrip Evo unheimlich getroffen. Es ist wirklich schade, dass sie nie zu den Weihnachtsfeiern gekommen ist. Wirklich schade. Man trinkt ein bisschen und ist lustig. Das ist doch nett.
3: Was meinen Sie?
2: Auch weil wir vorhin über die Einflüsse geredet haben. Es wurde in der Wohnung von Khalil doch dieser Hammer gefunden, der aus der Apple-Werbung. Und diese Zerstörungswut, wie sie die Klingelanlage aus der Wand geschlagen hat, die hat nicht in das Bild gepasst, richtig?
3: Richtig.
2: Ist die Werbung mit der jungen, bunten Frau, die inmitten von einer grauen Gesellschaft lebt, nicht auch ein Bild der Sehnsucht? Mit einem schweren Hammer diese Diktatur des Grauen und des Grauens zu zerschlagen? Einen Ausweg finden aus der, und ich spreche es jetzt einfach mal aus der Depression?
3: Das kann man so sehen. Aber der Apple-Spot handelt eher vom Kalten Krieg und vom Westen gegen den Osten. Orwell, 1984. Individuum vs. Gemeinschaft. CIA vs. KGB, USW.
2: Irgendwo habe ich mal gelesen, dass früher alle Kunstwerke vom Kalten Krieg gehandelt haben, während nun alle Kunstwerke von Depressionen handeln.
3: Ich glaube nicht, dass man weiß, wovon Kunst

0: Werke handeln.
1: Aber es muss doch etwas geben, woran man sich festhalten kann.
0: Diese Sendung zum Beispiel. Handelt die nun vom Tod von Clara Khalil oder handelt sie von ihrer Kunst? Ich meine, wovon handelt sie wirklich?
1: Sie handelt von ihrem Leben. Dass es okay war, dass sie gelebt hat.
2: Aber nehmen wir nur einmal den Titel. Unbekannte Meister. Ist der unbekannte Meister schlechthin nicht der Tod? Und überhaupt, beschreibt die Bezeichnung eines kalten Krieges nicht haargenau den Zustand der Depression?
1: Was Sie sagen ist, dass alle Kunstwerke von Depressionen handeln.
2: Nein, nur dass sie alle davon handeln könnten.
1: Wenn Sie nicht sogar sagen, dass der Kalte Krieg nichts weiter war als ein Ausdruck von Depression, Unsicherheit und Neurosen. Damit brechen Sie aber alles auf eine Mikroebene runter, aus der eine völlige Stagnationseskalation resultiert.
2: Mit keinem Wort.
1: Gut, aber dann sagen Sie aber, dass alles von allem handeln könnte. Oder etwa nicht?
2: Werbung ist ein Anzeichen von fehlendem Selbstvertrauen. Der unsichere Mensch, und das haben ja nun Sie gesagt, der unsichere Mensch hat zwei Möglichkeiten. Für sich selbst zu werben oder auf sich selbst hinabzublicken. In den meisten Fällen tut er beides.
1: Es ist doch mittlerweile so, dass aller Sinn zerstört wird. Rigoros zerstört oder zumindest in Frage gestellt. Alle Zeichen unlesbar gemacht, irreal oder real, je nachdem, wen man gerade liest. Diese Wörter bedeuten ja sowieso nichts mehr. Es ist also alles nichts als ein großes Stiften von Unsicherheit, einer alles umfassenden Unsicherheit. Aber unter der leiden wir doch. Die ist doch da, die ist doch als Schmerz da und akut. Und wir gewinnen eben keine Kraft daraus aus diesem Spiel oder nur die Stärksten. Und der Rest, wir alle, wir verzweifeln. Wir verlieren doch gerade alles.
3: Ja, ich habe sie manchmal im Waschkeller getroffen. Sie hatte Unmengen an bunten Kleidern und Blusen und Hosen. Sie sah so und so sehr gut aus. Aber viel gesprochen haben wir nicht. Ich glaube, ich mochte sie. Ja, es spielt aber auch keine Rolle. Ich meine, sie hat mich mal gefragt, ob es mir egal wäre, wenn die linke und rechte Socke nicht zusammenpassen würden. Und da meinte ich, dass es mir egal wäre, allerdings. Und dann musste sie lächeln und sagte, dass es ihr da anders ginge. Daran kann ich mich noch erinnern.
1: Langsam kommen wir zum Ende dieser Sendung. Herr Erle, haben Sie noch ein paar abschließende Worte?
2: Ich würde gerne mit einem Slogan schließen, der groß auf einem von Clara gestalteten Werbeposter für den Geflügelhersteller Wiesenthal steht.
1: Bitte.
2: Natürlich gibt es Hoffnung.
1: Ein schönes Ende. Vielen Dank, dass Sie da waren, Herr Erle. Und Ihnen, liebe Zuhörerinnen und Zuhörer, vielen Dank fürs Zuhören und alles Beste. Mein Name ist Carla Seifert und Sie hörten
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5: Wie gewohnt auch, dieses Hörspiel ist zu finden in ARD Sounds. Hier ist Bayern 2 mit dem Salon am Freitagabend und Thomas Kretschmer am Mikrofon. Und so fiktiv Jakob Noltes Clara Khalil ist, so real waren Delia Derbyshire und ihre Musik, die sie bei der BBC entwickelt hat. Hier ist ihr berühmtestes Stück, die Titelmelodie zur britischen Science-Fiction-Fernsehserie Doctor Who. Und damit springen wir kurz zurück ins Jahr 1963, als die Serie ihre Premiere hatte.

Delia Derbyshire und ihre Titelmelodie zur britischen Fernsehserie Doctor Who. Eine von viel zu vielen Künstlerinnen und Musikerinnen, die viel zu wenig gewürdigt, ja fast vergessen worden sind. Wie lange hat es zum Beispiel auch im Jazz gebraucht, bis dort Frauen genauso anerkannt waren wie Männer? Wie lange mussten Billie Holiday, Aretha Franklin und Nina Simone um Anerkennung kämpfen? Diese Woche ist Cassandra Wilson gestorben, im Alter von 70 Jahren. Sie war als Jazzsängerin gewissermaßen eine Enkelin der drei Genannten. Hier ist sie zu hören mit ihrem Song Another Country.

Lost Changes heißt dieser Song von Beth Gibbons. Als Sängerin der britischen Band Portishead wurde sie 1994 schlagartig berühmt. Da erschien das Debüt der Band aus Bristol. Mit Dummy waren sie eine der wichtigsten Bands des Trip-Hop. 30 Jahre später, also 2024, hat Beth Gibbons ihr Soloalbum Life Outgrown veröffentlicht. Und das zeigt in jedem Song, was für eine herausragende Sängerin und Musikerin sie ist. Soeben erst auf der Bildfläche erschienen ist Milena Hehl. Sie ist Sängerin der Münchner Band Fruchtiger Beigeschmack. Eigentlich ein Trio, live und so wie es klingt wohl auch im Studio um einige Musiker erweitert. Es läuft für die drei. Kein Wunder mit so einem Song wie Löschzug.

Löschzug von fruchtiger Beigeschmack. Frische Musik aus München hier auf Bayern 2. 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Bayern 2 macht weiter mit 1:1 der Talk. Zu Gast ist heute die Torhüterin Almut Schuld. Thomas Kretschmer sagt Danke fürs Zuhören und verabschiedet sich mit Follow me, I make you happy von und mit Bex Birch.

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3: Um 22 Uhr mit Anne-Madeleine Gallert. Bundesinnenminister Dobrindt will den Schutz der kritischen Infrastruktur weiter erhöhen. Dazu will er die Betreiber von Kraftwerken oder Chemieanlagen ermächtigen, Drohnen abzuwehren, was bisher nur die Polizei darf.
4: Mein Ziel ist es, dafür zu sorgen, dass wir diese Betreiber auch in die Lage versetzen, nicht nur Drohnen beispielsweise zu detektieren, sondern dann auch entsprechende Abwehrmaßnahmen dagegen vorzunehmen.
3: Dazu brauche es aber noch die notwendigen rechtlichen Grundlagen, so Dobrindt. An immer mehr Orten in Deutschland gibt es Polizeieinsätze wegen möglicher Sabotageaktionen an Stromnetzen. Jetzt sind auch in Sachsen unbekannte Sprengvorrichtungen entdeckt worden, das bestätigte Innenminister Schuster. Und laut Medienberichten gibt es zudem in Hamm in Nordrhein-Westfalen in einem Waldstück einen Polizeieinsatz mitsamt einem Hubschrauber. Gleichzeitig ist die Polizei einem Mann auf der Spur, der in dieser Woche Stromnetze in Nordrhein-Westfalen und Brandenburg angegriffen haben soll. Die Einigung von Aufsichtsrat und Vorstand bei VW auf einen Sanierungsplan hat viele überrascht. Unangenehm überrascht. Weitere rund 50.000 Stellen sollen weltweit wegfallen, die meisten davon in Deutschland. Die VW-Aktie kletterte an der Börse deutlich. Die Stimmung bei den Mitarbeitern ist dagegen im Keller. Und auch sonst gibt es einige skeptische Stimmen.
5: Zwar betont Niedersachsens Ministerpräsident Olaf Lies, dass die Schließung der Standorte Hannover, Emden, Zwickau und Neckarsulm erst einmal vom Tisch sei. Doch auch er muss zugeben, dass bislang nur ein Konzept verabschiedet wurde. Vieles muss nun noch mühsam ausgehandelt und beschlossen werden. Autoexperten bezweifeln, dass eine Reduktion der Kosten oder eine Auslastung der Werke durch Rüstungsproduktion ausreicht. Sie rechnen damit, dass Volkswagen mittelfristig nicht um Werksschließungen herumkommt. Aus Hannover, Oliver Jürgens.
3: Das Landgericht Regensburg hat in einem Prozess um Betrug und Veruntreuung bei einer Reinigungsfirma 3 Angeklagte zu Bewährungs- und Haftstrafen verurteilt. Der Hauptangeklagte muss 4,5 Jahre ins Gefängnis. Seine beiden Mitangeklagten erhielten wegen Beihilfe Bewährungsstrafe. Das Gericht sah es als erwiesen an, dass die 3 Sozialabgaben nicht abgeführt haben. Zudem fälschten sie Belege, um die Abgaben zu reduzieren. Das Wetter in Bayern. In der Nacht von Norden her gewittriger Regen, der bis zum Morgen in Richtung Mitte des Freistaats zieht. 17 bis 13 Grad. Am Tag wieder freundlich bei 20 bis 26 Grad. Am Sonntag nach Auflösung örtlicher Nebelfelder sonnig und trocken. Zu Wochenbeginn noch einmal heiß mit Höchstwerten bis zu 30 Grad. 22.03 Uhr.
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6: Herzlich willkommen. Almut Schuld war mir im März per Leitung aus ihrer Heimat, dem Wendland, zugeschaltet. Im Rahmen des Bayern 2 Sommerradios gibt's ein Wiederhören mit der Welt-Torhüterin, von der ich als erstes wissen wollte, können sie eigentlich gut verlieren?
7: Oh, es kommt ganz drauf an, in welcher Situation und gegen wen. Also gegen meine Kinder kann ich schon verlieren, im Leistungssport eher nicht.
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6: Und sogar eine Welttorhüterin des Jahrzehnts? Das heißt, was genau des Jahrzehnts?
7: Es gibt immer eine Wahl, die jährlich stattfindet natürlich, und dann gibt es auch mal eine Wahl, die über 10 Jahre dann stattfindet. Das heißt, dass man in den letzten 10 Jahren schaut, welche Torhüterin das wohl am meisten geprägt hat. Also das ist eine Wahl von der IFFHS, heißt es, glaube ich, also einem Zusammenschluss von Historikern und Statistikern im Fußball, und die haben mich tatsächlich mal zur Torhüterin des Jahrzehnts gewählt.
6: Wow, also herzlichen Glückwunsch noch im Nachhinein, auch wenn schon ein bisschen her ist. Herzlichen Glückwunsch auch zur 6-maligen deutschen Meisterschaft, zur Champions League, zur Europameisterin, 5-mal Pokalsiegerin. Habe ich noch was vergessen?
7: Oh, der Pokal ist tatsächlich häufiger gewesen. Das waren, glaube ich, 8 Mal.
9: Und noch was anderes vergessen?
7: Was auch nicht? Olympiasiegerin noch.
9: Natürlich. Zu der kommen wir nämlich auch noch. Was ist denn das eigentlich für eine spezielle Rolle, die eine Torhüterin in so einem Mannschaftsgefüge hat?
7: Also zum einen dürfen wir die Hände benutzen, das dürfen die anderen nicht.
9: Ja. Ich meinte jetzt auch so ein bisschen mannschaftspsychologisch, wenn man so will.
7: Ja, mannschaftspsychologisch, also vor allem halt auch diese Verantwortung, ne? Wenn man einen Fehler macht, ist es oft ein Gegentor. Bei den Feldspielerspielerinnen ist es was anderes. Also sie können auch 3-mal am Tor vorbeischießen und dann ist der 4. drin und sie werden trotzdem gefeiert. Also man muss schon so eine Null-Fehlertoleranz haben und man wird auch oft, wird einem nachgesagt, dass man wissen muss, was alle anderen auf dem Platz zu tun haben, weil man sie ja vermeintlich lenken muss, weil man ihnen sagen muss, wohin sie vielleicht laufen sollen, wer gerade frei ist. Also man ist da irgendwie schon so eine Person, die sehr, sehr viel Verantwortung übertragen bekommt von den Mitspielerinnen, aber auch vom Trainerteam.
9: Was würden Sie denn sagen, war da Ihre größte Stärke?
7: Dass ich mich dem immer gestellt habe und dass ich auch keine Angst davor hatte und dass ich eigentlich auch gerne Verantwortung übernommen habe.
9: Mhm. Gab es so ein Ritual, bevor Sie auf den Platz gelaufen sind?
7: Nee, tatsächlich nicht. Ich habe das vermieden. Ganz früher, irgendwie als Jugendliche, hatte ich mal natürlich unterschiedliche Sachen ausprobiert, aber nachher habe ich mir logisch überlegt, dass es totaler Blödsinn ist, weil sonst müsste ich ja jedes Mal, wenn ein Spiel daneben gegangen ist, dieses Ritual ändern, weil ich mich dann vielleicht daran aufgehängt habe, dass ich es nicht richtig gemacht habe oder wie auch immer man es darstellen möchte. Und deswegen habe ich dann gesagt, nein, es gibt kein Ritual, sondern ich habe es am liebsten sowieso so gehalten, dass die Anspannung möglichst gering ist, dass ich mir selber sage, es ist halt nur ein Spiel. Ich habe das alles im Training geübt und ich war ja die Person, die vielleicht nochmal kurz vor Spielbeginn einen flapsigen Spruch gemacht hat oder nochmal gelacht hat oder vielleicht auch versucht hat, gerade aus dieser Anspannung rauszukommen.
9: Sie haben Ihre aktive Karriere vor ziemlich genau einem Jahr beendet. Wie sehr juckt Sie es, sich doch mal wieder ins Tor zu stellen?
7: Oh, schon sehr doll, das kann ich nicht leugnen. Es war ja jetzt auch, sagen wir mal, in den letzten Monaten eher körperlich nicht möglich, deswegen war das Jucken etwas weniger.
9: Weil das letzte Kind 5 Monate alt ist, das Sie bekommen haben.
7: Richtig, genau. Aber jetzt ist es so, dass man ein bisschen am Auftrainieren ist und da bekommt man dann doch schon wieder große Lust. Auf der anderen Seite merke ich auch, mit 4 Kindern im Alltag, die unter 6 sind, es ist etwas eingeschränkter mit der Trainingszeit. Also manchmal trainieren sie mit und manchmal funktioniert es auch ganz gut. Aber jetzt mir irgendwie am Wochenende noch die Spiele reinzulegen, da dürfte ich keinen anderen Job mehr nebenher machen.
9: Aber das heißt, dass Sie doch trainieren nach wie vor.
7: Ja, dass ein Leistungssportler komplett aufhört zu trainieren, kommt auch vor, ist aber, glaube ich, relativ selten. Es ist nicht mehr das Ausmaß, wie es vorher mal war, aber ein bisschen in der Woche brauche ich Bewegung. Mein Mann sagt doch sonst, sonst kriegst du schlechte Laune. Beweg dich mal ein bisschen. Und es ist auch so, dass man nach einer Schwangerschaft auch wirklich ein bisschen trainieren muss, um wieder auf ein normales Level zu kommen.
9: Sie machen dann schon auch spezielles Fußballtraining?
7: Tatsächlich ist das einzige Fußballtraining, was ich momentan noch mache, ist das mit den Bambinis. Ich bin auch Bambini-Trainerin, also U7 bei uns. Da spiele ich momentan schon ein bisschen Fußball und war mit den Kindern hier irgendwie zu Hause. Aber jetzt richtiges Fußballtraining bei Erwachsenen habe ich tatsächlich noch nicht gemacht seit der Entbindung. Das kommt dann erst noch, wenn ich wirklich sage, ich fühle mich dafür jetzt fit genug. Ich joggen schon und so, aber richtiges Fußballtraining habe ich dann noch nicht absolviert.
9: Aber den Rasengeruch, den gibt es eben dann doch bei den Bambini. Sie sind vor einem Monat 35 geworden. Oliver Kahn hat gespielt bis fast 40. Sie hätten doch auch noch weitermachen können.
7: Theoretisch hätte ich auch noch weitermachen können. Das ist richtig. Ja, es hat einfach so die Situation nicht hergegeben. Also zum einen ist es als Mutter immer noch schwierig im Profisport. Das sagen ja viele und dann auch im Fußball. Und wenn man dann auch noch 4 Kinder hat, ist es noch mal deutlich schwieriger. Also es war mit 3 Kindern von der Organisation schon etwas Besonderes. In den USA hat es gut geklappt, aber jetzt hier in Deutschland und in Europa, hätte man sich, glaube ich, schon so ein paar Jahre weiter gewünscht. Ich muss auch sagen, ich habe wirklich eine tolle Karriere gehabt. Ich bin glücklich und irgendwann ist es dann halt auch mal Zeit, vielleicht etwas anderes zu machen. Und für uns haben wir diese Entscheidung getroffen, dass es jetzt so richtig ist.
9: So gut ist auch. Über diese vielen Faktoren, die damit reingespielt haben, da redet man natürlich noch genauer. Sie haben als Kind, waren Sie aber nicht nur Fußballerin, sondern haben auch Judo gemacht, Schießen mit der Luftpistole, Tischtennis und Tanzen. Was davon hat die Fußballerin am meisten geformt?
7: Und es ist tatsächlich jede einzelne Sportart gewesen. Also im Judo macht man Bewegungen auch, die man vielleicht im Tor brauchen kann, so wie abrollen, dass man halt weiß, wie man fällt. Man hat ja im Tanzen ein sehr großes Rhythmusgefühl, was einem auch bei Bewegungen in anderen Sportarten helfen kann. Luftpistole schießen hat viel mit Konzentration zu tun, dass man halt auch wirklich in diesem Moment dann da ist und das auch abrufen kann und sich natürlich ärgert, wenn man es nicht abrufen kann, weil es große Auswirkungen hat. Also das, ja, ich habe es immer geliebt, in andere Sportarten reinzugucken. Es ist sogar nicht mal das Einzige. Ich bin auch noch deutsche Meisterschaften von Inlinern gelaufen und so. Also ich habe wirklich in vielen Dingen reingeschaut und ich glaube, dass diese Vielfältigkeit nachher auch ein Bonus war bei mir, dass mir das einfach geholfen hat. Wintersportart hier oben im Norden, ja, ist es ein bisschen schwieriger. Wir haben nicht die großen Berge. Ich kann auch Ski und Snowboard fahren. Ich kann auch, denke ich, vernünftig Schlittschuh laufen. Wir haben hier früher auch so Eishockey, auch mal Dorf gegen Dorf gespielt und sowas. Und ja, Schlitten fahren. Also ich wollte schon immer mal irgendwie in so einem Eiskanal mit einem Bob oder mit einem Rodelschlitten runterfahren. Vielleicht ist mir das irgendwann nochmal vergönnt. Oder mal Biathlon zu machen. Da kommt mir dann vielleicht mein Skisport wieder zugute, den ich als Kind gemacht habe.
9: Sehr schön. Biathlon wäre ich sofort dabei, aber Eiskanal runter, oh lala. Aber ich habe jetzt noch eine Erinnerung an Ihr Olympia. Ich glaube, das war auch das erste große Turnier als Nummer 1 2016 in Brasilien. Eine kurze Erinnerung, die Sie mit uns teilen können?
7: Also beeindruckend ist natürlich das Olympische Dorf, wie viele Tausende von Sportlern, Sportlerinnen, Trainer, Trainerinnen da rumlaufen, man Begegnungen hat, was für Nationalitäten. Das ist was ganz, ganz, ganz Besonderes.
9: Erzählt Almut Schuld, die Welttorhüterin in 1:1, der Talk auf Bayern 2. Und ja, ich sagte ja schon, Erinnerung an Brasilien. Jetzt natürlich auch musikalisch Flavia Coelho, Dosis Manias.

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1: Almuth Schuld. Mit Zwillingen im Profifußball.
2: Haben Sie es sich so schwierig vorgestellt, wie es letzten Endes war? Im Profifußball mit Kindern?
3: Oh, das ist echt eine gute Frage. Ist auch gar nicht so einfach zu beantworten. Also auf der einen Seite habe ich es mir schon schwierig vorgestellt, weil es gar keine Richtlinien und so weiter gab am Anfang, sondern überall, wo ich hingekommen bin, war wirklich erstmal diese Frage, ja, wir müssen erstmal gucken, wie wir das machen. Den Fall gab es so noch nie. Auf der anderen Seite wusste ich, dass ich immer meine Familie und meinen Partner als Unterstützung habe und die auch alles möglich gemacht haben. Ob ich es mir genauso vorgestellt habe, in gewisser Weise schon, weil ich Fußball sehr, sagen wir mal, konventionell eingestellt ist. Das heißt, man geht eher auf die Strukturen, die man kennt und die man schon hatte. Und wenn etwas Neues kommt, dann braucht es auch einige Zeit, um sich einzuruckeln.
2: Was ja eigentlich erstaunlich ist, ne? Weil ich meine, Frauenfußball, den gibt es ja nicht erst seit gestern, dass man da so aus allen Wolken gefallen ist in den Strukturen der verschiedenen Verbände, ist eigentlich erstaunlich. Und Martina Voss-Tecklenburg, die hatte ja auch schon mal, oder? Die war doch so ein bisschen eine Vorreiterin, auch wenn Sie sagen, eigentlich gab es noch nicht so ein Vorbild.
3: Das stimmt. Es ist halt 25 Jahre, glaube ich, ungefähr her gewesen, also 25 Jahre vor mir. Da war die Struktur im Fußball auch noch eine andere. Also bei ihr war es auch tatsächlich so, dass sie die Tochter zur Nationalmannschaft und so gar nicht mitnehmen konnte. Das wurde dann zum Glück bei mir verändert. Auf der anderen Seite muss ich auch sagen, mit Zwillingen ist es nochmal eine ganz andere Nummer. Also ich habe jetzt ja auch schon einzelne Kinder hinterher gehabt sozusagen. Und Zwillinge, ja, das kann man nicht vergleichen mit einem einzelnen Kind. Das ist immens schwieriger mit Zweien in dem Alter. Also vor allem, sagen wir mal, in den ersten 12 Monaten nachher, wenn die dann zwei aufwärts sind, ist es fast leichter, sie irgendwohin mitzunehmen, weil sie immer einen Spielpartner, Partnerin haben.
2: Was hätten Sie sich denn gewünscht als Mama in der Bundesliga?
3: Ich hätte mir gewünscht, dass es weniger Vorurteile gibt. Das ist, glaube ich, der größte Faktor gewesen.
2: Zum Beispiel,
3: viele,
2: ja.
3: Naja, dass viele schon vorher gesagt haben, ja, du wirst ja sowieso nicht wiederkommen, du hörst auf. Und vielleicht auch, wann selber so eingefahren ist und sagt, nee, das haben wir noch nie gemacht und das werden wir auch nicht machen oder wir denken gar nicht drüber nach, wie wir die Kinder vielleicht irgendwie mit einbinden können. Da ist man in den USA deutlich offener gewesen und das habe ich glücklicherweise in meiner Karriere dann auch noch erfahren dürfen.
2: Wenn Sie gewusst hätten, wie schwierig es wird, hätten Sie dann doch lieber noch gewartet mit dem ersten Kind oder mit den ersten Kindern in dem Fall?
3: Nee, überhaupt nicht. Das ist es ja. Also wir haben vorher darüber gesprochen, dass es irgendwie der richtige Zeitpunkt ist, dass wir das gerne wollen und dass halt auch Fußball nicht alles ist. Also wenn ich jetzt gewartet hätte bis 35 zum ersten Kind oder so, das, nein, wäre nicht meine Art und Weise gewesen. Ich bin sehr, sehr froh, dass es so ist und auch jetzt die älteren Kinder, die Zwillinge, die haben das noch miterlebt, wirklich auch bewusst und nicht nur im Kleinkindalter, dass ich auf dem Platz bin und die fragen jetzt noch, Mama, wann spielst du wieder Fußball? Und das ist was ganz Tolles.
2: Was antworten Sie dann?
3: Ich antworte, dass ich vermutlich irgendwo in der Kreisliga wieder spiele, vielleicht mit ihrem Onkel oder mit irgendwem anders zusammen, aber halt leider nicht mehr in den großen Stadien. Und darüber sind sie schon ein bisschen traurig. Also sie haben das auch genossen, in den großen Stadien zu sein und mit der Mannschaft zu reisen.
2: Ich fand gerade interessant, dass Sie gesagt haben, Fußball ist halt einfach nicht alles und Kinder rücken sowas ein bisschen zurecht. Jetzt, wenn wir schon über die Schwierigkeiten reden, müssen wir vielleicht auch oder dürfen wir auch über das Schöne sprechen. Wo haben die Kinder vielleicht da eine Leichtigkeit gegeben, die sie im Profisport ohne die Kinder nicht gehabt hätten?
3: Oh, in sehr, sehr vielen Situationen. Also sowohl mit einem Team, das heißt beispielsweise dann auch mit der Nationalmannschaft bei der Europameisterschaft 22, da haben auch viele gesagt, die haben einfach diesen Lagerkoller ein bisschen gesprengt, weil Kinder so unbeschwert sind und weil ja sie dann auch eine Fröhlichkeit in die Mannschaft reinbringen und genauso auch für mich persönlich. Es gab Rückschläge, das heißt Verletzungen. Ich habe mir beispielsweise mal meinen Finger ausgerenkt und konnte dann halt nicht spielen und war ziemlich niedergeschlagen und kam nach Hause und an dem Tag ist mir meine Tochter die ersten Schritte entgegengelaufen, wo man dachte, ja gut, jetzt es ist nicht so schlimm mit dem Finger, wir machen das, es wird schon wieder heile werden.
2: Schön. Also ganz andere Aufmerksamkeit, die Kinder einfach auch einfordern.
3: Ja, genau. Also das ist ein anderes Thema, dass man beispielsweise an freien Tagen vom Fußball dann nicht so einen freien Tag hat wie vielleicht andere, die dann den ganzen Tag im Bett auf der Couch verbringen und vielleicht auch ausschlafen, sondern ja, ein freier Tag hieß dann ganz oft ein Haupttag mit den Kindern, um auch die Zeit zu genießen. Diesen Spagat muss man dann halt auch hinbekommen. Aber ich finde, dass die Kinder einem auch unheimlich viel Energie zurückgeben.
2: Jetzt haben Sie schon öfter die USA erwähnt. Sie sind dann in die USA gegangen, nach Los Angeles, beim Club der Filmstars, könnte man sagen. Natalie Portman hat den ins Leben gerufen mit anderen Hollywood-Schauspielerinnen. Wie viel Glamour haben Sie da aufsaugen können?
3: Ich glaube nicht ganz so viel, wie sich das viele vorstellen. Das ist ja trotz dessen ein Fußballverein. Und zu dem Zeitpunkt wurde er ja auch gerade erst ins Leben gerufen. Also ich war in der ersten Saison da, das heißt, dass noch auch das Trainingsgelände ein bisschen provisorisch war. Wir haben dann ja eine Kabine aus Containern gehabt. Das ist jetzt momentan schon ganz anders. Also jetzt ist es, glaube ich, das modernste Trainingsgelände eines Fußballclubs im Frauenbereich auf der ganzen Welt. Mhm. Das war zu dem Zeitpunkt noch nicht so da. Und natürlich gab es einige Schauspielerinnen und so weiter, die Gäste im Stadion waren. Also woran man dann gemerkt hat, wie groß dieser Verein ist. Aber ja, es war nicht nur Glamour, aber es war sehr schön, weil man eine tolle Atmosphäre hat. Also das Stadion war in der ersten Saison immer ausverkauft. Und das heißt, so ein Zuschauerschnitt irgendwie von 20.000 Zuschauern, da hat man hier aus der Bundesliga kommend eher von geträumt.
2: Ist ja zum Glück jetzt auch in Deutschland, hat sich das ja verbessert, ne?
3: Genau, es hat sich auf jeden Fall verbessert, aber es ist immer noch nicht auf einem Niveau, wo jemand jeden Spieltag 20.000 Zuschauer hat.
2: Und was würden Sie sagen, welche Strukturen haben Sie dort als Mama im Profifußball vorgefunden? Auch wenn Sie sagen, es war alles noch ein bisschen provisorisch, aber Sie wurden ja als Mama da mit offeneren Armen empfangen, offensichtlich, als es in der deutschen Bundesliga trotz mehrmaliger Meisterin der Fall war.
3: Ja, einfach mal zum Vergleich. In der Bundesliga war ich die einzige leibliche Mutter, die nach der Geburt zurückgekommen ist. Und in den USA, in Los Angeles, war ich eine von drei, die in dem Verein gespielt haben. Also alleine dort in der Kabine war es was anderes, weil auch andere Kinder mit dabei waren. Und auch in der Liga ist es Usus. Die Liga hat im Gegensatz zur deutschen Liga auch einen Tarifvertrag. Das heißt, es gibt ein Mindestgehalt und es gibt auch viele Richtlinien. Und dort ist beispielsweise auch die Mutterschaft als Richtlinie mit aufgenommen. Daher bekommen Mütter einen Bonus für die Kinderbetreuung. Es ist festgeschrieben, dass die Kinder mit auf Auswärtsfahrten dürfen, dass die ja auch in den Kabinen mit sein dürfen. Also der Umgang einfach mit diesem kompletten Thema ist in einem Tarifvertrag geregelt, an den sich natürlich auch ein Verein halten muss.
2: Sie haben den Club in Los Angeles, den Club, eine Revolution genannt. Warum?
3: Naja, es war eigentlich der erste Club im Fußball, der sich zur Aufgabe genommen hat, Frauen genauso professionell darzustellen wie Männer. Ansonsten waren Frauen sehr oft ein Anhängsel von Männerclubs, gerade in Europa. In den USA war das schon anders durch die Profiliga, die es auch schon 20 Jahre vorher gab. Aber dass ein Club wirklich nur gegründet wurde mit diesem Hintergrund und auch noch von berühmten Persönlichkeiten, also weiblichen berühmten Persönlichkeiten. Das hat man immer wieder gespürt. Und dieser Club wurde sehr stark angezweifelt von außerhalb. Und er hat es trotz dessen einfach gemacht und gezeigt, dass es möglich ist. Also mittlerweile ist diese Marke die wertvollste Frauensportmannschaft auf der ganzen Welt. Es geht einfach auch manchmal darum, diesen Mut zu haben, Kritikern zu zeigen, ja, nur weil etwas vielleicht nicht in euer Denken hineinpasst und weil ihr uns das nicht zutraut, heißt es nicht, dass es nicht erfolgreich sein kann. Und dass man das dann halt auch gegen viele Männerstimmen gemacht hat, weil wir sind leider immer noch in einer Gesellschaft, in der, ja, sagen wir mal, 90% der Männer in den Entscheidungspositionen sitzen und sie manchmal auch gar nicht den Blick der Frau verstehen.
2: Ja, nachdenkliche Worte von der Torhüterin Almut Schuld oder der ehemaligen Torhüterin und immer noch ein bisschen. Das Herz ist immer noch auf dem Rasen und wir haben eine Musik mit einem ziemlich passenden Namen dieser Sängerin. Soccer Mommy heißt sie. New Demo.

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1: Almut Schuld. Trecker fahren und Kühe melken.
2: Könnte man das so ein bisschen als Überschrift über ihre Kindheit setzen?
3: Ja, auf jeden Fall. Also es kommt zwar heute ab und zu noch vor, definitiv nicht in der Häufigkeit. Und heute sind auch die Gegebenheiten in der Landwirtschaft ganz andere. Also die Trecker sind viel größer und moderner. Da steigt man gefühlt in einen Computer ein. Und auch das Melken ist jetzt eine ganz andere Nummer, als es früher im alten Stall der Fall war. Aber ja, es sind sehr schöne Kindheitserinnerungen.
2: Aufgewachsen auf dem Bauernhof. Und Sie können auch heute noch mit der Motorsäge zum Beispiel umgehen und helfen eben der Schwester manchmal, die den Bauernhof übernommen hat. Bei was haben Sie noch alles mitgeholfen als Kind?
3: Naja, alles, was die Landwirtschaft irgendwie so geboten hat. Also Kartoffeln roden, Rüben sortieren, Heu stapeln, Heupressen, Mais häckseln, was das normale Leben auf dem landwirtschaftlichen Betrieb gegeben hat und auch unterschiedliche Tiere. Also wir hatten ja nicht nur Kühe zu dem Zeitpunkt, sondern es war auch von Enten, auch teilweise mal bis Kaninchen, alles dabei.
2: Enten? Schön.
3: Ja, tatsächlich. Also wir waren da immer mal vielfältig aufgestellt. Auch meine Mutter war Imkerin, das heißt, ich habe da auch Kontakt zu Bienen gehabt. Man hat Honig geschleudert. Also ich bin sehr froh über diese ganzen Erfahrungen, die ich sammeln durfte.
2: Inwieweit hat das eigentlich auch eine Rolle gespielt? Ich meine, Sie sind im Weltzirkus Fußball ganz weit oben gewesen und dann diese Kindheit mit diesen geerdeten Arbeiten irgendwo. Hat es Sie auch ja ein anderer Star, sag ich mal, sein lassen?
3: Vermutlich schon. Ich habe immer versucht, bodenständig zu sein und dieser Kontakt hat das, denke ich, auch ermöglicht und auch gerade das Arbeiten in der Landwirtschaft ist nie vorbei. Also man ist gewohnt, 24/7 zu arbeiten, immer zur Verfügung zu stehen, außer man hat jemanden, der einen vertritt. Tiere und Pflanzen warten nicht auf den Moment, dass man ihnen erlaubt zu wachsen, sondern sie machen das, wann sie möchten. Und das ist auch gut so. Und deswegen hat es mich auch nie gestresst im Fußball, wenn irgendwie etwas Unerwartetes passiert ist. Das ist mein Leben vorher auf dem Hof gewesen, dass man vielleicht was geplant hat und dann kam etwas dazwischen, hat vielleicht eine Kuh gekalbt oder plötzlich hat der Regen eingesetzt und man musste noch was abdecken oder ähnliches. Also es war immer so, dass man sich am Wetter, an den Tieren orientiert hat. Und das hat einem dann schon geholfen. Und auf der anderen Seite ist es immer sehr viel Arbeit, Nahrungsmittel zu produzieren. Und es wird nicht immer gewertschätzt, was für Arbeit da drin steckt und wie viele Menschen auch Nahrungsmittel wegschmeißen, weil sie einfach sagen, sie sind jetzt satt oder hey, morgen möchte ich gern was anderes essen. Das gab es bei uns nicht. Bei uns gab es eigentlich immer das, was wiederverwertet wird oder dann ja anders zubereitet wird. Und das hat mich auch sehr geprägt und es war für mich schwierig, anfangs in dieser Fußballblase zu sein, ja, weil, sagen wir mal, Nahrungsmittelverschwendung doch ein großer Teil davon ist.
2: Sie haben mit 5 Ihre Fußballkarriere begonnen bei einem Verein mit dem schönen Namen FC Samtgemeinde Gadow. Wie exotisch war das auf dem Land, ein Mädel in der Jungsmannschaft?
3: Ja, schon relativ exotisch. Ich war am Anfang das einzige Mädchen. Ja, unser Landkreis hat auch nicht mal 50.000 Einwohner. Und deswegen habe ich auch sehr früh in der Kreisauswahl der Mädchen gespielt. Also in der, ich glaube, U13-Kreisauswahl war ich dann mit 8. Ich war zwar sehr groß gewachsen, aber das hat gezeigt, wie wenig Auswahl man irgendwie an Mädchen dann auch hatte. Und ich habe tatsächlich auch in diesem Jugendalter eher versucht auszusehen wie ein Junge, nicht aufzufallen, und weil man immer dumme Sprüche bekommen hat. Das konnte auch von gegnerischen Eltern der Fall gewesen sein, dass sie sich sogar darüber lustig gemacht haben. Guck mal, da steht ein Mädchen im Tor.
2: Wow.
3: Und hätte mich damals jemand gefragt, in einem Alter irgendwie von 8 bis 12, hätte ich, glaube ich, alles dafür gegeben, um ein Junge zu sein, nur um nicht mehr aufzufallen, nur um einfach dazu zu gehören und meinen Sport ausüben zu dürfen, ohne Gegenwind. Ja, aber man hatte viele Widerstände.
2: Wie sehr hat sie das gestellt, da das jüngste von 4 Geschwistern zu sein?
3: Das war, denke ich, schon ein Faktor. Also ich musste mich immer gegen meine älteren Brüder durchsetzen, musste viele Schikanierereien über mich ergehen lassen. Und man wusste, ja, dass trotzdem etwas gut

0: haben. Also man konnte gerade am Essenstisch bei den Mahlzeiten immer Fragen stellen und dann wurde darüber gesprochen, wer welchen Blickwinkel hat. Es wurde auch teilweise in den Lexika nachgeschlagen, wer denn dann Recht hatte. Es wurde auch um irgendwas gewettet, ne, dass vielleicht dann einer die Putzaufgabe übernehmen musste, wenn man Recht hatte. Es hat schon große Freude bereitet.
1: Und Gesellschaftsspiele waren, glaube ich, auch gang und gäbe.
0: Ja, es war auch ein sehr, sehr großer Teil immer abends. Also meine Eltern hatten selber auch keinen Fernseher. Irgendwie auch vielleicht noch untypisch, aber im Nachhinein würde ich sagen, sogar sehr gut, weil man sich in der Familie beschäftigt hat. Und wenn man Fernsehen gucken wollte, konnte man zu den Großeltern. Und die haben ja in dem Sinne auch im Haus gewohnt. Dann musste man das dann gucken, was die Großeltern geguckt haben. Also von Musikantenstadel bis weiß ich nicht was. Auch da war es immer, es ist immer sehr fair zugegangen. Also man hat gelernt, die Regeln einzuhalten. Man hat auch gelernt, dass man sich anpassen muss an die unterschiedlichen Altersgruppen. Natürlich wollte meine 8 Jahre ältere Schwester andere Sachen spielen, als ich spielen wollte. Und es war dann immer so, dass man für jeden mal etwas gespielt hat und das hat auch zusammengeschweißt.
1: Ich habe mal irgendwo gelesen, Ihr Vater hätte Ihnen 5 Euro gegeben, wenn Sie mit einer 6 nach Hause gekommen wären.
0: Ja, das stimmt.
1: Ist ja sehr ungewöhnlich. Ja. Normalerweise ist es ja andersrum.
0: Ja, also ich war eine sehr gute Schülerin. Ich würde das bei meinen anderen Geschwistern auch so sagen. Und er hat mich da immer provozieren wollen. Er wusste, dass ich sehr leistungsorientiert war und ich habe es gehasst zu verlieren. Und eine 6 wäre ja eigentlich auch wie verlieren gewesen. Mhm. Und dann hat er halt mal gesagt, ja, wie weit müsste man denn gehen, um mich zum freiwilligen Verlieren zu bewegen? Ja, und da hat er mich dann richtig eingeschätzt, dass ich das niemals machen würde.
1: Also die 5 Euro hat es nie gegeben?
0: Die hat es nie gegeben, nein.
1: Almut Schuld heute, mein Gast in 1:1, der Talk auf Bayern 2, die einfach sehr Dorf und Heimat und auch Bauernhof verbunden ist, wie wir gerade gehört haben. Deswegen Rye Cooder, Farm Girl.

0: Bayern 2, 1:1 der Talk mit meinem Gast Almut Schuld, die fast so gut Trecker fahren und Kühe melken kann wie Fußball spielen. Sie war bis letztes Jahr eine der weltbesten Torhüterinnen. Ja, wann war Ihnen klar, ich werde Profifußballerin?
1: Oh, klar.

0: Das glaube ich relativ spät. Anfangs hatte man immer diesen Traum und man hat ja auch im Fernsehen hauptsächlich die männlichen Vorbilder gesehen und hat immer gedacht, ja, wenn ich es dann mal geschafft habe in eine Jugendnationalmannschaft, dann werde ich bestimmt auch Geld verdienen und dann ist man doch ernüchternd gewesen. Also ich habe schon früh gesehen, dass ich Talent habe, weil ich als junges Mädchen meistens, ja, wie schon angesprochen, so 5, 6 Jahre jünger in die Kreisauswahl nominiert wurde. Es ging dann auch sehr schnell hoch über Bezirks- und Landesauswahl und dann war ich plötzlich bei der U15-Nationalmannschaft und da habe ich gedacht, okay, tatsächlich scheine ich sehr viel Talent zu haben. Aber dann in den Profisport hinein, also ich bin mit 16 zum HSV gewechselt, auch in, tatsächlich von der B-Jugend-Kreisliga dann in die Frauen-Bundesliga als Ersatztorhüterin und als dann der Vertrag vor mir gelegen hat, habe ich dann auch festgestellt, oh ja, es geht genauso weiter, wie es im Amateurbereich der Fall war. Also auch in den Auswahlmannschaften war es oft so, dass die Jungs Fahrgeld bekommen haben und wir Mädels nicht.
1: Wow.
0: Und da war dann schon der Unterschied und der war dann erst recht auch da zu sehen. Also der U17-Jungskapitän hat mehr Geld verdient als ich als zweite Torhüterin in der ersten Bundesliga. Ja, das war dann schon ein bisschen schade, aber so ist es
1: Aber es
0: halt
1: hat sie nicht
0: gewesen.
1: abgehalten.
0: Nee, natürlich gab es dann Höhen und Tiefen und das erste Mal richtig Profi-Fußballerin, würde ich sagen, war ich beim VfL Wolfsburg und darüber bin ich auch sehr dankbar, dass es das dann auch schon so gab, in dem Moment, wo wir dann auch Champions League gespielt haben, das heißt international und auch Spiele unter der Woche, ist es auch gar nicht so viel anders möglich gewesen. Anfangs haben da noch alle gearbeitet und man hat auch die Trainingszeiten so um 8:30 Uhr und 17 Uhr gehabt und seinen Job oder Studium, Ausbildung drumherum gebaut. Dann kam irgendwann die Wende, so, das muss 2015, 2016 gewesen sein, wo sich das dann geändert hat, wo man auch gesagt hat, so, jetzt wollen wir das, dass jeder professionell ausüben kann. Und jetzt mittlerweile ist das Durchschnittsgehalt in der Bundesliga so, dass man auch von vielleicht einem Job sprechen kann, aber auch da gibt es die regionalen Unterschiede.
1: Und ist es, glaube ich, heute noch so, Drittligisten Männer verdienen mehr als Erstligistinnen?
0: Ja, je nachdem, wo man natürlich auch ist, auch bei den Männern gibt es bei Drittligisten eine Diskrepanz, ob es vielleicht ein Traditionsclub ist oder ob es ein Newcomer ist. Und genauso gibt es das bei den Frauen auch. Also es gibt Spielerinnen, die sehr, sehr wenig verdienen. Und da würde ich sagen, das Durchschnittsgehalt der dritten Liga ist auf jeden Fall höher als das der Frauen-Bundesliga. Aber wenn du jetzt eine richtige Top-Top-Spielerin hast, die auch Nationalspielerin ist, dann wird sie vermutlich auch irgendwie an das Gehalt rankommen. Aber es gibt teilweise immer noch jetzt Spieler, die, denke ich mal, in der Landesliga mehr verdienen als teilweise Mädels in der Frauen-Bundesliga.
1: Was aus dem Männerfußball, abgesehen von mehr Geld, hätten Sie gerne für die Frauen?
0: Also auf jeden Fall Chancengleichheit in dem Sinne. Es fängt ja schon in der Jugend an. Die Frauen trainieren in den Vereinen ganz oft auf dem letzten Trainingsplatz, der die schlechtesten Bedingungen hat, zu den ungewöhnlichsten Trainingszeiten, weil sie halt das nehmen müssen, was noch überbleibt. Sie haben oft die Trainer, Trainerinnen, die am schlechtesten ausgebildet sind, weil sich irgendjemand erbarmt, sozusagen die Frauen und die Mädchen zu trainieren. Und alleine nur dadurch kann man ja gar nicht so gut werden. Deswegen wird dieses Narrativ immer stehen bleiben, dass man sagt, ja, die Frauen können kein Fußball spielen. Also auch bei mir im Vergleich, sagen wir mal, wir nehmen jetzt einen Manuel Neuer, der war schon sehr früh bei Schalke im Internat und bei mir war es so, dass ich mein erstes, würde ich sagen, professionelles Torwarttraining mit 16 hatte in der U17-Nationalmannschaft und das dann halt einmal im Monat. Der hat es, glaube ich, täglich gehabt und natürlich ist er dann deutlich besser ausgebildet, als ich es gewesen bin. Und das hat nichts mit Frau und Mann zu tun, sondern einfach mit der Anzahl an professionellen Trainingsstunden und auch an professionellen Trainingsmöglichkeiten. Und so ist es auch immer noch. Die Jungs bekommen ein gutes Athletiktraining auch schon mit 12, 13, 14. Bei den Frauen ist oftmals eher ein professionelles Athletiktraining, wenn sie dann mal in der ersten Mannschaft ankommen. Und dann kommt es auch noch auf den Verein an. Also bei manchen erst mit 17, 18, 19. Und dann kriegt man natürlich auch eine ganz andere Grundlage. Und da ist noch sehr, sehr viel Potenzial drin. Und das würde ich mir wünschen, dass halt jedes Mädchen, was anfängt, Fußball zu spielen, die gleiche Ausbildung mit den gleichen Bedingungen genießen könnte wie bei den Jungs. Dann könnte man die Sachen auch vergleichen.
1: Wenn Sie sagen, da ist noch viel mehr Potenzial drin, es gibt ja Länder, die dieses Potenzial durchaus ausschöpfen. Was machen andere Länder besser? Norwegen zum Beispiel oder die USA, von denen wir schon gesprochen haben?
0: Genau das. Bei Chancengleichheit ist zum Beispiel Island auch sehr, sehr weit vorn, weil sie darauf tatsächlich achten, dass jedes Kind das machen kann, was es möchte. Und auch in der Sportförderung sind sie halt sehr, sehr groß. Aber es ist ein kleines Land. Aber deswegen sind sie, glaube ich, verhältnismäßig in den Medaillenerfolgen gut dastehend. Im Fußball, finde ich, sieht man die Ausbildung jetzt auch ganz stark bei Spanien. Mhm. Da wurde es auch revolutioniert im Verband, dass sie gesagt haben, wir wollen die Frauen eigentlich genauso ausbilden wie die Jungs. Aber auch da ist es immer noch nicht gleich, dass man halt wirklich eine komplett gleiche Ausbildung hat. Och, weiß ich nicht mal, ob es überhaupt in den USA schon der Fall ist. Aber die USA wird vermutlich am nächsten dran sein, weil da der Frauenbereich im Fußball eigentlich schon, sagen wir mal, populärer ist als der Fußball als Sportart im Männerbereich, weil man so viel Konkurrenz hat durch Basketball, durch American Football, durch Eishockey und so weiter.
1: Was würden Sie denn sagen, hat sich in all den Jahren, die Sie ja auch dafür kämpfen, um mehr Gleichberechtigung im Fußball, was hat sich denn schon zum Positiven verändert?
0: Man spielt in größeren Stadien, der Zuschauerschnitt ist gestiegen, das Gehalt ist gestiegen. Ja, auch in ganz Europa merkt man das ja, also dass die deutsche Mannschaft nicht mehr das Nonplusultra ist und ja immer hintereinander die Europameisterschaft gewinnt, sondern es sind jetzt andere Mannschaften da, die das auch professionell betreiben wollen. Und ja, Konkurrenz belebt halt das Geschäft. Und man sieht auch auf der Welt, dass es noch andere Profiligen gibt. Also nicht nur die amerikanische, sondern jetzt mittlerweile auch in England. Da sind sie uns einen Schritt voraus, dass sie halt wirklich festgelegt haben, es gibt Mindestgehalt, es muss ein Profitum sein. Selbst die zweite Liga ist jetzt mittlerweile dort eine Profiliga. Es gibt andere Länder wie, weiß nicht, Australien, Japan, Mexiko, von denen man es vielleicht gar nicht denken würde, die da auch schon so einen Schritt gegangen sind.
1: Sie mussten gegen viele Vorurteile ankämpfen. Als aktive Fußballerin seit einem Jahr sind Sie das nicht mehr, sind aber schon länger Expertin für die ARD, gleichermaßen für den Männer- wie für den Frauenfußball. Gab es da auch Gegenwind, allein weil Sie eine Frau sind?
0: Natürlich gab es da Gegenwind. Wenn ich mich an die Anfangszeit erinnere, das war sehr prägend. Vor dem ersten Turnier, vor der Europameisterschaft 21, hat eigentlich jedes Interview im Vorfeld damit angefangen, mit der Frage, was passiert, wenn ich scheitere? Oh, diese Frage wurde, glaube ich, halt Bastian Schweinsteiger nicht gestellt, sondern ihm wurde eher die Frage gestellt, mit wer ist Favorit fürs Turnier? Mhm. Was erwarten Sie vom Turnier? Sowas in die Richtung. Und das hat man auch gespürt, dass nach Fehlern gesucht wurde, dass genau hingeschaut wurde. Ich bin froh, dass ich meine Leistung bringen konnte und dass jetzt mittlerweile die Fragen anders lauten vor einem Turnier.
1: Sagte die Welttorhüterin Almut Schuld im März, als sie mir per Leitung aus dem Wendland zugeschaltet war, wo sie lebt und aufgewachsen ist. Unsere nächste Musik, die ist ein Klassiker von 1988 in der Coverversion von Jenny Lewis and the Watson Twins. Handle with Care.

0: 1:1 der Talk auf Bayern 2 mit Almut Schuld, die auf dem Platz als Torhüterin schon immer ihre Meinung kundgetan hat, jetzt neben dem Platz und in der ARD als Expertin. Über den Fußball hinaus reicht ihr Wirken, aber auch mit einer Initiative, die heißt Fußball kann mehr. Was denn?
1: Ja, Fußball kann noch deutlich mehr. Wir sagen ja immer, der Fußball ist so ein bisschen der Spiegel der Gesellschaft, aber auch genauso Vorbild. Und ja, das Vorbildsein ist vielleicht in letzter Zeit ein bisschen weniger geworden. Also man sieht immer mehr Jugendliche, die vielleicht auch versuchen, auf dem Platz Schwalben zu machen, die Theatralik einfließen lassen, um Ergebnisse zu beeinflussen. Und man sieht auch Eltern, die immer mehr versuchen, auch ihre Kinder in diesen Profifußball hineinzudrücken. Und das ist eigentlich schade, denn der Fußball soll Spaß machen. Und ich glaube, dass der Fußball halt noch mehr Vorbild sein kann. Und deswegen kann der Fußball noch mehr.
0: Sind da eigentlich Frauen, weil Sie das gerade gesagt haben mit dem Schwalben, sind da Frauen anders als Männer auf dem Platz?
1: Ich würde das schon so beurteilen. Es gibt ja auch Untersuchungen, dass die Spielunterbrechungen bei Frauenspielen deutlich geringer sind, also weniger Zeit in Anspruch nehmen als bei den Männern. Das heißt, die Nettospielzeit, die sogenannte, ist dann höher. Und ich würde auch sagen, wenn man jetzt per Stoppuhr mal Hand stoppen würde bei einem Spiel, dass die Bodenliegezeit von Frauen deutlich geringer ist als bei Männern.
0: Bodenliegezeit, schönes Wort. Jetzt, wenn wir noch mal kurz zur Initiative zurückgehen, was haben Sie denn da zuletzt erlebt, vielleicht auch in die Wege leiten können?
1: Oh, das Letzte, was ich mit Fußball kann mehr gemacht habe, war auch Netzwerktreffen, wo man dann mal gesehen hat, wie viele Frauen schon im Fußball arbeiten, vielleicht auch an Positionen, die einem nicht so täglich über den Weg laufen, das heißt irgendwie in einem Aufsichtsrat oder vielleicht auch als Personalchefin, als irgendwie Direktorin auch im Finanzbereich oder ähnlichem. Aber es hat einem auch wieder aufgezeigt, dass viele Posten noch überhaupt nicht offen sind für Frauen. Also dass man im männlichen Profibereich wirklich eine Frau hat in der sportlichen Verantwortung, in der sportlichen Leitung, im Geschäftsführerwesen, ist selten bis gar nicht.
0: Sie waren, glaube ich, auch mal jetzt, wenn wir ein bisschen weggehen, auch von dem Netzwerken zum ganz konkreten Fußball nochmal mit der afghanischen Frauennationalmannschaft trainieren, oder?
1: Ja, das stimmt. Das ist im letzten Jahr der Fall gewesen, im Vorfeld der Europameisterschaft in der Schweiz. Und da habe ich auch ja Khalida Popal beispielsweise getroffen, die da eine sehr große Stimme ist, sich da für die afghanische Frauennationalmannschaft einzusetzen. Und es ist ja sehr beeindruckend, die Geschichte von diesen ganzen Frauen zu hören. Denn wenn man das hört, erdet es einen. Man kann dann einfach nur froh sein, dass wir nicht in solch einer Unterdrückung aufgewachsen sind, in einer anderen Kultur, dass wir immer entscheiden konnten, ob wir Fußball spielen wollen oder nicht. Bei ihnen ja, kann das tatsächlich eine Todesstrafe sein, wenn sie erwischt werden.
0: Mhm. Insofern Integration im Fußball ein großes Thema auch bei Ihnen?
1: Ja, ich habe das Glück, dass ich durch den Fußball wirklich mit Spielerinnen von jedem Kontinent, vielleicht jetzt die Antarktis ausgeschlossen, aber sonst zusammenspielen konnte, dass ich andere Kulturen kennenlernen konnte, andere Sprachen, andere Umgänge. Und das hat immer was, jede Saison was mit Integration zu tun gehabt, weil man nicht weiß, wer Neues dazukommt im Sommer bei einer Transferperiode, aber man hat die Aufgabe, als Mannschaft zusammenzuwachsen und zusammen erfolgreich zu sein. Und da ist es egal, welche Sprache man spricht und ob man sich überhaupt wirklich mit Worten verständigen kann oder ob es dann irgendwie Körpersprache ist. Man muss versuchen, sich untereinander zu helfen. Und das hat viel Spaß gemacht, aber war natürlich auch in Teilen mal anstrengend.
0: Das niedersächsische Lomitz hat heute, ich glaube, 120 Einwohner. Das waren wahrscheinlich noch weniger, als sie dort geboren wurden, oder?
1: Nee, ich würde sagen, es hat sich ungefähr die Waage gehalten. Es waren natürlich mal plus minus ein paar, aber müsste die gleiche Größe gewesen sein.
0: Und spannend finde ich ja, dass es eine Dorf-WhatsApp-Gruppe gibt. Was stand denn da zuletzt, wenn man das verraten darf?
1: Oh, keine Ahnung, ich müsste nachgucken.
0: Dass im Kalthaus eine Suppe für alle da ist.
1: Sowas kommt vor, das stimmt. Wir haben noch eine Gemeinschaftskühlung, das ist sehr selten in Deutschland, auch hier in der Gegend, dass ja noch ein Kalthaus betrieben wird und dass man da einen Geldbetrag bezahlt für die Nutzung eines Faches. Und dann ist das wie so ein begehbarer Kühlschrank und das ist für Feiern, sagen wir mal, sehr praktisch, weil egal was irgendwie überbleibt und man nicht in seinen häuslichen Kühlschrank bekommt, kann man dort hinstellen und auch wenn es so viel ist, dass man selber das nicht schafft oder wenn es sowieso von der Gemeinschaft war, dann kann man sagen, jeder kann sich da etwas wegholen. Oder falls es auch nochmal Hausschlachtung gibt oder die Jäger irgendwie etwas haben, dann ist halt ein riesengroßer Kühlraum praktisch.
0: Hört sich nach einem großen Zusammenhalt auch an unter diesen 120 Einwohnern.
1: Das würde ich so unterschreiben. Also wir haben schon eine sehr aktive, intakte Dorfgemeinschaft und das merkt man auch an den Festen, das merkt man an den Kindern, dass sie was zusammen machen und ich genieße es sehr, hier zu wohnen.
0: Jetzt haben wir ja schon viel über Gleichberechtigung gesprochen, bei Ihren eigenen 4 Kindern, Jungs und Mädels dabei. Wie gleichberechtigt können Sie die erziehen?
1: Ich versuche es natürlich so gut wie möglich, das zu validieren. Dafür muss man wahrscheinlich noch irgendwie 15 Jahre abwarten oder vielleicht auch noch länger, bis sie das einem selber spiegeln und sagen, in der Situation habe ich mich ungerecht behandelt gefühlt oder das war gut, wie es gemacht wurde. Ich kann auch nur das spiegeln, was meine Eltern bei mir gemacht haben, was ich gut und schlecht fand und versuche das dann umzusetzen, aber es soll schon freigestellt sein, was sie machen, was sie anziehen. Also ich habe das jetzt hier auch, dass unser Mittlerer gerade sehr Einhörner fixiert ist und er auch die Farben rosa und lila liebt, wenn er sie denn irgendwo findet. Und das ist auch in Ordnung. Er kann die Sachen genauso anziehen, als wenn, weiß nicht, meine Tochter gerne einen Bagger zum Spielen haben möchte. Also das ist alles offen und so soll es auch sein.
0: Zumal ja rosa, wie ich mir mal habe sagen lassen, vor, ich glaube, 100 Jahren die Farbe der Jungs war. Also
1: das ist richtig. Das ist immer kulturabhängig.
0: Genau. Es gibt einen Podcast, Almuts Pausentee, also Tee als Buchstabe geschrieben. Wenn wir bei den Pausen sind, als Mutter von 4 Kindern, als Fußballexpertin, als Engagierte überhaupt im Leben, sind die wahrscheinlich rar gesät? Wenn doch, was ist eine gute Pause für Sie?
1: Nochmal Mittagsschlaf oder so. Es war schön, einen Moment für sich alleine zu haben, aber man kann auch eine Pause sehr gut mit den Kindern machen. Also wenn vielleicht ein Kind kommt und sagt, ich habe was für dich gemalt oder wir machen zusammen einen Ausflug oder möchte gerne helfen beim Kochen. Ich koche halt auch sehr gerne oder auch beim Aufräumen, Ähnlichem. Das sind auch manchmal so kleine Pausen, in denen man nicht irgendwo hinflitzen muss zum nächsten Termin.
0: Das stimmt, man könnte mal das Aufräumen auch als Pause sehen. Ich sehe es immer nur als lästig, aber vielleicht ist es nur eine Frage, sich selber anders einzustellen.
1: Es ist immer eine Frage der Einstellung. Das heißt auch nicht, dass ich immer gerne aufräume, aber manchmal ist es tatsächlich auch etwas, was man gemeinsam macht. Aber man sollte jetzt auch nicht implizieren, dass unser Haushalt hier tipptopp aufgeräumt ist. Das ist nicht immer der Fall.
0: Das ist bei 4 Kindern, glaube ich, auch nahezu unmöglich.
1: Das ist halt einfach auch so, dass wir so viele Aufgaben haben. Also mein Mann und ich haben auch noch viele Ehrenamtämter. Hier doppelt schön. Ja, deswegen keine riesengroße Freizeit da, aber das ist auch in Ordnung.
0: Am Sonntag ist Weltfrauentag. Wenn Sie einen Wunsch frei hätten für Mädels- und Frauenfußball?
1: Ja, das, was schon im Gespräch angesprochen wurde. Also ich würde mir wünschen, dass es eine Vorurteilsfreiheit gibt, jedem Mädchen, jeder Frau gegenüber, dass man sie einfach das tun lässt, was sie gerne möchten und dass es auch eine Chancengleichheit gibt, also gleiche Bedingungen, gleiche Trainingsmöglichkeiten und so weiter. Das wäre ein großer Wunsch, weil das, denke ich, schon viel verändern würde.
0: Und ein Wunsch für Sie selber am Weltfrauentag?
1: Eigentlich bin ich sehr glücklich, muss ich sagen. Ich habe eine tolle Familie, ich habe eine Arbeit, die mir Spaß macht, ich habe ein Dach über dem Kopf, ich kann mir was zu essen kaufen, es ist eigentlich alles gut.
0: Wunderbar.
1: Vielleicht würde ich mir Gesundheit für die Familie wünschen, also das ist nicht nur unserer kleinen Familie, sondern auch der großen Familie, das heißt meine Eltern, meinen Geschwistern, meinen Schwiegereltern, wie auch immer, allen drumherum gut geht.
0: Schöne Schlussworte von meinem Gast Almut Schuld in 1:1 der Talk. Ganz, ganz herzlichen Dank für die Zeit, die Sie mitgebracht haben und herzliche Grüße ins Wendland.
1: Ja, herzlichen Dank und auch schöne Grüße in den Süden zurück.
0: Das war mein Gespräch mit Almut Schuld vom März, eine Wiederholung im Rahmen des Bayern 2 Sommerradios. Diese Sendung sowie viele andere 1:1 Gespräche oder auch noch andere biografische Sendungen können Sie

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4: Um 23 Uhr mit Anne-Madeleine Gallert. Bundesinnenminister Dobrindt spricht von Klimaextremismus als Motiv für die Angriffe auf Stromnetze diese Woche in Nordrhein-Westfalen und Brandenburg. Er verweist auf 2 Bekennerschreiben. Darin werden die Angriffe mit Kritik an der Stromerzeugung aus fossilen Brennstoffen begründet. Dem mutmaßlichen Täter ist die Polizei laut NRW-Innenminister Reul auf der Spur, wie Bettina Altenkampf berichtet.
5: Bei der Durchsuchung der Wohnung des 48-Jährigen wurde Sprengstoff gefunden. Weitere Indizien, dass der Mann besonders gefährlich sei, gebe es nicht, sagt Reul. Während Dobrindt und Reul noch ihre Pressestatements geben, stürmt die Polizei das Fahrzeug des Verdächtigen in Niederzier im Kreis Düren. Der Verdächtige sei, sagt Reul, dann jetzt vermutlich zu Fuß unterwegs und werde nicht weit kommen.
4: Sabotageakte werden häufig mit Drohnen ausgeführt. Darauf will nun Bundesinnenminister Dobrindt stärker reagieren. Er will es den Betreibern, etwa von Kraftwerken oder Chemieanlagen, erlauben, selbst die Drohnen abzuwehren. Das hat Dobrindt am Abend angekündigt. Dazu brauche es aber noch die notwendigen rechtlichen Grundlagen. Vorher hatte Ministerpräsident Söder so etwas schon für Bayern angekündigt. Die Erpresser der kriminellen Hackergruppe Reside haben offenbar ernst gemacht. Sie stellten nach Ablauf eines Ultimatums nun im großen Stil Daten ins Darknet, die sie von der Berliner Verwaltung gestohlen hatten und die hochsensibel sein sollen. Berlin hatte sich geweigert, ein Lösegeld von rund 2 Millionen Euro zu zahlen. Sebastian Schöbel.
6: Mehr als 5 Terabyte groß, rund 1,4 Millionen Dateien seien es. Nach und nach wurden zahlreiche Ordner freigegeben, überschrieben mit den mutmaßlichen Inhalten. Arbeitszeugnisse, Ausschreibungen, Beurteilungen von Mitarbeitenden und deren Personalakten, aber auch technische Daten etwa zu Trinkwassernotbrunnen in Berlin. Ob sich hinter den Angaben wirklich verbirgt, was die Hacker behaupten, ist derzeit allerdings noch unklar.
4: Zum Sport. In der Fußball-Bundesliga feiert Stuttgart einen Sieg. Der VfB hat am Abend mit 4:1 gegen Köln gewonnen. In der zweiten Liga gab es 2-mal Unentschieden. Hannover und Karlsruhe trennten sich 2:2. Und auch bei Bielefeld-St. Pauli hieß es am Ende 2:2. Das Wetter in Deutschland. In der Nacht von der Mitte bis in den Süden Regen, teils mit Gewittern. An der Küste Schauer, Tiefstwerte 20 bis 10 Grad. Am Tag im Süden Regen, auch im Norden und Nordosten einige Schauer, sonst Wolken und Sonne. An der Küste maximal 20 Grad, im Süden sommerlich warm. Sonntag meist sonnig, im Norden und Nordosten zeitweise wolkig, aber auch dort trocken. Soweit die Nachrichten, es ist 23.03 Uhr.
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7: Michi Bartle begrüßt euch ganz herzlich zu Lost and Found. Und den ersten Song, den haben wir Arte und dem 15 Filmfest zu verdanken, die beide gerade sehr viele Filme von Christian Petzold zeigen. Unter anderem Innere Sicherheit, sein Debüt aus dem Jahr 2000 über eine Familie von Terroristen, die permanent fliehen muss, was die pubertierende Tochter, gespielt von Julia Hummer, schwer nervt. Gleich am Anfang läuft ein Song von Tim Hardin, der die Frage stellt, die sich eben nicht nur an fehlgeleitete Idealisten richtet, sondern an uns alle. How can we hang on to a dream?

0: Tim Hardin, toller Song, findet auch Christian Petzold, der Hang On To A Dream an den Anfang seines Debütfilms Innere Sicherheit gestellt hat, den ihr gerade auf Arte wieder sehen könnt. Starker Film, der SZ-Kritiker Michael Alten schrieb damals, Zitat, der Film wird mit oder ohne Debatte überleben als bester deutscher Film des Jahres. Die Debatte drehte sich darum, was übrig bleibt von den Utopien, mit welchen Mitteln man sie durchsetzen darf und wofür man sich entscheiden würde, wenn man wählen müsste zwischen dem Leben und dem Nichts. Wir haben damals Julia Hummer interviewt, wie das ist mit den Sehnsüchten.
1: In dem Fall ist es tatsächlich so, dass man dann wirklich darunter schreiben könnte, Desire is bigger than life itself. Denn die Sehnsucht dieses Mädchens war so groß, irgendwie aus dieser engen Untergrundzelle auszubrechen, dass dann tatsächlich die und die Dinge passiert sind, ohne dass sie wirklich selber aktiv war, sondern dass jemand anders bei der Polizei angerufen hat und die Eltern auf der Flucht gestellt hat, die dann bei diesem Autounfall gestorben sind, sodass sie am Ende frei war.
2: Genau, du erzählst fast den Film nochmal, das war eben die Geschichte einer Tochter eines RAF-Paares sozusagen, das langsam versucht, ein eigenes Leben sozusagen zu beginnen und sich frei zu machen von diesen Zwängen, unter denen sie erleben muss.
1: Das war immer ihr Wunsch, aber sie selbst hat da also für nichts getan. Also sie wollte ihre Eltern ja nicht verraten oder umbringen dann am Ende oder so.
0: Julia Hummer, die Hauptrolle spielt und das enorm gut in Christian Petzolds Innere Sicherheit. Und sie hat uns damals im Jahr 2005 noch exklusiv ein Stück eingespielt, Bowling in Woodstock, ein Zündfunk Unplugged. Bitteschön.

Julia Hummer, Bowling in Woodstock. Im November 2005 hat sie uns diesen Song eingespielt, in dem es um unerfüllte Sehnsüchte geht. Und nein, das hat sie damals Nadine Rüttinger und Rodi Fabian erzählt in Woodstock. Da war sie noch nie. Bayern 2 der Nachtmix mit Lost and Found, Perlen aus der Popgeschichte, die ich in Büchern, Filmen oder Serien wiederentdeckt habe. Auf Apple TV habe ich gerade die ersten 3 Staffeln von Shrinking weggesuchtet, über 3 Psychotherapeuten, die zusammen eine Praxis haben, selbst große Probleme haben, entweder bindungsunfähig sind oder verwitwet und deshalb alleinerziehend, sich immer wieder kabbeln, aber auch unterstützen. Ich fand Shrinking überragend, sehr gute Dialoge, 3, eigentlich 7 tolle Hauptdarsteller. Die Schau ist der aber mittlerweile 84 Jahre alte Harrison Ford, der wirklich überragend den immer etwas grantelnden Chef der Praxis spielt. Bevor Harrison Ford durch Star Wars und Indiana Jones selbst ein großer Hollywood-Star wurde, war er Roadie und Kameraassistent für Jim Morrison und die Doors, mit denen er auf Tour ging. Was uns hier bei Lost and Found die Gelegenheit gibt, wieder mal die Doors zu spielen, und wenn wir schon unseren Therapeuten zuschauen, dann versuchen wir doch auf die andere Seite zu kommen. Break on through, die Doors.

0: 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Im Original von Tears for Fears. 20 Jahre später in einer Slow-Version für den Film Donnie Darko, nochmal populär gemacht von Michael Andrews und Gary Jules. Und vor kurzem wiedergehört in der tollen Serie Your Friends and Neighbors, in der Madman John Hamm einen arbeitslosen Hedgefondsmanager spielt, der seine Frau einen Basketballprofi verloren hat und der bei Freunden und Nachbarn einbricht und teure Gegenstände mitgehen lässt, die er an eine Hehlerin aus der Bronx vertickt. Auch diese Serie ist sehr gut geschrieben und gespielt und Gott sei Dank hat Apple schon eine dritte Staffel bestellt.
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0: Und ja, er hat uns schon wieder eine ordentliche Portion Hot Stuff geliefert. Heinz Strunk ist oder war nicht nur Studio Braun und ein Teil von Fraktus. Der Mann hat gerade das enorm lustige Buch Memories of Heidelberg geschrieben über ein alterndes Ehepaar, das sich nur noch wenig zu sagen hat und das ihre Ehe 5 Tage lang in einem teuren Hotel in Heidelberg auffrischen will, was nicht wirklich hinhaut. Heinz Strunk wird immer noch besser, so sagt es unser Bayern 2 Literaturpapst Knut Korzen. Und ich habe tatsächlich mehrmals Tränen gelacht. Und wir hören Heinz Strunk jetzt mit seiner Fake-Techno-Band Fraktus. Und was würde besser zum Buch passen als der Song Affe sucht Liebe? Fein ab, den Fuchs.

0: Witness von Roots Manuva, der vielleicht beste Song auf dem Album Run Come Save Me, das gerade ein Vierteljahrhundert geworden ist. Roots Manuva hat sich darüber am 13. August auf Facebook gefreut. Zwei Tage vorher ist leider ein anderer Rapper von uns gegangen, Sensational. In echt hieß er Colin Julius Bob. Er wurde nur 51 Jahre alt und war wohl zu verrückt und seine Musik zu krass, zu gut für diese Welt. Ziemlich früh war Sensational zu Gast bei den Jungle Brothers, hat dann drei Alben auf dem tollen World Sound Label gemacht und 2002 im Film Crooks die Hauptrolle gespielt über einen Underground-Rapper, der dann doch ziemlich an ihn selbst erinnert. Sensational, das sagt uns gleich der Produzent Bill Laswell, hat einen für Hip-Hop ziemlich wilden, ziemlich radikalen Musikgeschmack, Free Jazz, alter Blues, alles nur eben fast nichts von dem handelsüblichen Funk, aus dem der meiste Hip-Hop seine Samples bezogen hat. Kann man auf YouTube nachschauen in dem Film The Rise and Fall of Sensational, bei dem eben auch Material Guy Bill Laswell über Sensational spricht.
1: So he'd be listening to like Derek Bailey or Anthony Braxton or John Lee Hooker, certainly not to the music that was being sampled by hip-hop people. There was definitely no funkadelic, there was no R&B, there was no 70s funk. It was weird stuff. And that was kind of interesting, kind of inspiring that somebody that age was gravitating toward these more experimental sounds. And I believe he had a huge influence on the guys in Jungle Brothers at the time. I don't know if that's a healthy influence in terms of making commercial music or making money, but it was certainly very progressive.
0: Bill Laswell, Musiker und Labelbetreiber, hat aber auch schon Mick Jagger, die Swans und Iggy Pop produziert. Er schätzt Sensational, der dann aber daran verzweifelt ist, dass der Erfolg ausblieb. Er wurde immer wieder crackabhängig und obdachlos. Mit knapp über 50 ist Sensational nun verstorben. Wir ehren ihn hier bei Lost and Found im Bayern 2 Nachtmix mit einem Song aus seinem Debüt Loaded with Power, was wir ihn ja gewünscht hätten. Where It Started At, Sensational.
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Johnny Cash und der Mercy Seat, immer noch fantastisch, dieses Cover von Nick Cave. Nick Cave, der den Song auch ziemlich früh performt hat, als fünften oder sechsten Song, als er am 23. August vor beeindruckender Kulisse am Münchner Königsplatz aufgetreten ist. Was für ein Performer, dieser Nick Cave. Er hat toll gesungen, immer wieder mit dem Publikum interagiert. Ganz großer Gospel war das. Bin froh, dass wir mit Bayern 2 dieses Wahnsinnskonzert präsentiert haben. Ein Song hat mir gefehlt, fehlt mir meistens, und das ist ein Song seiner alten australischen Band Birthday Party, den ich ganz toll finde, Jennifer's Whale. Aber diesen Schleier lüften wir jetzt hier bei Lost and Found, Nick Cave und die Birthday Party.

0: Jennifer's Wail, Gospel Blues von Nick Cave, der auf dem Münchner Königsplatz, so beschrieb es mein Freund und Kollege Dirk Wagner, in der Süddeutschen ganz gewiss ein Hohepriester war. Bayern 2, der Nachtmix mit Lost and Found, Perlen aus der Popgeschichte, die ich in Büchern, Serien oder Filmen gefunden habe. Vor kurzem war ich zum ersten Mal in meinem Leben in Finnland, war großartig dort. Helsinki ist eine Wahnsinnsstadt und um ein bisschen reinzukommen in das Land, habe ich mir ein paar Filme der Kaurismäki-Brüder Aki und Mika angeschaut, unter anderem Mama Afrika über Miriam Makeba, die nicht nur eine tolle Künstlerin war, sondern, wie man in Mama Afrika sieht, auch vor den Vereinten Nationen spricht, um die Apartheid in ihrem Land anzuprangern.
1: Mr. Chairman, there is already too much hate in my country. I am afraid that if the world keeps silent and the government is madly proceeding with more brutality and is trying to take the lives of our most beloved leader, I appeal to you and through you to all the countries of the world to do everything you can to stop the coming tragedy.
0: Miriam Makeba, die Mama Afrika im Film von Mika Kaurismäki, sieht man als Talking Heads auch ihre Enkel und erfährt, das hatte ich nicht mehr auf dem Schirm, dass sie mit dem Black Power Aktivisten Stokely Carmichael verheiratet war, mit dem sie 1969 die USA verließ und nach Westafrika, nach Guinea ausgewandert ist. Und wir hören sie jetzt, und zwar nicht mit Pata Pata, ihrem bekanntesten Song, sondern mit Quit It, Miriam Makeba.

0: acquitted. Miriam Makeba, ihr Leben, ein großer Kampf für Black Power und gegen Apartheid, hat sie bis vor die Vereinten Nationen geführt, sieht man sehr schön im Film Mama Africa von Mika Kaurismäki. Den nächsten Song hier bei Lost and Found, den habe ich bei dem Künstler, Fotografen und Musiker Wolfgang Tillmanns gefunden, den auf Insta zu folgen sich wirklich lohnt. Dort hat er im August einen neuen Song von No Bra gepostet. Essential Listening schreibt er da über die queere Filmemacherin, die eigentlich Susanne Oberbeck heißt, schon auf einen Track von Arca zu hören war und uns gerne auf der Bühne immer wieder mal mit oben ohne Bühnenshows zum Nachdenken bringt. Hier ist No Bra und der 18th Floor.
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0: Nein, auch kurz vor den Landtagswahlen in Sachsen-Anhalt und in MacPom gilt, wir brauchen es nicht, diesen Fascist Groove Thing. Heaven 17 waren das aus ihrem legendären Album Penthouse and Pavement von 1981. Und das war ja fast schon der Bayern 2 Nachtmix mit Lost and Found. Perlen aus der Popgeschichte könnt ihr wie immer nachhören bei ARD Sounds und in der BR Radio App. Und die letzte Künstlerin für heute, die war viel zu menschenfreundlich für Faschismus. Dolly Parton hatte eine unfassbare Ausstrahlung, wie man gerade in einer Künstlerdoku nachschauen kann, die Arte anlässlich des Todes von Dolly Parton wieder zeigt. Und in einer Szene, da lobt Dolly das Radio. Und wer bin ich, um ihr da zu widersprechen?
1: Man lernt viel zu träumen, weil es sonst nichts zu tun gibt. Vieles konnten wir uns besser über das Radio vorstellen, als durchs Fernsehen schauen. Ich liebe Geschichten. Es tat meinem kreativen Ich wohl sehr gut, meine Fantasie zu nutzen und sie weiterzuentwickeln.
0: Und klar, Jolene läuft zu Recht immer wieder, auch bei uns im Radio. Ein Jahrhundertsong. Aber Dolly Parton hat so viele gute Songs geschrieben, wie zum Beispiel Coat of Many Colors. Michi Bartle bedankt sich in allen Farben des Regenbogens fürs Zuhören. Habt eine gute Nacht. Bad.

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7: Um 24 Uhr mit Anne-Madeleine Gallert. Der mutmaßliche Saboteur der Umspannwerke in Brandenburg und Nordrhein-Westfalen ist weiter auf der Flucht. NRW-Innenminister Reul sagte am frühen Abend, dass man das Haus des Verdächtigen in Gevelsberg durchsucht habe. Dabei seien sprengstoffverdächtige Gegenstände gefunden worden, die nun von Spezialisten untersucht würden. Auch sei das Fahrzeug des Verdächtigen, ein LKW, in Niederzier gefunden worden. Der Mann sei vermutlich nun zu Fuß unterwegs und werde nicht weit kommen, so Reul. Nach den Angriffen auf kritische Infrastruktur wollen Bundesinnenminister Dobrindt und Bayerns Ministerpräsident Söder Unternehmen erlauben, Drohnen abzuwehren. Bei einer Pressekonferenz mit seinem NRW-Kollegen Reul erklärte Dobrindt, dass es dazu aber noch die notwendigen rechtlichen Grundlagen brauche. Zuvor hatte Bayerns Ministerpräsident Söder angekündigt, ein entsprechendes Landesgesetz für den Freistaat auf den Weg bringen zu wollen. Bislang sind für die Drohnenabwehr in Deutschland die Sicherheitsbehörden zuständig. Die Krise in der Thüringer Koalition aus CDU, SPD und BSW verschärft sich. Gestern haben 10 weitere Mitglieder der BSW-Landtagsfraktion angekündigt, aus der Partei auszutreten. Unter ihnen sind auch alle 3 BSW-Minister, Vizeministerpräsidentin und Finanzministerin Wolf, Digitalminister Schütz und Umweltminister Kummer. Alle wollen die Regierung von CDU-Ministerpräsident Vogt weiter unterstützen. Vogt erklärte seinerseits, die Koalition mit den nun zunächst parteilosen Abgeordneten und Regierungsmitgliedern fortsetzen zu wollen. In die Vermittlungsbemühungen im Russland-Ukraine-Krieg kommt wieder Bewegung. Der ukrainische Präsident Selenskyj hat einen Besuch der US-Vermittler Witkow und Kushner am Sonntag in Kiew angekündigt. In einer Videobotschaft hieß es außerdem, dass die beiden US-Vermittler zuvor nach Moskau fliegen würden. US-Präsident Trump bestätigte die Reise und fügte hinzu, dass beide einen Vorschlag mitbrächten, um den Ukraine-Krieg zu beenden. Die Ergebnisse aus den Fußball-Bundesligen. In der ersten Liga besiegte der VfB Stuttgart den 1. FC Köln 4:1. In Liga 2 spielten Bielefeld St. Pauli 2:2 und Hannover Karlsruhe ebenfalls 2:2. Das Wetter in Deutschland. In der Nacht von der Mitte bis in den Süden Regen, teils mit Gewittern. An der Küste Schauer, Tiefstwerte 20 bis 10 Grad. Am Tag im Süden Regen, auch im Norden und Nordosten einige Schauer, sonst Wolken und Sonne. An der Küste maximal 20 Grad, im Süden sommerlich warm. Sonntag meist sonnig, im Norden und Nordosten zeitweise wolkig, aber auch dort trocken. Es ist 0:03 Uhr.
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9: Mit Maren Ulrich, schön, dass Sie einschalten. Die kommenden beiden Stunden stehen ganz im Zeichen der Klangkörper und Produktionen des Südwestrundfunks. Auf dem Programm steht als erstes Musik von Nikolai Rimsky-Korsakow. Scheherazad, symphonische Suite nach 1001 Nacht, Opus 35. Hier ist das SWR-Symphonieorchester unter Leitung von Alejo Perez.

Das SWR-Symphonieorchester unter Leitung von Alejo Perez mit Scheherazade, Opus 35 von Nikolai Rimsky-Korsakow. Und nach diesem spätromantischen Orchesterwerk gehen wir in die Welt der Klassik und konzentrieren uns ganz auf das Klavier. Muzio Clementi, geboren 1752, war nicht nur Komponist, sondern auch Klavierpädagoge, Verleger und Instrumentenbauer. Seine Werke markieren den Übergang von der klassischen zur frühromantischen Spielweise und haben die Technik vieler Pianistinnen und Pianisten geprägt. Sie hören Lilia Silberstein mit Muzio Clementis Capriccio für Klavier Nummer 1, B-Dur, Opus 17.

Die Pianistin Lilia Silberstein mit dem Capriccio Nummer 1 B-Dur Opus 17 von Muzio Clementi. Jetzt springen wir ins 20. Jahrhundert und nach Frankreich, zu Jean Francais. Francais, der ist ein Schüler von Nadia Boulanger gewesen. Wir hören von ihm eine Suite aus der Oper La Princesse de Clèves. Das ist ein Roman von Madame Lafayette aus dem Jahr 1678, einem Schlüsseltext der französischen Literatur. Der Oboist Lajos Lencsés hat das Material bearbeitet, für Oboe, Englischhorn und Streicher und hat damit eine konzentrierte kammermusikalische Fassung geschaffen. Hier spielt er gemeinsam mit dem Radiosinfonieorchester Stuttgart des SWR unter Leitung von Patrick Strub.

Der Oboist Lajos Lencsés hat eine Suite aus der Oper La Princesse de Clèves von Jean Francais bearbeitet für Oboe, Englischhorn und Streicher. Das war Lajos Lencsés gemeinsam mit dem Radiosinfonieorchester Stuttgart des SWR unter Leitung von Patrick Strub. Wir bleiben beim kammermusikalischen Ton, wechseln aber in Zeit und Stil. Alexander Ernst Fesker, geboren 1820, ist ein Vertreter der frühen deutschen Romantik und der Biedermeierzeit. Seine Werke waren im 19. Jahrhundert sehr präsent. Heute ist er eher ein Name für Spezialisten. Wir hören jetzt das Linus-Ensemble mit Alexander Ernst Feskers großem Septett in D-Moll Opus 28.

Das Linus Ensemble mit Musik von Alexander Ernst Fesker. Septett Nummer 2, D-Moll, Opus 28. Und nun wechseln wir ins 20. Jahrhundert, in eine deutlich andere Ausdruckswelt, zu Samuel Barber. Das ist einer der zentralen amerikanischen Komponisten seiner Zeit. Medea's Meditation and Dance of Vengeance, das geht zurück auf Barbers Ballett Cave of the Heart, nach Euripides' Tragödie Medea. Das hören wir, gespielt vom Radiosinfonieorchester Stuttgart unter Neville Mariner.

Eine Aufnahme aus dem Jahr 1988, aufgenommen in Stuttgart in der Liederhalle. Das Radiosinfonieorchester Stuttgart unter Leitung von Neville Mariner mit Medeas Meditation und Rachetanz von Samuel Barber. Damit ist es kurz vor zwei. Mit Musik von Manuel de Falla geht es in Richtung der Nachrichten.

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1: Um 2 Uhr mit Ronald Lessig. Erst in Brandenburg, dann Nordrhein-Westfalen und jetzt auch in Sachsen. In mehreren Bundesländern wurden Sprengobjekte an Umspannwerken gefunden. Die Behörden gehen von Sabotage aus. Am Abend wurden Funde unter anderem im Kreis Görlitz gemeldet. Aus der Nachrichtenredaktion Simone Kienzle.
2: Wie Sachsens Innenminister Schuster sagte, sind an 2 Orten in dem Bundesland 4 Objekte gesichert worden. Die Hinweise zu den Fundorten kamen aus einem Bekennerschreiben. Auch in Nordrhein-Westfalen und Brandenburg hatte es Angriffe auf Stromnetze gegeben. Die Polizei in NRW sucht nach einem 48-Jährigen, der Bekennerschreiben hinterlassen hat. In seiner Wohnung wurde Sprengstoff gefunden und sein Auto wurde beschlagnahmt. Bundesinnenminister Dobrindt sprach am Abend von Klimaextremismus. Man gehe von einem Einzeltäter aus.
1: In Sachsen-Anhalt beenden die Parteien heute ihren Wahlkampf. Morgen wird in dem Bundesland ein neuer Landtag gewählt. Spitzenkandidaten und auch Bundesvorsitzende sind noch einmal auf Marktplätzen oder an Haustüren im Einsatz. Aus der Nachrichtenredaktion Martin Seiler.
3: Die Wahl in dem Bundesland wird in ganz Deutschland mit Spannung erwartet und auch andere europäische Länder verfolgen, was die Wahl bedeuten könnte. Denn die AfD liegt nach der letzten ARD-Umfrage deutlich in Führung und könnte die absolute Mehrheit im Magdeburger Landtag erreichen und dann allein regieren. Ministerpräsident Schulze von der CDU kämpft ums Weiterregieren. Seine bisherige Koalition mit SPD und FDP dürfte nach der Wahl aber Geschichte sein. Vor allem in Magdeburg gibt es heute auch Demonstrationen und Kundgebungen. So werden auf dem Domplatz tausende Menschen zu einem sogenannten Demokratiefestival erwartet.
1: Die Europäische Union plant strengere Regeln für Airbnb und andere Kurzzeitvermieter. Ziel ist, Wohnungsnot und explodierende Mietpreise in den Griff zu bekommen. In vielen Großstädten und Touristengebieten wird es wegen immer mehr Airbnb-Angeboten immer schwerer, bezahlbaren Wohnraum zu finden. Der Gesetzentwurf der EU sieht mehr Möglichkeiten für Kommunen vor, zum Beispiel Obergrenzen für Ferienwohnungen festzulegen. Metropolen wie Paris, Barcelona oder Venedig sind bereits im Alleingang gegen Airbnb vorgegangen. In der Fußball-Bundesliga hat Stuttgart mit 4:1 gegen Köln gewonnen. In der zweiten Liga gab es am Freitag 2 Unentschieden, Hannover-Karlsruhe 2:2 und Bielefeld gegen St. Pauli ebenfalls 2:2. Das waren die Nachrichten. Das Wetter in Deutschland. In der Nacht wechselnd bewölkt, teilweise Regen oder Gewitter bei 18 bis 11 Grad. Tagsüber im Süden Regen, im Norden und Nordosten Schauer, sonst sonnig bei 18 bis 22 Grad. Am Sonntag Sonne und Wolken im Wechsel, im Süden sonnig bis 30 Grad und am Montag heiter bis 32 Grad. Es ist 2:03 Uhr.
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